0: nach 29 Monaten im gegenseitigen Einvernehmen auf. Das hat der Verband am Abend mitgeteilt. Petkovic hatte Algerien an die WM 2026 geführt, wo das Team im 16. Final gegen die Schweiz ausschied. Jene Nationalmannschaft, die Petkovic von 2014 bis 2021 selbst trainiert hatte. Wer Petkovics Nachfolger in Algerien übernimmt, ist noch offen. Das Wetter heute Dienstag. Es wird recht sonnig bei schwülheißen 30 bis 35 Grad. Vor allem im Westen gibt es im Tagesverlauf teils Schauer oder Gewitter. Das waren Nachrichten von Radio SRF, verantwortlich Patrick Seiler. Verkehrsinfo SRF von 2.03 Uhr. A2, Chiasso Richtung Gotthard. In Airolo ist die Einfahrt auf die A2 gesperrt. Dann Luzern Richtung Gotthard. In Göschenen ist die Einfahrt gesperrt. Und der Gotthardtunnel ist in beiden Richtungen ebenfalls gesperrt wegen technischer Probleme.
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4: Es braucht nur wenige Sekunden Ton und wir werden aus dem Stand einmal um den halben Weltball oder Jahrzehnte zurück in der Zeit versetzt, zum Beispiel in die Zeit unserer Eltern oder Großeltern. Beispielsweise ins Jahr 1940, als Soldaten sich via Radio für die Post bedanken konnten.
5: Hier ist der Kanonier Dossenbach Josef von Bach. Ich verdanke meinen Eltern, die Post, die ich gestern bekommen habe, das Päckchen und den Brief und die Fotografie von dem Mädchen. Es hat mich also sehr gefreut, dass meine Mama darf dem Mädchen ruhig zurückschreiben. Dann möchte ich meine Mama aufmerksam machen und den Vater, dass wir diese Woche das halbjährige Jubiläum feiern, den Dienst. Und gehen Sie, wenn Sie so ein paar Fleiber im Sack hätten, die Ihnen nicht wohl wäre, dabei können Sie ruhig in mir schicken. Wir danken also zum Voraus. He? Also, adieu, auf Wiedersehen. Jetzt kommen wir in Urlaub.
4: Das war nur ein Beispiel aus Abertausenden, die sich in den Archiven von SRF befinden. Und finden ist auch genau das Stichwort. Etwas zu haben nützt nur etwas, wenn man es auch in nützlicher Frist findet, wenn es darauf ankommt. Und dass dies gelingt, dafür ist bei SRF ein vielköpfiges Team zuständig, das Team von Recherche und Archive. Zwei von Ihnen sind jetzt bei mir im Studio. Sophie Stäger, sie ist Mediendokumentalistin bei SRF. Von Haus aus ist sie Literaturwissenschaftlerin. Und bei SRF ist sie unter anderem zuständig für die Audioarchivperlen. Du hast uns diesen wunderbaren O-Ton vorhin mitgebracht und hast noch einige mehr ausgewählt und bereit. Herzlich willkommen im Kulturplatz Talk, Sophie.
6: Hallo, vielen Dank.
4: Neben ihr sitzt Manuel Meyer. Er ist der Verantwortliche für die SRF-Archive und er hat die Übersicht über die verschiedenen Archive von SRF. Das heißt, er weiß Bescheid über das Fernseharchiv, das Musikarchiv, das Unternehmensarchiv und natürlich über das Radioarchiv, auf das wir uns heute konzentrieren wollen. Du arbeitest schon 25 Jahre hier im Haus, beschäftigst dich also schon lange mit den Archiven. Auch du sei herzlich willkommen, Manuel.
7: Vielen Dank.
4: Wir duzen uns, schließlich haben wir viel miteinander zu tun, denn das ist ein kleines Geheimnis, das ich jetzt verrate. Wenn wir im Kulturplatz Talk über so viele Themen zumindest ansatzweise Bescheid wissen, dann liegt das nicht selten an den Dossiers, die uns die Kolleginnen und Kollegen von Recherche und Archive vor den Sendungen zusammenstellen. Manuel Meyer, für was alles ist das Team Recherche und Archive bei SRF denn verantwortlich?
7: Ja, der Name sagt eigentlich schon viel, genau für Tätigkeiten oder Services im Bereich der Recherche und natürlich für die Archivierung der verschiedenen Inhalte, die SRF herstellt oder die wir auch benötigen, um Programme herstellen zu können. Also das sind so zwei große Tätigkeitsfelder. Und dann kommt ein drittes dazu und das ist für uns auch ganz, ganz wichtig. Das sind Tätigkeiten rund um die Archivöffnung, sage ich jetzt mal. Wir möchten möglichst viel von unseren eigenen Archiven der Öffentlichkeit wieder zugänglich machen. Und das ist auch eine ganz wichtige Tätigkeit.
4: Die auch zum Service Public natürlich gehört.
7: Natürlich, ja.
4: Welche Tätigkeitsfelder ergeben sich denn für die Kolleginnen und Kollegen in diesem Ressort?
7: Ja, in diesen drei Hauptfällen sind es ganz unterschiedliche Tätigkeiten. Eben, wir haben Rechercheprofis im Team, die beispielsweise nach Fotografien recherchieren im Auftrag von Journalisten, wenn es darum geht, ein möglichst aussagekräftiges Bild zu finden, das dann hinter dem Moderator in der Tagesschau auf dem Screen kommt. Wir haben auch Leute, die die Berufsbezeichnung Musikberaterin oder Musikberater haben.
4: Das musst du erklären.
7: Das sind Spezialistinnen für Untermalungsmusik. Diese Musik soll Bilder untermalen, wenn eine Szene zum Beispiel spannend sein soll oder wenn eine Szene Wehmut ausdrücken soll, dann weiß man, ist Musik extrem wichtig. Und diese Kolleginnen und Kollegen suchen entsprechende Musik. Dann haben wir, wie gesagt, die Archivspezialistinnen, die archivieren im Videobereich, eben Audio, Wort, im Radiobereich, aber auch Musik, sodass die Programmschaffenden möglichst schnell auf die gewünschte Musik zugreifen können.
4: Wahrscheinlich liegt es an den Filmen, dass viele das Gefühl haben, Menschen, die im Archiv arbeiten, müssen das vorwiegend im Keller tun. Wo arbeitet ihr in Wahrheit?
7: Also nicht im Keller. Wir kennen das Klischee sehr gut. Wir ärgern uns auch manchmal ein bisschen darüber, eben, dass man immer so ins Archiv runtersteigt oder noch schlimmer wühlt im Archiv.
4: Also das wäre das Schlimmste, oder? Wenn ich zu euch kommen würde und fühlen wollen.
7: Nee, das würden wir nicht gutieren. Nein, wir arbeiten natürlich ganz unspektakulär heutzutage an normalen Arbeitsplätzen. Das Archiv ist digital. Also wir gehen nicht mehr in den Keller etwas holen, spannen es dann ein und müssen es zuerst digitalisieren, sondern das kommt von Servern und wird gerade an den richtigen Ort gespielt. Klar gibt es noch ein paar physische Bestände im Keller, aber da gehen wir vor allem dann runter, wenn wir ein Digitalisierungsprojekt damit machen wollen. Sowieso arbeiten wir sehr vernetzt. Also auch im Bereich der Recherche sind wir eingebettet, mitten in die Redaktionen, auch in die Newsrooms, wo wir zum Beispiel auch das Netzwerk Faktencheck von SRF leiten, eine ganz wichtige Tätigkeit heutzutage, Fake News, und auch sehr eng vernetzt mit der Technologie, denn Archivarbeit ist auch sehr technologielastig.
4: Und damit sind wir natürlich sehr in der Gegenwart angelangt. Wir haben vorhin einen Ton gehört von 1940. Wie weit gehen denn eure Bestände zurück?
7: Zurück gehen sie gut 100 Jahre, als Radio in der Deutschschweiz so richtig aufkam, in Bern, Basel und Zürich. Die älteste Aufnahme ist von 1926, die wir als Eigenproduktion im Archiv haben. Wir haben schon nachher ältere Töne, aber die sind dann nicht aus der Schweiz, sondern aus ausländischen Rundfunkanstalten. Und das allermeiste eben von diesen 100 Jahren, von den Sendungen, die es ins Archiv geschafft haben, das ist digitalisiert und das sind momentan rund 1,5 Millionen Audiofiles, in denen wir recherchieren können und die wir wieder verwenden können.
4: Welche Themen dominieren? Was wurde am meisten archiviert?
7: Also wenn wir es historisch anschauen, vom Beginn der Radios wurde schlicht das archiviert, was überhaupt ins Archiv kam. Und das war nicht viel am Anfang oder gar nicht. Ab den 30er Jahren gab es vorproduzierte Reportagen. Die wurden auf Direktschnittplatten aufgenommen. Und die sind erhalten geblieben. Das sind wunderbare Reportagen, die den Zeitgeist sehr schön zeigen. Ab den 50er wurde dann mehr aufgenommen auf Magnettonbändern. Das hat einen großen Boost auch gebracht. Aber auch da, als dann mehr aufgezeichnet wurde, musste man sich schon überlegen, was nehmen wir ins Archiv, weil es war schlicht zu viel Material. Es gab eine Selektion. Es wurde nur etwa 15% wurde aufbewahrt.
4: Das ist nicht sehr viel.
7: Das ist nicht viel.
4: Das heißt, es gibt auch Lücken.
7: Es gibt große Lücken im Archiv, definitiv. Erst eigentlich mit der digitalen Archivierung, wo man alles speichern kann, ist es so, dass man eigentlich keine Selektion mehr machen muss, was man überhaupt ins Archiv nimmt. Aber man muss natürlich trotzdem eine Selektion machen, wo setzen wir dann als Archivarinnen und Archivare Zeit drauf an, um diese Inhalte gut zu beschreiben.
4: Du hast vorhin aufgelacht, als ich von den Lücken gesprochen habe. Sophie, was hast du vor deinem Auge gehabt gerade?
1: Ja, es gibt halt so Erlebnisse in der Recherche, wenn eine Anfrage kommt von Redaktoren, Redaktorinnen und man denkt sich so, ja, klar, da findet man was. Und schlussendlich findet man nichts. Also ich hatte das mal über Warenhäuser, also die ersten Warenhäuser, die anfangs 20. Jahrhundert eröffnet wurden. Und ich dachte, da war bestimmt irgendjemand an einer Eröffnung in Zürich oder so. Aber ich habe wirklich fast nichts gefunden. Und dann gibt es andere Recherchen, wo man denkt, das wird wirklich knifflig. Und dann hüpfen einem diese alten Töne nur so an. Und es ist wirklich manchmal einfach auch unberechenbar. Mhm. Ja. Ich weiß nicht, das hatte wahrscheinlich auch persönliche Vorlieben, die sich abzeichnen im Archiv
7: das von
1: Redaktoren.
7: Sein,
1: ja. Und, ja.
4: Es waren ja auch Menschen, die da gearbeitet haben. Ja. Genau. Auch wahrscheinlich mit bestimmten Kenntnissen, die dann auch sensibler auf bestimmte Dinge reagiert haben und erkannt haben, dass das später von Wert sein könnte.
7: Genau, und da kann man immer falsch liegen. Da können wir heute auch falsch liegen. Das ist immer eine subjektive Entscheidung. Und deshalb ist es eigentlich gut, wenn man mindestens das Material, das File, die Sendung einfach mal archivieren kann. Dann kann man später immer noch entscheiden, ob man das tiefer erschließen will oder nicht. Und das können wir heute. Das ist ein großer Mehrwert.
4: Aber ich gehe schon davon aus, dass ihr auch klare Kriterien habt, was ihr sorgfältig beschlagwortet und so verstaut, dass man es schnell findet.
7: Ja, das gibt's. Die müssen wir jetzt vielleicht nicht in der Breite auslegen, aber es geht natürlich schon darum, auch die Breite des Programms abzubilden, nicht irgendein Gebiet außen vor zu lassen. Natürlich ist alles mit Schweizer Bezug sehr wichtig für uns und eben, dass wir auch wirklich Beiträge und Sendungen aus dem Bereich der Volkskultur, Alltagskultur, also nicht nur die großen weltpolitischen, geopolitischen Themen abbilden, sondern eine große Bandbreite.
4: So quasi das reale Leben der Menschen im Hier und Jetzt.
7: Mhm. Genau.
4: Was sind denn die größten Herausforderungen für das SRF-Archiv im Moment?
7: Unser Archiv ist ein lebendiges Archiv, es ist nicht abgeschlossen, so jetzt ist fertig archiviert und es ist gut, sondern es kommt ja immer Neues dazu. Und es ist halt schon sehr technologiegetrieben, also auch zu den Systemen muss man ständig gut schauen. Man muss von Zeit zu Zeit die digitalen Speichermedien wieder erneuern. Wir bauen auch an der Datenbank immer wieder um. Ein großes Thema ist natürlich heutzutage KI, wo wir schon länger damit arbeiten, wo wir auch schon Werkzeuge am Start haben. So werden alle Sendungen beispielsweise transkribiert und kommen so ins Archiv. Das wiederum generiert eine riesige Menge Daten, wo es dann wieder Anpassungen braucht in der Recherche. Wie findet man wieder schnell und gezielt das Richtige aus diesen Daten? Und natürlich ist KI auch nicht unfehlbar. Das macht lustige Fehler zum Teil bei der Transkription, wo es dann wieder darum geht, ja, ist das okay so? Können wir das so lassen? Müssen wir da eingreifen? Ja, das sind so ein paar Themen, die uns beschäftigen.
4: Das SRF-Archiv ist nicht nur für Programmschaffende zugänglich, immer mehr wird es geöffnet, wir haben es schon erwähnt. Archivperlen werden der Öffentlichkeit zugänglich gemacht. Der Zugang funktioniert für alle Interessierten übers Internet, srf.ch/audio-archivperlen. Ich sage das am Schluss dann gerne noch einmal. Das ist der Kulturplatz Talk. Heute wagen wir einen Blick ins SRF-Audioarchiv mit zwei Fachleuten, mit Manuel Mayer und Sophie Steger. Sophie Steger, du betreust die Archivperlen. Welches war der letzte Fund, über den du so richtig gestaunt hast?
1: Das ist gar noch nicht so lange her. Das war im Rahmen der Fußballweltmeisterschaft dieses Jahr. Ich habe da eine Collection zusammengestellt und ich bin da über ein File gestolpert, das etwa knapp eine Stunde lang ist und mit Fußballweltmeisterschaft Brasilien 1950 angeschrieben ist. Es hat darauf einerseits einen Kommentar, das habe ich erwartet, vom Fußballspiel 2:2 gegen Brasilien. Und am Ende des Files oder ja nach diesem Hauptteil eigentlich von diesem Fußballmatch gibt es einen Unterbruch, sehr viel Rauschen und danach werden Grüße eingeblendet von Auslandschweizern, die in Brasilien wohnen. Sie erwähnen immer wieder, wir sind hier in einer Schweizer Kolonie und sie haben offenbar zusammen das Spiel geschaut und hatten dann die Möglichkeit, in diese Aufnahmegeräte reinzusprechen und ihren Liebsten zu Hause Grüße zuzusenden. Und das Interessante auch jetzt bei diesem Eintrag ist, es gibt Begleitmaterial dazu. Das ist so ein Manuskript, wie das dann schlussendlich über den Sender gegangen ist, wahrscheinlich, nehmen wir an. Das kann man häufig auch nicht sagen. Bei so alten Reportagen haben wir häufig auch Rohmaterial und wissen nicht, was wurde jetzt genau gesendet. Aber hier haben wir ein Manuskript dazu und da wird erklärt, dass diese Bänder, ich muss vielleicht sagen, die WM 1950 fand im Juni statt. Und die Bänder sind dann gemeinsam mit der Schweizer Nationalmannschaft wieder in die Schweiz geflogen, wurden dann da von diesen amerikanischen Geräten auf Schweizer Geräte oder solche, die am Radio abgespielt werden können, überspielt. Dann hatte das Studio noch Studioferien und danach, im August, wurden dann diese Grüße ausgestrahlt und haben eben die Väter, Mütter, Geschwister, Freunde, Bekannte erreicht, die zu Hause waren. Und das berührt mich wirklich auch immer, wenn ich so zurückdenke. Ich habe da noch nicht gelebt und es war eine Zeit vor FaceTime und E-Mails. Und wenn man sich so überlegt, dass das eine einmalige Chance war wahrscheinlich für die Menschen da, ihre Grüße, ihre Stimme zu überliefern und die dann später abgespielt wurde und nur einmal abgespielt wurde. Mhm. Das konnte man dann nicht nachhören.
4: Man konnte es sehr gut verpassen, ja, wenn man das nicht gewusst hat.
1: Ja, das finde ich wirklich immer, also, ja, das berührt mich irgendwie, das finde ich großartig.
4: Und jetzt müssen wir es natürlich hören.
1: Ja.
6: Wir haben hier die Fußballmannschaft Schweiz gerade eingetroffen und somit haben wir Gelegenheit, euch einen lieben Grüß zu senden in die Schweiz. Ich geht's allen gut und hoffe es gleich euch von euch. Es sendet euch einen recht herzlichen Grüß an Eltern und Geschwister, Charlie, der Bruni, der Godi, der Leo und ich, der Steffi. Wir hoffen, dass ihr alle gesund seid und dass ihr euch bald wieder einmal schreibt. Einen recht speziellen Grüß an Vater und Mütter und Brüder und Schwestern. Und Walliser Berge. Auf Wiedersehen.
8: Wir fahren Rotseestrasse, Luzern. Meine Liebe, da ist Madeleine von Ipamerie. Das Brigitte kann schon fast reden und das Gerdele lässt euch herzlich grüßen. Wir haben schon lange keinen Brief von euch. Bitte schreibt gleich. Herzliche Grüße, Madeleine.
4: Das muss man sich mal vorstellen, dass man am Radio gesagt bekommt, man solle mal schreiben. Also,
1: Ja. Und auch die Adresse durchgibt.
4: Ja, ja, und ich meine, in den 50er Jahren wurde ja wirklich Radio gehört. Also das war dann schon was anderes. Es gab ja auch noch nicht so viele Programme, so viel Konkurrenz. Hast du noch mehr so Beispiele auf Lager, Sophie?
1: Es war schwierig, eine Auswahl zu treffen. Es gibt ganz viele. Ich habe jetzt noch etwas mitgebracht, das ziemlich anders ist. Es ist aus einer Sendung, die hat Frauenstunde geheißen. Die gab es seit den 20er Jahren, habe ich in den Radioprogrammen nachgelesen, weil in den 20er Jahren haben wir keine Aufnahmen. Und da gab es in den 70er Jahren etwas, das hieß Modegespräch. Und es ist hier ein Beispiel, wo Elsie Huber, Dorothee Tapole und Lilo Thelen, die über Hotpants gesprochen haben. Und ich finde das wirklich auch einfach immer interessant, wie Dinge wiederkommen und wahrscheinlich ähnlich kontrovers diskutiert werden, wie auch jetzt manchmal.
4: Hören wir da auch.
1: Ja.
9: Grüezi miteinander, grüezi Elsie, grüezi Dorothee, grüezi Lilo.
1: Grüezi Lilo.
9: Wissen Sie, man meint immer, der Gipfel sei erreicht in der Mode, aber die erfinden doch immer wieder etwas Neues. Wo zum Beispiel Dorothee könnte einen Geuss ausstoßen.
10: Lilo, ich nehme an, Sie reden von den Hotpants.
11: Na ja, klar.
9: Also hören, diesen Ausdruck kann ich schon nicht mehr hören. Mich dünkt das so etwas Blödes. Und als ich das zu meiner Nachbarin gesagt habe, hat sie gesagt, natürlich müssen die Hotpants heissen. Man könnte ja sonst auf die Idee kommen, es wären einfach Shorts.
10: Was ja nicht gerade unbedingt Schweizerdeutsch ist.
9: Nein, nicht unbedingt.
4: Die Fülle und die Auswahl der Vorbehalte ist interessant,
1: finde ich. Ja, es wird noch besser. Also ich habe noch einen Ausschnitt ausgewählt, wo Sie sehr eine klare Meinung haben, wie und wer diese Hotpants dann tragen dürfen. Vielleicht können wir das auch gerade noch anhören.
4: Unbedingt.
9: Natürlich sollte man in einem gewissen Alter auf die neuen Alltagsshorts verzichten. Noch mehr stören mein ästhetisches Gefühl aber die weiblichen Wesen, die halt wüste Beine haben, die man eher verdecken sollte. Und derige wird es halt leider bald auch wieder zu sehen geben. Und dann wären wir nämlich wieder genau dort, wo wir schon beim Mini-Rock kritisiert haben.
4: Ja, präzise. Die Damen sind sich einig,
1: ja.
4: Wie das
1: eindeutig, ja, präzise. Ja, ich finde das auch ein schönes Beispiel, weil es ein bisschen zeigt, im Archiv hat es natürlich logischerweise historische Töne und die bilden auch eine Zeit ab, in der man Dinge auch am Radio gesagt hat, die man heute so sicher nicht mehr sagen würde. Mhm. Also einerseits die Sprache natürlich, aber wirklich auch inhaltlich, was besprochen wird oder eben wie wir vorher gehört haben, dass man die Adresse angibt. Das würde mir jetzt hier nicht einfallen, zu sagen, wo ich wohne.
4: Zum Beispiel, ja, genau.
1: Aber es ist halt wirklich, es ist auch einfach ein Abbild, wie man gesprochen hat und wie, was wichtig war und was wie gewichtet wurde.
4: Ja, und ich glaube auch ein bisschen, wie groß die Differenz ist, wie man in den Medien gesprochen hat und wie man im Alltag gesprochen hat. Mhm. Also, dass man da noch eine andere Haltung eingenommen hat, die weiter entfernt war vom alltäglichen.
1: Ja, also das hört man ja wirklich auch, es tönt wirklich sehr abgelesen und, wie sagt man, ja, gestellt ein Stück weit.
4: Ja, ein bisschen wie ein Hörspiel.
1: Ja, genau. Und es gibt auch tatsächlich viele, so, also nicht Hörspiele, sondern Hörstücke, in denen zum Beispiel Erziehungstipps gegeben werden. Dann wird immer zuerst noch eine Szene gespielt und wie soll man jetzt in diesen, in dieser Situation reagieren. Das ist wirklich, also ich finde, das ist großartig, ich sage es nochmal.
4: Das ist ja auch toll. Ich sehe dir das auch an, wenn du das erzählst, dass du wirklich Freude dran hast. Das ist großartig. Aber sag doch mal, was sind denn so die größten Herausforderungen für dich, die so an der, ich sage jetzt an der Front, die hands-on, die am Arbeiten, am Suchen, am Archivieren ist?
1: Also einerseits sicher das, was ich jetzt gerade gesagt habe, was kann man bringen und was kann man nicht ohne Kontext irgendwo eingebettet in eine Sendung einfach so lose ins Internet stellen. Das ist sicher eine Herausforderung. Es ist aber auch häufig sehr klar, was geht und was nicht geht. Das andere ist die inhaltliche Ebene. Es hat wirklich so viel und so viel Tolles. Und ich bin nicht so ein entscheidungsfreudiger Mensch. Es fällt mir immer wahnsinnig schwierig, mich einzugrenzen. Und man muss halt die Ausschnitte dann auch gut wählen, weil die Files teilweise sehr, sehr lange sind. Also es gibt zum Beispiel Input-Sendungen aus den 80er Jahren, die sind 2 Stunden lang. Und das hört man sich so heute nicht mehr an, weil es war auch langsames Radio. Es wird viel mehr, glaube ich, ausgeführt. Und man muss sich dann so ein bisschen die pointierten Stellen suchen, die man dann vielleicht abgeschlossen veröffentlichen kann und dann halt transparent machen, dass es nur ein Teil einer ganzen Sendung ist. Genau. Und das andere ist auch eben die Wissenslücken, die wir auch schon angesprochen haben, dass man manchmal einfach nicht weiß, wie wurde das gesendet und es wäre halt interessant, das zu wissen. Aber es kommt schlussendlich auch immer sehr aufs Thema an. Eben, es gibt Sachen, die sind sehr gut abgedeckt, dann hat man große Auswahl. Wenn ich ein bestimmtes Thema bewirtschaften möchte und da gibt es halt nur 3 Sachen, dann muss ich halt dort etwas finden. Also ja, es ist schlussendlich, man findet einen Weg.
4: Pragmatisch, aber das ist ja sonst, wenn du Dossiers erstellst für die Journalistinnen und Journalisten, ist ja auch so, da hast du ja eine Abgabefrist, dann darfst du ja auch nicht unendlich weitersuchen. Nach welchen Kriterien hast du denn die Perlen zusammengestellt, die du jetzt online stellst?
1: Meistens suche ich einen thematischen Fokus, also das ist häufig im Verlauf des Jahres irgendwie, jetzt war letzthin, da hören wir auch noch eine Perle daraus wahrscheinlich, waren es Frühlingsgefühle im Frühling oder eben jetzt die Fußballweltmeisterschaft, wenn man es irgendwo anknüpfen kann, das hilft halt einfach. Ich glaube aber, also ich habe schon viele Ideen, was man noch machen könnte. Ich würde zum Beispiel gerne für jeden Kanton eine Perlensammlung machen, damit man wirklich so einen persönlichen Bezug auch findet als Hörer, Hörerin.
4: Das ist etwas, was die Leute natürlich immer schätzen, wenn es etwas mit einem zu tun hat. Das ist ja auch einfach menschlich, denke ich.
1: Also und das merke ich auch bei mir, oder? Also wenn mein Heimatdorf vorkommt, dann
4: ja, klar.
1: Julich.
4: Klar. Also ich merke schon, du bist sehr begeistert. Was ist es denn, was für dich den Reiz ausmacht an deiner Arbeit?
1: Es ist wirklich ein so breites Spektrum. Es gibt sehr spektakuläre Sachen. Die haben wir heute jetzt eigentlich also in der Auswahl der O-Töne ein bisschen weggelassen. Es gibt sehr viele historische Töne. Und ich meine, das finde ich schon der Wahnsinn, wenn ich irgendwie höre, wie Churchill «Let Europe arise» sagt und ich höre es auf meinen Kopfhörern oder wenn ich irgendwie mitbekomme, eben wie hat man zu Zeiten des Frauenstimmrechts gesprochen oder halt wirklich, wenn ich in den Alltag der Menschen reinschauen kann. Und es gibt, Entschuldigung.
4: Nein, mach den Satz gerne fertig, in den Alltag der Menschen reinschauen.
1: Genau, es gibt eine Aufnahme, die liegt mir irgendwie am Herzen, das ist von 1905 oder 1946, ich könnte nachschauen, ich habe sie irgendwo, wo eine 96-jährige Frau interviewt wird von ihrer Nichte. Und die hat Jahrgang 1858. Da hat es in Russland noch die Leibeigenschaft gegeben. Das ist relativ kurz nach der Bundesverfassung. Das ist irgendwie eine Zeitreise, die einfach so machbar ist. Und sie erzählt mir aus ihrer Kindheit, dass sie immer Geschwälte gegessen haben und das Größte war, dass sie ein Stück Brot, ein richtig großes Stück Brot essen konnte, weil das offenbar sehr teuer war. Und das finde ich dann wirklich, ja, das ist irgendwie einmalig, oder, dass man das so
4: mit so einer Verbindung.
1: Ja, genau, mit einer Stimme verbindet.
4: In die Vergangenheit, genau. Jetzt wird es schwierig, von da jetzt einen Sprung zu machen, weil ich ja weiß, was du mitgebracht hast. Nämlich, es geht eben auch um den Alltag. Mhm. Und da hast du etwas ausgewählt aus den Ende 80er. Da hat sich nämlich die Lebens- und vor allem die Arbeitswelt für viele Menschen in der Schweiz sehr verändert. Mhm. Was hast du da mitgebracht?
1: Ich habe da Töne, wo es um Computer am Arbeitsplatz 1988 geht, mitgebracht. Es ist so, Technikgeschichte ist eigentlich schon immer übermorgen wieder alt, also wenn man es ausgestrahlt hat. Und diesen Sprung ins Jahr 1988, das ist wirklich, also das sieht man, wie viel sich seither verändert hat.
11: Laut der Studie Computermarkt Schweiz, die vor gut 10 Tagen rausgekommen ist, hat sich der Bestand von Personal Computer am Arbeitsplatz in den letzten 2 Jahren verfünffacht. Über 220'000 Personal Computer stehen in Schweizer Büros, fast 430'000 Arbeitsplätze sind mit einem Terminal, also einem Anschluss an ein Grossrechnungssystem, ausgerüstet.
4: Jetzt haben wir mal einen Einstieg gehört, aber es geht da noch weiter. Ich schlage vor, wir hängen da den anderen Ton gleich noch dran.
12: Wie sind aber die Belastungen? Ich habe vorhin jetzt gesagt, dass es zum Teil schon ein bisschen nervtötend ist, einfach Sachen eingeben, das Döckel im Bildschirm einschauen. Spürt ihr da irgendwelche Belastungen?
13: Also ich würde sagen, total. Also am Abend könnte ich jetzt nicht nochmal hinter den Fernsehkasten oder so, dann muss ich wirklich meine Ruhe haben. Also die Augen tun vor allem weh. Also ich habe sowieso ein bisschen empfindliche Augen. So. Und also es ermüdet schon wahnsinnig, auch die Strahlung und so.
4: Das ist interessant. Fragen, die wir uns gar nicht mehr stellen wollen, wahrscheinlich.
1: Ja,
7: ja. Genau.
4: Weil wir den ganzen Tag vor der Kiste verbringen. Sophie Steger und Manuel Mayer von SRF Recherche und Archive, ich danke euch ganz herzlich, dass ihr heute zu mir in den Kulturplatz-Talk gekommen seid.
1: Danke vielmals.
7: Vielen Dank.
4: Mein Name ist Barbara Peter.
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0: Die Nachrichten von SRF um 2.30 Uhr mit Patrick Seiler. Die Vermittlerstaaten Katar, Ägypten und die Türkei haben neue israelische Luftangriffe im Gazastreifen scharf verurteilt. Die Attacken auf zivile Infrastruktur und Gesundheitseinrichtungen gefährdeten den Weg zur Deeskalation und verstießen gegen das Völkerrecht, hieß es in einer gemeinsamen Erklärung. Bei den jüngsten Angriffen wurden nach palästinensischen Angaben erneut mehr als 20 Menschen getötet. Die israelische Armee sprach von gezielten Anschlägen gegen Hamas-Kommandanten. Obwohl seit Oktober 2025 formell eine Waffenruhe herrscht, wurden seither über 1200 Palästinenser getötet. Beide Seiten werfen sich gegenseitig vor, das Abkommen zu verletzen. Hauptstreitpunkt bleibt die Entwaffnung der Hamas. Im Kanton Genf hat ein heftiges Unwetter am Abend zu einem großflächigen Stromausfall geführt. In mehreren Gemeinden, darunter Satigny und Bernay, waren zeitweise rund 14.000 Haushalte ohne Elektrizität. Ursache für die Störung waren umgestürzte Bäume und abgebrochene Äste, die mehrere Stromleitungen beschädigten. Wie der Genfer Stromversorger mitteilte, konnte die Versorgung nach etwas mehr als 2 Stunden wieder vollständig hergestellt werden. Die Feuerwehr stand wegen überschwemmter Keller und versperrter Straßen im Dauereinsatz. Im US-Bundesstaat Washington haben 3 außer Kontrolle geratene Waldbrände die Vororte der Großstadt Spokane verwüstet. Mindestens 700 Gebäude sind bereits zerstört, rund 64.000 Menschen mussten ihre Häuser verlassen. Die Brände gelten derzeit als die gefährlichsten in den gesamten USA. Über 1000 Feuerwehrleute versuchen, das Übergreifen auf weitere Wohnquartiere zu verhindern. Zwar sorgt vorübergehend kühleres Wetter für etwas Entlastung, ab Mitte Woche befürchten die Behörden jedoch wieder steigende Temperaturen und neue Winde. Wladimir Petkovic ist nicht mehr Trainer der algerischen Fußballnationalmannschaft. Der algerische Verband löste den Vertrag mit dem 62-jährigen Schweizer nach 29 Monaten in gegenseitigem Einvernehmen auf. Das hat der Verband am Abend mitgeteilt. Petkovic hatte Algerien an die WM 2026 geführt, wo das Team im 16. Final gegen die Schweiz ausschied. Jene Nationalmannschaft, die Petkovic von 2014 bis 2021 selbst trainiert hatte. Wer Petkovics Nachfolger in Algerien übernimmt, ist noch offen. Das Wetter heute Dienstag, es wird recht sonnig, bei Schwülheißen 30 bis 35 Grad. Vor allem im Westen gibt es im Tagesverlauf teils Schauer oder Gewitter. Das waren Nachrichten von Radio SRF, verantwortlich Patrick Seiler.
1: 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Das Tagesgespräch feiert 25-Jahr-Jubiläum. Wir nehmen das zum Anlass, um auf wichtige Menschen und Themen vom letzten Vierteljahrhundert zurückzuschauen. Und immer wieder ist auch das Tessin Thema in diesem Gespräch. Und wenn es um die italienischsprachige Schweiz gegangen ist, dann war auch mein Gast nie weit gewesen, der Marco Solari. Er war langjähriger Präsident vom Locarno Film Festival und noch länger Direktor und Präsident von Ticino Turismo. Und er ist diese Woche Gast im Tagesgespräch. Benvenuto Marco Solari.
2: Grazie. Un saluto particolare a tutte le radioascoltatrici e radioascoltatori.
1: Und jetzt reden wir natürlich Schweizerdeutsch weiter, weil sie sind ja perfekt bilang, oder trilang, kann man sogar sagen. In der Deutschschweiz hat man ihnen den Namen Mr. Ticino gegeben. Stört Sie eigentlich die Bezeichnung?
2: Es gibt viele Aspiranten auf Mr. Ticino. Ich bin Marco Solari, ich bin der Marco für die meisten und das ist gut so.
1: Aber neben all Ihren Ämtern und Jobs, die Sie ja hatten in Ihrer Karriere, haben Sie immer wieder müssen oder vielleicht auch wollen, den Deutschschweiz-Tessin erklären. Ist das manchmal ein bisschen mühsam gewesen?
2: Nein, es war nicht mühsam gewesen. Es war eigentlich eine faszinierende Aufgabe gewesen. Und wie alles, was man im Leben macht, man muss es mit Überzeugung machen, man muss es mit Begeisterung machen, man muss können überzeugen und mit den Jahren natürlich ist auch die Argumentation immer reifer geworden und immer tiefer auch.
1: Vor allem, wo Sie vor 25 Jahren Präsident vom Locarno Filmfestival geworden sind, am wichtigsten und bekanntesten Anlass im Tessin, sind Sie eigentlich noch gefragter gewesen, der hat, was sie definitiv überall kennt, auch in der Deutschschweiz. Jetzt startet das Filmfestival wieder. Sie sind bis vor 3 Jahren noch Präsident gewesen. Jetzt Ehrenpräsident. Ist man da immer noch nervös im Vorfeld, obwohl sie eigentlich nichts mit dem zu tun haben?
2: Ja, mir lebt immer noch. Das Festival ist ja eigentlich, oder Festivalpräsident ist die Funktion gewesen, wo alles eingeflossen ist. Der Tourismus vorher, die Erfahrung in Bern mit der 700-Jahr-Feier, die Zürcher Jahr, sei es als Verwaltungsdelegierte bei der Migros, sei es als stellvertretender Konzernchef von Inge. Also alles ist nachher in das Festival reingeflossen, 23 Jahre lang eigentlich, muss ich auch sagen, 7 Tage auf 7 und 16, 17, 18 Stunden im Tag. Ich bin überzeugt, wenn man etwas macht im Leben, dann muss man sich voll geben.
1: Genau, eben, Sie haben es jetzt gesagt, es ist eigentlich in diesem Job als Präsident von dem Filmfestival alles eingeflossen, was Sie mitgebracht haben. Eigentlich ist dieser Job Ihnen völlig auf den Leib geschrieben gewesen, oder mehr als alle anderen?
2: Möglich. Das ist eure Analyse. Ich habe immer versucht, eigentlich nicht zu enttäuschen. Der hat mich vorher gefragt, ist man nervös? Nein, man ist nicht nervös. Wir hoffen, dass das Festival auch das Jahr, wie in der Vergangenheit, ein grosser Erfolg wird. Man baut ja eigentlich Stein auf Stein auf. Und jedes Jahr sollte eigentlich noch ein bisschen besser sein als letztes Jahr. Es ist wie immer, auch ein Festival ist wie ein Unternehmen. Es geht in Etappen, das ist nicht linear, sondern es geht in Etappen und nach einer Etappe, wo ja immer ein bisschen steil ist, gibt es ein Mürli und das muss man überwinden und nachher wird es noch ein bisschen steiler und das Mürli noch ein bisschen höher und dann muss man es wieder überwinden. Und irgendwann, ich habe gespürt, nach den 20, 23 Jahren, wo ich dabei war, eigentlich schon vorher noch mit den anderen Präsidenten, gerade was Pressearbeit betrifft, habe ich gespürt, dass der Moment gekommen ist, wo die nächste Phase, nämlich die noch mehr internationale Phase, dass ich Kraft eigentlich nicht mehr hatte und dass es eine Persönlichkeit gebraucht hat, die auch in Amerika sehr gute Beziehungen hat, sei es im Wirtschaftlichen, sei es im Künstlerischen. Und wir haben sie gefunden mit Maya Hoffmann.
1: Auch wenn es keine Besinnerin war.
2: Ja, es muss ja nicht unbedingt sein. Ich meine, so das Filmfestival, das hat wirklich den Weltruf. Es ist wahrscheinlich das 5., 6., 7. Festival auf der Welt. Und die nächste Phase ist die sehr stark internationale Phase. Und da hat es wirklich jemanden gebraucht, der die Beziehungen hat, die ich nicht habe.
1: Die Magie von der Piazza Grande, die Magie von Locarno. Wie spürt man die eigentlich, die Magie?
2: Gut, das Festival ist natürlich immer auch ein Kind von seiner Geschichte. Und das Filmfestival ist eigentlich... Jedes Filmfestival muss eine Identität haben. Also Cannes zum Beispiel ist das Größte. Venedig ist Hollywood für Amerika. Berlin ist ein politisches Festival. San Sebastian, das ist die ganze Hispanidad. Und dann kommen die Amerikanischen. Und Locarno ist das dritte Festival chronologisch gesehen. 1946 ist die erste Vorstellung gewesen. Aber es ist das erste demokratische Festival gewesen, nachdem das Venedig ja vom Faschismus ist vereinnahmt worden und das zweite Festival vom Stalin, wo nur ein Jahr gedauert hat, das kommunistische gewesen ist. Das dritte Festival ist das von Locarno ist das erste demokratische Festival überhaupt.
1: Genau, aber die Magie macht ja wohl schon auch aus, dass unter freiem Himmel auf der
2: schönen Piazza... Es ist unter freiem Himmel und die Magie ist, wie ich gesagt habe, die Identität einerseits, aber nachher auch das Physische, die Vibrationen, der Kontakt, den man hat mit der... wo der Künstler hat mit dem Publikum. Und ich kann euch sagen, ich habe das erfahren, wenn ihr 8000 Personen vor euch habt, dann ist es schwierig, weil jedes Wort, das wiegt tonnenweise. Es ist enorm. Die können es nicht mehr zurücknehmen. Und was ich immer wieder erlebt habe auf dieser Piazza ist, dass auch gestandene Persönlichkeiten nicht durchgekommen sind. Dass die Vibrationen nicht geklappt haben zwischen dem Künstler und der Piazza, dem Publikum von der Piazza. Die Magie ist natürlich der Piazza, es ist ein Risorgimentale, sagt man im italienischen Sprachraum. Es ist es beschützt die, aber gleich ist der Himmel offen. Manchmal ist ein Gewitter im Anzug, der ist das Ganze sehr elektrisiert. Also die sagen, ja, man muss die Piazza überdachen, die haben überhaupt nichts verstanden von dieser Magie. Es ist ein Abenteuer, das 8000 Personen zusammen erleben. Und nachher sind sie gespannt, wie ist der Film? Manchmal gut, manchmal ein bisschen weniger gut, manchmal trifft es den Gau von den meisten, manchmal weniger. Aber auch die direkte Beziehung, die ist zwischen der Persönlichkeit, die vorgestellt wird, weil es ist ja ein Festival, also die Persönlichkeiten werden immer vorher präsentiert, vorgestellt und wie ist jetzt die Person? Kommt sie durch, kommt sie nicht durch? Sagt sie etwas Intelligenz, sagt sie etwas Dummes? Will sie einen Humor zeigen, wo nicht ankommt? Und so habe ich während der 23 Jahre lang wirklich erlebt, wie gewisse Personen, die ich mir vielleicht gar nicht vorgestellt habe, wahnsinnig durchgefallen sind und andere, die sind wahnsinnig gut angekommen. Da habe ich schon ein paar Beispiele.
1: Zum Beispiel, ja, sagen Sie es gerade. Wer hat total überrascht im Positiven?
2: Ja gut, also es gibt eigentlich drei Persönlichkeiten, die mich überrascht haben. Der Harry Belafonte, der Armin Müller-Stahl und der Dario Fo. Also Harry Belafonte,

0: Und das ist mir geblieben, wie auch in einer fremden Sprache das Publikum gemerkt hat, das ist eine Riesenpersönlichkeit, die etwas zu sagen hat. Parisia. Also, du bist Künstler, du musst sagen, was du spürst. Der Armin Müller-Stahl, den ich immer geschätzt habe, der geht auf die Bühne, schaut das Publikum schaut zu ihm und nachher sagt er, plötzlich sagt er, ohne irgendwie vorher zu grüßen oder etwas, sagt er, ich bin schon Gaukler über 70 Jahre, bin Tragödie, bin der Narr, bin der Bettler, bin der König und ich weine mal ein wenig, doch ich lache wie ein Kind, wenn die Leute glücklich sind. Das Publikum ist aufgestanden und hat applaudiert und er hat gewonnen gehabt. Die Persönlichkeit, die mir am meisten Eindruck gemacht hat, von allen, die ich in diesen 23 Jahren lang gespürt habe, das hat auch Dame gehabt, Susan Sarandon, und wo mit 40 Grad Fieber noch Grande Dame war und nicht wollte im Bett bleiben. Das ist der Dario Fo, Nobelpreisträger. Und er geht auf die Bühne, er war sehr nervös. Ich war auch immer nervös. Ich war auch vor diesem Interview jetzt noch nervös, bis man drin ist. Und der Dario Fo ist auf die Bühne und plötzlich fängt er an zu reden und kein Mensch hat etwas verstanden. Er hat eine spanische Schauspielerin, Carmen Maura, für sie ein Hommage machen. Und er hat irgendwie etwas Spanisches gesagt, aber kein Mensch hat verstanden, was das Spanische eigentlich ist. Und plötzlich habe ich gemerkt, der Kerli redet ja. Er hat sich unterbrochen und gesagt, das ist Spanisch 12. und 13. Jahrhundert. 12. und 13. Jahrhundert. Und dann haben wir gesagt, nein, das ist nicht Spanisch. Und dann habe ich gemerkt, er redet Gramelo. Gramelo, das ist die Gauklersprache. Die geht zurück ins Mittelalter. Und das ist keine echte Sprache. Es sind erfundene Leute. Es ist eine Mimik, es ist eine Intonation, es ist ein Rhythmus. Es gibt ein italienisches Gramelo, das erfundene Wort. Brufalo, Landi, Centralino, Chopero, Amorello. Und dann gibt es ein französisches. Oh la la, Madame, Ziboulou, Forlet, Charmant, la, bon, voilà. Und dann gibt es ein deutsches. Und das deutsche ist Rummel, Grummel, Hurra, Fratze, Bassa, Schrumpfe, Zack, der Wumper, Nickel. Das ist Gramelo. Und das Publikum, das hat tobet. Und was ich gemerkt habe mit dem Dario Fo, er hat das Publikum, er ist Nobelpreisträger, und er ist nicht vergeben Nobelpreisträger gewesen. Er hat das Publikum komplett in der Hand gehabt. Er konnte machen mit dem Publikum, was er wollte sagen. Aufstehen, ab, knüllen, alles. Das ist Magie von der Piazza Grande, die dir vorher erwähnt hat.
1: Und jetzt noch jemand, der enttäuscht hat.
0: Gut,
1: was sie gefunden haben, das ist ein Riesenname, aber...
0: Da schweigt des Präsidenten Höflichkeit.
1: Sie hat mal gesagt, in diesen 23 Jahren, sie haben so viele Stars gesehen, in diesem Filmfestival, aber eigentlich immer nur oberflächlich, weil als Präsident haben sie ja gar nicht eine grosse Zeit, sich mit denen wirklich zu vertiefen und so. Aber noch eine Persönlichkeit, die ihnen selber geblieben ist, die sie gefunden haben, das war ihr Highlight gewesen.
0: Geht zwei, Claudia Cardinale und Michel Piccoli. Claudia Cardinale mit ihrer Schönheit. Sie war, glaube ich, so 70 oder für 70 hat, und dann sagt sie mir, Marco, guarda queste rughe, die Falte. Jede Falte hat mir enorm gekostet. Und dort habe ich erlebt, wie die Schönheit von einer Frau hängt nicht von ihrer Jugend ab. Die Schönheit von einer Frau ist etwas ganz anderes. Natürlich war sie blendend gewesen, aber es ist eine Ausstrahlung. Schönheit ist Ausstrahlung von einer Frau. Und Michel Piccoli ist wahnsinnig, wahnsinnig interessanter Mensch. Ich habe mit ihm eine halbe Stunde können reden, habe meine Psyche bei den Gästen von den Sponsoren, wo ja eigentlich das ist die Aufgabe vom Präsidenten gsi während dem Filmfestival. Und darum hatte ich sehr wenig Kontakt mit den Staren. Aber ich habe es dort für eine halbe Stunde unterbrochen. Und was dort gekommen ist, kein einziger banaler Satz. Immer etwas Neues. Das sind die grossen Persönlichkeiten.
1: Jetzt, Marco Solari, Sie haben gesagt, Sie sagen jetzt nicht mehr,

0: Richtung für die vielen internationalen Stars, haben sie natürlich tief gestapelt. Sie haben ja mitgeholfen, das Filmfestival gross zu machen, nicht nur finanziell auch wieder auf solide Beine zu stellen, sondern auch politischer zu machen. Bundesräte sind zuerst mal dort runtergereist, hat man früher noch nicht gedacht, oder? Haben sie alles zusammengebracht. Jetzt, wie gesagt, ist Maya Hoffmann neue Präsidentin. Und eine grosse Diskussion aufs nächste Jahr, aufs 80-jährige Jubiläum, ist, dass man eigentlich Daten soll ändern, dass man soll eben früher das durchführen soll, weil es immer schwieriger wird, an die weltweiten Stars heranzukommen. Stimmt das und können Sie das verstehen?
1: Also was mit der politischen Persönlichkeit betrifft, da muss ich sagen, es war auch die Beziehung mit dem Frank A. Meyer, mit dem Büro Cortesi. Ich ganz als junger Verkehrsdirektor hatte die Beziehung mit dem hat Frank A. Meyer lehren können, ein junger Journalist gewesen, und der hat die beste Beziehung gehabt, Bundesrat Richard zum Beispiel. Und so sind immer mehr Persönlichkeiten gekommen und das Festival ist immer mehr respektiert worden. Daten, das kommentiere ich nicht. Wir haben auch versucht gehabt, das Filmfestival im letzten Wochenende von Juli zu starten. Mitte Juli ist vielleicht ein bisschen früh, auch wegen dem Licht und wegen und dann hat es Moon and Stars und es ist High Peak Season touristisch gesehen. Aber es macht durchaus Sinn, wenn man könnte immer am Mittwoch vor dem letzten Wochenende, das Wochenende hört für das Filmfestival am Samstag auf, also ohne Sonntag, anfangen. Das letzte Wochenende von Juli, das wäre ideal.
0: Marco Solara, Sie haben am Anfang verschiedene andere Filmfestivals genannt. Eins haben Sie nicht genannt, das ist Zürich. Und das hat man das Gefühl, jetzt wird immer mehr zur Konkurrenz zu Locarno. Und Sie haben einmal gesagt, gäbe es nicht, müsste man es erfinden. Meinen Sie das ernst?
1: Das meine ich ernst. Erstens einmal, es hat Platz für zwei Filmfestivals.
0: Solothurn gibt es ja noch.
1: Ja, es hat noch andere. Solothurn ist nicht ein Festival. Solothurn zeigt schweizerische Filme. Also in Theorie könnte es auch ein ganz schlechtes Jahr sein, aber Solothurn läuft. Nein, das Festival ist vor allem natürlich Locarno und Zürich. Konkurrenz belebt, das habe ich noch aus meinen Zürcher Jahren. Konkurrenz muss sein, es hat mir auch geholfen politisch im Tessin. Dass sie das immer wieder können.
0: Also das ist kein Neidum, dass Zürich jetzt auch so, die haben zwar auch Geldprobleme, aber dass das...
1: Nein, sie machen es gut. Sie machen es sehr gut. Sie haben gute Leute und die Konkurrenz ist da, aber es ist positiv. Also ich bleibe dabei, hätte es nicht gegeben, hätte man es müssen finden. Und wie immer natürlich, Zürich ist enorm. Ich weiss, ich kenne Zürich recht gut und ich weiss, wie stark das Zwinglianische noch in allem mitspielt und wie stark auch in Zürich das Effizienzdenken ist, wie stark, dass man in Zürich Solidarität spürt. Das Zwinglianische ist nicht nur religiös, es ist auch gesellschaftspolitisch. Also wird man es nie erlauben, dass ein Zürich Filmfestival, das Zürcher Establishment, und ich sage das im positiven Sinn, wird nie erlauben, dass es das zu einem Misserfolg wird. Und ich tue nie unterschätzen, das, was Zürich anpackt, normalerweise, das funktioniert.
0: Zum Schluss steht das Filmfestival bevor. Als Ehrenpräsident nehme ich an, werden Sie gehen. Ehrenpräsident und übrigens auch Ehrenbürger von Locarno. Das ist wie Pflicht, dass Sie mindestens einmal am Abend dort noch hingehen. Oder wie sieht das aus? Oder ist man da völlig frei jetzt?
1: Als Ehrenbürger von Locarno werde ich am 1. August selbstverständlich auf Locarno gehen. Was das Filmfestival betrifft, es ist gleich ein Einschnitt, nach 23 Jahren. Und dort, wo der jedes Detail angeschaut hat, es ist unwahrscheinlich, wie wichtig das Strategien sind, aber noch wichtiger, wenn Strategie funktioniert, sind Details. Details und neunisch Details. Und ich habe immer wieder auf Details geachtet. Und jetzt nach 23 Jahren lang das Filmfestival zu gehen und eigentlich zu sehen, was man anders würde machen.
0: Also, was Sie besser gemacht hätten?
1: Nicht besser, anders. Das ist anders. und nichts dürfen sagen. Aber auch die ganze...
0: Also sie dürfen ja, aber ihr Motto ist ja «Servire disparate».
1: Aber oder? Die ganze Nostalgie von, ja, von diesen Jahren, also ich bringe es noch nicht her. Ich werde gehen zur Eröffnung, damit man auch sieht, dass das absolut fantastisches Verhältnis geht zwischen der Präsidentin und mir, das beweisen wir. Aber nachher ist der Spruch von der Berner Patrizier, «Servir et disparaître», das ist nicht einfach ein Slogan, sondern das ist wichtig und das muss man auch leben. Und in dem Sinn ist es auch ein Akt von der Diskretion, dass man in den ersten Jahren dem Festival doch ein bisschen fern bleibt.
0: Marco Solari, Sie kennt man ja nicht nur wegen dem Filmfestival, sondern auch als Touristiker, Direktor und Präsident von Tessin Tourismus über den Kanton Tessin als Sehnsuchtsort vom Norden. Und alle Vorteile und vielleicht auch Nachteile, darüber reden wir morgen. Marco Solari, vielen Dank für heute und bis morgen.
1: Arrivederci a tutte e a tutti.
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3: Wer in der Schweizer Armee war, kennt es, das Knäggi. Ein Rollkragenpullover ist das oder Trikothemd, wie es bei der Einführung hieß. Zu verdanken hat es den Namen Bundesrat Rudolf Knäggi, der heute vor 109 Jahren zur Welt kam. Mit dem Knäggi hatte Knäggi Erfolg. Weniger gut lief es mit dem sogenannten Pannenpanzer 68. Die Tageschronik von Michael Wieland.
4: Je vous communique, messieurs, le résultat du scrutin. Monsieur Rudolf Knäggi est élu par 176 voix.
5: Es ist der 8. Dezember 1965. Die Bundesversammlung wählt den Berner Rudolf Knäggi in den Bundesrat für die Bauern-, Gewerbe- und Bürgerpartei BGB, einer Vorgängerin der SVP. Knäggi ist 48 Jahre alt, als er Bundesrat wird. Zuvor war er Berner Regierungsrat und Nationalrat.
4: Ich werde alles in meinen Kräften Liegende tun, um Ihr Vertrauen zu rechtfertigen. Ich hoffe dabei auf die Unterstützung des Parlaments und auf die Hilfe Gottes.
5: Zur Welt kommt Knäggi am 3. August 1917. Er wächst in Schwadernau bei Biel auf. Sein Vater ist Mitgründer der Berner BGB. Auch er war im Nationalrat. Nach dem Rechtsstudium und dem Aktivdienst im Zweiten Weltkrieg arbeitet Knäggi im Sekretariat der Partei und auch für den Berner Bauernverband.
6: Ich bin eigentlich per Zufall in die Politik gekommen. Wenn ich nicht das gemacht hätte, so wäre ich wahrscheinlich in der Advokatur.
5: Doch statt Anwalt wird Knäggi Bundesrat. In der Landesregierung übernimmt er zuerst das Verkehrs- und Energiewirtschaftsdepartement. Zwei Jahre später dann der Wechsel ins Militärdepartement. Es ist mitten im Kalten Krieg und die Schweiz steht zwischen dem westlichen Verteidigungsbündnis NATO und dem Warschauer Pakt unter der Führung der Sowjetunion.
7: Die Leitung der Gesamtverteidigung, und darauf möchte ich den wichtigsten Wert legen, ist und bleibt Aufgabe des Bundesrates, die er weder delegieren noch teilen kann.
5: Erklärt Knäggi im November 1968, als er eine Militärreform vorstellt. Knäggi schafft als Bundesrat die Kavallerie ab und unter ihm kauft die Armee F-5 Tiger Kampfjets aus den USA. Andere Vorhaben scheitern an den Bundesfinanzen. Ein Debakel wird der Schweizer Panzer 68, der in Thun hergestellt wurde. 1979 schlägt Divisionär Robert Häner Alarm. Der Panzer sei kriegsuntauglich.
8: Es geht darum, dass sollte eines der Ernstfall, den ich nicht hoffe, eintreten, dann muss ich mich einfach für meine Leute einsetzen, dass sie gleiche Chancen haben wie die auf der anderen Seite.
5: Nach der Kritik wird die Militärkommission des Nationalrates aktiv. Eine ganze Reihe an üblen Mängeln kommen zum Vorschein. Unter anderem ist das Geschützrohr instabil, was das Treffen erschwert.
9: Auch wenn man das vorsichtig und sachlich beurteilt, feststeht, dass dieser Panzer 68 weniger tüchtig ist, also weniger Leistung erbringt, als die neuesten Panzer, die es heute in Europa gibt,
5: sagt Kommissionspräsident Sigmund Widmer beim Vorstellen des Berichtes. Doch Bundesrat Gnägi sieht dies anders.
4: Die am Panzer 68 aufgetretenen Mängel betreffen Einzelbereiche.
5: Er setzt daher auf die Behebung der Mängel statt auf einen Baustopp. Doch die Schweiz entwickelt in der Folge keine neuen eigenen Panzermodelle mehr. Ende 1979 tritt Gnägi aus dem Bundesrat zurück. Über drei Jahrzehnte lang war er politisch aktiv.
6: Ich würde diesen Weg sicher wieder umgehen.
5: Es habe viele schwierige, aber auch viele schöne Momente gegeben.
6: Auf der anderen Seite hat man Genugtuung, dass man ihre so schön ausgebaute Demokratie wirklich gut kann leben und auch gut kann schaffen.
5: Sagte Gnägi 1979 im Schweizer Fernsehen. Der Altbundesrat stirbt im April 1985, im Alter von 67 Jahren.

0: Die Nachrichten von SRF um 3 Uhr mit Patrick Seiler. Die Vermittlerstaaten Katar, Ägypten und die Türkei haben neue israelische Luftangriffe im Gazastreifen scharf verurteilt. Die Attacken auf zivile Infrastruktur und Gesundheitseinrichtungen gefährdeten den Weg zur Deeskalation und verstießen gegen das Völkerrecht, hieß es in einer gemeinsamen Erklärung. Bei den jüngsten Angriffen wurden nach palästinensischen Angaben erneut mehr als 20 Menschen getötet. Die israelische Armee sprach von gezielten Schlägen gegen Hamas-Kommandanten. Obwohl seit Oktober 2025 formell eine Waffenruhe herrscht, wurden seither über 1200 Palästinenser getötet. Beide Seiten werfen sich gegenseitig vor, das Abkommen zu verletzen. Hauptstreitpunkt bleibt die Entwaffnung der Hamas. Im Kanton Genf hat ein heftiges Unwetter am Abend zu einem großflächigen Stromausfall geführt. In mehreren Gemeinden, darunter Satigny und Berne, waren zeitweise rund 14.000 Haushalte ohne Elektrizität. Ursache für die Störung waren umgestürzte Bäume und abgebrochene Äste, die mehrere Stromleitungen beschädigten. Wie der Genfer Stromversorger mitteilte, konnte die Versorgung nach etwas mehr als 2 Stunden wieder vollständig hergestellt werden. Die Feuerwehr stand wegen überschwemmter Keller und versperrter Straßen im Dauereinsatz. Das Geschäft der umstrittenen Datenanalysefirma Palantir aus den USA ist im vergangenen Quartal rasant gewachsen. Wie das US-Unternehmen mitteilt, stieg der Umsatz um über 90% auf über 1,9 Milliarden Dollar. Grund für das Wachstum ist der Boom bei künstlicher Intelligenz und die starke Nachfrage von Behörden und Unternehmen. Palantir ist spezialisiert auf die Auswertung großer Datenmengen und liefert unter anderem Software, mit der Geheimdienst- und Militärinformationen analysiert werden. Kritiker werfen der Firma vor, Technologien für die Massenüberwachung zu liefern. Das Wetter. Heute Dienstag, es wird recht sonnig bei schwülheißen 30 bis 35 Grad. Vor allem im Westen gibt es im Tagesverlauf teils Schauer oder Gewitter. Das waren Nachrichten von Radio SRF, verantwortlich Patrick Seiler. Verkehrsinfo SRF von 2.03 Uhr. A2 Chiasso Richtung Gotthard, die Einfahrt Airolo ist gesperrt. Dann A2 Luzern Richtung Gotthard, die Einfahrt Göschenen ist gesperrt wegen technischer Probleme. Und A2 der Gotthard Chiasso. Der Gotthardtunnel ist in beiden Richtungen ebenfalls gesperrt wegen technischer Probleme. Dann noch A1 Genf Richtung Lausanne zwischen Roll und Aubonne, Verkehrsbehinderung wegen eines Unfalls.
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2: Hallo, hier bei Ihrem Informationssender SRF 4 News. Ja, wenn lang versunkene Schiffwracks wieder an die Oberfläche kommen, dafür aber fahrtüchtige Schiffe nicht mehr weiterkommen, dann hat das einen Grund: die Pegelstände bei Flüssen sind zu tief. Beispielsweise beim Rhein. Wir reden hier gleich darüber, welche wirtschaftlichen Auswirkungen diese tiefen Pegelstände haben. Und später sagen wir auch noch, was das jetzt heißt, wenn die Schweizer Marke Mammut chinesisch wird. Das und mehr in der nächsten halben Stunde mit mir, Susanne Stöckel. Mehrere Flüsse in Europa führen aktuell wenig Wasser. Zum Beispiel der Rhein. Der hat in Deutschland nun einen historischen Tiefstand erreicht. Und das hat nicht nur Folgen für Tiere und Pflanzen, sondern auch für die Schiffe, die ihre Fracht in Richtung Schweiz transportieren. Wie gut ist der Rhein aktuell noch für die Frachtschiffe befahrbar? Das hat Julius Schmid unseren Wirtschaftsredaktor Dario Pelosi gefragt.
3: Also er ist nach wie vor befahrbar, jetzt von Rotterdam bis nach Basel. Aber es ist schwieriger. Besonders prekär ist die Lage bei der Engstelle Kaub in Rheinland-Pfalz, das ist bei Koblenz. Und da werden derzeit so niedrige Pegelstände gemessen wie eben noch nie. Als Führerin oder Führer eines Rheinschiffs muss ich ja grundsätzlich sehr achtsam sein, dass ich die Fahrrinne nicht verlasse, nicht mit anderen Schiffen kollidiere. Und durch die Trockenheit und die tiefen Pegelstände wird diese befahrbare Rinne eben noch enger. Und die Schiffe, die müssen ihren Tiefgang reduzieren. Das heißt, sie können teilweise höchstens einen Fünftel der üblichen Ladung aufnehmen.
4: Und wenn die Schiffe dann weniger transportieren können, wie wirkt sich das auf die Transportkosten aus?
3: Das hat einen großen Einfluss. Die Preise, die haben sich mittlerweile rund verdreifacht. Also habe ich zum Beispiel eine Tankerladung und dafür 40 Franken pro Tonne bezahlt von Rotterdam Richtung Schweiz, sind es nun 120 Franken oder gar mehr. Bei gewissen Produkten, da kann ich den Transport einfach verlagern, zum Beispiel vermehrt auf die Straße oder die Schiene, zum Beispiel Container, wobei auch die Güterbahn derzeit im Sommer mit Problemen kämpft. Aber bei schweren Gütern, zum Beispiel bei Metallen wie Aluminium, wird das sehr schwierig. Die hohen Preise, die werden wir auch direkt spüren. Ein beachtlicher Teil der fossilen Treibstoffe zum Beispiel kommt per Schiff in die Schweiz. Die Versorgung selbst, die ist jetzt nicht gefährdet. Es gibt Alternativen per Zug oder per Pipelines. Aber Treibstoffe, die könnten sich bis zu 10% verteuern. Zusätzlich zu den Preisaufschlägen wegen des Kriegs im Nahen Osten. Das allerdings, das sind grobe Schätzungen.
4: Und diese hohen Transportkosten, was bedeuten die für die Reedereien? Brechen da vielleicht Aufträge weg?
3: Das ist schwer zu sagen. Natürlich fallen Aufträge weg. Auch ist das Risiko größer, dass ein Schiff zum Beispiel bei Niedrigwasser beschädigt wird. Die genauen Auswirkungen, die werden sich wohl in den nächsten Wochen zeigen. Bei Flusskreuzfahrtschiffen, da ist die Situation sicher anders. Da sind die Probleme größer. Die können ja nicht einfach ihr Gewicht reduzieren. Und da gibt es ja auch verschiedene Schiffe, die bereits auf Grund gelaufen sind.
4: Und wie ist die Situation auf anderen Flüssen, auf denen auch Frachtschiffe unterwegs sind?
3: Da zeigt sich eben ein ähnliches Bild, zum Beispiel auf der Donau. Das ist eine wichtige Route für die Binnenschifffahrt. Die Pegel da sind ebenfalls so tief wie kaum zuvor. Und da lief ja eben auch ein Kreuzfahrtschiff unter Schweizer Flagge auf Grund auf. Und da ist die Frachtschifffahrt derzeit sehr eingeschränkt. Teilweise sind Fahrten nur schwer oder kaum mehr möglich. Und zum Beispiel Boote von Fischern, die sind blockiert.
4: Jetzt muss man sagen, die Phase vom Jahr, in der die Flüsse den tiefsten Wasserstand haben, die ist noch gar nicht erreicht und große Regenfälle sind jetzt auch nicht in Sicht. Was kommt da noch?
3: Es ist tatsächlich eine prekäre Situation. Der Grund für das Niedrigwasser ist ja wohl ein Mix aus generell wenig Niederschlag, früher Schneeschmelze und generell eben weniger Gletscherwasser von den Alpen. Und normalerweise sinken die Pegel im August noch weiter. Wie stark das jetzt noch passieren wird, das ist offen und das ist auch wohl die große Frage, die sich Reedereien und Unternehmen stellen, die zum Beispiel auf Lieferungen via Rhein angewiesen sind. Ein großer ist zum Beispiel BASF und diese Frage wird diese stark beschäftigen. Der wirtschaftliche Schaden, der dürfte ebenfalls beachtlich sein, so viel ist klar. Wenn wir jetzt einen Vergleich nehmen, in Deutschland wurde der Schaden nach dem historischen Niedrigwasser von 2018 mit 2,4 Milliarden Euro beziffert.
4: Das ist jetzt so die Situation in den nächsten Wochen und Monaten. Wenn wir jetzt noch auf die langfristige Entwicklung schauen, was heißt es denn grundsätzlich für die Frachtschifffahrt, wenn der Rhein im Sommer häufiger so wenig Wasser führt wie jetzt?
3: Das ist ein großes Thema. Immer wieder wird die Erweiterung und Vertiefung der Fahrrinne diskutiert. Dann könnten zum Beispiel größere Schiffe den Rhein befahren, wenn Normalwasser ist. Oder bei Niedrigwasser können sie eben mehr Ladung haben. Aber das ist umstritten. Einerseits gibt es Bedenken, dass so das ökologische Gleichgewicht des Flusses gefährdet ist. Oder eben, dass die Fließgeschwindigkeit zunimmt, also das Wasser so knapp wird. Eine andere Möglichkeit, sehr theoretische Möglichkeit, ist, Zuflüsse umzuleiten, um so dem Rhein zum Beispiel mehr Wasser zuzuführen. Aber da kann man sich natürlich vorstellen, da gibt es sehr große Fragezeichen, ob das überhaupt umsetzbar ist. Die Fragen, die beschäftigen übrigens die Schweiz derzeit ganz besonders. Seit diesem Jahr hat die Schweiz den Vorsitz der Zentralkommission für die Rheinschifffahrt, ist also quasi oberste Rheinschifferin. Und sie muss nun diese Fragen genau vertieft prüfen und mit den anderen Anrainerstaaten diskutieren.
2: Informationen und Einschätzungen von Dario Pelosi aus unserer Wirtschaftsredaktion. Wirtschaftlich machen wir hier gleich weiter, denn die Schweizer Kultmarke Mammuts wird chinesisch. Eine Investmentfirma mit Sitz in Peking hat die Aargauer Bergkleidermarke nämlich gekauft. Der Hauptsitz soll jedoch im Aargau bleiben. Auch die Mitarbeitenden dort sollen weiter beschäftigt werden. Aber verliert Mammut mit diesem Verkauf die Schweizer Identität? Das wollte Nicolas Malzacher von Oliver Pabst wissen. Er hat Mammut von 2016 bis 2021 als CEO geführt und ist heute für die Zuger Investmentfirma Red Alpine tätig.
1: Ich glaube das nicht, denn die Grundwerte, die in der Marke verankert sind und auch über die Jahre hinweg in Seon am Hauptsitz entwickelt worden sind, sind schweizerisch. Wir reden hier von Präzision, wir reden von Engineering, wir reden von einer tiefen Verbundenheit auch zu der Schweizer Bergwelt. Insofern gehe ich nicht davon aus, dass das verloren geht. solange im Grunde genommen die neuen Eigentümer auch diese Werte bewahren wollen. Aber warum kauft man auch so eine Marke? Eben genau aufgrund dieser Werte. Insofern glaube ich nicht, dass das verloren geht.
5: Wie viel Swissness steckt heute denn überhaupt in Mammut drin? Die meisten Produkte werden ja bereits jetzt in Asien hergestellt.
1: Es geht ja im Kern darum, wo werden die Produkte entwickelt, wo werden die Konzepte entwickelt, von wo aus wird in unserer Sprache Go-to-Market, sprich konzeptionell entwickelt und dann auch exekutiert. Und das wird weiterhin Seon, sprich die Schweiz, sein. Natürlich ist so eine Marke im Spannungsfeld zwischen dem internationalen Anspruch und der schweizerischen Herkunft immer so ein Stück weit im Pendel. Ja? Aber Herz und sozusagen Fundament wird bei der Marke mit Sicherheit weiter in der Schweiz verbleiben.
5: Und Sie glauben, das spürt man auch in Peking?
1: Ja, das ist die große Herausforderung. Wenn man sich anschaut, was andere Investoren in dieser Industrie bisher, zum Beispiel, wenn man an Anta denkt, die Arc'teryx weiterentwickelt haben, die Salomon weiterentwickelt haben, dann ist es denen gelungen, das weiterhin zu bewahren, was die Marken ausmacht, und gleichzeitig zu internationalisieren und an internationale Märkte anzupassen. Denn das ist die größte Herausforderung, auf der einen Seite so den Kern der Marke zu bewahren und auf der anderen Seite den lokalen Bedürfnissen der Konsumenten zu entsprechen.
5: Sie gehen nicht davon aus, dass da die Mammut-Identität, die Swissness, verloren geht bei dem Unternehmen aus dem Aargau. Aber was bedeutet dieser Verkauf dann für die Firma?
1: Wenn wir einen Schritt zurückgehen, was ist Mammut heute? Mammut Swiss, gegründet 1862, in Anspruch an Qualität, Premium-Qualität, an Technizität, an den Kern in der Bergsportwelt. Das ist sozusagen der Kern der Marke, und deswegen kauft auch ein Investor diese Marke. Und dann nimmt er die Marke und versucht, die international auszurollen. Und in dem Fall natürlich einer der größten Wachstumsmärkte für Outdoor, oder wahrscheinlich der größte Wachstumsmarkt für Outdoor, ist China. Und deswegen wird es in der Interpretation, im sozusagen Ausspielen der Marke in China, wird es sehr viele lokale Anpassungen geben. Das beginnt bei Produkten, sprich Materialien, Farben, Schnitte, aber natürlich insbesondere in der Kommunikation. Wir werden mit Sicherheit viel mehr asiatische oder chinesische Testimonials sehen. Wir werden sehen, wie in China, sag mal, Flagship-Stores entstehen, die diese Marke dort vor Ort ausspielen und zeigen sollen. Also da wird es eine gewisse Anpassung geben in der Ausrichtung der Marke, aber ich glaube, der Kern wird bewahrt bleiben.
5: Sie haben vorhin gesagt, dass China der größte Wachstumsmarkt ist für die Outdoor-Branche. Das heißt, Sie gehen davon aus, dass dieser Verkauf aus geschäftlicher Sicht gut ist für Mammut?
1: Ja, das ist auch genau der Grund, warum CPE in Mammut investiert hat. Die sehen die Chancen, die Potenziale im chinesischen Markt. Und wenn man sich anschaut, was hat eigentlich die, insbesondere als, wir nennen es Playbook oder als Drehbuch, was hat Anta, die ja Arc'teryx und Salomon gekauft haben, vor ein paar Jahren sehr gut gemacht, ist diese europäischen Marken, respektive Arc'teryx, eine Marke aus Vancouver, Salomon aus den französischen Alpen, zu nehmen und in China auszurollen über neue Konzepte, Flagship Stores, Erweiterung der Kollektion, Anpassung der Kollektion an den chinesischen Markt. Und genau das Gleiche wird aus meiner Perspektive auch mit Mammut passieren. Inwiefern darunter dann Mammuts Auftritt in den europäischen Märkten leidet, ich glaube, das kann man heute nicht beurteilen. Wenn man wieder die Analogie zu Arc'teryx oder zu Salomon nimmt, dann ist es nicht der Fall. Beide Marken haben sich auch in Europa respektive weltweit sehr gut entwickelt.
5: Also was braucht es denn, dass die Kundinnen und Kunden von Mammut in Europa, dass die auch mitmachen bei so einer Entwicklung? Weil ja, China ist der größte Wachstumsmarkt, aber die meisten Produkte werden ja immer noch nach Europa verkauft.
1: Also das kann ja nur ein ideologischer Grund sein, dass ich sage, ich kaufe eine Marke nicht mehr, weil sie jetzt einen Investor oder einen Eigentümer hat, der aus einer anderen Region kommt. Das mag vor dem Hintergrund der geopolitischen Veränderung, mag das eine Rolle spielen, dass Menschen sagen, ich kaufe jetzt keine Produkte von Mammut, weil ein chinesischer Investor heute dort sozusagen das Sagen hat. Aber ich glaube, solange die Produkte, die Modernität der Produkte, die Technizität der Produkte, die Ausrichtung der Produkte weiterhin dem europäischen und oder nehmen wir andere Regionen, US-amerikanischem Geschmack entspricht, glaube ich nicht, dass die Marke darunter leidet, weil die Konsumenten einfach gute Produkte von einer Marke haben wollen, die sie mögen und die sie anspricht.
5: Also glauben Sie vielleicht umgekehrt gefragt auch, dass es ein bisschen ein veraltetes, überholtes Verständnis ist, wenn man sich Sorgen macht, dass mit einer chinesischen Eigentümerin sich etwas verändert an der Identität, am Kern einer Marke?
1: Ich glaube, das hängt extrem davon ab, wie der neue Eigentümer auf eine Marke schaut, wie er mit der Marke umgeht, wie sehr die Identität schätzt, und es hat weniger was damit zu tun, wo kommt ein Investor her, sondern was ist sein eigenes Mindset und wie will er die Marke weiterentwickeln. Insofern kann man, glaube ich, das nicht generalisieren. Ich glaube, woher diese Anspannung oder möglicherweise die Befürchtung kommt, ist, dass man nicht genau weiß, wie schaut denn ein Investor aus einem anderen Kulturkreis auf so eine Marke und oder vor dem Hintergrund der geopolitischen Spannung. Konsumenten sagen, eigentlich mag ich das nicht, wenn da jemand dahinter steht, der nicht tatsächlich schweizerisch ist oder schweizerisch denkt oder aus der Schweiz heraus Produkte entwickelt. Es ist wahrscheinlich eher so das Image als die Realität, die dort zum Tragen kommt.
2: Sagt Oliver Pabst, der jahrelang CEO bei Mammut war. Das hat es so seit Jahrzehnten nicht gegeben. Die USA und Japan haben gemeinsam am Devisenmarkt interveniert, um die japanische Währung zu stützen, den Yen. Der Yen hatte zuletzt an Wert verloren und war gegenüber dem US-Dollar auf den tiefsten Wert seit Jahrzehnten gefallen. Deshalb haben die beiden Länder eben Yen gekauft, um die japanische Währung zu stärken. Isabel Meissen hat unsere Wirtschaftsredaktorin Susan Schmugge gefragt, was diese Intervention Japan denn bringe.
6: Ja, sie stützt den Kurs der japanischen Währung des Yen. Der verliert schon lange an Wert. Eigentlich ist das schon ein Phänomen zu beobachten seit Jahren. Und der Yen verliert ganz besonders gegenüber dem Dollar. Und eine fallende Währung, die treibt eben durch höhere Preise für Importe die Inflation. Und Japan importiert eben sehr viel, ist stark angewiesen auf Einfuhren. Und jetzt ist auch noch der Iran-Krieg dazugekommen. Öl- und Gasimporte, die haben sich stark verteuert.
7: Also das ist der Benefit aus Sicht Japans. Japan wird unterstützt von den USA. Was versprechen die sich davon?
6: Naja, also eine relativ schwache Währung ist eben für Japan nicht nur schlecht. Sie hilft zum Beispiel den Exportunternehmen, etwa der japanischen Autoindustrie oder auch dem Tourismus im Land. Aber eben gerade dieser Exportbooster einer schwachen Währung, das sehen die USA eben gar nicht gerne. Und die US-Regierung hat Japan schon mehrfach deswegen kritisiert, dass eben eine schwache Währung Wettbewerbsvorteile bringe gegenüber US-amerikanischen Unternehmen. Und außerdem, zweiter Punkt, Japan ist ein wichtiger Gläubiger der Vereinigten Staaten. Sie halten traditionell viele US-amerikanische Staatsanleihen, aber eben längst nicht mehr so viele wie auch schon, denn Japan braucht Geld, Geld für Konjunkturprogramme oder eben für Devisenkäufe, um die eigene Währung zu stützen. Und wenn sie jetzt sukzessive US-Staatsanleihen verkaufen, das sieht die US-Regierung ebenfalls nicht gerne.
7: Da haben also beide Seiten ihre Interessen. Jetzt haben Beobachterinnen und Beobachter schon länger spekuliert, dass die beiden Länder am Devisenmarkt zusammen eingreifen könnten. Warum machen sie das gerade jetzt?
6: Ja, genau. Ende vergangener Woche, da hatten Marktbeobachter darüber spekuliert, weil eben der Yen plötzlich an Wert zulegte gegenüber dem Dollar. Und die notorische Schwäche der japanischen Währung, die ist ja bekannt. Und deswegen eben von japanischer Seite gab es mehrfach deswegen Devisenmarktinterventionen. Dass jetzt beide Seiten das so offiziell im Nachhinein bestätigen und hinstehen und sagen, ja, wir haben es getan, das könnte vor allem mit der angestrebten Wirkung zu tun haben, die man erzielen möchte. So im Stil von, seht her, wir und sogar die Vereinigten Staaten, wir sind jetzt alle fest entschlossen, nicht weiter dabei zuzusehen, wie die japanische Währung an Wert verliert.
7: Da geht es also auch um Kommunikation. Wie realistisch ist es denn, dass die Ziele damit wirklich erreicht werden?
6: Naja, kurzfristig hilft es sicher. Der Yen, der hat nach der Bekanntgabe auch schon wieder etwas an Wert gewonnen gegenüber dem Dollar. Letzte Woche, da war ja eben dieser 40-Jahres-Tiefstand. Für einen Dollar musste man 164 Yen zahlen. Jetzt liegt der Kurs wieder bei knapp 156 Yen. Aber ob es langfristig hilft, das ist eine ganz andere Frage. Marktbeobachter bezweifeln das zum Teil, denn der schwache Yen, der hat eben vor allem damit zu tun, dass die Wirtschaft in Japan eben schleppt und dass das Land einen riesigen Staatsverschuldungsberg vor sich herschiebt. Und das sind eben strukturelle Gründe.
2: Einschätzungen waren das von Wirtschaftsredaktorin Susan Schmucker. Und nach all diesen Wirtschaftsthemen jetzt ein ganz anderes Thema. Wir schauen zum Krieg im Nahen Osten, denn dort rückt ein weiterer Schauplatz jetzt verstärkt in den Fokus: der Irak. Die USA und Saudi-Arabien haben letzte Woche gemeinsam Stellungen im Irak angegriffen. Ziel seien Iran-treue Milizen gewesen, sagte die US-Armee dazu. Die Führung des Irak hat die Angriffe verurteilt. Yves Kilcher hat darüber mit dem Politikwissenschaftler Thomas Schmiediger gesprochen, der in Erbil im Irak an einer Universität unterrichtet. Er verfolgt diese aktuellen Entwicklungen derzeit von Österreich aus und erklärt, wieso der Irak denn Schauplatz wird im Nahostkonflikt.
8: Also der Irak war eigentlich schon zu Beginn des Krieges auch ein Schauplatz des Krieges. Also es hat Ende Februar eigentlich schon auch Angriffe auf vor allem amerikanische Einrichtungen von pro-iranischen Milizen im Irak gegeben, aber auch vom Iran aus selbst. Und umgekehrt ist der Irak, beziehungsweise sind vor allem solche Stellungen von Milizen auch von den USA und Israel angegriffen worden. Israel hat auch geheime Militärbasen im Zentralirak in der Wüste errichtet. Also der Irak war sozusagen immer ein peripherer Schauplatz dieses Konfliktes und einer der wenigen Staaten, der eigentlich von beiden Seiten angegriffen worden ist. Und dazu kommt eben auch, dass es in diesem immer noch relativ fragilen Staat Gruppierungen, auch bewaffnete Gruppierungen gibt, die auf beiden Seiten dieses Konfliktes stehen. Jetzt nicht auf der Seite Israels, aber durchaus auf der Seite der USA oder auf der Seite des Iran. Und insofern ist jeder Krieg zwischen den USA und dem Iran auch eine Verschärfung innerirakischer Konflikte. Also zwischen Parteien, aber eben auch zwischen Parteien, die bewaffnete Milizen, Organisationen innerhalb des Irak unterhalten.
4: Und jetzt die neuesten Angriffe, die betreffen eben diese pro-iranischen Milizen. Wieso setzen sich diese für den Iran ein?
8: Da ist eigentlich das Interessante daran, dass nicht alle pro-iranischen Milizen sich tatsächlich für den Iran einsetzen. Also entstanden sind diese Milizen ja überhaupt erst im Krieg gegen den sogenannten Islamischen Staat 2014, als der höchste schiitische Geistliche des Irak, Ayatollah Sistani, dazu aufgerufen hat, dass sich die Menschen bewaffnen sollen und Widerstand gegen den sogenannten Islamischen Staat leisten sollen. Und da haben sich unterschiedliche Gruppierungen bewaffnet. Viele davon waren Schiiten, aber nicht nur. Es gibt auch jesidische und christliche und sunnitische Volksmobilisierungseinheiten, wie sie genannt werden im Irak, Hashd-Shabis. Aber die Mehrheit sind Schiiten. Und unter diesen Schiiten gibt es jetzt wieder Gruppierungen, die eher zu diesem Großayatollah Sistani halten, Gruppierungen, die eher irakisch national orientiert sind, aber eben auch welche, die pro-iranisch sind und die vom Iran militärisch und politisch unterstützt worden sind und bis heute unterstützt werden. Unter diesen wiederum gibt es jetzt vor allem zwei Gruppierungen. Die bekannteste davon ist sicher die Kataib Hezbollah, nicht zu verwechseln mit der Hezbollah im Libanon, die im Zuge dieses Krieges auch eben amerikanische Stellungen, teilweise auch kurdische Einrichtungen, vor allem kurdische Peschmerga, also kurdische Kämpfer und iranische Oppositionsgruppen auf irakischem Territorium angegriffen haben. Und diesen Gruppierungen galten jetzt auch die Angriffe der USA, aber auch Saudi-Arabiens Ende Juli.
4: Und in welche Situation, in welche Position, vielleicht sogar in welche Zwickmühle bringt das die irakische Regierung? Wie steht sie jetzt zu diesen neuesten Angriffen?
8: Ja, die irakische Regierung hat eigentlich von Anfang an versucht, sich aus diesem Krieg so gut wie möglich herauszuhalten. Der Irak ist sozusagen nur überlebensfähig, wenn er versucht, nicht Kriegspartei in diesem Konflikt zu werden. Das ist aber eben sehr schwierig. Einerseits, weil es eben innerhalb des Iraks Gruppierungen auf diesen beiden Seiten gibt, aber auch, weil der Irak eben zwischen Israel und Saudi-Arabien und natürlich der USA auf der einen Seite und dem Iran liegt, also schon geografisch dazwischen steht und viele von diesen, oder eigentlich alle dieser Angriffe, außer sie gehen jetzt über den Golf, also über das Meer, über den Irak verlaufen. Und die irakische Regierung ist deshalb in einer sehr prekären Situation, weil sie auf der einen Seite die pro-iranischen Gruppierungen nicht zu sehr gegen sich aufbringen kann und teilweise auch abhängig ist von Parteien, die mit diesen pro-iranischen Gruppierungen eng verbündet sind. Andererseits aber auch nicht völlig sich gegen die USA stellen kann. Und der irakische Premierminister ist in einer sehr prekären Situation. Und der Premierminister Ali al-Saidi hat angeblich sogar vor kurzem sogar mit einem Rücktritt gedroht. Er hat jetzt versucht, und er versucht das auch weiterhin, diese verschiedenen Milizen, die es eben im Irak gibt, unter Regierungskontrolle auch zu bekommen und hat diesen eine Frist bis September gestellt. Was passiert, wenn diese Frist verstreicht, ohne dass das geschehen ist, wissen wir nicht. Aber er hat eben wenig eigene Hausmacht und kann nur zwischen diesen rivalisierenden politischen Kräften versuchen, sich hindurch zu manövrieren. Und der Irak droht durch die Fortsetzung des Krieges auf jeden Fall auch innerirakisch zerrissen zu werden.
4: Was heißt das, wenn diese Spannungen zunehmen im Irak? Was bedeutet das konkret?
8: Der Irak hat es nach 2017, also nach der Rückeroberung dieser Gebiete, vor allem im Norden um Mosul, vom sogenannten Islamischen Staat, wieder mühsam geschafft, zumindest eine minimale Stabilität herzustellen. Und diese Stabilität steht jetzt zur Disposition. Es kann durchaus sein, dass es wieder zu neuen gewaltsamen militärischen Auseinandersetzungen innerhalb des Iraks kommt. Es gibt jetzt auch schon deutlich sichtbar ökonomische Folgen im ganzen Irak. In Kurdistan zum Beispiel gibt es im Moment eine exorbitante Benzinknappheit. Es gibt, was absurd ist für ein Land, das sozusagen auf dem Erdöl sitzt. Es sind viele Gehälter nicht bezahlt werden, aber das betrifft jetzt unterschiedliche Regionen des Iraks, teilweise unterschiedlich, aber die wirtschaftlichen Folgen dieser Kriegssituation sind letztlich, auch wenn sie jeweils unterschiedliche Ausformungen erlangen, im gesamten Land zu spüren. Viele Leute bekommen ihre Gehälter nicht mehr bezahlt, viele Kleinbetriebe stehen vor der Pleite. Es ist eine große Problematik, dass der Luftraum zwar nicht völlig gesperrt ist, aber viele Fluglinien das Land nicht mehr anfliegen und einfach wirtschaftlich keine Export- und Importmöglichkeiten oder diese zumindest sehr stark eingeschränkt sind durch die Schließung der Straße von Hormuz.
2: Sagt der Politikwissenschaftler Thomas Schmiedinger, der sich mit der Situation im Irak sehr gut auskennt. Ja, das waren einige Highlights aus dem Programm von SRF4 News. 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Am Mikrofon verabschiedet sich Susanne Stöckel. Hier geht's gleich weiter mit den Nachrichten.

0: Die Nachrichten von SRF um 3.30 Uhr mit Patrick Seiler. Die Vermittlerstaaten Katar, Ägypten und die Türkei haben neue israelische Luftangriffe im Gazastreifen scharf verurteilt. Die Attacken auf zivile Infrastruktur und Gesundheitseinrichtungen gefährdeten den Weg zur Deeskalation und verstießen gegen das Völkerrecht, hieß es in einer gemeinsamen Erklärung. Bei den jüngsten Angriffen wurden nach palästinensischen Angaben erneut mehr als 20 Menschen getötet. Die israelische Armee sprach von gezielten Schlägen gegen Hamas-Kommandanten. Obwohl seit Oktober 2025 formell eine Waffenruhe herrscht, wurden seither über 1200 Palästinenser getötet. Beide Seiten werfen sich gegenseitig vor, das Abkommen zu verletzen. Hauptstreitpunkt bleibt die Entwaffnung der Hamas. Im Kanton Genf hat ein heftiges Unwetter am Abend zu einem großflächigen Stromausfall geführt. In mehreren Gemeinden, darunter Satigny und Bernay, waren zeitweise rund 14.000 Haushalte ohne Elektrizität. Ursache für die Störung waren umgestürzte Bäume und abgebrochene Äste, die mehrere Stromleitungen beschädigten. Wie der Genfer Stromversorger mitteilte, konnte die Versorgung nach etwas mehr als 2 Stunden wieder vollständig hergestellt werden. Die Feuerwehr stand wegen überschwemmter Keller und versperrter Straßen im Dauereinsatz. Das Geschäft der umstrittenen Datenanalysefirma Palantir aus den USA ist im vergangenen Quartal rasant gewachsen. Wie das US-Unternehmen mitteilt, stieg der Umsatz um über 90% auf über 1,9 Milliarden Dollar. Grund für das Wachstum ist der Boom bei künstlicher Intelligenz und die starke Nachfrage von Behörden und Unternehmen. Palantir ist spezialisiert auf die Auswertung großer Datenmengen und liefert unter anderem Software, mit der Geheimdienst- und Militärinformationen analysiert werden. Kritiker werfen der Firma vor, Technologien für die Massenüberwachung zu liefern. Das Wetter heute Dienstag, es wird recht sonnig, bei Schwülheißen 30 bis 35 Grad. Vor allem im Westen gibt es im Tagesverlauf teils Schauer oder Gewitter. Das waren die Nachrichten von Radio SRF. Verantwortlich Patrick Seiler.
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2: Ihr Informationssender jetzt mit einer beeindruckenden Frau. Tsitsi Dangaremga. Sie war die erste schwarze Frau in Simbabwe, die Romane veröffentlicht und Filme gedreht hat, und heute zählt sie zu den einflussreichsten Stimmen weltweit. In der Sendung Sternstunde Philosophie, die wir für unser Sommerprogramm wiederholen, spricht Yves Bossart mit ihr über Feminismus in Afrika und über Kunst als Widerstand. Und er redet zuallererst mit ihr übers Schreiben.
3: Wie ist es ursprünglich eigentlich zu diesem Schreiben gekommen? Also dieser Roman hier, der erste Roman, Aufbrechen, auf Deutsch Nervous Conditions, wurde dann zu einem Weltbestseller, die Geschichte eines jungen Mädchens, das auch gegen Widerstände kämpft, Armut, Rassismus, Frauenfeindlichkeit, und dann sozusagen einen Bildungsweg macht, weil ihr Bruder stirbt. Wie kamen Sie zu dieser Geschichte? Oder wann haben Sie angefangen zu schreiben und auch das Vertrauen gefasst, dass das Schreiben etwas bewirken kann oder ihre Stimme ist?
4: Ich war Anfang der 1980er Jahre an der Universität von Zimbabwe. Das war kurz nach der Unabhängigkeit. Es war eine wunderbare Zeit. Es war eine der besten Zeiten meines Lebens, weil wir ein neues Land aufbauen wollten.
3: Große Hoffnungen, Öffnung und so weiter.
4: Ja,
3: klar.
4: Ja, absolut. Und es passierten Dinge. Es gab viel Geld aus dem Nordwesten für Frauenfragen. Natürlich ging das Geld im Allgemeinen an Leute, die man Expatriates nennt, also Leute mit europäischem Hintergrund. Die machten dann ihre Arbeit und holten all die Frauen aus den ländlichen Gebieten zu Treffen an die Universität. Die Expatriates, Leute aus anderen Gemeinschaften im Land, und die Studierenden saßen zusammen und diskutierten über das Patriarchat. So kam ich zum Feminismus. Ich war Anfang 20 und bis dahin hatte ich das Wort Feminismus noch nie gehört, obwohl ich in den 70er Jahren 2 Jahre in England studiert hatte. Das war für mich eine Offenbarung. Als junge Frau sog ich es auf. Wir lernten, was es bedeutet, eine Stimme zu haben und wie die Stimmen von Frauen zum Schweigen gebracht werden. Das wollte ich nicht hinnehmen. Dagegen musste ich etwas tun.
3: Ja, genau. Also diese Heimat gefunden im Feminismus auch, oder? Mit Anfang der 20er Jahre als Studentin, sehr beeindruckend. Und dann, also ich meine, dieser Befreiungskämpfer Robert Mugabe hat dann dieses Land fast 40 Jahre regiert und er wurde vom Befreiungskämpfer zum Diktator. Und ab 2017 übernimmt dann sein Nachfolger Emmerson Mnangagwa. Wie war denn das in einem armen, repressiven Land, nach diesem großen, erstmal eine Öffnung, später Kunst zu machen, zu schreiben, in einer Diktatur, in einem Überwachungsstaat, also in einem armen Land, mit welchen Widerständen muss man da eigentlich tagtäglich kämpfen?
4: Zunächst einmal möchte ich sagen, dass Simbabwe nicht arm ist. Bevor die Kolonisatoren kamen, waren die Menschen autark. Sie produzierten, was sie für ein gutes Leben brauchten. Die Menschen waren sehr gesund. Als sich das Kolonialsystem festsetzte, wurde alles, was den Menschen ein reiches Leben nach ihren Maßstäben ermöglicht hatte, zerschlagen. Die Nahrungsmittelpflanzen wurden durch Getreidesorten ersetzt, welche die kommerziellen Landwirte europäischer Herkunft kannten. Die Menschen konnten ihr Getreide nur an eine bestimmte staatliche Stelle verkaufen, wo sie dafür weniger bekamen als die europäischen Landwirte. Simbabwe ist also kein armes Land. Die Armut wurde künstlich hergestellt. Und sie wurde absichtlich geschaffen, um die Menschen zu unterjochen. Wer in Armut gehalten wird, ist am Abgrund und kann an nichts anderes denken als an das eigene Überleben. Armut ist eine Waffe. Wir wurden arm gemacht. Als ein verarmtes Volk, die schwarzen Simbabwe, 1980 die Macht im Land übernahm, geschah dies innerhalb einer Struktur, die eingerichtet worden war, um sicherzustellen, dass eine kleine Elite davon profitieren kann. Die Regierungspartei übernahm diese Struktur einfach. Seitdem hat sich kaum etwas geändert. Einige Denker auf dem afrikanischen Kontinent, mich eingeschlossen, sprechen von einer Metakolonialisierung. Die Form hat sich gewandelt, aber das eigentliche System der Ausbeutung Afrikas zum Vorteil anderer Teile der Welt, das durch die Kolonialisierung aufgebaut wurde, besteht immer noch fort.
3: Die Armut wurde hergestellt als Mittel zum Zweck, als Waffe, Mittel der Unterdrückung auch. Und jetzt als Kunstschaffende in so einem Land zu leben, zuerst mal sozusagen die Unterdrückung von außen zu haben, von England, der Kolonialmacht, und später vom eigenen Machthaber, von der Elite. Wie gehen Sie täglich damit um, oder wie gingen Sie damit um in den letzten Jahren und Jahrzehnten mit diesem Widerstand? Ich habe es gesagt, Sie wurden auch verhaftet. Wir haben auch Bilder vorbereitet, wo man das sieht, bewegte Bilder. Das war eine Demonstration zu Corona-Zeiten, deswegen auch die Maske, gegen Korruption, bessere Institutionen. Sie wurden dann hier, sieht man es, abgeführt, gefangen genommen, in einem Land, wo man, ja, Meinungsfreiheit in dem Sinn nicht gibt. Es ist Zensur, man wird unterdrückt. Wie arbeitet man da als Künstlerin, als freie Schriftstellerin?
4: Das sind alles sehr schwierige und herausfordernde Fragen, die Sie mir stellen, Yves. Aber ich werde versuchen, sie zu beantworten.
5: I do not see any difference between...
4: Es ist dieselbe Erzählung, die ich zum Ausdruck bringe, ob das jetzt im Film oder der Literatur ist, oder im Gespräch mit Ihnen oder einer anderen Person. Wir haben ein System, in dem einige der Maßnahmen der Machthaber den einfachen Menschen nicht zugutekommen. Aber das System erschwert auch das Leben derjenigen, die an der Macht sind. Dazu muss ich mich äußern. Ich nutze die Gelegenheiten, mich zu äußern. 2020 rief ein Mitglied der Opposition zu einer landesweiten Demonstration auf. Alle sagten, sie würden hingehen. Ich bin hingegangen, im Gegensatz zu den meisten anderen. Letztendlich sind nur sehr wenige hingegangen. Auf der Polizeiwache traf ich dann auf einige Demonstranten, die ebenfalls festgenommen worden waren. Für mich ist es eine Frage des Dialogs. Ich bekomme keinen Termin bei einem Abgeordneten, und selbst wenn, ist nicht klar, ob man mir zuhört. Aber wenn man mit einem Plakat dasteht, zieht man mehr Aufmerksamkeit auf sich. Es ist ein Ausgangspunkt für einen Dialog. Ich dachte, das sei das Ziel friedlicher Proteste, mit Menschen in Dialog zu treten, die vielleicht sehr weit von einem entfernt sind, und einen Weg zu finden, sie mit einzubeziehen. Auf diesem Weg möchte ich mich mit jungen Frauen aus Simbabwe oder auch anderen Menschen verbinden. Deshalb schreibe ich Geschichten. Für mich ist es derselbe Prozess.
3: Und diese Story haben Sie geschrieben, diese Geschichten. Es gibt eine ganze Trilogie, die bekannt geworden ist, also drei Romane. Sie wurden auch mit dem Friedenspreis des deutschen Buchhandels ausgezeichnet, 2021. Aber der Weg ist noch interessant, wie es dazu gekommen ist, weil der Weg zum Erfolg war eigentlich ein Umweg und hatte auch mit Glück zu tun, leider, muss man sagen, weil Sie haben dieses Manuskript dieses Romans, das heute ein Bestseller ist, an einen englischen Verlag geschickt, Women's Press. Und der lag aber lange einfach im Keller.
5: Yes.
3: Und hat Staub angesammelt. Und dann schreiben Sie, Sie sind zufällig in London gewesen und gingen da vorbei, haben das Gespräch gesucht mit der Verlegerin. Und dann kam es dazu, sie holte das aus dem Keller. Und deswegen haben wir dieses Buch heute hier. Und deswegen sitzen Sie heute hier.
4: Ja, es vergingen etwa 4 Jahre, nachdem ich das Manuskript verschickt hatte, als es von Verlagen in Simbabwe abgelehnt worden war. Ein Freund riet mir, es an Verlage zu schicken, die ähnliche Geschichten veröffentlicht hatten. Die Women's Press hatte gerade Alice Walkers Die Farbe Lila herausgebracht. Dahin schickte ich es also. Aber ich erhielt nie eine Antwort. Dann musste ich irgendwann nach London und hatte etwas Zeit. Ich schaute vorbei. Danach lief alles glatt.
3: So gut, ja. Also es ist fast unglaublich, dass das dann solche Zufälle braucht. Oder man kann auch sagen, persönliche Bindung.

0: Weil das Land ist ja heute auch in Sachen Feminismus sehr schwierig unterwegs. Also es gibt gerade junge Mädchen, die auch zwangsverheiratet werden. Das ist die eine Seite, aber andererseits wird auch daran gearbeitet, an Sensibilisierungskampagnen, um junge Menschen und Mädchen aufzuklären und wachsam zu sein und sensibel zu sein und sich zu wehren. Macht Ihnen das Hoffnung oder ist das ein Tropfen auf den heißen Stein?
1: Eve, das Problem liegt nicht bei dem, was die Menschen tun.
2: What the people are doing.
1: Die Frage ist, was können sie tun? Und wie ist es zu einer Situation gekommen, in der die Menschen nicht anders handeln können? Zimbabwe wurde 1890 von den Rhodesiern kolonialisiert. Das ist also noch gar nicht so lange her. 136 Jahre, was historisch gesehen nicht besonders lange ist. Das sind etwa 4 Generationen. Vorher gab es eine funktionierende Gesellschaft. Aus Büchern weiß man, dass die Gesellschaft gut funktionierte. Es gab keine Gefängnisse, es gab sehr wenig Kriminalität, es gab keine Waisenkinder, es gab keine mittellosen Witwen, es gab keine alten Menschen, die nicht wussten, was sie tun sollten, denn die Gesellschaft war so aufgebaut, dass sie auf eine bestimmte Weise funktionierte. Dann kam der weiße christliche Kapitalismus und sagte, das ist alles falsch, seid wie wir. Ich weiß nicht, ob es für Menschen mit dunkler Hautfarbe, die ihre eigene Kultur haben, überhaupt möglich ist, wie weiße kapitalistische Christen zu sein. Aber dazu wurden wir genötigt. Natürlich verursacht das eine Menge Probleme. Seid wie wir sollte auch bedeuten, wir geben euch die Mittel, um wie wir zu sein. Aber das ist nicht geschehen. Während man uns sagte, seid wie wir, fand Ausbeutung statt. Es war absolut unmöglich. Was aus den Kolonien weggeschafft wurde, floss in den Nordwesten, damit der Nordwesten so bleiben konnte, wie er war. Der Ort, dem die Ressourcen geraubt wurden, konnte unmöglich wie der Nordwesten sein. Aber genau das wurde uns auferlegt.
0: Paradoxie, ja.
1: Das konnte nicht funktionieren. Das gilt auch heute noch, wenn man sich nicht an die alten Bräuche hält, bei denen die Ehe ein Vertrag zwischen zwei Menschen war. Und getauscht wurde kein Geld, sondern nützliche Dinge, die für das Leben standen. Hacken, die man zum Graben benutzte, oder Vieh, das man züchtete, um Milch und Fleisch zu bekommen. Diese Dinge standen für das Leben. So ist alles völlig verzerrt worden.
0: Aber ich Sie richtig verstanden, würden Sie sagen, das Patriarchat ist gekommen mit der Kolonisierung? Mit dem Kapitalismus.
1: Es gibt verschiedene Arten von Patriarchat. Das ist ein wichtiger Punkt und der betrifft einen der Unterschiede zwischen afrikanischen Feministinnen und vielen Feministinnen aus dem Nordwesten. Wir hatten zwar ein Patriarchat, aber wir hatten kein Privateigentum. Die Vorstellung, dass eine Person der Besitz einer anderen Person sein könne, war absolut undenkbar.
0: Anderes Konzept.
1: Genau, es ist unmöglich. Jede Person hat ihre Abstammungslinie. Sie reiht sich ein in die Linie all ihrer Vorfahren, die vor ihr da waren. Wenn man sich mit einer Person anlegt, bekommt man es also mit all ihren Ahnen zu tun. Es war schlicht undenkbar, dass eine Frau als persönliches Eigentum hätte betrachtet werden können, über das man frei verfügen kann. Unser Patriarchat war anders und verlieh Frauen einen besonderen Status. In meiner Kultur, die zu den bantusprachigen Gesellschaften gehört, nahm eine ältere Frau den Status eines Patriarchen ein in den Angelegenheiten aller Verwandten der Familie, in die sie hineingeboren wurde. Sie war so etwas wie eine weibliche Vaterfigur, weil sie aus der väterlichen Linie stammte. Darüber spreche ich insbesondere in meinem ersten Roman. Ich habe diesen Status. Ich bin jetzt die älteste Frau in der Linie. Und deshalb schauen alle zu mir auf und zollen mir den gebührenden

0: Respekt.
1: So auch beim Eigentum. Eine Frau konnte ein Stück Land besitzen und die daraus erworbenen Mittel für sich nutzen, nachdem für die Familie gesorgt war. Es gehörte ihr und sie konnte es sogar an ihre Tochter weitervererben. Diese Dinge hat der Kapitalismus zunichte gemacht. Wir sprechen also von zwei sehr unterschiedlichen Arten von Patriarchat. Die kapitalistische Form, die auf Eigentum basiert, ist besonders schädlich, weil sie bedeutete, dass man eine Ehefrau besitzen kann. In meiner Kultur konnte eine Person niemandes Eigentum sein. Es war immer ein Vertrag und es brauchte die entsprechende Einwilligung.
2: Jetzt verstehe ich auch besser ein Zitat von Ihnen, wo Sie schreiben, Sie sehen sich als Vertreterin eines schwarzen Feminismus und schreiben, während weiße Feministinnen sich eine Welt gemäß den Vorgaben des weißen Privateigentum-Patriarchats vorstellen, in dem Güter umverteilt werden, stellen sich schwarze Feministinnen eine neue Welt vor, wie sie noch nie gesehen wurde. Also das heißt, auch dieser antikapitalistische Grundgedanke, dieses andere Paradigma vom Zusammenleben vielleicht, das schwebt Ihnen vor.
1: Ja,
0: es gibt auch viele Formen des Kapitalismus. Ich glaube nicht, dass ein System, das mittlerweile überall auf der Welt verankert ist, rückgängig gemacht werden kann. Ich weiß nicht einmal, ob das überhaupt wünschbar wäre. Aber vielleicht können wir eine andere Form entwickeln, in der die Menschen mit weniger zufrieden sein können. Dieser Endspiel-Kapitalismus ist meiner Meinung nach letztlich für niemanden von Vorteil.
2: Sie beschäftigen sich ja auch mit afrikanischen Denktraditionen. Sie sind zurzeit in Berlin am Wissenschaftskolleg. Sie verstehen übrigens auch sehr gut Deutsch. Sie haben jetzt keine Übersetzung im Ohr. Das muss man sagen. Ihr Mann ist auch Deutscher, mit dem Sie drei Kinder haben. Aber da in Berlin beschäftigen Sie sich mit verschiedenen Sachen, aber auch mit einer traditionellen Philosophie, die nennt sich Ubuntu. Und kennen vielleicht einige hier in Europa von Nelson Mandela. Dieser Wert der Gemeinschaft auch. Ich bin, weil wir sind, ist, glaube ich, ein Grundgedanke. Was versprechen Sie sich davon, von solchen traditionellen Denkkonzepten im Hinblick auf eine neue Utopie, die wir vielleicht brauchen als Welt, die auch nachhaltiger ist oder sozialer ist, mit diesem Ubuntu? Sie nennen das Ubuntu 2.0. Was verstehen Sie darunter? Was fasziniert Sie?
0: Ja, ich habe tatsächlich über Ubuntu 2.0 gesprochen. Ich war eingeladen, einen Vortrag zu halten und musste mir einen Titel ausdenken. Ich stand noch ganz am Anfang meiner Überlegungen und ich nannte es Ubuntu 2.0, weil ich wusste, dass dieses spezielle Publikum verstehen würde, wovon ich sprach. Ja, das war an einer Universität und sie hatten sicher schon von Ubuntu gehört. Nun hat das Wort Ubuntu viele Entsprechungen in der Bantu-Sprachfamilie. In der Sprache, die ich zu Hause spreche, nämlich Shoshona, nennen wir es Unu. Aber es bedeutet dasselbe. Es gibt auch in Kiswahili und Kikuyu, die in Kenia gesprochen werden, ein Wort dafür. In Kiswahili heißt es Utu. In Setswana spricht man von Boto. Sehr viele Sprachen haben also ein Wort dafür. Es ist eine Institution, eine Lebensweise. Die ältere Generation, die damit aufgewachsen ist, hörte unsere Eltern sagen, tu das nicht, das hat kein Unu. Es ist also eine Art zu sein, die es einem ermöglicht, gut in der Gesellschaftsstruktur zu leben, in der man lebt.
2: Ist wie ein hoher Wert, wie bei Gerechtigkeit oder das gute Leben. So, wo man sich orientiert daran, auch als Korrektiv, wenn man etwas nicht tun sollte, beruft man sich darauf.
0: Ich habe nicht viel von den europäischen Philosophen gelesen, mehr oder weniger absichtlich, weil ich mir meine eigenen Gedanken machen möchte, ohne zu sehr beeinflusst zu werden. Ich weiß nicht wirklich viel über dieses Konzept des guten Lebens. Zur protestantischen Ethik gehört meines Wissens, es sich gut gehen zu lassen, seinen Lebensunterhalt bestreiten zu können, ein angenehmes Leben zu führen. Man landet damit bei Fragen der Anhäufung und des Überflusses.
1: Die ganze Idee der Anhäufung ist nichts, was den Bantu-sprechenden Kulturen eigen ist, denn man hortet nichts. Man arbeitet, um für sein Wohlsein genug zu haben. Und so dreht sich alles um das Wohlsein. Wie schaffen wir gemeinsam Wohlbefinden, nicht nur für mich, sondern auch für andere Menschen? Damit beschäftige ich mich am Wissenschaftskolleg zu Berlin. Ich bin am Punkt, an dem ich denke, dass die Schaffung von Wohlsein ein zentrales Thema ist. Viele literarische Texte sprechen über Harmonie. Ich halte Harmonie für einen extremen Begriff, weil es immer Meinungsverschiedenheiten geben wird. Beim Wohlsein geht es auch darum, wie wir mit diesen Meinungsverschiedenheiten umgehen und nicht nur um das Endergebnis der Harmonie oder Aussöhnung. Für mich geht es also mit Ubuntu, Unhu, Boto, Utu darum, wie wir ein System schaffen, das darauf ausgerichtet ist, Wohlsein zu erzeugen und alle in diesen Prozess einzubeziehen, sodass Wohlbefinden gemeinsam geschaffen wird. Ich wollte anmerken, dass Wohlsein in diesem Fall vielleicht besser ist als gutes Leben.
2: Wohlsein in einem sozialen Sinne und als Lebensform, als Gemeinschaft so. Wohlsein, Wellbeing. Genau, wir hatten vor einiger Zeit hier einen Denker aus Senegal zu Gast, Felwyn Sarr, auch Musiker, Ökonom. Und er beruft sich auf ähnliche Konzepte. Und sagt, dass gerade da die Stärke von afrikanischem Denken liegt, dass sie uns eine Utopie wiedergeben kann fürs Zusammenleben und für ein nachhaltiges Zusammenleben. Wir schauen ihm mal, hören ihm mal kurz zu.
3: Die afrikanischen Gesellschaften haben dem Rest der Welt seit Anbeginn nachhaltiges Leben vorgelebt. Sie haben es verstanden, Leben zu schaffen, es zu bewahren, wachsen zu lassen und weiterzugeben. Uns fehlt heute jede Utopie. Wir wissen nicht, wo es hingehen soll und wie wir aus der techno-industriellen Situation herauskommen, die unseren Lebensraum schädigt. Unserer ökologischen Krise kann Afrika ein Zivilisationsprojekt entgegensetzen, das nicht auf materiellen, sondern spirituellen Werten beruht und, wie Frantz Fanon sagt, mehr Menschlichkeit vorschlägt und die Menschheit auf eine andere Ebene bringt. Wenn sie nicht weisen und spirituellen Zielen dient, führt uns die Technologie in den Abgrund. Der Kontinent muss natürlich Wege zur Lösung der wirtschaftlichen Herausforderungen aufzeigen. Aber wir müssen auch menschlich weiterkommen. Mhm. Mit seiner langen und tiefen Erfahrung kann der Kontinent einen zivilisatorischen Beitrag leisten. Das ist es, was ich am Schluss prophezeie.
2: Stimmen Sie ihm zu?
1: Ich weiß es nicht so recht, aber für mich ist mein Leben meine Praxis. Was auch immer mir im Leben widerfährt, was ich tue und welche Konsequenzen das hat, all das bringt mich dazu, über den weiteren Weg nachzudenken. Ich denke nicht über Utopien nach, sondern über das Hier und Jetzt. Was könnten wir jetzt anders machen, um ein anderes Ergebnis zu erzielen? Wenn wir Wohlbefinden für alle schaffen wollen, muss ich hinschauen und mir überlegen, befindet sich die Person dort in einer Situation des Wohlseins? Wenn nicht, dann stimmt etwas nicht und es muss etwas getan werden. Oder befinde ich mich in einer Situation des Wohlseins? Wenn ja, dann ist alles in Ordnung und ich kann mich um das Wohlbefinden anderer kümmern. Wenn nicht, was brauche ich, ohne dass dadurch das Wohlbefinden anderer Menschen beeinträchtigt wird?
2: Vielen herzlichen Dank für dieses Gespräch. Sehr berührend und sehr augenöffnend. Danke Ihnen.
1: Danke für die Einladung.
4: 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Und jetzt kommen hier die Nachrichten.

0: Die Nachrichten von SRF um 4 Uhr mit Patrick Seiler. Die Vermittlerstaaten Katar, Ägypten und die Türkei haben neue israelische Luftangriffe im Gazastreifen scharf verurteilt. Die Attacken auf zivile Infrastruktur und Gesundheitseinrichtungen gefährdeten den Weg zur Deeskalation und verstießen gegen das Völkerrecht, hieß es in einer gemeinsamen Erklärung. Bei den jüngsten Angriffen wurden nach palästinensischen Angaben erneut mehr als 20 Menschen getötet. Die israelische Armee sprach von gezielten Schlägen gegen Hamas-Kommandanten. Obwohl seit Oktober 2025 formell eine Waffenruhe herrscht, wurden seither über 1200 Palästinenser getötet. Beide Seiten werfen sich gegenseitig vor, das Abkommen zu verletzen. Hauptstreitpunkt bleibt die Entwaffnung der Hamas. Das Geschäft der umstrittenen Datenanalysefirma Palantir aus den USA ist im vergangenen Quartal rasant gewachsen. Wie das US-Unternehmen mitteilt, stieg der Umsatz um über 90% auf über 1,9 Milliarden Dollar. Grund für das Wachstum ist der Boom bei künstlicher Intelligenz und die starke Nachfrage von Behörden und Unternehmen. Palantir ist spezialisiert auf die Auswertung großer Datenmengen und liefert unter anderem Software, mit der Geheimdienst- und Militärinformationen analysiert werden. Kritiker werfen der Firma vor, Technologien für die Massenüberwachung zu liefern. Wladimir Petkovic ist nicht mehr Trainer der algerischen Fußballnationalmannschaft. Der algerische Verband löste den Vertrag mit dem 62-jährigen Schweizer nach 29 Monaten im gegenseitigen Einvernehmen auf. Das hat der Verband am Abend mitgeteilt. Petkovic hatte Algerien an die WM 2026 geführt, wo das Team im 16-Final gegen die Schweiz ausschied. Jene Nationalmannschaft, die Petkovic von 2014 bis 2021 selbst trainiert hatte. Wer Petkovics Nachfolger in Algerien übernimmt, ist noch offen. Das Wetter heute Dienstag, es wird recht sonnig, bei schwülheißen 30 bis 35 Grad. Vor allem im Westen gibt es im Tagesverlauf teils Schauer oder Gewitter. Das waren Nachrichten von Radio SRF, verantwortlich Patrick Seiler. Verkehrsinfo SRF von 4.02 Uhr. A2 Chiasso Richtung Gotthard, die Einfahrt Airolo ist gesperrt. Dann in umgekehrter Richtung Luzern Richtung Gotthard, die Einfahrt Göschenen ist gesperrt wegen technischer Probleme. Und der Gotthardtunnel in beiden Richtungen ist gesperrt wegen technischer Probleme. Und A1 Genf Richtung Lausanne zwischen Roll und U-Bahn Verkehrsbehinderung wegen eines Unfalls.
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2: Hallo, hier bei Ihrem Informationssender SRF 4 News. Ja, wenn lang versunkene Schiffwracks wieder an die Oberfläche kommen, dafür aber fahrtüchtige Schiffe nicht mehr weiterkommen, dann hat das einen Grund: die Pegelstände bei Flüssen sind zu tief. Beispielsweise beim Rhein. Wir reden hier gleich darüber, welche wirtschaftlichen Auswirkungen diese tiefen Pegelstände haben. Und später sagen wir auch noch, was das jetzt heißt, wenn die Schweizer Marke Mammut chinesisch wird. Das und mehr in der nächsten halben Stunde mit mir, Susanne Stöckel. Mehrere Flüsse in Europa führen aktuell wenig Wasser. Zum Beispiel der Rhein. Der hat in Deutschland nun einen historischen Tiefstand erreicht. Und das hat nicht nur Folgen für Tiere und Pflanzen, sondern auch für die Schiffe, die ihre Fracht in Richtung Schweiz transportieren. Wie gut ist der Rhein aktuell noch für die Frachtschiffe befahrbar? Das hat Julius Schmid unseren Wirtschaftsredaktor Dario Pelosi gefragt.
3: Also er ist nach wie vor befahrbar, jetzt von Rotterdam bis nach Basel. Aber es ist schwieriger. Besonders prekär ist die Lage bei der Engstelle Kaub in Rheinland-Pfalz, das ist bei Koblenz. Und da werden derzeit so niedrige Pegelstände gemessen wie eben noch nie. Als Führerin oder Führer eines Rheinschiffs muss ich ja grundsätzlich sehr achtsam sein, dass ich die Fahrrinne nicht verlasse, nicht mit anderen Schiffen kollidiere. Und durch die Trockenheit und die tiefen Pegelstände wird diese befahrbare Rinne eben noch enger. Und die Schiffe, die müssen ihren Tiefgang reduzieren, das heißt, sie können teilweise höchstens einen Fünftel der üblichen Ladung aufnehmen.
4: Und wenn die Schiffe dann weniger transportieren können, wie wirkt sich das auf die Transportkosten aus?
3: Das hat einen großen Einfluss. Die Preise, die haben sich mittlerweile rund verdreifacht. Also habe ich zum Beispiel eine Tankerladung und dafür 40 Franken pro Tonne bezahlt von Rotterdam Richtung Schweiz, sind es nun 120 Franken oder gar mehr. Bei gewissen Produkten, da kann ich den Transport einfach verlagern, zum Beispiel vermehrt auf die Straße oder die Schiene, zum Beispiel Container, wobei auch die Güterbahn derzeit im Sommer mit Problemen kämpft. Aber bei schweren Gütern, zum Beispiel bei Metallen wie Aluminium, wird das sehr schwierig. Die hohen Preise, die werden wir auch direkt spüren. Ein beachtlicher Teil der fossilen Treibstoffe zum Beispiel kommt per Schiff in die Schweiz. Die Versorgung selbst, die ist jetzt nicht gefährdet. Es gibt Alternativen per Zug oder per Pipelines. Aber Treibstoffe, die könnten sich bis zu 10% verteuern. Zusätzlich zu den Preisaufschlägen wegen des Kriegs im Nahen Osten. Das allerdings, das sind grobe Schätzungen.
4: Und diese hohen Transportkosten, was bedeuten die für die Reedereien? Brechen da vielleicht Aufträge weg?
3: Das ist schwer zu sagen. Natürlich fallen Aufträge weg. Auch ist das Risiko größer, dass ein Schiff zum Beispiel bei Niedrigwasser beschädigt wird. Die genauen Auswirkungen, die werden sich wohl in den nächsten Wochen zeigen. Bei Flusskreuzfahrtschiffen, da ist die Situation sicher anders. Da sind die Probleme größer. Die können ja nicht einfach ihr Gewicht reduzieren. Und da gibt es ja auch verschiedene Schiffe, die bereits auf Grund gelaufen sind.
4: Und wie ist die Situation auf anderen Flüssen, auf denen auch Frachtschiffe unterwegs sind?
3: Da zeigt sich eben ein ähnliches Bild, zum Beispiel auf der Donau. Das ist eine wichtige Route für die Binnenschifffahrt. Die Pegel da sind ebenfalls so tief wie kaum zuvor. Und da lief ja eben auch ein Kreuzfahrtschiff unter Schweizer Flagge auf Grund auf. Und da ist die Frachtschifffahrt derzeit sehr eingeschränkt. Teilweise sind Fahrten nur schwer oder kaum mehr möglich. Und zum Beispiel Boote von Fischern, die sind blockiert.
4: Jetzt muss man sagen, die Phase vom Jahr, in der die Flüsse den tiefsten Wasserstand haben, die ist noch gar nicht erreicht und große Regenfälle sind jetzt auch nicht in Sicht. Was kommt da noch?
3: Es ist tatsächlich eine prekäre Situation. Der Grund für das Niedrigwasser ist ja wohl ein Mix aus generell wenig Niederschlag, früher Schneeschmelze und generell eben weniger Gletscherwasser von den Alpen. Und normalerweise sinken die Pegel im August noch weiter. Wie stark das jetzt noch passieren wird, das ist offen und das ist auch wohl die große Frage, die sich Reedereien und Unternehmen stellen, die zum Beispiel auf Lieferungen via Rhein angewiesen sind. Ein großer ist zum Beispiel BASF und diese Frage wird diese stark beschäftigen. Der wirtschaftliche Schaden, der dürfte ebenfalls beachtlich sein, so viel ist klar. Wenn wir jetzt einen Vergleich nehmen, in Deutschland wurde der Schaden nach dem historischen Niedrigwasser von 2018 mit 2,4 Milliarden Euro beziffert.
4: Das ist jetzt so die Situation in den nächsten Wochen und Monaten. Wenn wir jetzt noch auf die langfristige Entwicklung schauen, was heißt es denn grundsätzlich für die Frachtschifffahrt, wenn der Rhein im Sommer häufiger so wenig Wasser führt wie jetzt?
3: Das ist ein großes Thema. Immer wieder wird die Erweiterung und Vertiefung der Fahrrinne diskutiert. Dann könnten zum Beispiel größere Schiffe den Rhein befahren, wenn Normalwasser ist. Oder bei Niedrigwasser können sie eben mehr Ladung haben. Aber das ist umstritten. Einerseits gibt es Bedenken, dass so das ökologische Gleichgewicht des Flusses gefährdet ist. Oder eben, dass die Fließgeschwindigkeit zunimmt, also das Wasser so knapp wird. Eine andere Möglichkeit, sehr theoretische Möglichkeit, ist, Zuflüsse umzuleiten, um so dem Rhein zum Beispiel mehr Wasser zuzuführen. Aber da kann man sich natürlich vorstellen, da gibt es sehr große Fragezeichen, ob das überhaupt umsetzbar ist. Die Fragen, die beschäftigen übrigens die Schweiz derzeit ganz besonders. Seit diesem Jahr hat die Schweiz den Vorsitz der Zentralkommission für die Rheinschifffahrt, ist also quasi oberste Rheinschifferin. Und sie muss nun diese Fragen genau vertieft prüfen und mit den anderen Anrainerstaaten diskutieren.
2: Informationen und Einschätzungen von Dario Pelosi aus unserer Wirtschaftsredaktion. Wirtschaftlich machen wir hier gleich weiter, denn die Schweizer Kultmarke Mammuts wird chinesisch. Eine Investmentfirma mit Sitz in Peking hat die Aargauer Bergkleidermarke nämlich gekauft. Der Hauptsitz soll jedoch im Aargau bleiben. Auch die Mitarbeitenden dort sollen weiter beschäftigt werden. Aber verliert Mammut mit diesem Verkauf die Schweizer Identität? Das wollte Nicolas Malzacher von Oliver Pabst wissen. Er hat Mammut von 2016 bis 2021 als CEO geführt und ist heute für die Zuger Investmentfirma Red Alpine tätig.
5: Ich glaube das nicht, denn die Grundwerte, die in der Marke verankert sind und auch über die Jahre hinweg in Seon am Hauptsitz entwickelt worden sind, sind schweizerisch. Wir reden hier von Präzision, wir reden von Engineering, wir reden von einer tiefen Verbundenheit auch zu der Schweizer Bergwelt. Insofern gehe ich nicht davon aus, dass das verloren geht, solange im Grunde genommen die neuen Eigentümer auch diese Werte bewahren wollen. Aber warum kauft man auch so eine Marke? Eben genau aufgrund dieser Werte. Insofern glaube ich nicht, dass das verloren geht.
6: Wie viel Swissness steckt heute denn überhaupt in Mammut drin? Die meisten Produkte werden ja bereits jetzt in Asien hergestellt.
5: Es geht ja im Kern darum, wo werden die Produkte entwickelt, wo werden die Konzepte entwickelt, von wo aus wird in unserer Sprache Go-to-Market, sprich konzeptionell entwickelt und dann auch exekutiert. Und das wird weiterhin Seon, sprich die Schweiz, sein. Natürlich ist so eine Marke im Spannungsfeld zwischen dem internationalen Anspruch und der schweizerischen Herkunft immer so ein Stück weit im Pendel. Ja? Aber Herz und sozusagen Fundament wird bei der Marke mit Sicherheit weiter in der Schweiz verbleiben.
6: Und Sie glauben, das spürt man auch in Peking?
5: Ja, das ist die große Herausforderung. Wenn man sich anschaut, was andere Investoren in dieser Industrie bisher, zum Beispiel, wenn man an Anta denkt, die Arc'teryx weiterentwickelt haben, die Salomon weiterentwickelt haben, dann ist es denen gelungen, das weiterhin zu bewahren, was die Marken ausmacht, und gleichzeitig zu internationalisieren und an internationale Märkte anzupassen. Denn das ist die größte Herausforderung, auf der einen Seite so den Kern der Marke zu bewahren und auf der anderen Seite den lokalen Bedürfnissen der Konsumenten zu entsprechen.
6: Sie gehen nicht davon aus, dass da die Mammut-Identität, die Swissness, verloren geht bei dem Unternehmen aus dem Aargau. Aber was bedeutet dieser Verkauf dann für die Firma?
5: Wenn wir einen Schritt zurückgehen, was ist Mammut heute? Mammut Swiss, gegründet 1862, in Anspruch an Qualität, Premium-Qualität, an Technizität, an den Kern in der Bergsportwelt. Das ist sozusagen der Kern der Marke, und deswegen kauft auch ein Investor diese Marke. Und dann nimmt er die Marke und versucht, die international auszurollen. Und in dem Fall natürlich einer der größten Wachstumsmärkte für Outdoor, oder wahrscheinlich der größte Wachstumsmarkt für Outdoor, ist China. Und deswegen wird es in der Interpretation, im sozusagen Ausspielen der Marke in China, wird es sehr viele lokale Anpassungen geben. Das beginnt bei Produkten, sprich Materialien, Farben, Schnitte, aber natürlich insbesondere in der Kommunikation. Wir werden mit Sicherheit viel mehr asiatische oder chinesische Testimonials sehen. Wir werden sehen, wie in China, sag mal, Flagship-Stores entstehen, die diese Marke dort vor Ort ausspielen und zeigen sollen. Also da wird es eine gewisse Anpassung geben in der Ausrichtung der Marke, aber ich glaube, der Kern wird bewahrt bleiben.
6: Sie haben vorhin gesagt, dass China der größte Wachstumsmarkt ist für die Outdoor-Branche. Das heißt, Sie gehen davon aus, dass dieser Verkauf aus geschäftlicher Sicht gut ist für Mammut?
5: Ja, das ist auch genau der Grund, warum CPE in Mammut investiert hat. Die sehen die Chancen, die Potenziale im chinesischen Markt. Und wenn man sich anschaut, was hat eigentlich die, insbesondere als, wir nennen das Playbook oder als Drehbuch, was hat Anta, die ja Arc'teryx und Salomon gekauft haben, vor ein paar Jahren sehr gut gemacht, ist diese europäischen Marken, respektive Arc'teryx, eine Marke aus Vancouver, Salomon aus den französischen Alpen, zu nehmen und in China auszurollen über neue Konzepte, Flagship Stores, Erweiterung der Kollektion, Anpassung der Kollektion an den chinesischen Markt. Und genau das Gleiche wird aus meiner Perspektive auch mit Mammut passieren. Inwiefern darunter dann Mammuts Auftritt in den europäischen Märkten leidet, ich glaube, das kann man heute nicht beurteilen. Wenn man wieder die Analogie zu Arc'teryx oder zu Salomon nimmt, dann ist es nicht der Fall. Beide Marken haben sich auch in Europa respektive weltweit sehr gut entwickelt.
6: Also was braucht es denn, dass die Kundinnen und Kunden von Mammut in Europa, dass die auch mitmachen bei so einer Entwicklung? Weil ja, China ist der größte Wachstumsmarkt, aber die meisten Produkte werden ja immer noch nach Europa verkauft.
5: Also das kann ja nur ein ideologischer Grund sein, dass ich sage, ich kaufe eine Marke nicht mehr, weil sie jetzt einen Investor oder einen Eigentümer hat, der aus einer anderen Region kommt. Das mag vor dem Hintergrund der geopolitischen Veränderung, mag das eine Rolle spielen, dass Menschen sagen, ich kaufe jetzt keine Produkte von Mammut, weil ein chinesischer Investor heute dort sozusagen das Sagen hat. Aber ich glaube, solange die Produkte, die Modernität der Produkte, die Technizität der Produkte, die Ausrichtung der Produkte weiterhin dem europäischen und oder, nehmen wir andere Regionen, US-amerikanischen Geschmack entspricht, glaube ich nicht, dass die Marke darunter leidet, weil die Konsumenten einfach gute Produkte von einer Marke haben wollen, die sie mögen und die sie anspricht.
6: Also glauben Sie vielleicht umgekehrt gefragt auch, dass es ein bisschen ein veraltetes, überholtes Verständnis ist, wenn man sich Sorgen macht, dass mit einer chinesischen Eigentümerin sich etwas verändert an der Identität, am Kern einer Marke?
5: Ich glaube, das hängt extrem davon ab, wie der neue Eigentümer auf eine Marke schaut, wie er mit der Marke umgeht, wie sehr die Identität schätzt. Und es hat weniger was damit zu tun, wo kommt ein Investor her, sondern was ist sein eigenes Mindset und wie will er die Marke weiterentwickeln. Insofern kann man, glaube ich, das nicht generalisieren. Ich glaube, woher diese Anspannung oder möglicherweise die Befürchtung kommt, ist, dass man nicht genau weiß, wie schaut denn ein Investor aus einem anderen Kulturkreis auf so eine Marke und oder vor dem Hintergrund der geopolitischen Spannung. Konsumenten sagen, eigentlich mag ich das nicht, wenn da jemand dahinter steht, der nicht tatsächlich schweizerisch ist oder schweizerisch denkt oder aus der Schweiz heraus Produkte entwickelt. Es ist wahrscheinlich eher so das Image als die Realität, die dort zum Tragen kommt.
2: Sagt Oliver Pabst, der jahrelang CEO bei Mammut war. Das hat es so seit Jahrzehnten nicht gegeben. Die USA und Japan haben gemeinsam am Devisenmarkt interveniert, um die japanische Währung zu stützen, den Yen. Der Yen hatte zuletzt an Wert verloren und war gegenüber dem US-Dollar auf den tiefsten Wert seit Jahrzehnten gefallen. Deshalb haben die beiden Länder eben Yen gekauft, um die japanische Währung zu stärken. Isabel Meissen hat unsere Wirtschaftsredaktorin Susan Schmugge gefragt, was diese Intervention Japan denn bringe.
7: Ja, sie stützt den Kurs der japanischen Währung des Yen. Der verliert schon lange an Wert. Eigentlich ist das schon ein Phänomen zu beobachten seit Jahren. Und der Yen verliert ganz besonders gegenüber dem Dollar. Und eine fallende Währung, die treibt eben durch höhere Preise für Importe die Inflation. Und Japan importiert eben sehr viel, ist stark angewiesen auf Einfuhren. Und jetzt ist auch noch der Iran-Krieg dazugekommen. Öl- und Gasimporte, die haben sich stark verteuert.
8: Also das ist der Benefit aus Sicht Japans. Japan wird unterstützt von den USA. Was versprechen die sich davon?
7: Naja, also eine relativ schwache Währung ist eben für Japan nicht nur schlecht. Sie hilft zum Beispiel den Exportunternehmen, etwa der japanischen Autoindustrie oder auch dem Tourismus im Land. Aber eben gerade dieser Exportbooster einer schwachen Währung, das sehen die USA eben gar nicht gerne. Und die US-Regierung hat Japan schon mehrfach deswegen kritisiert, dass eben eine schwache Währung Wettbewerbsvorteile bringe gegenüber US-amerikanischen Unternehmen. Und außerdem, zweiter Punkt, Japan ist ein wichtiger Gläubiger der Vereinigten Staaten. Sie halten traditionell viele US-amerikanische Staatsanleihen, aber eben längst nicht mehr so viele wie auch schon, denn Japan braucht Geld, Geld für Konjunkturprogramme oder eben für Devisenkäufe, um die eigene Währung zu stützen. Und wenn sie jetzt sukzessive US-Staatsanleihen verkaufen, das sieht die US-Regierung ebenfalls nicht gerne.
8: Da haben also beide Seiten ihre Interessen. Jetzt haben Beobachterinnen und Beobachter schon länger spekuliert, dass die beiden Länder am Devisenmarkt zusammen eingreifen könnten. Warum machen sie das gerade jetzt?
7: Ja, genau. Ende vergangener Woche, da hatten Marktbeobachter darüber spekuliert, weil eben der Yen plötzlich an Wert zulegte gegenüber dem Dollar. Und die notorische Schwäche der japanischen Währung, die ist ja bekannt. Und deswegen eben von japanischer Seite gab es mehrfach deswegen Devisenmarktinterventionen. Dass jetzt beide Seiten das so offiziell im Nachhinein bestätigen und hinstehen und sagen, ja, wir haben es getan, das könnte vor allem mit der angestrebten Wirkung zu tun haben, die man erzielen möchte. So im Stil von, seht her, wir und sogar die Vereinigten Staaten, wir sind jetzt alle fest entschlossen, nicht weiter dabei zuzusehen, wie die japanische Währung an Wert verliert.
8: Da geht es also auch um Kommunikation. Wie realistisch ist es denn, dass die Ziele damit wirklich erreicht werden?
7: Naja, kurzfristig hilft es sicher. Der Yen, der hat nach der Bekanntgabe auch schon wieder etwas an Wert gewonnen gegenüber dem Dollar. Letzte Woche, da war ja eben dieser 40-Jahres-Tiefstand. Für einen Dollar musste man 164 Yen zahlen. Jetzt liegt der Kurs wieder bei knapp 156 Yen. Aber ob es langfristig hilft, das ist eine ganz andere Frage. Marktbeobachter bezweifeln das zum Teil, denn der schwache Yen, der hat eben vor allem damit zu tun, dass die Wirtschaft Wirtschaft in Japan eben schleppt und dass das Land einen riesigen Staatsverschuldungsberg vor sich herschiebt. Und das sind eben strukturelle Gründe.
2: Einschätzungen waren das von Wirtschaftsredaktorin Susan Schmucker. Und nach all diesen Wirtschaftsthemen jetzt ein ganz anderes Thema. Wir schauen zum Krieg im Nahen Osten, denn dort rückt ein weiterer Schauplatz jetzt verstärkt in den Fokus, der Irak. Die USA und Saudi-Arabien haben letzte Woche gemeinsam Stellungen im Irak angegriffen. Ziel seien Iran-treue Milizen gewesen, sagte die US-Armee dazu. Die Führung des Irak hat die Angriffe verurteilt. Yves Kilcher hat darüber mit dem Politikwissenschaftler Thomas Schmiediger gesprochen, der in Erbil im Irak an einer Universität unterrichtet. Er verfolgt diese aktuellen Entwicklungen derzeit von Österreich aus und erklärt, wieso der Irak denn Schauplatz wird im Nahostkonflikt.
9: Also der Irak war eigentlich schon zu Beginn des Krieges auch ein Schauplatz des Krieges. Also es hat Ende Februar eigentlich schon auch Angriffe auf vor allem amerikanische Einrichtungen von pro-iranischen Milizen im Irak gegeben, aber auch vom Iran aus selbst. Und umgekehrt ist der Irak, beziehungsweise sind vor allem solche Stellungen von Milizen auch von den USA und Israel angegriffen worden. Israel hat auch geheime Militärbasen im Zentralirak in der Wüste errichtet. Also der Irak war sozusagen immer ein peripherer Schauplatz dieses Konfliktes und einer der wenigen Staaten, der eigentlich von beiden Seiten angegriffen worden ist. Und dazu kommt eben auch, dass es in diesem immer noch relativ fragilen Staat Gruppierungen, auch bewaffnete Gruppierungen gibt, die auf beiden Seiten dieses Konfliktes stehen. Jetzt nicht auf der Seite Israels, aber durchaus auf der Seite der USA oder auf der Seite des Iran. Und insofern ist jeder Krieg zwischen den USA und dem Iran auch eine Verschärfung innerirakischer Konflikte. Also zwischen Parteien, aber eben auch zwischen Parteien, die bewaffnete Milizen, Organisationen innerhalb des Irak unterhalten.
4: Und jetzt die neuesten Angriffe, die betreffen eben diese pro-iranischen Milizen. Wieso setzen sich diese für den Iran ein?
9: Da ist eigentlich das Interessante daran, dass nicht alle pro-iranischen Milizen sich tatsächlich für den Iran einsetzen. Also entstanden sind diese Milizen ja überhaupt erst im Krieg gegen den sogenannten Islamischen Staat 2014, als der höchste schiitische Geistliche des Irak, Ayatollah Sistani, dazu aufgerufen hat, dass sich die Menschen bewaffnen sollen und Widerstand gegen den sogenannten Islamischen Staat leisten sollen. Und da haben sich unterschiedliche Gruppierungen bewaffnet. Viele davon waren Schiiten, aber nicht nur. Es gibt auch jesidische und christliche und sunnitische Volksmobilisierungseinheiten, wie sie genannt werden im Irak, Hashd-Shabis. Aber die Mehrheit sind Schiiten. Und unter diesen Schiiten gibt es jetzt wieder Gruppierungen, die eher zu diesem Großayatollah Sistani halten, Gruppierungen, die eher irakisch national orientiert sind, aber eben auch welche, die pro-iranisch sind und die vom Iran militärisch und politisch unterstützt worden sind und bis heute unterstützt werden. Unter diesen wiederum gibt es jetzt vor allem zwei Gruppierungen. Die bekannteste davon ist sicher die Kataib Hezbollah, nicht zu verwechseln mit der Hezbollah im Libanon, die im Zuge dieses Krieges auch eben amerikanische Stellungen, teilweise auch kurdische Einrichtungen, vor allem kurdische Peschmerga, also kurdische Kämpfer und iranische Oppositionsgruppen auf irakischem Territorium angegriffen haben. Und diesen Gruppierungen galten jetzt auch die Angriffe der USA, aber auch Saudi-Arabiens Ende Juli.
4: Und in welche Situation, in welche Position, vielleicht sogar in welche Zwickmühle bringt das die irakische Regierung? Wie steht sie jetzt zu diesen neuesten Angriffen?
9: Ja, die irakische Regierung hat eigentlich von Anfang an versucht, sich aus diesem Krieg so gut wie möglich herauszuhalten. Der Irak ist sozusagen nur überlebensfähig, wenn er versucht, nicht Kriegspartei in diesem Konflikt zu werden. Das ist aber eben sehr schwierig. Einerseits, weil es eben innerhalb des Iraks Gruppierungen auf diesen beiden Seiten gibt, aber auch, weil der Irak eben zwischen Israel und Saudi-Arabien und natürlich der USA auf der einen Seite und dem Iran liegt, also schon geografisch dazwischen steht. Und viele von diesen, oder eigentlich alle dieser Angriffe, außer sie gehen jetzt über den Golf, also über das Meer, über den Irak verlaufen. Und die irakische Regierung ist deshalb in einer sehr prekären Situation, weil sie auf der einen Seite die pro-iranischen Gruppierungen nicht zu sehr gegen sich aufbringen kann und teilweise auch abhängig ist von Parteien, die mit diesen pro-iranischen Gruppierungen eng verbündet sind. Andererseits aber auch nicht völlig sich gegen die USA stellen kann. Und der irakische Premierminister ist in einer sehr prekären Situation. Und der Premierminister Ali al-Saidi hat angeblich sogar vor kurzem sogar mit einem Rücktritt gedroht. Er hat jetzt versucht, und er versucht das auch weiterhin, diese verschiedenen Milizen, die es eben im Irak gibt, unter Regierungskontrolle auch zu bekommen und hat diesen eine Frist bis September gestellt. Was passiert, wenn diese Frist verstreicht, ohne dass das geschehen ist, wissen wir nicht. Aber er hat eben wenig eigene Hausmacht und kann nur zwischen diesen rivalisierenden politischen Kräften versuchen, sich hindurch zu manövrieren. Und der Irak droht durch die Fortsetzung des Krieges auf jeden Fall auch innerirakisch zerrissen zu werden.
4: Was heißt das, wenn diese Spannungen zunehmen im Irak? Was bedeutet das konkret?
9: Der Irak hat es nach 2017, also nach der Rückeroberung dieser Gebiete, vor allem im Norden um Mosul, vom sogenannten Islamischen Staat, wieder mühsam geschafft, zumindest eine minimale Stabilität herzustellen. Und diese Stabilität steht jetzt zur Disposition. Es kann durchaus sein, dass es wieder zu neuen gewaltsamen militärischen Auseinandersetzungen innerhalb des Iraks kommt. Es gibt jetzt auch schon deutlich sichtbar ökonomische Folgen im ganzen Irak. In Kurdistan zum Beispiel gibt es im Moment eine exorbitante Benzinknappheit. Es gibt, was absurd ist für ein Land, das sozusagen auf dem Erdöl sitzt. Es sind viele Gehälter nicht bezahlt werden, aber das betrifft jetzt unterschiedliche Regionen des Iraks, teilweise unterschiedlich, aber die wirtschaftlichen Folgen dieser Kriegssituation sind letztlich, auch wenn sie jeweils unterschiedliche Ausformungen erlangen, im gesamten Land zu spüren. Viele Leute bekommen ihre Gehälter nicht mehr bezahlt, viele Kleinbetriebe stehen vor der Pleite. Es ist eine große Problematik, dass der Luftraum zwar nicht völlig gesperrt ist, aber viele Fluglinien das Land nicht mehr anfliegen und einfach wirtschaftlich keine Export- und Importmöglichkeiten oder diese zumindest sehr stark eingeschränkt sind durch die Schließung der Straße von Hormuz.
2: Sagt der Politikwissenschaftler Thomas Schmiedinger, der sich mit der Situation im Irak sehr gut auskennt. Ja, das waren einige Highlights aus dem Programm von SRF4 News. 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Am Mikrofon verabschiedet sich Susanne Stöcke. Hier geht's gleich weiter mit den Nachrichten.

0: Die Nachrichten von SRF um 4.30 Uhr mit Patrick Seiler. Die Vermittlerstaaten Katar, Ägypten und die Türkei haben neue israelische Luftangriffe im Gazastreifen scharf verurteilt. Die Attacken auf zivile Infrastruktur und Gesundheitseinrichtungen gefährdeten den Weg zur Deeskalation und verstießen gegen das Völkerrecht, hieß es in einer gemeinsamen Erklärung. Bei den jüngsten Angriffen wurden nach palästinensischen Angaben erneut mehr als 20 Menschen getötet. Die israelische Armee sprach von gezielten Schlägen gegen die Hamas-Kommandanten. Obwohl seit Oktober 2025 formell eine Waffenruhe herrscht, wurden seither über 1200 Palästinenser getötet. Beide Seiten werfen sich gegenseitig vor, das Abkommen zu verletzen. Hauptstreitpunkt bleibt die Entwaffnung der Hamas. Das Geschäft der umstrittenen Datenanalysefirma Palantir aus den USA ist im vergangenen Quartal rasant gewachsen. Wie das US-Unternehmen mitteilt, stieg der Umsatz um über 90% auf über 1,9 Milliarden Dollar. Grund für das Wachstum ist der Boom bei künstlicher Intelligenz und die starke Nachfrage von Behörden und Unternehmen. Palantir ist spezialisiert auf die Auswertung großer Datenmengen und liefert unter anderem Software, mit der Geheimdienst- und Militärinformationen analysiert werden. Kritiker werfen der Firma vor, Technologien für die Massenüberwachung zu liefern. Wladimir Petkovic ist nicht mehr Trainer der algerischen Fußballnationalmannschaft. Der algerische Verband löste den Vertrag mit dem 62-jährigen Schweizer nach 29 Monaten im gegenseitigen Einvernehmen auf. Das hat der Verband am Abend mitgeteilt. Petkovic hatte Algerien an die WM 2026 geführt, wo das Team im 16. Final gegen die Schweiz ausschied. Jene Nationalmannschaft, die Petkovic von 2014 bis 2021 selbst trainiert hatte. Wer Petkovics Nachfolge in Algerien übernimmt, ist noch offen. Das Wetter, heute Dienstag, es wird recht sonnig, bei schwülheißen 30 bis 35 Grad, vor allem im Westen, gibt es im Tagesverlauf teils Schauer oder Gewitter. Das waren die Nachrichten von Radio SRF, verantwortlich Patrick Seiler.
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2: Das Tagesgespräch feiert 25-Jahr-Jubiläum. Wir nehmen das zum Anlass, um auf wichtige Menschen und Themen vom letzten Vierteljahrhundert zurückzuschauen. Und immer wieder war das Tessin Thema in diesen Gesprächen. Und wenn es um die italienischsprachige Schweiz gegangen ist, dann war auch mein Gast nie weit gewesen, der Markus Solari. Er war langjähriger Präsident des Locarno Filmfestival und noch länger Direktor und Präsident von Ticino Turismo. Und er ist diese Woche Gast im Tagesgespräch. Benvenuto, Marco Solari.
3: Grazie. Un saluto particolare a tutte le radioascoltatrici e radioascoltatori.
2: Und jetzt reden wir natürlich Schweizerdeutsch weiter, weil sie sind ja perfekt bilang, oder trilang, kann man sogar sagen. In der Deutschschweiz hat man ihnen den Namen Mr. Ticino gegeben. Stört Sie eigentlich die Bezeichnung?
3: Es gibt viele Aspiranten auf Mr. Ticino. Ich bin Marco Solari, ich bin der Marco für die meisten und das ist gut so.
2: Aber neben all Ihren Ämtern und Jobs, die Sie ja hatten, in Ihrer Karriere, haben Sie immer wieder müssen oder vielleicht auch wollen, den Deutschschweiz-Tessin erklären. Ist das manchmal ein bisschen mühsam gewesen?
3: Nein, es ist nicht mühsam gewesen. Es ist eigentlich eine faszinierende Aufgabe gewesen und wie alles, was man im Leben macht. Man muss es mit Überzeugung machen, man muss es mit Begeisterung machen, man muss können überzeugen und mit den Jahren natürlich ist auch die Argumentation immer reifer geworden und immer tiefer auch.
2: Vor allem, wo Sie vor 25 Jahren Präsident vom Locarno Filmfestival geworden sind, am wichtigsten und bekanntesten Anlass im Tessin, sind Sie eigentlich noch gefragter gewesen. Dann hat man sie definitiv überall kennt, auch in der Deutschschweiz. Jetzt startet das Filmfestival wieder. Sie sind bis vor 3 Jahren noch Präsident gewesen. Jetzt Ehrenpräsident. Ist man da immer noch ein bisschen nervös im Vorfeld, obwohl Sie eigentlich nichts mit damit zu tun haben?
3: Ja, man lebt immer noch. Das Festival ist ja eigentlich, oder Festivalpräsident ist die Funktion gewesen, wo alles eingeflossen ist der Tourismus vorher, die Erfahrung in Bern mit der 700-Jahr-Feier, die Zürcher Jahr, sei es als Verwaltungsdelegierte bei der Migros, sei es als stellvertretender Konzernchef vor Inge. Also alles ist nachher in das Festival reingeflossen, 23 Jahre lang, eigentlich muss ich auch sagen, 7 Tage auf 7 und 16, 17, 18 Stunden im Tag. Ich bin überzeugt, wenn man etwas macht im Leben, dann muss man sich voll geben.
2: Genau, eben, Sie haben es jetzt gesagt, es ist eigentlich in diesem Job als Präsident von dem Filmfestival alles eingeflossen, was Sie mitgebracht haben. Eigentlich war dieser Job Ihnen völlig auf den Leib geschrieben gewesen, oder mehr als alle anderen.
3: Möglich, das ist eure Analyse. Ich habe immer versucht, eigentlich nicht zu enttäuschen. Der hat mich vorher gefragt, ist man nervös? Nein, man ist nicht nervös. Wir hoffen, dass das Festival auch das Jahr, wie in der Vergangenheit, ein grosser Erfolg wird. Man baut ja eigentlich Stein auf Stein auf. Und jedes Jahr sollte eigentlich noch ein bisschen besser sein als letztes Jahr. Es ist wie immer, auch ein Festival ist wie ein Unternehmen. Es geht in Etappen, das ist nicht linear, sondern es geht in Etappen und nach einer Etappe, wo ja immer ein bisschen steil ist, gibt es ein Mäuerchen und das muss man überwinden und nachher wird es noch ein bisschen steiler und das Mäuerchen noch ein bisschen höher und dann muss man es wieder überwinden. Und irgendwann, ich habe gespürt, nach den 20, 23 Jahren, wo ich dabei war, schon vorher noch mit den anderen Präsidenten, gerade was Pressearbeit betrifft, habe ich gespürt, dass der Moment gekommen ist, wo die nächste Phase, nämlich die noch mehr internationale Phase, dass ich Kraft eigentlich nicht mehr hatte und dass es eine Persönlichkeit gebraucht hat, die in Amerika sehr gute Beziehungen hat, sei es im Wirtschaftlichen, sei es im Künstlerischen. Und wir haben sie gefunden mit der Maya Hoffmann.
2: Auch wenn es keine Designerin war.
3: Ja, es muss ja nicht unbedingt sein. Ich meine, so das Filmfestival, das hat wirklich den Weltruf. Es ist wahrscheinlich das 5., 6., 7. Festival auf der Welt. Und die nächste Phase ist die sehr stark internationale Phase. Und da hat es wirklich jemanden gebraucht, der die Beziehungen hat, die ich nicht habe.
2: Die Magie von der Piazza Grande, die Magie von Locarno, wie spürt man die eigentlich, die Magie?
3: Gut, das Festival ist natürlich immer auch ein Kind von seiner Geschichte und das Filmfestival ist eigentlich... Jedes Filmfestival muss eine Identität haben. Also Cannes zum Beispiel ist das Größte. Venedig ist Hollywood für Amerika. Berlin ist ein politisches Festival. San Sebastian, das ist die ganze Hispanidad. Und dann kommen die Amerikanischen. Und Locarno ist das dritte Festival chronologisch gesehen. 1946 war die erste Vorstellung. Aber es war das erste demokratische Festival, nachdem das Venedig ja vom Faschismus ist vereinnahmt worden und das zweite Festival vom Stalin, wo nur ein Jahr gedauert hat, das kommunistische war. Das dritte Festival ist das von Locarno, ist das erste demokratische Festival überhaupt.
2: Genau, aber die Magie macht ja wohl schon auch aus, dass unter freiem Himmel auf der
3: Piazza... Es ist unter freiem Himmel und die Magie ist, wie ich gesagt habe, die Identität einerseits, aber nachher auch das Physische, die Vibrationen, der Kontakt, den man hat mit der... wo der Künstler hat mit dem Publikum. Und ich kann euch sagen, ich habe das erfahren, wenn ihr 8'000 Personen vor euch habt, dann ist es schwierig, weil jedes Wort, das wiegt tonnenweise. Es ist enorm. Die können es nicht mehr zurücknehmen. Und was ich immer wieder erlebt habe auf dieser Piazza ist, dass auch gestandene Persönlichkeiten nicht durchgekommen sind. Dass die Vibrationen nicht geklappt haben zwischen dem Künstler und der Piazza, dem Publikum von der Piazza. Die Magie ist natürlich der Piazza, es ist ein Risorgimentale, sagt man im, im italienischen Sprachraum. Es ist wie, es beschützt dich, aber gleich ist der Himmel offen. Manchmal ist ein Gewitter im Anzug, dann ist das Ganze sehr elektrisiert. Also die, die sagen, ja, man muss die Piazza überdachen, die haben überhaupt nichts verstanden von dieser Magie. Es ist ein Abenteuer, das 8000 Personen zusammen erleben. Und nachher sind sie gespannt, wie ist der Film? Manchmal gut, manchmal ein bisschen weniger gut, manchmal trifft es den Gauf von den meisten, manchmal weniger. Aber auch die direkte Beziehung, die ist zwischen der Persönlichkeit, die vorgestellt wird, weil es ist ja ein Festival, also die Persönlichkeiten werden immer vorher präsentiert, vorgestellt. Und wie ist jetzt die Person? Kommt sie durch, kommt sie nicht durch? Sagt sie etwas Intelligenz, sagt sie etwas Dummes? Will sie einen Humor zeigen, wo nicht ankommt? Und so habe ich während der 23 Jahre lang wirklich erlebt, wie gewisse Personen, die ich mir vielleicht gar nicht vorgestellt habe, wahnsinnig durchgefallen sind und andere, die sind wahnsinnig gut angekommen. Da habe ich schon ein paar Beispiele.
2: Zum Beispiel, ja, sagen Sie es gerade. Wer hat total überrascht im Positiven?
3: Ja gut, also... Es gibt eigentlich drei Persönlichkeiten, die mich überrascht haben. Der Harry Belafonte, der Armin Müller-Stahl und der Dario Offo. Also Harry Belafonte, der war ja bekannt gewesen, eigentlich in meiner Jugend mit Banana Boat und Jamaika Farewell. Und dann sehe ich, es ist eine riesige Persönlichkeit, die da ist. Und er hat angefangen, auf Englisch zu reden über... Es gibt ein griechisches Wort, Paresia, und das heisst Freimütigkeit, Drang, aber auch der Verpflichtung, alles zu sagen, was der Künstler eigentlich in sich hat. Das gilt auch für Journalisten. Unabhängig von den Konsequenzen. Und das Publikum, das ist absolut fasziniert gewesen. Und das ist mir geblieben, wie auch in einer fremden Sprache das Publikum gemerkt hat, das ist eine riesige Persönlichkeit, die etwas zu sagen hat, Parisia. Also, du bist Künstler, du musst sagen, was du spürst. Der Armin Müller-Stahl, den ich immer geschätzt habe, der geht auf die Bühne, schaut das Publikum schaut zu ihm und nachher sagt er plötzlich, ohne irgendwie vorher zu grüßen oder etwas, sagt er, ich bin schon Gaukler über 70 Jahre. Bin Tragödie, bin der Narr, bin der Bettler, bin der König und ich weine mal ein wenig, doch ich lache wie ein Kind, wenn die Leute glücklich sind. Das Publikum ist aufgestanden und hat applaudiert und er hat gewonnen gehabt. Die Persönlichkeit, die mir am meisten Eindruck gemacht hat, von allen, die ich in diesen 23 Jahren lang gespürt habe, das hat auch Damen gehabt, Susan Sarandon, und wo mit 40 Grad Fieber noch Grande Dame war und nicht wollte im Bett bleiben. Das ist der Dario Fo, Nobelpreisträger.

0: das ist nicht Spanisch. Und dann habe ich gemerkt, er redet Gramelo. Gramelo, das ist die Gauklersprache. Die geht zurück ins Mittelalter. Und das ist keine echte Sprache. Es sind erfundene Leute. Es ist eine Mimik, es ist eine Intonation, es ist ein Rhythmus. Es gibt ein italienisches Gramello, das erfundene Wort. Brofalo, Landi, Centralino, Chopero, Morello. Und dann gibt es ein französisches. Oh la la, Madame, Ziboulou, Forlet, Charmola, Bon, voilà. Und dann gibt es ein deutsches. Und das deutsche ist Rummel, Grummel, Hurra, Fratze, Bassa, Schrumpfe, Zack, der Wumpernickel. Das ist Gramelo. Und das Publikum, das hat tobet. Und was ich gemerkt habe mit dem Dario Fo, er hat das Publikum, er ist Nobelpreisträger, und er ist nicht vergeben Nobelpreisträger gewesen. Er hat das Publikum komplett in der Hand gehabt. Er konnte machen mit dem Publikum, was er wollte sagen. Aufstehen, ab, knüllen, alles. Das ist Magie von der Piazza Grande, die dir vorher erwähnt hat.
1: Und jetzt noch jemand, der enttäuscht hat.
0: Gut,
1: was sie gefunden haben, das ist ein Riesenname, aber...
0: Da schweigt des Präsidenten Höflichkeit.
1: Sie haben mal gesagt, in diesen 23 Jahren, sie haben so viele Stars gesehen, in diesem Filmfestival, aber eigentlich immer nur oberflächlich, weil als Präsident haben sie ja gar nicht eine grosse Zeit, sich mit denen wirklich zu vertiefen und so. Aber noch eine Persönlichkeit, die ihnen selber geblieben ist, die sie gefunden haben, das war ihr Highlight gewesen.
0: Geht zwei, Claudia Cardinale und Michel Piccoli. Claudia Cardinale mit ihrer Schönheit. Sie war, glaube ich, so 70 oder für 70 hat, und sagt sie mir, Marco, guarda queste rughe, die Falte. Jede Falte hat mir enorm gekostet. Und dort habe ich erlebt, wie die Schönheit von einer Frau hängt nicht von ihrer Jugend ab. Die Schönheit von einer Frau ist etwas ganz anderes. Natürlich war sie blendend gewesen, aber es ist eine Ausstrahlung. Schönheit ist Ausstrahlung von einer Frau. Und Michel Piccoli ist wahnsinnig, wahnsinnig interessanter Mensch. Ich habe mit ihm eine halbe Stunde können reden, habe meine Psyche bei den Gästen von den Sponsoren, wo ja eigentlich das ist die Aufgabe vom Präsidenten gsi während dem Filmfestival, und darum hatte ich sehr wenig Kontakt mit den Staren. Aber ich habe es dort für eine halbe Stunde unterbrochen. Und was dort gekommen ist, kein einziger banaler Satz. Immer etwas Neues. Das sind die grossen Persönlichkeiten.
1: Jetzt, Marco Solari, Sie haben gesagt, Sie sagen jetzt nicht mehr richtig für die vielen internationalen Stars. Haben Sie durch tief gestapelt. Sie haben ja mitgeholfen, das Filmfestival gross zu machen. Nicht nur finanziell auch wieder auf solide Beine zu stellen, sondern auch politischer zu machen. Bundesräte sind zuerst mal dort runtergereist. Hätte man früher noch nicht gedacht, oder? Haben Sie alles zusammengebracht. Jetzt, wie gesagt, ist Maya Hoffmann neue Präsidentin. Und eine grosse Diskussion aufs nächste Jahr, aufs 80-jährige Jubiläum, ist, dass man eigentlich Daten soll ändern, dass man soll eben früher das durchführen soll, weil es immer schwieriger wird, an die weltweiten Stars heranzukommen. Stimmt das und können Sie das verstehen?
0: Also was mit der politischen Persönlichkeit betrifft, da muss ich sagen, es war auch die Beziehung mit dem Frank A. Meyer, mit dem Büro Cortesi. Ich ganz als junger Verkehrsdirektor hatte die Beziehung mit dem hat Frank A. Meyer lehren können, ein junger Journalist gewesen, und der hat die beste Beziehungen gehabt, Bundesrat Richard zum Beispiel. Und so sind immer mehr Persönlichkeiten gekommen, und das Festival ist immer mehr respektiert worden. Daten, das kommentiere ich nicht. Wir haben auch versucht gehabt, das Filmfestival im letzten Wochenende von Juli zu starten. Mitte Juli ist vielleicht ein bisschen früh, auch wegen dem Licht und wegen und dann hat es Moon and Stars und es ist High Peak Season touristisch gesehen. Aber es macht durchaus Sinn, wenn man könnte immer am Mittwoch vor dem letzten Wochenende, das Wochenende hört für das Filmfestival am Samstag auf, also ohne Sonntag, anfangen. Das letzte Wochenende von Juli, das wäre ideal.
1: Marco Solari, Sie haben am Anfang verschiedene andere Filmfestivals genannt. Eins haben Sie nicht genannt, das ist Zürich. Und das hat man das Gefühl, jetzt wird immer mehr zur Konkurrenz zu Locarno. Und Sie haben einmal gesagt, gäbe es nicht, müsste man es erfinden. Meinen Sie das ernst?
0: Das meine ich ernst.

0: Erstens einmal, es hat Platz für zwei Filmfestival und
1: Solothurn gibt es ja noch.
0: Ja, es hat noch andere, gut, Solothurn ist nicht ein Festival. Solothurn zeigt schweizerische Filme. Also in Theorie könnte es auch ein ganz schlechtes Jahr sein, aber Solothurn läuft. Nein, das Festival ist vor allem natürlich Locarno und Zürich. Konkurrenz belebt, das habe ich noch aus meinen Zürcher Jahren. Konkurrenz muss sein, es hat mir auch geholfen politisch im Tessin, dass sie das immer wieder auch können.
1: Also das ist kein Neidum, dass Zürich jetzt auch so, die haben zwar auch Geldprobleme, aber dass das...
0: Nein, sie machen es gut, sie machen es sehr gut, sie haben gute Leute und die Konkurrenz ist da, aber es ist positiv. Also ich bleibe dabei, hätte es nicht gegeben, hätte man es müssen finden. Und wie immer natürlich, Zürich ist enorm. Ich weiss, ich kenne Zürich recht gut und ich weiss, wie stark das Zwinglianische noch in allem mitspielt und wie stark auch in Zürich das Effizienzdenken ist, wie stark, dass man in Zürich Solidarität spürt. Das Zwinglianische ist nicht nur religiös, es ist auch gesellschaftspolitisch. Also wird man es nie erlauben, dass ein Zürich Filmfestival, das Zürcher Establishment, und ich sage das im positiven Sinn, wird nie erlauben, dass es das zu einem Misserfolg wird. Und ich tue nie unterschätzen, das, was Zürich anpackt, normalerweise, das funktioniert.
1: Zum Schluss steht das Filmfestival bevor. Als Ehrenpräsident nehme ich an, werden Sie gehen. Ehrenpräsident und übrigens auch Ehrenbürger von Locarno. Das ist wie Pflicht, dass Sie mindestens einmal am Abend dort noch hingehen. Oder wie sieht das aus? Oder ist man da völlig frei jetzt?
0: Als Ehrenbürger von Locarno werde ich am 1. August selbstverständlich auf Locarno gehen. Was das Filmfestival betrifft, es ist gleich ein Einschnitt, nach 23 Jahren. Und dort, wo der jedes Detail angeschaut hat, es ist unwahrscheinlich, wie wichtig das Strategien sind, aber noch wichtiger, wenn Strategie funktioniert, sind Details. Details und neunisch Details. Und ich habe immer wieder auf Details geachtet. Und jetzt nach 23 Jahren lang das Filmfestival zu gehen und eigentlich zu sehen, was man anders würde machen.
1: Also was sie besser gemacht hätten?
0: Nicht besser, anders. Das ist anders. Und nichts dürfen sagen, aber auch die ganze...
1: Also sie dürfen ja, aber ihr Motto ist ja «Servire disparate».
0: Aber oder? Die ganze Nostalgie von diesen Jahren, also ich bringe es noch nicht her. Ich werde gehen zur Eröffnung, damit man auch sieht, dass das absolut fantastisches Verhältnis geht zwischen der Präsidentin und mir. Das beweisen wir. Aber nachher ist der Spruch von der Berner Patrizier, «Servir et disparaître», das ist nicht einfach ein Slogan, sondern das ist wichtig und das muss man auch leben. Und in dem Sinn ist es auch ein Akt von der Diskretion, dass man in den ersten Jahren dem Festival doch ein bisschen fern bleibt.
1: Marco Solari, Sie kennt man ja nicht nur wegen dem Filmfestival, sondern auch als Touristiker, Direktor und Präsident von Tessin Tourismus über den Kanton Tessin als Sehnsuchtsort vom Norden. Und alle Vorteile und vielleicht auch Nachteile, darüber reden wir morgen. Marco Solari, vielen Dank für heute und bis morgen.
0: Arrivederci a tutte e a tutti.
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3: Wer in der Schweizer Armee war, kennt es, das Knäggi. Ein Rollkragenpullover ist das oder Trikothemd, wie es bei der Einführung hieß. Zu verdanken hat es den Namen Bundesrat Rudolf Knäggi, der heute vor 109 Jahren zur Welt kam. Mit dem Knäggi hatte Knäggi Erfolg. Weniger gut lief es mit dem sogenannten Pannenpanzer 68. Die Tageschronik von Michael Wieland.
4: Je vous communique, messieurs, le résultat du scrutin. Monsieur Rudolf Knäggi est élu par 176 voix.
5: Es ist der 8. Dezember 1965. Die Bundesversammlung wählt den Berner Rudolf Knäggi in den Bundesrat für die Bauern, Gewerbe- und Bürgerpartei BGB, einer Vorgängerin der SVP. Gnägi ist 48 Jahre alt, als er Bundesrat wird. Zuvor war er Berner Regierungsrat und Nationalrat.
6: Ich werde alles in meinen Kräften Liegende tun, um Ihr Vertrauen zu rechtfertigen. Ich hoffe dabei auf die Unterstützung des Parlaments und auf die Hilfe Gottes.
5: Zur Welt kommt Gnägi am 3. August 1917. Er wächst in Schwadernau bei Biel auf. Sein Vater ist Mitgründer der Berner BGB. Auch er war im Nationalrat. Nach dem Rechtsstudium und dem Aktivdienst im Zweiten Weltkrieg arbeitet Gnägi im Sekretariat der Partei und auch für den Berner Bauernverband.
7: Ich bin eigentlich per Zufall in die Politik gekommen. Wenn ich nicht das gemacht hätte, so wäre ich wahrscheinlich in der Advokatur.
5: Doch statt Anwalt wird Gnägi Bundesrat. In der Landesregierung übernimmt er zuerst das Verkehrs- und Energiewirtschaftsdepartement. Zwei Jahre später dann der Wechsel ins Militärdepartement. Es ist mitten im Kalten Krieg und die Schweiz steht zwischen dem westlichen Verteidigungsbündnis NATO und dem Warschauer Pakt unter der Führung der Sowjetunion.
8: Die Leitung der Gesamtverteidigung, und darauf möchte ich den wichtigsten Wert legen, ist und bleibt Aufgabe des Bundesrates, die er weder delegieren noch teilen kann.
5: Erklärt Gnägi im November 1968, als er eine Militärreform vorstellt. Gnägi schafft als Bundesrat die Kavallerie ab und unter ihm kauft die Armee F-5 Tiger Kampfjets aus den USA. Andere Vorhaben scheitern an den Bundesfinanzen. Ein Debakel wird der Schweizer Panzer 68, der in Thun hergestellt wurde. 1979 schlägt Divisionär Robert Häner Alarm. Der Panzer sei kriegsuntauglich.
9: Es geht darum, dass sollte eines der Ernstfall, den ich nicht hoffe, eintreten, dann muss ich mich einfach für meine Leute einsetzen, dass sie gleiche Chancen haben wie die auf der anderen Seite.
5: Nach der Kritik wird die Militärkommission des Nationalrates aktiv. Eine ganze Reihe an üblen Mängeln kommen zum Vorschein. Unter anderem ist das Geschützrohr instabil, was das Treffen erschwert.
10: Auch wenn man das vorsichtig und sachlich beurteilt, feststeht, dass dieser Panzer 68 weniger tüchtig ist, also weniger Leistung erbringt, als die neuesten Panzer, die es heute in Europa gibt,
5: sagt Kommissionspräsident Sigmund Wittmer beim Vorstellen des Berichtes. Doch Bundesrat Gnägi sieht dies anders.
7: Die am Panzer 68 aufgetretenen Mängel betreffen Einzelbereiche.
5: Er setzt daher auf die Behebung der Mängel statt auf einen Baustopp. Doch die Schweiz entwickelt in der Folge keine neuen eigenen Panzermodelle mehr. Ende 1979 tritt Gnägi aus dem Bundesrat zurück. Über drei Jahrzehnte lang war er politisch aktiv.
7: Ich würde diesen Weg sicher wieder umgehen.
5: Es habe viele schwierige, aber auch viele schöne Momente gegeben.
7: Auf der anderen Seite hat man Genugtuung, dass man ihre so schön ausgebaute Demokratie wirklich gut leben und auch gut arbeiten kann,
5: sagte Gnägi 1979 im Schweizer Fernsehen. Der Altbundesrat stirbt im April 1985, im Alter von 67 Jahren.

0: Die Nachrichten von SRF um 5 Uhr mit Patrick Seiler. Guten Morgen. Klage gegen Zölle. Mehrere US-Bundesstaaten ziehen die Bundesregierung vor Gericht, eben wegen der neuesten Zollrunde, von der auch die Schweiz betroffen ist. Dann kein Strom nach Unwetter. Über 14.000 Haushalte waren am Abend im Kanton Genf betroffen. Und Palantir, die US-Datenanalysefirma, macht innerhalb eines Jahres über 90% mehr Umsatz. Das Wetter ziemlich sonnig bei schwülheißen 30 bis 35 Grad, vor allem im Westen teils Schauer oder Gewitter. In den USA haben 25 Bundesstaaten gemeinsam eine Klage gegen die Trump-Regierung eingereicht. Sie klagen gegen die neuesten Zölle auf Waren aus rund 60 Ländern, darunter auch die Schweiz und die EU-Staaten. Die Zölle waren vor 2 Wochen in Kraft getreten, mit der Begründung, die betroffenen Länder würden zu wenig gegen Zwangsarbeit unternehmen. Alle klagenden Staaten werden von der Demokratischen Partei regiert. Zuvor hatten bereits kleinere Unternehmen ähnliche Klagen eingereicht. Bundesstaaten und Firmen waren bereits gegen frühere Zölle von US-Präsident Trump erfolgreich vorgegangen, mit der Begründung, die Kosten trügen letztlich die USA selbst, nicht ausländische Regierungen, wie Trump das behaupte. Die Vermittlerstaaten Katar, Ägypten und die Türkei haben neue israelische Luftangriffe im Gazastreifen scharf verurteilt. Die Attacken auf zivile Infrastruktur und Gesundheitseinrichtungen gefährdeten den Weg zur Deeskalation und verstießen gegen das Völkerrecht, heißt es in einer gemeinsamen Erklärung. Bei den jüngsten Angriffen wurden nach palästinensischen Angaben erneut mehr als 20 Menschen getötet. Die israelische Armee sprach von gezielten Schlägen gegen Hamas-Kommandanten. Obwohl seit Oktober 2025 formell eine Waffenruhe herrscht, wurden seitdem über 1200 Palästinenser getötet. Beide Seiten werfen sich gegenseitig vor, das Abkommen zu verletzen. Hauptstreitpunkt bleibt die Entwaffnung der Hamas. Mehr als 5 Wochen nach dem schweren Erdbeben in Venezuela steigt die Zahl der Todesopfer weiter an. Wie der venezolanische Parlamentspräsident mitteilte, sind mittlerweile mehr als 6.100 Tote bestätigt. Eine offizielle Gesamtzahl der Vermissten liegt nicht vor. Einzig im am schwersten betroffenen Küstenstaat La Guaira sprechen die lokalen Behörden von rund 1.400 Vermissten. Inoffizielle Portale gehen landesweit von vielen Tausend aus. Fast 24.000 Obdachlose sind derzeit in Notunterkünften untergebracht. Die Aufräumarbeiten kommen nur langsam voran. Und auf Kuba ist das nationale Stromnetz gleich zweimal hintereinander komplett zusammengebrochen. Nach einem ersten landesweiten Blackout in der Nacht zum Sonntag brach das veraltete System am Montag beim Versuch des Wiederaufbaus erneut vollständig zusammen. Grund für die ständigen Kollapse sind die marode Infrastruktur und ein akuter Treibstoffmangel. Die kubanische Regierung macht das Ölembargo der USA verantwortlich. Washington spricht von staatlicher Misswirtschaft. Es ist bereits der 6. totale Stromausfall auf der Insel seit Anfang Jahr. Im Kanton Genf hat ein heftiges Unwetter am Abend zu einem großflächigen Stromausfall geführt. In mehreren Gemeinden, darunter Sardini und Berne, waren zeitweise rund 14.000 Haushalte ohne Elektrizität. Ursache für die Störung waren umgestürzte Bäume und abgebrochene Äste, die mehrere Stromleitungen beschädigten. Wie der Genfer Stromversorger mitteilte, konnte die Versorgung nach etwas mehr als 2 Stunden wieder vollständig hergestellt werden. Die Feuerwehr stand wegen überschwemmter Keller und versperrter Straßen im Dauereinsatz. Das Geschäft der umstrittenen Datenanalysefirma Palantir aus den USA ist im vergangenen Quartal rasant gewachsen. Wie das US-Unternehmen mitteilt, stieg der Umsatz um über 90% auf über 1,9 Milliarden Dollar, verglichen mit dem gleichen Zeitraum im letzten Jahr. Grund für das Wachstum ist der Boom bei künstlicher Intelligenz und die starke Nachfrage von Behörden und Unternehmen. Palantir ist spezialisiert auf die Auswertung großer Datenmengen und liefert unter anderem Software, mit der Geheimdienst- und Militärinformationen analysiert werden. Kritiker werfen der Firma vor, Technologien für die Massenüberwachung zu liefern. Wladimir Petkovic ist nicht mehr Trainer der algerischen Fußballnationalmannschaft. Der algerische Verband löste den Vertrag mit dem 62-jährigen Schweizer nach 29 Monaten im gegenseitigen Einvernehmen auf. Das hat der Verband am Abend mitgeteilt. Petkovic hatte Algerien an die WM geführt, wo das Team im 16. Finale gegen die Schweiz ausschied. Jene Nationalmannschaft, die Petkovic von 2014 bis 2021 selbst trainiert hatte. Wer Petkovics Nachfolge in Algerien übernimmt, ist noch offen. Die Wetterprognose für heute Dienstag, den 4. August. Es wird recht sonnig und schwül heiß bei 30 bis 35 Grad. Am Nachmittag gibt es vor allem in der westlichen Landeshälfte mehr Wolken und stellenweise Schauer oder Gewitter. Das waren die Nachrichten von Radio SRF. Verantwortlich war heute Nacht Patrick Seiler.
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3: Mit Bodo Frick und zum Wochenstart stöbern wir in Büchern. Einerseits sprechen wir über einen Debütroman, in dem uns ein Metzger der etwas anderen Art vorgestellt wird. Und alles außer leise wird es mit dem aktuellen Roman der irischen Autorin Elaine Feeney, der genauso heißt: Alles außer leise. Und in der ersten Folge unserer neuen Sommerserie schauen wir auf den Beruf der Ballettmeisterin des Ballettmeisters. Sie arbeiten zwar meistens im Hintergrund, sind aber für Tanzstücke unerlässlich. Davor aber blicken wir auf die größte Pilgerreise in der muslimischen Welt, die Pilgerfahrt nach Kerbala im Irak. Über mehrere Tage pilgern bis zu 20 Millionen Menschen zum Schrein von Imam Hussein. Ein Mega-Event, größer noch als die Pilgerfahrt nach Mekka und doch viel weniger bekannt. Was es damit auf sich hat, dazu hat Religionsredaktorin Nicole Freudiger am Freitag die Fragen von Irene Grütter beantwortet.
4: Nicole, wie muss ich mir das vorstellen? Millionen von Leuten draußen bei dieser brütenden Hitze.
5: Ja, die Menschen, die gehen da wirklich bis zu 75 Kilometer zu Fuß von Najaf nach Kerbala im Irak. Und damit sie das aushalten, gibt es am Wegrand ganz viele kleine und größere Zelte, sogenannte Mokeb. Dort erhalten die Pilgerinnen und Pilger Wasser, sie erhalten zu essen, sie können sich abkühlen. Es gibt große Zelte mit Schlafgelegenheiten und es gibt auch Medizinposten. Und diese Mokeb, die sind betrieben von ganz vielen Freiwilligen aus dem Irak, aber auch aus dem Ausland, auch aus Europa oder aber in großem Maß gesponsert vom Iran.
4: Was ist denn der Anlass dieser Massenpilgerfahrt?
5: Das ist das schiitische Fest Arba'in. Es ist eines der wichtigsten Feste im schiitischen Kalender. Es markiert sozusagen das Ende der Trauerzeit. Die hat mit dem Fest Ashura begonnen und zwischen Ashura bis Arba'in sind es 40 Tage. Das ist genau die Zeit, in der Musliminnen und Muslime um ihre Toten trauern. Und in diesen 40 Tagen wird dem Märtyrertod von Imam Hussein gedacht. Das ist der Enkel von Prophet Mohammed und sein Schrein steht eben in Kerbala und ist das Ziel dieser Pilgerfahrt.
3: Am Wochenende hat die Grillsaison ihren Höhepunkt erreicht, am Nationalfeiertag am 1. August. Jede Menge Servalas, Spießli und Steaks sind auf dem Rost gelandet. Dabei hatte Fleisch auch schon einen deutlich besseren Ruf und mit ihm das Handwerk des Metzgers. In der Literatur taucht der Metzger oft als grober und roher Charakter auf, manchmal auch als behäbig gutmütig. Ein Metzger von anderem Schlag ist hingegen die Hauptfigur im Debütroman des niederländischen Autors Manik Saka. Sein Metzgerbuch «Ochsenkopf» hat in der Niederlande für Aufsehen gesorgt. Jetzt ist «Ochsenkopf» auch auf Deutsch erschienen. Tim Felchlin hat den Roman gelesen.
6: Rensing wächst in den 1960er und 70er Jahren als Metzgersohn in einem niederländischen Dorf auf. Früh entdeckt er seine Faszination für lebende wie tote Tiere. An seiner Geburtstagsparty schenkt er den anderen Kindern die Linse eines Rinderauges.
7: Obwohl die anderen Eltern es nicht explizit aussprachen, bekamen die Kinder doch unweigerlich mit, dass Rensing etwas Unappetitliches anhaftete. Ein gelblicher Fettrand, ein paar nicht restlos entfernte Borsten.
6: Rensing ist ein Sonderling, aber kein Tumber Grobian. Tatsächlich verkörpert er den Typus des romantischen Künstlergenies, kompromisslos und gesellschaftlich unverstanden. Rensing ist ein Virtuose des Fleischzerlegens und erkennt mit angeborenem Talent die Qualität eines Tieres. Nach der Übernahme des väterlichen Betriebs wird der Schlachtraum zu seinem gekachelten Atelier. Rensings Anspruch, der Welt beizubringen, was wirklich gutes Fleisch ist. Doch der Kundschaft im Dorf reicht ein passables Kotelett und ein Schwatz über die Ladentheke. Das weiß Rensings Frau Jakomein. Jakomein besitzt, was ihrem Mann fehlt: Charme und Geschäftssinn. Anfangs ergänzen sich die beiden, Liebe spielt keine Rolle, Anziehung zunächst schon, wobei Rensings Begehren derselben Logik folgt, mit der er Zuchtvieh taxiert.
7: Sie spürte, wie seine Hände ihre Brüste kneteten, auf Festigkeit prüften, Alter und Gesundheitszustand einschätzten und hörte, wie er ein billigendes Brummen von sich gab.
6: Immer wieder verwischt Autor Manik Sarkar die Grenze zwischen Mensch und Tier. In kurzen Perspektivenwechseln schildert er die Wahrnehmung eines Schafs oder Huhns unmittelbar vor dem Tod. Das ist verstörend und sprachlich herausragend. An anderer Stelle beschreibt der Erzähler den Anblick einer Kuh auf dem Viehmarkt wie eine Szene in der Dorfdisco.
7: Da stand sie, von Rensing weggedreht. Schon aus 10 Metern Entfernung wusste er, wie sich ihre Haut anfühlen würde, wenn er mit den Händen ihren Rücken entlang glitt, wie die Wirbel sich auf ihrem Rückenkamm aneinanderreihen würden, wie Perlen auf einer Schnur.
6: Für die besten Rinder zahlt Rensing Unsummen und übernimmt sich mit absurden Geschäftsideen wie einer Drive-In-Metzgerei. An Fehlentscheidungen hält er stur fest. Das passt zum verkannten Künstlergenie. Leider wirkt die Figur dadurch aber auch zunehmend schematisch und eindimensional. Seine Frau Jakomein dagegen entwickelt emanzipatorische Kraft und hat irgendwann genug von ihrem Ochsenkopf. Rensings Niedergang besiegelt die Eröffnung des ersten Supermarkts im Dorf. Der Roman zeigt, wie ein Künstler des Schlachtens an der Logik des Marktes zerbricht. Das ist zugleich Kapitalismuskritik und Satire auf den Geniekult. Das allein macht Ochsenkopf lesenswert. Hinzu kommt die stilistische Klasse. Mal erheiternd, mal verstörend verbindet der Autor Brutalität mit einer überraschend sinnlichen Sprache. Das ist Groteske in Bestform. Konsequent grotesk ist auch Rensings Ende, nachdem man sich, mindestens für einen Tag, lieber vegetarisch ernährt.
3: Ochsenkopf von Manik Sarkar ist im Schollnai Verlag erschienen. Ruth Löbner hat den Roman aus dem Niederländischen ins Deutsche übersetzt. Dann kommen wir zu einer aktuellen Meldung aus der Literatur. Die österreichische Autorin Monika Helfer ist überraschend gestorben, an den Folgen eines Sturzes, meldet der Karl Hanser Verlag. Monika Helfer wurde 78 Jahre alt. In ihren Büchern hat sie vor allem über schwierige Familienbeziehungen geschrieben. Und sie war auch bekannt als Ehefrau von Schriftsteller Michael Köhlmeier. Über ihre Beziehung hat Monika Helfer vor ein paar Jahren auch in der Sendung Künste im Gespräch gesprochen.
8: Er ist der Schriftsteller, ich bin die Schriftstellerin und wir machen halt unsere Arbeit. Manchmal machen wir etwas zusammen, dann sprechen wir uns ab und jeder arbeitet dann wieder für sich, bis es fertig ist.
3: Bekannte Romane von Monika Helfer sind Fatih, Löwenherz und Die Bagage. Diese wurden letztes Jahr auch als Hörspiel-Dreiteiler auf Radio SRF ausgestrahlt. 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
3: Wenn am Ende einer Premiere der Vorhang fällt, verbeugen sich die Tänzerinnen und Tänzer zusammen mit dem Choreografen, dem Bühnenbildner und der Kostümbildnerin und nehmen den Applaus entgegen. Nicht auf der Bühne stehen die Ballettmeister, die Ballettmeisterin. Auf sie blicken wir heute zum Start unserer Sommerserie «Die Kunst hinter der Kunst». Darin geht es um die Menschen im Hintergrund, ohne deren Arbeit Kunst und Kultur nicht möglich wären. Tanzkritikerin Maya Künzler hat ein Morgentraining am Theater Basel besucht und sich mit den beiden Ballettmeisterinnen Nishi Takako und Ralitza Malechunova unterhalten. Sie sind vor einem Jahr zusammen mit dem künstlerischen Leiter Marco Göke ans Haus gekommen.
4: Im
9: Probensaal des Theaters Basel gibt Ralica Malekhunova den Tänzerinnen Anweisungen. Sie ist eine der beiden Ballettmeisterinnen am Haus und leitet an diesem Sommertag das tägliche, etwa einstündige Balletttraining für die Tänzer und Tänzerinnen der Kompanie. Zuerst an der Stange und dann frei im Raum bis hin zu Sprüngen und Pirouetten. Es ist mehr als ein Aufwärmtraining. Die Übungen sind auf die folgende Probesession abgestimmt und unterstützen die Tänzer darin, ihre Technik zu verfeinern. Heute stehen Proben für die Wiederaufnahme des Tanzabends «Dark Matter» von Marco Göke an. Geleitet werden diese Proben von den Ballettmeisterinnen. Nachdem der Choreograf mit dem Ensemble am neuen Stück gearbeitet hat, übernehmen die Ballettmeisterinnen. Wie Übersetzerinnen müssen sie die Idee der Choreografin an die Tänzerinnen und Tänzer vermitteln. Im Probensaal des Theaters Basel beobachtet, kommentiert und korrigiert Ralica Malekhunova und sorgt so für den Feinschliff der Choreografie. Sie muss jede noch so kleine Bewegung aus dem FF kennen und genau wissen, was die Intention des Choreografen ist.
10: Am Anfang muss ich wirklich alles kennen und du musst auch das behalten, weil auch nachher auf der Bühne oder wie heute, die haben dann Cast gewechselt, dann manchmal vergessen die was, ah, was war das, dann musst du auch wieder, nee, das war das. So, du musst immer so deutlich und über dem Material bleiben.
9: Über dem Material bleiben, sagt Ralica Malekhunova und meint wohl, die gesamte Choreografie im Kopf und im Überblick zu haben. Das sind hohe Anforderungen. Takako Nishi, die andere Ballettmeisterin am Theater Basel, sagt klar:
11: I have a responsibility of all of them. I need to be know them.
9: Sie habe eine große Verantwortung und müsse alle Tänzerinnen und Tänzer gut kennen. Nur so kann die Ballettmeisterin die Tänzer in ihrem ganz persönlichen Ausdruck unterstützen. Nishi und Malekhunova waren beide professionelle Tänzerinnen. Doch das Jobprofil einer Ballettmeisterin umfasst weit mehr als tänzerisches Können. Es brauche Fingerspitzengefühl, sagt Malekhunova, ein psychologisches Gespür, um in den Proben den richtigen Ton zu treffen.
10: Man muss gut mit Leuten arbeiten können. Man muss auch den Potenzial sehen und an die Leute glauben und auch wissen, wie man etwas weiterleitet vom A bis B. So den Endprozess ist wichtig, aber auch wie das weiter wächst.
9: Die Ballettmeisterinnen stehen ganz im Dienst der Choreografie. Ihr Ego müsse zurückstehen, sagt Nishi. Es gehe nicht um sie.
11: I shouldn't have my ego. That's clear from the beginning. It's not about me.
9: Und sie empfinde es als ihr Verschulden, wenn das Stück am Ende nicht so funktioniere, wie es gedacht war.
11: Yeah, always there when the piece or work is not going the way that I wanted or what I expected, let's say on stage or so, it's all my fault.
9: Ballettmeister stehen zwischen der Choreografin einerseits und dem Ensemble andererseits. Sie haben durch ihre Arbeit eine große Nähe zu den Tänzern, müssen aber auch dafür sorgen, dass die Ideen des Choreografen in dessen Sinn umgesetzt werden. Das ist nicht immer einfach. Nishi hält in ihrer Freizeit deshalb Distanz zu den Tänzerkolleginnen. Anders Malekhunova, der es in der Arbeit hilft, auch Persönliches von den Tänzern mitzubekommen. Wenn eine Aufführung schließlich erfolgreich ist, freuen sich die Ballettmeisterinnen. Ralica Malekhunova.
10: Und du siehst, dass alles zusammenkommt und stimmt und mit Gefühl. Und manchmal gibt es wirklich so sehr magische Momente. Und dafür mache ich das, weil ich liebe das.
9: Nishi Takako sagt von sich, sie fühle sich manchmal wie eine Mutter der Kompanie. Ballettmeisterinnen müssen streng sein, haben aber bestenfalls immer ein offenes Ohr für die Bedürfnisse der Tänzerinnen.
3: So arbeiten also Ballettmeisterinnen. Was ein Tonmeister macht, darum geht es morgen in unserer Sommerserie zur Kunst hinter der Kunst. Und zum Schluss nochmals zur Literatur. Vor den großen Themen des Lebens können wir bekanntlich nicht fliehen, irgendwann kommen sie und holen uns ein. Davon erzählt die irische Autorin Elaine Feeney in ihrem neuen Buch «Alles außer leise». Und das tut sie auf spannende Weise, findet Bernadette Conrad.
12: Als Claire sich als junge Frau ein Leben in London aufbaut, in dem sie Literatur an der Universität unterrichtet und mit dem Schriftsteller Tom zusammenlebt, hat sie sich maximal von ihrer Herkunftsfamilie im fernen Westen Irlands entfernt. Dabei zählen ihre Bildung und berufliche Eigenständigkeit, die sie Lichtjahre vom erbarmungslos patriarchalen Elternhaus trennen, mehr als die reinen Kilometer. Aber dann kommt eines Tages der Anruf ihres jüngeren Bruders Brian.
13: »Sie ist tot«, flüsterte Brian durch die Leitung. »Was?«, fragte ich. »Mom, sie ist gerade gestorben. Hallo, Claire, bist du noch dran?« Mein Blick wanderte durch die Küche. Mein Mund war staubtrocken, aber der Wasserhahn wirkte zu weit weg. »Vor ein paar Minuten.« »Nein«, sagte ich leise. »Nein, aber das kann gar nicht sein. Ihr ging es doch gut. Richtig gut. Du hast sie seit Monaten nicht gesehen, Claire. Sie ist einfach dahingesiecht. Sie hatte aufgehört zu sprechen.« »Mom hat immer aufgehört zu sprechen.« »Aber sie sagen, sie hat seit Wochen nicht gesprochen. Vielleicht sogar länger.« »Was?«, fragte ich. »Ich finde, du solltest bald herkommen«, sagte Brian.
12: Tief verstört vom unerwarteten Tod der Mutter verlässt Claire Tom in London und zieht ins Elternhaus in Athenry zurück, um nun den kranken Vater bis zu seinem baldigen Tod zu pflegen. Da erfährt sie, dass ihr Partner ihr gefolgt ist. Wird Claire ihre beiden säuberlich getrennten Welten zusammenbringen können? Traumata aus ihrer Kindheit steigen hoch. Da war etwa jener große Tag, als Claires Vater, der Pferde züchtete, seine beste Stute einigen Männern vorführen durfte, die Pferde für den Stall der englischen Königin suchten. Bei einem Verkauf hätte alle Armut ein Ende. Am alles entscheidenden Tag der Präsentation seines Pferdes ist die 11-jährige Claire krank und kann eigentlich das Bett nicht verlassen. Der Vater aber ist unerbittlich, er braucht ihre Hilfe und er lockt sie mit der Aussicht, ihr, wenn alles gut läuft, ein Pony zu kaufen. Aber hat er dies nicht schon viele Male versprochen?
13: Als sie jünger war, wurde sie vorfreudig, wenn ihr Vater sagte, sie bekäme ein Pony, was für gewöhnlich nach Alkoholgenuss oder in Anwesenheit Fremder geschah. Doch nun, an der Grenze zum Frausein in einer Zeit, die ihr Angst machte, wusste sie, dass dies nur Lügen waren, die sie motivieren sollten. Er würde nie Geld für sie ausgeben.
12: Als der Pferdeverkauf scheitert, reagiert der Vater seine maßlose Wut gewalttätig an Frau und Tochter ab. Das Erzählen überaus harter Kindheiten hat in Irland Tradition. Jene unerbittliche Kombination von Armut, strengem Katholizismus und Patriarchat, die vor allem die Frauen und Kinder hart traf. Und obwohl sich Irlands wirtschaftliche und soziale Situation längst geändert hat, nehmen Geschichten von Gewalt, Missbrauch, ohnmächtigen Müttern einen bedeutenden Platz in der irischen Literatur ein, wie hier nun auch Finis Roman bestätigt. Und so begleitet man in diesem starken Buch die Heldin auf dem Schlingerkurs ihrer Partnerschaft und durch die Frage, ob diese stark genug ist, den Abgründen von Claires grausamer Kindheit standzuhalten.
3: Der Roman der irischen Autorin Elaine Feeney heißt Alles außer leise. Erschienen ist das Buch bei Nagel und Kiemche. Es wurde aus dem irischen Englisch übersetzt von Ulrike Brauns. Und das war es für den Moment aus Kultur und Gesellschaft. Am Mikrofon Bodo Frick.
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15: Und bevor wir mit dem nächsten News-Update weitermachen, sprechen wir noch kurz über Afrikas Internetmarkt. Denn der verändert sich derzeit rasant. Seit 3 Jahren gibt es Elon Musks Satelliteninternet Starlink in Afrika. Inzwischen ist der Dienst in 27 afrikanischen Ländern verfügbar. Starlink bringt schnelles Netz in abgelegene Regionen und setzt etablierte Telekommunikationsunternehmen und auch Regierungen zunehmend unter Druck. Afrika-Korrespondentin Sarah Flug.
16: So we camping in Nosop today.
17: Mitten im Kalahari-Nationalpark an der Grenze zwischen Botswana und Südafrika. Sandpisten führen durch die trockene Savanne. Die nächste Siedlung ist weit entfernt. Ein Reisetiktoker zeigt, selbst zwischen Dünen funktioniert heute schnelles Internet.
16: Starlink is pumping.
17: Immer mehr Safari-Lodges und Camps setzen auf Starlink. Der Dienst bringt dort erstmals stabile Internetverbindungen. Doch die Technologie verändert nicht nur den Tourismus. rund 2000 Kilometer weiter östlich im Norden Kenias. Videos der Bildungsinitiative Our Future Prize zeigen Schulen, die bis vor kurzem keinen Internetzugang hatten und nun erstmals online sind.
18: This is Machabaza Primary School.
19: I learn in Kipusi Junior School.
17: Für Starlink ist Afrika ein idealer Markt. Außerhalb der großen Städte fehlt vielerorts schnelles Internet komplett. Der Ausbau bestehender Netze kommt nur langsam voran. Starlink braucht weder Mobilfunkmasten noch Glasfaserkabel. Die Antennen verbinden sich direkt mit Satelliten im All. Seit dem Start vor 3 Jahren ist der Dienst des US-Raumfahrtunternehmens SpaceX deshalb bereits in 27 afrikanischen Ländern verfügbar, mit besonders vielen Kundinnen und Kunden in Nigeria und Zimbabwe. Die Nachfrage ist groß. Selbst in Metropolen wie Lagos oder Nairobi geraten bestehende Mobilfunknetze zunehmend an ihre Grenzen. Gleichzeitig wächst der Datenverbrauch rasant, etwa durch Streaming, Videotelefonie und Anwendungen mit künstlicher Intelligenz. Aber auch gerade in Regionen ohne zuverlässige Mobilfunk- oder Glasfasernetze wird Starlink damit erstmals zu einer echten Alternative. Doch je erfolgreicher der Dienst wird, desto größer wird die Frage, wie Afrika seine digitale Infrastruktur künftig organisieren will. Das Afrika CEO Forum ist ein Netzwerk afrikanischer Wirtschaftsführer. Es hat die Folgen der rasanten Starlink-Ausbreitung in einem Bericht untersuchen lassen. Mitautor Babacar Seck sagt, für die Studie seien mehr als 30 Telekom-Unternehmen, Regulierungsbehörden und Branchenvertreter befragt worden. Starlink selbst wollte sich nicht daran beteiligen.
20: They have seriously challenged telecom operators, pushing them to reduce price, improve quality.
17: Seit Starlink auf dem Markt sei, hätten viele Anbieter ihre Preise gesenkt und gleichzeitig ihre Netze verbessert. Zugleich warnt der Bericht vor ungleichen Wettbewerbsbedingungen. Afrikanische Telekom Unternehmen müssen Mobilfunkmasten bauen, Glasfasernetze verlegen, nationale Auflagen erfüllen. Starlink aber verarbeitet einen großen Teil des Datenverkehrs außerhalb des Kontinents.
20: There are no local gateways, so the data is not processed on the continent, so it creates a risk, not only security of the data, but also it creates a dependency.
17: Für die Autoren geht es deshalb längst nicht mehr nur um schnelles Internet. Es geht um die Frage, wer künftig Afrikas digitale Infrastruktur kontrolliert und wo die Daten verarbeitet werden. Die Kritik kommt nicht nur aus der Telekombranche. Ähnlich beurteilt die Entwicklung auch Lilian Nalwoga. Die ugandische Digitalpolitik-Expertin berät Regierungen und Organisationen in Ostafrika bei Fragen der Internetregulierung. Sie sagt, viele Staaten hätten die neue Technologie zugelassen, ohne vorher die nötigen Regeln zu schaffen, weil sie den Ausbau des Internets beschleunigen wollten.
21: I think the biggest mistake could be to allow the use of technology like Starlink and other related technologies without putting in place proper regulatory frameworks.
17: Gleichzeitig weist Nalwoga auf ein weiteres Problem hin. Starlink bleibt für viele Menschen in Afrika schlicht zu teuer.
21: Starlink has been mainly embraced by the elite. It is still very, very expensive.
17: Die Starlink-Antenne kostet in vielen Ländern mehrere hundert Dollar. Dazu kommen monatliche Gebühren. Profitieren können deshalb vor allem Unternehmen, Lodges oder Schulen mit Unterstützung von Hilfsorganisationen. Für viele Familien auf dem Land bleibt schnelles Internet trotz Starlink vorerst außer Reichweite. Starlink bringt Millionen Menschen schneller ins Netz. Gleichzeitig zwingt der Dienst Regierungen dazu, neu zu entscheiden, wer Afrikas digitale Infrastruktur kontrolliert und nach welchen Regeln.
15: Die Reportage von Afrika-Korrespondentin Sarah Pflug. Und hier auf SRF 4 News geht es gleich weiter mit dem nächsten News-Update.

0: Die Nachrichten von SRF um 5.30 Uhr mit Patrick Seiler. In den USA haben 25 Bundesstaaten gemeinsam eine Klage gegen die Trump-Regierung eingereicht. Sie klagen gegen die neuesten Zölle auf Waren aus rund 60 Ländern, darunter auch die Schweiz und die EU-Staaten. Die Zölle waren vor 2 Wochen in Kraft getreten, mit der Begründung, die betroffenen Länder würden zu wenig gegen Zwangsarbeit unternehmen. Alle klagenden Staaten werden von der Demokratischen Partei regiert. Zuvor hatten bereits kleinere Unternehmen ähnliche Klagen eingereicht. Mehr als 5 Wochen nach dem schweren Erdbeben in Venezuela steigt die Zahl der Todesopfer weiter an. Wie der venezolanische Parlamentspräsident mitteilte, sind mittlerweile mehr als 6.100 Tote bestätigt. Eine offizielle Gesamtzahl der Vermissten liegt nicht vor. Einzig im am schwersten betroffenen Küstenstaat La Guaira sprechen die lokalen Behörden von rund 1.400 Vermissten. Inoffizielle Portale gehen landesweit von vielen Tausend aus. Fast 24.000 Obdachlose sind derzeit in Notunterkünften. Die Aufräumarbeiten kommen nur langsam voran. Im Kanton Genf hat ein heftiges Unwetter am Abend zu einem großflächigen Stromausfall geführt. In mehreren Gemeinden, darunter Satigny und Berne, waren zeitweise rund 14.000 Haushalte ohne Elektrizität. Ursache für die Störung waren umgestürzte Bäume und abgebrochene Äste, die mehrere Stromleitungen beschädigten. Wie der Genfer Stromversorger mitteilte, konnte die Versorgung nach etwas mehr als 2 Stunden wieder vollständig hergestellt werden. Die Feuerwehr stand wegen überschwemmter Keller und versperrter Straßen im Dauereinsatz. Das Geschäft der umstrittenen Datenanalysefirma Palantir aus den USA ist im vergangenen Quartal rasant gewachsen. Wie das US-Unternehmen mitteilt, stieg der Umsatz um über 90% auf über 1,9 Milliarden Dollar, verglichen mit dem gleichen Zeitraum im letzten Jahr. Palantir ist spezialisiert auf die Auswertung großer Datenmengen und liefert unter anderem Software, mit der Geheimdienst- und Militärinformationen analysiert werden. Kritiker werfen der Firma vor, Technologien für die Massenüberwachung zu liefern. Das Wetter, es wird ziemlich sonnig bei schwülheißen 30 bis 35 Grad. Später sind vor allem im Westen teils Schauer oder Gewitter möglich. Das waren die Nachrichten von Radio SRF, verantwortlich Patrick Seiler.
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2: Ihr Informationssender jetzt mit einer beeindruckenden Frau. Tsitsi Dangaremga. Sie war die erste schwarze Frau in Simbabwe, die Romane veröffentlicht und Filme gedreht hat, und heute zählt sie zu den einflussreichsten Stimmen weltweit. In der Sendung Sternstunde Philosophie, die wir für unser Sommerprogramm wiederholen, spricht Yves Bossart mit ihr über Feminismus in Afrika und über Kunst als Widerstand. Und er redet zuallererst mit ihr übers Schreiben.
3: Wie ist es ursprünglich eigentlich zu diesem Schreiben gekommen? Also dieser Roman hier, der erste Roman, Aufbrechen auf Deutsch, Nervous Conditions, wurde dann zu einem Weltbestseller, die Geschichte eines jungen Mädchens, das auch gegen Widerstände kämpft, Armut, Rassismus, Frauenfeindlichkeit, und dann sozusagen einen Bildungsweg macht, weil ihr Bruder stirbt. Wie kamen Sie zu dieser Geschichte? Oder wann haben Sie angefangen zu schreiben und auch das Vertrauen gefasst, dass das Schreiben etwas bewirken kann oder ihre Stimme ist?
4: Yes. So I was,
5: ich war Anfang der 1980er Jahre an der Universität von Zimbabwe. Das war kurz nach der Unabhängigkeit. Es war eine wunderbare Zeit. Es war eine der besten Zeiten meines Lebens, weil wir ein neues Land aufbauen wollten.
3: Große Hoffnungen, Öffnung und so weiter.
4: Ja,
3: klar.
5: Ja, absolut. Und es passierten Dinge. Es gab viel Geld aus dem Nordwesten für Frauenfragen. Natürlich ging das Geld im Allgemeinen an Leute, die man Expatriates nennt, also Leute mit europäischem Hintergrund. Die machten dann ihre Arbeit und holten all die Frauen aus den ländlichen Gebieten zu Treffen an die Universität. Die Expatriates, Leute aus anderen Gemeinschaften im Land, und die Studierenden saßen zusammen und diskutierten über das Patriarchat. So kam ich zum Feminismus. Ich war Anfang 20 und bis dahin hatte ich das Wort Feminismus noch nie gehört, obwohl ich in den 70er Jahren 2 Jahre in England studiert hatte. Das war für mich eine Offenbarung. Als junge Frau sog ich es auf. Wir lernten, was es bedeutet, eine Stimme zu haben und wie die Stimmen von Frauen zum Schweigen gebracht werden. Das wollte ich nicht hinnehmen. Dagegen musste ich etwas tun.
3: Ja, genau. Also diese Heimat gefunden im Feminismus auch, oder? Mit Anfang der 20er Jahre als Studentin, sehr beeindruckend. Und dann, also ich meine, dieser Befreiungskämpfer Robert Mugabe hat dann dieses Land fast 40 Jahre regiert und er wurde vom Befreiungskämpfer zum Diktator. Und ab 2017 übernimmt dann sein Nachfolger Emmerson Mnangagwa. Wie war denn das in einem armen, repressiven Land, nach diesem großen, erstmal eine Öffnung, später Kunst zu machen, zu schreiben, in einer Diktatur, in einem Überwachungsstaat, also in einem armen Land, mit welchen Widerständen muss man da eigentlich tagtäglich kämpfen?
5: Zunächst einmal möchte ich sagen, dass Simbabwe nicht arm ist. Bevor die Kolonisatoren kamen, waren die Menschen autark. Sie produzierten, was sie für ein gutes Leben brauchten. Die Menschen waren sehr gesund. Als sich das Kolonialsystem festsetzte, wurde alles, was den Menschen ein reiches Leben nach ihren Maßstäben ermöglicht hatte, zerschlagen. Die Nahrungsmittelpflanzen wurden durch Getreidesorten ersetzt, welche die kommerziellen Landwirte europäischer Herkunft kannten. Die Menschen konnten ihr Getreide nur an eine bestimmte staatliche Stelle verkaufen, wo sie dafür weniger bekamen als die europäischen Landwirte. Simbabwe ist also kein armes Land. Die Armut wurde künstlich hergestellt. Und sie wurde absichtlich geschaffen, um die Menschen zu unterjochen. Wer in Armut gehalten wird, ist am Abgrund und kann an nichts anderes denken als an das eigene Überleben. Armut ist eine Waffe. Wir wurden arm gemacht. Als ein verarmtes Volk, die schwarzen Simbabwer, 1980 die Macht im Land übernahm, geschah dies innerhalb einer Struktur, die eingerichtet worden war, um sicherzustellen, dass eine kleine Elite davon profitieren kann. Die Regierungspartei übernahm diese Struktur einfach. Seitdem hat sich kaum etwas geändert. Einige Denker auf dem afrikanischen Kontinent, mich eingeschlossen, sprechen von einer Metakolonialisierung. Die Form hat sich gewandelt, aber das eigentliche System der Ausbeutung Afrikas zum Vorteil anderer Teile der Welt, das durch die Kolonialisierung aufgebaut wurde, besteht immer noch fort.
3: Die Armut wurde hergestellt als Mittel zum Zweck, als Waffe, Mittel der Unterdrückung auch. Und jetzt als Kunstschaffende in so einem Land zu leben, zuerst mal sozusagen die Unterdrückung von außen zu haben, von England, der Kolonialmacht, und später vom eigenen Machthaber, von der Elite. Wie gehen Sie täglich damit um, oder wie gingen Sie damit um in den letzten Jahren und Jahrzehnten mit diesem Widerstand? Ich habe es gesagt, Sie wurden auch verhaftet. Wir haben auch Bilder vorbereitet, wo man das sieht, bewegte Bilder. Das war eine Demonstration zu Corona-Zeiten, deswegen auch die Maske, gegen Korruption, bessere Institutionen. Sie wurden dann hier, sieht man es, abgeführt, gefangen genommen, in einem Land, wo man, ja, Meinungsfreiheit in dem Sinn nicht gibt. Es ist Zensur, es ist, man wird unterdrückt. Wie arbeitet man da als Künstlerin, als freie Schriftstellerin?
5: Das sind alles sehr schwierige und herausfordernde Fragen, die Sie mir stellen, Eve. Aber ich werde versuchen, sie zu beantworten. Es ist dieselbe Erzählung, die ich zum Ausdruck bringe, ob das jetzt im Film oder der Literatur ist, oder im Gespräch mit Ihnen oder einer anderen Person. Wir haben ein System, in dem einige der Maßnahmen der Machthaber den einfachen Menschen nicht zugutekommen. Aber das System erschwert auch das Leben derjenigen, die an der Macht sind. Dazu muss ich mich äußern. Ich nutze die Gelegenheiten, mich zu äußern. 2020 rief ein Mitglied der Opposition zu einer landesweiten Demonstration auf. Alle sagten, sie würden hingehen. Ich bin hingegangen, im Gegensatz zu den meisten anderen. Letztendlich sind nur sehr wenige hingegangen. Auf der Polizeiwache traf ich dann auf einige Demonstranten, die ebenfalls festgenommen worden waren. Für mich ist es eine Frage des Dialogs. Ich bekomme keinen Termin bei einem Abgeordneten und selbst wenn, ist nicht klar, ob man mir zuhört. Aber wenn man mit einem Plakat dasteht, zieht man mehr Aufmerksamkeit auf sich. Es ist ein Ausgangspunkt für einen Dialog. Ich dachte, das sei das Ziel friedlicher Proteste, mit Menschen in Dialog zu treten, die vielleicht sehr weit von einem entfernt sind, und einen Weg zu finden, sie mit einzubeziehen. Auf diesem Weg möchte ich mich mit jungen Frauen aus Simbabwe oder auch anderen Menschen verbinden. Deshalb schreibe ich Geschichten. Für mich ist es derselbe Prozess.
3: Und diese Story haben Sie geschrieben, diese Geschichten. Es gibt eine ganze Trilogie, die bekannt geworden ist, also drei Romane. Sie wurden auch mit dem Friedenspreis des deutschen Buchhandels ausgezeichnet, 2021. Aber der Weg ist noch interessant, wie es dazu gekommen ist, weil der Weg zum Erfolg war eigentlich ein Umweg und hatte auch mit Glück zu tun, leider, muss man sagen, weil Sie haben dieses Manuskript dieses Romans, das heute ein Bestseller ist, an einen englischen Verlag geschickt, Women's Press. Und der lag aber lange einfach im Keller.
4: Yes.
3: Und hat Staub angesammelt. Und dann schreiben Sie, Sie sind zufällig in London gewesen und gingen da vorbei, haben das Gespräch gesucht mit der Verlegerin. Und dann kam es dazu, sie holte das aus dem Keller. Und deswegen haben wir dieses Buch heute hier. Und deswegen sitzen Sie auch heute hier.
5: Ja, es vergingen etwa 4 Jahre, nachdem ich das Manuskript verschickt hatte, als es von Verlagen in Simbabwe abgelehnt worden war. Ein Freund riet mir, es an Verlage zu schicken, die ähnliche Geschichten veröffentlicht hatten. Die Women's Press hatte gerade Alice Walkers Die Farbe Lila herausgebracht. Dahin schickte ich es also. Aber ich erhielt nie eine Antwort. Dann musste ich irgendwann nach London und hatte etwas Zeit. Ich schaute vorbei. Danach lief alles glatt.
3: So gut, ja, es ist fast unglaublich, ja, dass das dann solche Zufälle braucht, oder man kann auch sagen, persönliche Begegnungen, die dann einen Verlag überzeugen, dass man das trotzdem macht.
5: Ja.
4: Ich
5: glaube, dieses persönliche Engagement ist wirklich entscheidend. Wenn man einen Roman geschrieben hat, gehört es dazu, die Protagonisten einzuführen, wie im echten Leben. Das ist also ganz normal, aber es ist schwierig, wenn man einen Kontinent entfernt wohnt.
3: Lassen Sie uns noch einmal zurückgehen nach Simbabwe und auch diesen Feminismusgedanken aufgreifen, wo Sie in Ihren 20er Jahren so diese Heimat gefunden haben, Anfang der 80er Jahre. Weil das Land ist ja heute auch in Sachen Feminismus sehr schwierig unterwegs. Also es gibt gerade junge Mädchen, die auch zwangsverheiratet werden. Das ist die eine Seite, aber andererseits wird auch daran gearbeitet, an Sensibilisierungskampagnen, um junge Menschen und Mädchen aufzuklären und wachsam zu sein und sensibel zu sein und sich zu wehren. Macht Ihnen das Hoffnung oder ist das ein Tropfen auf den heißen Stein?

0: sehr wenig Kriminalität. Es gab keine Waisenkinder. Es gab keine mittellosen Witwen. Es gab keine alten Menschen, die nicht wussten, was sie tun sollten. Denn die Gesellschaft war so aufgebaut, dass sie auf eine bestimmte Weise funktionierte. Dann kam der weiße christliche Kapitalismus und sagte, das ist alles falsch. Seid wie wir. Ich weiß nicht, ob es für Menschen mit dunkler Hautfarbe, die ihre eigene Kultur haben, überhaupt möglich ist, wie weiße kapitalistische Christen zu sein. Aber dazu wurden wir genötigt. Natürlich verursacht das eine Menge Probleme. Seid wie wir sollte auch bedeuten, wir geben euch die Mittel, um wie wir zu sein. Aber das ist nicht geschehen. Während man uns sagte, seid wie wir, fand Ausbeutung statt. Es war absolut unmöglich. Was aus den Kolonien weggeschafft wurde, floss in den Nordwesten, damit der Nordwesten so bleiben konnte, wie er war. Der Ort, dem die Ressourcen geraubt wurden, konnte unmöglich wie der Nordwesten sein. Aber genau das wurde uns auferlegt.
1: Paradoxie, ja.
0: Das konnte nicht funktionieren. Das gilt auch heute noch, wenn man sich nicht an die alten Bräuche hält, bei denen die Ehe ein Vertrag zwischen zwei Menschen war. Und getauscht wurde kein Geld, sondern nützliche Dinge, die für das Leben standen. Hacken, die man zum Graben benutzte, oder Vieh, das man züchtete, um Milch und Fleisch zu bekommen. Diese Dinge standen für das Leben. So ist alles völlig verzerrt worden.
1: Habe ich Sie richtig verstanden? Würden Sie sagen, das Patriarchat ist gekommen mit der Kolonisierung? Mit dem Kapitalismus.
0: Es gibt verschiedene Arten von Patriarchat. Das ist ein wichtiger Punkt und der betrifft einen der Unterschiede zwischen afrikanischen Feministinnen und vielen Feministinnen aus dem Nordwesten. Wir hatten zwar ein Patriarchat, aber wir hatten kein Privateigentum. Die Vorstellung, dass eine Person der Besitz einer anderen Person sein könne, war absolut undenkbar.
1: Anderes Konzept.
0: Genau, es ist unmöglich. Jede Person hat ihre Abstammungslinie. Sie reiht sich ein in die Linie all ihrer Vorfahren, die vor ihr da waren. Wenn man sich mit einer Person anlegt, bekommt man es also mit all ihren Ahnen zu tun. Es war schlicht undenkbar, dass eine Frau als persönliches Eigentum hätte betrachtet werden können, über das man frei verfügen kann. Unser Patriarchat war anders und verlieh Frauen einen besonderen Status. In meiner Kultur, die zu den bantusprachigen Gesellschaften gehört, nahm eine ältere Frau den Status eines Patriarchen ein in den Angelegenheiten aller Verwandten der Familie, in die sie hineingeboren wurde. Sie war so etwas wie eine weibliche Vaterfigur, weil sie aus der väterlichen Linie stammte. Darüber spreche ich insbesondere in meinem ersten Roman. Ich habe diesen Status. Ich bin jetzt die älteste Frau in der Linie. Und deshalb schauen alle zu mir auf und zollen mir den gebührenden Respekt. So auch beim Eigentum. Eine Frau konnte ein Stück Land besitzen und die daraus erworbenen Mittel für sich nutzen, nachdem für die Familie gesorgt war. Es gehörte ihr und sie konnte es sogar an ihre Tochter weitervererben. Diese Dinge hat der Kapitalismus zunichte gemacht. Wir sprechen also von zwei sehr unterschiedlichen Arten von Patriarchat. Die kapitalistische Form, die auf Eigentum basiert, ist besonders schädlich, weil sie bedeutete, dass man eine Ehefrau besitzen kann. In meiner Kultur konnte eine Person niemandes Eigentum sein. Es war immer ein Vertrag und es brauchte die entsprechende Einwilligung.
1: Jetzt verstehe ich auch besser ein Zitat von Ihnen, wo Sie schreiben, Sie sehen sich als Vertreterin eines schwarzen Feminismus und schreiben, während weiße Feministinnen sich eine Welt gemäß den Vorgaben des weißen Privateigentum-Patriarchats vorstellen, in dem Güter umverteilt werden, stellen sich schwarze Feministinnen eine neue Welt vor, wie sie noch nie gesehen wurde. Also das heißt, auch dieser antikapitalistische Grundgedanke, dieses andere Paradigma.

0: Paradigma vom Zusammenleben vielleicht. Das schrieb Ihnen vor.
1: Ja. Es gibt auch viele Formen des Kapitalismus. Ich glaube nicht, dass ein System, das mittlerweile überall auf der Welt verankert ist, rückgängig gemacht werden kann. Ich weiß nicht einmal, ob das überhaupt wünschbar wäre. Aber vielleicht können wir eine andere Form entwickeln, in der die Menschen mit weniger zufrieden sein können. Dieser Endspiel-Kapitalismus ist meiner Meinung nach letztlich für niemanden von Vorteil.
0: Sie beschäftigen sich ja auch mit afrikanischen Denktraditionen. Sie sind zurzeit in Berlin am Wissenschaftskolleg. Sie verstehen übrigens auch sehr gut Deutsch. Sie haben jetzt keine Übersetzung im Ohr. Das muss man sagen. Ihr Mann ist auch Deutscher, mit dem Sie drei Kinder haben. Aber da in Berlin beschäftigen Sie sich mit verschiedenen Sachen, aber auch mit einer traditionellen Philosophie, die nennt sich Ubuntu. Und kennen vielleicht einige hier in Europa von Nelson Mandela, dieser Wert der Gemeinschaft auch. Ich bin, weil wir sind, ist, glaube ich, ein Grundgedanke. Was versprechen Sie sich davon, von solchen traditionellen Denkkonzepten im Hinblick auf eine neue Utopie, die wir vielleicht brauchen als Welt, die auch nachhaltiger ist oder sozialer ist, mit diesem Ubuntu? Sie nennen das Ubuntu 2.0. Was verstehen Sie darunter? Was fasziniert Sie?
1: Ja, ich habe tatsächlich über Ubuntu 2.0 gesprochen. Ich war eingeladen, einen Vortrag zu halten und musste mir einen Titel ausdenken. Ich stand noch ganz am Anfang meiner Überlegungen und ich nannte es Ubuntu 2.0, weil ich wusste, dass dieses spezielle Publikum verstehen würde, wovon ich sprach. Ja, das war an einer Universität und Sie hatten sicher schon von Ubuntu gehört. Nun hat das Wort Ubuntu viele Entsprechungen in der Bantu-Sprachfamilie. In der Sprache, die ich zu Hause spreche, nämlich Shoshona, nennen wir es Unu. Aber es bedeutet dasselbe. Es gibt auch in Kiswahili und Kikuyu, die in Kenia gesprochen werden, ein Wort dafür. In Kiswahili heißt es Utu. In Setswana spricht man von Boto. Sehr viele Sprachen haben also ein Wort dafür. Es ist eine Institution, eine Lebensweise. Die ältere Generation, die damit aufgewachsen ist, hörte unsere Eltern sagen, tu das nicht, das hat kein Unu. Es ist also eine Art zu sein, die es einem ermöglicht, gut in der Gesellschaftsstruktur zu leben, in der man lebt.
0: Ist aber wie ein hoher Wert, wie bei Gerechtigkeit oder das gute Leben. So, wo man sich orientiert daran, auch als Korrektiv, wenn man etwas nicht tun sollte, beruft man sich darauf.
1: Ich habe nicht viel von den europäischen Philosophen gelesen, mehr oder weniger absichtlich, weil ich mir meine eigenen Gedanken machen möchte, ohne zu sehr beeinflusst zu werden. Ich weiß nicht wirklich viel über dieses Konzept des guten Lebens. Zur protestantischen Ethik gehört meines Wissens, es sich gut gehen zu lassen, seinen Lebensunterhalt bestreiten zu können, ein angenehmes Leben zu führen. Man landet damit bei Fragen der Anhäufung und des Überflusses. Die ganze Idee der Anhäufung ist nichts, was den Bantu-sprechenden Kulturen eigen ist, denn man hortet nichts. Man arbeitet, um für sein Wohlsein genug zu haben.
2: You work to have sufficient to be well.
1: Und so dreht sich alles um das Wohlsein. Wie schaffen wir gemeinsam Wohlbefinden, nicht nur für mich, sondern auch für andere Menschen?
2: How do we co-generate well-being?
1: Damit beschäftige ich mich am Wissenschaftskolleg zu Berlin. Ich bin am Punkt, an dem ich denke, dass die Schaffung von Wohlsein ein zentrales Thema ist. Viele literarische Texte sprechen über Harmonie. Ich halte Harmonie für einen extremen Begriff, weil es immer Meinungsverschiedenheiten geben wird.
2: There will always be dissent.
1: Beim Wohlsein geht es auch darum, wie wir mit diesen Meinungsverschiedenheiten umgehen und nicht nur um das Endergebnis der Harmonie oder Aussöhnung. Für mich geht es also mit Ubuntu, Unhu, Boto, Utu darum, wie wir ein System schaffen, das darauf ausgerichtet ist, Wohlsein zu erzeugen und alle in diesen Prozess einzubeziehen, sodass Wohlbefinden gemeinsam geschaffen wird. Ich wollte anmerken, dass Wohlsein in diesem Fall vielleicht besser ist als gutes Leben.
0: Wohlsein in einem sozialen Sinne und als Lebensform, als Gemeinschaft so. Wohlsein, Wellbeing. Genau, wir hatten vor einiger Zeit hier einen Denker aus Senegal zu Gast, Felwyn Sarr, auch Musiker, Ökonom. Und er beruft sich auf ähnliche Konzepte. Und sagt, dass gerade da die Stärke von afrikanischem Denken liegt, dass sie uns eine Utopie wiedergeben kann fürs Zusammenleben und für ein nachhaltiges Zusammenleben. Wir schauen ihm mal, hören ihm mal kurz zu.
3: Die afrikanischen Gesellschaften haben dem Rest der Welt seit Anbeginn nachhaltiges Leben vorgelebt. Sie haben es verstanden, Leben zu schaffen, es zu bewahren, wachsen zu lassen und weiterzugeben. Uns fehlt heute jede Utopie. Wir wissen nicht, wo es hingehen soll und wie wir aus der technoindustriellen Situation herauskommen, die unseren Lebensraum schädigt. Unserer ökologischen Krise kann Afrika ein Zivilisationsprojekt entgegensetzen, das nicht auf materiellen, sondern spirituellen Werten beruht und, wie Frantz Fanon sagt, mehr Menschlichkeit vorschlägt und die Menschheit auf eine andere Ebene bringt. Wenn sie nicht weisen und spirituellen Zielen dient, führt uns die Technologie in den Abgrund. Der Kontinent muss natürlich Wege zur Lösung der wirtschaftlichen Herausforderungen aufzeigen, aber wir müssen auch menschlich weiterkommen. Mit seiner langen und tiefen Erfahrung kann der Kontinent einen zivilisatorischen Beitrag leisten. Das ist es, was ich am Schluss prophezeie.
0: Stimmen Sie ihm zu?
1: Ich weiß es nicht so recht, aber für mich ist mein Leben meine Praxis. Was auch immer mir im Leben widerfährt, was ich tue und welche Konsequenzen das hat, all das bringt mich dazu, über den weiteren Weg nachzudenken. Ich denke nicht über Utopien nach, sondern über das Hier und Jetzt. Was könnten wir jetzt anders machen, um ein anderes Ergebnis zu erzielen? Wenn wir Wohlbefinden für alle schaffen wollen, muss ich hinschauen und mir überlegen, befindet sich die Person dort in einer Situation des Wohlseins? Wenn nicht, dann stimmt etwas nicht und es muss etwas getan werden. Oder befinde ich mich in einer Situation des Wohlseins? Wenn ja, dann ist alles in Ordnung und ich kann mich um das Wohlbefinden anderer kümmern. Wenn nicht, was brauche ich, ohne dass dadurch das Wohlbefinden anderer Menschen beeinträchtigt wird?
0: Vielen herzlichen Dank für dieses Gespräch. Sehr berührend und sehr augenöffnend. Danke Ihnen.
1: Danke für die Einladung.
4: Die Schriftstellerin und Filmemacherin Zizi Dankaremka in der Sendung Sternstunde Philosophie. Die komplette Ausgabe finden Sie auf srf.ch/audio. Und jetzt kommen hier die Nachrichten.

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August. Alles Wichtige zum Start in diesen Tag erfahren Sie gleich in der Sendung heute Morgen. Im Studio für Sie ist Dominik Rolli.

0: Guten Morgen. Der Gazastreifen ist unser erster Schauplatz heute früh. Israel hat dort am Wochenende einmal mehr tödliche Angriffe geflogen und das trotz einer Waffenruhe. Jetzt kommt scharfe Kritik von den Vermittlerstaaten. Und dann geht's bei uns um ein mögliches Comeback. Das Parlament diskutiert darüber, ob es wieder einen obligatorischen Kurs geben soll für Hundehalterinnen und Hundehalter. Zuerst noch zum Wetter, David Burkhardt. Da ändert sich nicht viel heute.
1: Ja, guten Morgen. Heute wird es ziemlich sonnig bei schwülheißen 30 bis 35 Grad. Vor allem im Westen gibt es teils Schauer oder Gewitter.
0: Im Gazastreifen gilt seit Oktober 2025 eine Waffenruhe zwischen Israel und der Hamas. Trotzdem gibt es immer wieder Angriffe, zuletzt durch Israel. Und dafür gibt es nun internationale Kritik.
1: Und zwar von den Staaten, die zwischen Israel und der Hamas vermitteln. Es sind dies Katar, Ägypten und die Türkei. Sie verurteilen die jüngsten israelischen Angriffe scharf. Die Attacken auf zivile Infrastruktur und Gesundheitseinrichtungen gefährdeten den Weg zur Deeskalation und verstießen gegen das Völkerrecht, hieß es in einer gemeinsamen Erklärung. Israel bestätigte die jüngsten Angriffe, es seien gezielte Schläge gewesen, bei denen Hamas-Kommandanten getötet worden seien. Nach palästinensischen Angaben wurden bei den Angriffen erneut mehr als 20 Menschen getötet.
0: Nun in die USA. Dort gibt es innenpolitischen Widerstand gegen die Zollpolitik von Präsident Donald Trump.
1: 25 US-Bundesstaaten haben gemeinsam eine Klage gegen die Trump-Regierung eingereicht. Sie klagen gegen die neuesten Zölle auf Waren aus rund 60 Ländern, darunter auch aus der Schweiz oder aus den EU-Staaten. Die Zölle waren vor 2 Wochen in Kraft getreten mit der Begründung, die betroffenen Länder würden zu wenig gegen Zwangsarbeit unternehmen. Alle Bundesstaaten, die nun klagen, werden von der Demokratischen Partei regiert. Zuvor hatten bereits kleinere Unternehmen ähnliche Klagen eingereicht. Bereits früher gab es erfolgreiche Klagen von Bundesstaaten und Firmen gegen Zölle der Trump-Regierung. Begründung, die Kosten würden nicht ausländische Regierungen tragen, sondern die USA selbst. Nun nach Venezuela. Mehr als 5 Wochen nach dem schweren Erdbeben haben die Behörden die Zahl der Todesopfer weiter nach oben korrigiert. Es seien mittlerweile mehr als 1600 Todesopfer bestätigt, teilte der venezolanische Parlamentspräsident mit. Eine offizielle Gesamtzahl der Vermissten liegt nicht vor. Einzig im am schwersten betroffenen Küstenstaat La Guaira sprechen die lokalen Behörden von rund 1400 vermissten Personen. Inoffizielle Portale gehen landesweit von vielen Tausend aus.
0: Wer sich einen Hund anschaffen will, soll künftig wieder obligatorisch einen Kurs besuchen müssen. Das sieht ein Vorschlag aus dem Parlament vor. Geplant sind sowohl ein Theoriekurs als auch praktische Lektionen. Die Idee ist nicht neu. Früher gab es bereits obligatorische Kurse. Vor 10 Jahren hatte das Parlament das nationale Obligatorium aber abgeschafft. Inlandredaktor Ivan Santoro.
2: Die Mehrheit im Parlament strich die landesweite Pflicht für Kurse, weil sie der Meinung war, sie brächten zu wenig. Statt auf Vorschriften setzte man auf die Kantone und die Eigenverantwortung der Hundehalterinnen und Hundehalter. Ein Fehler, findet die grüne Nationalrätin Merit Schneider. Hunde seien heute viel stärker in den Alltag eingebunden. Umso wichtiger sei es, dass Halterinnen und Halter wüssten, wie man einen Hund artgerecht hält und richtig erzieht.
3: Damit ich eben einen Hund dann vielleicht auch mal im Restaurant mitnehmen kann, ohne dass er das ganze Restaurant terrorisiert oder er im Büro Probleme macht oder im Straßenverkehr unruhig ist etc., braucht es das, dass der Hund das gelernt hat und dass eben auch die Besitzenden sich der Risiken und der Verantwortung bewusst sind.
2: Deshalb fordert Schneider die Wiedereinführung obligatorischer Hundekurse für Neuhundehalter. Der Praxiskurs soll spätestens 18 Monate nach der Anschaffung eines Hundes absolviert werden. Unterstützt wird der Vorstoß auch von Hund Schweiz, dem nationalen Hundedachverband. Die geplante Regelung geht allerdings weniger weit als das frühere Modell. Damals musste bei jedem neu angeschafften Hund ein Praxiskurs besucht werden. Neu soll die Pflicht nur noch für Ersthundehalter gelten. Besonders wichtig sei der vorgesehene Theoriekurs vor dem Hundekauf, sagt Andreas Rocker, Geschäftsführer von Hundschweiz. Viele Menschen suchten heute im Internet nach einer Hunderasse und achteten dabei vor allem aufs Aussehen. Entscheidend sei aber eine andere Frage.
4: Nicht welcher Hund passt zu mir, sondern zu welcher Hunderasse passt mein Lebensstil, welchem Hund kann ich seine Bedürfnisse erfüllen.
2: Und genau das wird im Theoriekurs vermittelt. Weitergehende Regelungen der Kantone würden durch das neue Obligatorium nicht tangiert. Die Motion wird von rechts bis links unterstützt und dürfte damit im Parlament gute Chancen haben. Der Bundesrat will davon nichts wissen. Er will die Regelung über Hundekurse weiterhin allein den Kantonen überlassen.
0: In der aktuellen Hitzewelle in der Schweiz entladen sich auch immer wieder Gewitter. Solche führten gestern Abend in den Kantonen Genf und Bern zu teils großflächigen Stromausfällen.
1: Im Kanton Genf waren mehrere Gemeinden betroffen, so etwa Satigny oder Berne. Zeitweise waren rund 14'000 Genfer Haushalte ohne Strom. Auch im Kanton Bern führten starke Gewitter in verschiedenen Regionen zu Stromausfällen. Laut der Nachrichtenagentur Keystone Estia fielen insgesamt rund 5'000 Haushalten vorübergehend der Strom aus. Ursache für die Stromausfälle waren meist umgestürzte Bäume und abgebrochene Äste, die Stromleitungen beschädigten.
0: Jetzt wechseln wir zur Wirtschaft. Die umstrittene US-Datenanalysefirma Palantir hat ein äußerst erfolgreiches Quartal hinter sich.
1: Von April bis Juni sei der Umsatz im Vergleich mit dem Vorjahreszeitraum um über 90% auf mehr als 1,9 Milliarden US-Dollar gewachsen, teilt Palantir mit. Grund für das Wachstum ist der Boom bei künstlicher Intelligenz und die starke Nachfrage von Behörden und Unternehmen. Palantir ist spezialisiert auf die Auswertung großer Datenmengen und liefert unter anderem Software, mit der Geheimdienst- und Militärinformationen analysiert werden können. Kritiker werfen der Firma vor, Technologien für die Massenüberwachung zu liefern. Und nun noch zum Fußball und zum Präsidenten des Weltfußballverbandes FIFA, Gianni Infantino. Die Kritik am Walliser, die nimmt weiter zu. So haben die nationalen Verbände von Schweden, Serbien und Wales offiziell erklärt, die Wiederwahl Infantinos am FIFA-Kongress im nächsten März nicht zu unterstützen. Und zudem berichten britische Medien übereinstimmend, dass auch der englische Fußballverband Infantino nicht unterstützen wird. Gianni Infantino geriet unter Druck, weil er einen Teil der kommerziellen Rechte an der Fußball-WM an Private verkaufen wollte. Mittlerweile hat er diese Pläne aber zurückgezogen.
0: Und dann bleibt noch der Blick an die Börsen.
1: Die Börsendaten werden geliefert von SIX. Der Dow Jones Index in New York hat 1,3% gewonnen. Der Nikkei Index in Tokio fällt um 0,4%. Der Euro wird zu 93,25 gehandelt und der Dollar zu 81,04.
0: Das sind die Informationen von heute Morgen. Verantwortlich ist Martina Koch und die Zeit 6:08. In Basel sind in den letzten 2 Wochen 26 Menschen wegen Legionellen krank geworden. Eine Person ist daran gestorben. Das Basler Gesundheitsdepartement hat gestern mitgeteilt, dass ein Kühlturm auf einem Dach mit Legionellen kontaminiert gewesen sein könnte und dass dies der Grund für den Legionellenausbruch sei. Das Departement hat entsprechende Maßnahmen eingeleitet. Aber was sind Legionellen eigentlich genau? Das wollte Peter Hanselmann von SRF-Wissenschaftsredaktor Daniel Theiss wissen.
5: Ja, Legionellen sind Bakterien, also ganz kleine, von Augen nicht sichtbaren Lebewesen. Sie kommen natürlicherweise im Wasser vor, also in Seen und Flüssen, und sind da in der Regel komplett harmlos. In gewissen Situationen, in technischen Wasserkreisläufen wie Kühlanlagen, Duschen und weiteren, können sie sich aber rasch vermehren. Die stäbchenförmigen Bakterien, die mögen Temperaturen zwischen 30 und 40 Grad besonders gern. Da verdoppeln sie ihre Anzahl innerhalb weniger Stunden, wenn das Nahrungsangebot stimmt. Vor allem eine der Legionellenarten ist für uns Menschen potenziell gefährlich. Sie können eine Lungenentzündung mit allenfalls tödlichem Ausgang auslösen.
6: In Basel war ja ein Kühlturm der wahrscheinlichste Ausbruchsherd. Wo kommen denn Legionellen überall vor?
5: Nun, in Wasserkreisläufen, die immer wieder mal eine Weile stehen und dann aber auch wieder etwas Frischwasser bekommen. Das können also Duschen sein, aber zum Beispiel auch seltener benutzte Wasserleitungen. Oder eben auch, wie jetzt in Basel, Kühlanlagen, die mit Wasserverdunstung arbeiten. Das kann übrigens auch Kühltürme von Kernkraftwerken betreffen. Legionellen sind kaum wegzubekommen, da sie auch Desinfektionsmittel recht gut überleben. Im Haushalt, einfach, das ist vielleicht wichtig, im Haushalt kann man sich aber sehr gut behelfen. Das Kaltwasser sollte unter 25 Grad bleiben und ein Warmwasserboiler sollte unbedingt regelmäßig auf mindestens 60 Grad geheizt werden. Dann sterben die Legionellen.
6: Jetzt sind in Basel ja fast alle Erkrankten ins Spital eingeliefert worden oder mussten ins Spital. Eine Person ist gar verstorben. Wie gefährlich sind denn Legionellen?
5: Nun, für die meisten Menschen sind sie grundsätzlich nicht besonders gefährlich. Anstecken kann man sich durch das Einatmen von feinen Wassertröpfchen. Das Trinken übrigens von kontaminiertem Wasser, das macht übrigens nicht krank. Infizierte, die können eine Lungenentzündung entwickeln und es gibt eben auch Todesfälle. Wichtig ist deshalb eine gute Prävention.
6: Jetzt ist ja so, in der Schweiz werden immer wieder Legionellenherde entdeckt. So etwa vor einem Monat musste eine Dusche eines Hallenbades in Winterthur kurzzeitig gesperrt werden. Was kann man denn eigentlich alles gegen Legionellen tun?
5: Ja, sie sind eben relativ schwer wegzukriegen oder gar nicht wegzukriegen, weil, wie ich erwähnt habe, überleben sie Desinfektionsmittel recht gut. Das Beste ist eigentlich, wenn man erhitzen kann, dann sterben sie relativ zuverlässig, aber das geht natürlich nicht überall. Das heißt, man muss Anlagen regelmäßig überprüfen, warten, auch desinfizieren und die eigentlich hauptsächliche Präventionsmaßnahme ist, dass man ihre Zahl möglichst runterdrückt, eben weil man kriegt sie meist nicht komplett weg. Und wenn sie nur in ganz geringer Zahl leben im Wasser, dann sind sie in der Regel keine Gefahr. Und jetzt vielleicht noch zur Anlage in Basel, die ja mutmaßlich die Legionellen verbreitet hat, eben diese Anlage auf dem Dach, die da Wassertröpfchen, feinen Wasserdampf abgegeben hat, der mit Legionellen kontaminiert war. Eben wie gesagt, es ist mutmaßlich, dass es diese Anlage war. Es gibt keine schweizweite Meld- und Prüfpflicht für solche Anlagen im Speziellen und da wäre jetzt vielleicht auch Handlungsbedarf noch für die Zukunft.
0: Das sagt SRF-Wissenschaftsredaktor Daniel Theiss zum Legionellenausbruch in Basel. 6:12. Im Kampf gegen den riesigen Waldbrand in der Nähe von Bordeaux sind auch Feuerwehrleute aus der Schweiz im Einsatz. 34 von ihnen sind nach einer Woche im Brandgebiet gerade wieder in die Schweiz zurückgekehrt. Westschweiz-Korrespondent Roman Villinger hat mit ihrem Kommandanten über den schwierigen Einsatz im Südwesten Frankreichs gesprochen.
7: Warten, bis das Feuer kommt. Damit habe der Einsatz im Waldbrandgebiet südlich von Bordeaux begonnen, sagt Kommandant Nicolas Schumacher.
8: On arrive là dans une circonstance qui met en bas tous les principes appris.
7: Wir sind in eine Situation gekommen, die von allem abweicht, was wir kennen. Ein gigantisches Feuer, dem nicht wir nachrennen, sondern das uns jagt.
8: C'est plutôt lui qui court après nous.
7: Die Aufgabe der 34 Feuerwehrleute aus den Kantonen Genf, Waadt, Neuenburg und Wallis war zunächst in zwei evakuierten Ortschaften, Wohnhäuser und wichtige Infrastruktur vor den Flammen zu schützen.
8: Il faut se dépêcher de préparer les points de défense, attendre le feu et puis protéger quand le feu passe à côté de nous.
7: Sie hätten rasch alle strategisch wichtigen Punkte vorbereitet, auf das Feuer gewartet und dann versucht, die Flammen einzudämmen, so gut es ging. Das Feuer hatte zu diesem Zeitpunkt bereits 42.000 Hektar Pinienwald verschlungen. Der Brand sei anfangs nicht zu bändigen gewesen, sagt Schumacher. Zweimal mussten er und seine Leute vor den Flammen fliehen. Für ihn als Einsatzleiter sei die Sicherheit seiner Leute die größte Sorge gewesen in den letzten 7 Tagen. Fragen wie: Wann müssen wir fliehen? Sind die Fluchtwege befahrbar? Aber auch, wann brauchen meine Leute Erholung, damit sie weiter aufmerksam sein können? Seinen Leuten zu sagen, jetzt ist es Zeit anzuhalten und sich auszuruhen, das sei etwas vom Schwierigsten in so einer akuten Situation. Seit letzten Mittwoch sind die Brände unter Kontrolle. Die Arbeit der Feuerwehrleute ist aber noch nicht zu Ende. Sie hätten jeden Tag rund 20 neue Brandherde gelöscht, sagt Schumacher.
8: Nous traitions une vingtaine de reprises de feu par jour. Ces reprises allaient de quelques mètres carrés à 200-300 mètres carrés.
7: Brandherde mit einer Größe von bis zu 300 Quadratmetern. Trotzdem durften die evakuierten Bewohnerinnen und Bewohner in den letzten Tagen zurück in ihre Häuser.
8: On assiste à des scènes terribles quand les gens reviennent, ne savent pas si leur maison a brûlé ou pas.
7: Sie hätten herzzerreißende Szenen erlebt. Leute, die zurückgekommen seien, ohne zu wissen, ob ihr Haus abgebrannt ist oder nicht. Die gute Nachricht, in den beiden Ortschaften, in denen die Schweizer Feuerwehrleute stationiert waren, blieben die Häuser weitgehend verschont. Der Einsatz in Frankreich sei vor allem ein Akt der Solidarität, sagt der Feuerwehrkommandant der Stadt Genf. Aber nicht nur.
8: Cette opération, c'est aussi un aguerrissement de nos personnels, c'est-à-dire de les préparer à un incendie important de végétation ou de forêt en Suisse.
7: Der Einsatz sei auch eine Vorbereitung für den Kampf gegen große Waldbrände in der Schweiz.
0: Roman Villingen. Seit Sonntag sind neue Feuerwehrleute aus der Westschweiz im Brandgebiet in Frankreich im Einsatz. Sie räumen dort unter anderem Bäume auf und sollen so vorbeugen, dass keine neuen Feuer entstehen.
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0: Wir machen weiter mit der Nachrichtenübersicht um 16 nach 6. Die Vermittlerstaaten Katar, Ägypten und die Türkei haben neue israelische Luftangriffe im Gazastreifen scharf verurteilt. Die Attacken auf zivile Ziele gefährdeten den Weg der Deeskalation und würden gegen das Völkerrecht verstoßen, schreiben sie in einer gemeinsamen Erklärung. 25 US-Bundesstaaten klagen gemeinsam gegen die neuesten Zölle der Trump-Regierung. Diese seien willkürlich. Die Zölle richten sich gegen 60 Handelspartner der USA, darunter auch gegen die Schweiz. Die US-Regierung begründet die Zölle damit, dass die betroffenen Länder zu wenig gegen Zwangsarbeit unternehmen würden. Und Hundehalterinnen und Hundehalter sollen künftig wieder Pflichtkurse besuchen müssen, bevor sie sich einen Hund anschaffen. Das sieht ein Vorschlag aus dem Parlament vor. Die Idee ist nicht neu. Früher gab es bereits Pflichtkurse. Vor 10 Jahren hatte das Parlament die aber abgeschafft. Und das Wetter auch heute wird ziemlich sonnig bei schwülheißen 30 bis 35 Grad. Vor allem im Westen gibt es teils Schauer oder Gewitter. Vergangene Woche gelangten Zehntausende Migrantinnen und Migranten aus Marokko in die benachbarte spanische Exklave Ceuta. Heute beraten die Innenministerinnen und Innenminister der EU bei einer virtuellen Dringlichkeitssitzung über die Lage. Sarah Lopez von der ARD berichtet aus Brüssel.
10: Es geht um den Schutz der Außengrenzen, die Beziehung zu Marokko und vor allem darum, die Wogen zwischen den EU-Mitgliedstaaten wieder zu glätten. Denn die letzten Tage haben für massive diplomatische Spannungen gesorgt. Nachdem bis zu 60.000 Migranten innerhalb kurzer Zeit in der spanischen Exklave Ceuta angekommen waren, forderten mehrere EU-Mitgliedsländer einen vorübergehenden Ausschluss Spaniens aus dem Schengen-Raum. In einem offenen Brief kritisierten außerdem 22 europäische Staats- und Regierungschefs die spanische Migrationspolitik. Der spanische Regierungschef Sanchez drückte dann in einem Brief sein Unverständnis aus. Er warf einigen Mitgliedstaaten unter anderem Ignoranz vor. Mit dem Treffen heute wollen die Innenminister also wieder eine gemeinsame Linie finden. Auch Vertreter von Nicht-EU-Ländern, die Teil des Schengen-Raums sind, sowie Vertreter der EU-Grenzschutzbehörde Frontex, der EU-Asylagentur und Europol werden bei dem virtuellen Treffen zugeschaltet sein. Gestern gab es bereits ein Botschaftertreffen, um die Lage zu besprechen. In der spanischen Exklave Ceuta hat sich die Situation inzwischen wieder beruhigt. Nach Angaben der spanischen Regierung sind die meisten der Zehntausenden Migranten, die vergangene Woche gekommen waren, wieder nach Marokko zurückgekehrt. Beim Versuch, nach Ceuta zu schwimmen, sind mehr als 70 Menschen gestorben. Entlang der Küste wird noch nach weiteren Todesopfern gesucht.
0: Die Geschehnisse in Ceuta geben politisch also zu reden und das auch am rechten Rand. So wird die Krise von der politischen Rechten genutzt, um für die eigenen Anliegen in Sachen Migration zu werben. Darüber habe ich mit der Migrationsexpertin Judith Kohlenberger gesprochen. Ich wollte von ihr wissen, wie sehr solche Vorfälle wie die in Ceuta den Rechten in Europa nützen.
11: Ich befürchte sehr. Wir sehen immer wieder, dass es die rechten Parteien wirklich verstehen, solche Krisen für sich zu instrumentalisieren, noch größer zu machen und auch teilweise durch massive Falschnachrichten anzuheizen. Beispielsweise wurde immer wieder behauptet, im Zuge dieses Grenzansturms auf Ceuta, dass die Migrantinnen und Migranten unmittelbar aufs spanische Festland gelangen würden. Das war eindeutig nicht der Fall. Im Gegenteil, Ceuta ist ja zwar formell Teil des Schengen-Raums, de facto bestehen aber Grenzkontrollen, wenn man beispielsweise mit der Fähre nach Spanien einreisen möchte. Das waren ganz grundlegende Fakten, die wohl auch bewusst verzerrt wurden. Und ich muss schon auch sagen, das geschah nicht nur von Rechtsaußengruppierungen oder Politikern, das wurde teilweise auch von Mitte-Politikern, etwa der Konservativen, übernommen. Nicht von allen, aber wir sehen, wie hier dieses Meinungsspektrum sich insgesamt, wenn es um Migration geht, ganz stark nach rechts verschoben hat.
0: Was ist denn so das Narrativ, das da verbreitet werden soll?
11: Ja, eindeutig diese Invasion und diese Bilder eines Sturms, einer Welle, einer Flut, die ja auch in der Rhetorik dann sehr dehumanisierend wirkt. Es werden eben nicht Einzelschicksale dargestellt, es wird absolut nicht darauf eingegangen, warum diese Menschen überhaupt Stunden schwimmend auf sich genommen haben, um nach Ceuta zu gelangen. Das macht man wohl nicht aus Jux und Tollerei. Warum vor allem jungen Menschen offenbar in Marokko keine Perspektive mehr sehen, um dort bleiben zu können. All das wird ausgeblendet. Es geht um eine Art Angriff, der nach Europa stattfindet. Die Bilder haben wohl leider geholfen. Und es hat sicher auch geholfen, dass man als Antwort vor allem eine militärische gefunden hat, die natürlich erst wieder dieses Szenario einer Festung Europa, die unter allen Umständen geschützt werden muss, groß macht.
0: Wenn wir vielleicht nochmal bei diesen rechtsextremen Influencern bleiben, da sind ja einige sogar nach Ceuta gereist, Hals über Kopf, kann man sagen. Was wollen Sie damit bezwecken? Geht es da wirklich darum, vielleicht auch Bildmaterial dort dann zu erstellen?
11: Also man muss schon sagen, im Bereich des politischen Campaignings sind rechte Gruppierungen allen anderen sehr weit voraus. Sie wissen es sehr gekonnt, auf Emotionalisierung zu setzen. Natürlich auch diese Bilder vor Ort einerseits aufzunehmen, wohl dann aber auch groß zu machen und teilweise auch KI-verzerrt dann auszuspielen in ihren Netzwerken und natürlich auch einen sehr speziellen Blick, eine sehr enge Perspektive auf diese Thematik jetzt groß zu machen. Und man sieht, dass das in den eigenen Kanälen passiert. Dafür brauchen sie keine etablierten Medien mehr. Das passiert in den eigenen Podcast-Formaten, auf TikTok, auf YouTube und so weiter. Und dort wird auch die Followerschaft immer größer und größer. Das, glaube ich, ist wirklich eine Kompetenz, das muss man ehrlicherweise anerkennen, von rechten Gruppierungen. Und das hat sukzessive natürlich auch das politische Spielfeld verzerrt.
0: Ja, wie erfolgreich ist diese Strategie? Wie stark können solche Posts und Äußerungen die öffentliche Meinung tatsächlich beeinflussen?
11: Im Bereich Migration doch eindeutig. Wir sehen aus soziologischer Sicht immer wieder, dass die Bevölkerung, glücklicherweise muss man sagen, gar nicht so gespalten ist, wie landläufig angenommen wird. Es gibt bei vielen großen gesellschaftlichen Themen immer noch eine breite gesellschaftliche Mitte, die auch die Thematiken differenziert betrachtet, für und wieder abwägt. Es gibt aber so einige Triggerthemen, wie wir das nennen, wo tatsächlich diese vielbesprochene Polarisierung sichtbar wird. Und dazu gehört sicherlich das Thema Migration. Und man hat in den letzten 10 Jahren seit dem Rekordjahr 2015 beobachtet, wie stark sich das Meinungsspektrum gewandelt hat und wie schwierig es auch ist. Ich möchte sagen, sachorientierte, vernünftige und auch enteskalierende Stimmen in dieser ganzen Debatte zu hören, weil ehrlicherweise muss man sagen, diese vermeintliche Invasion war innerhalb von 24 Stunden sofort wieder bereinigt. Es sind die allermeisten Menschen freiwillig zurückgekehrt. Es wird jetzt natürlich notwendig sein, die Rolle Marokkos zu klären. Da gilt es aber, würde ich sagen, als EU-27 auch Einheit zu zeigen und eben nicht spaltend zu wirken. Diese Thematiken sollten im Vordergrund stehen, das passiert aber nicht, weil eben dieses Bedrohungsszenario groß gemacht wird. Und das spielt auf eine ganz konkrete Emotion an, die uns eben nicht konstruktiv und strategisch denken lässt, sondern eher panikhaft, nämlich die Angst und die Wut, die gerade in den sozialen Medien groß gemacht wird.
0: Das sagt Migrationsexpertin Judith Kohlenberger. Sie war auch Gast in der aktuellen Folge unseres Podcasts News Plus.
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0: Fünf vor halb sieben inzwischen. Könnte die aktuelle Trockenheit den Strom knapp machen in der Schweiz? Die Frage stellt sich bei einem Blick nach Ungarn. Das Land schaltet diese Woche nämlich sein einziges Atomkraftwerk ab. Grund dafür ist, dass die Donau zu wenig Wasser führt, um das AKW zu kühlen. Und das ist ein Problem, denn 40% des Stroms in Ungarn kommt aus diesem AKW. Darum ruft Ministerpräsident Peter Modjar nun dazu auf, Strom zu sparen. Darüber und auch über die Situation in der Schweiz haben wir mit Matthias Heim aus der Wirtschaftsredaktion gesprochen. Peter Hanselmann wollte zuerst mehr über die Situation in Ungarn wissen.
16: Ja, die Anlage ist das erste und einzige Kernkraftwerk von Ungarn, wobei es eigentlich eben nicht ein Kernkraftwerk ist, sondern eine Anlage ist, die aus vier großen baugleichen Reaktoren besteht. Also es ist faktisch eine Großanlage und das erklärt dann eben auch, weshalb sie für die Stromproduktion in Ungarn so enorm wichtig ist. Und ein Merkmal dieser vier Reaktoren ist eben, dass sie mit Flusswasser der Donau gekühlt werden, also ähnlich wie in der Schweiz die beiden Kernkraftwerke in Betznau. Nun ist es eben so, dass die Donau auf einem Rekordtief ist. Das Wasser reicht nicht mehr aus, um die Kühlung aufrechtzuerhalten. Und entsprechend werden jetzt eben diese Reaktoren runtergefahren.
17: Und Sie haben es gerade gesagt, auch in der Schweiz, Betznau 1 und Betznau 2 werden mit Flusswasser gekühlt. Wirkt sich also auch in der Schweiz die Trockenheit auf die Stromproduktion mit AKWs aus?
16: Ja, wenn auch etwas anders als im Fall von Ungarn. Also in Betznau ist aktuell nicht die Wassermenge der entscheidende Punkt, sondern die Wassertemperatur. Weil die beiden Reaktoren in Betznau wurden abgestellt, damit sich das ohnehin schon warme Aare Wasser nicht noch weiter erwärmt. Dies zum Schutz von Fischen und Pflanzen in der Aare. Also in der Schweiz wird die Stromproduktion aus Naturschutzgründen gedrosselt. In Ungarn hingegen ist es effektiv wegen der Sicherheitsfrage, aber der Effekt ist der gleiche, die Stromproduktion, die sinkt.
17: Sie haben gesagt, Sicherheitsfrage, wie und warum müssen eigentlich AKWs gekühlt werden?
16: Ja, damit sie eben nicht überhitzen und da gibt es weltweit unterschiedliche Kernkraftwerkstypen, die auch unterschiedlich gekühlt werden. Aber grob gesagt kann man zwischen zwei Systemen unterscheiden. Die etwas älteren Kernkraftwerke werden eben in der Regel direkt durch Flusswasser gekühlt. Also das ist eben in Betznau der Fall. Das ist bei vielen französischen AKWs der Fall oder eben auch bei Ungarn. Die neueren Kernkraftwerke hingegen, die werden indirekt mit Wasser gekühlt. Sie geben dann die Wärme eben nicht in das Flusswasser wieder ab, sondern in die Umgebungsluft. Und diese Anlagen erkennt man dann häufig eben an den großen Kühltürmen mit den markanten Wasserdampffahnen, wie wir sie beispielsweise in der Schweiz von Gösgen oder Leibstadt kennen. Also das sind so die beiden wichtigsten Kühlungssysteme bei den Kernkraftwerken.
17: Jetzt wird in der Schweiz ja darüber gestritten, ob es neue Atomkraftwerke braucht oder nicht. Die Befürworter, die sagen, ein neues AKW sei wichtig, weil die eben durchs Band immer Strom liefern und nicht auf Sonne oder Wind oder Regen oder so angewiesen sind. Nun scheinen aber eben bei Trockenheit und bei Hitze die AKWs auch auszusetzen. Wie sieht denn eigentlich ein idealer Strommix aus, damit man auch über trockene und heiße Phasen hinweg genügend Strom hat?
16: Also grundsätzlich ist es so, dass es nicht die eine Technologie gibt, die jederzeit ununterbrochen Strom liefern kann, sondern es braucht eben einen Mix aus verschiedenen Stromquellen. Und da ist die Schweiz eigentlich grundsätzlich gut aufgestellt. Wir haben aktuell sehr viel Solaranlagen, die sehr viel Sonnenstrom liefern. Strom, den beispielsweise die Flusskraftwerke aufgrund der Trockenheit nicht liefern können. Ergänzend haben wir dann eben auch noch Kernkraftwerke, Speicherseen und Pumpspeicherwerke. Und dieser Mix sorgt eben für ein relativ stabiles Stromproduktionssystem in der Schweiz.
0: Das sagt Wirtschaftsredaktor Matthias Heim zur Situation beim Strom. Und die aktuelle Trockenheit, die wirft noch weitere Fragen auf, zum Beispiel, wie es um unser Trinkwasser steht. hat es noch genug in den Speichern? Das schauen wir uns an, ebenfalls in der nächsten halben Stunde. Es bleibt ja noch weiterhin heiß, auch heute wieder ein weiterer Hitzetag. Zuerst gibt es dann noch die Sendung heute Morgen mit allem Wichtigen, was Sie wissen müssen zum Start in diesen Dienstag. Im Studio für Sie ist Dominik Rolli.

0: Der Gazastreifen ist unser erster Schauplatz heute früh. Israel hat dort am Wochenende einmal mehr tödliche Angriffe geflogen und das trotz einer Waffenruhe. Jetzt kommt scharfe Kritik von den Vermittlerstaaten. Und dann geht es bei uns um ein mögliches Comeback. Das Parlament diskutiert darüber, ob es wieder einen obligatorischen Kurs geben soll für Hundehalterinnen und Hundehalter. Zuerst noch zum Wetter. David Burkhardt, da ändert sich nicht viel.
1: Es wird auch heute wieder ziemlich sonnig bei schwülheißen 30 bis 35 Grad und vor allem im Westen gibt es teils Schauer oder Gewitter.
0: Wir beginnen im Nahen Osten, genauer gesagt im Gazastreifen. Dort gilt seit Oktober 2025 eine Waffenruhe zwischen Israel und der Hamas. Trotzdem gibt es immer wieder Angriffe, zuletzt durch Israel. Und dafür gibt es nun internationale Kritik.
1: Und zwar von den Staaten, die zwischen Israel und der Hamas vermitteln. Es sind dies Katar, Ägypten und die Türkei. Sie verurteilen die jüngsten israelischen Angriffe scharf. Die Attacken auf zivile Infrastruktur und Gesundheitseinrichtungen gefährdeten den Weg zur Deeskalation und verstießen gegen das Völkerrecht, hieß es in einer gemeinsamen Erklärung. Israel bestätigte die jüngsten Angriffe, es seien gezielte Schläge gewesen, bei denen Hamas-Kommandanten getötet worden seien. Nach palästinensischen Angaben wurden bei den Angriffen erneut mehr als 20 Menschen getötet.
0: Nun in die USA. Dort gibt es innenpolitischen Widerstand gegen die Zollpolitik von Präsident Donald Trump.
1: 25 US-Bundesstaaten, also die Hälfte aller US-Bundesstaaten, haben gemeinsam eine Klage gegen die Trump-Regierung eingereicht. Sie klagen gegen die neuesten Zölle auf Waren aus rund 60 Ländern, darunter auch aus der Schweiz oder aus den EU-Staaten. Die Zölle waren vor zwei Wochen in Kraft getreten mit der Begründung, die betroffenen Länder würden zu wenig gegen Zwangsarbeit unternehmen. Alle Bundesstaaten, die nun klagen, werden von der Demokratischen Partei regiert. Zuvor hatten bereits kleinere Unternehmen ähnliche Klagen eingereicht. Bereits früher gab es erfolgreiche Klagen von Bundesstaaten und Firmen gegen Zölle der Trump-Regierung. Begründung damals, die Kosten würden nicht ausländische Regierungen tragen, sondern die USA selbst. Nun nach Venezuela. Mehr als fünf Wochen nach dem schweren Erdbeben haben die Behörden die Zahl der Todesopfer weiter nach oben korrigiert. Es seien mittlerweile mehr als 6.100 Todesopfer bestätigt, teilte der venezolanische Parlamentspräsident mit. Eine offizielle Gesamtzahl der Vermissten liegt nicht vor. Einzig im am schwersten betroffenen Küstenstaat La Guaira sprechen die lokalen Behörden von rund 1.400 vermissten Personen. Inoffizielle Portale gehen landesweit von vielen Tausend aus.
0: Wer sich einen Hund anschaffen will, soll künftig wieder obligatorisch einen Kurs besuchen müssen. Das sieht ein Vorschlag aus dem Parlament vor. Geplant sind sowohl ein Theoriekurs als auch praktische Lektionen. Die Idee ist nicht neu. Früher gab es bereits obligatorische Kurse. Vor 10 Jahren hatte das Parlament das nationale Obligatorium aber abgeschafft. Inlandredaktor Ivan Santoro.
2: Die Mehrheit im Parlament strich die landesweite Pflicht für Kurse, weil sie der Meinung war, sie brächten zu wenig. Statt auf Vorschriften setzte man auf die Kantone und die Eigenverantwortung der Hundehalterinnen und Hundehalter. Ein Fehler, findet die grüne Nationalrätin Merit Schneider. Hunde seien heute viel stärker in den Alltag eingebunden. Umso wichtiger sei es, dass Halterinnen und Halter wüssten, wie man einen Hund artgerecht hält und richtig erzieht.
3: Damit ich eben einen Hund dann vielleicht auch mal im Restaurant mitnehmen kann, ohne dass er das ganze Restaurant terrorisiert oder er im Büro Probleme macht oder im Straßenverkehr unruhig ist etc., braucht es das, dass der Hund das gelernt hat und dass eben auch die Besitzenden sich der Risiken und der Verantwortung bewusst sind.
2: Deshalb fordert Schneider die Wiedereinführung obligatorischer Hundekurse für Neuhundehalter. Der Praxiskurs soll spätestens 18 Monate nach der Anschaffung eines Hundes absolviert werden. Unterstützt wird der Vorstoß auch von Hund Schweiz, dem nationalen Hundedachverband. Die geplante Regelung geht allerdings weniger weit als das frühere Modell. Damals musste bei jedem neu angeschafften Hund ein Praxiskurs besucht werden. Neu soll die Pflicht nur noch für Ersthundehalter gelten. Besonders wichtig sei der vorgesehene Theoriekurs vor dem Hundekauf, sagt Andreas Rocker, Geschäftsführer von Hundschweiz. Viele Menschen suchten heute im Internet nach einer Hunderasse und achteten dabei vor allem aufs Aussehen. Entscheidend sei aber eine andere Frage.
4: Nicht welcher Hund passt zu mir, sondern zu welcher Hunderasse passt mein Lebensstil, welchem Hund kann ich seine Bedürfnisse erfüllen.
2: Und genau das werde im Theoriekurs vermittelt. Weitergehende Regelungen der Kantone würden durch das neue Obligatorium nicht tangiert. Die Motion wird von rechts bis links unterstützt und dürfte damit im Parlament gute Chancen haben. Der Bundesrat will davon nichts wissen. Er will die Regelung über Hundekurse weiterhin allein den Kantonen überlassen.
0: Ivan Santor. In der aktuellen Hitzewelle in der Schweiz entladen sich auch immer wieder Gewitter. Solche führten gestern Abend in den Kantonen Genf und Bern zu teils großflächigen Stromausfällen.
1: Im Kanton Genf waren mehrere Gemeinden betroffen, so etwa Satigny oder Berne. Zeitweise waren rund 14'000 Genfer Haushalte ohne Strom. Auch im Kanton Bern führten starke Gewitter in verschiedenen Regionen zu Stromausfällen. Laut der Nachrichtenagentur Keystone Estia fiel in insgesamt rund 5'000 Haushalten vorübergehend der Strom aus. Ursache für die Stromausfälle waren meist umgestürzte Bäume und abgebrochene Äste, die Stromleitungen beschädigten.
0: Wir wechseln zur Wirtschaft. Die umstrittene US-Datenanalysefirma Palantir hat ein äußerst erfolgreiches Quartal hinter sich.
1: Ja, von April bis Juni sei der Umsatz im Vergleich mit dem Vorjahreszeitraum um über 90% auf mehr als 1,9 Milliarden US-Dollar gewachsen, teilt Palantir mit. Grund für das Wachstum ist der Boom bei künstlicher Intelligenz und die starke Nachfrage von Behörden und Unternehmen. Palantir ist spezialisiert auf die Auswertung großer Datenmengen und liefert unter anderem Software, mit der Geheimdienst- und Militärinformationen analysiert werden können. Kritiker werfen der Firma vor, Technologien für die Massenüberwachung zu liefern.
0: Ja, Palantir sorgt für Gesprächsstoff. Für die einen bietet das Unternehmen effiziente Lösungen, zum Beispiel eben in der Terrorabwehr. Für die anderen ist Palantir eine gefährliche Datenkrake. Was hat es mit dem Unternehmen auf sich? Dazu gibt es eine Folge unseres Podcasts News Plus. Gibt's online unter srf.ch/audio. Und jetzt kommen wir noch zum Präsidenten des Weltfußballverbands FIFA, zu Gianni Infantino.
1: Ja, die Kritik am Walliser, die nimmt weiter zu. So haben die nationalen Verbände von Schweden, Serbien und Wales nun offiziell erklärt, die Wiederwahl Infantinos am FIFA-Kongress im nächsten März nicht zu unterstützen. Zudem berichten britische Medien übereinstimmend, dass auch der englische Fußballverband Infantino nicht unterstützen wird. Gianni Infantino geriet unter Druck, weil er einen Teil der kommerziellen Rechte an der Fußball-WM an Private verkaufen wollte. Mittlerweile hat er diese Pläne wieder zurückgezogen.
0: Es bleiben noch Börse und Wetter.
1: Die Börsendaten geliefert von SIX. Der Dow Jones Index in New York hat 1,3% gewonnen. Der Nikkei Index in Tokio fällt um 0,4%. Der Euro wird zu 93,23 gehandelt und der Dollar zu 81,03. Und das Wetter. Heute ist es recht sonnig und schwülheiß bei 30 bis 35 Grad. Am Nachmittag gibt es vor allem in der westlichen Landeshälfte mehr Wolken und stellenweise Schauer oder Gewitter.
0: Das sind die Informationen von heute Morgen. Verantwortlich ist Produzentin Martina Koch und die Zeit 6.39 Uhr gleich. Ein paar Regentropfen und Gewitter, das ist alles, was derzeit vom Himmel kommt. Und das kann dementsprechend an der aktuellen Trockenheit in der Schweiz auch nicht viel ändern. Was heißt das alles für unser Trinkwasser? Das wollte Yves Kilcher von Rolf Kipfer vom Wasserforschungsinstitut EAWAG wissen. Er forscht dort zu Wasserressourcen und eben zum Trinkwasser. Er hat als erstes eine gute Nachricht. Im Moment sei das Trinkwasser nicht knapp.
5: Nein, einen akuten Trinkwassermangel haben wir zurzeit noch nicht. Unter keinen Umständen, nein.
6: Wie wirkt sich denn die Trockenheit im Moment auf die Verfügbarkeit und auch auf die Qualität des Trinkwassers in der Schweiz aus?
5: Also was wir eigentlich wirklich halt sehen, ist, dass sich in Flüssen immer weniger Wasser ansammelt, weil der Grundwasserspeicher langsam ausläuft. Das sieht man. Man sieht auch, dass die Ufer von nicht regulierten Seen langsam trocken werden. Und das ist eigentlich dahin, dass der Grundwasserspeicher in der Schweiz langsam zurückgeht. Und gleichzeitig hat das natürlich auch in gewissen Regionen, könnte das Auswirkungen auf die Wasserqualität haben. Aber im Hauptsächlich, was wir heute sehen, ist wirklich, dass wir einen Rückgang haben von Quellwasser in eng begrenzten Einzugsgebieten.
6: Können denn Sie als Forscher sagen, in welcher Region es im Moment angespannter ist, was das Trinkwasser angeht?
5: In der Schweiz beziehen wir unser Trinkwasser hauptsächlich aus Quellen und Grundwasser und dann zu einem kleinen Teil aus Seewasser. Und wenn natürlich diese Einzugsgebiete für Quellen klein sind, das heißt der Speicher klein ist, und der nicht nachgefüllt wird, wie wir das in diesem Jahr gehabt haben, dann laufen diese Quellen natürlich langsam trocken. Und das dürfte man eigentlich in einzelnen Regionen in der Zwischenzeit langsam auch sehen, dass kleinere Quellen langsam in ihre Erschöpfung zurückgehen.
6: Also wenn man das zusammenfasst, kann man sagen, eine Knappheit gibt es nicht. Und trotzdem hat die trockene Periode eben einen Einfluss auf das Trinkwasser. Und dann kommt es ja auch noch darauf an, wofür man das Trinkwasser braucht. Und wo das Trinkwasser knapp wird, gibt es auch Forderungen, dass man eben mit dem Trinkwasser sparsamer umgehen soll. Zum Beispiel soll man den Swimmingpool nicht mehr immer wieder auffüllen oder Autos weniger häufig waschen oder auch landwirtschaftliche Felder weniger häufig bewässern. Welchen Einfluss haben solche Maßnahmen darauf, wie verfügbar das Trinkwasser ist?
5: Ich glaube, das muss man in den Kontext stellen, nicht? Wenn man einfach anschaut, wie viel Wasser sie fürs Überleben brauchen, dann sind das vielleicht 10 Liter pro Tag für ihre Hygiene und das Kochen dann vielleicht 30 Liter Wasser. Aber ihren Lebensstandard zu halten, brauchen sie 500 Liter Wasser pro Tag. Das sind die Größendimensionen. Das heißt, auch hier, der Trinkwassermangel wird nicht das direkte Überleben eigentlich in irgendeiner Art und Weise in Frage stellen, sondern es geht mehr darum, was sind die großen Konsumenten vom Trinkwasser und wo brauchen wir das? Und das muss diskutiert werden, weil das ist nicht nur die Trinkwasserentnahme, das ist natürlich auch die Landwirtschaft. Da wird sehr viel Wasser verbraucht zur Bewässerung und längerfristig ist davon auszugehen, dass wir hier einen Interessenskonflikt haben zwischen der Trinkwasserversorgung, ganz klar, der Qualität und der Quantität und natürlich der berechtigten Frage, dass man auch Felder bewässern kann. Das sind die grundlegenden Fragen und diesen Diskussionen müssen wir uns auch stellen, auch längerfristig.
6: Und solche Interessenskonflikte gibt es somit wahrscheinlich am ehesten dort, wo eben auch die Landwirtschaft Wasser entnimmt.
5: Also ich glaube, die Konflikte treten überall dort, wo Interessen gegeneinander stoßen. Ich glaube, beim Trinkwasser ist es sicher zwischen Bewässerung und Trinkwasserversorgung. Es ist natürlich auch die Frage zwischen Ökologie und Ökonomie, wie immer natürlich. Es gibt auch andere industrielle Aspekte, die wir berücksichtigen müssen, also die Flusskühlung von großen thermischen Anlagen wie Kernkraftwerken, die sind heute eingeschränkt, weil man aus den Flüssen nicht mehr längerfristig genügend Kühlwasser entnehmen kann. Das sind Fragen, die die Gesellschaft eigentlich antworten muss. Und Hintergrund ist natürlich der Klimawandel. Kurzfristig können wir sicher mehr Klimaanlagen reinstellen, aber das wird das Problem nicht lösen, in keiner Art und Weise.
6: Die Diskussion geht also weiter und auch die Maßnahmensuche. Wir sind eben im Moment in einer Zeit, in der es seit längerem trocken ist und vorübergehend auch noch trocken bleibt. Kommt dazu, dass im Frühling es wenig Niederschläge und auch Schnee gegeben hat. Wie gut können jetzt Niederschläge im Herbst diese Speicher wieder auffüllen?
5: Also man hat das gesehen, im 2003 war es so, wir hatten eine akute Trockenheit und die wurde dann im Herbst zum Teil kompensiert, aber es ging dann doch immerhin noch mehrere Jahre, bis der Grundwasserspeicher wieder aufgefüllt worden ist. Also das heißt, kurzfristig könnte sich etwas verändern, aber den Grundwasserspeicher, also die zentrale Trinkwasserressource in der Schweiz, muss er wahrscheinlich längerfristig sich erholen können. Das heißt, wir brauchen feuchte Jahre nicht. Wir brauchen also Winterniederschlag, wir brauchen Sommerniederschlag und nicht nur in diesem Jahr, sondern auch in den kommenden Jahren. Und ich glaube, was ganz, ganz wichtig wäre oder die Situation entlasten würde, sehr wahrscheinlich für die Bergregionen wäre, wir hätten einen Winter mit viel, viel Schnee, weil der Schnee erlaubt, eigentlich vor allem in den Bergen, das Trinkwasser verfügbar zu machen, wenn wir es brauchen im Sommer, und füllt dann durch die Schneeschmelze die entsprechenden Reservoire wieder auf. Und das werden wir sehen, wie sich das entwickelt. Im 2003 eben hat es eine gewisse Entspannung gebracht, aber es ging noch mehrere Jahre, bis die Situation sich wieder einigermaßen den Normalzustand angenähert hatte.
0: Das sagt Rolf Kipfer vom Wasserforschungsinstitut EAWAC. Was macht eigentlich Barack Obama? Das fragen wir gleich hier. Einen kleinen Spoiler gibt's

0: Die US-Regierung begründet die Zölle damit, dass die betroffenen Länder zu wenig gegen Zwangsarbeit unternehmen würden. Und Hundehalterinnen und Hundehalter sollen künftig wieder Pflichtkurse besuchen müssen, bevor sie sich einen Hund anschaffen. Das sieht ein Vorschlag aus dem Parlament vor. Die Idee ist nicht neu. Früher gab es bereits Pflichtkurse. Vor 10 Jahren hatte das Parlament die aber abgeschafft. Und das Wetter auch heute wird ziemlich sonnig bei schwülheißen 30 bis 35 Grad. Vor allem im Westen gibt es teils Schauer oder Gewitter. Barack Obama wird heute 65. Der frühere US-Präsident hat also das Schweizer Pensionsalter erreicht und könnte sich eigentlich zurücklehnen. Doch davon kann beim früheren US-Präsidenten keine Rede sein. Gerade hat er sich erstmals in die bevorstehenden US-Zwischenwahlen eingemischt. Was macht Barack Obama heute sonst noch so und welchen Einfluss hat er noch? René Bucken von der ARD berichtet.
1: Auch 10 Jahre nach seiner Amtszeit ist Barack Obama politisch omnipräsent. So zuletzt in Chicago bei der Eröffnung seines Präsidentencenters. Eine Mischung aus Bibliothek, Museum und Gemeindezentrum, das seinen politischen Werdegang vom jungen demokratischen Senator des US-Bundesstaat Illinois zum 44. Präsidenten der Vereinigten Staaten dokumentiert. Bei seiner Eröffnungsrede klingt Obama, als hätte er die politische Weltbühne nie verlassen.
2: Politisches Handeln bedeutet immer auch, die Interessen von hunderten Millionen Menschen miteinander in Einklang zu bringen. Demokratie kann mühsam sein, sie kann langsam sein, sie kann ineffizient wirken. Aber ich hoffe vor allem, dass dieses Zentrum uns vor Augen führt, wie besonders und wertvoll unsere Demokratie ist und uns daran erinnert, was wir gemeinsam erreichen können, wenn wir unsere Verantwortung als Bürgerinnen und Bürger annehmen.
1: Es sind genau diese Herausforderungen, die den 65-Jährigen weiterhin beschäftigen. Demokratie, Gerechtigkeit, gesellschaftliche Teilhabe. Darüber spricht er in eben solchen Reden, gibt dazu Interviews und thematisiert sie in Wahlkämpfen für die Kandidatinnen und Kandidaten seiner Partei. Auf Instagram folgen Obama heute über 42 Millionen Menschen. Nicht nur dort, sondern auch in zahlreichen Podcasts und Shows kommentiert er regelmäßig das politische Geschehen. Wie zuletzt in der Late-Night-Show des langjährigen Satirikers Stephen Colbert.
3: We can survive a lot. Bad policy.
2: Als Gesellschaft können wir vieles verkraften. Schlechte Politik, chaotische Wahlen. Es gibt einiges, das wir überwinden können. Was wir aber nicht verkraften können, ist eine Politisierung der Strafjustiz, also den Missbrauch der enormen Macht des Staates. Es darf nicht passieren, dass die jeweils Regierenden diese Macht nutzen, um gegen politische Gegner vorzugehen oder ihre Freunde zu begünstigen.
1: Einen Politiker mit vergleichbarer Strahlkraft haben die Demokraten seither nicht mehr hervorgebracht. Auch heute noch wird Obama von vielen für sein Charisma und seine mitreißende Rhetorik gefeiert und von seinen politischen Gegnern heftig kritisiert, allen voran von Donald Trump. Es vergeht praktisch keine Woche, ohne dass der aktuelle Präsident sich abarbeitet an seinem Vorvorgänger. Das Obama Presidential Center beispielsweise verspottete Trump auf seiner Plattform Truth Social mit KI-generierten Bildern als überdimensionale Mülltonne. Obama selbst geht nur selten auf solche Provokationen ein, sprach neulich in einem Podcast aber von einer regelrechten Obsession, einer Besessenheit Trumps mit seiner Person, für die er kein Verständnis habe.
4: If you're doing the job right. Every day you've got 5-10 things.
2: Wenn man das Amt richtig ausübt, steht man jeden Tag vor 5 oder 10 wirklich schwierigen Entscheidungen. Man muss ständig konzentriert bleiben. Die Vorstellung, ich hätte mich laufend damit beschäftigt, was mein Vorgänger gerade macht oder mich ständig gefragt, was hat er heute wieder getan, das erscheint mir ziemlich befremdlich. Für mich zeigt das, dass jemand den Fokus nicht auf die Menschen in den USA und auf die eigentliche Aufgabe richtet, die er zu erfüllen
4: hat.
1: Barack Obama lebt heute noch mit seiner Familie in Washington, D.C. Er ist einer der wenigen US-Präsidenten, die nach ihrer Amtszeit in der Stadt wohnen geblieben sind. Zusammen mit seiner Frau Michelle Obama leitet er eine Stiftung zur Förderung junger Führungskräfte aus wirtschaftlich schwachen Familien. Beide haben auch eine Produktionsfirma gegründet, die Serien, Filme und Dokumentationen etwa für Netflix produziert. Nebenbei findet der 65-Jährige offenbar auch noch genug Zeit zum Lesen. Erst vor wenigen Tagen veröffentlichte Obama wieder seine Bücherliste für den Sommer.
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4: 9:07. Jetzt sprechen wir über eine Warnung, die im ersten Moment ja etwas komisch klingt. Herausgegeben wurde sie von 11 Ländern gemeinsam, darunter den USA, Großbritannien, Frankreich, Italien und Deutschland. Sie alle warnen vor top ausgebildeten IT-Fachkräften. Es geht aber nicht um irgendwelche IT-Fachleute, sondern um solche aus Nordkorea. Unter falschen Identitäten würden diese Leute illegal auf der ganzen Welt für IT-Unternehmen arbeiten, heißt es in der Warnung. Rachel Berocci hat Digitalredaktorin Tanja Eder gefragt, wo genau ist das Problem?
5: Dahinter steckt ein ganzes System, ein Plan des nordkoreanischen Regimes. Es geht da um Tausende von qualifizierten IT-Fachkräften aus Nordkorea, die ihre Herkunft verschleiern und sich dann in Remote-Jobs anstellen lassen, also als Software- oder Website-Entwickler zum Beispiel, entweder fest angestellt oder als Freelancer für einzelne Aufträge.
6: Und was wollen diese hochqualifizierten Leute in solchen IT-Jobs in Europa oder Amerika?
5: Das Ziel ist, an Geld zu kommen, an Devisen. Die Löhne dieser IT-Leute, die fließen an das Regime und die verwenden das für ihre Raketen- und Nuklearprogramme. Das ist dann für die Firmen, die die Nordkoreaner ja unwissentlich einstellen, nicht nur moralisch ein Problem. Das ist auch verboten, weil Nordkorea ja unter Sanktionen steht.
6: Geht es dabei wirklich nur um den Lohn oder werden da auch Daten abgezapft oder dass sich jemand in Systeme hackt?
5: Ja, der Lohn scheint tatsächlich das Hauptziel zu sein, aber das andere ist dann ein schöner Nebeneffekt quasi. Also wenn man da eh schon einen Insider platziert hat, dann kann man das auch gleich nutzen, um an Firmengeheimnisse zu gelangen oder eben von innen heraus Hackerangriffe zu starten. Auch das natürlich, um an Devisen zu kommen. Also Cyberkriminalität, das ist eine der wichtigsten Industriezweige für Nordkorea. Das Regime, das nimmt hunderte Millionen Dollar pro Jahr damit ein.
6: Wie schaffen es diese Leute, angestellt zu werden und dann unbemerkt in den Unternehmen zu agieren?
5: Sie erstellen Profile auf Plattformen für Remote-IT-Spezialisten. Diese Profile, die sind natürlich unter falscher Identität mit gefälschten oder auch gestohlenen Ausweisen. Sie geben sich auch nicht als Nordkoreaner aus, sondern zum Beispiel als Südkoreaner, Japaner oder auch Osteuropäer. Und meist arbeiten sie auch tatsächlich nicht aus Nordkorea heraus, sondern sie wohnen in anderen asiatischen Ländern wie China oder auch häufig in Russland oder irgendwo in Afrika. Den genauen Standort, den verschleiern sie mit technischen Mitteln wie VPNs oder auch mit Laptop-Farmen. Und bei den Vorstellungsgesprächen, wenn es da ein Videocall gibt, dann nutzen sie KI oder auch Mittelsmänner. Und ja, wenn sie dann erst einmal eingestellt sind, dann fällt es erst recht nicht mehr auf, weil das sind ja tatsächlich gute IT-Leute, die machen also meistens einen guten Job.
6: Die Warnung kommt von 11 Ländern inklusive unseren Nachbarländern. Existiert dieses Problem denn auch in der Schweiz?
5: Also das Schweizer EDA hat ja da nicht mit unterzeichnet, aber ich denke, man kann schon davon ausgehen, weil ja aus nordkoreanischer Sicht sehe ich wirklich keinen Grund, für eine deutsche Firma zu arbeiten, aber nicht für eine schweizerische, zumal wir hier ja recht hohe Löhne haben.
6: Was können denn die Regierungen der Länder, aber auch die IT-Unternehmen selbst tun, um nicht auf solche Leute reinzufallen?
5: Ja, der erste Schritt für Firmen ist sicher, sich des Problems bewusst zu werden. Also ich denke, die meisten denken gar nicht daran, dass das ein Risiko sein könnte, dass man da aus Versehen einen Nordkoreaner einstellt. Und der Warnhinweis, der enthält auch eine Liste von Anzeichen, auf die man da achten kann. Zum Beispiel, wenn das Profil auf der Remote Work Plattform offensichtlich maschinell übersetzt wurde oder wenn im Videocall die Aufnahme manipuliert wirkt oder wenn die Person nicht gleich aussieht wie auf dem Ausweis, wenn auffallend tiefe Löhne verlangt werden oder auch wenn in Krypto bezahlt werden soll. Ja, das Ding ist natürlich, dass der Betrug immer besser wird. Da steckt, wie gesagt, ein ganzes System dahinter. Das sind keine Einzelpersonen, sondern ganze Teams, die das organisieren. Und mit der künstlichen Intelligenz, die immer besser Texte und Bilder generieren kann, wird das auch alles immer überzeugender.
4: Das sagt Tanja Eder. Mehrere Länder haben also davor gewarnt, IT-Fachleute aus Nordkorea einzustellen.
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4: Jetzt schauen wir an die Börsen. Dort herrscht momentan scheinbar Optimismus. So hat in Deutschland der Aktienindex DAX gestern erstmals in seiner Geschichte die Marke von 26.000 Punkten überschritten. Und auch in den USA befindet sich die Börse auf Rekordjagd, wie Jens Korte von der Wall Street in New York berichtet.
8: Die Bullen haben gleich zum Wochenstart an der Wall Street mal eine Duftmarke gesetzt. Der Dow Jones beendet den Montag auf einem neuen Allzeithoch und der S&P 500 Index, also das breite Börsenbarometer, ebenfalls mit einem Plus von rund 1%, jetzt bei 7.600 Punkten. Das Allzeithoch für den S&P 500 liegt bei 7.620 Zählern, also auch das in greifbarer Nähe. Lediglich Technologieaktien in Form des Nasdaq Composite noch ein bisschen entfernt von neuen Rekorden. Aber unter dem Strich ist es schon bemerkenswert, wie gut sich die Kurse an der Wall Street halten, obwohl es ja durchaus eine ganze Reihe von Unsicherheitsfaktoren gibt. Was zum Wochenstart zumindest mal nicht geschadet hat, war der Ölpreis. Der ist um rund 5% gefallen, aber es waren vor allem Technologieaktien, die den Ton vorgegeben haben. Und das zeigt schon, es war also nicht unbedingt die Geopolitik, sondern es war mal wieder ein Umschichten an der Wall Street, weshalb es gerade bei Technologieaktien ein etwas stärkeres Plus gegeben hat. Amazon übrigens hat jetzt zum ersten Mal in der Unternehmensgeschichte eine Marktbewertung erreicht von 3 Billionen Dollar, also rund 3.000 Milliarden Dollar. Seit einigen Tagen hilfreich ist die Kinokasse. Das galt vor kurzem für den Film Odyssee und das gilt jetzt auch für Spider-Man. Etwa ein Viertel der Besucher in US-Kinos hat sich den neuen Spider-Man-Film jetzt am Eröffnungswochenende auf IMAX angesehen und die Aktie von IMAX, die konnte dann zum Wochenstart rund 6% zulegen. Und jetzt am Dienstag wird es weitere Quartalzahlen geben, unter anderem von SpaceX, die ersten Quartalzahlen seit dem Börsengang, auch von dem Chipunternehmen Advanced Micro Devices, von Caterpillar, dem Hersteller von Baumaschinen oder auch der Pharmakonzern Pfizer oder McDonald's, die Fastfood-Kette mit Zahlen. Zudem wird es mit den Job-Openings frische Zahlen vom amerikanischen Arbeitsmarkt geben. Und dann werden wir sehen, ob es jetzt auch für den S&P 500 mit einem neuen Rekord klappt.
4: Ja, viel Optimismus im Moment an den Börsen. Das war der Bericht von Korrespondent Jens Korte aus New York. Und hier geht's gleich weiter um 7 Uhr mit der Sendung heute Morgen. Im Studio für Sie an diesem Dienstag, 4. August, ist Dominik Rolling.

0: Guten Morgen. Mehrere Staaten kritisieren Israel für seine wiederholten Angriffe auf den Gazastreifen. Und wir schauen noch in die Schweiz. Für Bello und Luna soll es wieder einen Kurs geben. Sprich, wer sich seinen ersten Hund anschafft, muss vielleicht bald wieder Pflichtlektionen belegen. Und Hundewetter, das sieht definitiv anders aus. Heute wird es wieder sonnig, David Burkhardt.
1: Genau, bei schwülheißen 30 bis 35 Grad wird es ziemlich sonnig. Vor allem im Westen gibt es teils Schauer oder Gewitter.
0: Wir beginnen im Nahen Osten, genauer gesagt im Gazastreifen. Dort gilt seit Oktober 2025 eine Waffenruhe zwischen Israel und der Hamas. Trotzdem gibt es immer wieder Angriffe, zuletzt durch Israel. Dafür gibt es nun internationale Kritik.
1: Und zwar von den Staaten, die zwischen Israel und der Hamas vermitteln. Es sind dies Katar, Ägypten und die Türkei. Sie verurteilen die jüngsten israelischen Angriffe scharf. Die Attacken auf zivile Infrastruktur und Gesundheitseinrichtungen gefährdeten den Weg zur Deeskalation und verstießen gegen das Völkerrecht, heißt es in einer gemeinsamen Erklärung. Israel bestätigte die jüngsten Angriffe. Es seien gezielte Schläge gewesen, bei denen Hamas-Kommandanten getötet worden seien. Nach palästinensischen Angaben wurden bei den Angriffen erneut mehr als 20 Menschen getötet.
0: Nun in die USA. Dort gibt es innenpolitischen Widerstand gegen die Zollpolitik von Präsident Donald Trump.
1: 25 US-Bundesstaaten, also die Hälfte aller US-Bundesstaaten, haben gemeinsam eine Klage gegen die Trump-Regierung eingereicht. Sie klagen gegen die neuesten Zölle auf Waren aus rund 60 Ländern, darunter auch aus der Schweiz oder den EU-Staaten. Die Zölle waren vor zwei Wochen in Kraft getreten, mit der Begründung, die betroffenen Länder würden zu wenig gegen Zwangsarbeit unternehmen. Alle Bundesstaaten, die nun klagen, werden von der Demokratischen Partei regiert. Zuvor hatten bereits kleinere Unternehmen ähnliche Klagen eingereicht. Bereits früher gab es erfolgreiche Klagen von Bundesstaaten und Firmen gegen Zölle der Trump-Regierung. Begründung damals, die Kosten würden nicht ausländische Regierungen tragen, sondern die USA selbst. Nun nach Venezuela. Mehr als fünf Wochen nach dem schweren Erdbeben haben die Behörden die Zahl der Todesopfer weiter nach oben korrigiert. Es seien mittlerweile mehr als 6.100 Todesopfer bestätigt, teilte der venezolanische Parlamentspräsident mit. Eine offizielle Gesamtzahl der Vermissten liegt nicht vor. Einzig im am schwersten betroffenen Küstenstaat La Guaira sprechen die lokalen Behörden von rund 1.400 vermissten Personen. Inoffizielle Portale gehen landesweit von vielen Tausend aus.
0: Wann ist mein Hund gestresst und wo muss ich ihn an die Leine nehmen? Grundlegende Fragen wie diese werden in Kursen für Hundehalterinnen und Hundehalter vermittelt und genau diese Kurse sollen jetzt wieder obligatorisch werden. So zumindest sieht es ein Vorschlag aus dem Nationalrat vor. Vor 10 Jahren hatte das Parlament das nationale Obligatorium abgeschafft. Jetzt also debattiert das Parlament wieder darüber. Inlandredaktor Ivan Santoro.
2: Die Mehrheit im Parlament strich die landesweite Pflicht für Kurse, weil sie der Meinung war, sie brächten zu wenig. Statt auf Vorschriften setzte man auf die Kantone und die Eigenverantwortung der Hundehalterinnen und Hundehalter. Ein Fehler, findet die grüne Nationalrätin Merit Schneider. Hunde seien heute viel stärker in den Alltag eingebunden. Umso wichtiger sei es, dass Halterinnen und Halter wüssten, wie man einen Hund artgerecht hält und richtig erzieht.
3: Damit ich eben einen Hund dann vielleicht auch mal im Restaurant mitnehmen kann, ohne dass er das ganze Restaurant terrorisiert oder er im Büro Probleme macht oder im Straßenverkehr unruhig ist etc., braucht es das, dass der Hund das gelernt hat und dass eben auch die Besitzenden sich der Risiken und der Verantwortung bewusst sind.
2: Deshalb fordert Schneider die Wiedereinführung obligatorischer Hundekurse für Neuhundehalter. Der Praxiskurs soll spätestens 18 Monate nach der Anschaffung eines Hundes absolviert werden. Unterstützt wird der Vorstoß auch von Hund Schweiz, dem nationalen Hundedachverband. Die geplante Regelung geht allerdings weniger weit als das frühere Modell. Damals musste bei jedem neu angeschafften Hund ein Praxiskurs besucht werden. Neu soll die Pflicht nur noch für Ersthundehalter gelten. Besonders wichtig sei der vorgesehene Theoriekurs vor dem Hundekauf, sagt Andreas Rocker, Geschäftsführer von Hundschweiz. Viele Menschen suchten heute im Internet nach einer Hunderasse und achteten dabei vor allem aufs Aussehen. Entscheidend sei aber eine andere Frage.
4: Nicht welcher Hund passt zu mir, sondern zu welcher Hunderasse passt mein Lebensstil, welchem Hund kann ich seine Bedürfnisse erfüllen.
2: Und genau das wird im Theoriekurs vermittelt. Weitergehende Regelungen der Kantone würden durch das neue Obligatorium nicht tangiert. Die Motion wird von rechts bis links unterstützt und dürfte damit im Parlament gute Chancen haben. Der Bundesrat will davon nichts wissen. Er will die Regelung über Hundekurse weiterhin allein den Kantonen überlassen.
0: Inlandredaktor Ivan Santoro hat berichtet. In der aktuellen Hitzewelle in der Schweiz entladen sich auch immer wieder Gewitter. Und die führten gestern Abend in den Kantonen Genf und Bern zu teils großflächigen Stromausfällen.
1: Im Kanton Genf waren mehrere Gemeinden betroffen, so etwa Satigny oder Berne. Zeitweise waren rund 14'000 Genfer Haushalte ohne Strom. Auch im Kanton Bern führten starke Gewitter in verschiedenen Regionen zu Stromausfällen. Laut der Nachrichtenagentur Keystone Estia fiel in insgesamt rund 5'000 Berner Haushalten vorübergehend der Strom aus. Ursache für die Stromausfälle waren meist umgestürzte Bäume und abgebrochene Äste, die Stromleitungen beschädigten.
0: Wir wechseln zur Wirtschaft. Die umstrittene US-Datenanalysefirma Palantir hat ein äußerst erfolgreiches Quartal hinter sich.
1: Von April bis Juni sei der Umsatz im Vergleich mit dem Vorjahreszeitraum um über 90% auf mehr als 1,9 Milliarden US-Dollar gewachsen, teilt Palantir mit. Grund für das Wachstum ist der Boom bei künstlicher Intelligenz und die starke Nachfrage von Behörden und Unternehmen. Palantir ist spezialisiert auf die Auswertung großer Datenmengen und liefert unter anderem Software, mit der Geheimdienste und Militärinformationen analysiert werden können. Kritiker werfen der Firma vor, Technologien für die Massenüberwachung zu liefern. Und nun noch zum Fußball und zum Präsidenten des Weltfußballverbandes FIFA, Gianni Infantino. Die Kritik am Walliser nimmt weiter zu. So haben die nationalen Verbände von Schweden, Serbien und Wales nun offiziell erklärt, die Wiederwahl Infantinos am FIFA-Kongress im nächsten März nicht zu unterstützen. Zudem berichten britische Medien übereinstimmend, dass auch der englische Fußballverband Infantino nicht unterstützen wird. Gianni Infantino geriet unter Druck, weil er einen Teil der kommerziellen Rechte an der Fußball-WM an Private verkaufen wollte. Mittlerweile hat er diese Pläne zurückgezogen.
0: Und dann haben wir noch die Börsendaten von SIX.
1: Der Dow Jones Index in New York hat 1,3% gewonnen, der Nikkei-Index in Tokio fällt um 0,2%. Der Euro wird zu 93,24 gehandelt und der Dollar zu 81,01.
0: Soweit die Informationen von heute Morgen, verantwortlich Martina Koch und die Zeit 8 nach 7.

0: Nachdem Zehntausende Migrantinnen und Migranten letzte Woche aus Marokko in die spanische Exklave Ceuta gelangt sind, kommen heute die EU-Innenministerinnen und Minister zu einer Dringlichkeitssitzung zusammen. Unterdessen ist in Spanien ein heftiger Streit über das Krisenmanagement ausgebrochen. Aus Barcelona, Julia Macher von der ARD.
1: Zu spät, zu zögerlich, zu zahm. 4 Tage nach dem Ansturm zehntausender Migranten auf die spanische Exklave Ceuta steht die spanische Linkskoalition wegen ihres Krisenmanagements innenpolitisch unter Beschuss. Besonders hart geht Oppositionschef Alberto Núñez Feijóo mit der sozialdemokratisch geführten Minderheitsregierung ins Gericht. Der Politiker der konservativen Volkspartei bezeichnete den spanischen Ministerpräsidenten Pedro Sánchez in einem Fernsehinterview als Paria der europäischen Staatengemeinschaft. Die europäischen Bündnispartner sind Sánchez müde geworden. Sie sind es leid, dass er so unverantwortlich ist, mit seiner Politik den europäischen Interessen entgegenläuft und die europäischen Grenzen nicht schützt. Sánchez wird immer mehr zu einem Aussätzigen Europas und der Weltgemeinschaft. Auch Juan Vivas, Regionalpräsident der autonomen Stadt Ceuta, schimpft über die Zentralregierung. Bereits Tage vor dem massiven Grenzübertritt habe er Madrid auf mögliche Probleme aufmerksam gemacht. Auch der spanische Geheimdienst habe von ungewöhnlichen Bewegungen an der EU-Außengrenze berichtet. Doch Madrid habe diese Hinweise ignoriert. Die Reaktion des Staats kam angesichts der Frühwarnungen und der vielen Indizien eindeutig zu spät und sie war eindeutig ungenügend. Der versteckte Vorwurf, die spanische Linkskoalition habe möglicherweise auch aus parteipolitischem Kalkül so spät reagiert. Wie die meisten den Bundesländern vergleichbaren autonomen Regionen wird auch die Stadt Ceuta von der konservativen Volkspartei regiert. Seit den schweren Überschwemmungen in der Region Valencia im Herbst 2024 wird die Zuständigkeit über das Katastrophen- und Krisenmanagement immer wieder zum politischen Zankapfel. Die spanische Linkskoalition weist solche Anschuldigungen weit von sich. Ja, man habe die Lage vor Ort falsch eingeschätzt, heißt es aus dem Innenministerium, aber nur, weil der Fokus auf anderem lag, nämlich der Bekämpfung der schweren Waldbrände rund um Madrid. Bisher machte die spanische Regierung für den massiven Ansturm auf Ceuta vor allem Schlepperbanden und Falschinformationen in den sozialen Medien verantwortlich. Außenminister José Manuel Álvarez lobte Marokko als verlässlichen Partner beim Grenzschutz. Doch nun verschärft sie vorsichtig ihren Tonfall. Mit Blick auf das nordafrikanische Königreich forderte Verteidigungsministerin Margarita Robles am Vortag vor der Dringlichkeitssitzung der EU-Innenminister: Egal wer dafür verantwortlich ist, derjenige muss zur Verantwortung gezogen werden. Es kann nicht angehen, dass Minderjährige, dass Menschen überhaupt tödlichen Gefahren ausgesetzt werden, wegen Falschinformationen in den sozialen Medien. Territoriale Integrität und die spanische Souveränität über Ceuta und Melilla stünden nicht zur Debatte, so Robles. Es ist nicht nur ein Versuch, einen Schritt auf die europäischen Bündnispartner zuzugehen, sondern auch die innenpolitischen Fahrwasser zu beruhigen. Doch das dürfte kaum reichen, um die Wogen zu glätten.
0: Julia Macher hat berichtet aus Barcelona. Die USA und Japan ziehen die Notbremse. Es geht um die japanische Währung Yen. Der Kurs ist im Keller und so tief wie noch nie. Nun haben die beiden Länder erstmals seit fast 30 Jahren wieder gemeinsam versucht, den Yen zu stützen. Dass die beiden Länder eingegriffen haben, das liegt auch im Interesse der Schweiz. Doch was wurde da genau gemacht? Wie muss man sich das vorstellen? Das wollte Peter Hanselmann von SRF-Wirtschaftsredaktor Manuel Rentsch wissen.
2: Ja, es ist so, dass zunächst Japan allein versucht hat, die Währung zu stützen, den Yen. Die Notenbank hat bereits im April und im Mai für rund 70 Milliarden Dollar Yen gekauft, mit der Idee, den Kurs nach oben zu ziehen. Der Effekt ist allerdings verpufft und so hat sich nun auch die US-Regierung eingeschaltet, das Finanzministerium. Und es ist das erste Mal seit 1998, dass die beiden Länder gemeinsam versuchen, den Yen zu stützen.
3: Der ist so tief wie nie mehr seit rund 40 Jahren. Wie hat sich denn der Kurs gegenüber dem Schweizer Franken entwickelt?
2: Ja, Ja, auch gegenüber dem Franken ist der Yen im Keller. Der Yen kostet derzeit nur noch halb so viel als vor 20 Jahren. Man sieht, das ist eine riesige Bewegung. Der Yen ist unter anderem so schwach, weil Japan viele Schulden hat und das Misstrauen hat zugenommen.
3: Eine schwache Währung, das bedeutet, dass sich die Menschen mit dem Geld weniger kaufen können. Wie hat sich das nun im Verhältnis zur Schweiz ausgewirkt?
2: Ja, man sieht das zum Beispiel, diesen Effekt im Tourismus. Es kommen nur noch halb so viele Japanerinnen und Japaner in die Schweiz als vor 20 Jahren. Vor allem in der Pandemie fehlten natürlich die Gäste fast komplett aus Japan. Im Gegensatz zu anderen Herkunftsländern hat sich das Geschäft allerdings nie mehr richtig erholt. Der schwache Yen belastet den Tourismus, weil der Yen an Kaufkraft verloren hat, können sich die Menschen aus Japan in der Schweiz immer weniger kaufen.
3: Jetzt ist der Tourismus das eine, das andere ist der Handel, die Exporte und Importe. Inwiefern hat sich der schwache Yen diesbezüglich ausgewirkt?
2: Ja, Schweizer Produkte sind aus Sicht von Japan immer teurer. Die Exporte der Schweiz nach Japan haben in den letzten Jahren nur noch leicht zugenommen. Die Importe hingegen sind stark angestiegen. Grundsätzlich hätte sicher auch die Schweizer Wirtschaft ein Interesse, wenn der Yen wieder etwas zulegen könnte. Also diese Intervention wäre eigentlich zu begrüßen. Das würde der Exportwirtschaft helfen und auch dem Tourismus der Schweizer Hotellerie.
3: Manuel Renz, sprechen wir noch kurz über die USA. Die USA versuchen nun unter der Regierung von Donald Trump Japan zu helfen und den Yen zu stützen. Was ist da das Kalkül?
2: Ja, die USA verfolgen bei der Hilfe an Japan vor allem Eigeninteressen. Letzte Woche ist der Yen-Kurs gegenüber dem Dollar ja auf den tiefsten Stand seit 40 Jahren gefallen. Der Kurszerfall könnte dazu führen, dass die japanischen Firmen ihre Investitionen in die USA drosseln könnten, weil es wird ja dann immer teurer, wenn man da eine Fabrik aufbauen will in den USA. Und es würde für US-Firmen noch schwieriger, Produkte nach Japan zu liefern. Also die USA machen das sicher, weil es ihnen hilft.
3: Jetzt die Regierungen von den USA und auch von Japan versuchen, den Yen jetzt künstlich zu stützen. Hilft das wirklich?
2: Ja, es hat zum einen einen psychologischen Effekt, aber wohl nicht viel mehr. Vorübergehend konnte der Yen-Kurs zwar leicht zulegen, um rund 3%, auch gegenüber dem Schweizer Franken. Solche Interventionen haben in der Regel aber nur einen kurzfristigen Effekt, weil der Devisenhandel, der ist ja unglaublich groß und das ist dann sogar für solche Regierungen schwierig. Pro Tag werden auf der Welt fast 1400 Milliarden Dollar in Yen gewechselt, umgetauscht, eine riesige Summe. Das heißt, es gibt keine Regierung der Welt, die diesen Wechselkurs systematisch und dauerhaft mit Zukäufen steuern kann. Einzig die japanische Notenbank könnte mit deutlich höheren Zinsen zumindest versuchen, den Kurs zu stützen. Dann müssen auch die Schulden abgebaut werden. Es ist also sicher ein langer Weg.
0: Das sagt SRF-Wirtschaftsredaktor Manuel Rentsch. Lange war nicht klar, wo sich die frühere Regierungschefin von Myanmar, Aung San Suu Kyi, aufhält und wie es um ihre Gesundheit steht. Seit dem Militärputsch 2021 steht sie unter Arrest. Nun hat die Militärregierung neue Bilder veröffentlicht. Was da zu sehen ist, das besprechen wir mit unserem Korrespondenten nach der Nachrichtenübersicht.
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0: 17 nach 7 jetzt. Die Vermittlerstaaten Katar, Ägypten und die Türkei haben neue israelische Luftangriffe im Gazastreifen scharf verurteilt. Die Attacken auf zivile Ziele gefährdeten den Weg der Deeskalation und würden gegen das Völkerrecht verstoßen, schreiben sie in einer gemeinsamen Erklärung. 25 US-Bundesstaaten klagen gemeinsam gegen die neuesten Zölle der Trump-Regierung. Diese seien willkürlich. Die Zölle richten sich gegen 60 Handelspartner der USA, darunter auch gegen die Schweiz. Die US-Regierung begründet die Zölle damit, dass die betroffenen Länder zu wenig gegen Zwangsarbeit unternehmen würden. Und Hundehalterinnen und Hundehalter sollen künftig wieder Pflichtkurse besuchen müssen, bevor sie sich einen Hund anschaffen. Das sieht ein Vorschlag aus dem Parlament vor. Die Idee ist nicht neu. Früher gab es bereits Pflichtkurse. Vor 10 Jahren hatte das Parlament die aber abgeschafft. Und das Wetter, auch heute wird es ziemlich sonnig bei schwülheißen 30 bis 35 Grad. Vor allem im Westen gibt es teils Schauer oder Gewitter. Woran denken Sie, wenn wir über Armbrustschießen sprechen? Vermutlich an die Geschichte von Wilhelm Tell, in der Tell seinen Sohn mit einer Armbrust einen Apfel vom Kopf schießt. Armbrustschießen ist aber auch eine Sportart und die Schweiz ist hier ganz vorne mit dabei, mit einer der besten Armbrustschützinnen der Welt. Moni Hurschler ist Welt- und Europameisterin und hat auch schon den Gesamtweltcup gewonnen. Ab heute finden in Frankreich die Europameisterschaften statt und Yannick Breu hat mit Hurschler über das Armbrustschießen selbst sowie ihre Ziele gesprochen.
5: Ist es ähnlich wie Pistolenschießen oder eher vergleichbar mit Gewehrschießen? Moni Hurschler zieht zunächst einen anderen, überraschenden Vergleich.
6: Ich vergleiche es eigentlich sehr häufig mit Yoga, weil es geht sehr fest um Atmung, um bei sich sein, sich gut spüren, Gedanken gut kontrollieren. Aber ja, natürlich ist es naheliegender, mit dem Gewehr oder Pistole zu vergleichen.
5: Und sie muss es wissen. Moni Hurschler gehört zu den Besten der Welt in ihrer Sportart. Die 30-Jährige kommt aus dem Kanton Zug und zählt seit mehreren Jahren zur Weltspitze. Und überraschend ist auch das Training. Für die 3,5-stündige Wettkämpfe mit einer 7 Kilogramm schweren Armbrust muss man entsprechend vorbereitet sein.
6: Im Moment sind sicher so 2 bis 3 schusstechnische Einheiten in der Woche. Und ich bin aber auch viel am Wandern, ich bin viel auch im Fitness, mental, Sportpsychologie, läuft auch einiges. Von dem her kommt schon einiges zusammen.
5: Da kommt einiges zusammen und das nicht nur, weil verschiedene Trainingsmethoden wichtig sind, auch ihr Alltag ist sehr ausgelastet. Moni Hurschler arbeitet neben dem Sport zu 100% für eine Immobilienfirma. Mit Trainingslagern und Wettkämpfen ist sie ab dem Frühling fast jedes Wochenende unterwegs. Zu viel wird es ihr aber trotzdem nicht.
6: Ich muss auch ein bisschen gefordert werden im Leben, von dem her passt das sehr gut für mich.
5: Sie investiert sehr viel in eine Sportart, mit der sie praktisch kein Geld verdient. Doch darum geht es ihr auch gar nicht. Nicht einmal Medaillen stehen für sie im Mittelpunkt, was für eine Spitzensportlerin durchaus überraschend ist. Stattdessen misst sie sich vor allem an sich selbst. Deshalb hat sie sich für die Europameisterschaften auch kein konkretes Ziel gesetzt.
6: Im Moment sind es gar nicht so die Medaille oder der Rang, sondern mehr zu schauen, wie weit kann ich noch kommen, mehr, wie kann ich mich selber noch entwickeln. Wo ist mein Maximum?
5: Klar ist, schon heute gehört sie, obwohl sie ihr persönliches Maximum noch nicht erreicht hat, zu den besten Armbrustschützinnen der Welt. Eine oder sogar mehrere Medaillen an den Europameisterschaften in Frankreich sind daher durchaus möglich und sie wären alles andere als eine Überraschung.
0: Heute steht für Moni Hurschler ein ganzer Trainingstag auf dem Programm, bevor morgen dann die Wettkämpfe beginnen. Es ist eine bewegte Lebensgeschichte, auf die wir jetzt schauen, diejenige von Aung San Suu Kyi. Jahrzehntelang war sie die bekannteste Oppositionspolitikerin und Demokratieaktivistin von Myanmar. Sie erhielt dafür den Friedensnobelpreis und wurde später Regierungschefin von Myanmar, bis sie vor 5 Jahren vom Militär aus dem Amt geputscht wurde. Seither sitzt Aung San Suu Kyi in Haft. Wie es ihr dort geht, war lange unbekannt. Unterstützerinnen und die Familie forderten ein Lebenszeichen. Darauf hat die regierende Militärregierung nun offenbar reagiert. Gestern hat sie ein Bild von der heute 81-Jährigen veröffentlicht. Darüber spreche ich jetzt live mit unserem Südostasien-Korrespondenten Martin Aldrovandi. Was zeigen diese neu veröffentlichten Bilder genau?
7: Ja, zu sehen ist Aung San Suu Kyi bei einem Treffen mit einem Vertreter des Internationalen Roten Kreuzes, dem IKRK. Es zeigt einen schlichten Raum, man sieht eine Wand, die holzvertäfelt ist. Das Regime veröffentlichte auch ein anderes Bild, ein weiteres Bild, wo man sieht, wie sie einen Geburtstagskuchen anschneidet. Das sieht aus, als wäre das früher aufgenommen worden, also im Juni, aber das lässt sich nicht unabhängig bestätigen. Wo das Treffen am Montag genau stattfand, das wissen wir auch nicht.
0: Und was weiß man über dieses Treffen sonst?
7: Ja, es ist das erste solche Treffen seit mehreren Jahren, das auch unabhängig bestätigt worden ist. Das IKRK hat in einer Mitteilung bestätigt, dass dieses Treffen stattgefunden hat und man habe sich mit Suu Kyi privat, also unter 4 Augen, unterhalten können. Was man auch nicht weiß, ist der Gesundheitszustand von Aung San Suu Kyi. Da wurde auch nichts bekannt gegeben.
0: Jetzt gab es ja eben jahrelang fast kein Lebenszeichen. Warum veröffentlicht die Militärregierung diese Bilder gerade jetzt?
7: Ja, es gibt Druck von der internationalen Staatengemeinschaft. Aung San Suu Kyi ist ja eine Friedensnobelpreisträgerin, eine Ikone der Demokratiebewegung Myanmars. Sie ist international bekannt. Das Regime ist sich dessen bewusst und es betreibt seit einiger Zeit ja auch eine diplomatische Offensive. Seit den sogenannten Wahlen präsentiert sich die Militärregierung als zivile Regierung. Diese Wahlen, die waren nicht frei natürlich. Das Resultat war schon vorher klar. Min Aung Hlaing, der frühere Junta-Chef, ist jetzt einfach Präsident und er versucht eben seine Regierung zu legitimieren, sein Land als in Anführungszeichen normales Land darzustellen, auch international, es aus der Isolation zu führen. So hat er zum Beispiel bereits China besucht und Indien ebenfalls. Ein Besuch in Thailand steht kurz bevor. Und mit diesen publizierten Fotos versucht das Regime wahrscheinlich den Forderungen aus dem Ausland ein wenig entgegenzukommen.
0: Was gibt es denn jetzt für Reaktionen auf diese Veröffentlichung der Bilder?
7: Ja, ihr Sohn Kim Aris hat sich geäußert in den Medien, auch in den sozialen Medien, hat von einem ersten Schritt gesprochen. Er hat zuvor ja immer wieder ein Lebenszeichen gefordert vom Regime, also ein Beweis, dass seine Mutter noch am Leben ist. In der burmesischen Diaspora gingen die Fotos natürlich auch sofort viral. Man hat sich darüber unterhalten, diskutiert. Aung San Suu Kyi gilt für viele ja nach wie vor eben als Ikone der Demokratie und Freiheit. Und sie steht auch für die Öffnung, also für die Zeit, die das Land erlebt hat, als sie de facto noch Regierungschefin war.
0: Jetzt trotz allem war Aung San Suu Kyi als Regierungschefin auch umstritten. 2019 startete der Internationale Strafgerichtshof eine Untersuchung gegen die Regierung unter ihrer Führung, und zwar wegen dem Vorwurf des Völkermords. Da ging es um die Vertreibung und Angriffe auf die Rohingya in Myanmar. Welche Rolle spielt das?
7: Ja, man muss sagen, der allgemeinen Bevölkerung Myanmars ist das kein großes Thema. Die Rohingya haben in Myanmar bei den restlichen ethnischen Gruppen auch einen sehr schweren Stand, muss man leider sagen. Rohingya-Gruppen natürlich, NGOs etc., die sind sehr, sehr kritisch. Und auch international wurde Aung San Suu Kyi für ihre Rolle damals ja heftigst kritisiert. Die Frage, die man sich da immer wieder stellen muss, ist, wie viel konnte sie da wirklich selbst entscheiden als de facto Regierungschefin damals? Ihr Sohn hat sich da soeben auch gegenüber der BBC geäußert und hat das als unfaire Kritik beschrieben. Und er hat gesagt, dass eben seiner Mutter damals sozusagen die Hände gebunden gewesen waren, weil eben das Militär natürlich immer noch sehr viel Macht hatte, auch damals.
0: Der Besuch vom IKRK, der wurde mancherorts jetzt als positives Signal gedeutet. Eben, Sie haben es gesagt, Martin Aldrovandi, die Militärregierung will sich damit offenbar einen offeneren Anstrich verleihen, und das notabene mit einem Foto der Frau, die sie aus dem Amt geputscht hat und seit Jahren in Haft hält. Kann diese Strategie aufgehen?
7: Ja, also das Image dieses Regimes hat sich deswegen natürlich nicht verbessert. Es gibt auch noch weitere Forderungen, also zum Beispiel eben, dass man mit dieser flächendeckenden Bombardierung auch aufhört. Danach sieht es derzeit nicht aus. Das Regime bombardiert weiter. Bereits auch während den Wahlen hat es das gemacht und auch seit es sich als zivile Regierung präsentiert. Und dessen sind sich natürlich die anderen Staaten auch bewusst und die NGOs sowieso. An ihren Orten sind die Widerstandsgruppen in Bedrängnis geraten und sie haben auch Gebiete an die Junta, an die Regierung verloren. Diese wird ja von China und Russland seit langem unterstützt. Die Widerstandsgruppen, die geben aber nicht auf. Es gibt auch Gebiete, wo das Regime stark in Bedrängnis geraten ist, zum Beispiel von der Arakan Army im Rakhine-Staat. Da hat man die Junta sehr erfolgreich zurückgedrängt. Und insgesamt muss man halt sagen, ein Konflikt oder ein Ende dieses Konflikts ist derzeit nicht in Sicht.
0: Informationen von Südostasien-Korrespondent Martin Aldrovandi. Erstmals seit Jahren gibt es also wieder Bilder der früheren Regierungschefin von Myanmar, Aung San Suu Kyi.

0: Gegen die jüngste Zollpolitik von US-Präsident Donald Trump formiert sich nun neuer Widerstand. So haben 25 US-Bundesstaaten, die von der Demokratischen Partei regiert werden, Klage gegen die neuen Zölle eingereicht. Beteiligt haben sich unter anderem die Bundesstaaten New York, Kalifornien, Arizona oder Colorado. Giselle Uecker von der ARD berichtet aus New York.
1: Die im Juli neu eingeführten Zölle gegen 60 Handelspartner der USA waren vor etwas mehr als einer Woche in Kraft getreten. Zum Unmut vieler demokratischer Bundesstaaten. Sie sehen darin den Versuch, an Zöllen festzuhalten, die der oberste Gerichtshof im Februar für rechtswidrig erklärt hatte. Daraufhin führte die Trump-Regierung einen weltweiten Importaufschlag von 10% ein. Dieser lief Ende Juli aus und wurde dann von den neuen Zöllen abgelöst. Begründet wurden die jüngsten Zölle mit angeblich unzureichendem Vorgehen der betroffenen Länder gegen Zwangsarbeit. Obwohl die Europäische Union beispielsweise Zwangsarbeit verbietet, wurde auch für sie ein allgemeiner Zollsatz von 10% verfügt. In der beim US-Gericht für internationalen Handel in New York eingereichten Klageschrift sprechen die demokratischen Bundesstaaten von einem Vorwand. Es gebe keinen sachlichen Zusammenhang zwischen dem angeblichen Problem der Zwangsarbeit in internationalen Lieferketten und den pauschalen globalen Zöllen der Trump-Regierung. Das Weiße Haus wies die Vorwürfe zurück und betonte, dass die Zölle legal seien.
0: Giselle Uecker von der ARD hat berichtet. Sie haben SRF 4 News eingeschaltet am Dienstagmorgen. Es wird gleich 19:30 Uhr. Zeit für das Wichtigste in der Sendung heute Morgen.

0: Wir starten mit ganz aktuellen Zahlen der Fluggesellschaft Swiss und die sind eher durchzogen. Und in der Schweiz soll es für Bello und Luna wieder einen Kurs geben. Sprich, wer sich einen ersten Hund anschafft, muss vielleicht bald wieder Kurse belegen. Und Hundewetter sieht definitiv anders aus. David Burkhardt, heute wird es wieder sonnig.
1: Genau, ziemlich sonnig wird es bei schwülheißen 30 bis 35 Grad und vor allem im Westen gibt es teils Schauer oder Gewitter.
0: Zunächst also eine aktuelle Meldung aus der Wirtschaft. Die Fluggesellschaft Swiss hat im ersten halben Jahr die Auswirkungen des Iran-Krieges zu spüren bekommen.
1: Ja, wegen des Iran-Krieges ist ja unter anderem Treibstoff teurer geworden und insbesondere das hat sich auf das Halbjahresergebnis der Swiss ausgewirkt. Der Gewinn der Swiss ist um 3% gesunken im Vergleich zur Vorjahresperiode auf knapp 190 Millionen Franken. Insgesamt hat die Fluggesellschaft 8,5 Millionen Passagiere befördert, das ist etwas mehr. Gesunken ist dagegen im ersten Halbjahr die Zahl der durchgeführten Flüge um rund 4%. Die Muttergesellschaft der Swiss, die deutsche Lufthansa, weist einen Verlust von 229 Millionen Euro aus für das erste Halbjahr. Neben den hohen Treibstoffpreisen hat auch ein Streik der Flugbegleiter und Pilotinnen im April das Ergebnis der Lufthansa belastet.
0: In der aktuellen Hitzewelle in der Schweiz, da entladen sich auch immer wieder Gewitter und die führten gestern Abend in den Kantonen Genf und Bern zu teils großflächigen Stromausfällen.
1: Im Kanton Genf waren mehrere Gemeinden betroffen, so etwa Satigny oder Berne. Zeitweise waren rund 14'000 Genfer Haushalte ohne Strom. Auch im Kanton Bern führten starke Gewitter in verschiedenen Regionen zu Stromausfällen. Laut der Nachrichtenagentur Keystone SDA fiel in insgesamt rund 5'000 Berner Haushalten vorübergehend der Strom aus. Ursache für die Stromausfälle waren meist umgestürzte Bäume und abgebrochene Äste, die Stromleitungen beschädigten.
0: Wann ist mein Hund gestresst und wo muss ich ihn an die Leine nehmen? Grundlegende Fragen wie diese werden in Kursen für Hundehalterinnen und Hundehalter vermittelt und genau diese Kurse sollen jetzt wieder obligatorisch werden. So zumindest sieht es ein Vorschlag aus dem Nationalrat vor. Vor 10 Jahren hatte das Parlament das nationale Obligatorium abgeschafft, jetzt also debattiert das Parlament wieder darüber. Inlandredaktor Ivan Santoro.
2: Die Mehrheit im Parlament strich die landesweite Pflicht für Kurse, weil sie der Meinung war, sie brächten zu wenig. Statt auf Vorschriften setzte man auf die Kantone und die Eigenverantwortung der Hundehalterinnen und Hundehalter. Ein Fehler, findet die grüne Nationalrätin Merit Schneider. Hunde seien heute viel stärker in den Alltag eingebunden. Umso wichtiger sei es, dass Halterinnen und Halter wüssten, wie man einen Hund artgerecht hält und richtig erzieht.
3: Damit ich eben einen Hund dann vielleicht auch mal im Restaurant mitnehmen kann, ohne dass er das ganze Restaurant terrorisiert oder er im Büro Probleme macht oder im Straßenverkehr unruhig ist etc., braucht es das, dass der Hund das gelernt hat und dass eben auch die Besitzenden sich der Risiken und der Verantwortung bewusst sind.
2: Deshalb fordert Schneider die Wiedereinführung obligatorischer Hundekurse für Neuhundehalter. Der Praxiskurs soll spätestens 18 Monate nach der Anschaffung eines Hundes absolviert werden. Unterstützt wird der Vorstoß auch von Hund Schweiz, dem nationalen Hundedachverband. Die geplante Regelung geht allerdings weniger weit als das frühere Modell. Damals musste bei jedem neu angeschafften Hund ein Praxiskurs besucht werden. Neu soll die Pflicht nur noch für Ersthundehalter gelten. Besonders wichtig sei der vorgesehene Theoriekurs vor dem Hundekauf, sagt Andreas Rocker, Geschäftsführer von Hund Schweiz. Viele Menschen suchten heute im Internet nach einer Hunderasse und achteten dabei vor allem aufs Aussehen. Entscheidend sei aber eine andere Frage.
4: Nicht welcher Hund passt zu mir, sondern zu welcher Hunderasse passt mein Lebensstil, welchem Hund kann ich seine Bedürfnisse erfüllen.
2: Und genau das werde im Theoriekurs vermittelt. Weitergehende Regelungen der Kantone würden durch das neue Obligatorium nicht tangiert. Die Motion wird von rechts bis links unterstützt und dürfte damit im Parlament gute Chancen haben. Der Bundesrat will davon nichts wissen. Er will die Regelung über Hundekurse weiterhin allein den Kantonen überlassen.
0: Musik. nun ins Ausland, in den Gazastreifen. Dort gilt seit Oktober 2025 eine Waffenruhe zwischen Israel und der Hamas. Trotzdem gibt es immer wieder Angriffe, zuletzt durch Israel. Dafür gibt es nun internationale Kritik.
1: Und zwar von den Staaten, die zwischen Israel und der Hamas vermitteln. Es sind dies Katar, Ägypten und die Türkei. Sie verurteilen die jüngsten israelischen Angriffe scharf. Die Attacken auf zivile Infrastruktur und Gesundheitseinrichtungen gefährdeten den Weg zur Deeskalation und verstießen gegen das Völkerrecht, hieß es in einer gemeinsamen Erklärung. Israel bestätigte die jüngsten Angriffe, es seien gezielte Schläge gewesen, bei denen Hamas-Kommandanten getötet worden seien. Nach palästinensischen Angaben wurden bei den Angriffen erneut mehr als 20 Menschen getötet.
0: In den USA gibt es innenpolitischen Widerstand gegen die Zollpolitik von Präsident Donald Trump.
1: 25 US-Bundesstaaten, also die Hälfte aller US-Bundesstaaten, haben gemeinsam eine Klage gegen die Trump-Regierung eingereicht. Sie klagen gegen die neuesten Zölle auf Waren aus rund 60 Ländern, darunter auch aus der Schweiz oder den EU-Staaten. Die Zölle waren vor zwei Wochen in Kraft getreten mit der Begründung, die betroffenen Länder würden zu wenig gegen Zwangsarbeit unternehmen. Alle Bundesstaaten, die klagen, werden von der Demokratischen Partei regiert. Zuvor hatten bereits kleinere Unternehmen ähnliche Klagen eingereicht. Bereits früher gab es erfolgreiche Klagen von Bundesstaaten und Firmen gegen Zölle der Trump-Regierung. Begründung, die Kosten würden nicht ausländische Regierungen tragen, sondern die USA selbst. Nun nach Venezuela. Mehr als fünf Wochen nach dem schweren Erdbeben haben die Behörden die Zahl der Todesopfer weiter nach oben korrigiert. Es seien mittlerweile mehr als 6.100 Todesopfer bestätigt, teilte der venezolanische Parlamentspräsident mit. Eine offizielle Gesamtzahl der Vermissten liegt nicht vor. Einzig im am schwersten betroffenen Küstenstaat La Guaira sprechen die lokalen Behörden von rund 1.400 vermissten Personen. Inoffizielle Portale gehen landesweit von vielen Tausend aus.
0: Und jetzt haben wir noch eine Meldung aus der US-Wirtschaft. Die umstrittene US-Datenanalysefirma Palantir hat im letzten Quartal den Umsatz massiv gesteigert.
1: Von April bis Juni sei der Umsatz im Vergleich mit dem Vorjahreszeitraum um über 90% auf mehr als 1,9 Milliarden US-Dollar gewachsen, teilt Palantir mit. Grund für das Wachstum ist der Boom bei künstlicher Intelligenz und die starke Nachfrage von Behörden und Unternehmen. Palantir ist spezialisiert auf die Auswertung großer Datenmengen und liefert unter anderem Software, mit der Geheimdienste und Militärinformationen analysiert werden können. Kritiker werfen der Firma vor, Technologien für die Massenüberwachung zu liefern.
0: Das Wetter gibt's gleich nach den Börsendaten von SIX.
1: Der Dow Jones Index in New York hat 1,3% gewonnen, der Nikkei Index in Tokio fällt um 0,3%. Der Euro wird zu 93,26 gehandelt und der Dollar zu 81,04. Und das Wetter, heute ist es recht sonnig und schwülheiß bei 30 bis 35 Grad. Am Nachmittag gibt es vor allem in der westlichen Landeshälfte mehr Wolken und stellenweise Schauer oder Gewitter.
0: Gut informiert in diesen weiteren Hitzetag. Verantwortlich für die Sendung heute Morgen ist Martina Koch und die Zeit 7.38 Uhr. Ein paar Regentropfen und Gewitter, das ist alles, was derzeit vom Himmel kommt. Und das kann dementsprechend an der aktuellen Trockenheit in der Schweiz auch nicht viel ändern. Was heisst das alles für unser Trinkwasser? Das wollte Yves Kilcher von Rolf Kipfer vom Wasserforschungsinstitut EAWAG wissen. Er forscht dort zu Wasserressourcen und eben zum Trinkwasser. Und als erstes hat er eine gute Nachricht. Im Moment sei das Trinkwasser nicht knapp.
5: Nein, einen akuten Trinkwassermangel haben wir zurzeit noch nicht. Unter keinen Umständen, nein.
6: Wie wirkt sich denn die Trockenheit im Moment auf die Verfügbarkeit und auch auf die Qualität des Trinkwassers in der Schweiz aus?
5: Also was wir eigentlich wirklich halt sehen, ist, dass sich in Flüssen immer weniger Wasser ansammelt, weil der Grundwasserspeicher langsam ausläuft. Das sieht man. Man sieht auch, dass die Ufer von nicht regulierten Seen langsam trocken werden. Und das zeigt eigentlich dahin, dass der Grundwasserspeicher in der Schweiz langsam zurückgeht. Und gleichzeitig hat das natürlich auch in gewissen Regionen, könnte das Auswirkungen auf die Wasserqualität haben, aber hauptsächlich, was wir heute sehen, ist wirklich, dass wir einen Rückgang haben von Quellwasser in eng begrenzten Einzugsgebieten.
6: Können denn Sie als Forscher sagen, in welcher Region es im Moment angespannter ist, was das Trinkwasser angeht?
5: In der Schweiz beziehen wir unser Trinkwasser hauptsächlich aus Quellen und Grundwasser und dann zu einem kleinen Teil aus Seewasser. Und wenn natürlich diese Einzugsgebiete für Quellen klein sind, das heißt der Speicher klein ist und der nicht nachgefüllt wird, wie wir das in diesem Jahr gehabt haben, dann laufen diese Quellen natürlich langsam trocken. Und das dürfte man eigentlich in einzelnen Regionen in der Zwischenzeit langsam auch sehen, dass kleinere Quellen langsam in ihre Erschöpfung zurückgehen.
6: Also wenn man das zusammenfasst, kann man sagen, eine Knappheit gibt es nicht und trotzdem hat die trockene Periode eben einen Einfluss auf das Trinkwasser und dann kommt es ja auch noch darauf an, wofür man das Trinkwasser braucht. Und wo das Trinkwasser knapp wird, gibt es auch Forderungen, dass man eben mit dem Trinkwasser sparsamer umgehen soll. Zum Beispiel soll man den Swimmingpool nicht mehr immer wieder auffüllen oder Autos weniger häufig waschen oder auch landwirtschaftliche Felder weniger häufig bewässern. Welchen Einfluss haben solche Maßnahmen darauf, wie verfügbar das Trinkwasser ist?
5: Ich glaube, das muss man in den Kontext stellen, nicht? Wenn man einfach anschaut, wie viel Wasser sie fürs Überleben brauchen, dann sind das vielleicht 10 Liter pro Tag für ihre Hygiene und das Kochen dann vielleicht 30 Liter Wasser. Aber ihren Lebensstandard zu halten, brauchen sie 500 Liter Wasser pro Tag. Das sind die Größendimensionen. Das heißt, auch hier, der Trinkwassermangel wird nicht das direkte Überleben eigentlich in irgendeiner Art und Weise in Frage stellen, sondern es geht mehr darum, was sind die großen Konsumenten vom Trinkwasser und wo brauchen wir das? Und das muss diskutiert werden, weil das ist nicht nur die Trinkwasserentnahme, das ist natürlich auch die Landwirtschaft. Da wird sehr viel Wasser verbraucht zur Bewässerung und längerfristig ist davon auszugehen, dass wir hier einen Interessenskonflikt haben zwischen der Trinkwasserversorgung, ganz klar, der Qualität und der Quantität und natürlich der berechtigten Frage, dass man auch Felder bewässern kann. Das sind die grundlegenden Fragen und diesen Diskussionen müssen wir uns auch stellen, auch längerfristig.
6: Die Diskussion geht also weiter und auch die Maßnahmensuche. Wir sind eben im Moment in einer Zeit, in der es seit längerem trocken ist und vorübergehend auch noch trocken bleibt, kommt dazu, dass im Frühling es wenig Niederschläge und auch Schnee gegeben hat. Wie gut können jetzt Niederschläge im Herbst diese Speicher wieder auffüllen?
5: Also man hat das gesehen, im 2003 war es so, wir hatten eine akute Trockenheit und die wurde dann im Herbst zum Teil kompensiert, aber es ging dann doch immerhin noch mehrere Jahre, bis der Grundwasserspeicher wieder aufgefüllt worden ist. Also das heißt, kurzfristig könnte sich etwas verändern, aber den Grundwasserspeicher als die zentrale Trinkwasserressource in der Schweiz muss er wahrscheinlich längerfristig sich erholen können. Das heißt, wir brauchen feuchte Jahre nicht. Wir brauchen also Winterniederschlag, wir brauchen Sommerniederschlag und nicht nur in diesem Jahr, sondern auch in den kommenden Jahren. Und ich glaube, was ganz, ganz wichtig wäre oder die Situation entlasten würde, sehr wahrscheinlich für die Bergregionen wäre, wir hätten einen Winter mit viel, viel Schnee, weil der Schnee erlaubt eigentlich vor allem in den Bergen, das Trinkwasser verfügbar zu machen, wenn wir es brauchen im Sommer und füllt dann durch die Schneeschmelze die entsprechenden Reservoire wieder auf. Und das werden wir sehen, wie sich das entwickelt. Im 2003 eben hat es eine gewisse Entspannung gebracht, aber es ging noch mehrere Jahre, bis die Situation sich wieder einigermaßen den Normalzustand angenähert hatte.
0: Das sagt Rolf Kipfer vom Wasserforschungsinstitut ERWAG zur aktuellen Situation beim Trinkwasser. 7.44 Uhr die Zeit. Wir schauen auf die wichtigsten Meldungen von heute Morgen.
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0: Die Fluggesellschaft Swiss hat im ersten Halbjahr weniger Gewinn gemacht. Er ging im Vergleich zum Vorjahr um 3% zurück auf knapp 190 Millionen Franken. Grund dafür seien die Folgen des Iran-Kriegs, insbesondere die höheren Treibstoffpreise. Die Vermittlerstaaten Katar, Ägypten und die Türkei haben neue israelische Luftangriffe im Gazastreifen scharf verurteilt. Die Attacken auf zivile Ziele gefährdeten den Weg der Deeskalation und würden gegen das Völkerrecht verstoßen, schreiben sie in einer gemeinsamen Erklärung. Und in der Schweiz sollen Hundehalterinnen und Hundehalter künftig wieder Pflichtkurse besuchen müssen, bevor sie sich einen Hund anschaffen. Das sieht ein Vorschlag aus dem Parlament vor. Die Idee ist nicht neu. Früher gab es bereits Pflichtkurse. Vor 10 Jahren hatte das Parlament die aber abgeschafft. Und das Wetter heute? Es wird wieder ziemlich sonnig bei schwülheißen 30 bis 35 Grad. Vor allem im Westen gibt es teils Schauer oder Gewitter. Im Kampf gegen den riesigen Waldbrand in der Nähe von Bordeaux sind auch Feuerwehrleute aus der Schweiz im Einsatz. 34 von ihnen sind nach einer Woche im Brandgebiet gerade wieder in die Schweiz zurückgekehrt. Westschweiz-Korrespondent Roman Villinger hat mit ihrem Kommandanten über den schwierigen Einsatz im Südwesten Frankreichs gesprochen.
8: Warten, bis das Feuer kommt. Damit habe der Einsatz im Waldbrandgebiet südlich von Bordeaux begonnen, sagt Kommandant Nicolas Schumacher.
9: On arrive là dans une circonstance qui met en bas tous les principes appris.
8: Wir sind in eine Situation gekommen, die von allem abweicht, was wir kennen. Ein gigantisches Feuer, dem nicht wir nachrennen, sondern das uns jagt.
9: C'est plutôt lui qui court après nous.
8: Die Aufgabe

0: Für ihn als Einsatzleiter sei die Sicherheit seiner Leute die größte Sorge gewesen in den letzten 7 Tagen. Fragen wie, wann müssen wir fliehen? Sind die Fluchtwege befahrbar? Aber auch, wann brauchen meine Leute Erholung, damit sie weiter aufmerksam sein können?
1: Et c'est ça qui est le plus dur, c'est de leur dire d'arrêter d'aller au repos.
0: Seinen Leuten zu sagen, jetzt ist es Zeit anzuhalten und sich auszuruhen, das sei etwas vom Schwierigsten in so einer akuten Situation. Seit letzten Mittwoch sind die Brände unter Kontrolle. Die Arbeit der Feuerwehrleute ist aber noch nicht zu Ende. Sie hätten jeden Tag rund 20 neue Brandherde gelöscht, sagt Schumacher.
1: Nous traitions une vingtaine de reprises de feu par jour. Ces reprises allaient de quelques mètres carrés à 200-300 mètres carrés.
0: Brandherde mit einer Größe von bis zu 300 Quadratmetern. Trotzdem durften die evakuierten Bewohnerinnen und Bewohner in den letzten Tagen zurück in ihre Häuser.
1: On assiste à des scènes terribles quand les gens reviennent, ne savent pas si leur maison a brûlé ou pas.
0: Sie hätten herzzerreißende Szenen erlebt. Leute, die zurückgekommen seien, ohne zu wissen, ob ihr Haus abgebrannt ist oder nicht. Die gute Nachricht, in den beiden Ortschaften, in denen die Schweizer Feuerwehrleute stationiert waren, blieben die Häuser weitgehend verschont. Der Einsatz in Frankreich sei vor allem ein Akt der Solidarität, sagt der Feuerwehrkommandant der Stadt Genf. Aber nicht nur.
1: Cette opération, c'est aussi un aguerrissement de nos personnels, c'est-à-dire de les préparer à un incendie important de végétation ou de forêt en Suisse.
0: Der Einsatz sei auch eine Vorbereitung für den Kampf gegen große Waldbrände in der Schweiz.
2: Roman Villinger. Seit Sonntag sind neue Feuerwehrleute aus der Westschweiz im Brandgebiet in Frankreich im Einsatz. Sie räumen dort unter anderem Bäume auf und sollen so vorbeugen, dass keine neuen Feuer entstehen. Vergangene Woche gelangten Zehntausende Migrantinnen und Migranten aus Marokko in die benachbarte spanische Exklave Ceuta. Heute beraten die Innenministerinnen und Innenminister der EU bei einer virtuellen Dringlichkeitssitzung über die Lage. Sarah Lopez von der ARD berichtet aus Brüssel.
3: Es geht um den Schutz der Außengrenzen, die Beziehung zu Marokko und vor allem darum, die Wogen zwischen den EU-Mitgliedstaaten wieder zu glätten. Denn die letzten Tage haben für massive diplomatische Spannungen gesorgt. Nachdem bis zu 60.000 Migranten innerhalb kurzer Zeit in der spanischen Exklave Ceuta angekommen waren, forderten mehrere EU-Mitgliedsländer einen vorübergehenden Ausschluss Spaniens aus dem Schengen-Raum. In einem offenen Brief kritisierten außerdem 22 europäische Staats- und Regierungschefs die spanische Migrationspolitik. Der spanische Regierungschef Sanchez drückte dann in einem Brief sein Unverständnis aus. Er warf einigen Mitgliedstaaten unter anderem Ignoranz vor. Mit dem Treffen heute wollen die Innenminister also wieder eine gemeinsame Linie finden. Auch Vertreter von Nicht-EU-Ländern, die Teil des Schengen-Raums sind, sowie Vertreter der EU-Grenzschutzbehörde Frontex, der EU-Asylagentur und Europol werden bei dem virtuellen Treffen zugeschaltet sein. Gestern gab es bereits ein Botschaftertreffen, um die Lage zu besprechen. In der spanischen Exklave Ceuta hat sich die Situation inzwischen wieder beruhigt. Nach Angaben der spanischen Regierung sind die meisten der Zehntausenden Migranten, die vergangene Woche gekommen waren, wieder nach Marokko zurückgekehrt. Beim Versuch, nach Ceuta zu schwimmen, sind mehr als 70 Menschen gestorben. Entlang der Küste wird noch nach weiteren Todesopfern gesucht.
2: Die Geschehnisse in Ceuta geben politisch also zu reden und das auch am rechten Rand. So wird die Krise von der politischen Rechten genutzt, um für die eigenen Anliegen in Sachen Migration zu werben. Einige rechtsextreme Influencer machten sich gleich auf den Weg nach Ceuta, um von dort aus ihre Sicht der Dinge auf Social Media zu verbreiten. Darüber haben wir mit der Migrationsexpertin Judith Kohlenberger gesprochen. Ich wollte von ihr wissen, wie sehr solche Vorfälle wie die in Ceuta den Rechten in Europa nützen.
4: Ich befürchte sehr. Wir sehen immer wieder, dass es die rechten Parteien wirklich verstehen, solche Krisen für sich zu instrumentalisieren, noch größer zu machen und auch teilweise durch massive Falschnachrichten anzuheizen. Beispielsweise wurde immer wieder behauptet, im Zuge dieses Grenzansturms auf Ceuta, dass die Migrantinnen und Migranten unmittelbar aufs spanische Festland gelangen würden. Das war eindeutig nicht der Fall. Im Gegenteil, Ceuta ist ja zwar formell Teil des Schengen-Raums, de facto bestehen aber Grenzkontrollen, wenn man beispielsweise mit der Fähre nach Spanien einreisen möchte.

0: das waren ganz grundlegende Fakten, die wohl auch bewusst verzerrt wurden. Und ich muss schon auch sagen, das geschah nicht nur von Rechtsaußengruppierungen oder Politikern, das wurde teilweise auch von Mitte-Politikern, etwa der Konservativen, übernommen. Nicht von allen, aber wir sehen, wie hier dieses Meinungsspektrum sich insgesamt, wenn es um Migration geht, ganz stark nach rechts verschoben hat.
1: Was ist denn so das Narrativ, das da verbreitet werden soll?
0: Ja, eindeutig diese Invasion und diese Bilder eines Sturms, einer Welle, einer Flut, die ja auch in der Rhetorik dann sehr dehumanisierend wirkt. Es werden eben nicht Einzelschicksale dargestellt, es wird absolut nicht darauf eingegangen, warum diese Menschen überhaupt Stunden schwimmend auf sich genommen haben, um nach Ceuta zu gelangen. Das macht man wohl nicht aus Jux und Tollerei. Warum vor allem jungen Menschen offenbar in Marokko keine Perspektive mehr sehen, um dort bleiben zu können. All das wird ausgeblendet. Es geht um eine Art Angriff, der nach Europa stattfindet. Die Bilder haben wohl leider geholfen. Und es hat sicher auch geholfen, dass man als Antwort vor allem eine militärische gefunden hat, die natürlich erst wieder dieses Szenario einer Festung Europa, die unter allen Umständen geschützt werden muss, groß macht.
1: Wenn wir vielleicht nochmal bei diesen rechtsextremen Influencern bleiben, da sind ja einige sogar nach Ceuta gereist, Hals über Kopf, kann man sagen. Was wollen Sie damit bezwecken? Geht es da wirklich darum, vielleicht auch Bildmaterial dort dann zu erstellen?
0: Sondern man muss schon sagen, im Bereich des politischen Campaignings sind rechte Gruppierungen allen anderen sehr weit voraus. Sie wissen es sehr gekonnt, auf Emotionalisierung zu setzen. Natürlich auch diese Bilder vor Ort einerseits aufzunehmen, wohl dann aber auch groß zu machen und teilweise auch KI-verzerrt dann auszuspielen in ihren Netzwerken und natürlich auch einen sehr speziellen Blick, eine sehr enge Perspektive auf diese Thematik jetzt groß zu machen. Und man sieht, dass das in den eigenen Kanälen passiert. Dafür brauchen sie keine etablierten Medien mehr. Das passiert in den eigenen Podcast-Formaten, auf TikTok, auf YouTube und so weiter. Und dort wird auch die Followerschaft immer größer und größer. Das, glaube ich, ist wirklich eine Kompetenz. Das muss man ehrlicherweise anerkennen von rechten Gruppierungen. Und das hat sukzessive natürlich auch das politische Spielfeld verzerrt.
1: Ja, wie erfolgreich ist diese Strategie? Wie stark können solche Posts und Äußerungen die öffentliche Meinung tatsächlich beeinflussen?
0: Im Bereich Migration doch eindeutig. Wir sehen aus soziologischer Sicht immer wieder, dass die Bevölkerung glücklicherweise, muss man sagen, gar nicht so gespalten ist, wie landläufig angenommen wird. Es gibt bei vielen großen gesellschaftlichen Themen immer noch eine breite gesellschaftliche Mitte, die auch die Thematiken differenziert betrachtet, für und wieder abwägt. Es gibt aber so einige Triggerthemen, wie wir das nennen, wo tatsächlich diese vielbesprochene Polarisierung sichtbar wird. Und dazu gehört sicherlich das Thema Migration. Und man hat in den letzten 10 Jahren seit dem Rekordjahr 2015 beobachtet, wie stark sich das Meinungsspektrum gewandelt hat und wie schwierig es auch ist. Ich möchte sagen, sachorientierte, vernünftige und auch enteskalierende Stimmen in dieser ganzen Debatte zu hören, weil ehrlicherweise muss man sagen, diese vermeintliche Invasion war innerhalb von 24 Stunden sofort wieder bereinigt. Es sind die allermeisten Menschen freiwillig zurückgekehrt. Es wird jetzt natürlich notwendig sein, die Rolle Marokkos zu klären. Da gilt es aber, würde ich sagen, als EU-27 auch Einheit zu zeigen und eben nicht spaltend zu wirken. Diese Thematiken sollten im Vordergrund stehen, das passiert aber nicht, weil eben dieses Bedrohungsszenario groß gemacht wird. Und das spielt auf eine ganz konkrete Emotion an, die uns eben nicht konstruktiv und strategisch denken lässt, sondern eher panikhaft, nämlich die Angst und die Wut, die gerade in den sozialen Medien groß gemacht wird.
1: Gut, aber diese Angst haben möglicherweise auch die gewählten Regierungen so ein bisschen geschürt, weil sie haben ja schon auch relativ panisch darauf reagiert, auf diese Ereignisse. Welche Rolle spielt das?
0: Ja, also das würde ich tatsächlich nicht ausklammern. Ich glaube, allen voran war sicherlich Giorgia Meloni, die es versteht, gerade das Thema Migration auch aus innenpolitischem Kalkül heraus für sich zu verwenden und die auch mit dieser Thematik groß geworden ist und die sich natürlich so eine Möglichkeit nicht entgehen lässt. Sie hat, glaube ich, das Gegenteil von europäischer Solidarität bewiesen, nämlich anstelle einer Unterstützungserklärung für Spanien hat sie sofort unter anderem den Schengen-Austritt verlangt, darauf hingewiesen, dass man hier auf Spanien als eine Art Sündenbock blicken sollte. Und diese Rhetorik hat sich rasch fortgesetzt. Ich denke, die europäischen Politiker wissen sehr genau, erstens mal, was das Schengen-Abkommen beinhaltet und was nicht und was die Rolle Spaniens war. Aber hier scheint eben das innenpolitische Kalkül vorzugehen.
1: Das sagt die Migrationsexpertin Judith Kohlenberger von der Wirtschaftsuniversität Wien. 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
1: An den Börsen herrscht momentan scheinbar Optimismus. So hat in Deutschland der Aktienindex DAX gestern erstmals in seiner Geschichte die Marke von 26.000 Punkten überschritten. Und auch in den USA befindet sich die Börse auf Rekordjagd, wie Jens Korte von der Wall Street in New York berichtet.
3: Die Bullen haben gleich zum Wochenstart an der Wall Street mal eine Duftmarke gesetzt. Der Dow Jones beendet den Montag auf einem neuen Allzeithoch und der S&P 500 Index, also das breite Börsenbarometer, ebenfalls mit einem Plus von rund 1%, jetzt bei 7.600 Punkten. Das Allzeithoch für den S&P 500 liegt bei 7.620 Zählern, also auch das in greifbarer Nähe. Lediglich Technologieaktien in Form des Nasdaq Composite noch ein bisschen entfernt von neuen Rekorden. Aber unter dem Strich ist es schon bemerkenswert, wie gut sich die Kurse an der Wall Street halten, obwohl es ja durchaus eine ganze Reihe von Unsicherheitsfaktoren gibt. Was im Wochenstart zumindest mal nicht geschadet hat, war der Ölpreis. Der ist um rund 5% gefallen, aber es waren vor allem Technologieaktien, die den Ton vorgegeben haben. Und das zeigt schon, es war also nicht unbedingt die Geopolitik, sondern es war mal wieder ein Umschichten an der Wall Street, weshalb es gerade bei Technologieaktien ein etwas stärkeres Plus gegeben hat. Amazon übrigens hat jetzt zum ersten Mal in der Unternehmensgeschichte eine Marktbewertung erreicht von 3 Billionen Dollar, also rund 3.000 Milliarden Dollar. Seit einigen Tagen hilfreich ist die Kinokasse. Das galt vor kurzem für den Film Odyssee und das gilt jetzt auch für Spider-Man. Etwa ein Viertel der Besucher in US-Kinos hat sich den neuen Spider-Man-Film jetzt am Eröffnungswochenende auf IMAX angesehen und die Aktie von IMAX, die konnte dann zum Wochenstart rund 6% zulegen.
1: Das ist also der Stand der Dinge im Moment an der Wall Street in New York. Jens Korte hat von dort berichtet. Gleich gibt's die Sendung heute Morgen, da bleiben wir bei der Wirtschaft. Die Swiss fliegt derzeit nämlich etwas weniger hoch als auch schon. Der Gewinn ging im ersten Halbjahr zurück. Warum? Das erklärt unser Wirtschaftsredaktor in der Sendung heute Morgen. Im Studio an diesem Dienstag ist Dominik Rolli.

0: Guten Morgen. Wir starten mit ganz aktuellen Zahlen der Fluggesellschaft Swiss. Die sind eher durchzogen. Und wer sich einen Hund kauft, soll auch einen Kurs besuchen müssen. Warum es jetzt ein Revival der Pflichtkurse für Hundehalterinnen und Hundehalter geben soll, das sagen wir Ihnen gleich. Das Wetter können wir kurz machen heute. Hitze und Blitze, oder David Burkhardt?
1: Das kann man so zusammenfassen. Heute wird es ziemlich sonnig bei schwül heißen 30 bis 35 Grad. Und vor allem im Westen gibt es eben teils Schauer oder Gewitter.
0: Die Schweizer Airline Swiss hat im ersten Halbjahr unter den gestiegenen Preisen für Treibstoff gelitten. Der Gewinn ging im Vergleich zum Vorjahreszeitraum um 3% zurück, Wirtschaftsredaktor Jan Baumann.
2: Die Nachfrage ist ungebrochen stark, vor allem nach Flügen in den Premium-Klassen der Lufthansa-Tochter Swiss. Doch machen mittlerweile auch der Swiss die Treibstoffkosten zu schaffen. Der Iran-Krieg und die Sperrung der Straße von Hormuz hatten schon ab Februar die Kerosinpreise massiv ansteigen lassen, denn die Meerenge im Persischen Golf ist einer der wichtigsten Transportwege für die Versorgung der europäischen Luftfahrt mit Flugtreibstoff. Zunächst hatten Airlines wie die Swiss die Kerosinkrise nicht so groß gespürt wie manche Konkurrenten, dank der Absicherung der Preise schon Monate im Voraus. Nun aber schlägt die Preisexplosion am Markt auf die Kosten des Unternehmens durch. Konkret sind die Treibstoffkosten der Swiss um rund 50% gestiegen in den 3 Monaten von April bis Juni, wie das Unternehmen mitteilt. Treibstoff sei der größte einzelne Kostenposten der Swiss. Dank der guten Nachfrage im zweiten Quartal konnte die Swiss hingegen mehr Reisende transportieren. Die Einnahmen kletterten in den 3 Monaten um 6% auf 1,6 Milliarden Franken.
0: Wirtschaftsredaktor Jan Baumann hat berichtet. In der aktuellen Hitzewelle in der Schweiz entladen sich auch immer wieder Gewitter und die führten gestern Abend in den Kantonen Genf und Bern zu teils großflächigen Stromausfällen.
1: Im Kanton Genf waren mehrere Gemeinden betroffen, so etwa Satigny oder Berne. Zeitweise waren rund 14'000 Genfer Haushalte ohne Strom. Auch im Kanton Bern führten starke Gewitter in verschiedenen Regionen zu Stromausfällen. Laut der Nachrichtenagentur Keystone Estia fiel in insgesamt rund 5'000 Berner Haushalten vorübergehend der Strom aus. Ursache für die Stromausfälle waren meist umgestürzte Bäume und abgebrochene Äste, die Stromleitungen beschädigten.
0: Wer sich einen Hund anschaffen will, soll künftig wieder obligatorisch einen Kurs besuchen müssen. Das sieht ein Vorschlag aus dem Parlament vor. Geplant sind sowohl ein Theoriekurs als auch praktische Lektionen. Die Idee ist nicht neu. Früher gab es bereits obligatorische Kurse. Vor 10 Jahren dann hatte das Parlament das nationale Obligatorium aber abgeschafft. Inlandredaktor Ivan Santoro.
3: Die Mehrheit im Parlament strich die landesweite Pflicht für Kurse, weil sie der Meinung war, sie brächten zu wenig. Statt auf Vorschriften setzte man auf die Kantone und die Eigenverantwortung der Hundehalterinnen und Hundehalter. Ein Fehler, findet die grüne Nationalrätin Merit Schneider. Hunde seien heute viel stärker in den Alltag eingebunden. Umso wichtiger sei es, dass Halterinnen und Halter wüssten, wie man einen Hund artgerecht hält und richtig erzieht.
4: Damit ich eben einen Hund dann vielleicht auch mal im Restaurant mitnehmen kann, ohne dass er das ganze Restaurant terrorisiert oder er im Büro Probleme macht oder im Straßenverkehr unruhig ist etc., braucht es das, dass der Hund das gelernt hat und dass eben auch die Besitzenden sich der Risiken und der Verantwortung bewusst sind.
3: Deshalb fordert Schneider die Wiedereinführung obligatorischer Hundekurse für Neuhundehalter. Der Praxiskurs soll spätestens 18 Monate nach der Anschaffung eines Hundes absolviert werden. Unterstützt wird der Vorstoß auch von Hund Schweiz, dem nationalen Hundedachverband. Die geplante Regelung geht allerdings weniger weit als das frühere Modell. Damals musste bei jedem neu angeschafften Hund ein Praxiskurs besucht werden. Neu soll die Pflicht nur noch für Ersthundehalter gelten. Besonders wichtig sei der vorgesehene Theoriekurs vor dem Hundekauf, sagt Andreas Rocker, Geschäftsführer von Hundschweiz. Viele Menschen suchten heute im Internet nach einer Hunderasse und achteten dabei vor allem aufs Aussehen. Entscheidend sei aber eine andere Frage.
5: Nicht welcher Hund passt zu mir, sondern zu welcher Hunderasse passt mein Lebensstil, welchem Hund kann ich seine Bedürfnisse erfüllen.
3: Und genau das wird im Theoriekurs vermittelt. Weitergehende Regelungen der Kantone würden durch das neue Obligatorium nicht tangiert. Die Motion wird von rechts bis links unterstützt und dürfte damit im Parlament gute Chancen haben. Der Bundesrat will davon nichts wissen. Er will die Regelung über Hundekurse weiterhin allein den Kantonen überlassen.
0: Nun ins Ausland, in den Gazastreifen. Dort gilt seit Oktober 2025 eine Waffenruhe zwischen Israel und der Hamas. Trotzdem gibt es immer wieder Angriffe, zuletzt durch Israel. Dafür gibt es nun internationale Kritik.
1: Und zwar von den Staaten, die zwischen Israel und der Hamas vermitteln. Es sind dies Katar, Ägypten und die Türkei. Sie verurteilen die jüngsten israelischen Angriffe scharf. Die Attacken auf zivile Infrastruktur und Gesundheitseinrichtungen gefährdeten den Weg zur Deeskalation und verstießen gegen das Völkerrecht, hieß es in einer gemeinsamen Erklärung. Israel bestätigte die jüngsten Angriffe. Es seien gezielte Schläge gewesen, bei denen Hamas-Kommandanten getötet worden seien. Nach palästinensischen Angaben wurden bei den Angriffen erneut mehr als 20 Menschen getötet.
0: In den USA gibt es innenpolitischen Widerstand gegen die Zollpolitik von Präsident Donald Trump.
1: 25 US-Bundesstaaten, also die Hälfte aller US-Bundesstaaten, haben gemeinsam eine Klage gegen die Trump-Regierung eingereicht. Sie klagen gegen die neuesten Zölle auf Waren aus rund 60 Ländern, darunter auch aus der Schweiz oder aus den EU-Staaten. Die Zölle waren vor 2 Wochen in Kraft getreten mit der Begründung, die betroffenen Länder würden zu wenig gegen Zwangsarbeit unternehmen. Alle Bundesstaaten, die nun klagen, werden von der Demokratischen Partei regiert. Zuvor hatten bereits kleinere Unternehmen ähnliche Klagen eingereicht. Bereits früher gab es erfolgreiche Klagen von Bundesstaaten und Firmen gegen Zölle der Trump-Regierung. Begründung, die Kosten würden nicht ausländische Regierungen tragen, sondern die USA selbst. Nun nach Venezuela. Mehr als 5 Wochen nach dem schweren Erdbeben haben die Behörden die Zahl der Todesopfer weiter nach oben korrigiert. Es seien mittlerweile mehr als 6.100 Todesopfer bestätigt, teilte der venezolanische Parlamentspräsident mit. Eine offizielle Gesamtzahl der Vermissten liegt nicht vor. Einzig im am schwersten betroffenen Küstenstaat La Guaira sprechen die lokalen Behörden von rund 1.400 vermissten Personen. Inoffizielle Portale gehen landesweit von vielen Tausend aus.
0: Jetzt haben wir noch eine Meldung aus der US-Wirtschaft. Die umstrittene US-Datenanalysefirma Palantir hat im letzten Quartal den Umsatz massiv gesteigert.
1: Von April bis Juni sei der Umsatz im Vergleich mit dem Vorjahreszeitraum um über 90% auf mehr als 1,9 Milliarden US-Dollar gewachsen, teilt Palantir mit. Grund für das Wachstum ist der Boom bei künstlicher Intelligenz und die starke Nachfrage von Behörden und Unternehmen. Palantir ist spezialisiert auf die Auswertung großer Datenmengen und liefert unter anderem Software, mit der Geheimdienste und Militärinformationen analysiert werden können. Kritiker werfen der Firma vor, Technologien für die Massenüberwachung zu liefern.
0: Und damit bleiben noch die Börsendaten von SIX.
1: Der Dow Jones Index in New York hat 1,3% gewonnen. Der Nikkei Index in Tokio steigt um 0,3%. Der Euro wird zu 93,22 gehandelt und der Dollar zu 81,04.
0: Das sind die Informationen von heute Morgen. Verantwortlich ist Martina Koch und die Zeit 9:09. In Basel sind in den letzten 2 Wochen 26 Menschen wegen Legionellen krank geworden. Eine Person ist daran gestorben. Das Basler Gesundheitsdepartement hat gestern mitgeteilt, dass ein Kühlturm auf einem Dach mit Legionellen kontaminiert gewesen sein könnte und dass dies der Grund für den Legionellenausbruch sei. Das Departement hat entsprechende Maßnahmen eingeleitet. Aber was sind Legionellen eigentlich genau? Das wollte Peter Hanselmann von SRF-Wissenschaftsredaktor Daniel Theiss wissen.
6: Ja, Legionellen sind Bakterien, also ganz kleine, von Augen nicht sichtbare Lebewesen. Sie kommen natürlicherweise im Wasser vor, also in Seen und Flüssen, und sind da in der Regel komplett harmlos. In gewissen Situationen, in technischen Wasserkreisläufen wie Kühlanlagen, Duschen und weiteren, können sie sich aber rasch vermehren. Die stäbchenförmigen Bakterien, die mögen Temperaturen zwischen 30 und 40 Grad besonders gern. Da verdoppeln sie ihre Anzahl innerhalb weniger Stunden, wenn das Nahrungsangebot stimmt. Vor allem eine der Legionellenarten ist für uns Menschen potenziell gefährlich. Sie können eine Lungenentzündung mit allenfalls tödlichem Ausgang auslösen.
7: In Basel war ja ein Kühlturm der wahrscheinlichste Ausbruchsherd. Wo kommen denn Legionellen überall vor?
6: Nun, in Wasserkreisläufen, die immer wieder mal eine Weile stehen und dann aber auch wieder etwas Frischwasser bekommen. Das können also Duschen sein, aber zum Beispiel auch seltener benutzte Wasserleitungen. Oder eben auch, wie jetzt in Basel, Kühlanlagen, die mit Wasserverdunstung arbeiten. Das kann übrigens auch Kühltürme von Kernkraftwerken betreffen. Legionellen sind kaum wegzubekommen, da sie auch Desinfektionsmittel recht gut überleben. Im Haushalt, einfach, das ist vielleicht wichtig, im Haushalt kann man sich aber sehr gut behelfen. Das Kaltwasser sollte unter 25 Grad bleiben und ein Warmwasserboiler sollte unbedingt regelmäßig auf mindestens 60 Grad geheizt werden. Dann sterben die Legionellen.
7: Jetzt sind in Basel ja fast alle Erkrankten ins Spital eingeliefert worden oder mussten ins Spital. Eine Person ist gar verstorben. Wie gefährlich sind denn Legionellen?
6: Nun, für die meisten Menschen sind sie grundsätzlich nicht besonders gefährlich. Anstecken kann man sich durch das Einatmen von feinen Wassertröpfchen. Das Trinken übrigens von kontaminiertem Wasser, das macht übrigens nicht krank. Infizierte, die können eine Lungenentzündung entwickeln und es gibt eben auch Todesfälle. Wichtig ist deshalb eine gute Prävention.
7: Jetzt ist ja so, in der Schweiz werden immer wieder Legionellenherde entdeckt. So etwa vor einem Monat musste eine Dusche eines Hallenbades in Winterthur kurzzeitig gesperrt werden. Was kann man denn eigentlich alles gegen Legionellen tun?
6: Ja, sie sind eben relativ schwer wegzukriegen oder gar nicht wegzukriegen, weil, wie ich erwähnt habe, überleben sie Desinfektionsmittel recht gut. Das Beste ist eigentlich, wenn man erhitzen kann, dann sterben sie relativ zuverlässig, aber das geht natürlich nicht überall. Das heißt, man muss Anlagen regelmäßig überprüfen, warten, auch desinfizieren und die eigentlich hauptsächliche Präventionsmaßnahme ist, dass man ihre Zahl möglichst runterdrückt, eben weil man kriegt sie meist nicht komplett weg. Und wenn sie nur in ganz geringer Zahl leben im Wasser, dann sind sie in der Regel keine Gefahr. Und jetzt vielleicht noch zur Anlage in Basel, die ja mutmaßlich die Legionellen verbreitet hat, eben diese Anlage auf dem Dach, die da Wassertröpfchen, feinen Wasserdampf abgegeben hat, der mit Legionellen kontaminiert war. Eben wie gesagt, es ist mutmaßlich, dass es diese Anlage war. Es gibt keine schweizweite Meld- und Prüfpflicht für solche Anlagen im Speziellen und da wäre jetzt vielleicht auch Handlungsbedarf noch für die Zukunft.
0: Das sagt Daniel Theiss von der SRF Wissenschaftsredaktion über den Legionellenausbruch in Basel. Die USA und Japan ziehen die Notbremse. Es geht um die japanische Währung Yen. Der Kurs ist im Keller und so tief wie noch nie. Nun haben die beiden Länder erstmals seit fast 30 Jahren wieder gemeinsam versucht, den Yen zu stützen. Dass die beiden Länder eingegriffen haben, das liegt auch im Interesse der Schweiz. Doch was wurde da genau gemacht? Wie muss man sich das vorstellen? Das wollte Peter Hanselmann von SRF-Wirtschaftsredaktor Manuel Rentsch wissen.
8: Ja, es ist so, dass zunächst Japan allein versucht hat, die Währung zu stützen, den Yen. Die Notenbank hat bereits im April und im Mai für rund 70 Milliarden Dollar Yen gekauft, mit der Idee, den Kurs nach oben zu ziehen. Der Effekt ist allerdings verpufft und so hat sich nun auch die US-Regierung eingeschaltet, das Finanzministerium. Und es ist das erste Mal seit 1998, dass die beiden Länder gemeinsam versuchen, den Yen zu stützen.
7: Der ist so tief wie nie mehr seit rund 40 Jahren. Wie hat sich denn der Kurs gegenüber dem Schweizer Franken entwickelt?
8: Ja, auch gegenüber dem Franken ist der Yen im Keller. Der Yen kostet derzeit nur noch halb so viel als vor 20 Jahren. Man sieht, das ist eine riesige Bewegung. Der Yen ist unter anderem so schwach, weil Japan viele Schulden hat und das Misstrauen hat zugenommen.
7: Jetzt ist eine schwache Währung. Das bedeutet, dass sich die Menschen mit dem Geld weniger kaufen können. Wie hat sich das nun im Verhältnis zur Schweiz ausgewirkt?
8: Ja, man sieht das zum Beispiel, diesen Effekt im Tourismus. Es kommen nur noch halb so viele Japanerinnen und Japaner in die Schweiz als vor 20 Jahren. Vor allem in der Pandemie fehlten natürlich die Gäste fast komplett aus Japan. Im Gegensatz zu anderen Herkunftsländern hat sich das Geschäft allerdings nie mehr richtig erholt. Der schwache Yen belastet den Tourismus, weil der Yen an Kaufkraft verloren hat, können sich die Menschen aus Japan in der Schweiz immer weniger kaufen.
7: Jetzt ist der Tourismus das eine, das andere ist der Handel, die Exporte und Importe. Inwiefern hat sich der schwache Yen diesbezüglich ausgewirkt?
8: Ja, Schweizer Produkte sind aus Sicht von Japan immer teurer. Die Exporte der Schweiz nach Japan haben in den letzten Jahren nur noch leicht zugenommen. Die Importe hingegen sind stark angestiegen. Grundsätzlich hätte sicher auch die Schweizer Wirtschaft ein Interesse, wenn der Yen wieder etwas zulegen könnte. Also diese Intervention wäre eigentlich zu begrüßen. Das würde der Exportwirtschaft helfen und auch dem Tourismus der Schweizer Hotellerie.
0: Sagt Wirtschaftsredaktor Manuel Rentsch. Viertel nach acht vorbei, das sind die wichtigsten Meldungen in der Übersicht.
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0: Die Fluggesellschaft Swiss hat im ersten Halbjahr weniger Gewinn gemacht. Er ging im Vergleich zum Vorjahr um 3% zurück auf knapp 190 Millionen Franken. Grund dafür seien die Folgen des Iran-Kriegs, insbesondere die höheren Treibstoffpreise. Die Vermittlerstaaten Katar, Ägypten und die Türkei haben neue israelische Luftangriffe im Gazastreifen scharf verurteilt. Die Attacken auf zivile Ziele gefährdeten den Weg der Deeskalation und würden gegen das Völkerrecht verstoßen, schreiben sie in einer gemeinsamen Erklärung. Und in der Schweiz sollen Hundehalterinnen und Hundehalter künftig wieder Pflichtkurse besuchen müssen, bevor sie sich einen Hund anschaffen. Das sieht ein Vorschlag aus dem Parlament vor. Die Idee ist nicht neu. Früher gab es bereits Pflichtkurse. Vor 10 Jahren hatte das Parlament die aber abgeschafft. Das Wetter auch heute wird ziemlich sonnig bei schwül heißen 30 bis 35 Grad. Vor allem im Westen gibt es teils Schauer oder Gewitter. Woran denken Sie, wenn wir über Armbrustschießen sprechen? Vermutlich an die Geschichte von Wilhelm Tell, in der Tell seinem Sohn mit einer Armbrust einen Apfel vom Kopf schießt. Armbrustschießen ist aber auch eine Sportart. Und die Schweiz ist hier ganz vorn mit dabei, mit einer der besten Armbrustschützinnen der Welt. Moni Horschler ist Welt- und Europameisterin und hat auch schon den Gesamtweltcup gewonnen. Ab heute finden in Frankreich die Europameisterschaften statt und Yannick Breu hat mit Horschler über das Armbrustschießen selbst sowie ihre Ziele gesprochen.
10: Ist es ähnlich wie Pistolenschießen oder eher vergleichbar mit Gewehrschießen? Moni Horschler zieht zunächst einen anderen, überraschenden Vergleich.
11: Ich vergleiche es eigentlich sehr häufig mit Yoga, weil es geht sehr fest um Atmung, um bei sich sein, sich gut spüren, Gedanken gut kontrollieren. Aber ja, natürlich ist es naheliegender, mit dem Gewehr oder Pistole zu vergleichen.
10: Und sie muss es wissen. Moni Horschler gehört zu den Besten der Welt in ihrer Sportart. Die 30-Jährige kommt aus dem Kanton Zug und zählt seit mehreren Jahren zur Weltspitze. Und überraschend ist auch das Training. Für die 3,5-stündigen Wettkämpfe mit einer 7 Kilogramm schweren Armbrust muss man entsprechend vorbereitet sein.
11: Im Moment sind sicher so 2 bis 3 Schüsse technische Einheiten in der Woche. Und ich bin aber auch viel am Wandern, ich bin viel auch im Fitness, mental, Sportpsychologie, läuft auch einiges. Von dem her kommt schon einiges zusammen.
10: Da kommt einiges zusammen und das nicht nur, weil verschiedene Trainingsmethoden wichtig sind, auch ihr Alltag ist sehr ausgelastet. Moni Horschler arbeitet neben dem Sport zu 100% für eine Immobilienfirma. Mit Trainingslagern und Wettkämpfen ist sie ab dem Frühling fast jedes Wochenende unterwegs. Zu viel wird es ihr aber trotzdem nicht.
11: Ich muss auch ein bisschen gefordert werden im Leben, von dem her. passt das sehr gut für mich.
10: Sie investiert sehr viel in eine Sportart, mit der sie praktisch kein Geld verdient. Doch darum geht es ihr auch gar nicht. Nicht einmal Medaillen stehen für sie im Mittelpunkt, was für eine Spitzensportlerin durchaus überraschend ist. Stattdessen misst sie sich vor allem an sich selbst. Deshalb hat sie sich für die Europameisterschaften auch kein konkretes Ziel gesetzt.
11: Im Moment sind es gar nicht so die Medaille oder der Rang, sondern mehr zu schauen, wie weit kann ich noch kommen, mehr, wie kann ich mich selber noch entwickeln. Wo ist mein Maximum?
10: Klar ist, schon heute gehört sie, obwohl sie ihr persönliches Maximum noch nicht erreicht hat, zu den besten Armbrustschützinnen der Welt. Eine oder sogar mehrere Medaillen an den Europameisterschaften in Frankreich sind daher durchaus möglich und sie wären alles andere als eine Überraschung.
12: Heute steht für Moni Horschler ein ganzer Trainingstag auf dem Programm, bevor morgen dann die Wettkämpfe beginnen. Es ist eine bewegte Lebensgeschichte, auf die wir jetzt schauen, diejenige von Aung San Suu Kyi. Jahrzehntelang war sie die bekannteste Oppositionspolitikerin und Demokratieaktivistin von Myanmar. Sie erhielt dafür den Friedensnobelpreis und wurde später Regierungschefin von Myanmar, bis sie vor 5 Jahren vom Militär aus dem Amt geputscht wurde. Seither sitzt Aung San Suu Kyi in Haft. Wie es ihr dort geht, war lange unbekannt. Unterstützerinnen und die Familie forderten ein Lebenszeichen. Darauf hat die regierende Militärregierung nun offenbar reagiert. Gestern hat sie ein Bild von der heute 81-Jährigen veröffentlicht. Darüber habe ich mit unserem Südostasien-Korrespondenten Martin Aldrovandi gesprochen. Ich habe ihn gefragt, was zeigen diese Bilder genau?
13: Ja, zu sehen ist Aung San Suu Kyi bei einem Treffen mit einem Vertreter des Internationalen Roten Kreuzes, dem IKRK. Es zeigt einen schlichten Raum, man sieht eine Wand, die holzvertäfelt ist. Das Regime veröffentlichte auch ein weiteres Bild, wo man sieht, wie sie einen Geburtstagskuchen anschneidet. Das sieht aus, als wäre das früher aufgenommen worden, also im Juni. Aber das lässt sich nicht unabhängig bestätigen. Wo das Treffen am Montag genau stattfand, das wissen wir auch nicht.
12: Was weiß man über dieses Treffen sonst?
13: Ja, es ist das erste solche Treffen seit mehreren Jahren, das auch unabhängig bestätigt worden ist. Das IKRK hat in einer Mitteilung bestätigt, dass dieses Treffen stattgefunden hat und man habe sich mit Suu Kyi privat, also unter 4 Augen, unterhalten können. Was man nicht weiß, ist der Gesundheitszustand von Aung San Suu Kyi. Da wurde auch nichts bekannt gegeben.
12: Jetzt gab es ja eben jahrelang fast kein Lebenszeichen. Warum veröffentlicht die Militärregierung diese Bilder gerade jetzt?
13: Ja, es gibt Druck von der internationalen Staatengemeinschaft. Aung San Suu Kyi ist ja eine Friedensnobelpreisträgerin, eine Ikone der Demokratiebewegung Myanmars. Sie ist international bekannt. Das Regime ist sich dessen bewusst und es betreibt seit einiger Zeit ja auch eine diplomatische Offensive. Seit den sogenannten Wahlen präsentiert sich die Militärregierung als zivile Regierung. Diese Wahlen, die waren nicht frei natürlich. Das Resultat war schon vorher klar. Min Aung Hlaing, der frühere Junta-Chef, ist jetzt einfach Präsident und er versucht eben, seine Regierung zu legitimieren, sein Land als in Anführungszeichen normales Land darzustellen, auch international, es aus der Isolation zu führen. So hat er zum Beispiel bereits China besucht und Indien ebenfalls. Ein Besuch in Thailand steht kurz bevor. Und mit diesen publizierten Fotos versucht das Regime wahrscheinlich, den Forderungen aus dem Ausland ein wenig entgegenzukommen.
12: Was gibt es denn jetzt für Reaktionen auf diese Veröffentlichung der Bilder?
13: Ihr Sohn Kim Aris hat sich geäußert in den Medien, auch in den sozialen Medien, hat von einem ersten Schritt gesprochen. Er hat zuvor ja immer wieder ein Lebenszeichen gefordert vom Regime, also ein Beweis, dass seine Mutter noch am Leben ist. In der burmesischen Diaspora gingen die Fotos natürlich auch sofort viral. Man hat sich darüber unterhalten, diskutiert. Aung San Suu Kyi gilt für viele ja nach wie vor eben als Ikone der Demokratie und Freiheit. Und sie steht auch für die Öffnung, also für die Zeit, die das Land erlebt hat, als sie de facto noch Regierungschefin war.
12: Jetzt trotz allem war Aung San Suu Kyi als Regierungschefin auch umstritten. 2019 startete der Internationale Strafgerichtshof eine Untersuchung gegen die Regierung unter ihrer Führung, und zwar wegen dem Vorwurf des Völkermords. Da ging es um die Vertreibung und Angriffe auf die Rohingya in Myanmar. Welche Rolle spielt das?
13: Ja, man muss sagen, in der allgemeinen Bevölkerung Myanmars ist das kein großes Thema. Die Rohingya haben in Myanmar bei den restlichen ethnischen Gruppen auch einen sehr schweren Stand, muss man leider sagen. Rohingya-Gruppen natürlich, NGOs etc., die sind sehr, sehr kritisch. Und auch international wurde Aung San Suu Kyi für ihre Rolle damals ja heftigst kritisiert. Die Frage, die man sich da immer wieder stellen muss, ist, wie viel konnte sie da wirklich selbst entscheiden als de facto Regierungschefin damals? Ihr Sohn hat sich da soeben auch gegenüber der BBC geäußert und hat das als unfaire Kritik beschrieben. Und er hat gesagt, dass eben seiner Mutter damals sozusagen die Hände gebunden waren, weil eben das Militär natürlich immer noch sehr viel Macht hat.
12: Das sagt Südostasien-Korrespondent Martin Aldrovandi. Und jetzt sprechen wir hier über eine Warnung, die im ersten Moment komisch tönt. Herausgegeben wurde sie von 11 Ländern gemeinsam, darunter den USA, Großbritannien, Frankreich, Italien und Deutschland. Sie alle warnen vor top ausgebildeten IT-Fachkräften. Es geht aber nicht um irgendwelche IT-Fachleute, sondern um solche aus Nordkorea. Unter falschen Identitäten würden diese Leute illegal auf der ganzen Welt für IT-Unternehmen arbeiten, heißt es in der Warnung. Unsere SRF-Digital-Redaktorin Tanja Eder beschäftigt sich mit Cyberkriminalität. Rachel Berocci hat sie gefragt, wo genau ist das Problem?
14: Dahinter steckt ein ganzes System, ein Plan des nordkoreanischen Regimes. Es geht da um Tausende von qualifizierten IT-Fachkräften aus Nordkorea, die ihre Herkunft verschleiern und sich dann in Remote-Jobs anstellen lassen, also als Software- oder Website-Entwickler zum Beispiel, entweder fest angestellt oder als Freelancer für einzelne Aufträge.
15: Und was wollen diese hochqualifizierten Leute in solchen IT-Jobs in Europa oder Amerika?
14: Das Ziel ist, an Geld zu kommen, an Devisen. Die Löhne dieser IT-Leute, die fließen an das Regime und die verwenden das für ihre Raketen- und Nuklearprogramme. Das ist dann für die Firmen, die die Nordkoreaner ja unwissentlich einstellen, nicht nur moralisch ein Problem. Das ist auch verboten, weil Nordkorea ja unter Sanktionen steht.
15: Geht es dabei wirklich nur um den Lohn oder werden da auch Daten abgezapft oder dass sich jemand in Systeme hackt?
14: Ja, der Lohn scheint tatsächlich das Hauptziel zu sein, aber das andere ist dann ein schöner Nebeneffekt quasi. Also wenn man da eh schon einen Insider platziert hat, dann kann man das auch gleich nutzen, um an Firmengeheimnisse zu gelangen oder eben von innen heraus Hackerangriffe zu starten. Auch das natürlich, um an Devisen zu kommen. Also Cyberkriminalität, das ist eine der wichtigsten Industriezweige für Nordkorea. Das Regime, das nimmt hunderte Millionen Dollar pro Jahr damit ein.
15: Wie schaffen es diese Leute, angestellt zu werden und dann unbemerkt in den Unternehmen zu agieren?
14: Sie erstellen Profile auf Plattformen für Remote-IT-Spezialisten. Diese Profile, die sind natürlich unter falscher Identität mit gefälschten oder auch gestohlenen Ausweisen. Sie geben sich auch nicht als Nordkoreaner aus, sondern zum Beispiel als Südkoreaner, Japaner oder auch Osteuropäer. Und meist arbeiten sie auch tatsächlich nicht aus Nordkorea heraus, sondern sie wohnen in anderen asiatischen Ländern wie China oder auch häufig in Russland oder irgendwo in Afrika. Den genauen Standort, den verschleiern sie mit technischen Mitteln wie VPNs oder auch mit Laptop-Farmen. Und bei den Vorstellungsgesprächen, wenn es da ein Videocall gibt, dann nutzen sie KI oder auch Mittelsmänner. Und ja, wenn sie dann erst einmal eingestellt sind, dann fällt es erst recht nicht mehr auf, weil das sind ja tatsächlich gute IT-Leute, die machen also meistens einen guten Job.
15: Was können denn die Regierungen der Länder, aber auch die IT-Unternehmen selbst tun, um nicht auf solche Leute reinzufallen?
14: Ja, der erste Schritt für Firmen ist sicher, sich des Problems bewusst zu werden. Also ich denke, die meisten denken gar nicht daran, dass das ein Risiko sein könnte, dass man da aus Versehen einen Nordkoreaner einstellt. Und der Warnhinweis, der enthält auch eine Liste von Anzeichen, auf die man da achten kann. Zum Beispiel, wenn das Profil auf der Remote Work Plattform offensichtlich maschinell übersetzt wurde oder wenn im Videocall die Aufnahme manipuliert wirkt oder wenn die Person nicht gleich aussieht wie auf dem Ausweis, wenn auffallend tiefe Löhne verlangt werden oder auch wenn in Krypto bezahlt werden soll. Ja, das Ding ist natürlich, dass der Betrug immer besser wird. Da steckt, wie gesagt, ein ganzes System dahinter. Das sind keine Einzelpersonen, sondern ganze Teams, die das organisieren. Und mit der künstlichen Intelligenz, die immer besser Texte und Bilder generieren kann, wird das auch alles immer überzeugender.
0: Das sagt Digitalredaktorin Tanja Ede. Und gleich sprechen wir über die Stromversorgung in der Schweiz und stellen die Frage, ist sie mit der aktuellen Hitze sichergestellt? Das nach der Sendung heute Morgen, die gibt's jetzt 8:30. Wir starten mit ganz aktuellen Zahlen der Fluggesellschaft Swiss. Die sind eher durchzogen. Und wer sich einen Hund kauft, soll auch einen Kurs besuchen müssen. Warum es jetzt ein Revival der Pflichtkurse für Hundehalterinnen und Hundehalter geben soll, das sagen wir Ihnen gleich. Das Wetter können wir kurz machen. Hitze und Blitze heute. David Bockart.
1: Genau, das kann man so zusammenfassen. Heute wird es ziemlich sonnig bei schwülheißen 30 bis 35 Grad. Und vor allem im Westen gibt es eben teils Schauer oder Gewitter.
0: Mein Name ist Dominik Rolli. Die Schweizer Airline Swiss hat im ersten Halbjahr unter den gestiegenen Preisen für Treibstoff gelitten. Der Gewinn ging im Vergleich zum Vorjahreszeitraum um 3% zurück. Wirtschaftsredaktor Jan Baumann.
2: Die Nachfrage ist ungebrochen stark, vor allem nach Flügen in den Premium-Klassen der Lufthansa-Tochter Swiss. Doch machen mittlerweile auch der Swiss die Treibstoffkosten zu schaffen. Der Iran-Krieg und die Sperrung der Straße von Hormuz hatten schon ab Februar die Kerosinpreise massiv ansteigen lassen, denn die Meerenge im Persischen Golf ist einer der wichtigsten Transportwege für die Versorgung der europäischen Luftfahrt mit Flugtreibstoff. Zunächst hatten Airlines wie die Swiss die Kerosinkrise nicht so groß gespürt wie manche Konkurrenten, dank der Absicherung der Preise schon Monate im Voraus. Nun aber schlägt die Preisexplosion am Markt auf die Kosten des Unternehmens durch. Konkret sind die Treibstoffkosten der Swiss um rund 50% gestiegen in den 3 Monaten von April bis Juni, wie das Unternehmen mitteilt. Treibstoff sei der größte einzelne Kostenposten der Swiss. Dank der guten Nachfrage im zweiten Quartal konnte die Swiss hingegen mehr Reisende transportieren. Die Einnahmen kletterten in den 3 Monaten um 6% auf 1,6 Milliarden Franken.
0: In der aktuellen Hitzewelle in der Schweiz entladen sich auch immer wieder Gewitter und die führten gestern Abend in den Kantonen Genf und Bern zu teils großflächigen Stromausfällen.
1: Im Kanton Genf waren mehrere Gemeinden betroffen, so etwa Satigny oder Berne. Zeitweise waren rund 14'000 Genfer Haushalte ohne Strom. Auch im Kanton Bern führten starke Gewitter in verschiedenen Regionen zu Stromausfällen. Laut der Nachrichtenagentur Keystone SDA fielen insgesamt rund 5'000 Haushalten vorübergehend der Strom aus. Ursache für die Stromausfälle waren meist umgestürzte Bäume und abgebrochene Äste, die Stromleitungen beschädigten.
0: Wer sich einen Hund anschaffen will, soll künftig wieder obligatorisch einen Kurs besuchen müssen. Das sieht ein Vorschlag aus dem Parlament vor. Geplant sind sowohl ein Theoriekurs als auch praktische Lektionen. Die Idee ist nicht neu. Früher gab es bereits obligatorische Kurse. Vor 10 Jahren hatte das Parlament das nationale Obligatorium aber abgeschafft. Inlandredaktor Ivan Santoro.
3: Die Mehrheit im Parlament strich die landesweite Pflicht für Kurse, weil sie der Meinung war, sie brächten zu wenig. Statt auf Vorschriften setzte man auf die Kantone und die Eigenverantwortung der Hundehalterinnen und Hundehalter. Ein Fehler, findet die grüne Nationalrätin Merit Schneider.
4: Damit ich eben einen Hund dann vielleicht auch mal mitnehmen kann, ohne dass er das ganze Restaurant terrorisiert oder er im Büro Probleme macht, braucht es das, dass der Hund das gelernt hat und dass eben auch die Besitzenden sich der Risiken und der Verantwortung bewusst sind.
3: Deshalb fordert Schneider die Wiedereinführung obligatorischer Hundekurse für Neuhundehalter. Unterstützt wird der Vorstoß auch von Hund Schweiz, dem nationalen Hundedachverband. Besonders wichtig sei der vorgesehene Theoriekurs vor dem Hundekauf, sagt Andreas Rocker, Geschäftsführer von Hund Schweiz. Viele Menschen suchten heute im Internet nach einer Hunderasse und achteten dabei vor allem aufs Aussehen. Entscheidend sei aber eine andere Frage.
5: Nicht welcher Hund passt zu mir, sondern zu welcher Hunderasse passt mein Lebensstil, welchem Hund kann ich seine Bedürfnisse erfüllen.
3: Und genau das wird im Theoriekurs vermittelt. Weitergehende Regelungen der Kantone würden durch das neue Obligatorium nicht tangiert.
12: Ivan Santoro. Nun schauen wir ins Ausland, in den Gazastreifen. Dort gilt seit Oktober 2025 eine Waffenruhe zwischen Israel und der Hamas. Trotzdem gibt es immer wieder Angriffe, zuletzt durch Israel. Und dafür gibt es nun internationale Kritik.
1: Und zwar von den Staaten, die zwischen Israel und der Hamas vermitteln. Es sind dies Katar, Ägypten und die Türkei. Sie verurteilen die jüngsten israelischen Angriffe scharf. Die Attacken auf zivile Infrastruktur und Gesundheitseinrichtungen gefährdeten den Weg zur Deeskalation und verstießen gegen das Völkerrecht, hieß es in einer gemeinsamen Erklärung. Israel bestätigte die jüngsten Angriffe. Es seien gezielte Schläge gewesen, bei denen Hamas-Kommandanten getötet worden seien. Nach palästinensischen Angaben wurden bei den Angriffen erneut mehr als 20 Menschen getötet.
12: Nun in die USA. Dort gibt es innenpolitischen Widerstand gegen die Zollpolitik von Präsident Donald Trump.
1: 25 US-Bundesstaaten, also die Hälfte aller US-Bundesstaaten, haben gemeinsam eine Klage gegen die Trump-Regierung eingereicht. Sie klagen gegen die neuesten Zölle auf Waren aus rund 60 Ländern, darunter auch aus der Schweiz oder aus den EU-Staaten. Die Zölle waren vor 2 Wochen in Kraft getreten mit der Begründung, die betroffenen Länder würden zu wenig gegen Zwangsarbeit unternehmen. Alle Bundesstaaten, die nun klagen, werden von der Demokratischen Partei regiert. Zuvor hatten bereits kleinere Unternehmen ähnliche Klagen eingereicht. Bereits früher gab es erfolgreiche Klagen von Bundesstaaten und Firmen gegen Zölle der Trump-Regierung. Begründung, die Kosten würden nicht ausländische Regierungen tragen, sondern die USA selbst. Nun nach Venezuela. Mehr als 5 Wochen nach dem schweren Erdbeben haben die Behörden die Zahl der Todesopfer weiter nach oben korrigiert. Es seien mittlerweile mehr als 6.100 Todesopfer bestätigt, teilte der venezolanische Parlamentspräsident mit. Eine offizielle Gesamtzahl der Vermissten liegt nicht vor. Einzig im am schwersten betroffenen Küstenstaat La Guaira sprechen die lokalen Behörden von rund 1.400 vermissten Personen. Inoffizielle Portale gehen landesweit von vielen Tausend aus.
12: Und dann haben wir noch eine Meldung aus der US-Wirtschaft. Die umstrittene Datenanalysefirma Palantir hat im letzten Quartal den Umsatz massiv gesteigert.
1: Von April bis Juni sei der Umsatz im Vergleich mit dem Vorjahreszeitraum um über 90% auf mehr als 1,9 Milliarden US-Dollar gewachsen, teilt Palantir mit. Grund für das Wachstum ist der Boom bei künstlicher Intelligenz und die starke Nachfrage von Behörden und Unternehmen. Palantir ist spezialisiert auf die Auswertung großer Datenmengen und liefert unter anderem Software, mit der Geheimdienst- und Militärinformationen analysiert werden. Kritiker werfen der Firma vor, Technologien für die Massenüberwachung zu liefern.
12: Gleich zum Wetter, zuerst noch die Börsendaten.
1: Und die werden geliefert von SIX. Der Dow Jones Index in New York hat 1,3% gewonnen. Der Nikkei Index in Tokio steigt um 0,4%. Der Euro wird zu 93,22 gehandelt und der Dollar zu 81,02. Und das Wetter. Heute ist es recht sonnig und schwülheiß bei 30 bis 35 Grad. Am Nachmittag gibt es vor allem in der westlichen Landeshälfte mehr Wolken und stellenweise Schauer oder Gewitter.
12: Die Sendung heißt «Heute Morgen». Verantwortlich für die Inhalte ist Martina Koch und Blick auf die Uhr, 8.38 Uhr jetzt. Könnte die aktuelle Trockenheit den Strom knapp machen in der Schweiz? Die Frage stellt sich bei einem Blick nach Ungarn. Das Land schaltet diese Woche nämlich sein einziges Atomkraftwerk ab. Grund dafür ist, dass die Donau zu wenig Wasser führt, um das AKW zu kühlen. Und das ist ein Problem, denn 40% des Stroms in Ungarn kommt aus diesem AKW. Darum ruft Ministerpräsident Peter Modjor nun dazu auf, Strom zu sparen. Darüber und auch über die Situation in der Schweiz haben wir mit Matthias Heim aus der Wirtschaftsredaktion gesprochen. Peter Hanselmann wollte zuerst mehr über die Situation in Ungarn wissen.
16: Ja, die Anlage ist das erste und einzige Kernkraftwerk von Ungarn, wobei es eigentlich eben nicht ein Kernkraftwerk ist, sondern eine Anlage ist, die aus vier großen baugleichen Reaktoren besteht. Also es ist faktisch eine Großanlage und das erklärt dann eben auch, weshalb sie für die Stromproduktion in Ungarn so enorm wichtig ist. Und ein Merkmal dieser vier Reaktoren ist eben, dass sie mit Flusswasser der Donau gekühlt werden. Also ähnlich wie in der Schweiz die beiden Kernkraftwerke in Betznau. Nun ist es eben so, dass die Donau auf einem Rekordtief ist. Das Wasser reicht nicht mehr aus, um die Kühlung aufrechtzuerhalten und entsprechend werden jetzt eben diese Reaktoren runtergefahren.
7: Und Sie haben es gerade gesagt, auch in der Schweiz, Betznau 1 und Betznau 2 werden mit Flusswasser gekühlt. Wirkt sich also auch in der Schweiz die Trockenheit auf die Stromproduktion mit AKWs aus?
16: Ja, wenn auch etwas anders als im Fall von Ungarn. Also in Betznau ist aktuell nicht die Wassermenge der entscheidende Punkt, sondern die Wassertemperatur, weil die beiden Reaktoren in Betznau wurden abgestellt, damit sich das ohnehin schon warme Aare-Wasser nicht noch weiter erwärmt. Dies zum Schutz von Fischen und Pflanzen in der Aare. Also in der Schweiz wird die Stromproduktion aus Naturschutzgründen gedrosselt. In Ungarn hingegen ist es effektiv wegen der Sicherheitsfrage, aber der Effekt ist der gleiche, die Stromproduktion, die sinkt.
7: Sie haben gesagt, Sicherheitsfrage, wie und warum müssen eigentlich AKWs gekühlt werden?
16: Ja, damit sie eben nicht überhitzen und da gibt es weltweit unterschiedliche Kernkraftwerkstypen, die auch unterschiedlich gekühlt werden, aber grob gesagt kann man zwischen zwei Systemen unterscheiden. Die etwas älteren Kernkraftwerke werden eben in der Regel direkt durch Flusswasser gekühlt, also das ist eben in Betznau der Fall, das ist bei vielen französischen AKWs der Fall oder eben auch bei Ungarn. Die neueren Kernkraftwerke hingegen, die werden indirekt mit Wasser gekühlt, sie geben dann die Wärme eben nicht in das Flusswasser wieder ab, sondern in die Umgebungsluft. Und diese Anlagen erkennt man dann häufig eben an den großen Kühltürmen mit den markanten Wasserdampffahnen, wie wir sie beispielsweise in der Schweiz von Gösgen oder Leibstadt kennen. Also das sind so die beiden wichtigsten Kühlungssysteme bei den Kernkraftwerken.
7: Jetzt wird in der Schweiz ja darüber gestritten, ob es neue Atomkraftwerke braucht oder nicht. Die Befürworter, die sagen, ein neues AKW sei wichtig, weil die eben durchs Band immer Strom liefern und nicht auf Sonne oder Wind oder Regen oder so angewiesen sind. Nun scheinen aber eben bei Trockenheit und bei Hitze die AKWs auch auszusetzen. Wie sieht denn eigentlich ein idealer Strommix aus, damit man auch über trockene und heiße Phasen hinweg genügend Strom hat?
16: Also grundsätzlich ist es so, dass es nicht die eine Technologie gibt, die jederzeit ununterbrochen Strom liefern kann, sondern es braucht eben einen Mix aus verschiedenen Stromquellen und da ist die Schweiz eigentlich grundsätzlich gut aufgestellt. Wir haben aktuell sehr viele Solaranlagen, die sehr viel Sonnenstrom liefern, Strom, den beispielsweise die Flusskraftwerke aufgrund der Trockenheit nicht liefern können. Ergänzend haben wir dann eben auch noch Kernkraftwerke, Speicherseen und Pumpspeicherwerke und dieser Mix sorgt eben für ein relativ stabiles Stromproduktionssystem in der Schweiz.
12: Sagt Wirtschaftsredaktor Matthias Heim. 8.42 Uhr. Wir schauen auf die wichtigsten Meldungen von heute Dienstagmorgen.
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12: Die Fluggesellschaft Swiss hat im ersten Halbjahr weniger Gewinn gemacht. Er ging im Vergleich zum Vorjahr um 3% zurück auf knapp 190 Millionen Franken. Grund dafür seien die Folgen des Iran-Kriegs, insbesondere die höheren Treibstoffpreise. Heftige Unwetter haben in der Schweiz am Abend zu teils großflächigen Stromausfällen geführt. Im Kanton Genf waren zeitweise rund 14.000 Haushalte ohne Elektrizität. Im Kanton Bern waren rund 5.000 Haushalte betroffen, wie die Nachrichtenagentur Keystone SDA berichtet. Ursache waren meist umgestürzte Bäume und abgebrochene Äste, die Stromleitungen beschädigten. Und die Flucht Zehntausender von Marokko in das benachbarte spanische Ceuta gibt weiterhin zu reden. Die EU-Innenministerinnen und Minister, die treffen sich deshalb heute zu einer virtuellen Dringlichkeitssitzung. Zuvor hatten 22 EU-Mitgliedstaaten in einem Brief ein koordiniertes Vorgehen beim Schutz der EU-Außengrenzen gefordert. Das Wetter, auch heute wird es ziemlich sonnig bei schwülheißen 30 bis 35 Grad. Vor allem im Westen gibt es teils Schauer oder Gewitter. Und wir bleiben noch gleich bei Ceuta nach der Flucht der Migrantinnen und Migranten. Letzte Woche treffen sich heute eben die EU-Innenministerinnen und Minister zur Dringlichkeitssitzung. Das zeigt, dieser Vorfall gibt politisch zu reden, aber er gibt auch zu reden am politisch rechten Rand. So wird die Krise von der politischen Rechten genutzt, um für die eigenen Anliegen in Sachen Migration zu werben. Zudem machten sich rechtsextreme Influencer gleich auf den Weg nach Ceuta, um von dort aus ihre Sicht der Dinge auf Social Media zu verbreiten. Darüber haben wir mit der Migrationsexpertin Judith Kohlenberger gesprochen. Ich wollte von ihr wissen, wie sehr solche Vorfälle wie die in Ceuta den Rechten in Europa nützen.
17: Ich befürchte sehr. Wir sehen immer wieder, dass es die rechten Parteien wirklich verstehen, solche Krisen für sich zu instrumentalisieren, noch größer zu machen und auch teilweise durch massive Falschnachrichten anzuheizen. Beispielsweise wurde immer wieder behauptet, im Zuge dieses Grenzansturms auf Ceuta, dass die Migrantinnen und Migranten unmittelbar aufs spanische Festland gelangen würden. Das war eindeutig nicht der Fall. Im Gegenteil, Ceuta ist ja zwar formell Teil des Schengen-Raums, de facto bestehen aber Grenzkontrollen, wenn man beispielsweise mit der Fähre nach Spanien einreisen möchte. Das waren ganz grundlegende Fakten, die wohl auch bewusst verzerrt wurden. Und ich muss schon auch sagen, das geschah nicht nur von Rechtsaußengruppierungen oder Politikern, das wurde teilweise auch von Mitte-Politikern, etwa der Konservativen, übernommen. Nicht von allen, aber wir sehen, wie hier dieses Meinungsspektrum sich insgesamt, wenn es um Migration geht, ganz stark nach rechts verschoben hat.
12: Was ist denn so das Narrativ, das da verbreitet werden soll?
17: Ja, eindeutig diese Invasion und diese Bilder eines Sturms, einer Welle, einer Flut, die ja auch in der Rhetorik dann sehr dehumanisierend wirkt. Es werden eben nicht Einzelschicksale dargestellt, es wird absolut nicht darauf eingegangen, warum diese Menschen überhaupt Stunden schwimmend auf sich genommen haben, um nach Ceuta zu gelangen. Das macht man wohl nicht aus Jux und Tollerei. Warum vor allem jungen Menschen offenbar in Marokko keine Perspektive mehr sehen, um dort bleiben zu können. All das wird ausgeblendet. Es geht um eine Art Angriff, der nach Europa stattfindet. Die Bilder haben wohl leider geholfen. Und es hat sicher auch geholfen, dass man als Antwort vor allem eine militärische gefunden hat, die natürlich erst wieder dieses Szenario einer Festung Europa, die unter allen Umständen geschützt werden muss, groß macht.
12: Wenn wir vielleicht nochmal bei diesen rechtsextremen Influencern bleiben, da sind ja einige sogar nach Ceuta gereist, Hals über Kopf, kann man sagen. Was wollen Sie damit bezwecken? Geht es da wirklich darum, vielleicht auch Bildmaterial dort dann zu erstellen?
17: Sondern man muss schon sagen, im Bereich des politischen Campaignings sind rechte Gruppierungen allen anderen

0: schon doch eindeutig. Wir sehen aus soziologischer Sicht immer wieder, dass die Bevölkerung glücklicherweise, muss man sagen, gar nicht so gespalten ist, wie landläufig angenommen wird. Es gibt bei vielen großen gesellschaftlichen Themen immer noch eine breite gesellschaftliche Mitte, die auch die Thematiken differenziert betrachtet, für und wieder abwägt. Es gibt aber so einige Triggerthemen, wie wir das nennen, wo tatsächlich diese viel besprochene Polarisierung sichtbar wird. Und dazu gehört sicherlich das Thema Migration. Und man hat in den letzten 10 Jahren seit dem Rekordjahr 2015 beobachtet, wie stark sich das Meinungsspektrum gewandelt hat und wie schwierig es auch ist. Ich möchte sagen, sachorientierte, vernünftige und auch enteskalierende Stimmen in dieser ganzen Debatte zu hören, weil ehrlicherweise muss man sagen, diese vermeintliche Invasion war innerhalb von 24 Stunden sofort wieder bereinigt. Es sind die allermeisten Menschen freiwillig zurückgekehrt. Es wird jetzt natürlich notwendig sein, die Rolle Marokkos zu klären. Da gilt es aber, würde ich sagen, als EU-27 auch Einheit zu zeigen und eben nicht spaltend zu wirken. Diese Thematiken sollten im Vordergrund stehen. Das passiert aber nicht, weil eben dieses Bedrohungsszenario groß gemacht wird. Und das spielt auf eine ganz konkrete Emotion an, die uns eben nicht konstruktiv und strategisch denken lässt, sondern eher panikhaft, nämlich die Angst und die Wut, die gerade in den sozialen Medien groß gemacht wird.
1: Gut, aber diese Angst haben möglicherweise auch die gewählten Regierungen so ein bisschen geschürt, weil sie haben ja schon auch relativ panisch darauf reagiert, auf diese Ereignisse. Welche Rolle spielt das?
0: Ja, also das würde ich tatsächlich nicht ausklammern. Ich glaube, allen voran war sicherlich Giorgia Meloni, die es versteht, gerade das Thema Migration auch aus innenpolitischem Kalkül heraus für sich zu verwenden und die auch mit dieser Thematik groß geworden ist und die sich natürlich so eine Möglichkeit nicht entgehen lässt. Sie hat, glaube ich, das Gegenteil von europäischer Solidarität bewiesen, nämlich anstelle einer Unterstützungserklärung für Spanien hat sie sofort unter anderem den Schengen-Austritt verlangt, darauf hingewiesen, dass man hier auf Spanien als eine Art Sündenbock blicken sollte. Und diese Rhetorik hat sich rasch fortgesetzt. Ich denke, die europäischen Politiker wissen sehr genau, erstens mal, was das Schengen-Abkommen beinhaltet und was nicht und was die Rolle Spaniens war. Aber hier scheint eben das innenpolitische Kalkül vorzugehen.
1: Das sagt Migrationsexpertin Judith Kohlenberger. Wie wirkt sich die Krise in Ceuta auf die EU und die Migrationspolitik aus? 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Dienstag, der 4. August. Es wird wieder heiß heute. Bis zu 35 Grad sind prognostiziert. Die Schweiz steckt mitten in der 4. Hitzewelle und eine längere Abkühlung ist nicht in Sicht bisher. Besonders zu schaffen machen diese Temperaturen auch den Kühen. Ihre Wohlfühltemperatur liegt nämlich bei 5 bis 15 Grad. Steigt das Thermometer darüber, dann geraten die Tiere unter Hitzestress. Dieser Stress zeige sich bei Kühen oft schon am Verhalten, sagt Susanne Mese im Gespräch mit SRF 1. Sie leitet den Bereich Tierhaltung und Milchwirtschaft am Strickhof, dem landwirtschaftlichen Kompetenzzentrum des Kantons Zürich.
2: Ja, grundsätzlich die Atemfrequenz steigt. Oftmals stehen sie, liegen nicht mehr. Das Wiederkauen, das wird reduziert. Natürlich auch die Futteraufnahme. Der Wasserverbrauch, sie trinken natürlich mehr. Man kann sich vorstellen, so 120, 150 Liter normal, also so eine Badewanne voll. Und ja, im Sommer geht es dann gut und gerne auf 180, 200 Liter am Tag hoch.
1: Um die Tiere zu entlasten, setzen moderne Landwirtschaftsbetriebe auf Sofortmaßnahmen. Am Strickhof wird intensiv an der Optimierung dieser Systeme geforscht. Was gut funktioniere, sei etwa der Einsatz von Großventilatoren, sagt Mese.
2: Das heißt, wirklich Temperatur runterbekommen durch Ventilation, die warme Luft rausdrücken und auch zum Beispiel mit Kuhduschen, mit Vernebelung. Das sind Maßnahmen und natürlich auch die Wasserstellen eigentlich, dass wir die natürlich erhöhen, gerade wenn sie nicht mehr rausgehen auf die Weide, dass dann auch die rangniederen Tiere hier natürlich die Möglichkeit haben, genügend Wasser aufzunehmen, das, was sie brauchen.
1: Auf längere Sicht setzt der Strickhof neben mehr Schatten und angepassten Weidezeiten auch auf die Züchtung. Das Holsteinkalb Cool Girl trägt das sogenannte Slick-Gen, das Kühe hitzetoleranter machen soll.
2: Man hat dieses Slick-Gen, das ist eine natürliche Mutation. Die Studien auch von anderen Ländern sind

0: sehr vielversprechend, dass sie die Leistung eben nicht beeinträchtigen. Und deswegen haben wir gesagt, jawohl, das ist ein Puzzleteil. Das ist keine Genmanipulation, die wir durchführen, sondern das ist wirklich eine Züchtungsmaßnahme, ein Einkreuzen.
1: Aber wie gut sich diese Eigenschaft unter Schweizer Bedingungen bewährt, ist noch offen. Cool Girl befindet sich derzeit auf einem Aufzuchtbetrieb. Später soll sie zum Strickhof zurückkehren.
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1: Gleich 6 vor 9. Und jetzt schauen wir in den Nahen Osten. Bei der Frage, wie es einst mit den palästinensischen Gebieten weitergehen soll, ja, da spielt auch die palästinensische Autonomiebehörde eine Rolle. Sie regiert das Westjordanland. Doch sie steht vor dem finanziellen Kollaps. Beamte erhalten nur den halben, zum Teil gar keinen Lohn. Dass sich die Autonomiebehörde überhaupt noch über Wasser halten kann, verdankt sie vor allem der EU. Dafür erntet die EU aber nicht nur Dank, sondern auch Vorwürfe. Auslandredaktorin Susanne Brunner.
7: Die palästinensische Autonomiebehörde ist keine normale Regierung. Und autonom ist die Behörde auch nicht. Um eine Regierung zu sein, braucht es einen Staat und Geld. Beides hat die palästinensische Autonomiebehörde nicht, auch wenn sie sich selbst als Vertreter des Staates Palästina bezeichnet. Die Kontrolle hat Israel über Grenzen und Geld. Die israelische Regierung bestimmt zum Beispiel über Import und Export von Gütern, seit dem Hamas-Angriff auf Israel vor 3 Jahren mehr denn je. Israel erhebt Zoll- und Steuergebühren für die palästinensische Autonomiebehörde, gibt ihr diese aber seit Jahren nicht oder höchstens teilweise weiter. Mit der Begründung, die palästinensische Autonomiebehörde zahle Unterstützungsgelder für die Familien inhaftierter Terroristen oder den Hinterbliebenen von Selbstmordattentätern. Mohammed Kmail ist der Direktor der Handels- und Industriekammer Jenins. Er sagt, Palästinenserinnen und Palästinenser hätten praktisch alle ihre Einkommensquellen verloren. Beamte bekommen ihre Löhne nicht. Zehntausende Palästinenser arbeiteten vor dem Krieg in Israel. Jetzt sind es viel weniger. Gesamthaft ist die Lohnsumme, die sie jetzt heimbringen, 10-mal weniger als vorher. Kleinere oder gar keine Löhne, fehlende Steuereinnahmen, die palästinensische Bevölkerung käme ohne Unterstützung von außen kaum über die Runden. Die palästinensische Autonomiebehörde könnte keine Dienstleistungen mehr anbieten. Am meisten Geld kommt aus der EU. Über 1 Milliarde Euro, verteilt über Zeiträume von 3 Jahren, fließen von der Europäischen Union in die palästinensischen Gebiete. Was erhofft sich die EU davon? Ein Sprecher der EU-Kommission antwortet per Mail. Die Europäische Union bekenne sich zur Zwei-Staaten-Lösung und die Stabilisierung der palästinensischen Wirtschaft sei ein Eckpfeiler dieser Politik. In den palästinensischen Gebieten fällt die Reaktion auf den Geldsegen aus der EU in mehrfacher Hinsicht zwiespältig aus. Die palästinensische Autonomiebehörde gilt als korrupt, als Handlanger Israels und ist deshalb unpopulär. Und als Haupthindernis für die wirtschaftliche Entwicklung der palästinensischen Gebiete wird die zunehmende Gewalt von israelischen Siedlern und der israelischen Armee gesehen, auch im Westjordanland. Statt die israelische Regierung dafür zu kritisieren, übernehme die EU das israelische Narrativ, dass Israel sich gegen Extremisten verteidigen müsse. Mohammed Kmail von der Handels- und Industriekammer Jenin. In der palästinensischen Regierung gibt es keinen Minister, der so extrem ist wie die israelischen Minister Smotrich und Ben-Gvir. Aus Europa und Amerika sei die Kritik an solchen Extremisten höchstens zaghaft, ebenso die Kritik an der Besatzung, die der Hauptgrund dafür sei, dass es der palästinensischen Wirtschaft so schlecht gehe. Mit solcher Kritik konfrontiert, schreibt ein Sprecher der Europäischen Kommission, die EU sei sich dieser Umstände bewusst und spreche solche Themen mit den israelischen Behörden ständig an. Die EU-Kommission habe auch Maßnahmen ergriffen. Im Wortlaut aus dem Englischen übersetzt:
8: Am 17. September 2025 reichte die Kommission ein Paket von Vorschlägen ein. Als Reaktion auf die sich schnell verschlechternde humanitäre Lage im Gazastreifen nach der militärischen Intervention Israels, der Blockade humanitärer Hilfe und der Verletzung der Menschenrechte sowie der sich verschlechternden Lage im Westjordanland. Die Kommission setzte die bilaterale finanzielle Unterstützung aus, mit Ausnahme der Unterstützung für die Zivilgesellschaft und Yad Vashem. Und zusätzliche Maßnahmen gegen extremistische Siedler wurden am 28. Mai 2026 beschlossen.
7: Vor allem mit Geld von der EU und der Weltbank kann sich die palästinensische Autonomiebehörde über Wasser halten. Die EU verlangt im Gegenzug Reformen in Richtung Demokratie und weg von der Terrorfinanzierung, die Israel der Behörde vorwirft. An der Situation der palästinensischen Bevölkerung ändert sich dadurch nichts und die Aussicht auf einen eigenen Staat erscheint höchst unrealistisch. Die EU-Kommission hält jedoch fest, es sei wichtig, dass die palästinensische Autonomiebehörde weiterarbeiten, der Bevölkerung Dienstleistungen erbringen könne. Ein humanitärer Akt, aber auch die Angst vor dem, was der Zusammenbruch der palästinensischen Autonomiebehörde bringen würde.
1: Susanne Brunner hat berichtet. Jahrelang gab es kein Lebenszeichen von Aung San Suu Kyi. Nun hat die Militärregierung in Myanmar Bilder der früheren Regierungschefin veröffentlicht. Wie es hier im Hausarrest geht, besprechen wir in der nächsten halben Stunde. Zuerst noch alles Wichtige zum Tag kompakt in der Sendung heute Morgen. Mein Name Dominik Rolli. Guten Morgen. Eine Dringlichkeitssitzung der EU-Innenministerinnen und Minister heute ist unser erstes Thema. Dringlich, weil sie die Geschehnisse in der spanischen Exklave Ceuta besprechen wollen. Außerdem haben wir noch die aktuellen, eher durchzogenen Zahlen der Fluggesellschaft Swiss für Sie. Und das Wetter, das hat David Burkhardt.
9: Heute wird es ziemlich sonnig bei schwülheißen 30 bis 35 Grad. Vor allem im Westen gibt es teils Schauer oder Gewitter.
1: Die Schweizer Airline Swiss hat im ersten Halbjahr unter den gestiegenen Preisen für Treibstoff gelitten. Der Gewinn ging im Vergleich zum Vorjahreszeitraum um 3% zurück, Wirtschaftsredaktor Jan Baumann.
10: Die Nachfrage ist ungebrochen stark, vor allem nach Flügen in den Premium-Klassen der Lufthansa-Tochter Swiss. Doch machen mittlerweile auch der Swiss die Treibstoffkosten zu schaffen. Der Iran-Krieg und die Sperrung der Straße von Hormuz hatten schon ab Februar die Kerosinpreise massiv ansteigen lassen, denn die Meerenge im Persischen Golf ist einer der wichtigsten Transportwege für die Versorgung der europäischen Luftfahrt mit Flugtreibstoff. Zunächst hatten Airlines wie die Swiss die Kerosinkrise nicht so groß gespürt wie manche Konkurrenten, dank der Absicherung der Preise schon Monate im Voraus. Nun aber schlägt die Preisexplosion am Markt auf die Kosten des Unternehmens durch. Konkret sind die Treibstoffkosten der Swiss um rund 50% gestiegen in den 3 Monaten von April bis Juni, wie das Unternehmen mitteilt. Treibstoff sei der größte einzelne Kostenposten der Swiss. Dank der guten Nachfrage im zweiten Quartal konnte die Swiss hingegen mehr Reisende transportieren. Die Einnahmen kletterten in den 3 Monaten um 6% auf 1,6 Milliarden Franken.
1: Wirtschaftsredaktor Jan Baumann. Und wir bleiben bei der Schweizer Wirtschaft. Die Schweizer Hotels haben in diesem Jahr bislang etwas weniger Gäste begrüßt als im Vorjahr.
9: Die Zahl der Übernachtungen in Schweizer Hotels ist im ersten halben Jahr im Vergleich zum Vorjahr insgesamt etwas gesunken. Von Januar bis Juni wurden total 20,3 Millionen Übernachtungen in Schweizer Hotels gebucht. Das sind rund 140.000 oder 0,7% weniger als im ersten Halbjahr 2025. Das zeigen die provisorischen Zahlen des Bundes. Grund für den Rückgang ist, dass etwas weniger Gäste aus dem Ausland in Schweizer Hotels übernachteten als noch im Vorjahr. Vorjahr. Die Zahl der Schweizer Gäste blieb hingegen stabil. Der Verband Angestellte Schweiz fordert eine durchschnittliche Lohnerhöhung von 1,5%. In vielen Branchen seien die Löhne in den letzten Jahren weniger stark gestiegen als die Produktivität. Da sich für das Jahr 2027 eine Besserung der wirtschaftlichen Situation abzeichne, gebe es Spielraum für Lohnerhöhungen, sagt der Verband. Gleichzeitig fordert er, dass die Angestellten kontinuierlich weitergebildet werden, insbesondere im Bereich künstliche Intelligenz. Angestellte Schweiz hat 52 Mitgliederorganisationen und 12'000 Mitglieder, vor allem im Bereich Maschinenbau, Elektronik, Metallverarbeitung sowie der Chemie- und der Pharmabranche.
1: Der Ansturm von Zehntausenden Menschen von Marokko in die benachbarte spanische Nordafrika-Enklave Ceuta gibt weiterhin zu reden. Die EU-Innenministerinnen und Minister treffen sich heute Morgen diesbezüglich zu einer Dringlichkeitssitzung. Dass Redebedarf besteht, ist unbestritten. Nachdem Bilder vom Ansturm auf Ceuta in den sozialen Medien die Runde machten, kündigte Italien an, das Schengen-Abkommen mit Spanien werde ausgesetzt. Und auch andere EU-Staaten gingen schnell auf Distanz zu Spanien. Dabei spielten oft innenpolitische Überlegungen eine wichtige Rolle, sagt EU-Korrespondent Matthias Strasser.
11: Es geht entweder darum, die Ereignisse von Ceuta für die eigene rechte Politik zu nutzen, oder es geht eben darum, nach Rechtshandlungsfähigkeit und Handlungsbereitschaft zu demonstrieren, etwa in Deutschland, wo Kanzler Friedrich Merz in den Umfragen von der AfD unter Druck gesetzt wird.
1: Ein Großteil der Migrantinnen und Migranten ist mittlerweile nach Marokko zurückgekehrt. Beim Versuch, nach Ceuta zu gelangen, sind mindestens 70 Menschen gestorben. Der Vorfall bleibt unterdessen ein heißes politisches Eisen. 22 EU-Mitgliedstaaten fordern in einem Brief ein koordiniertes Vorgehen beim Schutz der EU-Außengrenzen. Die erste Reaktion der EU-Mitgliedstaaten sei ein deutliches Signal der Uneinigkeit, so das Fazit von Matthias Strasser.
11: Der Schaden, der ist politisch. Die EU-Mitgliedstaaten, die haben sich in der Krise sofort auseinanderdividieren lassen. Ceuta war da wie der Stich in ein Wespennest. Anstatt Spanien in der akuten Phase des Ansturms zu unterstützen, hat Europa den spanischen Ministerpräsidenten Sanchez zumindest kommunikativ im Regen stehen lassen. Und wer die EU mit Migrationsbewegungen eben unter Druck setzen möchte, der weiß jetzt sehr genau, was zu tun ist.
1: Das EU-Treffen zu Ceuta beginnt heute um 10 Uhr. Jetzt wechseln wir in den Gazastreifen. Dort gilt seit Oktober 2025 eine Waffenruhe zwischen Israel und der Hamas. Trotzdem gibt es immer wieder Angriffe, zuletzt durch Israel. Und dafür gibt es nun internationale Kritik.
9: Und zwar von den Staaten, die zwischen Israel und der Hamas vermitteln. Es sind dies Katar, Ägypten und die Türkei. Sie verurteilen die jüngsten israelischen Angriffe scharf. Die Attacken auf zivile Infrastruktur und Gesundheitseinrichtungen gefährdeten den Weg zur Deeskalation und verstießen gegen das Völkerrecht, hieß es in einer gemeinsamen Erklärung. Israel bestätigte die jüngsten Angriffe, es seien gezielte Schläge gewesen, bei denen Hamas-Kommandanten getötet worden seien. Nach palästinensischen Angaben wurden bei den Angriffen erneut mehr als 20 Menschen getötet. In den USA haben 25 Bundesstaaten, also die Hälfte aller US-Bundesstaaten, gemeinsam eine Klage gegen die Trump-Regierung eingereicht. Sie klagen gegen die neuesten Zölle auf Waren aus rund 60 Ländern, darunter auch aus der Schweiz und aus den EU-Staaten. Die Zölle waren vor zwei Wochen in Kraft getreten mit der Begründung, die betroffenen Länder würden zu wenig gegen Zwangsarbeit unternehmen. Alle Bundesstaaten, die klagen, werden von der Demokratischen Partei regiert. Zuvor hatten bereits kleinere Unternehmen ähnliche Klagen eingereicht. Bereits früher gab es erfolgreiche Klagen von Bundesstaaten und Firmen gegen Zölle der Trump-Regierung. Begründung: Die Kosten würden nicht ausländische Regierungen tragen, sondern die USA selbst.
1: Jetzt haben wir noch einen Programmpunkt in dieser Sendung, und zwar die Devisenkurse.
9: Und die werden geliefert von SIX. Der Euro wird zu 93,23 Rappen gehandelt und der Dollar zu 81,01 Rappen.
1: Das sind die Informationen von heute Morgen an diesem Dienstag. Verantwortlich ist Martina Koch. Blick auf die Uhr, 7:07. Es ist eine bewegte Lebensgeschichte, auf die wir jetzt schauen, diejenige von Aung San Suu Kyi. Jahrzehntelang war sie die bekannteste Oppositionspolitikerin und Demokratieaktivistin von Myanmar. Sie erhielt dafür den Friedensnobelpreis und wurde später Regierungschefin von Myanmar, bis sie vor 5 Jahren vom Militär aus dem Amt geputscht wurde. Seither sitzt Aung San Suu Kyi in Haft. Wie es ihr dort geht, war lange unbekannt. Unterstützerinnen und die Familie forderten ein Lebenszeichen. Und darauf hat die regierende Militärregierung nun offenbar reagiert. Gestern hat sie ein Bild von der heute 81-Jährigen veröffentlicht. Darüber habe ich mit unserem Südostasien-Korrespondenten Martin Aldrovandi gesprochen. Ich habe ihn gefragt, was zeigen diese Bilder genau?
12: Ja, zu sehen ist Aung San Suu Kyi bei einem Treffen mit einem Vertreter des Internationalen Roten Kreuzes, dem IKRK. Es zeigt einen schlichten Raum, man sieht eine Wand, die holzvertäfelt ist. Das Regime veröffentlichte auch ein weiteres Bild, wo man sieht, wie sie einen Geburtstagskuchen anschneidet. Das sieht aus, als wäre das früher aufgenommen worden, also im Juni. Aber das lässt sich nicht unabhängig bestätigen. Wo das Treffen am Montag genau stattfand, das wissen wir auch nicht.
1: Was weiß man über dieses Treffen sonst?
12: Ja, es ist das erste solche Treffen seit mehreren Jahren, das auch unabhängig bestätigt worden ist. Das IKRK hat in einer Mitteilung bestätigt, dass dieses Treffen stattgefunden hat und man habe sich mit Suu Kyi privat, also unter 4 Augen, unterhalten können. Was man nicht weiß, ist der Gesundheitszustand von Aung San Suu Kyi. Da wurde auch nichts bekannt gegeben.
1: Jetzt gab es eben jahrelang fast kein Lebenszeichen. Warum veröffentlicht die Militärregierung diese Bilder gerade jetzt?
12: Ja, es gibt Druck von der internationalen Staatengemeinschaft. Aung San Suu Kyi ist ja eine Friedensnobelpreisträgerin, eine Ikone der Demokratiebewegung Myanmars. Sie ist international bekannt. Das Regime ist sich dessen bewusst und es betreibt seit einiger Zeit ja auch eine diplomatische Offensive. Seit den sogenannten Wahlen präsentiert sich die Militärregierung als zivile Regierung. Diese Wahlen, die waren nicht frei natürlich. Das Resultat war schon vorher klar. Min Aung Hlaing, der frühere Junta-Chef, ist jetzt einfach Präsident. Und er versucht eben, seine Regierung zu legitimieren, sein Land als in Anführungszeichen normales Land darzustellen, auch international, es aus der Isolation zu führen. So hat er zum Beispiel bereits China besucht und Indien ebenfalls. Ein Besuch in Thailand steht kurz bevor. Und mit diesen publizierten Fotos versucht das Regime wahrscheinlich, den Forderungen aus dem Ausland ein wenig entgegenzukommen.
1: Was gibt es denn jetzt für Reaktionen auf diese Veröffentlichung der Bilder?
12: Ihr Sohn Kim Aris hat sich geäußert in den Medien, auch in den sozialen Medien, hat von einem ersten Schritt gesprochen. Er hat zuvor ja immer wieder ein Lebenszeichen gefordert vom Regime, also ein Beweis, dass seine Mutter noch am Leben ist. In der burmesischen Diaspora gingen die Fotos natürlich auch sofort viral. Man hat sich darüber unterhalten, diskutiert. Aung San Suu Kyi gilt für viele ja nach wie vor eben als Ikone der Demokratie und Freiheit. Und sie steht auch für die Öffnung, also für die Zeit, die das Land erlebt hat, als sie de facto noch Regierungschefin war.
1: Jetzt trotz allem war Aung San Suu Kyi als Regierungschefin auch umstritten. 2019 startete der Internationale Strafgerichtshof eine Untersuchung gegen die Regierung unter ihrer Führung, und zwar wegen dem Vorwurf des Völkermords. Da ging es um die Vertreibung und Angriffe auf die Rohingya in Myanmar. Welche Rolle spielt das?
12: Ja, man muss sagen, der allgemeinen Bevölkerung Myanmars ist das kein großes Thema. Die Rohingya haben in Myanmar bei den restlichen ethnischen Gruppen auch einen sehr schweren Stand, muss man leider sagen. Rohingya-Gruppen natürlich, NGOs etc., die sind sehr, sehr kritisch. Und auch international wurde Aung San Suu Kyi für ihre Rolle damals ja heftigst kritisiert. Die Frage, die man sich da immer wieder stellen muss, ist, wie viel konnte sie da wirklich selbst entscheiden als de facto Regierungschefin damals? Ihr Sohn hat sich da soeben auch gegenüber der BBC geäußert und hat das als unfaire Kritik beschrieben. Und er hat gesagt, dass eben seiner Mutter damals sozusagen die Hände gebunden waren, weil eben das Militär natürlich immer noch sehr viel Macht hatte, auch damals.
1: Der Besuch vom IKRK, der wurde mancherorts jetzt als positives Signal gedeutet. Die Militärregierung will sich damit offenbar einen offeneren Anstrich verleihen, und das notabene mit einem Foto der Frau, die sie aus dem Amt geputscht hat und seit Jahren in Haft hält. Kann diese Strategie aufgehen?
12: Ja, also das Image dieses Regimes hat sich deswegen natürlich nicht verbessert. Es gibt auch noch weitere Forderungen, also zum Beispiel eben, dass man mit dieser flächendeckenden Bombardierung auch aufhört. Danach sieht es derzeit nicht aus. Das Regime bombardiert weiter. Bereits auch während den Wahlen hat es das gemacht und auch seit es sich als zivile Regierung präsentiert. Und dessen sind sich natürlich die anderen Staaten auch bewusst und die NGOs sowieso. An ihren Orten sind die Widerstandsgruppen in Bedrängnis geraten und sie haben auch Gebiete an die Junta, an die Regierung verloren. Diese wird ja von China und Russland seit langem unterstützt. Die Widerstandsgruppen, die geben aber nicht auf. Es gibt auch Gebiete, wo das Regime stark in Bedrängnis geraten ist, zum Beispiel von der Arakan Army im Rakhine-Staat. Da hat man die Junta sehr erfolgreich zurückgedrängt. Und insgesamt muss man halt sagen, ein Konflikt oder ein Ende dieses Konflikts ist derzeit nicht in Sicht.
1: Das sagt Südostasien-Korrespondent Martin Aldrovandi. Sind also wieder Bilder aufgetaucht der früheren Regierungschefin von Myanmar, von Aung San Suu Kyi. Im Kampf gegen den riesigen Waldbrand in der Nähe von Bordeaux sind auch Feuerwehrleute aus der Schweiz im Einsatz. 34 von ihnen sind nach einer Woche im Brandgebiet gerade wieder in die Schweiz zurückgekehrt. Westschweiz-Korrespondent Roman Villinger hat mit ihrem Kommandanten über den schwierigen Einsatz im Südwesten Frankreichs gesprochen.
13: Der Einsatz «Warten, bis das Feuer kommt». Damit habe der Einsatz im Waldbrandgebiet südlich von Bordeaux begonnen, sagt Kommandant Nicolas Schumacher.
14: On arrive là dans une circonstance qui met en bas tous les principes appris.
13: Wir sind in eine Situation gekommen, die von allem abweicht, was wir kennen. Ein gigantisches Feuer, dem nicht wir nachrennen, sondern das uns jagt. Die Aufgabe der 34 Feuerwehrleute aus den Kantonen Genf, Waadt, Neuenburg und Wallis war zunächst in zwei evakuierten Ortschaften, Wohnhäuser und wichtige Infrastruktur vor den Flammen zu schützen.
14: Il faut se dépêcher de préparer les points de défense, attendre le feu et puis protéger quand le feu passe à côté de nous.
13: Sie hätten rasch alle strategisch wichtigen Punkte vorbereitet, auf das Feuer gewartet und dann versucht, die Flammen einzudämmen, so gut es ging. Das Feuer hatte zu diesem Zeitpunkt bereits 42.000 Hektar Pinienwald verschlungen. Der Brand sei anfangs nicht zu bändigen gewesen, sagt Schumacher. Zweimal mussten er und seine Leute vor den Flammen fliehen. Seit letzten Mittwoch sind die Brände unter Kontrolle. Die Arbeit der Feuerwehrleute ist aber noch nicht zu Ende. Sie hätten jeden Tag rund 20 neue Brandherde gelöscht, sagt Schumacher.
14: Nous traitions une vingtaine de reprises de feu par jour. Ces reprises allaient de quelques mètres carrés à 200-300 mètres carrés.
13: Brandherde mit einer Größe von bis zu 300 Quadratmetern. Trotzdem durften die evakuierten Bewohnerinnen und Bewohner in den letzten Tagen zurück in ihre Häuser.
14: On assiste à des scènes terribles quand les gens reviennent, ne savent pas si leur maison a brûlé ou pas.
13: Sie hätten herzzerreißende Szenen erlebt. Leute, die zurückgekommen seien, ohne zu wissen, ob ihr Haus abgebrannt ist oder nicht. Die gute Nachricht: In den beiden Ortschaften, in denen die Schweizer Feuerwehrleute stationiert waren, blieben die Häuser weitgehend verschont. Der Einsatz in Frankreich sei vor allem ein Akt der Solidarität, sagt der Feuerwehrkommandant der Stadt Genf. Aber nicht nur.
14: Cette opération, c'est aussi un aguerrissement de nos personnels, c'est-à-dire de les préparer un incendie important de végétation ou de forêt en Suisse.
13: Der Einsatz sei auch eine Vorbereitung für den Kampf gegen große Waldbrände in der Schweiz.
1: Roman Villinger hat berichtet. Ja, und seit Sonntag sind neue Feuerwehrleute aus der Westschweiz im Brandgebiet in Frankreich im Einsatz. Sie räumen dort unter anderem Bäume auf und sollen so vorbeugen, dass keine neuen Feuer entstehen. 16 nach 9.
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1: Hier gibt's jetzt die Übersicht der wichtigsten Meldungen dieses Dienstagmorgens. Die Fluggesellschaft Swiss hat im ersten Halbjahr weniger Gewinn gemacht. Er ging im Vergleich zum Vorjahr um 3% zurück auf knapp 190 Millionen Franken. Grund dafür seien die Folgen des Iran-Kriegs, insbesondere die höheren Treibstoffpreise. Heftige Unwetter haben in der Schweiz am Abend zu teils großflächigen Stromausfällen geführt. Im Kanton Genf waren zeitweise rund 14'000 Haushalte ohne Strom. Im Kanton Bern waren rund 5'000 Haushalte betroffen, wie die Nachrichtenagentur Keystone SDA berichtet. Ursache waren meist umgestürzte Bäume und abgebrochene Äste, die Stromleitungen beschädigten. Und die Flucht Zehntausender von Marokko in das benachbarte spanische Ceuta gibt weiterhin zu reden. Die EU-Innenministerinnen und Minister treffen sich deshalb heute zu einer virtuellen Dringlichkeitssitzung. Zuvor hatten 22 EU-Mitgliedstaaten in einem Brief ein koordiniertes Vorgehen beim Schutz der EU-Außengrenzen gefordert. Das Wetter, auch heute wird ziemlich sonnig bei schwülheißen 30 bis 35 Grad. Vor allem im Westen gibt es teils Schauer oder Gewitter. Nachdem Zehntausende Migrantinnen und Migranten letzte Woche aus Marokko in die spanische Exklave Ceuta gelangt sind, kommen heute die EU-Innenministerinnen und Minister zu einer Dringlichkeitssitzung zusammen. Unterdessen ist in Spanien ein heftiger Streit über das Krisenmanagement entbrannt. Aus Barcelona, Julia Macher von der ARD.
16: Zu spät, zu zögerlich, zu zahm. 4 Tage nach dem Ansturm zehntausender Migranten auf die spanische Exklave Ceuta steht die spanische Linkskoalition wegen ihres Krisenmanagements innenpolitisch unter Beschuss. Besonders hart geht Oppositionschef Alberto Núñez Feijóo mit der sozialdemokratisch geführten Minderheitsregierung ins Gericht. Der Politiker der konservativen Volkspartei bezeichnete den spanischen Ministerpräsidenten Pedro Sánchez in einem Fernsehinterview als Paria der europäischen Staatengemeinschaft. Die europäischen Bündnispartner sind Sánchez müde geworden. Sie sind es leid, dass er so unverantwortlich ist, mit seiner Politik den europäischen Interessen entgegenläuft und die europäischen Grenzen nicht schützt. Sánchez wird immer mehr zu einem Aussätzigen Europas und der Weltgemeinschaft. Auch Juan Vivas, Regionalpräsident der autonomen Stadt Ceuta, schimpft über die Zentralregierung. Bereits Tage vor dem massiven Grenzübertritt habe er Madrid auf mögliche Probleme aufmerksam gemacht. Auch der spanische Geheimdienst habe von ungewöhnlichen Bewegungen an der EU-Außengrenze berichtet. Doch Madrid habe diese Hinweise ignoriert. Die Reaktion des Staats kam angesichts der Frühwarnungen und der vielen Indizien eindeutig zu spät und sie war eindeutig ungenügend. Der versteckte Vorwurf, die spanische Linkskoalition habe möglicherweise auch aus parteipolitischem Kalkül so spät reagiert. Wie die meisten den Bundesländern vergleichbaren autonomen Regionen wird auch die Stadt Ceuta von der konservativen Volkspartei regiert. Seit den schweren Überschwemmungen in der Region Valencia im Herbst 2024 wird die Zuständigkeit über das Katastrophen- und Krisenmanagement immer wieder zum politischen Zankapfel. Die spanische Linkskoalition weist solche Anschuldigungen weit von sich. Ja, man habe die Lage vor Ort falsch eingeschätzt, heißt es aus dem Innenministerium, aber nur, weil der Fokus auf anderem lag, nämlich der Bekämpfung der schweren Waldbrände rund um Madrid. Bisher machte die spanische Regierung für den massiven Ansturm auf Ceuta vor allem Schlepperbanden und Falschinformationen in den sozialen Medien verantwortlich. Außenminister José Manuel Álvarez lobte Marokko als verlässlichen Partner beim Grenzschutz. Doch nun verschärft sie vorsichtig ihren Tonfall. Mit Blick auf das nordafrikanische Königreich forderte Verteidigungsministerin Margarita Robles am Vortag vor der Dringlichkeitssitzung der EU-Innenminister, egal wer dafür verantwortlich ist, derjenige muss zur Verantwortung gezogen werden. Es kann nicht angehen, dass Minderjährige, dass Menschen überhaupt tödlichen Gefahren ausgesetzt werden, wegen Falschinformationen in den sozialen Medien. Territoriale Integrität und die spanische Souveränität über Ceuta und Melilla stünden nicht zur Debatte, so Robles. Es ist nicht nur ein Versuch, einen Schritt auf die europäischen Bündnispartner zuzugehen, sondern auch die innenpolitischen Fahrwasser zu beruhigen. Doch das dürfte kaum reichen, um die Wogen zu glätten.

0: In Basel sind in den letzten zwei Wochen 26 Menschen wegen Legionellen krank geworden. Eine Person ist daran gestorben. Das Basler Gesundheitsdepartement hat gestern mitgeteilt, dass ein Kühlturm auf einem Dach mit Legionellen kontaminiert gewesen sein könnte und dass dies der Grund für den Legionellenausbruch sei. Das Departement hat entsprechende Maßnahmen eingeleitet. Aber was sind Legionellen eigentlich genau? Das wollte Peter Hanselmann von SRF-Wissenschaftsredaktor Daniel Theiss wissen.
1: Ja, Legionellen sind Bakterien, also ganz kleine, von Augen nicht sichtbare Lebewesen. Sie kommen natürlicherweise im Wasser vor, also in Seen und Flüssen, und sind da in der Regel komplett harmlos. In gewissen Situationen, in technischen Wasserkreisläufen wie Kühlanlagen, Duschen und weiteren, können sie sich aber rasch vermehren. Die stäbchenförmigen Bakterien, die mögen Temperaturen zwischen 30 und 40 Grad besonders gern. Da verdoppeln sie ihre Anzahl innerhalb weniger Stunden, wenn das Nahrungsangebot stimmt. Vor allem eine der Legionellenarten ist für uns Menschen potenziell gefährlich. Sie können eine Lungenentzündung mit allenfalls tödlichem Ausgang auslösen.
2: In Basel war ja ein Kühlturm der wahrscheinlichste Ausbruchsherd. Wo kommen denn Legionellen überall vor?
1: Nun, in Wasserkreisläufen, die immer wieder mal eine Weile stehen und dann aber auch wieder etwas Frischwasser bekommen. Das können also Duschen sein, aber zum Beispiel auch seltener benutzte Wasserleitungen. Oder eben auch, wie jetzt in Basel, Kühlanlagen, die mit Wasserverdunstung arbeiten. Das kann übrigens auch Kühltürme von Kernkraftwerken betreffen. Legionellen sind kaum wegzubekommen, da sie auch Desinfektionsmittel recht gut überleben. Im Haushalt, einfach, das ist vielleicht wichtig, im Haushalt kann man sich aber sehr gut behelfen. Das Kaltwasser sollte unter 25 Grad bleiben und ein Warmwasserboiler sollte unbedingt regelmäßig auf mindestens 60 Grad geheizt werden. Dann sterben die Legionellen.
2: Jetzt sind in Basel ja fast alle Erkrankten ins Spital eingeliefert worden oder mussten ins Spital. Eine Person ist gar verstorben. Wie gefährlich sind denn Legionellen?
1: Nun, für die meisten Menschen sind sie grundsätzlich nicht besonders gefährlich. Anstecken kann man sich durch das Einatmen von feinen Wassertröpfchen. Das Trinken übrigens von kontaminiertem Wasser, das macht übrigens nicht krank. Infizierte, die können eine Lungenentzündung entwickeln und es gibt eben auch Todesfälle. Wichtig ist deshalb eine gute Prävention.
0: Ja, und wenn man den Verdacht hat, sollte man sich beim Hausarzt oder der Hausärztin melden. Das schreibt der Kanton Basel-Stadt auch noch. Dort ist also die Krankheit Legionellen ausgebrochen und Grund ist offenbar ein Kühlturm auf einem Dach, der mit Legionellen kontaminiert war.
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0: Soldaten sind Mörder. Dieses Zitat stand heute vor 95 Jahren in der deutschen Zeitschrift Die Weltbühne. Geschrieben hat es der Schriftsteller Kurt Tucholsky. Das Zitat wird zu einer Parole von Pazifistinnen und Pazifisten. Mehrfach befassen sich auch Gerichte in Deutschland damit. Die Tageschronik dazu von Michael Wieland.
4: Es war eine Glosse über den Ersten Weltkrieg, die der deutsche Schriftsteller Kurt Tucholsky 1931 für die Weltbühne geschrieben hatte, unter einem Pseudonym aus seinem Exil in Schweden. «Der bewachte Kriegsschauplatz» hieß die Glosse von Tucholsky, der im Ersten Weltkrieg selbst als Soldat kämpfte.
5: Da gab es 4 Jahre lang ganze Quadratmeilen Landes, auf denen war der Mord obligatorisch, während er eine halbe Stunde davon entfernt ebenso streng verboten war. Sagte ich, Mord? Natürlich Mord. Soldaten sind Mörder.
4: Tucholsky, der sich nach dem Ersten Weltkrieg als Pazifist sah und auch den Friedensbund der Kriegsteilnehmer mitgründete, hatte seine Auffassung bereits zuvor vertreten. Er bezeichnete Soldaten als professionelle Mörder oder als ermordete Mörder. Doch erst die Glosse in der Weltbühne löste starke Reaktionen aus. Weil Tucholsky in Schweden für die deutsche Justiz unerreichbar war, ging der Reichswehrminister gegen den Herausgeber der Weltbühne vor, gegen Karl von Ossietzky. Er wurde wegen Beleidigung der Reichswehr angeklagt. Ossietzky verteidigte den Artikel im Prozess.
5: Es ist falsch, wenn man annimmt, dass es sich in dem Weltbühnenartikel um die Diffamierung eines Standes handelt. Es handelt sich um die Diffamierung des Krieges.
4: Im Juli 1932 fiel das Urteil. Das Gericht sprach Ossietzky frei. Das allgemeine Zitat «Soldaten sind Mörder» ziele nicht auf bestimmte Personen und sei daher keine Beleidigung. Reichspräsident Paul von Hindenburg führte in der Folge den Ehrenschutz für Soldaten ein, den die Nationalsozialisten später mit dem Ehrenschutz für die NSDAP ergänzten. Beides wird nach dem Zweiten Weltkrieg wieder abgeschafft. «Soldaten sind Mörder» wird zu einer Parole der Friedensbewegung und sorgt in Deutschland immer wieder für Diskussionen. Auch in der ZDF-Kabarett-Sendung «Neues aus der Anstalt», wo Georg Schramm 2007 als Oberstleutnant die Bühne betrat, mit dem Tucholsky-Zitat auf einem Button.
6: Was sagen Sie hierzu?
7: Soldaten sind Mörder. Richtig. Sie tragen den Tucholsky offen. Respekt. Aber kommt das nicht 80 Jahre zu spät?
6: Hören Sie, das ist eine gezielte Provokation. Also, das ist brandaktuell. Nein. Sagen Sie mir bitte, was Sie davon halten.
7: Würde es Sie stören, wenn hier stünde, Metzger sind Fleischer?
4: Frauen. Immer wieder landet das Zitat auch vor deutschen Gerichten, auch in den 90er Jahren. Volksverhetzung oder freie Meinungsäußerung ist jeweils die Frage. Erneut gibt es Freisprüche, unter anderem für einen Mann, der während des Zweiten Golfkriegs das Zitat an seinem Auto aufklebte, oder für einen Studenten, der damit gegen eine Übung der NATO demonstrierte. Die Begründung hatte sich nicht verändert. Wer das Zitat «Soldaten sind Mörder» als generelle Kritik am Soldatentum oder Kriegshandwerk brauche, bleibe straffrei. Wieder gibt es Empörung. Wie schon 1932 fordern einige konservative Politiker einen Ehrenschutz für Soldaten.
8: Wenn sich also der strafrechtliche Schutz für eine bestimmte, von der Verfassung selbst besonders thematisierte Gruppe von Menschen in diesem Staat als unzulänglich herausstellt, dann ist es die verdammte Pflicht und Schuldigkeit der Politik, und zwar ganz konkret dieses Bundestages, hier nachzubessern, das heißt, diesen Schutz zu liefern.
4: Begründet der damalige Justizminister Ezrat Schmidt von der FDP im März 1996 in der Parlamentsdebatte den Gesetzesentwurf zum Ehrenschutz für Soldaten. Dieser scheitert schließlich und so darf Kurt Tucholskys Aussage «Soldaten sind Mörder» vom 4. August 1931 in Deutschland weiter als Friedensparole gebraucht werden.
0: «Soldaten sind Mörder». Vor 95 Jahren sorgte dieses Zitat des Schriftstellers Kurt Tucholsky in Deutschland für Wirbel. 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
1: Hier auf Ihrem Infosender folgt nun die Sendung International.
2: Ulai gam atem suvlim miralebet. Hasymptomim hem larov obsessia, charadot ve tzviya beulpanim ptuchim lelo hafsaka.
3: Der israelische Premierminister Benjamin Netanyahu als Arzt, computergeneriert. Im weißen Kittel mit Stethoskop tritt er in diesem KI-Video auf. Die Patienten sind drei landesweit bekannte Journalisten und scharfe Kritiker des Premiers. Der eine hat die Korruptionsaffären aufgedeckt, wegen derer der Premier vor Gericht steht. Auch der zweite bezichtigte Netanyahu der Misswirtschaft. Der dritte hat über schwerste sexuelle Folter an einem palästinensischen Gefangenen berichtet. Netanyahu spricht von Obsessionen, Angstzuständen und Negativismus. Zum Glück gibt es eine Kur, sagt Dr. Netanyahu im Video. Schaltet den Fernseher aus.
2: Atem tiru evdel mehayom arishon. Yachad nenatzeach.
3: Netanyahus Medienleute haben sich das ausgedacht. Es ist die Imitation eines KI-Videos des US-Präsidenten, in dem ein Dr. Trump seine Kritiker heilt. Es ist Wahlkampf in Israel. Im Oktober werden ein neues Parlament und eine neue Regierung gewählt. Nach 4 Jahren unter der radikalsten Regierung seit der Staatsgründung fürchten viele Israeli um die Zukunft ihres Landes als demokratischer Rechtsstaat. Auch die Rolle der Medien steht zur Debatte. Medien, von denen Netanyahu behauptet, sie hätten sich gegen ihn und seine Anhänger verschworen. Doch es gibt einen Fernsehsender, der sich stramm rechts positioniert und Netanyahu treu zur Seite steht. Das ist die Sommerausgabe von International über Israels Kanal 14. Ich bin Anna Drechsel. Die Studios von Kanal 14 befinden sich in einem Außenquartier von Modi'in, einer Stadt auf halber Strecke zwischen Jerusalem und Tel Aviv. Irit Linur holt mich am Empfang ab, eine Veteranin des israelischen Journalismus, wie sie selber sagt. Linur ist politische Kommentatorin beim Sender, Mitte 60, trägt die braunen Haare zum Dutt hochgesteckt, dunkle Brille, eleganter grauer Anzug. In der Garderobe zwischen Kleiderständern und Schminkspiegeln finden wir Platz für ein Gespräch über die abendliche Polit-Talkshow Ha-Patriotim, die Patrioten, in der Linur auch an diesem Abend mit ihren 6 Mitpanelisten die israelische Politik sezieren wird.
4: Ha-Patriotim is a very, I think it is 10 or 12 years old. We started small, the whole channel.
5: Die Sendung gibt es seit 10, 12 Jahren. Wir haben klein angefangen. Lange kannte uns niemand, nur unsere Konkurrenz. Und die hasste uns.
3: Die Konkurrenz, das sind vor allem der öffentlich-rechtliche Kanal 11 und die kommerziellen Sender 12 und 13.
4: We didn't have any ratings.
5: Wir hatten kaum Einschaltquoten. Die linken Medien machten sich über uns lustig.
3: Und dann änderte sich alles. Die Wahlen vor 4 Jahren brachten eine ultrarechte Regierung ans Ruder, deren Versuche, die israelische Justiz nach ihren Vorstellungen umzubauen, führten Anfang 2023 zu Massenprotesten.
4: I think two things happened at once during the protest against the judicial reform. The mainstream media went nuts.
5: Es passierten 2 Dinge gleichzeitig. Die Mainstream-Medien drehten durch. Sie verkauften ihren Zuschauern das Horrorszenario, Israel werde zur Diktatur. Das grenzte an eine Massenpsychose. Und zur selben Zeit investierten die Besitzer in den Sender. Wir wurden besser und professioneller.
4: And the public began, I think, became fed up. From the dictatorship, dictatorship, dictatorship, dictatorship. End of democracy, and all the lunatics.
5: Das Publikum hatte genug von diesem Geschwätz über Diktatur und das Ende der Demokratie. Genug von all den Verrückten, die die Proteste organisierten. Das war einfach widerlich.
4: It was disgusting. And then we had a bump in the rating. We had very modest rating until then.
3: Die Einschaltquoten stiegen. Der Sender ist nun die Nummer 2 hinter Kanal 12. Kritiker sagen, die Sendung «Die Patrioten» sei Benjamin Netanyahus Sprachrohr.
4: His mouthpiece? It's ridiculous. It's infantile.
3: Irit Linur winkt ab. Lächerlich sei der Vorwurf, infantil. Sie sei rechts und habe Netanyahu gewählt, weil sie an seine Politik glaube, wie eine Million andere Israeli auch. Die altgediente Journalistin und Autorin Irit Linur war früher eine Linke. Sie habe aus ihren Irrtümern gelernt, sagt sie. Wie ein Chamäleon, das sich seiner natürlichen Umgebung anpasst und die Hautfarbe wechselt, so passt sich auch ein fiktiver Journalist der politischen Landschaft an. Chamäleon heißt der Roman des Schriftstellers und Rechtsanwalts Yishai Sarit. Ich treffe ihn in Tel Aviv zum Gespräch auf einer Parkbank an einer Straße unter schattenspendenden Bäumen.
0: It's the story of a guy called Shai Tamoz, who is 50-something. He also lives here in Tel Aviv. And he used to be a little bit of a star as a journalist during the 1990s.
6: Es ist die Geschichte von Shai Tamoz, einem Mann um die 50 aus Tel Aviv. In den 90er Jahren war Shai ein Starjournalist im Mitte-Links-Milieu, ein gefragter Kommentator, auch am Fernsehen. Aber im Zuge des Niedergangs des Printjournalismus gerät er in Vergessenheit. Seine Artikel interessieren keinen. Seine Frau liebt ihn nicht mehr. Genügend Geld verdient er auch nicht.
0: His wife doesn't love him very much anymore. He doesn't earn enough money, so his life is actually in shambles. And he's looking for a way to reinvent himself.
3: Das Leben der Romanfigur? Ein Trümmerhaufen. Shai Tamoz will sich selber neu erfinden und seinen größten Wunsch realisieren, wieder im Fernsehen aufzutreten. Wie ihm das gelingt? Durch Anpassung, wie ein Chamäleon eben.
0: He understands that something is happening. Something is happening in Israel's politics. Something happens socially.
6: Er versteht, dass sich etwas verschoben hat in Israels Politik und Gesellschaft. Die Menschen wenden sich scharf nach rechts, werden nationalistischer. Will er ein mediales Comeback, muss er sich anpassen. Und es eröffnet sich tatsächlich eine Chance. Ich hoffe, Sie lesen das im Buch nach. Shai wird ins Studio des patriotischen Senders eingeladen. Als Vorlage diente mir Kanal 14. Der Sender ist sehr militant gegen Linke, gegen die alten Eliten im Land.
3: Shai Tamoz, der vergessene Journalist, erkämpft sich wieder einen Platz im Fernsehen, lässt sich von einem rechtsextremen Minister instrumentalisieren, wird radikaler, lügt, hetzt und wird vulgär.
0: How would they say it? Even before he didn't have those very strong opinions about everything, about anything.
6: Er war kein Mann der Überzeugungen. Aber früher, in den 90er Jahren, war es noch modisch, links zu sein und den Friedensprozess mit den Palästinensern zu unterstützen. Jetzt nicht mehr. Es gibt nur noch wenige Linke in Israel. Also ist es ziemlich einfach für Shai, die Seite zu wechseln.
0: So it's quite easy for him to switch to the other side.
3: Der Schriftsteller ist ein präziser Beobachter der israelischen Gesellschaft und Politik. 9 Romane hat der 61-jährige Anwalt bisher veröffentlicht. Schreiben ist seine Nebenbeschäftigung und für die ist er mehrfach ausgezeichnet worden. Im Gegensatz zu seiner Romanfigur Shai Tamoz steht Sarit zu seinen Überzeugungen. So hat er etwa eine Petition unterzeichnet, die ein Ende der Gewalt gegenüber den Bewohnerinnen und Bewohnern Gazas fordert. Dennoch begegnet Sarit seiner Romanfigur mit Empathie.
0: Yeah, he's an opportunist.
6: Ja, er ist ein Opportunist, aber ich hasse ihn nicht. Ich verstehe es.
0: I don't hate him. I mean, I feel empathy for him. I understand it.
3: Auf Hebräisch heißt Yishai Sarits Roman Ha-Panelist, der Panelist, der in der ultrarechten Talkshow auftritt. Das reale Vorbild für die Polit-Sendung Ha-Patriotim, die Patrioten von Kanal 14, die Sendung, in der Irit Linur regelmäßig auftritt. Gegen Moderatoren, Panelisten und den Kanal sind mehrere Petitionen vor dem obersten Gerichtshof hängig. Nebst Hetze gegen die Justiz, Richter und die Generalstaatsanwältin geht es auch um Anstiftung zu Genozid und Verbrechen gegen die Menschlichkeit, wegen Aussagen wie diesen aus den Wochen und Monaten nach dem Hamas-Massaker vom 7. Oktober 2023.
6: Wir hätten gleich am ersten Tag 100.000 bis 150.000 Palästinenser töten sollen. Dann wäre Ruhe gewesen. Wir müssen Gaza abbrennen oder den Fischen zum Fraß vorwerfen. Das Zivilisierteste, was wir tun können, ist alles auszulöschen, was sich dort bewegt. Wir brennen das Dorf nicht nieder, wir tilgen es von der Landkarte. Darf ich das sagen?
3: In der Garderobe von Kanal 14 spreche ich Irit Linur darauf an.
7: Like Incitement to Genocide, I think, was the petition.
4: Genocide?
7: That's what the petition says, yeah.
4: Oh, well. Oh, really? Well, good for them. Good for them. I like science fiction too.
3: Sie nimmt die Petitionen nicht ernst. Ich mag Science Fiction, sagt sie dazu nur. Früher habe sie gedacht, im Konflikt mit den Palästinensern gehe es um Land, doch inzwischen verstehe sie, dass es ein Religionskrieg sei. Was mit den Zivilistinnen und Zivilisten in Gaza passiert, ist ihr egal, sagt Linur. Für sie ist der Erfolg der TV-Sendung Die Patrioten eine Genugtuung.
4: They were the majority and no one spoke for them. They were ridiculed. I was ridiculed.
5: Die Rechten waren in der Mehrheit, aber niemand sprach für sie. Man machte sich lustig über sie, auch über mich. Wir wurden beschimpft. Hier erhalten die Anhänger der Rechten endlich Raum zum Atmen.
3: Kanal 14 als Stimme der Mehrheit, die von den restlichen Medien missachtet wird. Wie beurteilt das Anna Zaragusti, die in der israelischen Journalistengewerkschaft für Pressefreiheit zuständig ist? Ich besuche sie zum Gespräch in ihrem luftigen Wohnzimmer in Tel Aviv.
8: So this is, you know, exact message coming from the playbook of the populist.
3: Diese Botschaft entstamme dem Handbuch der Populisten, sagt Zaragusti, die als Fotografin, Print- und Fernsehjournalistin gearbeitet hat.
8: Netanyahu has been the prime minister since 96.
5: Netanyahu ist Premierminister seit 1996, mit Unterbrüchen. Wie können Sie behaupten, dass Sie an den Rand gedrängt werden? Sie sind die Regierung.
3: Zaragusti stellt die Diskussion in einen größeren, internationalen Zusammenhang.
8: They love to say that they are majority and they love to say that we, kind of the liberals who believe in democracy.
5: Die Anhänger der Regierung behaupten gerne, dass sie die Mehrheit sind und dass wir, die Liberalen, die an die Demokratie glauben, dass wir die korrupte Elite sind, der sogenannte tiefe Staat, der die Behörden unterwandert hat. Das ist lächerlich. Genau das Gleiche sagen Populisten wie Orban in Ungarn, der indische Premierminister Modi, Brasiliens Bolsonaro, und natürlich US-Präsident Trump und seine MAGA-Anhänger. Aber eine Mehrheit sind sie trotzdem nicht.
8: Of course, Trump. All the MAGA people in the US are saying the same things. I mean, of course, but they're not the majority.
3: Anna Zaragusti weist darauf hin, wie knapp diese ultrarechte Regierungskoalition gewählt wurde. Laut Umfragen steht längst keine Mehrheit der Bevölkerung mehr hinter ihr. Die erfahrene Journalistin spricht dem Rechtsaußenkanal ab, seriösen Journalismus zu betreiben. Es würden Lügen, Fake News und Verschwörungstheorien verbreitet.
8: The host, Yonon Magal, puts a slide at the beginning of the show that it's a satire show.
5: Der Moderator blendet zu Beginn der Patrioten jeweils eine Art Disclaimer ein. Das ist eine Satire-Show. So will er Verleumdungsklagen abwenden. Er kann dann immer behaupten, er habe es nicht ernst gemeint, wenn er lügt oder eine Verschwörungstheorie erzählt.
8: The definition of satire.
3: Ähnlich operieren auch einige Stars des US-Senders Fox News, wie etwa Sean Hannity. Er sagt von sich selber, er sei kein Journalist, sondern ein Talkshow-Host. Wobei Kanal 14 nicht der einzige israelische Sender sei, der seine Diskussionssendungen mit extremen Stimmen fülle.
8: I mean, it's your brain.
3: Es frisst dein Hirn auf, sagt Zaragusti. Auch Yishai Sarit sagt, die israelische Medienwelt sei zu einem Zirkus verkommen, in dem Politclowns immer radikalere Dinge von sich geben. Wie seine Romanfigur Shai Tammuz, der zum rechten Phrasendrescher wird. Tammuz ist zwar fiktiv, aber der Realität nachempfunden.
0: Yeah, you see, in Channel 14, you see quite a lot of them.
6: Gerade bei Kanal 14 gibt es so einige, deren Karrieren stockten und die sich neu erfinden wollten. Es gab da ein paar lustige Szenen. Einige dachten, ich hätte über sie geschrieben. Sie fühlten sich angesprochen, hatten aber nicht einmal das Buch gelesen. Ich musste ihnen erklären, dass ich nicht 2-3 Jahre investiert habe, um ihre Biografie zu schreiben. Bei allem Respekt, ihr seid nicht interessant genug.
3: Yishai Sarits Romanfigur hat den Sprung zurück in den Medienzirkus geschafft und dabei ein Stück seiner Seele verkauft. Irit Linur dagegen sagt, sie habe aus politischer Einsicht ins Lager des Premierministers gewechselt. Doch welche Zukunft der reale Kanal 14 hat, ist offen. Die Umfragen sagen der Regierung Netanyahu eine Niederlage voraus. Der jetzige Kommunikationsminister hat kürzlich ein Gesetz durchgepeitscht, das die Unabhängigkeit von Radio und Fernsehen stark einschränkt. Das oberste Gericht hat die Umsetzung des Gesetzes aber blockiert. Und die linke Partei, die Demokraten, schloss den Sender von ihrem Parteitag Mitte Juli aus. Kanal 14 betreibe Regierungspropaganda, nicht Journalismus. Das kümmert Irit Linur zum Zeitpunkt unseres Gesprächs noch herzlich wenig. Die Show geht weiter.
4: And now, now it's 10 minutes to the show and I probably have to get in the studio.
3: Die Kommentatorin macht sich auf ins Studio. Für die nächste Ausgabe der Diskussionssendung «Die Patrioten».
1: Die Sendung international von Anna Drechsel. Wie sie auf dieses Thema gekommen ist, das erzählt Anna Drechsel nun im Gespräch mit Monika Buser.
9: Es hat eigentlich angefangen mit einem Literaturtipp. Ein Kollege von mir, der Produzent

0: Mal 14 mache ich nicht Journalismus, das sei reine Propaganda für den Premierminister Netanyahu. Sie unterstützen eigentlich immer die Haltung des Premier und der Regierung. Und sie beteiligen sich manchmal auch an Hetzkampagnen gegen politische Finden des Premierministers. Also zum Beispiel gegen andere kritische Journalisten und Journalistinnen oder auch gegen die Justiz, gegen die oberste Staatsanwältin. Und die Sendung, eben, wo es besonders darum geht in diesem Buch, «Ha Patriotim», «Die Patrioten» heisst die Sendung, das hat mich auch ein bisschen erinnert an die USA, an Fox News oder One America Network, an die Sender, wo man eigentlich auch sagt, was die machen, ist mehr so ein bisschen, sie sind ein Sprachrohr für den Präsidenten Donald Trump und machen Regierungspropaganda. Und etwas ganz Ähnliches sieht man eben auch von diesem Kanal 14.
1: Schauen wir vielleicht doch gerade allgemein so auf das Mediensystem in Israel. Ist das ähnlich wie in der Schweiz? Also gibt es dort auch so ein öffentlich-rechtliches Medienhaus oder gibt es eher viel private? Oder wie muss man sich das vorstellen?
0: Ja, es ist ein bisschen ähnlich wie in der Schweiz. Es gibt eine öffentlich-rechtliche Rundfunkanstalt, die Israeli Public Broadcasting Corporation. Und die ist wie bei uns auch mehrsprachig. Also es gibt zwei Sender, die auf Hebräisch senden und einer auf Arabisch. Nachher gibt es noch ein Parlamentsfernsehen, die einfach die Sitzungen vom Parlament übertragen. Und nachher gibt es nebendran noch eine ganze Reihe von privaten Sendern. Und der meistgeschaute Sender ist wirklich ein privater. Das ist der Kanal 12, dann gibt es noch das 13. Ein 14. Und allgemein muss man sagen, dass das Fernsehen in Israel eigentlich immer noch sehr, sehr ein wichtiges Medium ist. Beim Radio ist es ein bisschen ähnlich. Dort gibt es öffentlich-rechtliche Sender und private. Und etwas ganz Spezielles ist der Armeesender. Der wird tatsächlich von der israelischen Armee betrieben. Auf Hebräisch heisst der Sender Galei Zahal oder Galatz abgekürzt. Und der Sender ist bekannt dafür, dass er sehr, sehr guten, kritischen Politjournalismus macht. Und zwar so kritisch, dass die jetzige Regierung den Sender eigentlich schliessen wollte. Die haben gefunden, das gehe nicht, was die machen, das sei nicht zeitgemäss und trägt sogar den Interessen der Armee Schaden. Und die wollten den Sender eigentlich zutun. Und soviel ich weiss, hat das aber nicht geklappt, weil der Sender ist wirklich sehr gut verankert und sehr beliebt. Es hat einen Aufschrei gegeben und soviel ich weiss, sendet er jetzt noch.
1: Jetzt bist du für die internationale Sendung bei einer Ausgabe von einer Talkshow dabei gewesen. Wie hast du das dort erlebt?
0: Also mir hat zuerst erstaunt, wie klein das Studio ist. Es hat nur Platz für etwa 30 oder 40 Leute, die da in den Zuschauerrängen gesessen sind. Auf dem Panel selber, da hat es einen Moderator gegeben und 6 Diskussionsteilnehmer. Und die sind sich eigentlich alle einig gewesen. Die haben die gleiche politische Haltung vertreten. Bis auf einen. Es war ein Vertreter von der Linken dabei gewesen. Und der hat dann ziemlich auf das Dach bekommen von den anderen. Dann ist es recht heiss zu und her gegangen. Aber allgemein war es eiskalt gewesen. Also ich weiss nicht, ob das immer so ist. Ich bin ja mehr in Radiostudio als in Fernsehstudio unterwegs. Ich weiss nicht, ob es immer so kalt ist im Fernsehen. Aber ich habe es recht unangenehm kühl gefunden, grundsätzlich. Aber ich möchte schon nochmal betonen, das ist wirklich der äußerst rechte Rand von der israelischen Politlandschaft. In den Monaten nach dem Massaker von der Hamas vom 7. Oktober 2023 ist es dort so extrem zu und her gegangen in dieser Diskussionssendung. Also da haben die Leute wirklich gesagt, man muss jetzt den Gazastreifen am Erdboden gleich machen, man muss 10'000 oder sogar 100'000 Palästinenser umbringen. Und das ist so krass gewesen, dass wirklich auch international darüber berichtet worden ist. Und in Israel selber hat es auch Leute gegeben, die gesagt haben, das geht nicht. Da werden Grenzen von dem, was man darf sagen, überschritten. Und es hat mehrere Petitionen wegen dieser, wie sie gesagt haben, genozidalen Sprache, die sie eingereicht wurden vor dem obersten Gerichtshof.
1: Kommen wir doch zu dieser freien Meinungsäußerung. Israel rühmt sich ja auch immer wieder für seine lebendige Medienlandschaft. Wie frei ist denn die Meinungsäußerung? Ist das gewährleistet?
0: Also man muss es ein bisschen differenziert anschauen. Es gibt tatsächlich sehr viele verschiedene Publikationen für alle verschiedenen Segmente der israelischen Gesellschaft, von links aussen bis rechts aussen, für die Ultraorthodoxen. Und es ist wirklich eine sehr lebendige Medienszene grundsätzlich. Viele sind sehr regierungskritisch, wie ich schon gesagt habe. Aber es gibt eine sehr strenge Militärzensur. Also alle Informationen über Militäraktionen oder so, die müssen zuerst vom Militärzensor abgesegnet werden. Ein anderes Thema, das ich finde, muss man ein bisschen kritisch anschauen, sind die sozialen Medien. Die werden ziemlich genau überwacht und nach dem 7. Oktober 2023 ist es für palästinensische Bürgerinnen und Bürger in Israel sehr schwierig geworden, zum Beispiel auf Facebook ihre Meinung zu schreiben.

0: Also es hat verschiedene Fälle von Leuten, die geschrieben haben, wie sie mitfühlen mit den Leuten in Gaza, wie sie traurig waren. Und es hat tatsächlich mehrere Fälle von Leuten, die wegen dem sie verhaftet wurden, was sie auf Facebook geschrieben haben. Und ja, bei der Berichterstattung über den Gaza-Krieg ganz allgemein hat es sehr, sehr viel Selbstzensur gegeben in den Medien.
1: Was heisst das genau?
0: Also die Medien schauen Premier und seine Regierungsmannschaft genau auf die Finger. Aber wenn es um den Gaza-Krieg ging, hat es ein riesiges Tabu gegeben. Die Medien haben sehr, sehr stark fokussiert auf das Schicksal der Opfer vom Massaker am 7. Oktober und auf die Geiseln, die lange gefangen gehalten wurden in Gaza. Und es ist ein Stück weit auch verständlich, weil der Schock und das Trauma in der israelischen Gesellschaft nach dem 7. Oktober war riesig und ist es eigentlich immer noch. Aber es hat nur sehr, sehr wenige Medien gegeben, die auch konsequent über das Elend auf der palästinensischen, auf der anderen Seite haben berichtet, über das Schicksal der Leute dort und das, was die Bombardierungen von der israelischen Armee dort angerichtet hat. Und der Schriftsteller, den ich getroffen habe, der Ishai Sarit, hat mir gesagt, es ist total okay, wenn die Medien patriotisch sind, das dürfen sie, das ist ihr gutes Recht. Aber wenn sie gar nicht darüber berichten, was unsere Armee in Gaza anrichtet, wenn wir das Leid in Gaza komplett ausblenden, dann erfüllen unsere Medien ihre Informationspflicht nicht.
1: Es gibt ja auch kaum einen Konflikt, der von den Medien so eng begleitet wird wie diese. Das heisst, in einer Art Menschen von Israel und Palästina sind sich gewöhnt, dass ausländische Journalistinnen und Journalisten rum sind. Oder wie empfindest du das vor Ort, wenn du dort unterwegs bist?
0: Ja, die Leute sind sich absolut daran gewöhnt, dass es viele Journalistinnen und Journalisten hat. Und viele Israelis sind auch total freundlich und offen und reden und erzählen viel. Etwas, was ich immer wieder seit vielen Jahren erleben und hören, ist so ein bisschen die Haltung, du kommst nicht von hier, kommst daher, redest mit uns, aber wenn du nicht hier lebst und unsere Sprache beherrschst und nicht voll hier integriert bist, dann kannst du eigentlich gar nicht beurteilen, was hier abgeht und solltest eigentlich auch gar nicht darüber berichten. Das hat mir auch die Journalistin vom Kanal 14 ziemlich gerade raus so gesagt, als ich mit ihr geredet habe. Das ist die israelische Seite und bei den Palästinenserinnen und Palästinensern ist es ein bisschen anders. Was ich dort viel erlebe, also wenn ich im besetzten Westjordanland mit Leuten rede über Gewalt, die sie erfahren, von Seiten der Siedler oder der Armee, dann sagen sie auch, ja, ich rede schon mit dir, ich kann dir das schon erzählen, aber es bringt uns ja gar nichts. Also sie haben so die Hoffnung, dass die Medienberichterstattung etwas an ihrer schwierigen Situation ändern und nachher sind sie recht, ja, eigentlich enttäuscht, wenn das nicht so ist. Das ist so ein bisschen die Idee, dass die Medien etwas aktiv verändern können an der Realität und das ist ja oft nicht der Fall.
2: Anna Drechsel im Gespräch mit Monika Buse. Und hier auf SRF 4 News geht es gleich weiter mit dem nächsten News Update.
3: Dienstag, der 4. August. Es wird wieder heiß heute. Bis zu 35 Grad sind prognostiziert. Die Schweiz steckt mitten in der vierten Hitzewelle und eine längere Abkühlung ist nicht in Sicht bisher. Besonders zu schaffen machen diese Temperaturen auch den Kühen. Ihre Wohlfühltemperatur liegt nämlich bei 5 bis 15 Grad. Steigt das Thermometer darüber, dann geraten die Tiere unter Hitzestress. Dieser Stress zeige sich bei Kühen oft schon am Verhalten, sagt Susanne Mese im Gespräch mit SRF 1. Sie leitet den Bereich Tierhaltung und Milchwirtschaft am Strickhof, dem landwirtschaftlichen Kompetenzzentrum des Kantons Zürich.
4: Ja, grundsätzlich die Atemfrequenz steigt. Oftmals stehen sie, liegen nicht mehr. Das Wiederkauen, das wird reduziert. Natürlich auch die Futteraufnahme. Der Wasserverbrauch, sie trinken natürlich mehr. Man kann sich vorstellen, so 120, 150 Liter normal, also so eine Badewanne voll. Und ja, im Sommer geht es dann gut und gerne auf 180, 200 Liter am Tag hoch.
3: Um die Tiere zu entlasten, setzen moderne Landwirtschaftsbetriebe auf Sofortmaßnahmen. Am Strickhof wird intensiv an der Optimierung dieser Systeme geforscht. Was gut funktioniere, sei etwa der Einsatz von Großventilatoren, sagt Mese.
4: Das heißt, wirklich Temperatur runterbekommen durch Ventilation, die warme Luft rausdrücken und auch zum Beispiel mit Kuhduschen, mit Vernebelung. Das sind Maßnahmen und natürlich auch die Wasserstellen eigentlich, dass wir die natürlich erhöhen, gerade wenn sie nicht mehr rausgehen auf die Weide, dass dann auch die rangniederen Tiere hier natürlich die Möglichkeit haben, genügend Wasser aufzunehmen, das, was sie brauchen.
3: Auf längere Sicht setzt der Strickhof neben mehr Schatten und angepassten Weidezeiten auch auf die Züchtung. Das Holsteinkalb Cool Girl trägt das sogenannte Slick-Gen, das Kühe hitzetoleranter machen soll.
4: Man hat dieses Slick-Gen, das ist eine natürliche Mutation. Die Studien auch von anderen Ländern sind sehr vielversprechend, dass sie die Leistung eben nicht beeinträchtigen. Und deswegen haben wir gesagt, jawohl, das ist ein Puzzleteil. Das ist keine Genmanipulation, die wir durchführen, sondern das ist wirklich eine Züchtungsmaßnahme, ein Einkreuzen.
3: Aber wie gut sich diese Eigenschaft unter Schweizer Bedingungen bewährt, ist noch offen. Cool Girl befindet sich derzeit auf einem Aufzuchtbetrieb. Später soll sie zum Strickhof zurückkehren.

0: Die Nachrichten von SRF um 10 Uhr mit Mario Sturni. Die Fluggesellschaft Swiss hat im ersten halben Jahr die Auswirkungen des Iran-Krieges zu spüren bekommen, weil der Treibstoff teurer wurde. Der Gewinn ging um 3% zurück, verglichen mit dem Vorjahreszeitraum, auf noch knapp 190 Millionen Franken. Wirtschaftsredaktor Jan Baumann.
1: Die Nachfrage ist ungebrochen stark, vor allem nach Flügen in den Premium-Klassen der Lufthansa-Tochter Swiss. Doch machen mittlerweile auch der Swiss die Treibstoffkosten zu schaffen. Der Iran-Krieg und die Sperrung der Straße von Hormuz hatten schon ab Februar die Kerosinpreise massiv ansteigen lassen, denn die Meerenge im Persischen Golf ist einer der wichtigsten Transportwege für die Versorgung der europäischen Luftfahrt mit Flugtreibstoff. Zunächst hatten Airlines wie die Swiss die Kerosinkrise nicht so groß gespürt wie manche Konkurrenten, dank der Absicherung der Preise schon Monate im Voraus. Nun aber schlägt die Preisexplosion am Markt auf die Kosten des Unternehmens durch. Konkret sind die Treibstoffkosten der Swiss um rund 50% gestiegen in den 3 Monaten von April bis Juni, wie das Unternehmen mitteilt. Treibstoff sei der größte einzelne Kostenposten der Swiss. Dank der guten Nachfrage im 2. Quartal konnte die Swiss hingegen mehr Reisende transportieren. Die Einnahmen kletterten in den 3 Monaten um 6% auf 1,6 Milliarden Franken.
0: Damit zu 2 kurzen Meldungen des Morgens. Die Schweizer Hotels haben in diesem Jahr bislang etwas weniger Gäste begrüßt als im Vorjahr. Die Zahl der Übernachtungen in Schweizer Hotels ist im ersten halben Jahr im Vergleich zum Vorjahreszeitraum um 0,7% gesunken, laut provisorischen Zahlen des Bundes. Insgesamt wurden in Schweizer Hotels zwischen Januar und Juni 20,3 Millionen Übernachtungen gebucht. Und der Verband Angestellte Schweiz fordert eine durchschnittliche Lohnerhöhung von 1,5%. Da sich für das nächste Jahr eine Besserung der wirtschaftlichen Situation abzeichne, gebe es Spielraum für Lohnerhöhungen. Angestellte Schweiz hat rund 12.000 Mitglieder, etwa im Bereich Maschinenbau, Metallverarbeitung sowie der Chemie- und Pharmabranche. In Griechenland seien die Waldbrände bei der Hauptstadt Athen weitgehend unter Kontrolle, das sagte die Feuerwehr gegenüber griechischen Medien. Entwarnung gab sie allerdings nicht. Besonders kritisch seien die heißen Mittagsstunden, denn dann könnten sich aus Glutnestern wieder Brände entwickeln, weil die Temperatur steige und die Luftfeuchtigkeit abnehme. Um dies zu verhindern, würden bis zu 30 Löschhelikopter und Löschflugzeuge zum Einsatz kommen. An den Löscheinsätzen sind rund 520 Feuerwehrleute beteiligt, darunter auch Rettungskräfte aus Frankreich und Rumänien sowie hunderte Freiwillige. Die Börsendaten von SIX, der Swiss Market Index, liegt im Moment bei 14.411 Punkten und damit 0,3% im Plus. Der Euro wird zu 93,24 Rappen gehandelt und der Dollar zu 81,01 Rappen. Und die Wetteraussichten, es ist ziemlich sonnig heute, bei schwülheißen 30 bis 35 Grad. Vor allem im Westen gibt es teils Schauer oder Gewitter. Das waren die Nachrichten von Radio SRF, verantwortlich Juliette Schild.
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3: Das Tagesgespräch feiert 25-Jahr-Jubiläum. Wir nehmen das zum Anlass, um auf wichtige Menschen und Themen vom letzten Vierteljahrhundert zurückzuschauen. Und immer wieder war das Tessin Thema in diesen Gesprächen. Und wenn es um die italienischsprachige Schweiz gegangen ist, dann war auch mein Gast nie weit, der Marco Solari. Er war langjähriger Präsident des Locarno Film Festival und noch länger Direktor und Präsident von Ticino Turismo. Und er ist diese Woche Gast im Tagesgespräch. Benvenuto Marco Solari.
4: Grazie, un saluto particolare a tutte le radioascoltatrici e radioascoltatori.
3: Und jetzt reden wir natürlich Schweizerdeutsch weiter, weil sie sind ja perfekt bilang, oder trilang, kann man sogar sagen. In der Deutschschweiz hat man ihnen den Namen Mr. Ticino gegeben. Stört Sie eigentlich die Bezeichnung?
4: Es gibt viele Aspiranten auf Mr. Ticino. Ich bin Marco Solari, ich bin der Marco für die meisten und das ist gut so.
3: Aber neben all ihren Ämtern und Jobs, die sie ja hatten, in ihrer Karriere, haben sie immer wieder müssen oder vielleicht auch wollen, den Deutschschweiz-Tessin erklären. Ist das manchmal ein bisschen mühsam gewesen?
4: Nein, es war nicht mühsam gewesen. Es war eigentlich eine faszinierende Aufgabe gewesen. Und wie alles, was man im Leben macht. Man muss es mit Überzeugung machen, man muss es mit Begeisterung machen, man muss können überzeugen und mit den Jahren natürlich ist auch die Argumentation immer reifer geworden und immer tiefer auch.
3: Vor allem, wo Sie vor 25 Jahren Präsident vom Locarno Filmfestival geworden sind, am wichtigsten und bekanntesten Anlass im Tessin, sind Sie eigentlich noch gefragter gewesen. Dann hat man Sie definitiv überall kennt, auch in der Deutschschweiz. Jetzt startet das Filmfestival wieder. Sie sind bis vor 3 Jahren noch Präsident gewesen. Jetzt Ehrenpräsident. Ist man da immer noch ein bisschen nervös im Vorfeld, obwohl Sie eigentlich nichts mit dem zu tun haben?
4: Ja, mir lebt immer noch. Das Festival ist ja eigentlich... Der Festivalpräsident war die Funktion, in der alles eingeflossen ist. Der Tourismus vorher, die Erfahrung in Bern mit der 700-Jahr-Feier, die Zürcher Jahre, sei es als Verwaltungsdelegierte bei der Migros, sei es als stellvertretender Konzernchef von Inge. Also alles ist nachher in das Festival reingeflossen, 23 Jahre lang eigentlich, muss ich auch sagen, 7 Tage auf 7 und 16, 17, 18 Stunden im Tag. Ich bin überzeugt, wenn man etwas macht im Leben, dann muss man sich voll geben.
3: Genau, eben, Sie haben es jetzt gesagt, es ist eigentlich in diesem Job als Präsident von dem Filmfestival alles eingeflossen, was Sie mitgebracht haben. Eigentlich war dieser Job Ihnen völlig auf den Leib geschrieben gewesen, oder mehr als alle anderen.
4: Möglich, das ist eure Analyse. Ich habe immer versucht, eigentlich nicht zu enttäuschen. Der hat mich vorher gefragt, ist man nervös? Nein, man ist nicht nervös. Wir hoffen, dass das Festival auch das Jahr, wie in der Vergangenheit, ein grosser Erfolg wird. Man baut ja eigentlich Stein auf Stein auf. Und jedes Jahr sollte eigentlich noch ein bisschen besser sein als letztes Jahr. Es ist wie immer, auch ein Festival ist wie ein Unternehmen. Es geht in Etappen, das ist nicht linear, sondern es geht in Etappen und nach einer Etappe, wo ja immer ein bisschen steil ist, gibt es ein Mäuerchen und das muss man überwinden und nachher wird es noch ein bisschen steiler und das Mäuerchen noch ein bisschen höher und dann muss man es wieder überwinden. Und irgendwann, ich habe gespürt, nach den 20, 23 Jahren, als ich dabei war, eigentlich schon vorher noch mit den anderen Präsidenten, gerade was Pressearbeit betrifft, habe ich gespürt, dass der Moment gekommen ist, wo die nächste Phase, nämlich die noch mehr internationale Phase, dass ich Kraft eigentlich nicht mehr hatte und dass es eine Persönlichkeit gebraucht hat, die auch in Amerika sehr gute Beziehungen hat, sei es im Wirtschaftlichen, sei es im Künstlerischen. Und wir haben sie gefunden mit der Maya Hoffmann. Und,
3: auch wenn es keine Besinnerin war.
4: Ja, es muss ja nicht unbedingt sein. Ja, ich meine, so das Filmfestival, das hat wirklich den Weltruf. Es ist wahrscheinlich das 5., 6., 7. Festival auf der Welt. Und die nächste Phase ist die sehr stark internationale Phase. Und da hat es wirklich jemanden gebraucht, der die Beziehungen hat, die ich nicht habe.
3: Die Magie von der Piazza Grande, die Magie von Locarno. Wie spürt man die eigentlich, die Magie?
4: Gut, das Festival ist natürlich immer auch ein Kind von seiner Geschichte. Und das Filmfestival ist eigentlich... Jedes Filmfestival muss eine Identität haben. Also Cannes zum Beispiel ist das Größte. Venedig ist Hollywood für Amerika. Berlin ist ein politisches Festival. San Sebastian, das ist die ganze Hispanidad. Und dann kommen die Amerikanischen. Und Locarno ist das dritte Festival chronologisch gesehen. 1946 ist die erste Vorstellung gewesen. Aber es ist das erste demokratische Festival gewesen, nachdem das Venedig ja vom Faschismus ist vereinnahmt worden und das zweite Festival vom Stalin, wo nur ein Jahr gedauert hat, das kommunistische gewesen ist. Das dritte Festival ist das von Locarno ist das erste demokratische Festival überhaupt.
5: Genau, aber die Magie macht ja wohl schon auch aus, dass unter freiem Himmel auf der
4: Es ist unter freiem Himmel. Und die Magie ist, wie ich gesagt habe, die Identität einerseits, aber nachher auch das Physische, die Vibrationen, der Kontakt, den man hat mit der, wo der Künstler hat mit dem Publikum. Und ich kann euch sagen, ich habe das erfahren, wenn ihr 8000 Personen vor euch habt, dann ist es schwierig, weil jedes Wort, das wiegt tonnenweise. Es ist enorm. Die können es nicht mehr zurücknehmen. Und was ich immer wieder erlebt habe auf dieser Piazza ist, dass auch gestandene Persönlichkeiten nicht durchgekommen sind. Dass die Vibrationen nicht geklappt haben zwischen dem Künstler und am und der Piazza, dem Publikum von der Piazza. Die Magie ist natürlich der Piazza, es ist ein Risorgimentale, sagt man im italienischen Sprachraum. Es ist es beschützt die, aber gleich ist der Himmel offen. Manchmal ist ein Gewitter im Anzug, dann ist das Ganze sehr elektrisiert. Also die, die sagen, ja, man muss die Piazza überdachen, die haben überhaupt nichts verstanden von dieser Magie. Es ist ein Abenteuer, das 8000 Personen zusammen erleben. Und nachher sind sie gespannt, wie ist der Film? Manchmal gut, manchmal ein bisschen weniger gut, manchmal trifft es den Gauf von den meisten, manchmal weniger. Aber auch die direkte Beziehung, die ist zwischen der Persönlichkeit, die vorgestellt wird, weil es ist ja ein Festival, also die Persönlichkeiten werden immer vorher präsentiert, vorgestellt und wie ist jetzt die Person? Kommt sie durch, kommt sie nicht durch? Sagt sie etwas Intelligenz, sagt sie etwas Dummes? Will sie einen Humor zeigen, wo nicht ankommt? Und so habe ich während der 23 Jahre lang wirklich erlebt, wie gewisse Personen, die ich mir vielleicht gar nicht vorgestellt habe, wahnsinnig durchgefallen sind und andere, die sind wahnsinnig gut angekommen. Da habe ich schon ein paar Beispiele.
5: Zum Beispiel, ja, sagen Sie es gerade. Wer hat total überrascht im Positiven?
4: Ja gut, also es gibt eigentlich drei Persönlichkeiten, die mich überrascht haben. Der Harry Belafonte, der Armin Müller-Stahl und der Dario Offo. Also Harry Belafonte, der war ja bekannt gewesen, eigentlich in meiner Jugend mit Banana Boat und Jamaika Farewell. Und dann sehe ich, es ist eine riesige Persönlichkeit, die da ist. Und er hat angefangen, auf Englisch zu reden über, es gibt ein griechisches Wort, Parisia. Und das heisst Freimütigkeit, Drang, aber auch der Verpflichtung, alles zu sagen, was der Künstler eigentlich in sich hat. Das gilt auch für Journalisten. Unabhängig von den Konsequenzen. Und das Publikum, das ist absolut fasziniert gewesen. Und das ist mir geblieben, wie auch in einer fremden Sprache das Publikum gemerkt hat, da ist eine riesige Persönlichkeit, die etwas zu sagen hat. Parisia. Also, du bist Künstler, du musst sagen, was du spürst. Der Armin Müller-Stahl, den ich immer geschätzt habe, der geht auf die Bühne, schaut das Publikum schaut zu ihm und nachher sagt er, plötzlich sagt er, ohne irgendwie vorher zu grüßen oder etwas, sagt er, ich bin schon Gaukler über 70 Jahre, bin Tragödie, bin der Narr, bin der Bettler, bin der König und ich weine mal ein wenig, doch ich lache wie ein Kind, wenn die Leute glücklich sind. Das Publikum ist aufgestanden und hat applaudiert und er hat gewonnen gehabt. Die Persönlichkeit, die mir am meisten Eindruck gemacht hat, von allen, die ich in diesen 23 Jahren lang gespürt habe, das hat auch Damen gehabt, Susan Sarandon, und wo mit 40 Grad Fieber noch Grande Dame war und nicht im Bett bleiben wollte. Das ist der Dario Fo, Nobel Preisträger. Und er geht auf die Bühne, er war sehr nervös. Ich war auch immer nervös. Ich war auch vor diesem Interview jetzt noch nervös, bis man drin ist. Und der Dario Fo ist auf die Bühne und plötzlich fängt er an zu reden und kein Mensch hat etwas verstanden. Er hat eine spanische Schauspielerin, Carmen Maura, für sie eine Hommage machen. Und er hat irgendwie etwas Spanisches gesagt, aber kein Mensch hat verstanden, was das Spanische eigentlich ist. Und plötzlich habe ich gemerkt, der Kerli redet ja. Er hat sich unterbrochen und gesagt, das ist Spanisch 12. und 13. Jahrhundert. 12. und 13. Jahrhundert. Und dann haben wir gesagt, nein, das ist nicht Spanisch. Und dann habe ich gemerkt, er redet Gramelo. Gramelo, das ist die Gauklersprache. Die geht zurück ins Mittelalter. Und das ist keine echte Sprache. Es sind erfundene Leute. Es ist eine Mimik, es ist eine Intonation, es ist ein Rhythmus. Es gibt ein italienisches Gramello, das erfundene Wort. Brofalo, Landi, Centralino, Chopero, Morello. Und dann gibt es ein französisches. Oh la la, Madame, Ziboulou, Forletscher, Mola, Bon, voilà. Und dann gibt es ein deutsches. Und das deutsche ist Rummel, Grummel, Hurra, Fratze, Bassa, Schrumpfe, Zack, der Wumper, Nickel. Das ist Gramelo. Und das Publikum, das hat tobet. Und was ich gemerkt habe mit dem Dario Fo, er hat das Publikum, er ist Nobelpreisträger, und er war nicht vergeben Nobelpreisträger gewesen. Er hat das Publikum komplett in der Hand gehabt. Er konnte machen mit dem Publikum, was er wollte sagen. Aufstehen, ab, knüllen, alles. Das ist Magie von der Piazza Grande, die dir vorher erwähnt hat.
5: Und jetzt noch jemand, der enttäuscht hat?
4: Gut,
5: was sie gefunden haben, das ist ein Riesenname, aber...
4: Da schweigt des Präsidenten Höflichkeit.
5: Sie haben mal gesagt, in diesen 23 Jahren, sie haben so viele Stars gesehen, in diesem Filmfestival, aber eigentlich immer nur oberflächlich, weil als Präsident haben sie ja gar nicht gross Zeit, sich mit denen wirklich zu vertiefen und so. Aber noch eine Persönlichkeit, die ihnen selber geblieben ist, die sie gefunden haben, das war ihr Highlight gewesen.
4: Die zwei, Claudia Cardinale und Michel Piccoli. Claudia Cardinale mit ihrer Schönheit. Sie war, glaube ich, schon 70 oder für 70 hätte. Und dann sagt sie mir: Marco, guarda queste Ruge. Die Falte. Jede Falte hat mir enorm gekostet. Und dort habe ich erlebt, wie die Schönheit von einer Frau hängt nicht von ihrer Jugend ab. Die Schönheit von einer Frau ist etwas ganz anderes. Natürlich war sie blendend gewesen. Aber es ist eine Ausstrahlung. Schönheit ist Ausstrahlung von einer Frau. Und Michel Piccoli ist wahnsinnig, wahnsinnig interessanter Mensch. Ich konnte mit ihm eine halbe Stunde reden, habe meine Psyche bei den Gästen von den Sponsoren, wo ja eigentlich das ist die Aufgabe des Präsidenten während dem Filmfestival. Und darum habe ich sehr wenig Kontakt mit den Staren. Aber ich habe es dort für eine halbe Stunde unterbrochen. Und was dort gekommen ist, kein einziger banaler Satz. Immer etwas Neues. Das sind die grossen Persönlichkeiten.
5: Jetzt, Marco Solari, Sie haben gesagt, Sie sagen jetzt nicht mehr richtig für die vielen internationalen Stars. Sie haben sich durch tief gestapelt. Sie haben ja mitgeholfen, das Filmfestival gross zu machen. Nicht nur finanziell auch wieder auf solide Beine zu stellen, sondern auch politischer zu machen. Bundesräte sind zuerst mal dort runtergereist. Hätte man früher noch nicht gedacht, oder? Haben Sie alles zusammengebracht. Jetzt, wie gesagt, ist Maya Hoffmann neue Präsidentin. Und eine grosse Diskussion aufs nächste Jahr, aufs 80-jährige Jubiläum, ist, dass man eigentlich Daten ändern soll, dass man soll eben früher das durchführen soll, weil es immer schwieriger wird, an die weltweiten Stars anzukommen. Stimmt das und können Sie das verstehen?
4: Also was mit der politischen Persönlichkeit betrifft, da muss ich sagen, es war auch die Beziehung mit dem Frank A. Meyer, mit dem Büro Cortesi. Ich ganz als junger Verkehrsdirektor hatte die Beziehung mit dem Frank A. Meyer lehren können. Er war ein junger Journalist. Und da hat die beste Beziehung gehabt, Bundesrat Richard zum Beispiel. Und so sind immer mehr Persönlichkeiten gekommen und das Festival ist immer mehr respektiert worden. Daten, das kommentiere ich nicht. Wir haben auch versucht, das Filmfestival im letzten Wochenende von Juli zu starten. Mitte Juli ist vielleicht ein bisschen früh, auch wegen dem Licht und wegen und dann hat es Moon and Stars und es ist High Peak Season touristisch gesehen. Aber es macht durchaus Sinn, wenn man könnte immer am Mittwoch vor dem letzten Wochenende, das Wochenende hört für das Filmfestival am Samstag auf, also ohne Sonntag, anfangen. Das letzte Wochenende von Juli, das wäre ideal.
5: Marco, solange Sie am Anfang verschiedene andere Filmfestivals genannt. Eins haben Sie nicht genannt, das ist Zürich. Und das hat man das Gefühl, jetzt wird immer mehr zur Konkurrenz zu Locarno. Und Sie haben einmal gesagt, gäbe es nicht, müsste man es erfinden. Meinen Sie das ernst?
4: Das meine ich ernst. Erstens einmal, es hat Platz für zwei Filmfestivals.
5: Solothurn gibt es ja noch.
4: Ja, es hat noch andere. Gut, Solothurn ist nicht ein Festival. Solothurn zeigt schweizerische Filme. Also in Theorie könnte es auch ein ganz schlechtes Jahr sein, aber Solothurn läuft. Nein, das Festival ist vor allem natürlich Locarno und Zürich. Konkurrenz belebt, das habe ich noch aus meinen Zürcher Jahren. Konkurrenz muss sein. Es hat mir auch geholfen, politisch im Tessin, dass sie das immer wieder auch können.
5: Also das ist kein Neidum, dass Zürich jetzt auch so, die haben zwar ein Geldproblem, aber dass das...
4: Nein, sie machen es gut. Sie machen es sehr gut. Sie haben gute Leute und die Konkurrenz ist da, aber es ist positiv. Also ich bleibe dabei, hat es nicht gegeben, hätte man es erfinden müssen. Und wie immer natürlich, Zürich ist enorm. Ich weiss, ich kenne Zürich recht gut und ich weiss, wie stark das Zwinglianische noch in allem mitspielt und wie stark auch in Zürich das Effizienzdenken ist, wie stark, dass man in Zürich Solidarität spürt. Das Zwinglianische ist nicht nur religiös, es ist auch gesellschaftspolitisch. Also wird man es nie erlauben, dass ein Zürich Filmfestival, das Zürcher Establishment, und ich sage das im positiven Sinn, wird nie erlauben, dass es das zu einem Misserfolg wird. Und ich tue nie unterschätzen, das, was Zürich anpackt, normalerweise, das funktioniert.
5: Zum Schluss steht das Filmfestival bevor. Als Ehrenpräsident nehme ich an, werden Sie gehen. Ehrenpräsident und übrigens auch Ehrenbürger von Locarno. Das ist wie die Pflicht, dass Sie mindestens einmal am Abend dort noch hingehen. Oder wie sieht das aus? Oder ist man da völlig frei jetzt?
4: Als Ehrenbürger von Locarno werde ich am 1. August selbstverständlich auf Locarno gehen. Was das Filmfestival betrifft, es ist gleich ein Einschnitt, nach 23 Jahren. Und dort, wo der jedes Detail angeschaut hat, es ist unwahrscheinlich, wie wichtig das Strategien sind, aber noch wichtiger, wenn Strategie funktioniert, sind Details. Details und neunisch Details. Und ich habe immer wieder auf Details geachtet. Und jetzt nach 23 Jahren lang das Filmfestival zu gehen und eigentlich zu sehen, was man anders würde machen.
5: Also, was Sie besser gemacht hätten?
4: Nicht besser, anders. Das ist anders. Und nichts dürfen sagen, aber auch die ganze...
5: Also, Sie dürfen nicht, aber Ihr Motto ist ja «Servire disparate».
4: Aber die ganze Nostalgie von diesen Jahren, also ich bringe es noch nicht her. Ich werde gehen zur Eröffnung, damit man auch sieht, dass das absolut fantastisches Verhältnis gibt zwischen der Präsidentin und mir. Das beweisen wir. Aber nachher ist der Spruch von der Berner Patrizier «Servir et disparaître». Das ist nicht einfach ein Slogan, sondern das ist wichtig und das muss man auch leben. Und in dem Sinn ist es auch ein Akt von der Diskretion, dass man in den ersten Jahren dem Festival doch ein bisschen fern bleibt.
5: Marco Solari, Sie kennt man ja nicht nur wegen dem Filmfestival, sondern auch als Touristiker, Direktor und Präsident von Tessin Tourismus über den Kanton Tessin als Sehnsuchtsort vom Norden. Und alle Vorteile und vielleicht auch Nachteile, darüber reden wir morgen. Marco Solari, vielen Dank für heute und bis morgen.
4: Arrivederci a tutte e a tutti.
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6: Wer in der Schweizer Armee war, kennt es, das Gnägi. Ein Rollkragenpullover ist das, oder Trikothemd, wie es bei der Einführung hieß. Zu verdanken hat es den Namen Bundesrat Rudolf Gnägi, der heute vor 109 Jahren zur Welt kam. Mit dem Gnägi hatte Gnägi Erfolg. Weniger gut lief es mit dem sogenannten Pannenpanzer 68. Die Tageschronik von Michael Wieland.
7: Je vous communique, messieurs, le résultat du scrutin. Monsieur Rudolf Gnägi est élu par 176 voix.
8: Es ist der 8. Dezember 1965. Die Bundesversammlung wählt den Berner Rudolf Gnägi in den Bundesrat für die Bauern-, Gewerbe- und Bürgerpartei BGB, einer Vorgängerin der SVP. Gnägi ist 48 Jahre alt, als er Bundesrat wird. Zuvor war er Berner Regierungsrat und Nationalrat.
7: Ich werde alles in meinen Kräften Liegende tun, um Ihr Vertrauen zu rechtfertigen. Ich hoffe dabei auf die Unterstützung des Parlaments und auf die Hilfe Gottes.
8: Zur Welt kommt Gnägi am 3. August 1917. Er wächst in Schwadernau bei Biel auf. Sein Vater ist Mitgründer der Berner BGB. Auch er war im Nationalrat. Nach dem Rechtsstudium und dem Aktivdienst im Zweiten Weltkrieg arbeitet Gnägi im Sekretariat der Partei und auch für den Berner Bauernverband.
9: Ich bin eigentlich per Zufall in die Politik gekommen. Wenn ich nicht das gemacht hätte, so wäre ich wahrscheinlich in der Advokatur.
8: Doch statt Anwalt wird Gnägi Bundesrat. In der Landesregierung übernimmt er zuerst das Verkehrs- und Energiewirtschaftsdepartement. Zwei Jahre später dann der Wechsel ins Militärdepartement. Es ist mitten im Kalten Krieg und die Schweiz steht zwischen dem westlichen Verteidigungsbündnis NATO und dem Warschauer Pakt unter der Führung der Sowjetunion.
10: Die Leitung der Gesamtverteidigung, und darauf möchte ich den wichtigsten Wert legen, ist und bleibt Aufgabe des Bundesrates, die er weder delegieren noch teilen kann.
8: Erklärt Gnägi im November 1968, als er eine Militärreform vorstellt. Gnägi schafft als Bundesrat die Kavallerie ab und unter ihm kauft die Armee F-5 Tiger Kampfjets aus den USA. Andere Vorhaben scheitern an den Bundesfinanzen. Ein Debakel wird der Schweizer Panzer 68, der in Thun hergestellt wurde. 1979 schlägt Divisionär Robert Häner Alarm. Der Panzer sei kriegsuntauglich.
11: Es geht darum, dass, sollte einmal der Ernstfall, den ich nicht hoffe, eintreten, dann muss ich mich einfach für meine Leute einsetzen, dass sie gleiche Chancen haben wie die auf der anderen Seite.
8: Nach der Kritik wird die Militärkommission des Nationalrates aktiv. Eine ganze Reihe an üblen Mängeln kommen zum Vorschein. Unter anderem ist das Geschützrohr instabil, was das Treffen erschwert.
12: Auch wenn man das vorsichtig und sachlich beurteilt, feststeht, dass dieser Panzer 68 weniger tüchtig ist, also weniger Leistung erbringt, als die neuesten Panzer, die es heute in Europa gibt,
8: sagt Kommissionspräsident Sigmund Wittmer beim Vorstellen des Berichtes. Doch Bundesrat Gnägi sieht dies anders.
9: Die am Panzer 68 aufgetretenen Mängel betreffen Einzelbereiche.
8: Er setzt daher auf die Behebung der Mängel statt auf einen Baustopp. Doch die Schweiz entwickelt in der Folge keine neuen eigenen Panzermodelle mehr. Ende 1979 tritt Gnägi aus dem Bundesrat zurück. Über drei Jahrzehnte lang war er politisch aktiv.
9: Ich würde diesen Weg sicher wieder umgehen.
8: Es habe viele schwierige, aber auch viele schöne Momente gegeben.
9: Auf der anderen Seite hat man Genugtuung, dass man ihre so schön ausgebaute Demokratie wirklich gut leben und auch gut arbeiten kann.
8: Sagte Gnägi 1979 im Schweizer Fernsehen. Der Altbundesrat stirbt im April 1985, im Alter von 67 Jahren.

0: Die Nachrichten von SRF um 10:30 mit Patrick Warte. Die Fluggesellschaft Swiss hat im ersten halben Jahr die Auswirkungen des Iran-Krieges zu spüren bekommen, weil der Treibstoff teurer wurde. Der Gewinn ging um 3% zurück, verglichen mit dem Vorjahreszeitraum, auf noch knapp 190 Millionen Franken. Wirtschaftsredaktor Jan Baumann.
1: Die Nachfrage ist ungebrochen stark, vor allem nach Flügen in den Premium-Klassen der Lufthansa-Tochter Swiss. Doch machen mittlerweile auch der Swiss die Treibstoffkosten zu schaffen. Der Iran-Krieg und die Sperrung der Straße von Hormuz hatten schon ab Februar die Kerosinpreise massiv ansteigen lassen. Denn die Meerenge im Persischen Golf ist einer der wichtigsten Transportwege für die Versorgung der europäischen Luftfahrt mit Flugtreibstoff. Zunächst hatten Airlines wie die Swiss die Kerosinkrise nicht so groß gespürt wie manche Konkurrenten, dank der Absicherung der Preise schon Monate im Voraus. Nun aber schlägt die Preisexplosion am Markt auf die Kosten des Unternehmens durch. Konkret sind die Treibstoffkosten der Swiss um rund 50% gestiegen in den 3 Monaten von April bis Juni, wie das Unternehmen mitteilt. Treibstoff sei der größte einzelne Kostenposten der Swiss. Dank der guten Nachfrage im 2. Quartal konnte die Swiss hingegen mehr Reisende transportieren. Die Einnahmen kletterten in den 3 Monaten um 6% auf 1,6 Milliarden Franken.
0: 2 Meldungen aus der Schweiz. Die Hotels hierzulande haben in diesem Jahr bislang etwas weniger Gäste begrüßt als im Vorjahr. Die Zahl der Übernachtungen ist im ersten halben Jahr im Vergleich zum Vorjahreszeitraum um 0,7% gesunken, laut provisorischen Zahlen des Bundes. Insgesamt wurden in Schweizer Hotels zwischen Januar und Juni 20,3 Millionen Übernachtungen gebucht. Der Verband Angestellte Schweiz fordert eine durchschnittliche Lohnerhöhung von 1,5%. Da sich für das nächste Jahr eine Besserung der wirtschaftlichen Situation abzeichne, gebe es Spielraum für Lohnerhöhungen. Angestellte Schweiz hat rund 12.000 Mitglieder, etwa im Bereich Maschinenbau, Metallverarbeitung sowie der Chemie- und der Pharmabranche. In Griechenland seien die Waldbrände bei der Hauptstadt Athen weitgehend unter Kontrolle, das sagt die Feuerwehr gegenüber griechischen Medien. Entwarnung gab sie allerdings nicht, besonders kritisch seien die heißen Mittagsstunden, denn dann könnten sich aus Glutnestern wieder Brände entwickeln, weil die Temperatur steige und die Luftfeuchtigkeit abnehme. Um dies zu verhindern, würden bis zu 30 Löschhelikopter und Löschflugzeuge zum Einsatz kommen. An den Löscheinsätzen sind rund 520 Feuerwehrleute beteiligt, darunter auch Rettungskräfte aus Frankreich und Rumänien sowie hunderte Freiwillige. Die Börsendaten von SIX. Der Swiss Market Index liegt im Moment bei 14.392 Punkten plus 0,1%. Der Euro wird zu 93,22 gehandelt, den Dollar gibt es für 80,97. Und das Wetter? Es ist ziemlich sonnig heute, bei schwülheißen 30 bis 35 Grad. Vor allem im Westen gibt es teils Schauer oder Gewitter. Das waren Nachrichten von Radio SRF, verantwortlich Juliet Schild.
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3: Und täglich grüßt das Murmeltier. Oder die Hitze. Seit Wochen gibt es ja fast nichts anderes, nur ab und zu mal ein Schauer, teils garniert mit einem Gewitter. Was das für unseren Alltag in der Schweiz heißt, zum Beispiel beim Trinkwasser oder beim Strom, darüber reden wir gleich. Ja, und dann noch ein sehr spezielles Thema bei uns. Mehrere Länder warnen Firmen nämlich derzeit vor top ausgebildeten IT-Fachleuten. Was dahinter steckt, hören Sie hier etwas später in der Sendung. Und durch die führt sie hier bei SRF 4 News Susanne Stöcke. Hallo. Ein paar Regentropfen und ab und zu mal ein Gewitter, das ist alles, was derzeit vom Himmel kommt. Und das kann dementsprechend an der aktuellen Trockenheit in der Schweiz auch nicht viel ändern. Was heißt das alles für unser Trinkwasser? Das wollte Yves Kilcher von Rolf Kipfer vom Wasserforschungsinstitut EAWAG wissen. Er forscht dort zu Wasserressourcen und eben zum Trinkwasser. Und er hat als erstes eine gute Nachricht. Im Moment sei das Trinkwasser nicht knapp.
4: Nein, einen akuten Trinkwassermangel haben wir zurzeit noch nicht. Unter keinen Umständen, nein.
5: Wie wirkt sich denn die Trockenheit im Moment auf die Verfügbarkeit und auch auf die Qualität des Trinkwassers in der Schweiz aus?
4: Also was wir eigentlich wirklich halt sehen, ist, dass sich in Flüssen immer weniger Wasser ansammelt, weil der Grundwasserspeicher langsam ausläuft. Das sieht man. Man sieht auch, dass die Ufer von nicht regulierten Seen langsam trocken werden. Und das ist eigentlich dahin, dass der Grundwasserspeicher in der Schweiz langsam zurückgeht. Und gleichzeitig hat das natürlich auch in gewissen Regionen, könnte das Auswirkungen auf die Wasserqualität haben. Aber im Hauptsächlich, was wir heute sehen, ist wirklich, dass wir einen Rückgang haben von Quellwasser in eng begrenzten Einzugsgebieten.
5: Heißt aber auch, dass dort, wo man bei den Flüssen und Seen das Ufer sieht, wie zum Beispiel beim Bodensee, dass dort die Situation prekärer sein könnte?
4: Das ist jetzt eben nicht unbedingt der Fall, weil aus Seen nimmt man eigentlich das Trinkwasser aus größerer Tiefe und dass der Bodensee eigentlich, was man die Ufer dort sieht, das hängt damit zusammen, dass der See nicht reguliert ist. Das heißt, der Abfluss wird eben nicht kontrolliert, im Gegensatz zum Zürichsee und zum Vierwaldstättersee. Und dort kann man natürlich weiterhin Trinkwasser nehmen, so auch aus dem Bodensee, weil das Trinkwasser wird nicht oberflächennommen aus diesen Seen. Die Auswirkungen hier sind mehr hinsichtlich Schifffahrt, dass die Schiffe nicht mehr fahren können und den Flüssen natürlich klar, dass das Restwasser zurückgeht.
5: Können denn Sie als Forscher sagen, in welcher Region es im Moment angespannter ist, was das Trinkwasser angeht?
4: In der Schweiz beziehen wir unser Trinkwasser hauptsächlich aus Quellen und Grundwasser und dann zu einem kleinen Teil aus Seewasser. Und wenn natürlich diese Einzugsgebiete für Quellen klein sind, das heißt der Speicher klein ist und der nicht nachgefüllt wird, wie wir das in diesem Jahr gehabt haben, dann laufen diese Quellen natürlich langsam trocken. Und das dürfte man eigentlich in einzelnen Regionen in der Zwischenzeit langsam auch sehen, dass kleinere Quellen langsam in ihre Erschöpfung zurückgehen.
5: Also wenn man das zusammenfasst, kann man sagen, eine Knappheit gibt es nicht und trotzdem hat die trockene Periode eben einen Einfluss auf das Trinkwasser und dann kommt es ja auch noch darauf an, wofür man das Trinkwasser braucht. Und wo das Trinkwasser knapp wird, gibt es auch Forderungen, dass man eben mit dem Trinkwasser sparsamer umgehen soll. Zum Beispiel soll man den Swimmingpool nicht mehr immer wieder auffüllen oder Autos weniger häufig waschen oder auch landwirtschaftliche Felder weniger häufig bewässern. Welchen Einfluss haben solche Maßnahmen darauf, wie verfügbar das Trinkwasser ist?
4: Ich glaube, das muss man in den Kontext stellen, nicht? Wenn man einfach anschaut, wie viel Wasser sie fürs Überleben brauchen, dann sind das vielleicht 10 Liter pro Tag für ihre Hygiene und das Kochen dann vielleicht 30 Liter Wasser. Aber ihren Lebensstandard zu halten, brauchen sie 500 Liter Wasser pro Tag. Das sind die Größendimensionen. Das heißt, auch hier, der Trinkwassermangel wird nicht das direkte Überleben eigentlich in irgendeiner Art und Weise in Frage stellen, sondern es geht mehr darum, was sind die großen Konsumenten vom Trinkwasser und wo brauchen wir das? Und das muss diskutiert werden, weil das ist nicht nur die Trinkwasserentnahme, das ist natürlich auch die Landwirtschaft. Da wird sehr viel Wasser verbraucht zur Bewässerung und längerfristig ist davon auszugehen, dass wir hier einen Interessenskonflikt haben zwischen der Trinkwasserversorgung, ganz klar, der Qualität und der Quantität und natürlich der berechtigten Frage, dass man auch Felder bewässern kann. Das sind die grundlegenden Fragen und diesen Diskussionen müssen wir uns auch stellen, auch längerfristig.
5: Und solche Interessenskonflikte gibt es somit wahrscheinlich am ehesten dort, wo eben auch die Landwirtschaft Wasser entnimmt.
4: Also ich glaube, die Konflikte treten überall dort, wo Interessen gegeneinander stoßen. Ich glaube, beim Trinkwasser ist es sicher zwischen Bewässerung und Trinkwasserversorgung. Es ist natürlich auch die Frage zwischen Ökologie und Ökonomie, wie immer natürlich. Es gibt auch andere industrielle Aspekte, die wir berücksichtigen müssen, also die Flusskühlung von großen thermischen Anlagen wie Kernkraftwerken, die sind heute eingeschränkt, weil man aus den Flüssen nicht mehr längerfristig genügend Kühlwasser entnehmen kann. Das sind Fragen, die die Gesellschaft eigentlich antworten muss. Und Hintergrund ist natürlich der Klimawandel. Und hier muss die Gesellschaft Antworten finden, wie sie in der Zukunft damit umgehen will, weil dieses Phänomen, das wir jetzt sehen, diesen Hitzesommer oder diese Trockenheit, das wurde schon 2003, war etwas Ähnliches da und die Gesellschaft hat in meiner persönlichen Meinung nach einfach die Konsequenzen nicht gezogen. Und wir müssen lernen, adaptiv uns damit umzugehen.
5: Das heißt, die Schweiz hat nicht genügend getan, nachdem 2003 es diesen Hitzesommer gegeben hat. Dann haben Fachpersonen Maßnahmen vorgeschlagen, wie zum Beispiel, dass man sich besser auf längere Trockenheitsperioden vorbereitet, dass man Maßnahmen ergreift, um das planen zu können, das Trinkwasser. Sie sagen, das reicht nicht.
4: Also ich glaube, das muss man wirklich ernsthaft angehen. Wir müssen als Gesellschaft einfach wirklich uns bewusst werden, dass diese Ereignisse, 2003 hat man gesagt, das sei ein außerordentliches Ereignis. Jetzt kommt das schon 25 Jahre später wieder. Das wird ein Normalzustand sein in den nächsten kommenden Jahrzehnten. Und wir als Gesellschaft müssen einfach lernen, damit umzugehen. Und umzugehen heißt nicht, dass wir einfach Klimaanlagen anschaffen und kühlen, sondern wir müssen uns fragen, wie können wir uns nachhaltig an den Klimawandel anpassen. Und das bedeutet natürlich auch, dass wir unseren Umgang mit Wasser hinterfragen müssen langfristig.
5: Wenn Sie sagen, die Gesellschaft muss sich ändern, dann tönt das nach einem großen Wandel. Gibt es konkrete, pragmatische Schritte, die Sie vorschlagen, die jetzt umgesetzt werden sollten?
4: Also wenn ich ganz ehrlich bin, für mich ist die Diskussion heute nicht zielführend, weil die Maßnahmen, die heute diskutiert werden, wie wir uns anpassen sollen, Klimaanlagen reinstellen oder den Swimmingpool nicht mehr bewässern. Ich glaube, das geht am Ziel vorbei. Ich glaube, längerfristig ist der Klimawandel das Problem, der CO2-Ausstoß, das ist das Problem. Und hier müssen wir als Gesellschaft wirklich einen Konsens finden, damit wir dort eigentlich ansetzen. Nur so können wir längerfristig eine Maßnahme finden. Kurzfristig können wir sicher mehr Klimaanlagen reinstellen, aber das wird das Problem nicht lösen, in keiner Art und Weise.
5: Die Diskussion geht also weiter und auch die Maßnahmensuche. Wir sind eben im Moment in einer Zeit, in der es seit längerem trocken ist und vorübergehend auch noch trocken bleibt. Kommt dazu, dass im Frühling es wenig Niederschläge und auch Schnee gegeben hat. Wie gut können jetzt Niederschläge im Herbst diese Speicher wieder auffüllen?
4: Also man hat das gesehen, im 2003 war es so, wir hatten eine akute Trockenheit und die wurde dann im Herbst zum Teil kompensiert, aber es ging dann doch immerhin noch mehrere Jahre, bis der Grundwasserspeicher wieder aufgefüllt worden ist. Also das heißt, kurzfristig könnte sich etwas verändern, aber den Grundwasserspeicher, also die zentrale Trinkwasserressource in der Schweiz, muss er wahrscheinlich längerfristig sich erholen können. Das heißt, wir brauchen feuchte Jahre nicht. Wir brauchen also Winterniederschlag, wir brauchen Sommerniederschlag und nicht nur in diesem Jahr, sondern auch in den kommenden Jahren. Und ich glaube, was ganz, ganz wichtig wäre oder die Situation entlasten würde, sehr wahrscheinlich für die Bergregionen wäre, wir hätten einen Winter mit viel, viel Schnee, weil der Schnee erlaubt eigentlich vor allem in den Bergen, das Trinkwasser verfügbar zu machen, wenn wir es brauchen im Sommer und füllt dann durch die Schneeschmelze die entsprechenden Reservoire wieder auf. Und das werden wir sehen, wie sich das entwickelt. Im 2003 eben hat es eine gewisse Entspannung gebracht, aber es ging noch mehrere Jahre, bis die Situation sich wieder einigermaßen dem Normalzustand angenähert hatte.
3: Sagt Rolf Kipfer vom Wasserforschungsinstitut EAWAG. Ja, und könnte die aktuelle Trockenheit vielleicht auch den Strom knapp machen in der Schweiz? Diese Frage stellt sich bei einem Blick nach Ungarn. Das Land schaltet diese Woche nämlich sein einziges Atomkraftwerk ab und Grund dafür ist, dass die Donau zu wenig Wasser führt, um das AKW zu kühlen. Und es ist ein Problem, denn 40% des Stroms in Ungarn kommt aus diesem AKW. Darum ruft Ministerpräsident Peter Modgyar nun dazu auf, Strom zu sparen. Darüber und auch über die Situation in der Schweiz haben wir mit Matthias Heim aus der Wirtschaftsredaktion gesprochen. Er beschäftigt sich dort mit Energiethemen. Peter Hanselmann wollte zuerst mehr über die Situation in Ungarn wissen.
6: Ja, die Anlage ist das erste und einzige Kernkraftwerk von Ungarn, wobei es eigentlich eben nicht ein Kernkraftwerk ist, sondern eine Anlage ist, die aus 4 großen baugleichen Reaktoren besteht. Also es ist faktisch eine Großanlage und das erklärt dann eben auch, weshalb sie für die Stromproduktion in Ungarn so enorm wichtig ist. Und ein Merkmal dieser 4 Reaktoren ist eben, dass sie mit Flusswasser der Donau gekühlt werden. Also ähnlich wie in der Schweiz die beiden Kernkraftwerke in Betznau. Nun ist es eben so, dass die Donau auf einem Rekordtief ist. Das Wasser reicht nicht mehr aus, um die Kühlung aufrechtzuerhalten und entsprechend werden jetzt eben diese Reaktoren runtergefahren.
7: Und Sie haben es gerade gesagt, auch in der Schweiz, Betznau 1 und Betznau 2 werden mit Flusswasser Gekühlt wirkt sich also auch in der Schweiz die Trockenheit auf die Stromproduktion mit AKWs aus?
6: Ja, wenn auch etwas anders als im Fall von Ungarn. Also in Betznau ist aktuell nicht die Wassermenge der entscheidende Punkt, sondern die Wassertemperatur, weil die beiden Reaktoren in Betznau wurden abgestellt, damit sich das ohnehin schon warme Aare-Wasser nicht noch weiter erwärmt. Dies zum Schutz von Fischen und Pflanzen in der Aare. Also in der Schweiz wird die Stromproduktion aus Naturschutzgründen gedrosselt. In Ungarn hingegen ist es effektiv wegen der Sicherheitsfrage, aber der Effekt ist der gleiche, die Stromproduktion, die sinkt.
7: Sie haben gesagt, Sicherheitsfrage, wie und warum müssen eigentlich AKWs gekühlt werden?
6: Ja, damit sie eben nicht überhitzen, und da gibt es weltweit unterschiedliche Kernkraftwerkstypen, die auch unterschiedlich gekühlt werden, aber grob gesagt kann man zwischen zwei Systemen unterscheiden. Die etwas älteren Kernkraftwerke werden eben in der Regel direkt durch Flusswasser gekühlt, also das ist eben in Betznau der Fall, das ist bei vielen französischen AKWs der Fall oder eben auch bei Ungarn. Die neueren Kernkraftwerke hingegen, die werden indirekt mit Wasser gekühlt, sie geben dann die Wärme eben nicht in das Flusswasser wieder ab, sondern in die Umgebungsluft, und diese Anlagen erkennt man dann häufig eben an den großen Kühltürmen mit den markanten Wasserdampffahnen, wie wir sie beispielsweise in der Schweiz von Gösgen oder Leibstadt kennen. Also das sind so die beiden wichtigsten Kühlungssysteme bei den Kernkraftwerken.
7: Jetzt wird in der Schweiz ja darüber gestritten, ob es neue Atomkraftwerke braucht oder nicht. Die Befürworter, die sagen, ein neues AKW sei wichtig, weil die eben durchs Band immer Strom liefern und nicht auf Sonne oder Wind oder Regen oder so angewiesen sind. Nun scheinen aber eben bei Trockenheit und bei Hitze die AKWs auch auszusetzen. Wie sieht denn eigentlich ein idealer Strommix aus, damit man auch über trockene und heiße Phasen hinweg genügend Strom hat?
6: Also grundsätzlich ist es so, dass es nicht die eine Technologie gibt, die jederzeit ununterbrochen Strom liefern kann, sondern es braucht eben einen Mix aus verschiedenen Stromquellen, und da ist die Schweiz eigentlich grundsätzlich gut aufgestellt. Wir haben aktuell sehr viel Solaranlagen, die sehr viel Sonnenstrom liefern, Strom, den beispielsweise die Flusskraftwerke aufgrund der Trockenheit nicht liefern können. Ergänzend haben wir dann eben auch noch Kernkraftwerke, Speicherseen und Pumpspeicherwerke, und dieser Mix sorgt eben für ein relativ stabiles Stromproduktionssystem in der Schweiz.
3: Sagt Matthias Heim aus der SRF Wirtschaftsredaktion. Jetzt sprechen wir hier über eine Warnung, die im ersten Moment ein bisschen komisch klingt. Herausgegeben haben sie 11 Länder gemeinsam, darunter die USA, Großbritannien, Frankreich, Italien oder auch Deutschland. Sie alle warnen vor top ausgebildeten IT-Fachkräften. Und zwar Fachkräfte aus Nordkorea. Denn unter falschen Identitäten würden die illegal auf der ganzen Welt für IT-Unternehmen arbeiten, heißt es in der Warnung. Da steckt aber noch ein bisschen mehr dahinter. Unsere SRF-Digitalredaktorin Tanja Eder beschäftigt sich mit Cyberkriminalität und beobachtet auch dieses Thema schon seit einiger Zeit. Rachel Berocci hat sie gefragt, wo denn genau das Problem liegt.
8: Dahinter steckt ein ganzes System, ein Plan des nordkoreanischen Regimes. Es geht da um Tausende von qualifizierten IT-Fachkräften aus Nordkorea, die ihre Herkunft verschleiern und sich dann in Remote-Jobs anstellen lassen, also als Software- oder Website-Entwickler zum Beispiel, entweder fest angestellt oder als Freelancer für einzelne Aufträge.
9: Und was wollen

0: wenn man da eh schon einen Insider platziert hat, dann kann man das auch gleich nutzen, um an Firmengeheimnisse zu gelangen oder eben von innen heraus Hackerangriffe zu starten. Auch das natürlich, um an Devisen zu kommen. Also Cyberkriminalität, das ist eine der wichtigsten Industriezweige für Nordkorea. Das Regime, das nimmt hunderte Millionen Dollar pro Jahr damit ein.
1: Wie schaffen es diese Leute, angestellt zu werden und dann unbemerkt in den Unternehmen zu agieren?
0: Sie erstellen Profile auf Plattformen für Remote-IT-Spezialisten. Diese Profile, die sind natürlich unter falscher Identität mit gefälschten oder auch gestohlenen Ausweisen. Sie geben sich auch nicht als Nordkoreaner aus, sondern zum Beispiel als Südkoreaner, Japaner oder auch Osteuropäer. Und meist arbeiten sie auch tatsächlich nicht aus Nordkorea heraus, sondern sie wohnen in anderen asiatischen Ländern wie China oder auch häufig in Russland oder irgendwo in Afrika. Den genauen Standort, den verschleiern sie mit technischen Mitteln wie VPNs oder auch mit Laptop-Farmen. Und bei den Vorstellungsgesprächen, wenn es da ein Videocall gibt, dann nutzen sie KI oder auch Mittelsmänner. Und ja, wenn sie dann erst einmal eingestellt sind, dann fällt es erst recht nicht mehr auf, weil das sind ja tatsächlich gute IT-Leute, die machen also meistens einen guten Job.
1: Die Warnung kommt von 11 Ländern inklusive unseren Nachbarländern. Existiert dieses Problem denn auch in der Schweiz?
0: Also das Schweizer EDA hat ja da nicht mit unterzeichnet, aber ich denke, man kann schon davon ausgehen, weil ja aus nordkoreanischer Sicht sehe ich wirklich keinen Grund, für eine deutsche Firma zu arbeiten, aber nicht für eine schweizerische, zumal wir hier ja recht hohe Löhne haben.
1: Was können denn die Regierungen der Länder, aber auch die IT-Unternehmen selbst tun, um nicht auf solche Leute reinzufallen?
0: Ja, der erste Schritt für Firmen ist sicher, sich des Problems bewusst zu werden. Also ich denke, die meisten denken gar nicht daran, dass das ein Risiko sein könnte, dass man da aus Versehen einen Nordkoreaner einstellt. Und der Warnhinweis, der enthält auch eine Liste von Anzeichen, auf die man da achten kann. Zum Beispiel, wenn das Profil auf der Remote Work Plattform offensichtlich maschinell übersetzt wurde oder wenn im Videocall die Aufnahme manipuliert wirkt oder wenn die Person nicht gleich aussieht wie auf dem Ausweis, wenn auffallend tiefe Löhne verlangt werden oder auch wenn in Krypto bezahlt werden soll. Ja, das Ding ist natürlich, dass der Betrug immer besser wird. Da steckt, wie gesagt, ein ganzes System dahinter. Das sind keine Einzelpersonen, sondern ganze Teams, die das organisieren. Und mit der künstlichen Intelligenz, die immer besser Texte und Bilder generieren kann, wird das auch alles immer überzeugender.
2: Sagt Tanja Eder aus unserer Digitalredaktion. Und nun blicken wir noch auf eine bewegte Lebensgeschichte, die von Aung San Suu Kyi. Jahrzehntelang war sie die bekannteste Oppositionspolitikerin und Demokratieaktivistin von Myanmar. Sie erhielt dafür den Friedensnobelpreis und wurde später auch Regierungschefin von Myanmar. Bis sie dann vor 5 Jahren vom Militär aus dem Amt geputscht wurde. Seither sitzt Aung San Suu Kyi in Haft. Wie es ihr dort geht, war lange Zeit unbekannt. Unterstützerinnen und die Familie forderten ein Lebenszeichen. Darauf hat die Militärregierung nun offenbar reagiert. Gestern hat sie ein Bild der 81-Jährigen veröffentlicht. Darüber hat Dominik Rolli mit unserem Südostasien-Korrespondenten Martin Altovandi gesprochen. Und er hat ihn gefragt, was denn diese Bilder da genau zeigen.
3: Ja, zu sehen ist Aung San Suu Kyi bei einem Treffen mit einem Vertreter des Internationalen Roten Kreuzes, dem IKRK. Es zeigt einen schlichten Raum. Man sieht eine Wand, die holzvertäfelt ist. Das Regime veröffentlichte auch ein weiteres Bild, wo man sieht, wie sie einen Geburtstagskuchen anschneidet. Das sieht aus, als wäre das früher aufgenommen worden, also im Juni. Aber das lässt sich nicht unabhängig bestätigen. Wo das Treffen am Montag genau stattfand, das wissen wir auch nicht.
4: Was weiß man über dieses Treffen sonst?
3: Ja, es ist das erste solche Treffen seit mehreren Jahren, das auch unabhängig bestätigt worden ist. Das IKRK hat in einer Mitteilung bestätigt, dass dieses Treffen stattgefunden hat und man habe sich mit Suu Kyi privat, also unter 4 Augen, unterhalten können. Was man nicht weiß, ist der Gesundheitszustand von Aung San Suu Kyi. Da wurde auch nichts bekannt gegeben.
4: Jetzt gab es ja eben jahrelang fast kein Lebenszeichen. Warum veröffentlicht die Militärregierung diese Bilder gerade jetzt?
3: Ja, es gibt Druck von der internationalen Staatengemeinschaft. Aung San Suu Kyi ist ja eine Friedensnobelpreisträgerin, eine Ikone der Demokratiebewegung Myanmars. Sie ist international bekannt. Das

0: Regime ist sich dessen bewusst und es betreibt seit einiger Zeit ja auch eine diplomatische Offensive. Seit den sogenannten Wahlen präsentiert sich die Militärregierung als zivile Regierung. Diese Wahlen, die waren nicht frei natürlich, das Resultat war schon vorher klar. Min Aung Hlaing, der frühere Junta-Chef, ist jetzt einfach Präsident und er versucht eben, seine Regierung zu legitimieren, sein Land als in Anführungszeichen normales Land darzustellen, auch international, es aus der Isolation zu führen. So hat er zum Beispiel bereits China besucht und Indien ebenfalls. Ein Besuch in Thailand steht kurz bevor. Und mit diesen publizierten Fotos versucht das Regime wahrscheinlich den Forderungen aus dem Ausland ein wenig entgegenzukommen.
1: Was gibt es denn jetzt für Reaktionen auf diese Veröffentlichung der Bilder?
0: Ihr Sohn Kim Aris hat sich geäußert in den Medien, auch in den sozialen Medien, hat von einem ersten Schritt gesprochen. Er hat zuvor ja immer wieder ein Lebenszeichen gefordert vom Regime, also ein Beweis, dass seine Mutter noch am Leben ist. In der burmesischen Diaspora gingen die Fotos natürlich auch sofort viral. Man hat sich darüber unterhalten, diskutiert. Aung San Suu Kyi gilt für viele ja nach wie vor eben als Ikone der Demokratie und Freiheit. Und sie steht auch für die Öffnung, also für die Zeit, die das Land erlebt hat, als sie de facto noch Regierungschefin war.
1: Jetzt trotz allem war Aung San Suu Kyi als Regierungschefin auch umstritten. 2019 startete der Internationale Strafgerichtshof eine Untersuchung gegen die Regierung unter ihrer Führung, und zwar wegen dem Vorwurf des Völkermords. Da ging es um die Vertreibung und Angriffe auf die Rohingya in Myanmar. Welche Rolle spielt das?
0: Ja, man muss sagen, in der allgemeinen Bevölkerung Myanmars ist das kein großes Thema. Die Rohingya haben in Myanmar bei den restlichen ethnischen Gruppen auch einen sehr schweren Stand, muss man leider sagen. Rohingya-Gruppen natürlich, NGOs etc., die sind sehr, sehr kritisch. Und auch international wurde Aung San Suu Kyi für ihre Rolle damals ja heftigst kritisiert. Die Frage, die man sich da immer wieder stellen muss, ist, wie viel konnte sie da wirklich selbst entscheiden als de facto Regierungschefin damals? Ihr Sohn hat sich da soeben auch gegenüber der BBC geäußert und hat das als unfaire Kritik beschrieben. Und er hat gesagt, dass eben seiner Mutter damals sozusagen die Hände gebunden waren, weil eben das Militär natürlich immer noch sehr viel Macht hatte, auch damals.
1: Der Besuch vom IKRK, der wurde mancherorts jetzt als positives Signal gedeutet. Die Militärregierung will sich damit offenbar einen offeneren Anstrich verleihen, und das notabene mit einem Foto der Frau, die sie aus dem Amt geputscht hat und seit Jahren in Haft hält. Kann diese Strategie aufgehen?
0: Ja, also das Image dieses Regimes hat sich deswegen natürlich nicht verbessert. Es gibt auch noch weitere Forderungen, also zum Beispiel eben, dass man mit dieser flächendeckenden Bombardierung auch aufhört. Danach sieht es derzeit nicht aus. Das Regime bombardiert weiter. Bereits auch während den Wahlen hat es das gemacht und auch seit es sich als zivile Regierung präsentiert. Und dessen sind sich natürlich die anderen Staaten auch bewusst und die NGOs sowieso. An ihren Orten sind die Widerstandsgruppen in Bedrängnis geraten und sie haben auch Gebiete an die Junta, an die Regierung verloren. Diese wird ja von China und Russland seit langem unterstützt. Die Widerstandsgruppen, die geben aber nicht auf. Es gibt auch Gebiete, wo das Regime stark in Bedrängnis geraten ist, zum Beispiel von der Arakan Army im Rakhine-Staat. Da hat man die Junta sehr erfolgreich zurückgedrängt. Und insgesamt muss man halt sagen, ein Konflikt oder ein Ende dieses Konflikts ist derzeit nicht in Sicht.
2: Informationen und Einschätzungen von Südostasien-Korrespondent Martin Aldrovandi. Und das waren einige Highlights aus dem SRF 4 News-Programm. 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Ja, und hier geht's gleich weiter mit den Nachrichten.
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0: Die Nachrichten von SRF um 11 Uhr mit Mario Storni. Wer mit dem Schweizer ÖV unterwegs ist, bezahlt nächstes Jahr im Durchschnitt 3,6% mehr für die Reise. Allerdings erhöht die ÖV-Branche die Preise für Billette und Abonnements weniger stark, als sie zunächst geplant hatte, nach Verhandlungen mit dem Preisüberwacher. Ein GEA für die zweite Klasse kostet neu 4.095 Franken und damit 100 mehr als heute. Eigentlich wollte die Branche den Preis um 200 Franken erhöhen. Der Branchenverband Allianz Swisspass sagt, eine Preiserhöhung sei nach wie vor notwendig, unter anderem wegen höherer Energiepreise oder Personalkosten. Außerdem kündigt der Verband an, dass es mehr Sparbillette gibt für Reisende, die im Voraus buchen. Auch darauf habe man sich mit dem Preisüberwacher geeinigt. Auf das Bundesamt für Informatik und Telekommunikation hat es einen Cyberangriff gegeben. Betroffen waren die SharePoint-Server von Microsoft, auf denen Dokumente abgelegt und geteilt werden können. Heute vor einer Woche seien Auffälligkeiten auf den Servern bemerkt worden. Daraufhin sei der Zugriff darauf blockiert und Sicherheitslücken geschlossen worden. Betroffen seien die Zugangsdaten von rund 200 Konten. Es gebe aber keine Hinweise darauf, dass Daten gestohlen worden seien. Wer hinter dem Cyberangriff steckt, ist nicht bekannt. Zwei Meldungen zu den Waldbränden in Europa. In Griechenland seien die Waldbrände bei der Hauptstadt Athen weitgehend unter Kontrolle, das sagte die Feuerwehr gegenüber griechischen Medien. Entwarnung gab sie allerdings nicht. Aus Glutnestern könnten sich wieder Brände entwickeln. Um diese zu verhindern, würden bis zu 30 Löschhelikopter und Löschflugzeuge zum Einsatz kommen. Und auch im Osten der Niederlande ist ein Waldbrand ausgebrochen. Betroffen ist ein Naturschutzgebiet an der Grenze zu Deutschland. Das Feuer hat sich seit gestern rasch ausgebreitet und sei noch nicht unter Kontrolle. Die Lage ist gemäß den Behörden aber stabil. Rund 250 Feuerwehrleute und auch Löschhelikopter seien im Einsatz. Die höheren Ölpreise wegen des Kriegs im Iran machen das Tanken teurer und sie sorgen bei den Ölkonzernen für deutlich höhere Gewinne. So konnte die britische BP den Reingewinn im letzten Quartal mehr als verdoppeln. Unter dem Strich blieben 3,9 Milliarden Dollar. Einen Gewinnsprung meldet auch der staatliche saudische Konzern Aramco. Der Reingewinn legte im Jahresvergleich um über 40% zu, auf umgerechnet rund 33 Milliarden Dollar. Die Wetteraussichten: Es ist ziemlich sonnig heute bei schwülheißen 30 bis 35 Grad. Vor allem im Westen gibt es teils Schauer oder Gewitter. Das waren die Nachrichten von Radio SRF. Verantwortlich Frank Estermann.
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2: Hier bei Ihrem Infosender geht es nun weiter mit einer Wiederholung der aktuellen Folge unseres Podcasts News Plus. Es ging nicht lange, da kamen schon die ersten Videos aus Ceuta. Gemeint sind nicht die Augenzeugenvideos, die zeigen, wie Zehntausende, meist junge Männer, um den Grenzzaun in die spanische Exklave schwimmen, sondern Videos wie dieses hier.
3: Nach 3 Tagen, die Situation ist noch nicht geregelt. Immerhin ist das Militär vor Ort. Darum, jeder zivile Ungehorsam, den wir machen, bringt auch Linke wie Sanchez dazu, endlich etwas zu unternehmen.
2: Ein Mitglied der rechtsextremen Jungen Tat spricht da direkt am Ort des Geschehens in Ceuta. Und er ist nicht der Einzige, der die Chance witterte, aus der Krise in der spanischen Exklave politisches Kapital zu schlagen. Diverse Influencer aus dem rechten bzw. rechtsextremen Milieu sind nach Ceuta gereist, um dort Bild- und Videoaufnahmen zu machen. Denn sie wollen ihre Version der Geschichte erzählen.
4: Diese Invasion und diese Bilder eines Sturms, einer Welle, einer Flut, die ja auch in der Rhetorik dann sehr dehumanisierend wirkt, es geht um eine Art Angriff, der nach Europa stattfindet. Die Bilder haben wohl leider geholfen.
2: Wie wird die Krise in Ceuta politisch ausgeschlachtet und wie sehr helfen Ereignisse wie dieses den rechten Kräften in Europa? Das fragen wir heute bei News Plus. Schön seid ihr dabei. Ich bin Dominik Rolli. Sie fliegen hin und begeben sich sofort mitten ins Geschehen.
1: I'm here in Ceuta, the exact place where you saw those extraordinary scenes.
2: Zia Yusuf ist das, ein Politiker der rechtspopulistischen Partei Reform UK.
1: Overnight, they caused enormous chaos, looting shops, looting homes, terrorizing local residents.
2: Er berichtet in diesem Video von chaotischen Szenen in Ceuta, von tausenden jungen Männern aus Marokko, die quasi über Nacht in die spanische Exklave eingefallen seien und Geschäfte geplündert und die Bewohnerinnen und Bewohner von Ceuta terrorisiert hätten. Auch eine Reporterin des umstrittenen deutschen Online-Mediums News ist angereist. Wie eine Kriegsberichterstatterin läuft sie mit einer Gruppe marokkanischer Männer mit und kommentiert die Szene.
5: Sie sind total chaotisch. Es gibt eine verletzte Person, scheinbar verletzt, die zitternd auf dem Boden gelegen hat.
2: Der Andrang zehntausender Menschen auf Ceuta ist gefundenes Fressen für rechte Aktivisten. Darüber habe ich mit Judith Kohlenberger gesprochen. Sie ist Migrationsexpertin an der Wirtschaftsuniversität Wien.
4: Es werden eben nicht Einzelschicksale dargestellt. Es wird absolut nicht darauf eingegangen, warum diese Menschen überhaupt Stunden schwimmend auf sich genommen haben, um nach Ceuta zu gelangen. Das macht man wohl nicht aus Jux und Tollerei. Warum vor allem jungen Menschen offenbar in Marokko keine Perspektive mehr sehen, um dort bleiben zu können. All das wird ausgeblendet. Es geht um eine Art Angriff, der nach Europa stattfindet. Die Bilder haben wohl leider geholfen. Und es hat sicher auch geholfen, dass man als Antwort vor allem eine militärische gefunden hat, die natürlich erst wieder dieses Szenario einer Festung Europa, die unter allen Umständen geschützt werden muss, groß macht.
2: Da wird also bewusst Angst geschürt und es werden bestimmte Schlagworte verwendet, wie Invasion und Angriff.
4: So, man muss schon sagen, im Bereich des politischen Campaignings sind rechte Gruppierungen allen anderen sehr weit voraus. Sie wissen es sehr gekonnt, auf Emotionalisierung zu setzen. Natürlich auch diese Bilder vor Ort einerseits aufzunehmen, wohl dann aber auch groß zu machen und teilweise auch KI-verzerrt dann auszuspielen in ihren Netzwerken und natürlich auch einen sehr speziellen Blick, eine sehr enge Perspektive auf diese Thematik jetzt groß zu machen. Und man sieht, dass das in den eigenen Kanälen passiert. Dafür brauchen sie keine etablierten Medien mehr. Das passiert in den eigenen Podcast-Formaten, auf TikTok, auf YouTube und so weiter. Und dort wird auch die Followerschaft immer größer und größer.
2: Sie haben ihr Publikum gefunden und betreiben sozusagen eine Parallelberichterstattung zu den etablierten Medien. Die Videos kommen teilweise daher wie ein Actionfilm, alles darauf ausgelegt, Emotionen zu wecken.
6: Es wird Allahu Akbar geschrien, die Situation ist überhaupt nicht unter Kontrolle, das Militär ist da mit wenigen Wegen. Sie wollen euch verkaufen, dass die meisten weg sind. Schaut mal um, es sind alle noch da.
2: Aus den Ereignissen wie dem Andrang auf Ceuta Kapital schlagen und apokalyptische Szenarien herbeireden, darin seien die rechten Kräfte gut, sagt Migrationsforscherin Judith Kohlenberger.
4: Das, glaube ich, ist wirklich eine Kompetenz, das muss man ehrlicherweise anerkennen, von rechten Gruppierungen. Und das hat sukzessive natürlich auch das politische Spielfeld verzerrt.
2: Und mit dieser Strategie sind die rechten Influencer erfolgreich unterwegs. Sie drücken immer und immer wieder auf den Emotionsknopf und machen es so fast unmöglich, dass noch eine sachliche Debatte stattfinden kann.
4: Weil ehrlicherweise muss man sagen, diese vermeintliche Invasion war innerhalb von 24 Stunden sofort wieder bereinigt. Es sind die allermeisten Menschen freiwillig zurückgekehrt. Es wird jetzt natürlich notwendig sein, die Rolle Marokkos zu klären. Da gilt es aber, würde ich sagen, als EU-27 auch Einheit zu zeigen und eben nicht spaltend zu wirken. Diese Thematiken sollten im Vordergrund stehen. Das passiert aber nicht, weil eben dieses Bedrohungsszenario groß gemacht wird. Und das spielt auf eine ganz konkrete Emotion an, die uns eben nicht konstruktiv und strategisch denken lässt, sondern eher panikhaft, nämlich die Angst und die Wut, die gerade in den sozialen Medien groß gemacht wird.
2: Es sind nicht nur die Influencer in den sozialen Medien, die jetzt besonders laut ihre Version der Geschichte in die Welt tragen. Auch gewählte Politikerinnen und Politiker stimmen in den Chor ein. Natürlich nicht alle im gleichen Ausmaß und nicht alle haben so extreme Ansichten wie die rechtsradikale Junge Tat. Aus der SVP kam die Forderung, man müsse das Militär an der Schweizer Grenze stationieren, weil die jungen Männer aus Marokko bald in die Schweiz gelangen würden. An dieser Aussage zeigt sich, die Geschichte von der Invasion nach Europa hat sich schnell verbreitet. Dabei hat es Judith Kohlenberger gesagt, die meisten der jungen Männer sind bereits zurück in Marokko. und de facto haben sie auch nie wirklich einen Fuß in den Schengen-Raum gesetzt. Die spanischen Exklaven Ceuta und Melilla, die gehören zwar dazu, aber eine Weiterreise aufs spanische Festland ist ohne zusätzliche Kontrolle und ohne Passdokumente gar nicht möglich. Und doch war die Aufregung groß, auch bei anderen rechten Politikerinnen und Politikern in Europa. Das Spiel mit der Angst wird auch auf höchster Ebene gespielt.
4: Ja, also das würde ich tatsächlich nicht ausklammern. Ich glaube, allen voran war sicherlich Giorgia Meloni, die es versteht, gerade das Thema Migration auch aus innenpolitischem Kalkül heraus für sich zu verwenden und die auch mit dieser Thematik groß geworden ist und die sich natürlich so eine Möglichkeit nicht entgehen lässt. Sie hat, glaube ich, das Gegenteil von europäischer Solidarität bewiesen, nämlich anstelle einer Unterstützungserklärung für Spanien hat sie sofort unter anderem den Schengen-Austritt verlangt, darauf hingewiesen, dass man hier auf Spanien als eine Art Sündenbock blicken sollte. Und diese Rhetorik hat sich rasch fortgesetzt. Ich denke, die europäischen Politiker wissen sehr genau, erstens mal, was das Schengen-Abkommen beinhaltet und was nicht und was die Rolle Spaniens war. Aber hier scheint eben das innenpolitische Kalkül vorzugehen.
2: Wenig Solidarität innerhalb der EU, dafür zeigen jetzt manche mit dem Finger auf Spanien. Das Land hat eine im europäischen Vergleich milde Migrationspolitik. Zuletzt gab es ein Urteil eines spanischen Gerichts, das den Status irregulär eingereister Personen legalisieren sollte. Das sehen einige nun als Hauptgrund für den Ansturm auf Ceuta. Aber es hätten auch andere Faktoren zu dieser Situation geführt, sagt Expertin Judith Kohlenberger. Nicht ausgeschlossen sei zum Beispiel, dass der marokkanische Staat die Menschen losgeschickt habe, um Europa unter Druck zu setzen.
4: Diese sogenannte Instrumentalisierung von Migrationsströmen ist ja leider nichts Neues, muss man sagen. Und gerade Marokko ist in der Vergangenheit, etwa im Jahr 2021, immer wieder damit aufgefallen. Und damals waren es wirklich auch bestätigte Gerüchte, dass man entweder die Grenzkontrollen ausgesetzt hat oder sogar bewusst eigenen Staatsangehörigen oder Migranten aus Subsahara-Afrika, die in Marokko aufhältig waren, dazu bewegt hat, dazu ermuntert hat, den Weg nach Ceuta zu finden, um damit Druck auszuüben. Der Hintergrund sind meistens außenpolitische Anliegen, auch ein gewisses Spannungsverhältnis, das es immer wieder mit Spanien gab. Vor allem dann, wenn sich Spanien, wie offenbar auch zuletzt, dem Erzrivalen Algerien angenähert hat, dann wollte man kundtun, durch das Aussenden von Migranten quasi, dass man damit nicht einverstanden ist. Und diesen Hebel wählt Marokko leider immer und immer wieder. Die Leidtragenden sind natürlich die Menschen selbst. Es sind ja über 70 Personen gestorben. Dunkelziffer dürfte sogar noch höher liegen. Und da sieht man schon, dass dieses System eigentlich darauf angelegt ist, nicht auf Dauer funktionieren zu können.
2: Anstelle einer geeinten Reaktion aus Europa haben sich die Regierungen gegenseitig Vorwürfe gemacht und teils Angst geschürt vor Zuständen wie bei der Flüchtlingskrise 2015. Das sei damals aber etwas ganz anderes gewesen, sagt unser EU-Korrespondent Matthias Strasser.
7: Nein, das ist nicht vergleichbar. Die Zahlen in Ceuta, die sind zwar sehr hoch, höher noch als der Peak in der Flüchtlingskrise. Experten sprechen davon, dass während der Flüchtlingskrise täglich bis zu 10.000 Personen nach Europa kamen. Am Wochenende waren es in Ceuta aber 50.000 bis 60.000, je nach Schätzung konzentriert auch noch auf eine recht kleine Stadt. Aber das Ereignis war eben zeitlich und vor allem geografisch sehr begrenzt. Ceuta liegt nicht auf dem europäischen Festland und wer von dort nach Spanien oder Europa weiterreisen möchte, der wird kontrolliert. De facto ist Ceuta also nicht Mitglied des Schengen-Raumes. Nach spanischen Angaben hat kein einziger der Geflüchteten aus Marokko das europäische Festland erreicht. In Ceuta, ja, da war die Situation chaotisch und eine riesige Belastung auch für die örtliche Bevölkerung. Aber der Kontrollverlust, der war eben nie derart flächendeckend wie 2015. Insofern, nein, das ist nicht vergleichbar.
2: Einen kühlen Kopf bewahren, bei den Fakten bleiben und gemeinsam nach Lösungen suchen, das hat die EU nun nicht geschafft und damit sei der Schaden angerichtet.
7: Also es spielt zuallererst, das muss man zunächst sagen, jenen in die Hände, die Migration eben als Druckmittel gegen Europa einsetzen wollen. Die sehen nämlich, dass diese Strategie erstens funktioniert und dass sich Europa, zumindest im Fall Spanien jetzt, rasch auseinandertreiben lässt. Und dann dient es in Europa jenen Kräften, die eben kein Interesse haben an einem geeinten Europa, an einem Europa mit offenen Binnengrenzen. Sie haben die Ereignisse vom Wochenende geschickt und sehr rasch für sich genutzt.
2: Welche Folgen hat das Ganze?
7: Der Schaden, der ist politisch. Die EU-Mitgliedstaaten, die haben sich in der Krise sofort auseinanderdividieren lassen. Ceuta war da wie der Stich in ein Wespennest. Anstatt Spanien in der akuten Phase des Ansturms zu unterstützen, hat Europa den spanischen Ministerpräsidenten Sanchez zumindest kommunikativ im Regen stehen lassen. Und wer die EU mit Migrationsbewegungen eben unter Druck setzen möchte, der weiß jetzt sehr genau, was zu tun ist. Und vor allem, das dürfen wir auch nicht ganz vergessen, ist der Schaden auch in den marokkanischen Familien entstanden, die jetzt rund 100 vorwiegend junge Männer beerdigen müssen, weil sie versucht haben, mit Fehlinformationen nach Ceuta zu gelangen.
2: Sagt SRF-Brüssel-Korrespondent Matthias Strasser. Und damit sind wir am Schluss der heutigen Folge. Lea Sager hat diese Folge produziert, mitgearbeitet hat Nicolas Malzacher und ich bin Dominik Rolli. Das war die aktuelle Folge unseres Podcasts News Plus. 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
2: Und jetzt schauen wir in den Nahen Osten. Bei der Frage, wie es einst mit den palästinensischen Gebieten weitergehen soll, spielt auch die palästinensische Autonomiebehörde eine Rolle. Sie regiert das Westjordanland. Doch sie steht vor dem finanziellen Kollaps. Beamte erhalten nur den halben, zum Teil gar keinen Lohn. Dass sich die Autonomiebehörde überhaupt noch über Wasser halten kann, verdankt sie vor allem der EU. Dafür erntet die EU aber nicht nur Dank, sondern auch Vorwürfe. Auslandredaktorin Susanne Brunner.
14: Die palästinensische Autonomiebehörde ist keine normale Regierung. Und autonom ist die Behörde auch nicht. Um eine Regierung zu sein, braucht es einen Staat und Geld. Beides hat die palästinensische Autonomiebehörde nicht, auch wenn sie sich selbst als Vertreter des Staates Palästina bezeichnet. Die Kontrolle hat Israel über Grenzen und Geld. Die israelische Regierung bestimmt zum Beispiel über Import und Export von Gütern. Seit dem Hamas-Angriff auf Israel vor 3 Jahren mehr denn je. Israel erhebt Zoll- und Steuergebühren für die palästinensische Autonomiebehörde, gibt ihr diese aber seit Jahren nicht oder höchstens teilweise weiter. Mit der Begründung, die palästinensische Autonomiebehörde zahle Unterstützungsgelder für die Familien inhaftierter Terroristen oder den Hinterbliebenen von Selbstmordattentätern. Mohammed Kmail ist der Direktor der Handels- und Industriekammer Jenins. Er sagt, Palästinenserinnen und Palästinenser hätten praktisch alle ihre Einkommensquellen verloren. Beamte bekommen ihre Löhne nicht. Zehntausende Palästinenser arbeiteten vor dem Krieg in Israel, jetzt sind es viel weniger. Gesamthaft ist die Lohnsumme, die sie jetzt heimbringen, 10-mal weniger als vorher. Kleinere oder gar keine Löhne, fehlende Steuereinnahmen, die palästinensische Bevölkerung käme ohne Unterstützung von außen kaum über die Runden. Die palästinensische Autonomiebehörde könnte keine Dienstleistungen mehr anbieten. Am meisten Geld kommt aus der EU. Über 1 Milliarde Euro, verteilt über Zeiträume von 3 Jahren, fließen von der Europäischen Union in die palästinensischen Gebiete. Was erhofft sich die EU davon? Ein Sprecher der EU-Kommission antwortet per Mail. Die Europäische Union bekenne sich zur Zwei-Staaten-Lösung und die Stabilisierung der palästinensischen Wirtschaft sei ein Eckpfeiler dieser Politik. In den palästinensischen Gebieten fällt die Reaktion auf den Geldsegen aus der EU in mehrfacher Hinsicht zwiespältig aus. Die palästinensische Autonomiebehörde gilt als korrupt, als Handlanger Israels und ist deshalb unpopulär. Und als Haupthindernis für die wirtschaftliche Entwicklung der palästinensischen Gebiete wird die zunehmende Gewalt von israelischen Siedlern und der israelischen Armee gesehen, auch im Westjordanland. Statt die israelische Regierung dafür zu kritisieren, übernehme die EU das israelische Narrativ, dass Israel sich gegen Extremisten verteidigen müsse. Mohammed Kmail von der Handels- und Industriekammer Jenin. In der palästinensischen Regierung gibt es keinen Minister, der so extrem ist wie die israelischen Minister Smotrich und Ben-Gvir. Aus Europa und Amerika sei die Kritik an solchen Extremisten höchstens zaghaft, ebenso die Kritik an der Besatzung, die der Hauptgrund dafür sei, dass es der palästinensischen Wirtschaft so schlecht gehe. Mit solcher Kritik konfrontiert, schreibt ein Sprecher der Europäischen Kommission, die EU sei sich dieser Umstände bewusst und spreche solche Themen mit den israelischen Behörden ständig an. Die EU-Kommission habe auch Maßnahmen ergriffen, im Wortlaut aus dem Englischen übersetzt.
15: Am 17. September 2025 reichte die Kommission ein Paket von Vorschlägen ein. Als Reaktion auf die sich schnell verschlechternde humanitäre Lage im Gazastreifen nach der militärischen Intervention Israels, der Blockade humanitärer Hilfe und der Verletzung der Menschenrechte sowie der sich verschlechternden Lage im Westjordanland. Die Kommission setzte die bilaterale finanzielle Unterstützung aus, mit Ausnahme der Unterstützung für die Zivilgesellschaft und Yad Vashem. Und zusätzliche Maßnahmen gegen extremistische Siedler wurden am 28. Mai 2026 beschlossen.
14: Vor allem mit Geld von der EU und der Weltbank kann sich die palästinensische Autonomiebehörde über Wasser halten. Die EU verlangt im Gegenzug Reformen in Richtung Demokratie und weg von der Terrorfinanzierung, die Israel der Behörde vorwirft. An der Situation der palästinensischen Bevölkerung ändert sich dadurch nichts und die Aussicht auf einen eigenen Staat erscheint höchst unrealistisch. Die EU-Kommission hält jedoch fest, es sei wichtig, dass die palästinensische Autonomiebehörde weiterarbeiten, der Bevölkerung Dienstleistungen erbringen könne. Ein humanitärer Akt, aber auch die Angst vor dem, was der Zusammenbruch der palästinensischen Autonomiebehörde bringen würde.
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2: Soldaten sind Mörder. Dieses Zitat stand heute vor 95 Jahren in der deutschen Zeitschrift Die Weltbühne. Geschrieben hat es der Schriftsteller Kurt Tucholsky. Das Zitat wird zu einer Parole von Pazifistinnen und Pazifisten. Mehrfach befassen sich auch Gerichte in Deutschland damit. Die Tageschronik dazu von Michael Wieland.
17: Es war eine Glosse über den Ersten Weltkrieg, die der deutsche Schriftsteller Kurt Tucholsky 1931 für die Weltbühne geschrieben hatte, unter einem Pseudonym aus seinem Exil in Schweden. Der bewachte Kriegsschauplatz hieß die Glosse von Tucholsky, der im Ersten Weltkrieg selbst als Soldat kämpfte.
18: Da gab es 4 Jahre lang ganze Quadratmeilen Landes, auf denen war der Mord obligatorisch, während er eine halbe Stunde davon entfernt ebenso streng verboten war. Sagte ich, Mord? Natürlich Mord. Soldaten sind Mörder.
17: Tucholsky, der sich nach dem Ersten Weltkrieg als Pazifist sah und auch den Friedensbund der Kriegsteilnehmer mitgründete, hatte seine Auffassung bereits zuvor vertreten. Er bezeichnete Soldaten als professionelle Mörder oder als ermordete Mörder. Doch erst die Glosse in der Weltbühne löste starke Reaktionen aus. Weil Tucholsky in Schweden für die deutsche Justiz unerreichbar war, ging der Reichswehrminister gegen den Herausgeber der Weltbühne vor, gegen Karl von Ossietzky. Er wurde wegen Beleidigung der Reichswehr angeklagt. Ossietzky verteidigte den Artikel im Prozess.
18: Es ist falsch, wenn man annimmt, dass es sich in dem Weltbühnenartikel um die Diffamierung eines Standes handelt. Es handelt sich um die Diffamierung des Krieges.
17: Im Juli 1932 fiel das Urteil. Das Gericht sprach Ossietzky frei. Das allgemeine Zitat «Soldaten sind Mörder» ziele nicht auf bestimmte Personen und sei daher keine Beleidigung. Reichspräsident Paul von Hindenburg führte in der Folge den Ehrenschutz für Soldaten ein, den die Nationalsozialisten später mit dem Ehrenschutz für die NSDAP ergänzten. Beides wird nach dem Zweiten Weltkrieg wieder abgeschafft. «Soldaten sind Mörder» wird zu einer Parole der Friedensbewegung und sorgt in Deutschland immer wieder für Diskussionen. Auch in der ZDF-Kabarett-Sendung «Neues aus der Anstalt», wo Georg Schramm 2007 als Oberstleutnant die Bühne betrat, mit dem Tucholsky-Zitat auf einem Button.
19: Was sagen Sie hierzu?
20: Soldaten sind Mörder. Richtig. Sie tragen Ihren Tucholsky offen. Respekt. Aber kommt das nicht 80 Jahre zu spät?
19: Hören Sie, das ist eine gezielte Provokation. Also, das ist brandaktuell. Nein. Sagen Sie mir bitte, was Sie davon halten.
20: Würde es Sie stören, wenn hier stünde, Metzger sind Fleischer?
17: Fragen. Immer wieder landet das Zitat auch vor deutschen Gerichten, auch in den 90er Jahren. Volksverhetzung oder freie Meinungsäußerung ist jeweils die Frage. Erneut gibt es Freisprüche, unter anderem für einen Mann, der während des Zweiten Golfkriegs das Zitat an seinem Auto aufklebte, oder für einen Studenten, der damit gegen eine Übung der NATO demonstrierte. Die Begründung hatte sich nicht verändert. Wer das Zitat «Soldaten sind Mörder» als generelle Kritik am Soldatentum oder Kriegshandwerk brauche, bleibe straffrei. Wieder gibt es Empörung. Wie schon 1932 fordern einige konservative Politiker einen Ehrenschutz für Soldaten.
21: Wenn sich also der strafrechtliche Schutz für eine bestimmte, von der Verfassung selbst besonders thematisierte Gruppe von Menschen in diesem Staat als unzulänglich herausstellt, dann ist es die verdammte Pflicht und Schuldigkeit der Politik, und zwar ganz konkret dieses Bundestages, hier nachzubessern. Das heißt, diesen Schutz zu liefern.
17: Begründet der damalige Justizminister Ezrat Schmidt von der FDP im März 1996 in der Parlamentsdebatte den Gesetzesentwurf zum Ehrenschutz für Soldaten. Dieser scheitert schließlich. Und so darf Kurt Tucholskys Aussage «Soldaten sind Mörder» vom 4. August 1931 in Deutschland weiter als Friedensparole gebraucht werden.
2: «Soldaten sind Mörder». Vor 95 Jahren sorgte dieses Zitat des Schriftstellers Kurt Tucholsky in Deutschland für Wirbel. 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Und weiter geht's mit einem Nachrichtenupdate.
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0: Die Nachrichten von SRF um 11:30 mit Patrick Walter. Wer mit dem Schweizer ÖV unterwegs ist, bezahlt nächstes Jahr im Durchschnitt 3,6% mehr für die Reise. Allerdings erhöht die ÖV-Branche die Preise für Billette und Abonnements weniger stark, als sie zunächst geplant hatte, nach Verhandlungen mit dem Preisüberwacher. Ein GEA für die zweite Klasse kostet neu 4.095 Franken und damit 100 mehr als heute. Eigentlich wollte die Branche den Preis um 200 Franken erhöhen. Außerdem kündigt der Verband an, dass es mehr Sparbillette gibt für Reisende, die im Voraus buchen. Auch darauf habe man sich mit dem Preisüberwacher geeinigt. Der Branchenverband Allianz Swisspass sagt, eine Preiserhöhung sei nach wie vor notwendig, unter anderem wegen höherer Energiepreise oder Personalkosten. Auf das Bundesamt für Informatik und Telekommunikation hat es einen Cyberangriff gegeben. Betroffen waren die SharePoint-Server von Microsoft, auf denen Dokumente abgelegt und geteilt werden können. Heute vor einer Woche seien Auffälligkeiten auf den Servern bemerkt worden, so das Bundesamt. Daraufhin sei der Zugriff darauf blockiert worden und Sicherheitslücken seien geschlossen worden. Betroffen seien die Zugangsdaten von rund 200 Konten, es gebe aber keine Hinweise darauf, dass Daten gestohlen worden seien. Wer hinter dem Cyberangriff steckt, ist nicht bekannt. Dann zwei Meldungen zu den Waldbränden in Europa. In Griechenland seien die Waldbrände bei der Hauptstadt Athen weitgehend unter Kontrolle. Das sagte die Feuerwehr gegenüber griechischen Medien. Entwarnung gab sie allerdings nicht. Aus Glutnestern könnten sich wieder Brände entwickeln. Um dies zu verhindern, würden bis zu 30 Löschhelikopter und Löschflugzeuge zum Einsatz kommen. Und auch im Osten der Niederlande ist ein Waldbrand ausgebrochen. Betroffen ist ein Naturschutzgebiet an der Grenze zu Deutschland. Das Feuer hat sich seit gestern rasch ausgebreitet und sei noch nicht unter Kontrolle. Die Lage ist gemäß den Behörden aber stabil. Rund 250 Feuerwehrleute und auch Löschhelikopter seien im Einsatz. Die Börsendaten von SIX. Der Swiss Market Index liegt im Moment bei 14.372 Punkten. Er ist damit im Vergleich zum Vortag unverändert. 1 Euro kostet 93,21 Rappen, 1 Dollar 80,98 Rappen. Dann das Wetter. Es ist ziemlich sonnig heute bei schwülheißen 30 bis 35 Grad. Vor allem im Westen gibt es teils Schauer oder Gewitter. Das waren Nachrichten von Radio SRF, verantwortlich Frank Estermann.
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2: Und täglich grüßt das Murmeltier. Oder die Hitze. Seit Wochen gibt's ja fast nichts anderes, nur ab und zu mal ein Schauer, teils garniert mit einem Gewitter. Was das für unseren Alltag in der Schweiz heißt, zum Beispiel beim Trinkwasser oder beim Strom, darüber reden wir gleich. Ja, und dann noch ein sehr spezielles Thema bei uns. Mehrere Länder warnen Firmen nämlich derzeit vor top ausgebildeten IT-Fachleuten. Was dahinter steckt, hören Sie hier etwas später in der Sendung. Und durch die führt Sie hier bei SRF 4 News Susanne Stöckel. Hallo. Ein paar Regentropfen und ab und zu mal ein Gewitter, das ist alles, was derzeit vom Himmel kommt. Und das kann dementsprechend an der aktuellen Trockenheit in der Schweiz auch nicht viel ändern. Was heißt das alles für unser Trinkwasser? Das wollte Yves Kilcher von Rolf Kipfer vom Wasserforschungsinstitut EAWAG wissen. Er forscht dort zu Wasserressourcen und eben zum Trinkwasser. Und er hat als erstes eine gute Nachricht. Im Moment sei das Trinkwasser nicht knapp.
3: Nein, einen akuten Trinkwassermangel haben wir zurzeit noch nicht. Unter keinen Umständen, nein.
4: Wie wirkt sich denn die Trockenheit im Moment auf die Verfügbarkeit und auch auf die Qualität des Trinkwassers in der Schweiz aus?
3: Also was wir eigentlich wirklich halt sehen, ist, dass sich in Flüssen immer weniger Wasser ansammelt, weil der Grundwasserspeicher langsam ausläuft. Das sieht man. Man sieht auch, dass die Ufer von nicht regulierten Seen langsam trocken werden. Und das zeigt eigentlich dahin, dass der Grundwasserspeicher in der Schweiz langsam zurückgeht. Und gleichzeitig hat das natürlich auch in gewissen Regionen, könnte das Auswirkungen auf die Wasserqualität haben. Aber im Hauptsächlich, was wir heute sehen, ist wirklich, dass wir einen Rückgang haben von Quellwasser in eng begrenzten Einzugsgebieten.
4: Heißt aber auch, dass dort, wo man bei den Flüssen und Seen das Ufer sieht, wie zum Beispiel beim Bodensee, dass dort die Situation prekärer sein könnte?
3: Das ist jetzt eben nicht unbedingt der Fall, weil aus Seen nimmt man eigentlich das Trinkwasser aus größerer Tiefe und dass der Bodensee eigentlich, was man die Ufer dort sieht, das hängt damit zusammen, dass der See nicht reguliert ist. Das heißt, der Abfluss wird eben nicht kontrolliert, im Gegensatz zum Zürichsee und zum Vierwaldstättersee. Und dort kann man natürlich weiterhin Trinkwasser nehmen, so auch aus dem Bodensee, weil das Trinkwasser wird nicht oberflächennommen aus diesen Seen. Die Auswirkungen hier sind mehr hinsichtlich Schifffahrt, dass die Schiffe nicht mehr fahren können und den Flüssen natürlich klar, dass das Restwasser zurückgeht.
4: Können denn Sie als Forscher sagen, in welcher Region es im Moment angespannter ist, was das Trinkwasser angeht?
3: In der Schweiz beziehen wir unser Trinkwasser hauptsächlich aus Quellen und Grundwasser und dann zu einem kleinen Teil aus Seewasser. Und wenn natürlich diese Einzugsgebiete für Quellen klein sind, das heißt der Speicher klein ist und der nicht nachgefüllt wird, wie wir das in diesem Jahr gehabt haben, dann laufen diese Quellen natürlich langsam trocken. Und das dürfte man eigentlich in einzelnen Regionen in der Zwischenzeit langsam auch sehen, dass kleinere Quellen langsam in ihre Erschöpfung zurückgehen.
4: Also wenn man das zusammenfasst, kann man sagen, eine Knappheit gibt es nicht. Und trotzdem hat die trockene Periode eben einen Einfluss auf das Trinkwasser. Und dann kommt es ja auch noch darauf an, wofür man das Trinkwasser braucht. Und wo das Trinkwasser knapp wird, gibt es auch Forderungen, dass man eben mit dem Trinkwasser sparsamer umgehen soll. Zum Beispiel soll man den Swimmingpool nicht mehr immer wieder auffüllen oder Autos weniger häufig waschen oder auch landwirtschaftliche Felder weniger häufig bewässern. Welchen Einfluss haben solche Maßnahmen darauf, wie verfügbar das Trinkwasser ist?
3: Ich glaube, das muss man in den Kontext stellen. Nicht, wenn man einfach anschaut, wie viel Wasser sie fürs Überleben brauchen, dann sind das vielleicht 10 Liter pro Tag für ihre Hygiene und das Kochen dann vielleicht 30 Liter Wasser. Aber ihren Lebensstandard zu halten, brauchen sie 500 Liter Wasser pro Tag. Das sind die Größendimensionen. Das heißt, auch hier, der Trinkwassermangel wird nicht das direkte Überleben eigentlich in irgendeiner Art und Weise in Frage stellen, sondern es geht mehr darum, was sind die großen Konsumenten vom Trinkwasser und wo brauchen wir das? Und das muss diskutiert werden, weil das ist nicht nur die Trinkwasserentnahme, das ist natürlich auch die Landwirtschaft. Da wird sehr viel Wasser verbraucht zur Bewässerung und längerfristig ist davon auszugehen, dass wir hier einen Interessenskonflikt haben zwischen der Trinkwasserversorgung, ganz klar, der Qualität und der Quantität und natürlich der berechtigten Frage, dass man auch Felder bewässern kann. Das sind die grundlegenden Fragen und diesen Diskussionen müssen wir uns auch stellen, auch längerfristig.
4: Und solche Interessenskonflikte gibt es somit wahrscheinlich am ehesten dort, wo eben auch die Landwirtschaft Wasser entnimmt.
3: Also ich glaube, die Konflikte treten überall dort, wo Interessen gegeneinander stoßen. Ich glaube, beim Trinkwasser ist es sicher zwischen Bewässerung und Trinkwasserversorgung. Es ist natürlich auch die Frage zwischen Ökologie und Ökonomie, wie immer natürlich. Es gibt auch andere industrielle Aspekte, die wir berücksichtigen müssen, also die Flusskühlung von großen thermischen Anlagen wie Kernkraftwerken, die sind heute eingeschränkt, weil man aus den Flüssen nicht mehr längerfristig genügend Kühlwasser entnehmen kann. Das sind Fragen, die die Gesellschaft eigentlich antworten muss. Und Hintergrund ist natürlich der Klimawandel. Und hier muss die Gesellschaft Antworten finden, wie sie in der Zukunft damit umgehen will, weil dieses Phänomen, das wir jetzt sehen, diesen Hitzesommer oder diese Trockenheit, das wurde schon 2003, war etwas Ähnliches da und die Gesellschaft hat in meiner persönlichen Meinung nach einfach die Konsequenzen nicht gezogen. Und wir müssen lernen, adaptiv uns damit umzugehen.
4: Das heißt, die Schweiz hat nicht genügend getan. Nachdem 2003 eben es diesen Hitzesommer gegeben hat, dann haben Fachpersonen Maßnahmen vorgeschlagen, wie zum Beispiel, dass man sich besser auf längere Trockenheitsperioden vorbereitet, dass man Maßnahmen ergreift, um das planen zu können, das Trinkwasser. Sie sagen, das reicht nicht.
3: Also ich glaube, das muss man wirklich ernsthaft angehen. Wir müssen als Gesellschaft einfach wirklich uns bewusst werden, dass diese Ereignisse 2003 hat man gesagt, das sei ein außerordentliches Ereignis. Jetzt kommt das schon 25 Jahre später wieder. Das wird ein Normalzustand sein in den nächsten kommenden Jahrzehnten. Und wir als Gesellschaft müssen einfach lernen, damit umzugehen. Und umzugehen heißt nicht, dass wir einfach Klimaanlagen anschaffen und kühlen, sondern wir müssen uns fragen, wie können wir uns nachhaltig an den Klimawandel anpassen. Und das bedeutet natürlich auch, dass wir unseren Umgang mit Wasser hinterfragen müssen langfristig.
4: Wenn Sie sagen, die Gesellschaft muss sich ändern, dann tönt das nach einem großen Wandel. Gibt es konkrete, pragmatische Schritte, die Sie vorschlagen, die jetzt umgesetzt werden sollten?
3: Also wenn ich ganz ehrlich bin, für mich ist die Diskussion heute nicht zielführend, weil die Maßnahmen, die heute diskutiert werden, wie wir uns anpassen sollen, Klimaanlagen reinstellen oder den Swimmingpool nicht mehr bewässern, ich glaube, das geht am Ziel vorbei. Ich glaube, längerfristig ist der Klimawandel das Problem, der CO2-Ausstoß, das ist das Problem. Und hier müssen wir als Gesellschaft wirklich einen Konsens finden, damit wir dort eigentlich ansetzen. Nur so können wir längerfristig eine Maßnahme finden. Kurzfristig können wir sicher mehr Klimaanlagen reinstellen, aber das wird das Problem nicht lösen, in keiner Art und Weise.
4: Die Diskussion geht also weiter und auch die Maßnahmensuche. Wir sind eben im Moment in einer Zeit, in der es seit längerem trocken ist und vorübergehend auch noch trocken bleibt. Kommt dazu, dass im Frühling es wenig Niederschläge und auch Schnee gegeben hat. Wie gut können jetzt Niederschläge im Herbst diese Speicher wieder auffüllen?
3: Also man hat das gesehen, im 2003 war es so, wir hatten eine akute Trockenheit und die wurde dann im Herbst zum Teil kompensiert, aber es ging dann doch immerhin noch mehrere Jahre, bis der Grundwasserspeicher wieder aufgefüllt worden ist. Also das heißt, kurzfristig könnte sich etwas verändern, aber den Grundwasserspeicher als die zentrale Trinkwasserressource in der Schweiz muss er wahrscheinlich längerfristig sich erholen können. Das heißt, wir brauchen feuchte Jahre nicht. Wir brauchen also Winterniederschlag, wir brauchen Sommerniederschlag und nicht nur in diesem Jahr, sondern auch in den kommenden Jahren. Und ich glaube, was ganz, ganz wichtig wäre oder die Situation entlasten würde, sehr wahrscheinlich für die Bergregionen wäre, wir hätten einen Winter mit viel, viel Schnee, weil der Schnee erlaubt eigentlich vor allem in den Bergen, das Trinkwasser verfügbar zu machen, wenn wir es brauchen im Sommer und füllt dann durch die Schneeschmelze die entsprechenden Reservoire wieder auf. Und das werden wir sehen, wie sich das entwickelt. Im 2003 eben hat es eine gewisse Entspannung gebracht, aber es ging noch mehrere Jahre, bis die Situation sich wieder einigermaßen den Normalzustand angenähert hatte.
2: Sagt Rolf Kipfer vom Wasserforschungsinstitut EAWAG. Ja, und könnte die aktuelle Trockenheit vielleicht auch den Strom knapp machen in der Schweiz? Diese Frage stellt sich bei einem Blick nach Ungarn. Das Land schaltet diese Woche nämlich sein einziges Atomkraftwerk ab und Grund dafür ist, dass die Donau zu wenig Wasser führt, um das AKW zu kühlen. Und das ist ein Problem, denn 40% des Stroms in Ungarn kommt aus diesem AKW. Darum ruft Ministerpräsident Peter Modgyar nun dazu auf, Strom zu sparen. Darüber und auch über die Situation in der Schweiz haben wir mit Matthias Heim aus der Wirtschaftsredaktion gesprochen. Er beschäftigt sich dort mit Energiethemen. Peter Hanselmann wollte zuerst mehr über die Situation in Ungarn wissen.
5: Ja, die Anlage ist das erste und einzige Kernkraftwerk von Ungarn, wobei es eigentlich eben nicht ein Kernkraftwerk ist, sondern eine Anlage ist, die aus vier großen baugleichen Reaktoren besteht. Also es ist faktisch eine Großanlage und das erklärt dann eben auch, weshalb sie für die Stromproduktion in Ungarn so enorm wichtig ist. Und ein Merkmal dieser vier Reaktoren ist eben, dass sie mit Flusswasser der Donau gekühlt werden, also ähnlich wie in der Schweiz die beiden Kernkraftwerke in Betznau. Nun ist es eben so, dass die Donau auf einem Rekordtief ist. Das Wasser reicht nicht mehr aus, um die Kühlung aufrechtzuerhalten. Und entsprechend werden jetzt eben diese Reaktoren runtergefahren.
6: Und Sie haben es gerade gesagt, auch in der Schweiz, Betznau 1 und Betznau 2 werden mit Flusswasser gekühlt. Wirkt sich also auch in der Schweiz die Trockenheit auf die Stromproduktion mit AKWs aus?
5: Ja, wenn auch etwas anders als im Fall von Ungarn. Also in Betznau ist aktuell nicht die Wassermenge der entscheidende Punkt, sondern die Wassertemperatur. Weil die beiden Reaktoren in Betznau wurden abgestellt, damit sich das ohnehin schon warme Aare-Wasser nicht noch weiter erwärmt. Dies zum Schutz von Fischen und Pflanzen in der Aare. Also in der Schweiz wird die Stromproduktion aus Naturschutzgründen gedrosselt. In Ungarn hingegen ist es effektiv wegen der Sicherheitsfrage, aber der Effekt ist der gleiche, die Stromproduktion, die sinkt.
6: Sie haben gesagt, Sicherheitsfrage, wie und warum müssen eigentlich AKWs gekühlt werden?
5: Ja, damit sie eben nicht überhitzen, und da gibt es weltweit unterschiedliche Kernkraftwerkstypen, die auch unterschiedlich gekühlt werden, aber grob gesagt kann man zwischen zwei Systemen unterscheiden. Die etwas älteren Kernkraftwerke werden eben in der Regel direkt durch Flusswasser gekühlt, also das ist eben in Beznau der Fall, das ist bei vielen französischen AKWs der Fall oder eben auch bei Ungarn. Die neueren Kernkraftwerke hingegen, die werden indirekt mit Wasser gekühlt, sie geben dann die Wärme eben nicht in das Flusswasser wieder ab, sondern in die Umgebungsluft, und diese Anlagen erkennt man dann häufig eben an den großen Kühltürmen mit den markanten Wasserdampffahnen, wie wir sie beispielsweise in der Schweiz von Gösgen oder Leibstadt kennen. Also das sind so die beiden wichtigsten Kühlungssysteme bei den Kernkraftwerken.
6: Jetzt wird in der Schweiz ja darüber gestritten, ob es neue Atomkraftwerke braucht oder nicht. Die Befürworter, die sagen, ein neues AKW sei wichtig, weil die eben durchs Band immer Strom liefern und nicht auf Sonne oder Wind oder Regen oder so angewiesen sind. Nun scheinen aber eben bei Trockenheit und bei Hitze die AKWs auch auszusetzen. Wie sieht denn eigentlich ein idealer Strommix aus, damit man auch über trockene und heiße Phasen hinweg genügend Strom hat?
5: Also grundsätzlich ist es so, dass es nicht die eine Technologie gibt, die jederzeit ununterbrochen Strom liefern kann, sondern es braucht eben einen Mix aus verschiedenen Stromquellen, und da ist die Schweiz eigentlich grundsätzlich gut aufgestellt. Wir haben aktuell sehr viel Solaranlagen, die sehr viel Sonnenstrom liefern, Strom, den beispielsweise die Flusskraftwerke aufgrund der Trockenheit nicht liefern können. Ergänzend haben wir dann eben auch noch Kernkraftwerke, Speicherseen und Pumpspeicherwerke, und dieser Mix sorgt eben für ein relativ stabiles Stromproduktionssystem in der Schweiz.
2: Sagt Matthias Heim aus der SRF Wirtschaftsredaktion. Jetzt sprechen wir hier über eine Warnung, die im ersten Moment ein bisschen komisch klingt. Herausgegeben haben sie 11 Länder gemeinsam, darunter die USA, Großbritannien, Frankreich, Italien oder auch Deutschland. Sie alle warnen vor top ausgebildeten IT-Fachkräften. Und zwar Fachkräfte aus Nordkorea. Denn unter falschen Identitäten würden die illegal auf der ganzen Welt für IT-Unternehmen arbeiten, heißt es in der Warnung. Da steckt aber noch ein bisschen mehr dahinter. Unsere SRF-Digitalredaktorin Tanja Eder beschäftigt sich mit Cyberkriminalität und beobachtet auch dieses Thema schon seit einiger Zeit. Rachel Berocci hat sie gefragt, wo denn genau das Problem liegt.
7: Dahinter steckt ein ganzes System, ein Plan des nordkoreanischen Regimes. Es geht da um Tausende von qualifizierten IT-Fachkräften aus Nordkorea, die ihre Herkunft verschleiern und sich dann in Remote-Jobs anstellen lassen, also als Software- oder Website-Entwickler zum Beispiel, entweder fest angestellt oder als Freelancer für einzelne Aufträge.
8: Und was wollen diese hochqualifizierten Leute in solchen IT-Jobs in Europa oder Amerika?
7: Das Ziel ist, an Geld zu kommen, an Devisen. Die Löhne dieser IT-Leute, die fließen an das Regime und die verwenden das für ihre Raketen- und Nuklearprogramme. Das ist dann für die Firmen, die die Nordkoreaner ja unwissentlich einstellen, nicht nur moralisch ein Problem. Das ist auch verboten, weil Nordkorea ja unter Sanktionen steht.
8: Geht es dabei wirklich nur um den Lohn oder werden da auch Daten abgezapft oder dass sich jemand in Systeme hackt?
7: Ja, der Lohn scheint tatsächlich das Hauptziel zu sein, aber das andere ist dann ein schöner Nebeneffekt quasi. Also wenn man da eh schon einen Insider platziert hat, dann kann man das auch gleich nutzen, um an Firmengeheimnisse zu gelangen oder eben von innen heraus Hackerangriffe zu starten. Auch das natürlich, um an Devisen zu kommen. Also Cyberkriminalität, das ist eine der wichtigsten Industriezweige für Nordkorea. Das Regime, das nimmt hunderte Millionen Dollar pro Jahr damit ein.
8: Wie schaffen es diese Leute, angestellt zu werden und dann unbemerkt in den Unternehmen zu agieren?
7: Sie erstellen Profile auf Plattformen für Remote-IT-Spezialisten. Diese Profile, die sind

0: weil das sind ja tatsächlich gute IT-Leute, die machen also meistens einen guten Job.
1: Die Warnung kommt von 11 Ländern inklusive unseren Nachbarländern. Existiert dieses Problem denn auch in der Schweiz?
0: Also das Schweizer EDA hat ja da nicht mit unterzeichnet, aber ich denke, man kann schon davon ausgehen, weil ja aus nordkoreanischer Sicht sehe ich wirklich keinen Grund, für eine deutsche Firma zu arbeiten, aber nicht für eine schweizerische, zumal wir hier ja recht hohe Löhne haben.
1: Was können denn die Regierungen der Länder, aber auch die IT-Unternehmen selbst tun, um nicht auf solche Leute reinzufallen?
0: Ja, der erste Schritt für Firmen ist sicher, sich des Problems bewusst zu werden. Also ich denke, die meisten denken gar nicht daran, dass das ein Risiko sein könnte, dass man da aus Versehen einen Nordkoreaner einstellt. Und der Warnhinweis, der enthält auch eine Liste von Anzeichen, auf die man da achten kann. Zum Beispiel, wenn das Profil auf der Remote Work Plattform offensichtlich maschinell übersetzt wurde oder wenn im Videocall die Aufnahme manipuliert wirkt oder wenn die Person nicht gleich aussieht wie auf dem Ausweis, wenn auffallend tiefe Löhne verlangt werden oder auch wenn in Krypto bezahlt werden soll. Ja, das Ding ist natürlich, dass der Betrug immer besser wird. Da steckt, wie gesagt, ein ganzes System dahinter. Das sind keine Einzelpersonen, sondern ganze Teams, die das organisieren. Und mit der künstlichen Intelligenz, die immer besser Texte und Bilder generieren kann, wird das auch alles immer überzeugender.
2: Sagt Tanja Eder aus unserer Digitalredaktion. Und nun blicken wir noch auf eine bewegte Lebensgeschichte, die von Aung San Suu Kyi. Jahrzehntelang war sie die bekannteste Oppositionspolitikerin und Demokratieaktivistin von Myanmar. Sie erhielt dafür den Friedensnobelpreis und wurde später auch Regierungschefin von Myanmar. Bis sie dann vor 5 Jahren vom Militär aus dem Amt geputscht wurde. Seither sitzt Aung San Suu Kyi in Haft. Wie es ihr dort geht, war lange Zeit unbekannt. Unterstützerinnen und die Familie forderten ein Lebenszeichen. Darauf hat die Militärregierung nun offenbar reagiert. Gestern hat sie ein Bild der 81-Jährigen veröffentlicht. Darüber hat Dominik Rolli mit unserem Südostasien-Korrespondenten Martin Altovandi gesprochen. Und er hat ihn gefragt, was denn diese Bilder da genau zeigen.
3: Ja, zu sehen ist Aung San Suu Kyi bei einem Treffen mit einem Vertreter des Internationalen Roten Kreuzes, dem IKRK. Es zeigt einen schlichten Raum. Man sieht eine Wand, die holzvertäfelt ist. Das Regime veröffentlichte auch ein weiteres Bild, wo man sieht, wie sie einen Geburtstagskuchen anschneidet. Das sieht aus, als wäre das früher aufgenommen worden, also im Juni. Aber das lässt sich nicht unabhängig bestätigen. Wo das Treffen am Montag genau stattfand, das wissen wir auch nicht.
4: Und was weiß man über dieses Treffen sonst?
3: Ja, es ist das erste solche Treffen seit mehreren Jahren, das auch unabhängig bestätigt worden ist. Das IKRK hat in einer Mitteilung bestätigt, dass dieses Treffen stattgefunden hat und man habe sich mit Suu Kyi privat, also unter 4 Augen, unterhalten können. Was man nicht weiß, ist der Gesundheitszustand von Aung San Suu Kyi. Da wurde auch nichts bekannt gegeben.
4: Jetzt gab es ja eben jahrelang fast kein Lebenszeichen. Warum veröffentlicht die Militärregierung diese Bilder gerade jetzt?
3: Ja, es gibt Druck von der internationalen Staatengemeinschaft. Aung San Suu Kyi ist ja eine Friedensnobelpreisträgerin, eine Ikone der Demokratiebewegung Myanmars. Sie ist international bekannt. Das Regime ist sich dessen bewusst und es betreibt seit einiger Zeit ja auch eine diplomatische Offensive. Seit den sogenannten Wahlen präsentiert sich die Militärregierung als zivile Regierung. Diese Wahlen, die waren nicht frei natürlich. Das Resultat war schon vorher klar. Min Aung Hlaing, der frühere Junta-Chef, ist jetzt einfach Präsident. Und er versucht eben, seine Regierung zu legitimieren, sein Land als in Anführungszeichen normales Land darzustellen, auch international, es aus der Isolation zu führen. So hat er zum Beispiel bereits China besucht und Indien ebenfalls. Ein Besuch in Thailand steht kurz bevor. Und mit diesen publizierten Fotos versucht das Regime wahrscheinlich, den Forderungen aus dem Ausland ein wenig entgegenzukommen.
4: Was gibt es denn jetzt für Reaktionen auf diese Veröffentlichung der Bilder?
3: Ihr Sohn Kim Aris hat sich geäußert in den Medien, auch in den sozialen Medien, hat von einem ersten Schritt gesprochen. Er hat zuvor ja immer wieder ein Lebenszeichen gefordert vom Regime, also ein Beweis, dass seine Mutter noch am Leben ist. In der burmesischen Diaspora gingen die Fotos natürlich auch sofort viral. Man hat sich darüber unterhalten, diskutiert. Aung San Suu Kyi gilt für viele ja nach wie vor eben als Ikone der Demokratie und Freiheit. Und sie steht auch für die Öffnung, also für die Zeit, die das Land erlebt hat, als sie de facto noch Regierungschefin war.
4: Jetzt trotz

0: Allem war Aung San Suu Kyi als Regierungschefin auch umstritten. 2019 startete der Internationale Strafgerichtshof eine Untersuchung gegen die Regierung unter ihrer Führung, und zwar wegen dem Vorwurf des Völkermords. Da ging es um die Vertreibung und Angriffe auf die Rohingya in Myanmar. Welche Rolle spielt das?
1: Ja, man muss sagen, der allgemeinen Bevölkerung Myanmars ist das kein großes Thema. Die Rohingya haben in Myanmar bei den restlichen ethnischen Gruppen auch einen sehr schweren Stand, muss man leider sagen. Rohingya-Gruppen natürlich, NGOs etc., die sind sehr, sehr kritisch, und auch international wurde Aung San Suu Kyi für ihre Rolle damals ja heftigst kritisiert. Die Frage, die man sich da immer wieder stellen muss, ist, wie viel konnte sie da wirklich selbst entscheiden als de facto Regierungschefin damals? Ihr Sohn hat sich da soeben auch gegenüber der BBC geäußert und hat das als unfaire Kritik beschrieben. Und er hat gesagt, dass eben seiner Mutter damals sozusagen die Hände gebunden waren, weil eben das Militär natürlich immer noch sehr viel Macht hatte, auch damals.
0: Der Besuch vom IKRK, der wurde mancherorts jetzt als positives Signal gedeutet. Die Militärregierung will sich damit offenbar einen offeneren Anstrich verleihen, und das notabene mit einem Foto der Frau, die sie aus dem Amt geputscht hat und seit Jahren in Haft hält. Kann diese Strategie aufgehen?
1: Ja, also das Image dieses Regimes hat sich deswegen natürlich nicht verbessert. Es gibt auch noch weitere Forderungen, also zum Beispiel eben, dass man mit dieser flächendeckenden Bombardierung auch aufhört. Danach sieht es derzeit nicht aus. Das Regime bombardiert weiter. Bereits auch während den Wahlen hat es das gemacht und auch seit es sich als zivile Regierung präsentiert. Und dessen sind sich natürlich die anderen Staaten auch bewusst und die NGOs sowieso. An mehreren Orten sind die Widerstandsgruppen in Bedrängnis geraten und sie haben auch Gebiete an die Junta, an die Regierung verloren. Diese wird ja von China und Russland seit langem unterstützt. Die Widerstandsgruppen, die geben aber nicht auf. Es gibt auch Gebiete, wo das Regime stark in Bedrängnis geraten ist, zum Beispiel von der Arakan Army im Rakhine-Staat. Da hat man die Junta sehr erfolgreich zurückgedrängt. Und insgesamt muss man halt sagen, ein Konflikt oder ein Ende dieses Konflikts ist derzeit nicht in Sicht.
2: Informationen und Einschätzungen von Südostasien-Korrespondent Martin Aldrovandi. Und das waren einige Highlights aus dem SRF4-News-Programm. 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Ja, und hier geht's gleich weiter mit den Nachrichten.
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1: Die Lufthansa fliegt in die roten Zahlen, die Tochter Swiss macht Gewinn. Warum dieser Unterschied? Dann, für den Gazastreifen gilt eigentlich eine Waffenruhe. Angriffe gibt es trotzdem. Ist der Friedensplan gescheitert? Und Albanien lockt mit Stränden und Meer. Der Tourismus boomt, doch nicht zur Freude aller. Was ist das Problem? Antworten im Info 3 mit Bettina Studer. Knapp 190 Millionen Franken, so viel Gewinn hat die Swiss im ersten Halbjahr 2026 noch gemacht. 3% weniger als im vergleichbaren Vorjahreszeitraum. Grund für den Rückgang sei unter anderem der Iran-Krieg, der die Treibstoffpreise deutlich steigen ließ, teilt die Swiss mit. Der Umsatz hingegen stieg um 3% auf knapp 2,8 Milliarden Franken. Diese Zahlen und was dahinter steckt, schauen wir uns jetzt etwas genauer an mit Wirtschaftsredakteur Matthias Heim. Weniger Gewinn und mehr Umsatz für die Swiss. Wie geht es der Fluggesellschaft?
2: Ja, insgesamt sehr gut. Die Fluggesellschaft ist nämlich nach wie vor hoch profitabel. Das zeigt sich, wenn man die Swiss mit anderen Fluggesellschaften aus der Lufthansa-Gruppe vergleicht. Also beispielsweise die Austrian Airlines aus Österreich beispielsweise ist nur knapp in den schwarzen Zahlen und die Lufthansa selbst hat im ersten Halbjahr sogar einen Verlust erwirtschaftet. Und daran sieht man eben, dass die Swiss das wirtschaftliche Rückgrat ist der Lufthansa-Gruppe. Und auch im internationalen Vergleich, also mit anderen Fluggesellschaften, sticht die Swiss oben aus. Sie ist wirklich finanziell sehr gut unterwegs.
1: Was sind denn die Gründe, dass es der Swiss so viel besser geht als anderen Fluggesellschaften?
2: Ja, ich glaube, es sind da mehrere Faktoren, die aktuell zusammenkommen. Also die Fluggesellschaft konnte beispielsweise durchaus von den Folgen des Iran-Krieges profitieren. Zum Beispiel waren die Direktflüge aus der Schweiz Richtung Indien und Asien sehr gut gebucht. Da konnte die Swiss sogar höhere Preise verlangen. Und die Erklärung dafür ist, dass die Fluggesellschaften aus der Golfregion eben wegen des Iran-Krieges nicht oder nur wenig fliegen konnten. Und da eben ein Teil der Konkurrenz der Swiss am Boden geblieben ist, hat das der Fluggesellschaft natürlich geholfen. Das ist aber ein einmaliger Effekt. Was der Swiss immer wieder zugutekommt, ist natürlich der Standort Zürich. Da hat die Swiss eine dominante Stellung und gleichzeitig auch eine kaufkräftige Kundschaft, die bereit ist, fürs Fliegen tiefer in die Tasche zu greifen als anderswo. Und das gilt sowohl für Geschäftsreisende als auch für Privatpersonen.
1: Wer Flüge bucht, der merkt, Flugtickets der Swiss sind oft teurer als die anderer Airlines. Bekommt man denn auch tatsächlich mehr fürs Geld?
2: Ja, das lässt sich gar nicht so einfach beantworten. Auf der Kurzstrecke innerhalb von Europa ist es so eigentlich, dass das Angebot der Fluggesellschaften überall gleich und ähnlich ist. Da geben in der Regel die Billig-Airlines den Takt vor. Und da passt sich die Swiss dann auch dieser Konkurrenz an. Das sieht man ganz exemplarisch in Genf, wo die Swiss eben nicht die Nummer 1 ist. Da ist es EasyJet und da sind Preise und Angebot durchaus vergleichbar. Etwas anders sieht es bei den Langstreckenverbindungen aus. Da hat die Swiss im Vergleich zu anderen Fluggesellschaften ein relativ grosses Angebot an First- und Business-Class-Kategorien beispielsweise, die auch sehr gefragt sind. Inwiefern da man aber eben mehr oder weniger kriegt da im Vergleich zu anderen Fluggesellschaften, das ist durchaus auch eine individuelle Frage, eine Geschmacksfrage und lässt sich deshalb eben nicht so einfach beantworten.
1: Live-Information von Matthias Heim. Vielen Dank. Wer mit dem Schweizer ÖV unterwegs ist, muss ab dem nächsten Jahr mehr dafür bezahlen, Simon Richle.
3: Die Preise steigen im Schnitt um 3,6%. Allerdings erhöht die ÖV-Branche die Preise für Billette und Abonnements weniger stark, als sie zunächst geplant hatte, nach Verhandlungen mit dem Preisüberwacher. Zum Beispiel ein GEA für die zweite Klasse kostet neu 4.095 Franken. Und damit 100 mehr als heute. Eigentlich wollte die Branche den Preis um 200 Franken erhöhen. Außerdem kündigt der Verband an, dass es mehr Sparbillette gibt für Leute, die im Voraus buchen. Am 27. September stimmt die Schweiz über die Neutralitätsinitiative ab, hinter der unter anderem Alt-SVP-Bundesrat Christoph Blocher steht. Nun hat das Ja-Komitee um Blocher seine Argumente präsentiert. Es brauche die Initiative, weil die traditionelle Schweizer Neutralität zunehmend ausgehöhlt und letztlich sogar abgeschafft werde. Die Initiative will eine immerwährende bewaffnete Neutralität in der Bundesverfassung verankern und sie will unter anderem Wirtschaftssanktionen einschränken. Damit wären etwa die derzeitigen Schweizer Sanktionen gegen Russland nicht mehr möglich. Bundesrat und Parlament sind gegen die Initiative. Von den grossen Parteien unterstützt sie einzig die SVP.
1: Katar, Ägypten und die Türkei haben die jüngsten Angriffe Israels auf den Gazastreifen scharf verurteilt. In einer Erklärung heißt es, Israel müsse die Bedingungen des Waffenruheabkommens einhalten, um dessen Umsetzung nicht zu untergraben. Bei den israelischen Angriffen wurden mehrere Palästinenser getötet. Israel bombardierte auf der Suche nach Hamas-Führern, unter anderem Zelte im Gazastreifen. Frage nun an Auslandredaktorin Susanne Brunner. Seit 9 Monaten sprechen die USA von einer Waffenruhe. Trotzdem gibt es ständig Angriffe. Was sagen die Palästinenserinnen und Palästinenser im Gazastreifen?
0: Ja, die Bevölkerung im Gazastreifen und zahlreiche Hilfswerke erzählen etwas ganz anderes als US-Präsident Trump. An keinem Tag in den letzten 9 Monaten habe es keine Angriffe mit Toten und Verletzten gegeben. Die offiziellen Zahlen sind, mehr als 1200 Menschen sind seit dem letzten Oktober getötet worden im Gazastreifen. Das heißt im Schnitt 4 Personen pro Tag seit Beginn der sogenannten Waffenruhe. Gestern kamen bei israelischen Angriffen gleich 18 Menschen ums Leben. Die Bevölkerung vor Ort empfindet das nicht als Waffenruhe.
1: Wenn eine Waffenruhe gilt, gibt das den Menschen eigentlich auch die Möglichkeit zu fliehen, wenn sie das wollen? Haben die Menschen im Gazastreifen denn diese Möglichkeit überhaupt?
0: Diese Möglichkeit hat der größte Teil der Bevölkerung nicht. Einige schaffen es, die horrenden Beträge zu bezahlen, welche die ägyptischen Behörden für eine Ausreise nach Ägypten verlangen. Und in Israel sind Klagen vor dem höchsten Gericht hängig, die verlangen, dass 18.000 kranke oder schwer verletzte Menschen aus dem Gazastreifen zur medizinischen Behandlung ausreisen dürfen. Aber das Gericht verschiebt diese Anhörungen zu solchen Klagen immer wieder. Für die meisten Menschen ist eine Ausreise also nicht möglich.
1: Damit Teil 2 des US-Friedensplans umgesetzt werden kann, müsste die Hamas ihre Waffen abgeben. Das will sie aber erst dann tun, wenn Israel sich zurückzieht. Heißt, das Grundproblem besteht weiter. Wieso spricht man denn überhaupt noch von einer Waffenruhe?
0: Ja, das ist eine gute Frage. Ich frage mich nämlich fast jeden Tag, ob wir als Journalistinnen und Journalisten den Begriff Waffenruhe unter diesen Umständen verwenden sollten. Zu rechtfertigen ist er nur im Vergleich mit der Situation vor dem vergangenen Oktober. Damals hörten die Bombardierungen gar nie auf. Im Vergleich zu damals ist die Situation im Gazastreifen tatsächlich wie eine Waffenruhe. Aber der große Erfolg, von dem Präsident Trump gerne spricht, ist das, was im Gazastreifen passiert. Sicher nicht aus Sicht der Zivilbevölkerung. Da leben 2 Millionen Menschen auf 30-40% der Fläche, auf der sie vorher lebten, in unnötig menschenunwürdigen Zuständen.
1: Besten Dank für diese Informationen, Susanne Brunner. Zum Krieg im Iran. Die höheren Ölpreise wegen des Kriegs machen das Tanken teurer und das sorgt bei den Ölkonzernen für deutlich höhere Gewinne.
3: So konnte die britische BP den Reingewinn im letzten Quartal mehr als verdoppeln. Unter dem Strich blieben 3,9 Milliarden US-Dollar. Einen Gewinnsprung meldet auch der staatliche saudische Konzern Aramco. Der Reingewinn legte im Jahresvergleich um über 40% zu, auf umgerechnet rund 33 Milliarden Dollar. Und nach Griechenland jetzt. Dort seien die Waldbrände bei der Hauptstadt Athen weitgehend unter Kontrolle. Das sagte die Feuerwehr gegenüber griechischen Medien. Entwarnung gab sie allerdings nicht. Aus Glutnestern könnten sich wieder Brände entwickeln. Um das zu verhindern, setze man bis zu 30 Löschhelikopter und Löschflugzeuge ein.
1: Albanien boomt. Das Land entwickelt sich immer mehr zum Touristenmagnet. Von diesem Boom profitieren möchten auch die Tochter von US-Präsident Donald Trump, Ivanka Trump, und ihr Mann Jared Kushner. Sie wollen in einem Naturschutzgebiet ein Luxusresort bauen. An den Plänen der beiden haben sich Proteste gegen die Regierung entzündet. Denn der boomende Tourismus führt zwar zu Wirtschaftswachstum, bringt aber die Infrastruktur im Land an den Anschlag. Janis Fahrländer.
4: Kinder spielen im Sand, Liebespaare genießen einen Cocktail in der Abendsonne. Nirgends in Albanien wird der Tourismusboom der letzten Jahre deutlicher als hier, im Green Coast Resort an der albanischen Südküste. Noch vor ein paar Jahren stand hier nichts, sagt Alberta Soni. Ihr gehört eine Beachbar innerhalb des Resorts.
5: Green Coast is starting in 2018.
4: Waren es 2019 noch 20 Villen, sind es nun schon über 500. Ein erstes von insgesamt 7 geplanten Luxushotels wurde eröffnet.
5: And next year it will be open the Green Coast 2 and it start building the Green Coast 3.
4: Immer weiter breitet sich das Resort aus. Alberta Soni glaubt, das Wachstum der letzten Jahre werde sich weiter fortsetzen und das sei eine gute Sache für alle.
5: It's a good thing for everybody.
4: Klar gäbe es Herausforderungen, sagt die Unternehmerin. So werde es immer schwieriger, gutes Personal zu finden. Im Großen und Ganzen hat sie aber keine Bedenken gegenüber der rasanten Entwicklung. Doch das Wachstum bringt die Infrastruktur an ihre Grenzen. So ist die Wasserversorgung eine Herausforderung. Das Resort wird durch Lastwagen mit Wasser versorgt. Das ist aufwendig und teuer. Die Behörden suchen deshalb nach neuen Wasserquellen für die Küstenanlagen und sind dabei auf das Dorf Trajas gestoßen. Das verschlafene Dorf befindet sich eine halbe Autostunde nördlich, etwas im Landesinneren. Aus mehreren Quellen fließt das Wasser hier aus dem Boden und macht die ganze Region sehr fruchtbar. Hier treffen wir Aben Schütay. Im Schatten der Bäume, direkt am Wasser, ist es angenehm kühl. Der pensionierte Agronom erklärt, was das geplante Projekt bedeuten würde. Nicht nur wäre die ganze Umwelt betroffen, dem Dorf und der Umgebung würde auch die Grundlage für die Zukunft entzogen. Die Gegend lebt traditionellerweise von der Landwirtschaft. Vom boomenden Tourismus ist hier nichts zu spüren. Durch die geplante Pipeline, die einen Großteil des Wassers Richtung Süden zu den neuen Feriensiedlungen umleiten würde, bliebe zu wenig für die lokale Bevölkerung zurück, ist er überzeugt. Nach Protesten ist das Projekt derzeit gestoppt. Die Regierung zeigt sich kompromissbereit. Doch das Misstrauen bleibt groß. Am Ende geht es hier in Trajas um eine grundsätzliche Frage. Soll Albanien mit Beton und Sonnenschirmen zugepflastert werden, fragt Aben Schütay, oder wollen wir eine Wirtschaft, in der Tourismus und Landwirtschaft im Einklang sind und den Menschen so ein Einkommen sichern? Wer profitiert wirklich vom Tourismus? Fälle wie jener in Trajas befeuern diese Frage und sind ein Grund für die anhaltende Protestbewegung im Land. Die Regierung zeigt sich von den kritischen Stimmen jedoch unbeeindruckt.
1: Und damit zu den Börsendaten von SIX.
3: Der Swiss Market Index liegt im Moment bei 14.391 Punkten, plus 0,1%. Der Euro wird zu 93,22 gehandelt und der Dollar kostet 80,99. Das Wetter, es ist oft sonnig mit einigen Schauern und kräftigen Gewittern. Dazu gibt es heute rund 34 und morgen dann im Norden rund 32 Grad.
1: Das war Info 3, heute mit Simon Richle und Bettina Studer.
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7: Hier bei Ihrem Infosender geht es nun weiter mit einer Wiederholung der aktuellen Folge unseres Podcasts News Plus. Es ging nicht lange, da kamen schon die ersten Videos aus Ceuta. Gemeint sind nicht die Augenzeugenvideos, die zeigen, wie Zehntausende, meist junge Männer, um den Grenzzaun in die spanische Exklave schwimmen, sondern Videos wie dieses hier.
8: Nach 3 Tagen, die Situation ist noch nicht geregelt. Immerhin ist das Militär vor Ort. Darum, jeder zivile Ungehorsam, den wir machen, bringt auch Linke wie Sanchez dazu, endlich etwas zu unternehmen.
7: Ein Mitglied der rechtsextremen Jungen Tat spricht da direkt am Ort des Geschehens in Ceuta. Und er ist nicht der Einzige, der die Chance witterte, aus der Krise in der spanischen Exklave politisches Kapital zu schlagen. Diverse Influencer aus dem rechten bzw. rechtsextremen Milieu sind nach Ceuta gereist, um dort Bild- und Videoaufnahmen zu machen. Denn sie wollen ihre Version der Geschichte erzählen.
9: Diese Invasion und diese Bilder eines Sturms, einer Welle, einer Flut, die ja auch in der Rhetorik dann sehr dehumanisierend wirkt, es geht um eine Art Angriff, der nach Europa stattfindet. Die Bilder haben wohl leider geholfen.
7: Wie wird die Krise in Ceuta politisch ausgeschlachtet und wie sehr helfen Ereignisse wie dieses den rechten Kräften in Europa? Das fragen wir heute bei News Plus. Schön seid ihr dabei. Ich bin Dominik Rolli. – Sie fliegen hin und begeben sich sofort mitten ins Geschehen.
6: I'm here in Ceuta, the exact place where you saw those extraordinary scenes.
7: Zia Yusuf ist das, ein Politiker der rechtspopulistischen Partei Reform UK.
6: Overnight they caused enormous chaos, looting shops, looting homes, terrorizing local residents.
7: Er berichtet in diesem Video von chaotischen Szenen in Ceuta, von tausenden jungen Männern aus Marokko, die quasi über Nacht in die spanische Exklave eingefallen seien und Geschäfte geplündert und die Bewohnerinnen und Bewohner von Ceuta terrorisiert hätten. Auch eine Reporterin des umstrittenen deutschen Online-Mediums News ist angereist. Wie eine Kriegsberichterstatterin läuft sie mit einer Gruppe marokkanischer Männer mit und kommentiert die Szene.
10: Sie sind total chaotisch. Es gibt eine verletzte Person, scheinbar verletzt, die zitternd auf den Boden gelegen hat.
7: Der Andrang zehntausender Menschen auf Ceuta ist gefundenes Fressen für rechte Aktivisten. Darüber habe ich mit Judith Kohlenberger gesprochen. Sie ist Migrationsexpertin an der Wirtschaftsuniversität Wien.
9: Es werden eben nicht Einzelschicksale dargestellt. Es wird absolut nicht darauf eingegangen, warum diese Menschen überhaupt Stunden schwimmend auf sich genommen haben, um nach Ceuta zu gelangen. Das macht man wohl nicht aus Jux und Tollerei. Warum vor allem jungen Menschen offenbar in Marokko keine Perspektive mehr sehen, um dort bleiben zu können. All das wird ausgeblendet. Es geht um eine Art Angriff, der nach Europa stattfindet. Die Bilder haben wohl leider geholfen. Und es hat sicher auch geholfen, dass man als Antwort vor allem eine militärische gefunden hat, die natürlich erst wieder dieses Szenario einer Festung Europa, die unter allen Umständen geschützt werden muss, groß macht.
7: Da wird also bewusst Angst geschürt und es werden bestimmte Schlagworte verwendet, wie Invasion und Angriff.
9: So, man muss schon sagen, im Bereich des politischen Campaignings sind rechte Gruppierungen allen anderen sehr weit voraus. Sie wissen es sehr gekonnt, auf Emotionalisierung zu setzen. Natürlich auch diese Bilder vor Ort einerseits aufzunehmen, wohl dann aber auch groß zu machen und teilweise auch KI-verzerrt dann auszuspielen in ihren Netzwerken und natürlich auch einen sehr speziellen Blick, eine sehr enge Perspektive auf diese Thematik jetzt groß zu machen. Und man sieht, dass das in den eigenen Kanälen passiert. Dafür brauchen sie keine etablierten Medien mehr. Das passiert in den eigenen Podcast-Formaten, auf TikTok, auf YouTube und so weiter. Und dort wird auch die Followerschaft immer größer und größer.
7: Sie haben ihr Publikum gefunden und betreiben sozusagen eine Parallelberichterstattung zu den etablierten Medien. Die Videos kommen teilweise daher wie ein Actionfilm, alles darauf ausgelegt, Emotionen zu wecken.
11: Es wird Allahu Akbar geschrien, die Situation ist überhaupt nicht unter Kontrolle. Das Militär ist da mit wenigen Wegen. Sie wollen euch verkaufen, dass die meisten weg sind. Schaut mal herum, es sind alle noch da.
7: Aus den Ereignissen wie dem Andrang auf Ceuta Kapital schlagen und apokalyptische Szenarien herbeireden, darin seien die rechten Kräfte gut, sagt Migrationsforscherin Judith Kohlenberger.
9: Das, glaube ich, ist wirklich eine Kompetenz, das muss man ehrlicherweise anerkennen, von rechten Gruppierungen. Und das hat sukzessive natürlich auch das politische Spielfeld verzerrt.
7: Und mit dieser Strategie sind die rechten Influencer erfolgreich unterwegs. Sie drücken immer und immer wieder auf den Emotionsknopf und machen es so fast unmöglich, dass noch eine sachliche Debatte stattfinden kann.
9: Weil ehrlicherweise muss man sagen, diese vermeintliche Invasion war innerhalb von 24 Stunden sofort wieder bereinigt. Es sind die allermeisten Menschen freiwillig zurückgekehrt. Es wird jetzt natürlich notwendig sein, die Rolle Marokkos zu klären. Da gilt es aber, würde ich sagen, als EU-27 auch Einheit zu zeigen und eben nicht spaltend zu wirken. Diese Thematiken sollten im Vordergrund stehen. Das passiert aber nicht, weil eben dieses Bedrohungsszenario groß gemacht wird. Und das spielt auf eine ganz konkrete Emotion an, die uns eben nicht konstruktiv und strategisch denken lässt, sondern eher panikhaft, nämlich die Angst und die Wut, die gerade in den sozialen Medien groß gemacht wird.
7: Es sind nicht nur die Influencer in den sozialen Medien, die jetzt besonders laut ihre Version der Geschichte in die Welt tragen. Auch gewählte Politikerinnen und Politiker stimmen in den Chor ein. Natürlich nicht alle im gleichen Ausmaß und nicht alle haben so extreme Ansichten wie die rechtsradikale Junge Tat. Aus der SVP kam die Forderung, man müsse das Militär an der Schweizer Grenze stationieren, weil die jungen Männer aus Marokko bald in die Schweiz gelangen würden. An dieser Aussage zeigt sich, die Geschichte von der Invasion nach Europa hat sich schnell verbreitet. Dabei hat es Judith Kohlenberger gesagt, die meisten der jungen Männer sind bereits zurück in Marokko und de facto haben sie auch nie wirklich einen Fuß in den Schengen-Raum gesetzt. Die spanischen Exklaven Ceuta und Melilla, die gehören zwar dazu, aber eine weitere Reise aufs spanische Festland ist ohne zusätzliche Kontrolle und ohne Passdokumente gar nicht möglich. Und doch war die Aufregung groß, auch bei anderen rechten Politikerinnen und Politikern in Europa. Das Spiel mit der Angst wird auch auf höchster Ebene gespielt.
9: Ja, also das würde ich tatsächlich nicht ausklammern. Ich glaube, allen voran war sicherlich Giorgia Meloni, die es versteht, gerade das Thema Migration auch aus innenpolitischem Kalkül heraus für sich zu verwenden und die auch mit dieser Thematik groß geworden ist und die sich natürlich so eine Möglichkeit nicht entgehen lässt. Sie hat, glaube ich, das Gegenteil von europäischer Solidarität bewiesen, nämlich anstelle einer Unterstützungserklärung für Spanien hat sie sofort unter anderem den Schengen-Austritt verlangt, darauf hingewiesen, dass man hier auf Spanien als eine Art Sündenbock blicken sollte. Und diese Rhetorik hat sich rasch fortgesetzt. Ich denke, die europäischen Politiker wissen sehr genau, erstens mal, was das Schengen-Abkommen beinhaltet und was nicht und was die Rolle Spaniens war. Aber hier scheint eben das innenpolitische Kalkül vorzugehen.
7: Wenig Solidarität innerhalb der EU. Dafür zeigen jetzt manche mit dem Finger auf Spanien. Das Land hat eine im europäischen Vergleich milde Migrationspolitik. Zuletzt gab es ein Urteil eines spanischen Gerichts, das den Status irregulär eingereister Personen legalisieren sollte. Das sehen einige nun als Hauptgrund für den Ansturm auf Ceuta. Aber es hätten auch andere Faktoren zu dieser Situation geführt, sagt Expertin Judith Kohlenberger. Nicht ausgeschlossen sei zum Beispiel, dass der marokkanische Staat die Menschen losgeschickt habe, um Europa unter Druck zu setzen.
9: Diese sogenannte Instrumentalisierung von Migrationsströmen ist ja leider nichts Neues, muss man sagen. Und gerade Marokko ist in der Vergangenheit, etwa im Jahr 2021, immer wieder damit aufgefallen. Und damals waren es wirklich auch bestätigte Gerüchte, dass man entweder die Grenzkontrollen ausgesetzt hat oder sogar bewusst eigenen Staatsangehörigen oder Migranten aus Subsahara-Afrika, die in Marokko aufhältig waren, dazu bewegt hat, dazu ermuntert hat, den Weg nach Ceuta zu finden, um damit Druck auszuüben. Der Hintergrund sind meistens außenpolitische Anliegen, auch ein gewisses Spannungsverhältnis, das es immer wieder mit Spanien gab. Vor allem dann, wenn sich Spanien, wie offenbar auch zuletzt, dem Erzrivalen Algerien angenähert hat, dann wollte man kundtun, durch das Aussenden von Migranten quasi, dass man damit nicht einverstanden ist. Und diesen Hebel wählt Marokko leider immer und immer wieder. Die Leidtragenden sind natürlich die Menschen selbst. Es sind ja über 70 Personen gestorben. Dunkelziffer dürfte sogar noch höher liegen. Und da sieht man schon, dass dieses System eigentlich darauf angelegt ist, nicht auf Dauer funktionieren zu können.
7: Anstelle einer geeinten Reaktion aus Europa haben sich die Regierungen gegenseitig Vorwürfe gemacht und teils Angst geschürt vor Zuständen wie bei der Flüchtlingskrise 2015. Das sei damals aber etwas ganz anderes gewesen, sagt unser EU-Korrespondent Matthias Strasser.
12: Nein, das ist nicht vergleichbar. Die Zahlen in Ceuta, die sind zwar sehr hoch, höher noch als der Peak in der Flüchtlingskrise. Experten sprechen davon, dass während der Flüchtlingskrise täglich bis zu 10.000 Personen nach Europa kamen. Am Wochenende waren es in Ceuta aber 50.000 bis 60.000, je nach Schätzung konzentriert auch noch auf eine recht kleine Stadt. Aber das Ereignis war eben zeitlich und vor allem geografisch sehr begrenzt. Ceuta liegt nicht auf dem europäischen Festland und wer von dort nach Spanien oder Europa weiterreisen möchte, der wird kontrolliert. De facto ist Ceuta also nicht Mitglied des Schengen-Raumes. Nach spanischen Angaben hat kein einziger der Geflüchteten aus Marokko das europäische Festland erreicht. In Ceuta, ja, da war die Situation chaotisch und eine riesige Belastung auch für die örtliche Bevölkerung. Aber der Kontrollverlust, der war eben nie derart flächendeckend wie 2015. Insofern, nein, das ist nicht vergleichbar.
7: Einen kühlen Kopf bewahren, bei den Fakten bleiben und gemeinsam nach Lösungen suchen, das hat die EU nun nicht geschafft und damit sei der Schaden angerichtet.
12: Also es spielt zuallererst, das muss man zunächst sagen, jenen in die Hände, die Migration eben als Druckmittel gegen Europa einsetzen wollen. Die sehen nämlich, dass diese Strategie erstens funktioniert und dass sich Europa, zumindest im Fall Spanien jetzt, rasch auseinandertreiben lässt. Und dann dient es in Europa jenen Kräften, die eben kein Interesse haben an einem geeinten Europa, an einem Europa mit offenen Binnengrenzen. Sie haben die Ereignisse vom Wochenende geschickt und sehr rasch für sich genutzt.
7: Welche Folgen hat das Ganze?
12: Der Schaden, der ist politisch. Die EU-Mitgliedstaaten, die haben sich in der Krise sofort auseinanderdividieren lassen. Ceuta war da wie der Stich in ein Wespennest. Anstatt Spanien in der akuten Phase des Ansturms zu unterstützen, hat Europa den spanischen Ministerpräsidenten Sanchez zumindest kommunikativ im Regen stehen lassen. Und wer die EU mit Migrationsbewegungen eben unter Druck setzen möchte, der weiß jetzt sehr genau, was zu tun ist. Und vor allem, das dürfen wir auch nicht ganz vergessen, ist der Schaden auch in den marokkanischen Familien entstanden, die jetzt rund 100 vorwiegend junge Männer beerdigen müssen, weil sie versucht haben, mit Fehlinformationen nach Ceuta zu gelangen.
7: Sagt SRF-Brüssel-Korrespondent Matthias Strasser. Und damit sind wir am Schluss der heutigen Folge. Lea Sager hat diese Folge produziert, mitgearbeitet hat Nicolas Malzacher und ich bin Dominik Rolli.

0: 12.30 Uhr, Rendezvous, die Mittagsinformationen von Radio SRF. Das Überwachungsbusiness boomt. Die Datenanalysefirma Palantir steigert den Umsatz auf sagenhafte 93%, was das für die westlichen Demokratien heißt. Gewalt trotz Waffenruhe. Wie viel ist das Waffenruheabkommen zu Gaza wert aus Sicht der Zivilbevölkerung? Lufthansa-Gruppe im Sinkflug. Nur die Lufthansa-Tochter Swiss verdient fast ungebremst, trotz Irankriegs und teurerem Treibstoff. Tagesgespräch im Tessin im Rahmen der Sommerserie 25 Jahre Tagesgespräch erzählt Marco Solari, wie er seinerzeit den Tourismus modernisiert hat. Rendezvous, eine Sendung von Philipp Fontana, im Studio für Sie, Ivana Pribakovic. Palantir, die US-amerikanische Firma, arbeitet mit Daten und verbindet sie so, wie es die Kunden wünschen. Dank Palantir entsteht in den USA die größte Überwachungs- und Fahndungsapparat der westlichen Welt. Und mit Palantir werden auch Menschen in Kriegen gezielt getötet. Das gibt Palantir-Chef Alex Karp auf offen zu. Nun präsentiert Palantir ein Umsatzwachstum von 93%. Wirtschaftsredaktor Pascal Lago, wo verdient das Unternehmen zurzeit so viel Geld?
1: Vor allem in den USA. Palantir arbeitet dort mit dem Militär zusammen, mit der Polizei, den Geheimdiensten und auch der Einwanderungs- und Zollbehörde. Ein Beispiel, also die US-Einwanderungsbehörde, die benutzt die Technologie, um Einwanderer zu identifizieren, die aus dem Land geschafft werden sollen. Dazu werden zum Beispiel Autokennzeichen analysiert, die sozialen Medien, biometrische Daten und das alles dann auch noch mit Telefondaten kombiniert. Die Einwanderungsbehörde weiß so auch gleich, wo sich die Person befindet, die ausgeschafft werden soll. Und darum sprechen Menschenrechtsorganisationen davon, dass die USA mit Hilfe von Palantir einen Überwachungsstaat aufgebaut habe. Und kritisiert wird auch, dass Palantir-Technologie militärisch zum Einsatz kommt, etwa im Iran. Palantir hat mit den US-Behörden alles in allem über 800 Millionen Dollar verdient, alleine von April bis Juni. Das entspricht einem Wachstum von 90% gegenüber dem Vorjahreszeitraum.
0: Wenn Sie Kriege ansprechen, Palantir wird auch eingesetzt in anderen Kriegen, nicht nur im Irankrieg. Israel setzt es zum Beispiel ein und auch die Ukraine. Was genau liefert Palantir da den Auftraggebern?
1: Vieles ist da geheim. Die UNO-Sonderberichterstatterin Francesca Albanese geht aber davon aus, dass Palantir ein Werkzeug liefert, um militärische Informationen zu sammeln. Und Medienberichten zufolge wertet Palantir Daten von Satelliten und Drohnen aus und kombiniert das mit den Informationen der Geheimdienste. Die Technologie, die gebe dann Empfehlungen ab, welche Ziele als nächstes abgeschossen werden sollen und auch wo sie sich gerade aufhalten. Die Rede ist also von automatisierter Zielerfassung. Offiziell bestreitet Palantir eine direkte Beteiligung an solchen KI-gestützten Zielerfassungssystemen. Palantir bekennt sich aber zu den strategischen militärischen Partnerschaften, etwa mit Israel. Und der Chef von Palantir, Alex Karp, sagt öffentlich, dass die Technologie benutzt werde, um die Feinde der USA zu töten.
0: Darum wird das Unternehmen von Menschenrechtsorganisationen ja auch scharf kritisiert. Doch neu werden die Dienste von Palantir auch im privaten Sektor viel, viel stärker genutzt. Das teilt das Unternehmen ja jetzt den Aktionären mit.
1: Also das Geschäft mit Unternehmen aus den USA ist um 149% gewachsen auf 764 Millionen Dollar. Und da boomt vor allem Palantirs Plattform für künstliche Intelligenz. Also US-Unternehmen teilen ihre Unternehmensdaten mit Palantir und lassen auch verschiedene KI-Modelle drüber laufen. Und so lassen sich zum Beispiel unstrukturierte Unternehmensdaten in Echtzeit analysieren, zum Beispiel Betriebsabläufe automatisieren, Lieferketten optimieren und die IT-Infrastruktur aufrüsten. Am meisten Geld verdient Palantir zwar immer noch mit dem US-Militär und dem Geheimdienst, also mit Regierungsaufträgen, aber das Geschäft mit privaten US-Unternehmen wächst am stärksten.
0: Es heißt, Palantir sei auch in der Schweiz aktiv und beschäftige hierzulande auch mehrere Dutzend Personen. Was genau macht Palantir hier?
1: Die Mitarbeitenden in Zürich arbeiten an einer Software mit, die sowohl zivil als auch militärisch genutzt werden kann. Das zeigt eine Recherche des Schweizer Online-Magazins «Republik» zusammen mit dem Recherche-Kollektiv «Wave». Und außerdem habe Palantir über Jahre hinweg versucht, Schweizer Regierungsaufträge an Land zu ziehen, erfolglos. Entweder hatten die Schweizer Behörden keinen Bedarf oder sie fürchteten einen Reputationsschaden. Es gibt laut Republik aber Schweizer Unternehmen, die mit Palantir zusammenarbeiten, etwa Ringier, Swiss Re, Novartis und die ehemalige Credit Suisse. Und außerdem sei der Standort in Zürich ein wichtiger Ausgangspunkt für das Europageschäft.
0: Danke für die Einordnung, Wirtschaftsredaktor Pascal Lago. Und damit zum Nachrichtenüberblick mit Mario Sturni.
2: Wer mit dem Schweizer ÖV unterwegs ist, bezahlt nächstes Jahr im Durchschnitt 3,6% mehr. Allerdings erhöht die ÖV-Branche die Preise für Billete und Abos nach Verhandlungen mit dem Preisüberwacher weniger stark als zunächst geplant. Ein GA für die zweite Klasse kostet neu 4.095 Franken und damit 100 mehr als heute. Eigentlich wollte die Branche den Preis um 200 Franken erhöhen. Außerdem kündigt der Branchenverband Allianz Swisspass an, dass es mehr Sparbillete gibt für Reisende, die im Voraus buchen. Auch darauf habe man sich mit dem Preisüberwacher geeinigt. Der Verband sagt, eine Preiserhöhung sei nach wie vor notwendig, unter anderem wegen höherer Energiepreise oder Personalkosten. Auf das Bundesamt für Informatik und Telekommunikation hat es einen Cyberangriff gegeben. Betroffen waren die SharePoint-Server von Microsoft, auf denen Dokumente abgelegt und geteilt werden können. Heute vor einer Woche seien Auffälligkeiten auf den Servern bemerkt worden, so das Bundesamt. Daraufhin sei der Zugriff blockiert und Sicherheitslücken geschlossen worden. Betroffen seien die Zugangsdaten von rund 200 Konten. Es gebe aber keine Hinweise dafür, dass Daten gestohlen worden seien. Wer hinter dem Cyberangriff steckt, ist nicht bekannt. Die Schweizer Hotels haben in diesem Jahr bislang etwas weniger Gäste begrüßt als im Vorjahr. Von Januar bis Juni wurden total 20,3 Millionen Übernachtungen in Schweizer Hotels gebucht. Das sind rund 140.000 oder 0,7% weniger als im ersten Halbjahr 2025. Das zeigen die provisorischen Zahlen des Bundes. Einen Rückgang gab es bei den Gästen aus dem Ausland. Ein Grund dafür ist der Iran-Krieg. In Griechenland sind die Waldbrände bei der Hauptstadt Athen weitgehend unter Kontrolle. Entwarnung gab die Feuerwehr allerdings nicht, denn aus Glutnestern könnten sich wieder neue Brände entwickeln. Um dies zu verhindern, würden bis zu 30 Löschhelikopter und Löschflugzeuge zum Einsatz kommen. An den Löscheinsätzen sind rund 520 Feuerwehrleute beteiligt, darunter auch Rettungskräfte aus Frankreich und Rumänien sowie hunderte Freiwillige. Auch im Osten der Niederlande ist ein Waldbrand ausgebrochen. Betroffen ist ein Naturschutzgebiet an der Grenze zu Deutschland. Das Feuer hat sich seit gestern rasch ausgebreitet und ist noch nicht unter Kontrolle. Die Lage ist gemäß den Behörden aber stabil. Rund 250 Feuerwehrleute und auch Löschhelikopter seien im Einsatz. Die höheren Ölpreise wegen des Kriegs im Iran machen das Tanken teurer und sie sorgen bei den Ölkonzernen für deutlich höhere Gewinne. So konnte die britische BP den Reingewinn im letzten Quartal mehr als verdoppeln. Unter dem Strich blieben 3,9 Milliarden Dollar. Einen Gewinnsprung meldet auch der staatliche saudische Konzern Aramco. Der Reingewinn legte im Jahresvergleich um über 40% zu, auf umgerechnet rund 33 Milliarden Dollar. Die Wetteraussichten heute Nachmittag ziehen aus Westen dichtere Wolken auf und es stellenweise gibt es Schauer oder auch kräftige Gewitter. Es ist schwülheiß mit rund 34 Grad. Morgen ist es zunächst recht sonnig. Tagsüber bilden sich vor allem über den Alpen erneut Regengüsse und Gewitter bei Höchstwerten um 32 Grad im Norden und 34 Grad im Süden.
0: Im Krieg zwischen Israel und der Hamas im Gazastreifen protestieren die Vermittlerstaaten. Katar, Ägypten und die Türkei schreiben, Israel müsse das Völkerrecht und die Bedingungen des Waffenruheabkommens einhalten. Israel hatte auf der Suche nach Hamas-Führern unter anderem Zelte im Gazastreifen bombardiert. Die Vermittler fordern dringend einen umfassenden Schutz der Zivilbevölkerung, der medizinischen Einrichtungen und einen Schutz der Helfer. Auslandredaktorin Susan Brunner, seit 9 Monaten sprechen vor allem die USA von Waffenruhe. Trotzdem gibt es ständig Vorfälle, Gewalt. Was sagen die Palästinenserinnen und Palästinenser vor Ort?
3: Etwas ganz anderes als US-Präsident Trump sagt. Die Bevölkerung im Gazastreifen und zahlreiche Hilfswerke sagen, an kaum einem Tag in den letzten 9 Monaten habe es keine Angriffe mit Toten und Verletzten gegeben. Mitte Juni erreichte die Zahl der Getöteten im Gazastreifen über 1000. Tote, also seit der sogenannten Waffenruhe. Inzwischen sind es laut den palästinensischen Gesundheitsbehörden über 1200, das heißt im Schnitt 4 Personen pro Tag werden getötet seit letztem Oktober. Die allermeisten kamen bei israelischen Bombardierungen oder Angriffen ums Leben, darunter die Mehrheit Zivilistinnen und Zivilisten, respektive die israelische Armee bleibt den Beweis schuldig, dass es sich bei den Getöteten um Terroristen gehandelt hat. Gestern kamen bei israelischen Angriffen gleich 18 Menschen ums Leben.
0: Was wird denn noch bombardiert im Gazastreifen? Also einfach gefragt, welche Gebäude stehen überhaupt noch?
3: Also was bombardiert wird, das fragen sich auch kritische Medien in Israel. Nach dem Hamas-Angriff auf Israel vor bald 3 Jahren gab sich die israelische Armee noch Mühe, ihre mutmaßlichen Ziele zu erklären. Sie tötete auch Drahtzieher des Hamas-Angriffs. Im Laufe der Zeit wurden die Begründungen für Angriffe immer schwammiger. Meist sagt die israelische Armee nur noch, sie habe diesen oder jenen Terroristen auf jenen oder diesen Terroristen gezielt oder da habe sich ein Waffenlager befunden. Der größte Teil der Gebäude im Gazastreifen ist aber schon lange zerstört oder beschädigt worden. Die Menschen leben in Zelten oder in den Ruinen ihrer Häuser. Bei einem Angriff auf einen mutmaßlichen Terroristen in einem Zeltlager gestern wurden die Zelte Geflüchteter beschädigt oder zerstört, wie das geschah gestern eben bei dieser enormen Hitze. Und man muss sich fragen, wie viele solche Angriffe der Sicherheit Israels dienen. Im Moment herrscht eine Pattsituation. Die Hamas sagt, Israel müsse zuerst mit seinen Angriffen aufhören und sich aus dem Gazastreifen zurückziehen. Und Israel sagt, die Hamas müsse zuerst ihre Waffen niederlegen. Erst dann könne man über einen Fortschritt bei dieser Waffenruhe reden.
0: Wenn eine Waffenruhe gilt, gibt es in den Kriegen in der Regel die Möglichkeit, dass die Zivilbevölkerung fliehen kann, wenn sie will. Haben die Menschen im Gazastreifen diese Möglichkeit zu gehen?
3: Nein, das hat der größte Teil der Bevölkerung nicht. Einige schaffen es, die horrenden Beträge zu bezahlen, welche die ägyptischen Behörden für eine Ausreise nach Ägypten verlangen. Und in Israel sind Klagen vor dem höchsten Gericht hängig, die verlangen, dass 18.000 kranke oder schwer verletzte Menschen aus dem Gazastreifen zur medizinischen Behandlung wenigstens ausreisen dürfen. Aber das Gericht verschiebt solche Anhörungen zu solchen Klagen immer wieder. Für die meisten Menschen ist eine Ausreise also schlicht nicht möglich.
0: Vom offiziellen US-Plan her käme als nächstes der 2. Teil der Waffenruhe. Doch davor müsste die Hamas ihre Waffen abgeben. Und die sagt, Israel müsse sich zuerst zurückziehen. Sie haben diese Pattsituation angesprochen. Das Grundproblem ist also nicht gelöst. Die Gewalt geht weiter. Wieso spricht man überhaupt noch von einer Waffenruhe?
3: Ich gebe zu, ich frage mich oft, ob wir als Journalistinnen und Journalisten den Begriff Waffenruhe unter diesen Umständen noch verwenden sollten. Zu rechtfertigen ist er nur im Vergleich mit der Situation vor dem vergangenen Oktober. Damals hörten die Bombardierungen gar nie auf. Im Vergleich zu damals ist die Situation im Gazastreifen tatsächlich wie eine Waffenruhe. Aber der große Erfolg, von dem Präsident Trump gerne spricht, ist das, was im Gazastreifen passiert, sicher nicht aus Sicht der Zivilbevölkerung. Da leben 2 Millionen Menschen auf 30-40% der Fläche, auf der sie vorher gelebt haben, in unnötig menschenunwürdigen Zuständen.
0: Danke für die Einordnung. Auslandredaktorin Susan Brunner. Weiter geht's im Rendezvous mit diesen Themen. Ja zur Neutralitätsinitiative sagen neben der SVP nun auch Teile der Linken und der Kriegsgegnerinnen. Die Swiss verdient gut, besonders am Flughafen Zürich, weniger aber an den Flughäfen Genf und Basel, wo sie Konkurrenz der Billigflieger hat. Und der Tourismus in Albanien boomt, mit allen Vor- und Nachteilen, zum Beispiel für die Natur. Die Neutralitätsinitiative. Sie verlangt eine strengere Auslegung der Neutralität. Auf den ersten Blick scheint es, als wären die Fronten im Abstimmungskampf klar. Auf der einen Seite die SVP, auf der anderen die anderen Parteien. Beim genaueren Hinsehen zeigt sich ein differenzierteres Bild. Neben den etablierten Parteien formiert sich Unterstützung aus linksalternativen und pazifistischen Kreisen. Sie befürworten die Initiative vor allem aus friedenspolitischen Überlegungen. Im Hinblick auf die Abstimmung im September hat sich Inlandredaktor Philipp Schremli mit den Argumenten der Pazifisten auseinandergesetzt.
4: Fast 40 Jahre stand Georges Martin im Dienst des EDA, des Departements für Auswärtige Angelegenheiten. Er hat in Paris gearbeitet, in Tel Aviv, in Pretoria, er war Botschafter in Jakarta und Nairobi. Und dabei habe er immer wieder erlebt, welchen Wert die Schweizer Neutralität im Ausland habe, sagt Martin.
5: Also überall hat man mir gesagt, also die Schweiz ist ein kleines Land, aber ein großes Land wegen der Neutralität.
4: Die Neutralität habe stets Türen geöffnet und der Schweiz ermöglicht, in Konflikten als Vermittlerin aufzutreten. In den letzten Jahren jedoch habe die Schweiz diesen Kurs verlassen, sagt Martin. Die EU-Wirtschaftssanktionen gegen Russland zu übernehmen, sei aus seiner Sicht ein Fehler gewesen und habe die Wahrnehmung der Schweiz im Ausland verändert.
5: Die Hauptakteure, die Russland und Amerika und die EU auch, betrachten uns nicht mehr als neutral.
4: Martin sagt, die Schweiz müsse wieder zu ihrer alten Rolle zurückfinden, deshalb unterstütze er die Neutralitätsinitiative. Konkret verlangt die Initiative, dass die Schweiz nur dann Sanktionen mitträgt, wenn diese von der UNO beschlossen wurden, wobei dies im Fall von Russland nie passieren dürfte, weil Russland innerhalb des UNO-Sicherheitsrates ein Vetorecht besitzt. Und die Initiative verlangt, dass die Schweiz sich strikt von Militärbündnissen wie der NATO fernhält. Der ehemalige Diplomat Georges Martin, der viele Jahre Mitglied der SP war, ist mit seiner Unterstützung nicht alleine, auch andere linke Stimmen argumentieren ähnlich. Beispielsweise Wolf Linder, der frühere SP-Kantonsrat aus dem Thurgau und ehemalige Professor für Politikwissenschaften an der Universität Bern. Linder sagt, in den vergangenen 150 Jahren sei die Neutralität das außenpolitische Leitprinzip der Schweiz gewesen.
6: Damit ist die Neutralität zwar alt, aber nicht altmodisch, sondern modern und höchst aktuell.
4: Was hier mitklingt, ist die Überzeugung, dass die Schweiz als neutrale Vermittlerin mehr bewirken könne als Partei und eine grundsätzliche Skepsis gegenüber der derzeit allgegenwärtigen Tendenz zur Aufrüstung und dem Erstarken von Militärbündnissen wie der NATO. Es ist ein alter linker Reflex zu spüren, die Aversion gegen eine westliche, von den USA angeführte Machtpolitik. Auch bei Lydia Elmer. Lydia Elmer engagiert sich im Verein Linksbündig, ein Netzwerk ehemaliger SP-Mitglieder und anderer linker Aktivistinnen und Aktivisten, das 2021 aus der Kritik an den Corona-Maßnahmen entstanden ist. Elmer sagt, für sie seien es vor allem pazifistische Überlegungen, die für die Neutralität sprechen und gegen Wirtschaftssanktionen.
7: Sanktionen haben zum Ziel, dass sie einen Staat maximal schädigen,
4: sagt Elmer. Die Leidtragenden seien jedoch oft nicht die politisch Verantwortlichen, sondern
7: in erster Linie leidet immer die Zivilbevölkerung.
4: Solche Stimmen sind im linken Lager aber klar in der Minderheit. Namentlich die SP, aber auch andere linke Parteien und Organisationen argumentieren, dass die Neutralitätsinitiative den Handlungsspielraum des Bundesrates zu stark einschränken würde. Künftige Sanktionen gegen kriegsführende Staaten würden praktisch verunmöglicht. Die Schweiz würde sich mit so einer Politik international isolieren und sich mit denjenigen verbünden, die Verbrechen begehen. Wolf Linder sagt zu dieser Argumentation:
6: Zunächst einmal verstehe ich alle Leute, die sagen, wie kann man neutral bleiben, wenn ein Staat einen anderen überfällt? Nur, das sind Überlegungen einer Gesinnungsethik. Aber Neutralität ist eben nicht eine Gesinnungsfrage, sondern es ist ein staatsleitendes Prinzip, das versucht, Frieden und Unabhängigkeit auf ihre Art zu bewahren.
4: Im linken Lager dürften Stimmen für die Neutralitätsinitiative die Ausnahme bleiben. Trotzdem zeigen sie, dass die Neutralitätsinitiative nicht ausschließlich von konservativen Abschottungsüberlegungen getragen wird. Für die Befürworterinnen und Befürworter aus dem pazifistischen Milieu ist Neutralität vor allem ein Instrument der Friedenspolitik.

Die Lufthansa-Gruppe schreibt rote Zahlen. Doch in der Gruppe gibt es eine Tochter, die es besser macht, die Swiss. Sie schreibt 190 Millionen Franken.

0: eben wirklich das wirtschaftliche Rückgrat der Lufthansa-Gruppe ist und auch im internationalen Vergleich mit anderen Fluggesellschaften, da sticht die Swiss wirklich heraus. Sie ist finanziell sehr gut aufgestellt.
1: Was macht die Swiss denn besser als die anderen Fluggesellschaften?
0: Ja, es sind immer mehrere Faktoren, die natürlich zusammenkommen. Aber was bei der Swiss immer ein wichtiger Faktor ist, ist der Standort Zürich. Da hat es ein wirtschaftliches Umfeld von Firmen und Privatpersonen, die eben das Angebot der Swiss raus in die weite Welt auch grundsätzlich nutzen. Also da hilft die international ausgerichtete Wirtschaft der Schweiz. Gleichzeitig ist es auch eine sehr kaufkräftige Kundschaft, also die bereit ist, fürs Fliegen etwas tiefer in die Tasche zu greifen, als das anderswo der Fall ist. Und anders als in Genf hat die Swiss eben in Zürich kaum Konkurrenz. Also da hat sie eine dominante Stellung und das erlaubt ihr dann auch, tendenziell höhere Preise zu verlangen als eben beispielsweise in Genf.
1: Die Swiss sagt, sie habe wegen des Iran-Kriegs weniger Gewinn gemacht, konnte sie aber auch profitieren vom Konflikt. Wenn wir jetzt zum Beispiel an die zum Teil teuren Rückflüge der gestrandeten Passagiere denken.
0: Ja, sie konnte durchaus profitieren vom Iran-Krieg oder von den indirekten Folgen des Iran-Krieges. Zum Beispiel bei den Direktflügen aus der Schweiz Richtung Indien oder Asien. Die waren sehr gut gebucht. Da konnte die Swiss auch höhere Preise verlangen. Und die Erklärung dafür ist, dass die Fluggesellschaften aus der Golfregion eben wegen des Iran-Krieges nicht oder nur wenig fliegen konnten. Also ein Teil der Konkurrenz der Swiss blieb am Boden. Und das hat natürlich dann der Swiss geholfen. Aber das ist natürlich nur ein einmaliger Effekt, ein Effekt, der je nach Entwicklung noch etwas anhalten kann, ob der, wenn sich die Lage rasch beruhigen sollte, dann auch rasch wieder vorbei ist.
1: Flugtickets der Swiss, besonders ab Zürich, sind oft teurer als die anderer Airlines. Bekommt man tatsächlich mehr fürs Geld?
0: Ja, das lässt sich gar nicht so einfach beantworten. Auf der Kurzstrecke innerhalb von Europa ist eigentlich das Angebot der Fluggesellschaften überall gleich und ähnlich. Da geben auch in der Regel die Billig-Airlines den Takt vor und das sieht man auch, da passt sich die Swiss durchaus auch der Konkurrenz an. Ganz exemplarisch eben in Genf, wo die Swiss eben nicht die Nummer 1 ist, sondern EasyJet. Da sind Preise und das Angebot durchaus vergleichbar. Etwas anders sieht es bei der Langstrecke eben vor allem ab Zürich aus. Da hat die Swiss im Vergleich zu anderen Fluggesellschaften ein relativ grosses Angebot an First- und Business-Class-Kategorien und Dienstleistungen, das offenbar auch gefragt ist. Aber inwiefern dann man tatsächlich mehr fürs Geld kriegt als anderswo, das ist, glaube ich, auch eine etwas individuelle, eine Geschmacksfrage und lässt sich deshalb auch nicht so eindeutig beantworten.
1: Danke für die Einschätzung, Matthias Heim. Die Wut in Albanien auf Donald Trumps Familie ist groß. Tochter Ivanka Trump und ihr Mann Jared Kushner wollen in einem Naturschutzgebiet ein Luxusresort bauen. Dagegen demonstrieren Albanerinnen und Albaner seit mehr als 2 Monaten. Die Trump-Familie bringt dabei ans Tageslicht, was bereits Alltag ist. Der Tourismus in Albanien boomt, doch nur Einzelne profitieren davon, dass Villen und Ferienanlagen in der unberührten Natur gebaut werden. Janis Fahlender.
2: Wasser. Darum wird es in dieser Geschichte immer wieder gehen. Es ist in Albanien ein begehrtes Gut. Restaurantbesitzer Ilia erklärt, wie er mit einer selbst installierten elektronischen Pumpe Grundwasser aus 10 Metern Tiefe hochpumpt. Das kostet ihn 1000 Euro jedes Jahr. Für Trinkwasser in Flaschen muss er extra bezahlen, denn das Wasser aus dem Boden ist salzhaltig. Ein Abwassersystem gibt es auch nicht. Trotz der Mängel an der Infrastruktur soll hier in Sverdnetz ein riesiges Luxusresort entstehen. Für Ilio unverständlich. Doch nicht nur deswegen ist er gegen das Projekt. Es würde die Natur hier komplett zerstören. Doch den Mächtigen sei das egal. Sie machten ihre eigenen Gesetze, ohne die lokale Bevölkerung zu fragen, erklärte er unter einem riesigen Ventilator. Ilia heißt eigentlich anders, doch er befürchtet negative Folgen für sein Geschäft, wenn er sich kritisch zur Regierung oder dem Projekt äußert. Denn Ilia lebt selbst vom Tourismus. Sein Familienrestaurant liegt an der Straße in Richtung Strand, wo das Trump-Kushner Resort geplant ist. Doch er würde davon kaum was haben, ist er überzeugt. Schon fertig gebaute, ähnliche Resorts zeigten, dass die lokale Bevölkerung kaum profitiert, denn die Gäste blieben nur in der Anlage. Als Beispiel nennt er das Green Coast Resort, weiter südlich an der albanischen Riviera gelegen.

0: Noch vor ein paar Jahren stand hier nichts, sagt Alberta Soni. Ihr gehört eine Beachbar innerhalb des Ressorts.
1: Green Coast is starting in 2018.
0: Waren es 2019 noch 20 Villen, sind es nun schon über 500. Ein erstes von insgesamt 7 geplanten Luxushotels wurde eröffnet. Die Gäste finden von Restaurants über Läden bis zu Unterhaltungsmöglichkeiten alles innerhalb der Anlage. Doch das soll erst der Anfang sein.
1: And next year it will be open the Green Coast 2. And it start building the Green Coast 3.
0: Immer weiter breitet sich das Ressort aus. Alberta Soni glaubt, das Wachstum der letzten Jahre werde sich weiter fortsetzen. Und das sei eine gute Sache. Für alle.
1: It's a good thing for everybody.
0: Klar gäbe es Herausforderungen, sagt die Unternehmerin. So werde es immer schwieriger, gutes Personal zu finden. Im Großen und Ganzen hat sie aber keine Bedenken gegenüber der rasanten Entwicklung. Doch auch an der albanischen Riviera zeigt sich, das rasante Wachstum bringt die Infrastruktur an ihre Grenzen. Die Küstenstraßen sind während der Feriensaison chronisch verstopft und die Wasserversorgung ist eine Herausforderung. Das Green Coast Resort wird durch Lastwagen mit Wasser versorgt. Es ist aufwendig und teuer. Die Behörden suchen deshalb nach neuen Wasserquellen für die Küstenanlagen und sind dabei auf das Dorf Trajas gestoßen. Das verschlafene Dorf befindet sich eine halbe Autostunde nördlich, etwas im Landesinneren. Aus mehreren Quellen fließt das Wasser hier aus dem Boden und macht die ganze Region sehr fruchtbar. Hier treffen wir Arben Schütay. Im Schatten der Bäume, direkt am Wasser, ist es angenehm kühl. Der pensionierte Agronom erklärt, was das geplante Projekt bedeuten würde. Nicht nur wäre die ganze Umwelt betroffen, dem Dorf und der Umgebung würde auch die Grundlage für die Zukunft entzogen. Die Gegend lebt traditionellerweise von der Landwirtschaft. Vom boomenden Tourismus ist hier nichts zu spüren. Durch die geplante Pipeline, die einen Großteil des Wassers Richtung Süden zu den neuen Feriensiedlungen umleiten würde, bliebe zu wenig für die lokale Bevölkerung zurück, ist er überzeugt. Nach Protesten ist das Projekt derzeit gestoppt. Die Regierung zeigt sich kompromissbereit. Doch das Misstrauen bleibt groß. Am Ende geht es hier in Trajas um eine grundsätzliche Frage. Soll Albanien mit Beton und Sonnenschirmen zugepflastert werden, fragt Arben Schütay. Oder wollen wir eine Wirtschaft, in der Tourismus und Landwirtschaft im Einklang sind und den Menschen so ein Einkommen sichern? Wer profitiert wirklich vom Tourismus? Fälle wie jener in Trajas befeuern diese Frage und sind ein Grund für die anhaltende Protestbewegung im Land. Die Regierung zeigt sich von den kritischen Stimmen jedoch unbeeindruckt.
2: Die Reportage von Janis Fahrländer aus Albanien im Rendezvous. Die Zeit gleich 1:01 und damit Zeit für unsere Serie zu 25 Jahren Tagesgespräch. Diese Woche mit Mr. Ticino Marco Solari, nach den Schlagzeilen mit Mario Sturni.
3: Fahrten mit dem ÖV werden in der Schweiz ab nächstem Jahr teurer, und zwar im Schnitt um 3,6%. Nach Verhandlungen mit dem Preisüberwacher erhöht die ÖV-Branche die Preise aber weniger stark als ursprünglich geplant. Das GEA für die zweite Klasse wird 100 Franken teurer. Das Ja-Komitee zur Neutralitätsinitiative um Alt-SVP-Bundesrat Christoph Blocher hat den Abstimmungskampf lanciert. Die Initiative will eine immerwährende bewaffnete Neutralität in der Bundesverfassung verankern und unter anderem Wirtschaftssanktionen gegen Kriegsparteien einschränken. Bund und Parlament lehnen die Initiative ab. Abgestimmt wird am 27. September. In Griechenland sind die Waldbrände bei der Hauptstadt Athen weitgehend unter Kontrolle. Entwarnung gab die Feuerwehr allerdings nicht, denn aus Glutnestern könnten sich wieder neue Brände entwickeln. SRF Verkehrsinformation von 13 Uhr auf der Nord-Süd-Achse vor dem Gotthardtunnel Richtung Süden ab Amsteg 4 Kilometer Stau und rund 45 Minuten Wartezeit. Und Richtung Norden ab Quinto ebenfalls 4 Kilometer Stau und bis zu 45 Minuten Wartezeit. Die Einfahrten Göschenen und Airolo sind gesperrt. Zu dem Stau in der Ostschweiz auf der A3 Richtung Chur zwischen Niederurnen und Wesen. Im Aargau auf der A1 Richtung Zürich zwischen Baden-West und Neuenhof und in der Region Basel auf der A3 Richtung Wiese ab St. Johann.
4: 25 Jahre Tagesgespräch mit Ivan Santoro. 25 Jahre Tagesgespräch aus diesem Anlass schauen wir zurück und wir sind die ganze Woche im Tessin, weil das Tessin ist immer wieder Thema in unserer Gesprächssendung, auch nicht zuletzt wegen ihm, Mr. Ticino. Herzlich willkommen, benvenuto Marco Solari.
5: Signore, signori, buongiorno.
4: Ja, jetzt ist es wieder soweit. Es ist Hochsommer, es strömen ganz, ganz viele Leute in den Süden, auch ins Tessin. Der Tourismus boomt, auch im Tessin. Sie, Marco Solari, als Touristiker, der jahrelang Direktor sind von Ticino Turismo, ich sage es jetzt vereinfacht so, und noch auch noch Präsident. Wie zufrieden sind Sie eigentlich, wie sich das Tessin heute touristisch präsentiert?
5: Absolut, sehr zufrieden. Gut, es ist ein ganz anderer Tourismus als noch vor 50, 60 Jahren.
4: Genau, und da haben Sie auch mit dazu beigetragen, dass das ändert. Sie sind ja fast 28 Jahre bei Ticino Turismo, beim Tessino Tourismus gewesen, zuerst lang als Direktor, nachher nochmal zurück als Präsident. Und vor 12 Jahren haben Sie da bei uns im Tagesgespräch, wo Sie abgetreten sind, als Präsident, das gesagt über den Tessino Tourismus.
6: Das Tessin ist nicht einfach ein Juhu, ein folkloristisches Juhu-Anhängsel von der Schweiz. Das Paternalistische, ein bisschen auf das Tessin runterzuschauen, das hat es gegeben. Und da hat natürlich die ganze touristische Propaganda, ich war ja Präsident vom Tourismus, ich kenne das, die touristische Propaganda hat die auch Fehler gemacht. Darum haben wir es ja versucht zu ändern. Wir haben eine enorme künstlerische Vergangenheit. Und ich habe immer wieder das Boccalino und Mandoline in mich habe ich versucht zu ersetzen.
4: Marco Solari, was ist denn schlechter, denn Boccalino, Mandoline und Palmen in Mitsch?
5: Genau, ich bin ja in Bern aufgewachsen, habe meine Schule in Bern gemacht. Und ich glaube, die Schweiz und die Swiss Romande, wo ich nachher an der Uni war, ich kenne sie noch recht gut. Und das Tessin in den 50er Jahren hat in der Deutschschweiz vor allem, Swiss Romande war sehr distant, aber in der Deutschschweiz ganz ein anderes Image gehabt, als heute. Man hat, so wie ich das in dem Interview vor ein paar Jahren gesagt habe, eher auf das Tessin abgeschaut und man hat das Tessin nicht kennt. Man hat die ganze künstlerische Vergangenheit nicht kennt. Tessiner Künstler haben ja europäische Kunstgeschichte gestaltet, gemacht. Domenico Fontana, Maderno, Borromini.
4: Borromini, das ist ja der, der auf den 100er Noten war, wo ja, ja nach der, einer der bekanntesten absolut. Künstler, aber ich habe mal gewusst, dass ein Tessin.
5: Und man hat in der Deutschschweiz damals Tessin auf das rein folkloristische reduziert. Und Tessin war dann wirklich Peripherie. Ihr dürft nicht vergessen, es hat noch keine Gotthard-Autobahn gehabt, es hat nur eine Bahnverbindung gehabt. Man musste im Winter das Auto verladen. Das Tessin war isoliert. In den Lesebüchern, die ich dann in Bern war, habe ich gelesen, dass Tessiner schwarze Haare haben und braune Augen und mit den Händen reden, aber nachher noch der paternalistische Satz, aber auch Tessiner sind gute Schweizer. Also ich habe gewusst, das muss sich ändern. Und wir müssen das Tessin, wir können das Tessin nicht nur auf Boccalini, Zoccolette und Gitarre oder Mandoline, die durchaus fantastische Instrumente sind, aber man kann es nicht auf das reduzieren. Und darum war die Aufgabe gewesen, eigentlich auch als Direktor, später nachher als Präsident vom Tourismus, dass man vom Tessin, dass man ein anderes Image, seriöseres Image vom Tessin der deutschen Schweiz vermittelt. Das war eigentlich meine Aufgabe gewesen.
4: Und gut, das ist angekommen, würden Sie sagen?
5: Das ist angekommen. Ja, natürlich, das, ich sage noch einmal, es ist Geschichte, tut man ja immer von der Gegenwart her urteilen. Geschichte ist immer gegenwärtige Geschichte. Also, man kann sich eigentlich gar nicht vorstellen, wie das Tessin dann war, wirklich, wie man es gespürt hat, das Tessin dann. Und das hat sich gewandelt. Tourismus ist heute etwas ganz anderes als früher. Früher hat man ja eigentlich sein Zimmer bestellt, jedes Jahr neu, und man hat sogar die Nummer vom Zimmer gegeben. Und der Tourismus, das war 2 Wochen im Tessin, Vollpension. Meine erste Reklamation, die ich als Verkehrsdirektor vom Tessin-Tourismus hatte, ist ein Brief von einem Deutschschweizer, der sich beklagt hat, und zu Recht beklagt hat, dass er im Hotel Parco, was es nicht mehr gibt, darum kann man auch den Namen sagen, in Locarno, einen Radiozuschlag auf der Rechnung hatte. Und die zweite Reklamation war die von einem Hotelier, der im Sottoscineri, also in der Nähe von Lugano, die Gäste bestraft hat, wenn sie nicht am 7. am Tisch waren. Dann mussten sie nachher in die Küche müssen und ein Sandwich bekommen. Also, der Tourismus ist vorsintflutlich.
7: Aber es war doch nicht nur im Tessin so, muss
5: ich ehrlich sagen. Gut, okay. Der Tourismus heute in Tessin, der hat das gefragt, ist ganz etwas anderes, weil sich die Gesellschaft verändert hat. Weil man nicht mehr einfach nur Ferien im Sommer macht oder Herbstferien und Winterferien, sondern die Ferien sind aufgesplittert. Und dann geht man rasch ins Tessin. Und natürlich hat man heute Möglichkeiten, die man früher nicht hatte. Mit Alptransit, mit der Bahn, mit der Autobahn. Früher hat es sogar noch die Möglichkeit gegeben, dass man rasch noch von Genf aus mit der Crossair gekommen ist. Das gibt es heute leider nicht mehr. Die Crossair ist sowieso eine fantastische Geschichte. Und ich möchte aber auch eine Eloge für die SBB heute machen. Es sind enorm viele Leute, die kommen. Wir haben nicht Overtourism. Nein, wir haben guten Tourismus. Die SBB, Elogen, die SBB. Die Qualität ist enorm. Auch Quantität. Also, ich glaube, das Tessin kann da wirklich sehr dankbar sein, wie heute der Anschluss am Rest von der Schweiz ist gelöst worden.
7: Genau. Über die Verkehrswege, Autobahn und auch Flug würde ich nachher noch reden, aber trotzdem, Marco Solari, bleiben wir dabei. Das stimmt, es hat sich verändert. Man ist auch heute flüchtiger, man tut spontan entscheiden, das ist auf der ganzen Welt so.
5: Und aber Vollpension gibt es auch fast nicht mehr.
7: Genau, aber der Sehnsuchtsort Tessin ist ja immer noch da. Irgendwo durch. Und ist das nicht auch verständlich, dass man dann, ich sage jetzt vom Norden, man ist nie nicht so schnell in so einer ganz andere Kultur, wie wenn man über den Gotthard geht. Und D'Angelo Trotta, ihr Nachfolger bei Di Gino Turismo, hat mir mal gesagt, man bringt das Risotto und Palme-Image nicht ganz weg. Ein Deutschschweizer will immer Grotto so etwas essen und er will keine Fusion Kitchen.
5: Nein, muss man auch nicht.
7: Was man ja eben aber auch muss sagen, das Tessin hat extrem viel auch kulturelle Angebote. Das Lag zum Beispiel, genau. Dass Institutionen, ein bisschen wie das Kackel, fast in Luzern, gibt es jetzt etwa 10 oder 15 Jahre. Max Museum, Chiasso, eine absolut kleine Stadt.
5: Man kann fast sagen, nicht besonders. Museen.
7: Hat unglaublich viel. Die grösste Museumsdichte hat man pro Kopf im Tessin im Prinzip. Ja. Und so. Da ist viel gegangen. Aber im Image ist natürlich beim Tourist immer noch vor allem ein bisschen Sehnsucht, Berge, das wird bleiben.
5: Das ist alles komplementär.
7: Genau.
5: Und darum auch, es ist in einem gewissen Sinn das Klima, es ist Gemütlichkeit, wenn man will, aber gleichzeitig auch das Kulturelle. Und das zeichnet ja die Leute heute aus. Sie gehen nicht einfach in ein Hotel und bleiben dort, sondern sie wollen sehen. Und darum hat man ja in Tessin auch mit dem Ticino-Ticket, das erlaubt, eigentlich gratis auf dem ÖV zu sein, wenn man in einem Hotel übernachtet, hat man das gefördert. Und das erlaubt, dass der am am Morgen in Chiasso sitzt, im Max-Museum, am Nachmittag im Lack etwas hat. Eine Ausstellung, eine fantastische, sie fantastische Ausstellungen übrigens. Und am Abend im Filmfestival in Locarno sitzt. Das ist Tourismus heute in Tessin. Und wo der mich vorher gefragt hat, ob ich glücklich bin. Ja, absolut. Jede Zeit hat auch ihre Phase. Und wir mussten aus dem Monopol, eigentlich Boccalino-Monopol, können wir es nennen, rausgehen. Und so hat sich's entwickelt. Und ich bin glücklich, wie die Entwicklung gegangen ist. Was jetzt eigentlich noch muss passieren, ist, dass man sich vermehrt auf eine Verlängerung von der Saison konzentriert.
7: Genau,
5: Destationalisation heisst
7: November
5: das. Der November ist der neue Oktober. Und das hat auch mit dem Klimawandel zu tun. Und Klimawandel hat enorm viele Nachteile. Es ist eine grosse Minatsche.
7: Gefahr.
5: Aber es hat auch im Moment ein paar gute Seiten.
7: Markus, du hast vorhin Bahn erwähnt, die SBB, ja. Dort hat sich ja viel zu tun, nämlich mit dem Gotthard-Basistunnel ist man jetzt unglaublich schnell in Tessin, man ist von Altdorf schneller zu Bellinzona als von Altdorf in Luzern, das muss man sich mal vorstellen, oder? Ja. Das bringt natürlich auch im Tourismus viel, vor allem auch Tagestouristen, aber dafür muss man nicht mehr übernachten. Hat's eben auch ein bisschen, ist man auch schnell vielleicht?
5: Boah. Alles kann man nicht haben. Aber ich meine, es ist nicht nur die SBB, die Südostbahn mit dem Treno Gottardo und allem. Da geht man, gerade was Berge betrifft, es ist eine schöne Strecke. Ich bin glücklich, dass die Gotthard-Strecke. In einem gewissen Moment hat man ja diskutiert bei der SBB, das hat mir der Andreas Meyer, der übrigens ein ausgezeichneter Manager war, hat mir gesagt. Also, die
7: hat man wieder einstellen, oder?
5: Gotthard-Tunnel muss man einstellen, eventuell. Und zum Glück hat man es nicht gemacht. Wir haben es ja gesehen bei dem Unfall, der ganze Verkehr nachher über Gotthard gegangen ist. Nein, das Angebot ist fantastisch heute, muss man sagen. Der Tagestourismus gibt es und warum soll es ihn nicht geben? Profitieren dann wieder andere. Wichtig ist, dass sich die Leute bewusst sind, dass Tourismus wertvoll ist, dass man vorsichtig mit muss umgehen, dass man den Tourist nicht darf schröpfen, dass Qualität muss da sein, dass Tourismus nicht einfach eine ökonomische Transaktion ist, sondern dass immer auch noch ein Herz dabei ist. Die Leute kommen, also muss man sie empfangen, man muss sie mit einem Lächeln empfangen. Und das nicht nur in den Hotels, nicht nur in den Restaurants, sondern auch in den Läden. Und nachher kommt mein Kinderum, kennen Sie auch, dass man das Italienische pflegt. Und da habe ich zum Beispiel gegenüber der SBB einen Wunsch, dass man bei der SBB berücksichtigt, dass wir nicht ein zweisprachiger Kanton sind. Es werden immer noch zu viele Ankündigungen nur Italienisch und Deutsch gemacht. Und man vernachlässigt völlig den Tourist aus der Swiss Romande. Manchmal ist dann noch Englisch dabei. Das ist der internationale Tourismus. Aber ich hätte gern, dass die SBB in Tessin vermehrt auch noch sich auf das Französische konzentriert. Es ist enorm wichtig, dass der Gast von der Swiss Romande sich auch willkommen fühlt. Und da hat die SBB, so wie andere, eine enorm wichtige Rolle, die sie kann spielen kann.
7: Reden wir nebst der Schiene noch über die Strasse. Der Gotthard-Strassentunnel 1980 hat doch auch viel, was er eröffnet wurde. Ist neue Möglichkeiten gebracht, mittlerweile chronisch verstopft, immer viel Stau. Es ist immer wieder eine Diskussion von einer Maut, da hat sie gar nicht wissen wollen.
5: Nein, es ist sogar idiotisch. Ich brauche das Wort. Weil die Leute haben sich nicht überlegt. Was heisst, oder die das so leichtfertig sagen, manchmal auch Politiker, eine Maut. ein Tunnelzuschlag. Was heisst das? Wenn man einen Tunnelzuschlag am Gotthard, dann geht man über den San Bernardino. Also muss man den San Bernardino auch. Und dann nachher ist es verstopft, dann gehen die Leute über den Pass. Dann muss man am San Bernardino und am Gotthard eine Mautstation oben auf dem Gotthard, was jetzt symbolisch von der Schweiz, hat man plötzlich eine Maut. Ah ja, aber da könnte man ja Tessiner davon ausnehmen. Nein, das geht nicht um das. Es geht darum, dass jeder muss an jedem Ort in der Schweiz zu den genau gleichen Bedingungen kommen. Und es wird kein Auto weniger kommen mit einer Maut.
8: Aber jetzt gibt es eine neue Idee.
5: Heisst, ja gut, aber der wird wenigstens etwas einfließen finanziell. Ja gut, also wenn wir Diskussion auf das Niveau bringen, dann sage ich ja, dann reden wir aber über einen Road-Zuschlag, Road-Pricing oder was heute mit schwierigen organisatorischen Bedingungen wird geknüpft sein, ein Zuschlag von Grenzen auf Grenzen, Ost, West und Nord, Nord-Süd. Aber man darf das Tessin nicht diskriminieren. Und das war mein Kampf während dem ganzen Leben. Man darf das Tessin nicht diskriminieren, weder paternalistisch gesehen, also das Folkloristische, oder heute irgendwie benachteiligen.
8: Genau, die neue Idee ist jetzt eben aber so eine quasi Transitmaut, die durchfahren. Da könnten Sie leben
5: ja,
8: damit.
5: Mit dem kann man gut leben. Es wird dann mal noch ein paar organisatorische
8: Der Bundesrat hat keine Freude, aber er muss jetzt da etwas ausschaffen, weil das Parlament hat ja das überwiesen. Und dann reden wir doch noch über das Letzte. Fliegen. In den 80er Jahren war unglaublich, Linienflüge Zürich-Lugano, Genf-Lugano, Bern-Lugano und umgekehrt auch sie da dazu beitragen, dass der Airport Lugano so ausgebaut worden ist. Ja. Moritz Sutter war schon ein Kollege von Ihnen.
5: Ein Freund ist das mehr als ein Kollege.
8: Ein Freund.
5: Jetzt und ist immer noch Freund. Also, was, und Moritz Sutter ist für mich das Beispiel, dass es nie Institutionen sind oder Unternehmen einfach, wo die Sachen verändern, sondern immer nur Menschen. Menschen mit ihrer Sensibilität, mit ihrer Intelligenz, mit ihrem Unternehmertum, mit ihrem Charisma. Menschen. Und Moritz Sutter war so einer gewesen. Wir hatten an einem gewissen Moment in Agno 54 Verbindungen gehabt. Take-offs und Landings. Und also auch mit Italien, mit Paris, ja, mit London. Es war fantastisch. Und das hat natürlich sehr viel dazu geholfen, also dass der Sinn sich wirtschaftlich gewandelt hat, gefördert worden. Aber es hat auch zum Selbstbewusstsein von Tessin geführt. Zu vermehrtem Selbstbewusstsein. Das ist auch ein wichtiger Aspekt.
8: Und jetzt ist Lugano Airport auch noch mehr ein Geschäftsflughafen. Klar, ja. Der Bundesrat fliegt noch viel. Und immer aber träumen viel noch, also gerade auch Lugano, der Filippo Lombardi als Stadtrat in Lugano, die Leute, dass man wieder Flüge aufnimmt, Lugano-Genf wenigstens. Sie auch?
5: Nein, das werden Träume bleiben. Ich habe vor kurzem die Gelegenheit gehabt mit dem Swissair General. Mit dem Swiss, pardon, das ist Freude.
8: Schon Freudsche gsi.
5: Freudsche gsi. Mit dem Swiss Generaldirektor zu reden. Und er hat mir ganz offen gesagt, wir haben Flugzeuge dazu nicht. Es gibt kein ideales Flugzeug für Lugano. Genf. Und ich muss sagen, es ist ja auch ein bisschen anders. Der Gotthard-Basistunnel hat nicht nur die Deutschschweiz als Tessin angenähert, sondern auch die Swiss Romande. Gut, das sind immer noch geschlagene 5 Stunden, wenn man auf Genf muss gehen. Aber die Grundsituation ist heute anders. Es ist ein wunderbarer Wunsch, Traum, schöner Traum, wenn es irgendwie eine Möglichkeit gibt, ja, und ein Unternehmer käme, aber der muss ja wirklich gut sein, für dass er das zum Erfolg bringt.
7: Man ist näher in Genf, trotzdem auch mit der Bahn. Man ist sehr näher in der Zentralschweiz und auch näher in Bern. Und Tessin und Bern, also der Bund, das ist nicht immer ganz eine einfache Beziehung. Der Kanton Tessin ist aber nicht nur geografisch isoliert von der Deutschen, sondern er liegt auch hinter einem sprachlichen, kulturellen, ja, meteorologischen Graben. Norden und Süden, zwei Welten in einem Land. Einer, der eben beides in sich hat, das ist mein Wochengast, Marco Solari, Berner Mutter, Tessiner Vater. Über das ganze Verhältnis Deutschschweiz, italienische Schweiz reden wir morgen. Danke, Marco Solari, dass Sie am Morgen wieder mein Gast sind.
5: Grazie, Signore e Signori. Arrivederci.
2: Der Marco Solari im Tagesgespräch beim Ivan Santoro. Nachrichtenredaktion im Rendezvous Frank Estermann. Mein Name ist Ivana Pribakovic. Behalten Sie einen kühlen Kopf.
9: Sie haben Ihren Infosender SRF 4 News eingeschaltet an diesen einmal mehr sehr heißen Mittag. Ja, die Schweiz steckt in der vierten Hitzewelle des Jahres und eine längere Abkühlung ist nicht in Sicht. Besonders zu schaffen machen diese Temperaturen auch den Kühen. Ihre Wohlfühltemperatur liegt nämlich eigentlich bei 5 bis 15 Grad. Steigt das Thermometer darüber, geraten die Tiere unter Hitzestress. Dieser Stress zeige sich bei Kühen oft schon am Verhalten, sagt Susanne Mese im Gespräch mit SRF 1. Sie leitet den Bereich Tierhaltung und Milchwirtschaft am Strickhof. Das ist das landwirtschaftliche Kompetenzzentrum des Kantons Zürich.
10: Ja, grundsätzlich die Atemfrequenz steigt. Oftmals stehen sie, liegen nicht mehr. Das Wiederkauen, das wird reduziert. Natürlich auch die Futteraufnahme. Der Wasserverbrauch, sie trinken natürlich mehr. Man kann sich vorstellen, so 120, 150 Liter normal, also so eine Badewanne voll. Und ja, im Sommer geht es dann gut und gerne auf 180, 200 Liter am Tag hoch.
9: Um die Tiere zu entlasten, setzen moderne Landwirtschaftsbetriebe auf Sofortmaßnahmen. Am Strickhof wird intensiv an der Optimierung dieser Systeme geforscht. Was gut funktioniere, sei etwa der Einsatz von Großventilatoren, sagt Mese.
10: Das heißt, wirklich Temperatur runterbekommen durch Ventilation, die warme Luft rausdrücken und auch zum Beispiel mit Kuhduschen, mit Vernebelung. Das sind Maßnahmen und natürlich auch die Wasserstellen eigentlich, dass wir die natürlich erhöhen, gerade wenn sie nicht mehr rausgehen auf die Weide, dass dann auch die rangniederen Tiere hier natürlich die Möglichkeit haben, genügend Wasser aufzunehmen, das, was sie brauchen.
9: Auf längere Sicht setzt der Strickhof neben mehr Schatten und angepassten Weidezeiten auch auf die Züchtung. Das Holsteinkalb Coolgirl trägt das sogenannte Slick-Gen, das Kühe hitzetoleranter machen soll.
10: Man hat dieses Slick-Gen, das ist eine natürliche Mutation. Die Studien auch von anderen Ländern sind sehr vielversprechend, dass sie die Leistung eben nicht beeinträchtigen. Und deswegen haben wir gesagt, jawohl, das ist ein Puzzleteil. Das ist keine Genmanipulation, die wir durchführen, sondern das ist wirklich eine Züchtungsmaßnahme, ein Einkreuzen.
9: Aber wie gut sich diese Eigenschaft unter Schweizer Bedingungen bewährt, ist noch offen. Cool Girl befindet sich derzeit auf einem Aufzuchtbetrieb. Später soll sie zum Strickhof zurückkehren.
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9: Barack Obama wird heute 65. Der frühere US-Präsident hat also das Schweizer Pensionsalter erreicht und könnte sich eigentlich zurücklehnen. Doch davon kann beim früheren US-Präsidenten keine Rede sein. Gerade hat er sich erstmals zu Wort gemeldet bezüglich den bevorstehenden US-Zwischenwahlen. Ja, was macht Barack Obama heute sonst noch so und welchen Einfluss hat er noch? Rene Bucken von der ARD berichtet.
18: Auch 10 Jahre nach seiner Amtszeit ist Barack Obama politisch omnipräsent. So zuletzt in Chicago bei der Eröffnung seines Präsidentencenters. Eine Mischung aus Bibliothek, Museum und Gemeindezentrum, das seinen politischen Werdegang vom jungen demokratischen Senator des US-Bundesstaat Illinois zum 44. Präsidenten der Vereinigten Staaten dokumentiert. Bei seiner Eröffnungsrede klingt Obama, als hätte er die politische Weltbühne nie verlassen.
19: Politisches Handeln bedeutet immer auch, die Interessen von hunderten Millionen Menschen miteinander in Einklang zu bringen. Demokratie kann mühsam sein, sie kann langsam sein, sie kann ineffizient wirken. Aber ich hoffe vor allem, dass dieses Zentrum uns vor Augen führt, wie besonders und wertvoll unsere Demokratie ist und uns daran erinnert, was wir gemeinsam erreichen können, wenn wir unsere Verantwortung als Bürgerinnen und Bürger annehmen.
18: Es sind genau diese Herausforderungen, die den 65-Jährigen weiterhin beschäftigen. Demokratie, Gerechtigkeit, gesellschaftliche Teilhabe. Darüber spricht er in eben solchen Reden, gibt dazu Interviews und thematisiert sie in Wahlkämpfen für die Kandidatinnen und Kandidaten seiner Partei. Auf Instagram folgen Obama heute über 42 Millionen Menschen. Nicht nur dort, sondern auch in zahlreichen Podcasts und Shows kommentiert er regelmäßig das politische Geschehen, wie zuletzt in der Late-Night-Show des langjährigen Satirikers Stephen Colbert. We can survive a lot.
19: Bad policy. Als Gesellschaft können wir vieles verkraften. Schlechte Politik, chaotische Wahlen. Es gibt einiges, das wir überwinden können. Was wir aber nicht verkraften können, ist eine Politisierung der Strafjustiz, also den Missbrauch der enormen Macht des Staates. Es darf nicht passieren, dass die jeweils Regierenden diese Macht nutzen, um gegen politische Gegner vorzugehen oder ihre Freunde zu begünstigen.
18: Einen Politiker mit vergleichbarer Strahlkraft haben die Demokraten seither nicht mehr hervorgebracht. Auch heute noch wird Obama von vielen für sein Charisma und seine mitreißende Rhetorik gefeiert und von seinen politischen Gegnern heftig kritisiert, allen voran von Donald Trump. Es vergeht praktisch keine Woche, ohne dass der aktuelle Präsident sich abarbeitet an seinem Vorvorgänger. Das Obama Presidential Center beispielsweise verspottete Trump auf seiner Plattform Truth Social mit KI-generierten Bildern als überdimensionale Mülltonne. Obama selbst geht nur selten auf solche Provokationen ein, sprach neulich in einem Podcast aber von einer regelrechten Obsession, einer Besessenheit Trumps mit seiner Person, für die er kein Verständnis habe. If you're doing the job right.
19: Wenn man das Amt richtig ausübt, steht man jeden Tag vor 5 oder 10 wirklich schwierigen Entscheidungen. Man muss ständig konzentriert bleiben. Die Vorstellung, ich hätte mich laufend damit beschäftigt, was mein Vorgänger gerade macht oder mich ständig gefragt, was hat er heute wieder getan, das erscheint mir ziemlich befremdlich. Für mich zeigt das, dass jemand den Fokus nicht auf die Menschen in den USA und auf die eigentliche Aufgabe richtet, die er zu erfüllen hat.
18: Barack Obama lebt heute noch mit seiner Familie in Washington, D.C. Er ist einer der wenigen US-Präsidenten, die nach ihrer Amtszeit in der Stadt wohnen geblieben sind. Zusammen mit seiner Frau Michelle Obama leitet er eine Stiftung zur Förderung junger Führungskräfte aus wirtschaftlich schwachen Familien. Beide haben auch eine Produktionsfirma gegründet, die Serien, Filme und Dokumentationen etwa für Netflix produziert. Nebenbei findet der 65-Jährige offenbar auch noch genug Zeit zum Lesen. Erst vor wenigen Tagen veröffentlichte Obama wieder seine Bücherliste für den Sommer.
9: Das war ein Beitrag von Röne Bucken von der ARD. Und hier auf SRF News geht's gleich weiter mit dem Neuesten aus der Nachrichtenredaktion.

0: Die Nachrichten von SRF um 13:30 mit Simon Richle. Mit dem Zug oder Bus durch die Schweiz reisen wird nächstes Jahr teurer. Im Durchschnitt steigen die ÖV-Preise für Billette und Abonnements um 3,6%. Allerdings erhöht die ÖV-Branche die Preise für Billette und Abos weniger stark, als sie zunächst geplant hatte. Basil Koller.
1: Ab Dezember kostet das Halbtags für den ÖV 5 Franken mehr. Und ein GA für die zweite Klasse gibt's neu für 4.095 Franken. Das sind zwar 100 Franken mehr als heute, aber eigentlich wollte die Branche den Preis um 200 Franken erhöhen. Noch im März hat der Verband Allianz Swisspass nämlich mitgeteilt, man erhöhe die Preise zum nächsten Fahrplanwechsel hin im Schnitt um 3,9%. Diese Preiserhöhung sei notwendig. Zum Beispiel bezahle man mehr für Energie und Material und auch die Kosten fürs Personal seien gestiegen. Nach Verhandlungen mit dem Preisüberwacher werden die Preiserhöhungen nun reduziert. Die ÖV-Branche kommt den Reisenden ein Stück weit entgegen. Zusätzlich zu den tieferen Preiserhöhungen gibt es auch mehr Sparbillette im Fernverkehr für Reisende, die im Voraus buchen. Der Preisüberwacher schreibt zum Kompromiss, dieser komme vor allem den Reisenden zugute, die auf den öffentlichen Verkehr angewiesen seien, wie etwa Kundinnen und Kunden mit einem GA.
0: Am 27. September stimmt die Schweiz über die Neutralitätsinitiative ab, hinter der unter anderem Alt-SVP-Bundesrat Christoph Blocher steht. Nun hat das Ja-Komitee um Blocher seine Argumente präsentiert. Es brauche die Initiative, weil die traditionelle Schweizer Neutralität zunehmend ausgehöhlt und letztlich sogar abgeschafft werde. Die Initiative will eine immerwährende, bewaffnete Neutralität in der Bundesverfassung verankern. Und sie will unter anderem Wirtschaftssanktionen einschränken. Damit wären zum Beispiel die derzeitigen Schweizer Sanktionen gegen Russland nicht mehr möglich. Bundesrat und Parlament sind gegen die Initiative. Von den grossen Parteien unterstützt sie einzig die SVP. Und noch eine Meldung vom Fußball. In der zweiten Quali-Runde für die Champions League der Frauen sind die Schweizer Meisterinnen von Servette Genoa einen Schritt weiter. Sie gewinnen gegen Dynamo Minsk 3:0. Um die nächste Quali-Runde zu erreichen, brauchen die Genferinnen am Freitag einen weiteren Sieg. Die Gegnerinnen dann stehen noch nicht fest. Der Blick auf die Börsendaten von SIX, der Swiss Market Index, liegt im Moment bei 14.453 Punkten, ein Plus von 0,6%. Der Euro wird zu 93,23 Rappen gehandelt und der Dollar kostet 80,91 Rappen. Das Wetter oft sonnig mit einigen Schauern und kräftigen Gewittern. Heute gibt es rund 34 und morgen dann rund 32 Grad. Das waren Nachrichten von Radio SRF. Verantwortlich war Michael Wieland.
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3: Und täglich grüßt das Murmeltier. Oder die Hitze. Seit Wochen gibt es ja fast nichts anderes, nur ab und zu mal ein Schauer, teils garniert mit einem Gewitter. Was das für unseren Alltag in der Schweiz heißt, zum Beispiel beim Trinkwasser oder beim Strom, darüber reden wir gleich. Ja, und dann noch ein sehr spezielles Thema bei uns. Mehrere Länder warnen Firmen nämlich derzeit vor top ausgebildeten IT-Fachleuten. Was dahinter steckt, hören Sie hier etwas später in der Sendung. Und durch die führt Sie hier bei SRF 4 News Susanne Stöckel. Hallo. Ein paar Regentropfen und ab und zu mal ein Gewitter, das ist alles, was derzeit vom Himmel kommt. Und das kann dementsprechend an der aktuellen Trockenheit in der Schweiz auch nicht viel ändern. Was heißt das alles für unser Trinkwasser? Das wollte Yves Kilcher von Rolf Kipfer vom Wasserforschungsinstitut EAWAG wissen. Er forscht dort zu Wasserressourcen und eben zum Trinkwasser. Und er hat als erstes eine gute Nachricht. Im Moment sei das Trinkwasser nicht knapp.
4: Nein, einen akuten Trinkwassermangel haben wir zurzeit noch nicht, unter keinen Umständen, nein.
5: Wie wirkt sich denn die Trockenheit im Moment auf die Verfügbarkeit und auch auf die Qualität des Trinkwassers in der Schweiz aus?
4: Also was wir eigentlich wirklich halt sehen, ist, dass sich in Flüssen immer weniger Wasser ansammelt, weil der Grundwasserspeicher langsam ausläuft. Das sieht man. Man sieht auch, dass die Ufer von nicht regulierten Seen langsam trocken werden. Und das zeigt eigentlich dahin, dass der Grundwasserspeicher in der Schweiz langsam zurückgeht. Und gleichzeitig hat das natürlich auch in gewissen Regionen, könnte das Auswirkungen auf die Wasserqualität haben, aber im Hauptsächlich, was wir heute sehen, ist wirklich, dass wir einen Rückgang haben von Quellwasser in eng begrenzten Einzugsgebieten.
5: Heißt aber auch, dass dort, wo man bei den Flüssen und Seen das Ufer sieht, wie zum Beispiel beim Bodensee, dass dort die Situation prekärer sein könnte?
4: Das ist jetzt eben nicht unbedingt der Fall, weil aus Seen nimmt man eigentlich das Trinkwasser aus größerer Tiefe und dass der Bodensee eigentlich, was man die Ufer dort sieht, das hängt damit zusammen, dass der See nicht reguliert ist. Das heißt, der Abfluss wird eben nicht kontrolliert, im Gegensatz zum Zürichsee und zum Vierwaldstättersee. Und dort kann man natürlich weiterhin Trinkwasser nehmen, so auch aus dem Bodensee, weil das Trinkwasser wird nicht oberflächennommen aus diesen Seen. Die Auswirkungen hier sind mehr hinsichtlich Schifffahrt, dass die Schiffe nicht mehr fahren können und den Flüssen natürlich klar, dass das Restwasser zurückgeht.
5: Können denn Sie als Forscher sagen, in welcher Region es im Moment angespannter ist, was das Trinkwasser angeht?
4: In der Schweiz beziehen wir unser Trinkwasser hauptsächlich aus Quellen und Grundwasser und dann zu einem kleinen Teil aus Seewasser. Und wenn natürlich diese Einzugsgebiete für Quellen klein sind, das heißt der Speicher klein ist und der nicht nachgefüllt wird, wie wir das in diesem Jahr gehabt haben, dann laufen diese Quellen natürlich langsam trocken. Und das dürfte man eigentlich in einzelnen Regionen in der Zwischenzeit langsam auch sehen, dass kleinere Quellen langsam in ihre Erschöpfung zurückgehen.
5: Also wenn man das zusammenfasst, kann man sagen, eine Knappheit gibt es nicht und trotzdem hat die trockene Periode eben einen Einfluss auf das Trinkwasser und dann kommt es ja auch noch darauf an, wofür man das Trinkwasser braucht. Und wo das Trinkwasser knapp wird, gibt es auch Forderungen, dass man eben mit dem Trinkwasser sparsamer umgehen soll. Zum Beispiel soll man den Swimmingpool nicht mehr immer wieder auffüllen oder Autos weniger häufig waschen oder auch landwirtschaftliche Felder weniger häufig bewässern. Welchen Einfluss haben solche Massnahmen darauf, wie verfügbar das Trinkwasser ist?
4: Ich glaube, das muss man in den Kontext stellen, nicht? Wenn man einfach anschaut, wie viel Wasser sie fürs Überleben brauchen, dann sind das vielleicht 10 Liter pro Tag für ihre Hygiene und das kochen dann vielleicht 30 Liter Wasser. Aber ihren Lebensstandard zu halten, brauchen sie 500 Liter Wasser pro Tag. Das sind die Größendimensionen. Das heißt, auch hier, der Trinkwassermangel wird nicht das direkte Überleben eigentlich in irgendeiner Art und Weise in Frage stellen, sondern es geht mehr darum, was sind die großen Konsumenten vom Trinkwasser und wo brauchen wir das? Und das muss diskutiert werden, weil das ist nicht nur die Trinkwasserentnahme, das ist natürlich auch die Landwirtschaft. Da wird sehr viel Wasser verbraucht zur Bewässerung und längerfristig ist davon auszugehen, dass wir hier einen Interessenskonflikt haben zwischen der Trinkwasserversorgung, ganz klar, der Qualität und der Quantität und natürlich der berechtigten Frage, dass man auch Felder bewässern kann. Das sind die grundlegenden Fragen und diesen Diskussionen müssen wir uns auch stellen, auch längerfristig.
5: Und solche Interessenskonflikte gibt es somit wahrscheinlich am ehesten dort, wo eben auch die Landwirtschaft Wasser entnimmt.
4: Also ich glaube, die Konflikte treten überall dort, wo Interessen gegeneinander stoßen. Ich glaube, beim Trinkwasser ist es sicher zwischen Bewässerung und Trinkwasserversorgung. Es ist natürlich auch die Frage zwischen Ökologie und Ökonomie, wie immer natürlich. Es gibt auch andere industrielle Aspekte, die wir berücksichtigen müssen, also die Flusskühlung von großen thermischen Anlagen wie Kernkraftwerken, die sind heute eingeschränkt, weil man aus den Flüssen nicht mehr längerfristig genügend Kühlwasser entnehmen kann. Das sind Fragen, die die Gesellschaft eigentlich antworten muss. Und Hintergrund ist natürlich der Klimawandel. Und hier muss die Gesellschaft Antworten finden, wie sie in der Zukunft damit umgehen will, weil dieses Phänomen, das wir jetzt sehen, diesen Hitzesommer oder diese Trockenheit, das wurde schon 2003, war etwas Ähnliches da und die Gesellschaft hat in meiner persönlichen Meinung nach einfach die Konsequenzen nicht gezogen. Und wir müssen lernen, adaptiv uns damit umzugehen.
5: Das heißt, die Schweiz hat nicht genügend getan. Nachdem 2003 eben es diesen Hitzesommer gegeben hat, dann haben Fachpersonen Maßnahmen vorgeschlagen, wie zum Beispiel, dass man sich besser auf längere Trockenheitsperioden vorbereitet, dass man Maßnahmen ergreift, um das planen zu können, das Trinkwasser. Sie sagen, das reicht nicht.
4: Also ich glaube, das muss man wirklich ernsthaft angehen. Wir müssen als Gesellschaft einfach wirklich uns bewusst werden, dass diese Ereignisse, 2003 hat man gesagt, das sei ein außerordentliches Ereignis. Jetzt kommt das schon 25 Jahre später wieder. Das wird ein Normalzustand sein in den nächsten kommenden Jahrzehnten. Und wir als Gesellschaft müssen einfach lernen, damit umzugehen. Und umzugehen heißt nicht, dass wir einfach Klimaanlagen anschaffen und kühlen, sondern wir müssen uns fragen, wie können wir uns nachhaltig an den Klimawandel anpassen. Und das bedeutet natürlich auch, dass wir unseren Umgang mit Wasser hinterfragen müssen langfristig.
5: Wenn Sie sagen, die Gesellschaft muss sich ändern, dann tönt das nach einem großen Wandel. Gibt es konkrete, pragmatische Schritte, die Sie vorschlagen, die jetzt umgesetzt werden sollten?
4: Also wenn ich ganz ehrlich bin, für mich ist die Diskussion heute nicht zielführend, weil die Maßnahmen, die heute diskutiert werden, wie wir uns anpassen sollen, Klimaanlagen reinstellen oder den Swimmingpool nicht mehr bewässern, ich glaube, das geht am Ziel vorbei. Ich glaube, längerfristig ist der Klimawandel das Problem, der CO2-Ausstoß, das ist das Problem. Und hier müssen wir als Gesellschaft wirklich einen Konsens finden, damit wir dort eigentlich ansetzen. Nur so können wir längerfristig eine Maßnahme finden. Kurzfristig können wir sicher mehr Klimaanlagen reinstellen, aber das wird das Problem nicht lösen, in keiner Art und Weise.
5: Die Diskussion geht also weiter und auch die Maßnahmensuche. Wir sind eben im Moment in einer Zeit, in der es seit längerem trocken ist und vorübergehend auch noch trocken bleibt. Kommt dazu, dass im Frühling es wenig Niederschläge und auch Schnee gegeben hat. Wie gut können jetzt Niederschläge im Herbst diese Speicher wieder auffüllen?
4: Also man hat das gesehen, im 2003 war es so, wir hatten eine akute Trockenheit und die wurde dann im Herbst zum Teil kompensiert, aber es ging dann doch immerhin noch mehrere Jahre, bis der Grundwasserspeicher wieder aufgefüllt worden ist. Also das heißt, kurzfristig könnte sich etwas verändern, aber den Grundwasserspeicher, also die zentrale Trinkwasserressource in der Schweiz, muss er wahrscheinlich längerfristig sich erholen können. Das heißt, wir brauchen feuchte Jahre nicht. Wir brauchen also Winterniederschlag, wir brauchen Sommerniederschlag und nicht nur in diesem Jahr, sondern auch in den kommenden Jahren. Und ich glaube, was ganz, ganz wichtig wäre oder die Situation entlastend würde, sehr wahrscheinlich für die Bergregionen wäre, wir hätten einen Winter mit viel, viel Schnee, weil der Schnee erlaubt eigentlich vor allem in den Bergen, das Trinkwasser verfügbar zu machen, wenn wir es brauchen im Sommer und füllt dann durch die Schneeschmelze die entsprechenden Reservoire wieder auf. Und das werden wir sehen, wie sich das entwickelt. Im 2003 eben hat es eine gewisse Entspannung gebracht, aber es ging noch mehrere Jahre, bis die Situation sich wieder einigermaßen den Normalzustand angenähert hatte.
3: Sagt Rolf Kipfer vom Wasserforschungsinstitut EAWAG. Ja, und könnte die aktuelle Trockenheit vielleicht auch den Strom knapp machen in der Schweiz? Diese Frage stellt sich bei einem Blick nach Ungarn. Das Land schaltet diese Woche nämlich sein einziges Atomkraftwerk ab und Grund dafür ist, dass die Donau zu wenig Wasser führt, um das AKW zu kühlen. Und es ist ein Problem, denn 40% des Stroms in Ungarn kommt aus diesem AKW. Darum ruft Ministerpräsident Peter Modgor nun dazu auf, Strom zu sparen. Darüber und auch über die Situation in der Schweiz haben wir mit Matthias Heim aus der Wirtschaftsredaktion gesprochen. Er beschäftigt sich dort mit Energiethemen. Peter Hanselmann wollte zuerst mehr über die Situation in Ungarn wissen.
6: Ja, die Anlage ist das erste und einzige Kernkraftwerk von Ungarn, wobei es eigentlich eben nicht ein Kernkraftwerk ist, sondern eine Anlage ist, die aus vier großen baugleichen Reaktoren besteht. Also es ist faktisch eine Großanlage und das erklärt dann eben auch, weshalb sie für die Stromproduktion in Ungarn so enorm wichtig ist. Und ein Merkmal dieser vier Reaktoren ist eben, dass sie mit Flusswasser der Donau gekühlt werden. Also ähnlich wie in der Schweiz die beiden Kernkraftwerke in Betznau. Nun ist es eben so, dass die Donau auf einem Rekordtief ist. Das Wasser reicht nicht mehr aus, um die Kühlung aufrechtzuerhalten und entsprechend werden jetzt eben diese Reaktoren runtergefahren.
7: Und Sie haben es gerade gesagt, auch in der Schweiz, Betznau 1 und Betznau 2 werden mit Flusswasser gekühlt. Wirkt sich also auch in der Schweiz die Trockenheit auf die Stromproduktion mit AKWs aus?
6: Ja, wenn auch etwas anders als im Fall von Ungarn. Also in Beznau ist aktuell nicht die Wassermenge der entscheidende Punkt, sondern die Wassertemperatur, weil die beiden Reaktoren in Beznau wurden abgestellt, damit sich das ohnehin schon warme Aare-Wasser nicht noch weiter erwärmt. Dies zum Schutz von Fischen und Pflanzen in der Aare. Also in der Schweiz wird die Stromproduktion aus Naturschutzgründen gedrosselt. In Ungarn hingegen ist es effektiv wegen der Sicherheitsfrage, aber der Effekt ist der gleiche, die Stromproduktion, die sinkt.
7: Sie haben gesagt, Sicherheitsfrage, wie und warum müssen eigentlich AKWs gekühlt werden?
6: Ja, damit sie eben nicht überhitzen, und da gibt es weltweit unterschiedliche Kernkraftwerkstypen, die auch unterschiedlich gekühlt werden. Aber grob gesagt kann man zwischen zwei Systemen unterscheiden. Die etwas älteren Kernkraftwerke werden eben in der Regel direkt durch Flusswasser gekühlt. Also das ist eben in Beznau der Fall. Das ist bei vielen französischen AKWs der Fall oder eben auch bei Ungarn. Die neueren Kernkraftwerke hingegen, die werden indirekt mit Wasser gekühlt. Sie geben dann die Wärme eben nicht in das Flusswasser wieder ab, sondern in die Umgebungsluft. Und diese Anlagen erkennt man dann häufig eben an den großen Kühltürmen mit den markanten Wasserdampffahnen, wie wir sie beispielsweise in der Schweiz von Gösgen oder Leibstadt kennen. Also das sind so die beiden wichtigsten Kühlungssysteme bei den Kernkraftwerken.
7: Jetzt wird in der Schweiz ja darüber gestritten, ob es neue Atomkraftwerke braucht oder nicht. Die Befürworter, die sagen, ein neues AKW sei wichtig, weil die eben durchs Band immer Strom liefern und nicht auf Sonne oder Wind oder Regen oder so angewiesen sind. Nun scheinen aber eben bei Trockenheit und bei Hitze die AKWs auch auszusetzen. Wie sieht denn eigentlich ein idealer Strommix aus, damit man auch über trockene und heiße Phasen hinweg genügend Strom hat?
6: Also grundsätzlich ist es so, dass es nicht die eine Technologie gibt, die jederzeit ununterbrochen Strom liefern kann, sondern es braucht eben einen Mix aus verschiedenen Stromquellen. Und da ist die Schweiz eigentlich grundsätzlich gut aufgestellt. Wir haben aktuell sehr viel Solaranlagen, die sehr viel Sonnenstrom liefern. Strom, den beispielsweise die Flusskraftwerke aufgrund der Trockenheit nicht liefern können. Ergänzend haben wir dann eben auch noch Kernkraftwerke, Speicherseen und Pumpspeicherwerke. Und dieser Mix sorgt eben für ein relativ stabiles Stromproduktionssystem in der Schweiz.
3: Sagt Matthias Heim aus der SRF Wirtschaftsredaktion. Jetzt sprechen wir hier über eine Warnung, die im ersten Moment ein bisschen komisch klingt. Herausgegeben haben sie 11 Länder gemeinsam, darunter die USA, Großbritannien, Frankreich, Italien oder auch Deutschland. Sie alle warnen vor top ausgebildeten IT-Fachkräften. Und zwar Fachkräfte aus Nordkorea. Denn unter falschen Identitäten würden die illegal auf der ganzen Welt für IT-Unternehmen arbeiten, heißt es in der Warnung. Da steckt aber noch ein bisschen mehr dahinter. Unsere SRF-Digitalredaktorin Tanja Eder beschäftigt sich mit Cyberkriminalität und beobachtet auch dieses Thema schon seit einiger Zeit. Rachel Berocci hat sie gefragt, wo denn genau das Problem liegt.
8: Dahinter steckt ein ganzes System, ein Plan des nordkoreanischen Regimes. Es geht da um Tausende von qualifizierten IT-Fachkräften aus Nordkorea, die ihre Herkunft verschleiern und sich dann in Remote-Jobs anstellen lassen, also als Software- oder Website-Entwickler zum Beispiel, entweder fest angestellt oder als Freelancer für einzelne Aufträge.
9: Und was wollen diese hochqualifizierten Leute in solchen IT-Jobs in Europa oder Amerika?
8: Das Ziel ist, an Geld zu kommen, an Devisen. Die Löhne dieser IT-Leute, die fließen an das Regime und die verwenden das für ihre Raketen- und Nuklearprogramme. Das ist dann für die Firmen, die die Nordkoreaner ja unwissentlich einstellen, nicht nur moralisch ein Problem. Das ist auch verboten, weil Nordkorea ja unter Sanktionen steht.
9: Geht es dabei wirklich nur um den Lohn oder werden da auch Daten abgezapft oder dass sich jemand in Systeme hackt?
8: Ja, der Lohn scheint tatsächlich das Hauptziel zu sein, aber das andere ist dann ein schöner Nebeneffekt quasi. Also wenn man da eh schon einen Insider platziert hat, dann kann man das auch gleich nutzen, um an Firmengeheimnisse zu gelangen oder eben von innen heraus Hackerangriffe zu starten. Auch das natürlich, um an Devisen zu kommen. Also Cyberkriminalität, das ist eine der wichtigsten Industriezweige für Nordkorea. Das Regime, das nimmt hunderte Millionen Dollar pro Jahr damit ein.
9: Wie schaffen es diese Leute, angestellt zu werden und dann unbemerkt in den Unternehmen zu agieren?
8: Sie erstellen Profile auf Plattformen für Remote-IT-Spezialisten. Diese Profile, die sind natürlich unter falscher Identität mit gefälschten oder auch gestohlenen Ausweisen. Sie geben sich auch nicht als Nordkoreaner aus, sondern zum Beispiel als Südkoreaner, Japaner oder auch Osteuropäer. Und meist arbeiten sie auch tatsächlich nicht aus Nordkorea heraus, sondern sie wohnen in anderen asiatischen Ländern wie China oder auch häufig in Russland oder irgendwo in Afrika. Den genauen Standort, den verschleiern sie mit technischen Mitteln wie VPNs oder auch mit Laptop-Farmen. Und bei den Vorstellungsgesprächen, wenn es da ein Videocall gibt, dann nutzen sie KI oder auch Mittelsmänner. Und ja, wenn sie dann erst einmal eingestellt sind, dann fällt es erst recht nicht mehr auf, weil das sind ja tatsächlich gute IT-Leute, die machen also meistens einen guten Job.
9: Die Warnung kommt von 11 Ländern inklusive unseren Nachbarländern. Existiert dieses Problem denn auch in der Schweiz?
8: Also das Schweizer EDA hat ja da nicht mit unterzeichnet, aber ich denke, man kann schon davon ausgehen, weil ja aus nordkoreanischer Sicht sehe ich wirklich keinen Grund, für eine deutsche Firma zu arbeiten,

0: dem Ausweis, wenn auffallend tiefe Löhne verlangt werden oder auch wenn in Krypto bezahlt werden soll. Ja, das Ding ist natürlich, dass der Betrug immer besser wird. Da steckt, wie gesagt, ein ganzes System dahinter. Das sind keine Einzelpersonen, sondern ganze Teams, die das organisieren. Und mit der künstlichen Intelligenz, die immer besser Texte und Bilder generieren kann, wird das auch alles immer überzeugender,
1: sagt Tanja Eder aus unserer Digitalredaktion. Und nun blicken wir noch auf eine bewegte Lebensgeschichte, die von Aung San Suu Kyi. Jahrzehntelang war sie die bekannteste Oppositionspolitikerin und Demokratieaktivistin von Myanmar. Sie erhielt dafür den Friedensnobelpreis und wurde später auch Regierungschefin von Myanmar, bis sie dann vor 5 Jahren vom Militär aus dem Amt geputscht wurde. Seither sitzt Aung San Suu Kyi in Haft. Wie es ihr dort geht, war lange Zeit unbekannt. Unterstützerinnen und die Familie forderten ein Lebenszeichen. Darauf hat die Militärregierung nun offenbar reagiert. Gestern hat sie ein Bild der 81-Jährigen veröffentlicht. Darüber hat Dominik Rolli mit unserem Südostasien-Korrespondenten Martin Altovandi gesprochen. Und er hat ihn gefragt, was denn diese Bilder da genau zeigen.
2: Ja, zu sehen ist Aung San Suu Kyi bei einem Treffen mit einem Vertreter des Internationalen Roten Kreuzes, dem IKRK. Es zeigt einen schlichten Raum. Man sieht eine Wand, die holzvertäfelt ist. Das Regime veröffentlichte auch ein weiteres Bild, wo man sieht, wie sie einen Geburtstagskuchen anschneidet. Das sieht aus, als wäre das früher aufgenommen worden, also im Juni. Aber das lässt sich nicht unabhängig bestätigen. Wo das Treffen am Montag genau stattfand, das wissen wir auch nicht.
3: Was weiß man über dieses Treffen sonst?
2: Ja, es ist das erste solche Treffen seit mehreren Jahren, das auch unabhängig bestätigt worden ist. Das IKRK hat in einer Mitteilung bestätigt, dass dieses Treffen stattgefunden hat und man habe sich mit Suu Kyi privat, also unter 4 Augen, unterhalten können. Was man nicht weiß, ist der Gesundheitszustand von Aung San Suu Kyi. Da wurde auch nichts bekannt gegeben.
3: Jetzt gab es ja eben jahrelang fast kein Lebenszeichen. Warum veröffentlicht die Militärregierung diese Bilder gerade jetzt?
2: Ja, es gibt Druck von der internationalen Staatengemeinschaft. Aung San Suu Kyi ist ja eine Friedensnobelpreisträgerin, eine Ikone der Demokratiebewegung Myanmars. Sie ist international bekannt. Das Regime ist sich dessen bewusst und es betreibt seit einiger Zeit ja auch eine diplomatische Offensive. Seit den sogenannten Wahlen präsentiert sich die Militärregierung als zivile Regierung. Diese Wahlen, die waren nicht frei natürlich. Das Resultat war schon vorher klar. Min Aung Hlaing, der frühere Junta-Chef, ist jetzt einfach Präsident. Und er versucht eben, seine Regierung zu legitimieren, sein Land als in Anführungszeichen normales Land darzustellen, auch international, es aus der Isolation zu führen. So hat er zum Beispiel bereits China besucht und Indien ebenfalls. Ein Besuch in Thailand steht kurz bevor. Und mit diesen publizierten Fotos versucht das Regime wahrscheinlich, den Forderungen aus dem Ausland ein wenig entgegenzukommen.
3: Was gibt es denn jetzt für Reaktionen auf diese Veröffentlichung der Bilder?
2: Ihr Sohn Kim Aris hat sich geäußert in den Medien, auch in den sozialen Medien, hat von einem ersten Schritt gesprochen. Er hat zuvor ja immer wieder ein Lebenszeichen gefordert vom Regime, also ein Beweis, dass seine Mutter noch am Leben ist. In der burmesischen Diaspora gingen die Fotos natürlich auch sofort viral. Man hat sich darüber unterhalten, diskutiert. Aung San Suu Kyi gilt für viele ja nach wie vor eben als Ikone der Demokratie und Freiheit. Und sie steht auch für die Öffnung, also für die Zeit, die das Land erlebt hat, als sie de facto noch Regierungschefin war.
3: Jetzt trotz allem war Aung San Suu Kyi als Regierungschefin auch umstritten. 2019 startete der Internationale Strafgerichtshof eine Untersuchung gegen die Regierung unter ihrer Führung, und zwar wegen dem Vorwurf des Völkermords. Da ging es um die Vertreibung und Angriffe auf die Rohingya in Myanmar. Welche Rolle spielt das?
2: Ja, man muss sagen, in der allgemeinen Bevölkerung Myanmars ist das kein großes Thema. Die Rohingya haben in Myanmar bei den restlichen ethnischen Gruppen auch einen sehr schweren Stand, muss man leider sagen. Rohingya-Gruppen natürlich, NGOs etc., die sind sehr, sehr kritisch. Und auch international wurde Aung San Suu Kyi für ihre Rolle damals ja heftigst kritisiert. Die Frage, die man sich da immer wieder stellen muss, ist, wie viel konnte sie da wirklich selbst entscheiden als de facto Regierungschefin damals? Ihr Sohn hat sich da soeben auch gegenüber der BBC geäußert und hat das als unfaire Kritik beschrieben. Und er hat gesagt, dass eben seiner Mutter damals sozusagen die Hände gebunden waren, weil eben das Militär natürlich immer noch sehr viel Macht hatte, auch damals.
3: Der Besuch vom IKRK, der wurde mancherorts jetzt als positives Signal gedeutet. Die Militärregierung will

0: dich damit offenbar einen offeneren Anstrich verleihen und das notabene mit einem Foto der Frau, die sie aus dem Abend geputscht hat und seit Jahren in Haft hält. Kann diese Strategie aufgehen?
1: Ja, also das Image dieses Regimes hat sich deswegen natürlich nicht verbessert. Es gibt auch noch weitere Forderungen, also zum Beispiel eben, dass man mit dieser flächendeckenden Bombardierung auch aufhört. Danach sieht es derzeit nicht aus. Das Regime bombardiert weiter. Bereits auch während den Wahlen hat es das gemacht und auch seit es sich als zivile Regierung präsentiert. Und dessen sind sich natürlich die anderen Staaten auch bewusst und die NGOs sowieso. An mehreren Orten sind die Widerstandsgruppen in Bedrängnis geraten und sie haben auch Gebiete an die Junta, an die Regierung verloren. Diese wird ja von China und Russland seit langem unterstützt. Die Widerstandsgruppen, die geben aber nicht auf. Es gibt auch Gebiete, wo das Regime stark in Bedrängnis geraten ist, zum Beispiel von der Arakan Army im Rakhine-Staat. Da hat man die Junta sehr erfolgreich zurückgedrängt. Und insgesamt muss man halt sagen, ein Konflikt oder ein Ende dieses Konflikts ist derzeit nicht in Sicht.
2: Informationen und Einschätzungen von Südostasien-Korrespondent Martin Aldrovandi. Und das waren einige Highlights aus dem SRF 4 News-Programm. Noch mehr spannende Themen, Hintergrundberichte, Reportagen finden Sie natürlich jederzeit auch auf der SRF News App. Am Mikrofon verabschiedet sich Susanne Stöckel. Ja, und hier geht's gleich weiter mit den Nachrichten.
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0: Die Nachrichten von SRF um 2 mit Simon Rechle und diesen Schwerpunkten. ÖV-Fahren wird in der Schweiz teurer, aber ein bisschen weniger als ursprünglich geplant. Und nachdem eine Ruag-Tochter Lösegeld an Hacker bezahlt hat, hat der Bund einen Bericht veröffentlicht. Wir schauen diesen an. Das Wetter oft sonnig und heiß, teils gibt es Regen und kräftige Gewitter. Mit dem Zug oder Bus durch die Schweiz reisen wird nächstes Jahr teurer. Im Durchschnitt steigen die ÖV-Preise für Billette und Abonnements um 3,6%. Allerdings erhöht die ÖV-Branche die Preise für Billette und Abos weniger stark, als sie zunächst geplant hatte. Basil Koller.
1: Ab Dezember kostet das Halbtags für den ÖV 5 Franken mehr. Und ein GA für die zweite Klasse gibt's neu für 4.095 Franken. Das sind zwar 100 Franken mehr als heute, aber eigentlich wollte die Branche den Preis um 200 Franken erhöhen. Noch im März hat der Verband Allianz Swisspass nämlich mitgeteilt, man erhöhe die Preise zum nächsten Fahrplanwechsel hin im Schnitt um 3,9%. Diese Preiserhöhung sei notwendig. Zum Beispiel bezahle man mehr für Energie und Material und auch die Kosten fürs Personal seien gestiegen. Nach Verhandlungen mit dem Preisüberwacher werden die Preiserhöhungen nun reduziert. Die ÖV-Branche kommt den Reisenden ein Stück weit entgegen. Zusätzlich zu den tieferen Preiserhöhungen gibt es auch mehr Sparbillette im Fernverkehr für Reisende, die im Voraus buchen. Der Preisüberwacher schreibt zum Kompromiss, dieser komme vor allem den Reisenden zugute, die auf den öffentlichen Verkehr angewiesen seien, wie etwa Kundinnen und Kunden mit einem GA.
0: Ein Tochterunternehmen des Schweizer Rüstungskonzerns Ruag in den USA war im vergangenen Herbst Opfer eines Hackerangriffs geworden. Danach hat sie Lösegeld bezahlt, damit die Daten nicht öffentlich werden. Diese Vorgänge hat das Schweizer Verteidigungsdepartement VBS untersucht und nun seinen Bericht veröffentlicht. Michael Wieland, was sagt der Bericht denn zur Lösegeldzahlung?
2: Die Untersuchung kommt zum Schluss, dass die Ruag mit der Lösegeldzahlung kein Recht verletzt hat. Der Entscheid sei in der Zuständigkeit und Verantwortung des Unternehmens gelegen. Eine Zustimmung des Bundes als Eigentümer der Ruag habe es nicht gebraucht. Dennoch gibt es auch Kritik.
0: Was kritisiert denn der Bericht?
2: Unter anderem, wie die Ruag über den Vorfall informiert hatte. Angebracht wäre gemäß VBS eine koordinierte Information gegenüber dem Bund gewesen, vor einer öffentlichen Kommunikation. Außerdem habe sich die Ruag beim Entscheid zu stark auf rechtliche und ökonomische Überlegungen konzentriert. Welche Auswirkungen der Entscheid politisch und auf den Ruf haben könnte, sind nach Ansicht des VBS zu wenig berücksichtigt worden.
0: Und gibt es Konsequenzen für die Ruag?
2: Ja, der Bund spricht Empfehlungen aus. Die Ruag soll zusammen mit dem Bundesamt für Cybersicherheit ihre Schutzmaßnahmen überprüfen und allfällige Schwachstellen beheben. Und in der Mitteilung betonen der Bund und das VBS erneut, dass sie im Falle von Cyberangriffen empfehlen, kein Lösegeld zu bezahlen.
0: Die Informationen von Nachrichtenkollege Michael Wieland. Und nun zwei Meldungen aus dem Ausland. In Griechenland seien die Waldbrände bei der Hauptstadt Athen weitgehend unter Kontrolle. Das sagte die Feuerwehr gegenüber griechischen Medien. Entwarnung gab sie allerdings nicht. Aus Glutnestern könnten sich wieder Brände entwickeln. Um dies zu verhindern, seien bis zu 30 Löschhelikopter und Löschflugzeuge im Einsatz. Und in der Nähe der italienischen Stadt Pisa in der Toskana hat am Morgen die Erde gebebt. Das Beben hatte laut den Behörden eine Stärke von 4,3. Zahlreiche Menschen seien auf die Straße gerannt, berichten italienische Medien. Derzeit gäbe es keine Berichte über verletzte Personen. Das Zentrum des Bebens lag rund 7 Kilometer von Pisa entfernt. Zum Fußball. In der zweiten Qualifikationsrunde für die Champions League der Frauen sind die Schweizer Meisterinnen von Servette Genua einen Schritt weiter. Sie gewinnen gegen Dynamo Minsk mit 3:0. Um die nächste Quali-Runde zu erreichen, brauchen die Genferinnen am Freitag einen weiteren Sieg. Die Gegnerinnen stehen noch nicht fest. Der Blick auf die Börsendaten von SIX. Der Swiss Market Index liegt im Moment bei 14.500 Punkten, ein Plus von 0,9%. Der Euro wird zu 93,15 Rappen gehandelt und der Dollar kostet 80,88 Rappen. Das Wetter. Heute Nachmittag gibt es aus Westen dichtere Wolken und stellenweise Schauer oder auch kräftige Gewitter. Dazu ist es schwülheiß mit rund 34 Grad. Morgen ist es dann zunächst recht sonnig. Tagsüber bilden sich vor allem über den Alpen erneut Regengüsse und Gewitter bei bis zu 32 Grad im Norden und 34 im Süden. Das waren Nachrichten von Radio SRF. Verantwortlich war Michael Wieland.
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5: Mit Bodo Frick und heute würdigen wir die österreichische Autorin Monika Helfer mit einem Nachruf. Die Schriftstellerin ist am Sonntag mit 78 Jahren verstorben. Und wir würdigen den US-amerikanischen Jazzsänger Tony Bennett. Der hätte dieser Tage seinen 100. Geburtstag gefeiert. Zuerst aber widmen wir uns dieser Musik hier. Der Walkürenritt aus Richard Wagners Ring des Nibelungen. Die vierteilige Oper wurde an den Bayreuther Festspielen aufgeführt, jedoch auf etwas andere Art, nämlich als KI-Version. Das Bühnenbild bestand aus einer halbdurchsichtigen Gase, auf die KI-Bilder projiziert wurden. Florian Hauser hat darüber mit Bernhard Neuhoff gesprochen. Er ist Musikredaktor beim Bayerischen Rundfunk. Er hat sich den vierteiligen KI-Ring in Bayreuth angeschaut. Erste Frage: Wie haben der Dortmunder Theatermann Markus Lobes und sein Team den KI-Ring vorbereitet?
6: Markus Lobes und sein Team haben die KI im Vorfeld gefüttert mit jeder Menge Material. Also sie haben dieser KI Texte gegeben, das Libretto, auch die Partitur, Interpretationen und das vor allem jede Menge Bilder.
7: Was heißt jede Menge? Was sind das für Bilder?
6: Das sind zum einen Bühnenbildentwürfe und Szenenfotos aus den vielen, vielen Bayreuther Ring-Inszenierungen der letzten 150 Jahre. Die KI verarbeitet auch die jeweilige Aufführung in Echtzeit. Also die weiß immer, wo wir gerade sind. Und deswegen passen auch diese alten Bühnenbilder jeweils zur Handlung. Aber die Bilder verschwimmen ständig. Man muss sich das vorstellen wie so einen dickflüssigen Teig, der sich ständig verformt zu so abstrakten, schlierigen Farbflächen und Mustern. Dazwischen ploppen dann plötzlich Bilder aus der politischen Geschichte auf. Also Kaiser Wilhelm, Hitler, Adenauer, Queen Elizabeth, Reagan, Kohl. Aber auch Schriftsteller Thomas Mann, Günter Grass. Oder da taucht dann mitten in der großen Liebesszene zwischen Siegfried und Brünnhilde taucht dann ein Plakat aus der Ölkrise von 1973 auf mit dem Schriftzug «Sorry, no gas today». Rätselhaft.
7: Also im besten Fall können solche KI-generierten Bilder ja einen neuen Assoziationsraum aufmachen, aber bei Ihnen klingt das jetzt schon so, als seien diese Bilder ja vor allem total verwirrend gewesen, weil sie mit der Handlung nichts zu tun haben.
6: Ja, also jedenfalls diese politischen Bilder, also vor allen Dingen auch ein Rhythmus, der die Gefühle der Musik in ein optisches Äquivalent übersetzt. Das könnte ja auch bei diesen abstrakten Mustern umgesetzt werden. Das will sich einfach nicht einstellen. Wenn man schon auf jede Geschichte verzichtet, dann müsste man doch wenigstens versuchen, Abwechslung zu schaffen. Also eine Dramaturgie, das macht Wagners Musik ja auch. Steigerungen, Spannungsbögen und so. Aber Fehlanzeige, das ist unglaublich eintönig. Ja, und wenn eben diese politischen Bilder auftauchen, versucht man natürlich, das zu entschlüsseln. Hat das irgendeine Bedeutung, dass dieses Bild gerade jetzt kommt, an diesem Punkt der Handlung? Aber man findet da einfach nichts. Queen Elizabeth und John F. Kennedy waren halt damals, als die gezeigten Bühnenbilder in Bayreuth zu sehen waren, politisch irgendwie wichtig. Mehr ist da nicht. Und dieses immer wieder ergebnislose Rumrätseln ist einfach frustrierend.
7: In den vergangenen Tagen wurde in den Medien ja auch viel über die negativen Reaktionen in Bayreuth berichtet. Wie haben Sie das vor Ort erlebt?
6: Ja, ich habe schon oft Buhstürme in Bayreuth erlebt. Manche waren sogar von der Phonstärke her heftiger. Aber da gab es immer auch begeisterte Unterstützer, auch wenn diese Fraktion klein war. Da gab es eine Auseinandersetzung im Publikum. Und das war hier anders, als Kurator Markus Lobbes und sein Team am Samstag nach dem letzten Teil, nach der Götterdämmerung, vor den Vorhang kommen. Da ist der Applaus schlagartig weg. Man hört ausschließlich Buh. Also so einhellig habe ich das noch nie erlebt.
7: Was macht eigentlich die Bilderflut mit den Sängern, den Sängerinnen? Haben die überhaupt eine Chance, dagegen anzukommen?
6: Ja, den Sängerinnen macht es das sicher schwer, denn die stehen hinter eben dieser halbdurchsichtigen Gase, Sie haben es gerade erwähnt, auf die werden diese KI-Bilder projiziert. Also die müssen quasi gegen eine leuchtende Wand ansingen, die sie vom Orchester und vom Publikum trennt, optisch und auch psychologisch.
7: Und Wagners Musik ist so mächtig, dass auch eine noch so schwache Bühnenumsetzung sie nicht umbringen kann.
6: Absolut. Also Christian Thielemann hat das ganz intensiv und leidenschaftlich dirigiert und vor allem Michael Volle war ein ganz fantastischer Wotan. Das war musikalisch schon sehr erfreulich.
7: Also dieses KI-generierte Bühnenbild jetzt in Bayreuth hat nicht funktioniert, aber ist das insgesamt trotzdem eine Technik mit Potenzial? Weil wir werden ja weiter damit umgehen müssen.
6: Grundsätzlich könnte ich mir das schon vorstellen. Also natürlich im Theater, ich glaube, das wird so bleiben, ist der Mensch die Hauptsache, die körperliche Anwesenheit von Menschen in einem Raum, eine Gemeinschaft in Echtzeit, hier und jetzt. Aber eine KI könnte das ja als Spielpartner ergänzen und sicher sehr viel stimmiger als in diesem Fall. Der Fantasie sind ja keine Grenzen gesetzt, zum Beispiel bis hin zu einer Live-Interaktion mit dem Publikum. Aber da sehe ich doch eher lebende Komponistinnen und Komponisten am Zug. Die könnten das ja zum integralen, von vornherein mitgedachten Bestandteil eines neuartigen Musiktheaters machen. Und darauf wäre ich schon sehr neugierig.
5: Das waren die Eindrücke von Bernhard Neuhoff. Er ist Musikredaktor beim Bayerischen Rundfunk. Die Bayreuther Festspiele dauern noch bis Ende August. Am Sonntagabend ist bekannt geworden, dass die österreichische Schriftstellerin Monika Helfer überraschend gestorben ist an den Folgen eines Sturzes. Sie wurde 78 Jahre alt. Monika Helfer wurde vielfach ausgezeichnet, hat Romane, Hörspiele und Erzählungen geschrieben und ist vor allem durch ihre drei autofiktionalen Romane bekannt, Bagage, Fati und Löwenherz. Literaturredaktor Michael Lüsier hat gestern über Monika Helfer und ihr Werk gesprochen, Beatrice Kern hat das Gespräch mit ihm geführt.
3: Michael, wen verlieren wir mit Monika Helfer?
8: Wir verlieren eine bedeutende Schriftstellerin aus dem Vorarlberg, die, wie du bereits gesagt hast, vor allem durch ihre Familientrilogie bekannt geworden ist. Das allerdings relativ spät, mit über 70 Jahren erst. Man darf aber ihr Werk nicht auf diese drei Bücher reduzieren. Monika Helfer hat jung angefangen zu schreiben, hat mehr als 30 Bücher publiziert und ist von Anfang an für ihr Werk ausgezeichnet und damit auch gefördert worden. Sie gehört schon lange zu den bedeutenden Stimmen der deutschsprachigen Literatur.
3: Was zeichnet sie denn aus? Also was sind ihre Merkmale?
8: Also erstmal ihre Vielseitigkeit. Sie hat Romane geschrieben, Hörspiele, Theaterstücke, Erzählungen, Kinderbücher. Dann vom Stilistischen her ihre Klarheit, ihre Eleganz, ihre präzise, ungekünstelte, knappe Sprache, ihre Melancholie und Trauer auch, die oft mitschwingt. Und dann inhaltlich, dass es oft um schwierige Familienkonstellationen ging, oft auch aus der Perspektive eines Kindes oder von Jugendlichen ausgesehen. Und vieles oder fast alles ist auch angesiedelt im ländlichen Raum, jenseits der Großstadt, also im Vorarlberg.
3: Komplizierte Familienkonstellation als eines der Hauptthemen, hast du gesagt. Woher kommt das?
8: Das kommt wohl aus eigener Erfahrung. Sie ist in ärmlichen Verhältnissen aufgewachsen, hat früher ihre Mutter verloren. Die Geschwister wurden dann getrennt und auf verschiedene Familienmitglieder aufgeteilt. Da war sie 11 Jahre alt und hat da angefangen zu schreiben, um ihre Gedanken zu ordnen, wie sie mal in einem Interview gesagt hat. Ein Gedanke, der dann später auch in der Trilogie wieder auftaucht, die Gedanken ordnen zu müssen. Es gibt aber auch andere Themen, wofür sie bekannt geworden ist. Eines ist beispielsweise das, sie lebt in Hohenems zusammen mit ihrem Mann Michael Köhlmeier. Und das ist ein Ort mit einer bedeutenden jüdischen Vergangenheit. Und das hat sie mehrfach thematisiert in einem Kinderbuch zusammen mit ihrem Mann, hat sie das geschrieben, und mit Texten für die Dauerausstellung im Jüdischen Museum Hohenems.
3: Ja, du hast ihn erwähnt, Michael Köhlmeier, ihren Mann, ebenfalls ein Schriftsteller. Mit ihm war sie in zweiter Ehe, seit 1981 verheiratet. Wie hat sich diese Ehe auf ihr Werk ausgewirkt?
8: Ja, das ist eine einzigartige Geschichte. Da wohnten tatsächlich zwei bedeutende Literaten jahrzehntelang unter einem Dach und schufen ein umfangreiches Werk von höchster Qualität, respektive eben zwei umfangreiche Werke von höchster Qualität. Die beiden haben sich ein Leben lang unterstützt in allen Phasen ihres Schaffens. Insofern ist ihr Tod eben auch eine große persönliche Tragödie für den Hinterbliebenen, wie auch schon der Unfalltod der Tochter Paula für beide im Jahr 2003 eine große Tragödie gewesen ist.
3: Eine Sache würde ich gerne nochmals nachfragen. Du hast eingangs gesagt, dass sich Monika Helfer erst mit über 70 ein breites Publikum erschreiben konnte. Warum denn so spät erst?
8: Also bekannt war sie schon immer, aber sie hat offenbar diese autofiktionalen Texte über ihre Familie immer nur nebenher geschrieben und gar nicht an eine Veröffentlichung gedacht ursprünglich. Und als sie es dann doch veröffentlicht hat, hat sich herausgestellt, dass diese Bücher unendlich gut verkauft haben.
3: Mhm. Wen wir verlieren, das habe ich schon gefragt, aber was verlieren wir mit Monika Helfer?
8: Wir verlieren eine einzigartige literarische Stimme, auch aus unserer direkten Nachbarschaft Vorarlberg. Wir verlieren eine Sichtweise auf die Ränder der, Sicht auf die Ränder der Gesellschaft, auf die Menschen, die normalerweise nicht im Zentrum stehen. Und wir verlieren Bücher, die noch gekommen wären, denn der Schatz ihrer Herkunftsfamilie war noch nicht gehoben. Es hätte sicher noch einiges zu erzählen gegeben für sie.
5: Sagt Literaturredaktor Michael Luisier über die österreichische Schriftstellerin Monika Helfer. Sie ist am Sonntag überraschend gestorben.
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5: Stellen Sie sich vor, Sie sitzen im Konzertsaal, das Orchester spielt ganz leise, ein intimer Moment, und genau da kracht ein Huster aus der letzten Reihe los. Im Saal gehören solche Momente dazu, das Publikum ist schließlich mittendrin. Wer das gleiche Konzert später im Radio hört, bekommt vom Huster wahrscheinlich nichts mehr mit. Wie von Zauberhand ist er aus der Konzertaufnahme verschwunden, gezaubert hat der Tonmeister oder die Tonmeisterin. Sophia Heury bringt uns diesen Beruf näher.
10: Damit ein Konzert im Radio zu hören ist, braucht es weit mehr als ein paar Mikrofone im Saal. Jemand muss die Aufnahme vorbereiten, sie vor Ort mischen und anschließend für die Sendung bearbeiten. Für all das ist unter anderem Lars Dölle zuständig. Er arbeitet als Tonmeister bei SRF und begleitet Konzertaufnahmen von der ersten Planung bis zur fertigen Sendung. Seinen Beruf beschreibt er so.
11: Für mich ist der Tonmeister eigentlich die Brücke zwischen Musik und Technik. Das ist jetzt die ganz kurze Version, die etwas längere ist, dass man das, was auf der Bühne passiert, im Idealfall auch selber nachvollziehen kann, weil man vielleicht selber auch Musik macht und dann das Ganze übersetzen kann auf die Technik, wie nimmt man das Ganze auf. Das ist eigentlich die Schnittstelle zwischen diesen zwei Welten.
10: Lars Dölle arbeitet für SRF vor allem in der Außenproduktion. Er fährt dorthin, wo die Musik spielt. In Konzertsäle, Kirchen, an Festivals oder auf Open-Air-Bühnen in der ganzen Deutschschweiz. Ein gewöhnlicher Konzertmitschnitt beschäftigt ihn ungefähr 3 Arbeitstage lang. Bevor überhaupt ein Mikrofon steht, klärt Lars Dölle die organisatorischen Fragen.
11: Ich mache Zeitpläne, ich überlege, wie sieht die Situation vor Ort aus, was brauche ich, Strom, Glas, wo kann ich das Kabel durchziehen, so ganz Basics. Dann Personal buchen, Zufahrtsbewilligung, bababa. Also das sind so die ganzen Sachen, die eigentlich mit Musik mal gar nichts zu tun haben, das ist eigentlich nur die Organisation.
10: Diese Vorarbeit füllt oft bereits einen ganzen Arbeitstag. Um die Musik vor Ort geht es erst an Tag 2, in diesem Jahr zum Beispiel beim Jazzfestival in Langnau. Dorthin kommt Lars Dölle in einem sogenannten Produktionswagen, einer Art mobilem Tonstudio auf 4 Rädern. Vor Ort muss er das Material ausladen, Kabel ziehen und Mikrofone aufstellen, die den Ton von der Bühne in den Produktionswagen übertragen. Dann kommt die erste Band zum Soundcheck auf die Bühne. Im Wagen sitzen Lars Dölle und der Produzent der Sendung vor Bildschirmen, Lautsprechern und einem riesigen Mischpult. Hier kommen die Signale der Mikrofone zusammen. Der Tonmeister stellt einige Regler lauter, andere leiser, verschiebt nochmal ein Mikrofon auf der Bühne und findet so den richtigen Klang.
11: Das ist wie Kochen, gibt ganz viele Zutaten, packt mal alles zusammen und dann im Mischpult wird gerührt. Und am Ende gibt es dann eine Summe, also das Gericht, was fertig ist, was dann je nachdem entweder aufgenommen wird oder im Live-Bereich auf die Lautsprecher gegeben wird, damit das Publikum hört, was auf der Bühne passiert.
10: Als Jazz-Pianist und Sänger bringt Lars Dölle viel musikalische Erfahrung mit. Mindestens ebenso wichtig für ihn ist aber etwas anderes.
11: Eine wichtige Fähigkeit als Tonmeister ist soziale Kompetenz, weil du musst Menschen arbeiten, musst ihre Bedürfnisse verstehen lernen. Und das heißt, ich bin eigentlich ein im Idealfall ebenwürdiger Partner bei der Aufnahme. Wenn ich nicht kommunizieren kann, funktioniert das nicht.
10: Ein Vertrauensverhältnis zu den Musikerinnen und Musikern ist essentiell. Während sie auf der Bühne spielen, mischt Lars Dölle das Geschehen live im Wagen zu einer vollständigen Stereofassung ab. Aber auch damit ist die Arbeit noch nicht getan. Der letzte Schritt ist der Schnitt. Kleine Fehler auf der Aufnahme können hier noch korrigiert werden.
11: Schneiden heißt, ich habe Huster, ich habe Fehler, die beim Musizieren passiert sind, Rhythmik, Intonation. Es gibt zahlreiche Sachen, die passieren können. Und dann haben wir die Generalprobe als Rückversicherung, wo wir sagen können, okay, jetzt schneiden wir quasi die Teile, die im Idealfall bei der Generalprobe gut gelaufen sind, in das Konzert rein.
10: Mit diesem letzten Schritt entsteht die Sendefassung für das Radio. Was so mühelos und selbstverständlich klingt, ist also das Ergebnis von präziser Planung, technischem Handwerk und musikalischem Verständnis. Wenn das alles zusammenkommt, können sich die Hörerinnen und Hörer am Schluss über wunderschönen Klang freuen.
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5: Am Montreux Jazz Festival stand er einige Male auf der Bühne, der US-amerikanische Jazzmusiker Tony Bennett. Zum letzten Mal zusammen mit Lady Gaga im Jahr 2015. Und gestern am 3. August wäre Tony Bennett 100 Jahre alt geworden. Musikredaktorin Aline Stadler wirft einen Blick auf sein Leben.
12: Tony Bennett, eine Ikone der US-amerikanischen Musikgeschichte, ein Gentleman des Jazz, tief verwurzelt in der Tradition des Great American Songbooks. Seine Zusammenarbeit mit Lady Gaga kommt nicht von ungefähr. Zu Lebzeiten fördert Tony Bennett mit seinen berühmten Duets viele junge Musikerinnen und Musiker und arbeitet auf Augenhöhe mit ihnen zusammen, so mit Amy Winehouse, Michael Bublé, Norah Jones oder eben Lady Gaga. Mit Lady Gaga verbindet ihn eine langjährige Zusammenarbeit und Freundschaft. When we're out together, dancing, cheek to cheek. Für sie bildet das erste Album mit Tony Bennett einen Schlüsselmoment im Leben. Fast hätte Lady Gaga 2013 die Musik an den Nagel gehängt, erzählt sie in einem Interview gegenüber CBS. Doch mitten in der Krise kommt die Anfrage von Bennett. Die gemeinsame Platte «Cheek to Cheek» habe Lady Gaga die Freude am Singen zurückgebracht und Tony Bennett ermutigt sie, ihr eigenes Ding zu machen.
13: «That's one of the first things he said to me. He said, don't you ever, ever, ever, ever, again or in the future, let anybody take down the quality or the intelligence of what you do.»
12: Das sei eines der ersten Dinge, die Tony Bennett zu Lady Gaga gesagt habe. Lasse niemals zu, dass jemand die Qualität deines Schaffens herabsetzt. Neben seiner Zusammenarbeit mit jungen Musikerinnen und Musikern ist es Tony Bennett wichtig gewesen, allen jungen Menschen Zugang zu den Künsten zu ermöglichen. Zusammen mit seiner Frau Susan Crowe hat er etwa die Stiftung Exploring the Arts für Schulen in historisch benachteiligten Gemeinden von New York gegründet. Und er baut später die Frank Sinatra School of the Arts auf in Queens, eine Schule für Instrumentalmusik, Gesang, Tanz und Theater, benannt nach seinem Vorbild und Mentor. Sinatra hat den jungen Bennett einst als besten Sänger der Welt bezeichnet.
14: 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You're leaving today.
12: Der US-amerikanische Jazzsänger mit italienischen Wurzeln war immer von der transformativen Kraft der Künste überzeugt. Es sind vielleicht seine schlimmen Erfahrungen als Infanterist im Zweiten Weltkrieg gewesen, die Tony Bennett dazu bewegt haben, immer das Schöne und Wahre in der Musik zu suchen und vermitteln. Musik hat er als universelle Sprache gesehen, die Menschen verbindet. Das Leben schlicht als Geschenk.
15: For me, life is a gift. And you should enjoy it.
12: Die dunklen Zeiten des Lebens, die kannte Tony Bennett wohlverstanden gut. Etwa in den 70ern, als das Label Columbia den Vertrag auflöst, er sich mit Kleinauftritten über Wasser hält und einmal sogar fast an einer Überdosis Kokain stirbt. Auch wenn der traditionelle Jazz mal weniger hip war, Tony Bennett ist seinem Stil treu geblieben. Er war stets offen, Neues zu lernen und hat sorgfältig und gezielt Musikerinnen und Musiker für eine Zusammenarbeit ausgesucht. 2021 veröffentlicht Bennett sein letztes Album, sein 61. eine Hommage an Cole Porter. Das Singen und die damalige Tanzmusik, der Jazz. Sie haben ihm Kraft gegeben und das bis ins hohe Alter.
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5: Der Jazzsänger Tony Bennett wäre gestern am 3. August 100 Jahre alt geworden. Falls Sie mehr hören möchten, es gibt eine Jazz-Collection-Sendung zu Tony Bennett auf srf.ch/audio. Und das war es für den Moment aus Kultur und Gesellschaft. Mein Name Bodo Frick.
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22: Ich weiß genau, was ich sagen will, aber die Worte kommen einfach nicht heraus. So beschreiben Betroffene ein rätselhaftes Phänomen nach einem Schlaganfall oder einer Tumoroperation. In der Medizin spricht man in dieser Situation von einer Apraxie. Sven Arnert erklärt, was dahinter steckt.
23: Apraxie kommt aus dem Griechischen und heißt so viel wie Untätigkeit. Gemeint ist eine Störung, bei der Menschen erlernte, zielgerichtete Bewegungen nicht mehr richtig hinbekommen, obwohl Muskeln und Nerven völlig intakt sind. Die Hand weiß genau, wie man eine Schere hält, nur schafft es das Gehirn nicht mehr, die einzelnen Schritte in die richtige Reihenfolge zu bringen. Besonders eindrücklich zeigt sich das bei der Sprechapraxie. Betroffene wissen genau, welches Wort sie sagen wollen, doch ihr Gehirn kann die feinen Bewegungen von Zunge, Lippen und Kehlkopf nicht mehr richtig planen. Mal gelingt ein Wort, mal misslingt genau dasselbe Wort im nächsten Satz. Die Fehler sind unberechenbar, es fehlt nicht das Wissen, sondern die motorische Gestaltung dahinter. Damit unterscheidet sich die Sprechapraxie deutlich von der Aphasie, bei der Sprache und Wortschatz verloren gehen. Die Sprechapraxie entsteht meist durch eine Schädigung im linken Stirnhirn, oft nach einem Schlaganfall in der Nähe des sogenannten Broca-Areals. In der Therapie setzt man genau an dieser Lücke an. Wiederholung, Rhythmus und Singen helfen dem Gehirn, die Bewegungsabläufe neu zu koordinieren. Viele Betroffene sprechen flüssiger, wenn sie im Takt oder in Melodien sprechen. Offenbar nutzt das Gehirn dabei andere Bahnen als beim spontanen Sprechen. Interessant ist dabei, dass automatisierte Redewendungen wie «Guten Tag» oft mühelos gelingen, während bewusst gewählte Wörter zur Zerreißprobe werden. So zeigt Apraxie, wie viel unbewusste Planung hinter jeder scheinbar einfachen Bewegung steckt, auch beim Sprechen.
22: Das waren 100 Sekunden Wissen von Sven Arnert und hier auf Ihrem Infosender geht's gleich weiter mit Aktualität.

0: Die Nachrichten von SRF um 14:30 mit Basil Koller. Ein Tochterunternehmen des Schweizer Rüstungskonzerns RUAG in den USA war im vergangenen Herbst Opfer eines Hackerangriffs geworden. Danach hat die RUAG Lösegeld bezahlt, damit die Daten nicht öffentlich werden. Diese Vorgänge rund um den Hackerangriff hat das Schweizer Verteidigungsdepartement VBS untersucht und nun seinen Bericht veröffentlicht. Michael Wieland, was sagt der Bericht zur Lösegeldzahlung?
1: Die Untersuchung kommt zum Schluss, dass die RUAG mit der Lösegeldzahlung rechtlich korrekt gehandelt hatte. Das Unternehmen habe das selbstständig entscheiden können. Der Bund habe der Lösegeldzahlung nicht zustimmen müssen.
0: Gibt es auch Kritik?
1: Ja, unter anderem, wie die RUAG über den Vorfall informiert hatte. Laut VBS wäre es gut gewesen, wenn die RUAG den Bund informiert hätte, und zwar vor der Öffentlichkeit. Außerdem habe sich die RUAG beim Entscheid zu stark auf rechtliche und ökonomische Überlegungen konzentriert. Welche Auswirkungen der Entscheid politisch und auf den Ruf haben könnte, sind nach Ansicht des VBS zu wenig berücksichtigt worden.
0: Und was hat das für Folgen für die RUAG?
1: Das VBS empfiehlt, dass die RUAG ihre Cybersicherheit verbessert. Und der Bund und das VBS betonen erneut, man solle bei Cyberangriffen kein Lösegeld bezahlen.
0: Danke, Michael Wieland. Und jetzt noch zwei kurze Meldungen. In der Nähe der Stadt Pisa in Italien hat am Morgen die Erde gebebt. Das Beben hatte laut den Behörden eine Stärke von 4,3. Zahlreiche Menschen seien auf die Straße gerannt, berichten italienische Medien. Derzeit gebe es keine Berichte über verletzte Personen. Das Zentrum des Bebens lag rund 7 Kilometer von Pisa entfernt. Und zum Sport. In der zweiten Qualifikationsrunde für die Fußball Champions League der Frauen haben die Schweizer MeisterInnen von Servette Genua gegen Dynamo Minsk 3:0 gewonnen. Um die nächste Qualifikationsrunde zu erreichen, brauchen die GenferInnen am Freitag einen weiteren Sieg. Die Gegnerinnen stehen noch nicht fest. Die Börsendaten von SIX. Der Swiss Market Index liegt im Moment bei 14.496 Punkten plus 0,9%. Der Euro wird zu 93,14 Rappen gehandelt, der Dollar zu 80,89 Rappen. Und das Wetter? Heute Nachmittag gibt es aus Westen dichtere Wolken und stellenweise Schauer oder auch kräftige Gewitter. Dazu ist es schwül heiß mit rund 34 Grad. Morgen ist es zunächst recht sonnig. Tagsüber bilden sich vor allem über den Alpen erneut Regengüsse und Gewitter bei bis zu 32 Grad. Das waren Nachrichten von Radio SRF, verantwortlich Michael Wieland.
2: 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Hier auf Ihrem Infosender folgt nun die Sendung International.
3: Der israelische Premierminister Benjamin Netanyahu als Arzt, computergeneriert. Im weißen Kittel mit Stethoskop tritt er in diesem KI-Video auf. Die Patienten sind drei landesweit bekannte Journalisten und scharfe Kritiker des Premiers. Der eine hat die Korruptionsaffären aufgedeckt, wegen derer der Premier vor Gericht steht. Auch der zweite bezichtigte Netanyahu der Misswirtschaft. Der dritte hat über schwerste sexuelle Folter an einem palästinensischen Gefangenen berichtet. Netanyahu spricht von Obsessionen, Angstzuständen und Negativismus. Zum Glück gibt es eine Kur, sagt Dr. Netanyahu im Video. Schaltet den Fernseher aus. Netanyahus Medienleute haben sich das ausgedacht. Es ist die Imitation eines KI-Videos des US-Präsidenten, in dem ein Dr. Trump seine Kritiker heilt. Es ist Wahlkampf in Israel. Im Oktober werden ein neues Parlament und eine neue Regierung gewählt. Nach 4 Jahren unter der radikalsten Regierung seit der Staatsgründung fürchten viele Israeli um die Zukunft ihres Landes als demokratischer Rechtsstaat. Auch die Rolle der Medien steht zur Debatte. Medien, von denen Netanyahu behauptet, sie hätten sich gegen ihn und seine Anhänger verschworen. Doch es gibt einen Fernsehsender, der sich stramm rechts positioniert und Netanyahu treu zur Seite steht. Das ist die Sommerausgabe von International über Israels Kanal 14. Ich bin Anna Drechsel. Die Studios von Kanal 14 befinden sich in einem Außenquartier von Modi'in, einer Stadt auf halber Strecke zwischen Jerusalem und Tel Aviv. Hi. Hi. Hi. Hello. Hey, hello. Irit Linur holt mich am Empfang ab. Eine Veteranin des israelischen Journalismus, wie sie selber sagt. Linur ist politische Kommentatorin beim Sender. Mitte 60, trägt die braunen Haare zum Dutt hochgesteckt, dunkle Brille, eleganter grauer Anzug. In der Garderobe zwischen Kleiderständern und Schminkspiegeln finden wir Platz für ein Gespräch über die abendliche Polit-Talkshow Hapatriotim, die Patrioten, in der Linur auch an diesem Abend mit ihren 6 Mitpanelisten die israelische Politik sezieren wird.
4: Hapatriotim is a very, I think it is 10 or 12 years old. We started small, the whole channel.
5: Die Sendung gibt es seit 10, 12 Jahren. Wir haben klein angefangen. Lange kannte uns niemand, nur unsere Konkurrenz. Und die hasste uns.
3: Die Konkurrenz, das sind vor allem der öffentlich-rechtliche Kanal 11 und die kommerziellen Sender 12 und 13.
4: We didn't have any ratings.
5: Wir hatten kaum Einschaltquoten. Die linken Medien machten sich über uns lustig.
3: Und dann änderte sich alles. Die Wahlen vor 4 Jahren brachten eine ultrarechte Regierung ans Ruder, deren Versuche, die israelische Justiz nach ihren Vorstellungen umzubauen, führten Anfang 2023 zu Massenprotesten.
4: I think two things happened at once during the protest against the judicial reform. The mainstream media went nuts.
5: Es passierten 2 Dinge gleichzeitig. Die Mainstream-Medien drehten durch. Sie verkauften ihren Zuschauern das Horrorszenario, Israel werde zur Diktatur. Das grenzte an eine Massenpsychose. Und zur selben Zeit investierten die Besitzer in den Sender. Wir wurden besser und professioneller.
4: And the public began, I think, became fed up. From the dictatorship, dictatorship, dictatorship, dictatorship. End of democracy, and all the lunatics.
5: Das Publikum hatte genug von diesem Geschwätz über Diktatur und das Ende der Demokratie. Genug von all den Verrückten, die die Proteste organisierten. Das war einfach widerlich.
4: It was disgusting. And then we had a bump in the rating. We had very modest rating until then.
3: Die Einschaltquoten stiegen. Der Sender ist nun die Nummer 2 hinter Kanal 12. Kritiker sagen, die Sendung Die Patrioten sei Benjamin Netanyahus Sprachrohr.
4: His mouthpiece? It's ridiculous. It's infantile.
3: Irit Linur winkt ab. Lächerlich sei der Vorwurf, infantil. Sie sei rechts und habe Netanyahu gewählt, weil sie an seine Politik glaube, wie 1 Million andere Israeli auch. Die altgediente Journalistin und Autorin Irit Linur war früher eine Linke. Sie habe aus ihren Irrtümern gelernt, sagt sie. Wie ein Chamäleon, das sich seiner natürlichen Umgebung anpasst und die Hautfarbe wechselt, so passt sich auch ein fiktiver Journalist der politischen Landschaft an. Chamäleon heißt der Roman des Schriftstellers und Rechtsanwalts Yishai Sarit. Ich treffe ihn in Tel Aviv zum Gespräch auf einer Parkbank an einer Straße unter schattenspendenden Bäumen.
6: It's the story of a guy called Shai Tamoz, who is 50-something. He also lives here in Tel Aviv. And he used to be a little bit of a star as a journalist during the 1990s.
7: Es ist die Geschichte von Shai Tamoz, einem Mann um die 50 aus Tel Aviv. In den 90er Jahren war Shai ein Starjournalist im Mitte-Links-Milieu, ein gefragter Kommentator, auch am Fernsehen. Aber im Zuge des Niedergangs des Printjournalismus gerät er in Vergessenheit. Seine Artikel interessieren keinen. Seine Frau liebt ihn nicht mehr. Genügend Geld verdient er auch nicht.
6: His wife doesn't love him very much anymore. He doesn't earn enough money, so his life is actually in shambles. And he's looking for a way to reinvent himself.
3: Das Leben der Romanfigur? Ein Trümmerhaufen. Shai Tamoz will sich selber neu erfinden und seinen größten Wunsch realisieren, wieder im Fernsehen aufzutreten. Wie ihm das gelingt? Durch Anpassung, wie ein Chamäleon eben.
6: He understands that something is happening. Something is happening in Israel's politics. Something happens socially.
7: Er versteht, dass sich etwas verschoben hat in Israels Politik und Gesellschaft. Die Menschen wenden sich scharf nach rechts, werden nationalistischer. Will er ein mediales Comeback, muss er sich anpassen. Und es eröffnet sich tatsächlich eine Chance. Ich hoffe, Sie lesen das im Buch nach. Shai wird ins Studio des patriotischen Senders eingeladen. Als Vorlage diente mir Kanal 14. Der Sender ist sehr militant gegen Linke, gegen die alten Eliten im Land.
3: Shai Tammuz, der vergessene Journalist, erkämpft sich wieder einen Platz im Fernsehen, lässt sich von einem rechtsextremen Minister instrumentalisieren, wird radikaler, lügt, hetzt und wird vulgär.
6: How would they say it? Even before he didn't have those very strong opinions about everything, about anything.
7: Er war kein Mann der Überzeugungen. Aber früher, in den 90er Jahren, war es noch modisch, links zu sein und den Friedensprozess mit den Palästinensern zu unterstützen. Jetzt nicht mehr. Es gibt nur noch wenige Linke in Israel. Also ist es ziemlich einfach für Shai, die Seite zu wechseln.
6: So it's quite easy for him to switch to the other side.
3: Der Schriftsteller ist ein präziser Beobachter der israelischen Gesellschaft und Politik. 9 Romane hat der 61-jährige Anwalt bisher veröffentlicht. Schreiben ist seine Nebenbeschäftigung und für die ist er mehrfach ausgezeichnet worden. Im Gegensatz zu seiner Romanfigur Shai Tammuz steht Sarit zu seinen Überzeugungen. So hat er etwa eine Petition unterzeichnet, die ein Ende der Gewalt gegenüber den Bewohnerinnen und Bewohnern Gazas fordert. Dennoch begegnet Sarit seiner Romanfigur mit Empathie.
6: Yeah, he's an opportunist.
7: Ja, er ist ein Opportunist, aber ich hasse ihn nicht. Ich verstehe es.
6: I don't hate him. I mean, I feel empathy for him. I understand it.
3: Auf Hebräisch heißt Yishai Sarits Roman Ha-Panelist, der Panelist, der in der ultrarechten Talkshow auftritt. Das reale Vorbild für die Polizsendung Ha-Patriotim, die Patrioten von Kanal 14, die Sendung, in der Irit Linur regelmäßig auftritt. Gegen Moderatoren, Panelisten und den Kanal sind mehrere Petitionen vor dem obersten Gerichtshof hängig. Nebst Hetze gegen die Justiz, Richter und die Generalstaatsanwältin geht es auch um Anstiftung zu Genozid und Verbrechen gegen die Menschlichkeit, wegen Aussagen wie diesen aus den Wochen und Monaten nach dem Hamas-Massaker vom 7. Oktober 2023.
7: Wir hätten gleich am ersten Tag 100.000 bis 150.000 Palästinenser töten sollen. Dann wäre Ruhe gewesen. Wir müssen Gaza abbrennen oder den Fischen zum Fraß vorwerfen. Das Zivilisierteste, was wir tun können, ist alles auszulöschen, was sich dort bewegt. Wir brennen das Dorf nicht nieder, wir tilgen es von der Landkarte. Darf ich das sagen?
3: In der Garderobe von Kanal 14 spreche ich Irit Linur darauf an.
8: Like incitement to genocide, I think was the petition.
4: Genocide?
8: That's what the petition says, yeah.
4: Oh, well. Oh, really? Well, good for them. Good for them. I like science fiction too.
3: Sie nimmt die Petitionen nicht ernst. Ich mag Science Fiction, sagt sie dazu nur. Früher habe sie gedacht, im Konflikt mit den Palästinensern gehe es um Land, doch inzwischen verstehe sie, dass es ein Religionskrieg sei. Was mit den Zivilistinnen und Zivilisten in Gaza passiert, ist ihr egal, sagt Linur. Für sie ist der Erfolg der TV-Sendung «Die Patrioten» eine Genugtuung.
4: They were the majority and no one spoke for them. They were ridiculed. I was ridiculed.
5: Die Rechten waren in der Mehrheit, aber niemand sprach für sie. Man machte sich lustig über sie, auch über mich. Wir wurden beschimpft. Hier erhalten die Anhänger der Rechten endlich Raum zum Atmen.
3: Kanal 14 als Stimme der Mehrheit, die von den restlichen Medien missachtet wird. Wie beurteilt das Anna Zaragusti, die in der israelischen Journalistengewerkschaft für Pressefreiheit zuständig ist? Ich besuche sie zum Gespräch in ihrem luftigen Wohnzimmer in Tel Aviv.
9: So this is, you know, exact message coming from the playbook of the populists.
3: Diese Botschaft entstamme dem Handbuch der Populisten, sagt Sarah Gusti, die als Fotografin, Print- und Fernsehjournalistin gearbeitet hat.
5: Netanyahu ist Premierminister seit 1996, mit Unterbrüchen. Wie können Sie behaupten, dass Sie an den Rand gedrängt werden? Sie sind die Regierung.
3: Sarah Gusti stellt die Diskussion in einen größeren internationalen Zusammenhang.
9: They love to say that they are majority and they love to say that we, kind of the liberals who believe in democracy.
5: Die Anhänger der Regierung behaupten gerne, dass sie die Mehrheit sind und dass wir, die Liberalen, die an die Demokratie glauben, dass wir die korrupte Elite sind. Der sogenannte tiefe Staat, der die Behörden unterwandert hat. Das ist lächerlich. Genau das Gleiche sagen Populisten wie Orban in Ungarn, der indische Premierminister Modi, Brasiliens Bolsonaro und natürlich US-Präsident Trump und seine MAGA-Anhänger. Aber eine Mehrheit sind sie trotzdem nicht.
9: Of course, Trump. All the MAGA people in the US are saying the same things. I mean, of course, but they're not the majority.
3: Anat Saragusti weist darauf hin, wie knapp diese ultrarechte Regierungskoalition gewählt wurde. Laut Umfragen steht längst keine Mehrheit der Bevölkerung mehr hinter ihr. Die erfahrene Journalistin spricht dem Rechtsaußenkanal ab, seriösen Journalismus zu betreiben. Es würden Lügen, Fake News und Verschwörungstheorien verbreitet.
9: The host, Ynon Magal, puts slide at the beginning of the show that it's a satire show.
5: Der Moderator blendet zu Beginn der Patrioten jeweils eine Art Disclaimer ein. Das ist eine Satire-Show. So will er Verleumdungsklagen abwenden. Er kann dann immer behaupten, er habe es nicht ernst gemeint, wenn er lügt oder eine Verschwörungstheorie erzählt.
9: The definition of satire.
3: Ähnlich operieren auch einige Stars des US-Senders Fox News, wie etwa Sean Hannity. Er sagt von sich selber, er sei kein Journalist, sondern ein Talkshow-Host. Wobei Kanal 14 nicht der einzige israelische Sender sei, der seine Diskussionssendungen mit extremen Stimmen fülle.
9: I mean, it's your brain.
3: Es frisst dein Hirn auf, sagt Sarah Gusti. Auch Yishai Sarit sagt, die israelische Medienwelt sei zu einem Zirkus verkommen, in dem Politclowns immer radikalere Dinge von sich geben. Wie seine Romanfigur Shai Tammuz, der zum rechten Phrasendrescher wird. Tammuz ist zwar fiktiv, aber der Realität nachempfunden.
6: Yeah, you see, in Channel 14, you see quite a lot of them.
7: Gerade bei Kanal 14 gibt es so einige, deren Karrieren stockten und die sich neu erfinden wollten.
6: There were also some funny incidents in which people thought I wrote them about them.
7: Es gab da ein paar lustige Szenen, einige dachten, ich hätte über sie geschrieben. Sie fühlten sich angesprochen, hatten aber nicht einmal das Buch gelesen. Ich musste ihnen erklären, dass ich nicht 2-3 Jahre investiert habe, um ihre Biografie zu schreiben. Bei allem Respekt, ihr seid nicht interessant genug.
3: Yishai Sarits Romanfigur hat den Sprung zurück in den Medienzirkus geschafft und dabei ein Stück seiner Seele verkauft. Irit Linur dagegen sagt, sie habe aus politischer Einsicht ins Lager des Premierministers gewechselt. Doch welche Zukunft der reale Kanal 14 hat, ist offen. Die Umfragen sagen der Regierung Netanyahu eine Niederlage voraus. Der jetzige Kommunikationsminister hat kürzlich ein Gesetz durchgepeitscht, das die Unabhängigkeit von Radio und Fernsehen stark einschränkt. Das oberste Gericht hat die Umsetzung des Gesetzes aber blockiert. Und die linke Partei, die Demokraten, schloss den Sender von ihrem Parteitag Mitte Juli aus. Kanal 14 betreibe Regierungspropaganda, nicht Journalismus. Das kümmert Irit Linur zum Zeitpunkt unseres Gesprächs noch herzlich wenig. Die Show geht weiter.
9: And now it's 10 minutes to the show and I probably have to get in the studio.
3: Die Kommentatorin macht sich auf ins Studio. Für die nächste Ausgabe der Diskussionssendung «Die Patrioten».
2: Die Sendung International von Anna Drexel. Wie sie auf dieses Thema gekommen ist, das erzählt Anna Drexel nun im Gespräch mit Monika Buser.
3: Ja, es hat eigentlich angefangen mit einem Literaturtipp. Ein Kollege von mir, der Produzent war von der Sendung «Echo der Zeit», ist zu mir gekommen und gesagt, hey, ich habe ein super spannendes Buch gelesen von einem israelischen Schriftsteller, der heisst Yishai Sarid und das Buch heisst «Chamäleon». Das ist die Geschichte von einem Journalist, der seine Seele verkauft, nur damit er ans Fernsehen kann. Lies doch das Buch mal und wenn du das nächste Mal nach Israel reist, tust du den vielleicht interviewen. Und dann habe ich das Buch angefangen zu lesen und habe gemerkt, okay, das ist zwar eine fiktive Geschichte, aber es geht um einen Fernsehkanal, den es tatsächlich auch gibt, den Kanal 14. Und dann habe ich gedacht, anstatt dass ich nur mit dem Schriftsteller rede, wäre es eigentlich noch spannend, wenn ich diesen Fernsehsender auch noch könnte besuchen könnte und vielleicht mit einem Journalist oder einer Journalistin reden, die dort arbeitet.
10: Was ist jetzt speziell an diesem Kanal 14? Also wieso ist dieser Sender die Vorlage für einen Roman?
3: In Israel sagen viele Journalistinnen und Journalisten, der Kanal 14 mache ich nicht Journalismus, das sei reine Propaganda für den Premierminister Netanyahu. Sie unterstützen eigentlich immer die Haltung des Premier und der Regierung und sie beteiligen sich manchmal auch an Hetzkampagnen gegen politische Finden des Premierministers, also zum Beispiel gegen andere kritische Journalisten und Journalistinnen oder auch gegen die Justiz, gegen die oberste Staatsanwältin. Und die Sendung, eben, wo es besonders darum geht in diesem Buch, «Ha Patriotim», «Die Patrioten» heisst die Sendung, das hat mich auch ein bisschen erinnert an die USA, an Fox News oder One America Network, an die Sender, wo man eigentlich auch sagt, was die machen, ist mehr so ein bisschen, sie sind Sprachrohr für den Präsidenten Donald Trump und machen

0: Kanal 12, dann gibt es noch das 13, das 14. Und allgemein muss man sagen, dass das Fernsehen in Israel eigentlich immer noch sehr, sehr ein wichtiges Medium ist. Beim Radio ist es ein bisschen ähnlich. Dort gibt es öffentlich-rechtliche Sender und private. Und etwas ganz Spezielles ist der Armeesender. Der wird tatsächlich von der israelischen Armee betrieben. Auf Hebräisch heisst der Sender Galei Zahal oder Galatz abgekürzt. Und der Sender ist bekannt dafür, dass er sehr, sehr guten, kritischen Politjournalismus macht. Und zwar so kritisch, dass die jetzige Regierung den Sender eigentlich schliessen wollte. Die haben gefunden, das gehe nicht, was die machen, das sei nicht zeitgemäss und das sogar den Interessen der Armee schaden. Und die wollten den Sender eigentlich zutun. Und so viel ich weiss, hat das aber nicht geklappt, weil der Sender ist wirklich sehr gut verankert und sehr beliebt. Es hat einen Aufschrei gegeben und so viel ich weiss, sendet der jetzt noch.
1: Jetzt bist du für die internationale Sendung bei einer Ausgabe von einer Talkshow dabei gewesen. Wie hast du das dort erlebt?
0: Also mir hat zuerst erstaunt, wie klein das Studio ist. Es hat nur Platz für etwa 30 oder 40 Leute, die da in den Zuschauerrängen gesessen sind. Auf dem Panel selber, da hat es einen Moderator gegeben und 6 Diskussionsteilnehmer. Und die sind sich eigentlich alle einig gewesen. Die haben die gleiche politische Haltung vertreten. Bis auf einen. Es war ein Vertreter von der Linken dabei gewesen. Und der hat dann ziemlich auf das Dach bekommen von den anderen. Dann ist es recht heiss zu und her gegangen. Aber allgemein war es eiskalt gewesen. Also ich weiss nicht, ob das immer so ist. Ich bin ja mehr im Radiostudio als im Fernsehstudio unterwegs gewesen. Ich weiss nicht, ob es immer so kalt ist im Fernsehen. Aber ich habe es recht unangenehm kühl gefunden, grundsätzlich. Aber ich möchte schon nochmal betonen, das ist wirklich der äußerst rechte Rand von der israelischen Politlandschaft. In den Monaten nach dem Massaker von der Hamas vom 7. Oktober 2023 ist es dort so extrem zu und her gegangen in dieser Diskussionssendung. Also da haben die Leute wirklich gesagt, man muss jetzt den Gazastreifen am Erdboden gleich machen, man muss 10'000 oder sogar 100'000 Palästinenser umbringen. Und das ist so krass gewesen, dass wirklich auch international darüber berichtet worden ist. Und in Israel selber hat es auch Leute gegeben, die gesagt haben, das geht nicht. Da werden Grenzen von dem, was man darf sagen, überschritten. Und es hat mehrere Petitionen wegen dieser, wie sie gesagt haben, genozidalen Sprache, die sie eingereicht wurden vor dem obersten Gerichtshof.
1: Kommen wir doch zu dieser freien Meinungsäußerung. Israel rühmt sich ja auch immer wieder für seine lebendige Medienlandschaft. Wie frei ist denn die Meinungsäußerung? Ist das gewährleistet?
0: Also man muss es ein bisschen differenziert anschauen. Es gibt tatsächlich sehr viele verschiedene Publikationen für alle verschiedenen Segmente der israelischen Gesellschaft. Von links aussen bis rechts aussen, für die Ultraorthodoxen. Und es ist wirklich eine sehr lebendige Medienszene grundsätzlich. Viele sind sehr regierungskritisch, wie ich schon gesagt habe. Aber es gibt eine sehr strenge Militärzensur. Also alle Informationen über Militäraktionen oder so, die müssen zuerst vom Militärzensor abgesegnet werden. Ein anderes Thema, das ich finde, muss man ein bisschen kritisch anschauen, sind die sozialen Medien. Die werden ziemlich genau überwacht und nach dem 7. Oktober 2023 ist es für palästinensische Bürgerinnen und Bürger in Israel sehr schwierig geworden, zum Beispiel auf Facebook ihre Meinung zu schreiben. Also es hat verschiedene Fälle gegeben von Leuten, die geschrieben haben, wie sie mitfühlen mit den Leuten in Gaza, wie sie traurig sind. Und es hat tatsächlich mehrere Fälle gegeben von Leuten, die wegen dem sie verhaftet wurden, was sie auf Facebook geschrieben haben. Und ja, bei der Berichterstattung über den Gaza-Krieg ganz allgemein hat es sehr, sehr viel Selbstzensur gegeben bei den Medien.
1: Was heisst das genau?
0: Also die Medien schauen Premier und seine Regierungsmannschaft genau auf die Finger. Aber wenn es um einen Gaza-Krieg ging, da hat es ein riesiges Tabu gegeben. Die Medien haben sehr, sehr stark fokussiert auf das Schicksal der Opfer vom Massaker am 7. Oktober und auf die Geiseln, die lange gefangen gehalten wurden in Gaza. Und das ist ein Stück weit auch verständlich, weil der Schock und das Trauma in der israelischen Gesellschaft nach dem 7. Oktober ist riesig und ist es eigentlich immer noch. Aber es hat nur sehr, sehr wenige Medien gegeben, die auch konsequent über das Elend auf der palästinensischen, auf der anderen Seite haben berichtet, über das Schicksal der Leute dort und das, was die Bombardierungen von der israelischen Armee dort angerichtet hat. Und der Schriftsteller, den ich getroffen habe, der Ishai Sarit, der hat mir gesagt, Es ist total okay, wenn die Medien patriotisch sind. Das dürfen sie, das ist ihr gutes Recht. Aber wenn sie gar nicht darüber berichten, was unsere Armee in Gaza anrichtet, wenn wir das Leid in Gaza komplett ausblenden, dann erfüllen unsere Medien ihre Informationspflicht nicht.

0: Es gibt ja auch kaum einen Konflikt, der von den Medien so eng begleitet wird wie diese. Das heisst, in einer Art Menschen von Israel und Palästina sind sich gewöhnt, dass ausländische Journalistinnen und Journalisten rum sind. Oder wie empfindest du das vor Ort, wenn du dort unterwegs bist?
1: Ja, die Leute sind sich absolut daran gewöhnt, dass es viele Journalistinnen und Journalisten hat. Und viele Israelis sind auch total freundlich und offen und reden und erzählen viel. Etwas, was ich immer wieder seit vielen Jahren erleben und hören, ist so ein bisschen die Haltung, du kommst nicht von hier, kommst daher, redest mit uns, aber wenn du nicht hier lebst und unsere Sprache beherrschst und nicht voll hier integriert bist, dann kannst du eigentlich gar nicht beurteilen, was hier abgeht und solltest eigentlich auch gar nicht darüber berichten. Das hat mir auch die Journalistin vom Kanal 14 ziemlich gerade raus so gesagt, als ich mit ihr geredet habe. Das ist die israelische Seite und bei den Palästinenserinnen und Palästinensern ist es ein bisschen anders. Was ich dort viel erlebe, also wenn ich im besetzten Westjordanland mit Leuten rede über Gewalt, die sie erfahren, von Seiten der Siedler oder der Armee, dann sagen sie auch, ja, ich rede schon mit dir, ich kann dir das schon erzählen, aber es bringt uns ja gar nichts. Also sie haben so die Hoffnung, dass die Medienberichterstattung etwas an ihrer schwierigen Situation ändern. Und nachher sind sie recht, ja, eigentlich enttäuscht, wenn das nicht so ist. Das ist so ein bisschen die Idee, dass die Medien etwas aktiv verändern können an der Realität. Und das ist ja oft nicht der Fall.
2: Anna Drechsel im Gespräch mit Monika Buse. Und hier auf SRF News geht es gleich weiter mit dem nächsten News-Update.

0: Die Nachrichten von SRF um 3 mit Simon Rechle. Nach dem Ansturm von Migranten auf die spanische Exklave Ceuta im Norden von Afrika haben sich die EU-Innenministerinnen und Minister zu einer Sondersitzung getroffen. Sie hätten Spanien für die schnelle Reaktion auf den Ansturm gelobt, heißt es in einer Mitteilung der irischen Ratspräsidentschaft. Und die EU sei bereit, Spanien beim Schutz der Grenzen vor irregulärer Migration zu unterstützen. Außerdem wolle die EU durch Frühwarnsysteme künftig besser auf ähnliche Situationen vorbereitet sein, etwa durch die Überwachung sozialer Medien. Nach den ersten Meldungen über den Ansturm von Migranten auf Ceuta gab es aus der EU heftige Kritik an Spanien. Mehrere Länder machten Spanien für die Vorfälle mitverantwortlich. Im vergangenen Herbst wurde eine Tochterfirma des Schweizer Rüstungskonzerns RUAG in den USA Opfer eines Hackerangriffs. Danach hat die RUAG Lösegeld bezahlt. In einem Bericht zu diesen Vorfällen schreibt das Verteidigungsdepartement VBS nun, die RUAG habe mit dem Entscheid, Lösegeld zu zahlen, kein Recht verletzt. Eine Zustimmung des Bundes sei nicht nötig gewesen. Es gibt allerdings auch Kritik. Laut VBS wäre es besser gewesen, wenn die RUAG den Bund informiert hätte, und zwar vor der Öffentlichkeit. Das VBS empfiehlt auch, dass die RUAG ihre Cybersicherheit überprüfe. Und nach wie vor empfiehlt der Bund, bei Hackerangriffen kein Lösegeld zu bezahlen. In der Nähe der italienischen Stadt Pisa in der Toskana hat am Morgen die Erde gebebt. Das Beben hatte laut den Behörden eine Stärke von 4,3. Zahlreiche Menschen seien auf die Straße gerannt, berichten italienische Medien. Derzeit gäbe es keine Berichte über verletzte Personen. Das Zentrum des Bebens lag rund 7 Kilometer von Pisa entfernt. Und nun zwei Fußballmeldungen. In der zweiten Quali-Runde für die Champions League der Frauen sind die Schweizer Meisterinnen von Servette Genua einen Schritt weiter. Sie gewinnen gegen Dynamo Minsk mit 3:0. Um die nächste Quali-Runde zu erreichen, brauchen die Genferinnen am Freitag einen weiteren Sieg. Die Gegnerinnen stehen noch nicht fest. Und der FC Zürich trennt sich vom Cheftrainer seines Frauenteams, Renato Gligorowski, und das 3 Tage vor Saisonstart. Der Grund laut Mitteilung: unterschiedliche Auffassungen bei der sportlichen Weiterentwicklung des Teams. Wer die FCZ-Frauen übernimmt, ist noch nicht klar. Und noch zum Wetter. Es ist heute und morgen oft sonnig und heiß mit rund 33 Grad. Dazu gibt es einige Schauer und auch kräftige Gewitter. Das waren Nachrichten von Radio SRF. Verantwortlich war Michael Wieland.
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2: Das ist SRF 4 News nun mit der Sendung Kulturplatz Talk.
3: Redensarten sind etwas Feines. In wenigen Worten einen Sachverhalt auf den Punkt bringen, denn in der Kürze liegt die Würze. Deswegen erfreuen Redensarten sich auch großer Beliebtheit im Alltag und in den Medien. Beispielsweise in Schlagzeilen finden sich öfter auf die Aktualität umgemünzte Redensarten, mal mehr, mal weniger geglückt. Wobei es grundsätzlich schon günstig wäre, wenn wer eine Redensart verwendet, auch genau weiß, a, wie die Redensart exakt lautet und b, was sie aussagt. Denn, und da liegt die Tücke des Objekts, knapp daneben ist auch vorbei. Und ja, ich gebe es zu, mir macht es auch Freude, ein bisschen mit der Sprache zu spielen. Und aus wiederholter Zusammenarbeit weiß ich, dass ich diese Neigung mit meinem Gast teile. Simon Leuthold ist SRF-Literaturredaktor. Es freut mich, dass du heute live im Studio bist. Willkommen, Simon.
4: Das freut mich auch. Guten Morgen.
3: Simon, du als Literaturredaktor bist natürlich nicht einfach ein gewitzter Spieler mit der Sprache. Du kennst dich auch aus mit theoretischen Fragen. Heißt das jetzt, dass du zur Vorbereitung dieser Sendung einfach dein breites Wissen um Sprache hervorgeholt hast?
4: Ich habe einfach meine Beine hochgelegt und weitergedacht, okay, ich finde dann schon was. Nee, natürlich nicht. Ich habe mich vertieft in die Materie schon seit Wochen. Wir haben eine Sommerserie gemacht, auch für SRF 1. Meine Kollegen aus der Mundart- und Sprachredaktion und ich, wir haben ganz viele Redensarten vertieft angeschaut. Wir haben uns angeschaut, wo die herkommen, was sie uns übers Leben erzählen. Und ich muss ehrlich gestehen, das war auch immer wieder überraschend, wie viel da alles ist.
3: Und einen Teil deiner Erkenntnisse wirst du jetzt mit uns teilen. Wir schauen, was es braucht, damit aus einem griffigen Zitat, einem prägnanten Ausspruch tatsächlich eine Redensart wird. Darüber reden wir heute im Kulturplatz Talk und auch darüber eben, wo alle diese Redensarten eigentlich herkommen. Und bevor wir anfangen, wer über literarische Kategorien spricht, tut in der Regel nicht schlecht daran, als erstens einmal die Begriffe zu klären. Und das soll nun nicht heißen, dass wir den Kulturplatz Talk in ein kleines Literaturseminar umfunktionieren, wobei, na, vielleicht ja doch, aber keine Sorge, wir heben nicht ab. Sondern, Simon, ich bitte doch einfach so zum Einstieg mal zu erklären, wovon wir eigentlich reden, wenn wir Redensarten sagen.
4: Ja, also das ist tatsächlich ein ziemliches begriffliches Geflecht, muss man ehrlich zugestehen, wenn man das ganz technisch anschaut. Ich kann aber gleich zu Anfang schon Entwarnung geben. Im allgemeinen Sprachgebrauch spricht man einfach von Redensarten oder von Redewendungen. Und damit ist dann alles gemeint, was ich jetzt nachher schnell ausführen werde. Da diese Feinheiten in der Unterscheidung, das macht nicht so einen großen Unterschied. Technisch gesehen kann man unterscheiden zwischen geflügelten Worten, Sprichwörtern und Redensarten oder Redewendungen. Ein geflügeltes Wort ist ein Satz oder eine Kombination von Wörtern, wo der Urheber genau bekannt ist. Also in diese Kategorie gehören zum Beispiel Zitate von Goethe, des Pudels Kern oder die Pappenheimer erkennen von Schiller und so weiter. Das sind eigentlich technisch gesehen geflügelte Worte. Ein Sprichwort ist ein ganzer Satz, also wirklich komplett mit Subjekt und Verb und Punkt am Schluss. Früh übt sich, wer ein Meister werden will, der frühe Vogel fängt den Wurm und so weiter. Das sind Sprichwörter. Und eine Redensart, die heißt im Fachbegriff auch Phraseologismus. Das kann auch ein Teilsatz sein oder einfach irgendeine Konstruktion. Schwein haben, auf dem Zahnfleisch gehen und so weiter. Eine feste Verbindung aus mehreren Wörtern, die aber eine Bedeutung haben, die über das hinausgeht, was man diesen beiden Wörtern oder diesen mehreren Wörtern einfach so ansieht.
3: Und die ein Gros der Menschen, die auf diese Sprichwörter, auf diese Redensarten treffen, tatsächlich erkennen können.
4: Genau, das ist ein gemeinsamer Nenner, den es braucht. Und das ist ein Sprachwissen, was über den reinen Wortsinn hinausgeht.
3: Wenn etwas so genau ausdifferenziert ist, dann bedeutet es ja auch, dass es das schon etwas länger gibt. Du hast es schon angetönt, Goethe, Schiller. Oder ganz anders gefragt, seit wann gibt es Redensarten?
4: Ja, beachtlich länger als Goethe und Schiller, würde ich sagen. Es ist, also man muss sagen, das gibt es seit Ewigkeiten. Wahrscheinlich gibt es das mehr oder weniger so lange, wie gesprochen wird. Aber es ist natürlich schwierig, das festzumachen ohne schriftliche Aufzeichnungen. Man hat Belege, dass das schon in der Antike eine wichtige Rolle spielte. Man weiß, die alte Kunst der Rhetorik, das kennt man von den alten Griechen, von Aristoteles. Man kennt das von den römischen Rhetorikern, zum Beispiel Cicero. Die haben alle schon auf Redensarten und auf Sprachbilder gesetzt, um eben das, was man sagt, besonders anschaulich, besonders einleuchtend zu machen.
3: Und dafür zu sorgen, dass die Leute, die einem zuhören, die nichts aufschreiben können, sich das auch tatsächlich merken können.
4: Weil Bilder funktionieren, genau.
3: Genau. Was braucht es denn, damit etwas wirklich zu einer Redensart wird?
4: Also ich habe das vorhin schon so ein bisschen angetönt, es ist ein gesellschaftliches Gemeinwissen, was da sein muss. Es braucht irgendwie Anknüpfungspunkte, es braucht eine breite Bekanntheit. Die Menschen am Anfang, wenn sowas sich erstmal etabliert, müssen verstehen, worum es geht. Also eigentlich schon, wenn man in die alten Zeiten zurückschaut, muss man eigentlich von Popkultur sprechen. Also das, was wirklich überall ist, wo alle wissen, das ist gemeint. Damit das dann auch sich nachträglich irgendwie bildlich übertragen kann. Also am Anfang muss das gemeinsame Wissen da sein und dann nach und nach ist es möglich, dass sich das immer weiter loslöst und zu einer fixen Wendung wird, wo dann die Leute vielleicht am Schluss gar nicht mehr wirklich wissen, wo es herkommt, aber immer noch wissen, was es bedeutet.
3: Jetzt, du hast es schon gesagt, alte Zeiten, viele Redensarten beziehen sich auf alte Zeiten. Entstehen denn auch neue?
4: Ich denke schon, also wenn man schaut, was es alles für Redensarten gibt, dann sieht man, man kann da den Wandel der Welt auch irgendwie mitverfolgen. Und ich denke auch in aktuellen Zeiten, also in unserem hochtechnologisierten, digitalisierten Zeitalter, da entstehen immer noch neue Ausdrücke, die breit verbreitet werden. Also in dem Sinne, ja, ich glaube schon.
3: Das heißt, wenn sich unsere Lebenswelt verändert, verändern sich auch die Redensarten zu einem Teil mit. Kann man eigentlich festmachen, woher die meisten Redensarten herkommen?
4: Also grundsätzlich eben geht es natürlich um Bereiche, wo viele Leute was verbinden können, wo viele Leute anknüpfen können. Das sind verschiedene so Bildspenderbereiche, verschiedene Lebenswelten. Natur ist ganz wichtig, Tierwelt ist ganz wichtig, Landwirtschaft ist ganz wichtig, Handwerk, Krieg, Technik, Kunst, so die großen Themen, wo irgendwie wir alle damit konfrontiert sind oder historisch mindestens mal waren. Wenn es jetzt um einzelne Quellen geht, dann muss man wahrscheinlich in Bücher gucken und man muss wahrscheinlich als allererstes in die Bibel gucken.
3: War das Buch, das eine relativ große Auflage hat, wenn man so auf die ganze Menschheitsgeschichte zurück, oder auf, sagen wir mal, auf die Geschichte des Buchdrucks zurückblickt?
4: Muss man auf jeden
3: übertreiben.
4: Fall.
3: Genau. Hast du da ein paar Beispiele sicher dabei?
4: Natürlich. Also fangen wir vielleicht mit dem einfachsten an, so ein Licht aufgehen. Mir ist ein Licht aufgegangen. Ich habe was verstanden. Ich hatte eine Form von Erleuchtung. Findet man in der Bibel mehrfach diese Lichtmetapher natürlich. Zum Beispiel findet man es im Matthäusevangelium. Das Volk, das in Finsternis saß, hat ein großes Licht gesehen und die da saßen am Ort und Schatten des Todes, denen ist ein Licht aufgegangen. Dann das mit dem Licht, das zieht sich natürlich durch die ganze Bibel hindurch. Auch die Redensart, ein Licht unter den Scheffel stellen oder sein Licht unter den Scheffel stellen. Wenn man nicht so ganz herausrückt, mit was man eigentlich alles kann, kann man auch auf die Bibel zurückführen. Das ist ein biblisches Zitat. Man soll doch sein Licht eben leuchten lassen für alle, also die eigene Erleuchtung auch in die Welt hinaustragen.
3: Teilen würden wir heute sagen.
4: Ja, genau. Mitteilen, teilen finde ich gut, ja. Scheffel ist dann auch noch interessant, weil das ist ein Stück altes Handwerk eigentlich. Das ist ein Maßgefäß, wo man zum Beispiel Korn oder auch Flüssigkeiten abgemessen hat damit. Und das ist halt so ein großes, rundliches Ding, das sehr viel Schatten spendet, wenn man es dann über eine Lampe hält.
3: Ah, genau. Ganz technisch, also ganz praktisch dann auch.
4: Das ist ein Mix, ja. Das ist ein Mix aus Bibel, also eine biblische Metapher, die aber auch noch mit Handwerkskunst was zu tun hat. Dann gibt es natürlich noch ganz viele andere Beispiele, wie Schuppen von den Augen fallen. Das ist auch biblisch, bezieht sich auf den Christenverfolger Saulus. Der ist blind, der wird geheilt und dann heißt es sofort, fiel es wie Schuppen von seinen Augen und er sah wieder. Da geht es um Erkenntnis, also wenn man eben nicht mehr den verstellten Blick hat, sondern was sieht. Die Leviten lesen auch biblischen Bezug, sogar alttestamentarisch. Und das fand ich interessant beim Recherchieren. Das ist ein altes Sprichwort, das sagt man seit dem 15. Jahrhundert. Und es geht ursprünglich nicht darum, dass ein Geistlicher seiner Gemeinde die Leviten liest, also das Buch Levitikus, drittes Buch Mose, sondern es geht ursprünglich um die priesterliche Ausbildung. Also dass höherrangige Geistliche den niedrigrangigeren Geistlichen, den Diakonen und so weiter, regelmäßig, unter Umständen sogar täglich aus diesem Levitikus vorgelesen haben, weil darin kultische Gesetzgebung und Priesterkodex erklärt werden.
3: Das heißt, dann war das eben eine Anweisung und nicht eine Zurechtweisung. Das ist ja ein feiner Unterschied.
4: Ist ein feiner Unterschied, ist so. Wie das konkret damals ausgesehen hat im 15. Jahrhundert, das weiß ich natürlich nicht. Vielleicht waren die halt auch damals schon sehr gestreng unterwegs.
3: Könnte sein. Also, dass die Bibel da ein dankbar ist, dass sich hier viel findet, das war ja fast ein bisschen zu denken. Dichter und Denker, Goethe, Schiller sind schon mal so ein bisschen hervor, haben schon mal ein bisschen geschimmert. Die haben auch ihre Spuren hinterlassen.
4: Die haben riesige Spuren hinterlassen. Und was man halt heute gern vergisst, heute ist das die Klassiker, so Weimarer Klassik, dem haftet ja so ein bisschen der Schulstoff an und das Staubige und da die Pflichtlektüre vor Prüfungen und so weiter. Hat aber eben sehr, sehr viel Niederschlag in unserer total aktuellen und immer noch einfach alltäglichen Sprache gefunden. Das kommt so ein bisschen eigentlich erst so auf den zweiten oder auf den dritten Blick, merkt man, was da alles drin steckt. Des Pudels Kern, das ist wahrscheinlich das bekannteste. Faust 1, als sich der Mephisto offenbart, eben der sich als Hund verkleidet hat. Was mich selber überrascht hat, top, die Wette gilt.
3: Das musst du jetzt natürlich erklären.
4: Kennen alle von Wetten, das aus dieser Fernsehshow. Aber eigentlich, würde ich unterstellen, ist das Goethe. Man liest bei Faust, also Faust, das ist der Mensch, der sehr strebsam ist und der dann mit dem Teufel die Wette eingeht, dass der Teufel ihn dazu bringen soll, endlich mal auszuruhen. Und die Wette ist tatsächlich so, Faust sagt, werd ich beruhigt je mich auf ein Faulbett legen, so sei es gleich um mich getan, die Wette biete ich. Und der Teufel Mephisto sagt, top, sogar mit diesen charakteristischen 2P.
3: Unglaublich, unglaublich. Ob die das gewusst haben, als sie diese Sendung konzipiert haben, das wäre eine spannende Frage.
4: Und dann ist es natürlich so, Popkultur jetzt, ja. Durch so einen Ausspruch in Wetten, das wird das massenhaft verbreitet. Und dann ist klar, das ist total anschlussfähig. Bei Goethe gibt es noch ganz viel mehr. Gefühl ist alles, Namen oder dann Worte, nur Schall und Rauch. Die sprichwörtliche Gretchenfrage ist natürlich auch Faust. Was ich auch nicht wusste, Faust 2.
3: Den lesen nicht so viele wie Faust 1.
4: Der ist auch nicht mehr überall Pflichtlektüre. der Wahrheit letzter Schluss oder der Weisheit letzter Schluss im Originaltext ist auch Goethe. Es sind regelrechte Steinbrüche. Goethe, Schiller, auch Shakespeare, das gehört alles zusammen.
3: Und jetzt haben wir gerade mal, jetzt mal abgesehen von Shakespeare, wobei der ja in der deutschen Sprache auch seine Wirkung hat, sind wir bei der deutschen Sprache angelangt. Gibt es denn auch Redensarten mit Schweizer Ursprung, die Eingang in diese Sammlung der Redensarten gefunden haben?
4: Die gibt's bestimmt, vielleicht nicht so deutlich aus der Literatur, also auf dem Level von Goethe und Schiller populär. Da wird's schwierig, Schweizer Literatur zu finden. Ich habe mal versucht, so ein bisschen Gotthelf zu schauen, ob da was ist, aber es ist mir wenig begegnet. Tatsächlich, aber natürlich Schweizer Bezug gibt's schon. Also wenn man dann eben zu Schiller guckt, Wilhelm Tell, durch diese hohle Gasse muss er kommen, ist völlig klar. Das ist auch in der Schweiz weit verbreitet. Ist auf Schiller zurückzuführen, das kommt im Wilhelm Tell vor. Genauso wie auch dieses Sprichwort, die Axt im Haus erspart den Zimmermann.
3: Wie sieht es denn aus mit modernen Werken als Quellen von Redensarten?
4: Es ist natürlich weniger einseitig, weil die Popkultur, eben früher war das so ein bisschen beschränkt, sagen wir auf Literatur und Theater, so Salonveranstaltungen, vielleicht noch Oper, ja. Das ist heute viel, viel breiter ausdifferenziert. Es gibt ja einfach ganz, ganz viele verschiedene popkulturelle Phänomene und also auch verschiedene Spenderbereiche. Man würde jetzt vielleicht schon erwarten, dass es so einzelne Mega-Hits gibt, wie zum Beispiel Harry Potter oder so, die dann auch als Spender von Redensarten fungieren, ist mir aber wenig begegnet, ehrlich gesagt. Also ich habe den Verdacht, dass es dann doch eher so einzelne Fangruppen sind, die sich auf sowas beziehen, die zum Beispiel Zaubersprüche von Harry Potter zitieren. Aber das ist nicht ganz so stark in der Allgemeinheit aufgegangen. Vielleicht noch am ehesten, ist aber auch schon wieder eher älter, Karl May, diese Winnetou-Romane. Da ist ja auch, also muss man sagen, ist sowohl sprachlich wie ideologisch ein bisschen überholt. Indianer kennen keinen Schmerz. Das ist natürlich inhaltlich auch völliger Quatsch, hat sich aber
3: lange gehalten, würde ich sagen.
4: Sehr, sehr lange gehalten. Ja. Auch diese Idee mit gespaltener Zunge sprechen, das ist auch Karl May. Also wenn man lügt wie eine Schlange. Es sind schon, gewisse Dinge sind da, auch von moderneren popkulturellen Sachen. Aber ich glaube, es ist viel verzettelter. Also auch so aus Filmen, Star Wars vielleicht, möge die Macht mit dir sein. Das zitieren wohl auch Leute, die Star Wars nicht gesehen haben. Aber es sind einzelne Phänomene. Ich glaube, es gibt nicht mehr so dieses eine, eben wenn man sagt, zum Beispiel Faust 1 von Goethe war so ein Riesenspenderwerk. Ich glaube, so ein dermaßen großes einzelnes Ding findet man heute schwer.
3: Ja, weil ja auch beim Film gibt es ja auch nicht so einen festgelegten Kanon, wie es den bei der Literatur bis zu einem gewissen Grad, bis zu einer gewissen Epoche tatsächlich noch gibt. Mhm. Sie sind beim Kulturplatz Talk auf SRF 2 Kultur. Wir sprechen heute über Redensarten, darüber, warum sie derart beliebt sind, was sie ausmachen und natürlich beleuchten wir auch, woher sie kommen. Mein Gast ist SRF-Literaturredaktor Simon Leuthalt. Ich glaube, in deinem Fall darf man sagen, von Berufswegen belesen und aus Neigung passionierter Sprachspieler.
4: Zuweilen. Finde ich schön.
3: Ja, Erfahrungswert. Zuweilen kommt es ja auch vor, dass sich markante Begriffe aus der Werbung zu einer Art stehenden Begriff entwickelt. Wenn ich über einen Kollegen, selbstverständlich nicht dich, sagen würde, er sei ein Duracell-Häschen, wüsstest du sofort, was ich meine.
4: Der macht immer weiter, der hält immer durch, der hat immer Energie. So würde ich das ungefähr umschreiben.
3: Was fehlt dem zur Redewendung, diesem Spruch?
4: Ich glaube nicht wahnsinnig viel. Es ist vielleicht eine Verbreitungsfrage und vielleicht ist es noch eine technische Frage, ob man das jetzt wirklich schon als Redensart bezeichnen will oder ob es dann doch eher eine einzelne Metapher ist, weil eigentlich sagt man ja einfach, diese Person ist wie diese Figur, die wir aus der Werbung kennen. Das muss man dann gucken, ob man jetzt sagen will, ja, eine Redensart ist es nur, wenn es aus mehreren Worten und in einer fixen Fügung besteht und so weiter. Aber grundsätzlich ist es nicht so weit entfernt, würde ich sagen.
3: Und damit sind wir bei der Gegenwart, bei der Technik auch angekommen. Also, dass man ja von Leuten hört, dass sie sagen, mein Akku ist leer, kommt nicht so selten vor. Da spricht dann ein Mensch, der sich selber auch als eine Art Maschine zu verstehen scheint.
4: Das habe ich sehr interessant gefunden, als ich jetzt recherchiert habe, ja, weil das Also ich finde es auch ein bisschen bedenklich, muss ich ehrlich sagen. Wenn man dann mal guckt, wie viele Redensarten Menschen über sich selber sagen und sich damit eigentlich zu Automaten, zu Robotern, zu Maschinen erklären, das hat mich überrascht. Also es ist ja nicht nur das mit dem Akku, was du gerade gesagt hast, sondern man spricht davon, ich kann nicht mehr, mein Tank ist leer. Jemand, der wahnsinnig viel weiß, hat eine volle Festplatte. Man kann sagen, ich fühle mich eingerostet wie eben eine Maschine, die nicht mehr richtig geölt ist, die nicht mehr richtig funktioniert. Ich hatte einen Systemabsturz.
1: Und das klingt alles und auch ziemlich martialisch.
4: Ja, sind die Sicherungen durchgebrannt? Das kommt dann noch dazu, genau. Der Groschen ist gefallen oder auf Schweizerdeutsch mir ist Zwanzigerli abgekehrt. Da geht es ja eigentlich auch darum, dass der Mensch sich selber als Verkaufsautomat bezeichnet, wo man eine Münze reinwirft. Und in dem Moment, wo die Münze dann fällt, dann setzt sich irgendwas in Bewegung.
1: Ich glaube, das wäre eine eigene Sendung, wenn ich mir das so überlege.
4: Der Mensch als Maschine?
1: Ja.
4: Ja, könnte man machen.
1: Wir merken uns
4: nächste
1: das.
4: Woche.
1: Genau. Wenn wir jetzt Redensarten als eine Art Spiegel der Gegenwart betrachten, auch der Gesellschaft, was für ein Bild zeichnen denn diese modernen Redensarten von den Menschen und dem gesellschaftlichen Zusammenleben?
4: Ja, vielleicht bleiben wir gerade noch schnell bei der Technologie eigentlich. Das ist halt so der technologische Fortschritt, der Wandel, das kann man super nachverfolgen. Also man sieht das, im Moment ist natürlich aktuell Internet und Computer, das sind die großen Spenderbereiche. Man kann sagen, das nimmt jetzt aber sehr viel Bandbreite in Anspruch, wenn man irgendwie belastet ist mit so vielen Dingen gleichzeitig. Ähnlich ist so die Vorstellung, dass man dass der Kopf ist wie so ein Internetbrowser. Ich habe zu viele Tabs offen, ich weiß gar nicht mehr, was jetzt eigentlich wichtig ist und was nicht. Man kann sagen, einen Blackout haben, also eigentlich einen großen Stromausfall, der zu einem kompletten Absturz führt. Das sind alles Dinge, die natürlich sehr modern sind. Man kann aber auch so ein bisschen den größeren Rahmen auftun, schauen, okay, was bedeutet eigentlich Industrialisierung, was bedeutet Elektrizität, das Telefon, Autos, die Eisenbahn, und das sind auch riesige Bereiche voller Sprichwörter und Redensarten natürlich, die zum Teil auch dann schon jetzt, wenn wir sie von heute aus anschauen, Zeugen sind von wie es früher war. Wir sagen immer noch, wir arbeiten mit Volldampf an neuen Projekt. Heute fahren keine Züge oder kaum mehr Züge oder Schiffe wirklich mit Dampf. Und trotzdem hat sich dieses Bild gehalten. Wir sprechen von einem Knopf in der Leitung, was wahrscheinlich früher mal eher so eine Wasserleitung war, irgendein Schlauch oder so. Wird aber heute, das finde ich auch interessant, natürlich schon übertragen auf wieder eine Datenleitung oder eine Internetleitung, wo auch nichts mehr durchkommt. Also es gibt ganz viele Dinge, wo man auch merkt, das finde ich wirklich interessant, wie sich die Bedeutung dann nach und nach ein bisschen wandelt. Aber das Bild bleibt immer noch das Gleiche, weil sich die Welt um dieses Bild herum halt auch gewandelt hat.
1: Interessant. Also es ist also ziemlich erkenntnisreich, wenn man sich ein bisschen mit diesen Redensarten herumschlägt.
4: Ich finde, es ist wirklich ein unglaubliches Füllhorn von Welthaltigkeit und einfach auch von interessanten Geschichten, die einem da begegnen.
1: Die mit unserer Gegenwart dann doch wieder etwas zu tun haben, weil es um unsere Basis geht, um unsere Wurzeln.
4: Es geht um unsere Basis und unsere Wurzeln, und es geht einfach auch darum, wie wir mit der Welt umgehen, glaube ich. Also es ist ja irgendwie, wir packen unser Erleben, wir packen unsere Welt in Sprache, und weil wir das eben nicht immer nur ich nenne das jetzt in Anführungs- und Schlusszeichen, langweiligen Wortsinn machen wollen, sondern halt auch bildhaft, ist das sehr attraktiv.
1: Jetzt den Sprung zu machen zu einem Kapitel, das uns in der Schweiz nicht so betrifft, weil wir von Krieg verschont worden sind. Aber das ist ja auch noch ein Fundus, also das ganze Vokabular rund um den Krieg herum.
4: Ist vielleicht sogar eines der konstantesten Themen, ja. Also man muss ja sagen, leider, so neben der Bibel, Krieg wurde und wird einfach irgendwo fast immer geführt. Allerdings. Und entsprechend findet man natürlich auch viele so kriegerische Ausdrücke. Ich finde es sehr interessant, dass man auch innerhalb von diesen kriegerischen Ausdrücken dann wieder schauen kann, wie sich die Welt entwickelt hat. Also man kann ganz, ganz alte Ausdrücke finden, zum Beispiel dieser Ausdruck ins Gras beißen, für wenn jemand stirbt. Das wirkt ja relativ drastisch, wenn wir das so sagen. Das kommt ursprünglich tatsächlich von gefallenen Fußsoldaten, also als wirklich noch auf den Feldern auf nahe Distanz gekämpft wurde und dann die Menschen gestorben sind, dann sind sie kopfüber auf den Boden gefallen und das hat halt wirklich ausgesehen, als ob sie ins Gras beißen würden. Auch der Ausdruck, sich aus dem Staub machen, für so still und heimlich sich davon machen, kommt aus dem Krieg. Der ist auch schon lange belegt, seit dem 15. Jahrhundert. Da geht es auch um dieses Kriegsgetümmel auf dem Schlachtfeld. Da wird Staub aufgewirbelt und sobald diese Staubwolke groß genug ist, kann man sich natürlich auf leisen Sohlen davon machen.
1: Das ist wahrscheinlich eine der Redensarten, wo einem das nicht unbedingt bewusst ist, wenn man sie verwendet, was da dahinter steckt.
4: Denke ich auch. Oder auch das Abhauen für die gleiche Bedeutung auch eng mit Krieg verknüpft ist. Weil Abhauen sagt man nachweislich erst seit dem Ersten Weltkrieg. Und Hauen da geht eigentlich auf die Schläge der Fersen in den Boden zurück. Also das ist ein grober Ausdruck, Hauen, für wenn man schnell oder mit schweren Schritten rennt.
1: Mit schnellen Schritten, schweren Stiefeln wahrscheinlich.
4: Genau. Und Abhauen ist dann davon hauen. Sonst modernere Sachen. Seit dem 19. Jahrhundert spricht man von Torpedieren. Die Torpedos gab es halt vorher nicht, diese Wassersprengkörper. Man redet auch von Dazwischenfunken oder Dreinfunken. Da gehe ich schwer davon aus, dass das auch militärischen Ursprungs ist und natürlich mit Funkgeräten zu tun hat, wenn jemand auf dem gleichen Kanal störende Nachrichten in irgendeine wichtige Mitteilung hineinfunkt. Das heißt, man merkt also wirklich auch innerhalb von den einzelnen Spenderbereichen, es reicht eigentlich, wenn man sich ein so ein Fenster in die Welt anguckt, man kann auch da den Lauf der Welt nachvollziehen.
1: Aus welchen Bereichen gibt es eigentlich besonders viele Redensarten?
4: Ist schwer zu sagen, aber ich würde unterstellen, wahrscheinlich aus schon solchen Bereichen, wo man sich tendenziell schwer tut, drüber zu reden. Also wenn man, auch das eine Redensart, ein Blatt vor den Mund nehmen möchte, heißt...
1: Oder muss,
4: sei das wegen Sex, sei das wegen Geld, sei das wegen Tod und Sterben, sei es vielleicht auch wegen Alkohol oder Drogen. Ich glaube schon, aus diesen Bereichen gibt es sehr, sehr viele Redensarten oder ebenso mindestens sprichwörtlich angehauchte Ausdrücke, verhüllende Ausdrücke. Man spricht ja häufig auch von Euphemismen. Miteinander schlafen finde ich sehr interessant, weil das ist ja ziemlich das Gegenteil davon, was man eigentlich tut. Sich die Lampe füllen, für wenn man sich einen ansäuft. Also es gibt da diverse so verhüllende Ausdrücke, wo man merkt, okay, da wird was gesagt, das verstehen es alle, aber es wurde eben nicht das gesagt, was eigentlich gesagt wurde. Und das Gegenteil gibt es aber auch, dass man komplett übertreibt. Dass man also nicht verhüllt, sondern das, was so ein bisschen schwierig ist, drüber zu sprechen, ins Groteske erhebt.
1: Quasi zerstören, auch als, so als auch ein Schutzmechanismus im Prinzip.
4: Genau, mindestens ist es dann sprachlich mal als besonders markiert.
1: Hast du da auch ein Beispiel?
4: Eben, also da würde ich sagen, findet man auch im Kontext von Tod und Sterben, da fällt mir auf, dass Menschen manchmal zu sehr drastischen Wörtern oder Ausdrücken greifen, auch wenn sie ursprünglich vielleicht gar nicht so schlimm waren, aber wenn man von Abkratzen spricht, das finde ich schon starken Tobak so. Und das ist ja eigentlich gar nicht gemeint, sondern es geht eigentlich in den meisten Fällen wohl darum, einfach zu sagen, diese Person ist gestorben. Aber man tut sich halt schwer damit.
1: Wieso sind Redewendungen in unserer Sprache so erfolgreich? Was sagst du als Sprachprofi so zum Schluss?
4: Weil es Spaß macht. Ich glaube, das ist wirklich einfach sehr attraktiv, damit umzugehen. Es ist natürlich auch ein bisschen ein Spiel. Man kann damit ja auch demonstrieren, dass man einer Sprache wirklich mächtig ist. Sowohl als einer, der es benutzt, als auch als eine, die es versteht. Es ist toll. Also man kann auf eine andere Weise bildhaft sprechen. Man kann mehr Sinn erzeugen oder einen anderen Sinn erzeugen. Und ich glaube, es ist einfach auch ein sehr kreativer Bereich. Also es ist auch attraktiv, mal was auszuprobieren und zu gucken. Ich versuche jetzt irgendeinen neuen Ausdruck zu etablieren. Mal schauen, ob der zündet.
1: Das ist allerdings auch mit Risiko behaftet, würde ich sagen.
4: Das ist mit Risiko behaftet, aber es ist auch mit Risiko behaftet. Generell, wenn man hingeht und auf Teufel komm raus nochmal eine Redensart benutzen will. Also es ist dann schon, man muss ein bisschen aufpassen, dass man dann eben nicht plötzlich auf kaltem Fuß erwischt wird oder sonst auf keinen grünen Punkt kommt. Weil das Risiko ist da.
1: Ich sehe es. Vielen Dank, Simon Leuthold, für diese heitere und erkenntnisreiche halbe Stunde zu Redensarten. Simon Leuthold ist SRF-Literaturredakteur.
4: Vielen Dank.
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0: Die Nachrichten von SRF um 3:30 mit Basil Koller. Nach dem Ansturm von Migranten auf die spanische Exklave Ceuta im Norden von Afrika haben sich die EU-Innenministerinnen und Minister zu einer Sondersitzung getroffen. Spanien habe rasch auf den Ansturm reagiert, lobten die Politikerinnen und Politiker in einer Mitteilung der irischen Ratspräsidentschaft. Und die EU sei bereit, Spanien beim Schutz der Grenzen vor irregulärer Migration zu unterstützen. Außerdem wolle die EU durch Frühwarnsysteme künftig besser auf ähnliche Situationen vorbereitet sein, etwa durch die Überwachung sozialer Medien. Nach den ersten Meldungen über den Ansturm von Migranten auf Ceuta gab es aus der EU heftige Kritik an Spanien. Mehrere Länder machten Spanien für die Vorfälle mitverantwortlich. Im vergangenen Herbst wurde ein Tochterunternehmen des Schweizer Rüstungskonzerns RUAG in den USA Opfer eines Hackerangriffs. Danach hat die RUAG Lösegeld bezahlt. In einem Bericht zu diesen Vorfällen schreibt das Verteidigungsdepartement VBS nun, die RUAG habe mit dem Entscheid, Lösegeld zu zahlen, kein Recht verletzt. Eine Zustimmung des Bundes sei nicht nötig gewesen. Es gibt allerdings auch Kritik. Laut VBS wäre es besser gewesen, wenn die RUAG den Bund informiert hätte, und zwar vor der Öffentlichkeit. Das VBS empfiehlt auch, dass die RUAG ihre Cybersicherheit überprüft. Und nach wie vor empfiehlt der Bund, bei Hackerangriffen kein Lösegeld zu bezahlen. Wir machen weiter mit zwei Meldungen aus dem Fußball. In der zweiten Qualifikationsrunde für die Champions League der Frauen sind die Schweizer Meisterinnen von Servette Genoa einen Schritt weiter. Sie gewinnen gegen Dynamo Minsk 3:0. Um die nächste Qualifikationsrunde zu erreichen, brauchen die Genferinnen am Freitag einen weiteren Sieg. Die Gegnerinnen stehen noch nicht fest. Und der FC Zürich trennt sich vom Cheftrainer seines Frauenteams, Renato Gligorowski. Und das 3 Tage vor Saisonstart. Der Grund, laut Mitteilung, unterschiedliche Auffassungen bei der sportlichen Weiterentwicklung des Teams. Wer die FCZ-Frauen übernimmt, ist noch nicht klar. Die Börsendaten von SIX. Der Swiss Market Index liegt im Moment bei 14.469 Punkten plus 0,7%. Der Euro wird zu 93,16 Rappen gehandelt und der Dollar zu 80,89 Rappen. Und es bleibt noch der Blick aufs Wetter. Heute Nachmittag gibt es aus Westen dichtere Wolken und stellenweise Schauer oder auch kräftige Gewitter. Es ist schwülheiß mit rund 34 Grad. Morgen ist es zunächst recht sonnig. Tagsüber bilden sich vor allem über den Alpen erneut Regengüsse und Gewitter. Die Höchstwerte liegen um 32 Grad. Das waren Nachrichten von Radio SRF. Verantwortlich Michael Wieland.
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4: 25 Jahre Tagesgespräch, aus dem Anlass schauen wir zurück und wir sind die ganze Woche im Tessin, weil das Tessin ist immer wieder Thema in unserer Gesprächssendung. Auch nicht zuletzt wegen ihm, Mr. Ticino. Herzlich willkommen, benvenuto Marco Solari.
5: Signore e signori, buongiorno.
4: Ja, jetzt ist es wieder soweit. Es ist Hochsommer, strömen ganz, ganz viele Leute in den Süden, auch ins Tessin. Der Tourismus boomt, auch im Tessin. Sie, Marco Solari, als Touristiker, der jahrelang Direktor gsi sind von Ticino Turismo, ich sage es jetzt vereinfacht so, und noch auch noch Präsident. Wie zufrieden sind Sie eigentlich, wie sich das Tessin heute touristisch präsentiert?
5: Absolut, sehr zufrieden. Gut, es ist ein ganz anderer Tourismus als noch vor 50, 60 Jahren.
4: Genau, und da haben Sie auch mit dazu beigetragen, dass das ändert. Sie sind ja fast 28 Jahre bei Ticino Turismo, beim Tessino Tourismus gewesen, zuerst lang als Direktor, nachher nochmal zurück als Präsident. Und vor 12 Jahren haben Sie da bei uns im Tagesgespräch, wo Sie abgetreten sind als Präsident, das gesagt über den Tessino Tourismus.
6: Das Tessin ist nicht einfach ein Juhu, ein folkloristisches Juhu-Anhängsel von der Schweiz. Das Paternalistische, ein bisschen auf das Tessin runterzuschauen, das hat gegeben. Und da hat natürlich die ganze touristische Propaganda, ich bin ja Präsident vom Tourismus, ich kenne das, die touristische Propaganda hat die auch Fehler gemacht. Darum haben wir es ja versucht zu ändern. Wir haben eine enorme künstlerische Vergangenheit. Und ich habe immer wieder das Boccalino und Mandoline in mir schon versucht zu ersetzen.
4: Marco Solari, was ist denn schlechter denn Boccalino, Mandoline und Palmen im Mitsch?
5: Ja, no, ich bin ja in Bern aufgewachsen, habe meine Schule in Bern gemacht. Und ich glaube, Deutschschweiz und Swiss Romand, wo ich nachher an der Uni war, ich kenne sie noch recht gut. Und das Tessin in den 50er Jahren hat in der Deutschschweiz vor allem, Swiss Roman war sehr distant, aber in der Deutschschweiz ganz ein anderes Image gehabt, als heute. Man hat, so wie ich das in dem Interview vor ein paar Jahren gesagt habe, eher auf das Tessin runtergeschaut und man hat das Tessin nicht gekannt. Man hat die ganze künstlerische Vergangenheit nicht kennt. Tessiner Künstler haben ja europäische Kunstgeschichte gestaltet, gemacht. Domenico Fontana, Maderno, Borromini.
4: Borromini, das ist der, der auf den 100er Noten war, wo ja einer der bekanntesten absolut. Künstler, aber ich habe mal gewusst, dass ein Tessin.
5: Und man hat in der Deutschschweiz damals Tessin auf das rein folkloristische reduziert. Und Tessin war dann wirklich Peripherie gewesen, ihr dürft nicht vergessen, es hat noch keine Gotthard-Autobahn gehabt, es hat nur eine Bahnverbindung gehabt, man hat im Winter müssen, das Auto verladen, das Tessin war isoliert gewesen. In den Lesebüchern, wo ich dann in Bern war, habe ich gelesen, dass Tessiner schwarze Haare haben und braune Augen und mit den Händen reden, aber nachher noch der paternalistische Satz, aber auch Tessiner sind gute Schweizer. Also ich habe gewusst, das muss sich ändern. Und wir müssen das Tessin, wir können das Tessin nicht nur auf Boccalini, Zoccolette und Gitarre oder Mandoline, die durchaus fantastische Instrumente sind, aber man kann es nicht auf das reduzieren. Und darum war die Aufgabe gewesen, eigentlich auch als Direktor, später nachher als Präsident vom Tourismus, dass man am Tessin, dass man es anders Image, seriöseres Image vom Tessin der deutschen Schweiz vermittelt. Das war eigentlich meine Aufgabe gewesen.
4: Und gut, das ist angekommen, würden Sie sagen?
5: Das ist angekommen. Ja, natürlich, das sage ich noch einmal. Es ist Geschichte, tut man ja, man tut ja immer von der Gegenwart her urteilen. Geschichte ist immer gegenwärtige Geschichte. Also, man kann sich eigentlich gar nicht vorstellen, wie das Tessin dann war, wirklich, wie man es gespürt hat, das Tessin dann. Und das hat sich gewandelt. Tourismus ist heute etwas ganz anderes als früher. Früher hat man ja eigentlich sein Zimmer bestellt, jedes Jahr neu und man hat sogar die Nummern vom Zimmer gegeben und der Tourismus, das war 2 Wochen im Tessin, Vollpension. Meine erste Reklamation, die ich als Verkehrsdirektor vom Tessin Tourismus hatte, ist ein Brief von einem Deutschschweizer, der sich beklagt hat und zu Recht beklagt hat, dass er im Hotel Parco, was es nicht mehr gibt, darum kann man auch den Namen sagen, in Locarno einen Radiozuschlag auf der Rechnung gehabt. Und die zweite Reklamation war die von einem Hotelier, der im Sottoceneri, also in der Nähe von Lugano, die Gäste bestraft hat, wenn sie nicht am 7. am Tisch waren. Dann haben sie nachher in die Küche müssen und ein Sandwich bekommen. Also, der Tourismus ist vorsinnflutlich.
4: Aber es war doch nicht nur im Tessin so, muss
5: ich ehrlich sagen. Gut, okay. Der Tourismus heute in Tessin, der hat das gefragt, ist ganz etwas anderes, weil sich die Gesellschaft verändert hat. Weil man nicht mehr einfach nur Ferien im Sommer macht oder Herbstferien und Winterferien, sondern die Ferien sind aufgesplittert. Und dann geht man rasch ins Tessin. Und natürlich hat man heute Möglichkeiten, die man früher nicht hatte. Mit Alptransit, mit der Bahn, mit der Autobahn. Früher hat es sogar noch die Möglichkeit gegeben, dass man rasch noch von Genf aus mit der Crossair gekommen ist. Das gibt es heute leider nicht mehr. Die Crossair ist sowieso eine fantastische Geschichte. Und ich möchte aber auch eine Eloge für die SBB heute machen. Es sind enorm viele Leute, die kommen. Wir haben nicht over Tourismus. Nein, wir haben guten Tourismus. Die SBB, Elogen, die SBB. Die Qualität ist enorm. Auch Quantität. Also, ich glaube, das Tessin kann da wirklich sehr dankbar sein, wie heute der Anschluss am Rest von der Schweiz ist gelöst worden.
4: Genau. Über Verkehrsweg, Autobahn und auf Flug würde ich nachher noch reden, aber trotzdem, Marco Solari, bleiben wir dabei. Das stimmt, es hat sich verändert. Man ist auch heute flüchtiger, man tut spontan entscheiden, das ist auf der ganzen Welt so.
5: Und aber Vollpension gibt es auch fast nicht mehr.
4: Genau, aber der Sehnsuchtsort Tessin ist ja immer noch da. Irgendwo durch. Und ist das nicht auch verständlich, dass man dann, ich sage jetzt vom Norden, man ist nie nicht so schnell in so einer ganz andere Kultur, wie wenn man über den Gotthard geht. Und D'Angelo Trotta, ihr Nachfolger bei Ticino Turismo, hat mir mal gesagt, man bringt das Risotto und Palme-Image nicht ganz weg. Ein Deutschschweizer will immer Grotto so etwas essen und er will keine Fusion Kitchen.
5: Nein, muss man auch nicht.
4: Was man ja eben aber auch muss sagen, das Tessin hat extrem viele kulturelle Angebote. Das lag zum Beispiel, dass Institutionen, wie das KKL, fast in Luzern, gibt es jetzt etwa 10 oder 15 Jahre. Max Museo Chiasso, eine absolut kleine Stadt.
5: Man kann fast sagen, nicht besonders. Museen.
4: Hat unglaublich viel. Die grösste Museumsdichte hat man pro Kopf im Tessin im Prinzip. Ja. Und so. Da ist viel gegangen. Aber im Image ist natürlich beim Tourist immer noch vor allem ein bisschen Sehnsucht, Berge, Grotte. Das wird bleiben.
5: Das ist alles komplementär.
4: Genau.
5: Und darum auch, es ist in einem gewissen Sinn das Klima, es ist Gemütlichkeit, wenn man will, aber gleichzeitig auch das Kulturelle. Und das zeichnet ja die Leute heute aus. Sie gehen nicht einfach in ein Hotel und bleiben dort, sondern sie wollen sehen. Und darum hat man ja im Tessin auch mit dem Ticino-Ticket, das erlaubt, eigentlich gratis auf dem ÖV zu sein, wenn man in einem Hotel übernachtet, hat man das gefördert. Und das erlaubt, dass ihr am Morgen in Chiasso seid, im Max-Museum, am Nachmittag im Lac etwas habt. Eine Ausstellung, es sind fantastische Ausstellungen übrigens. Und am Abend im Filmfestival in Locarno seid. Das ist Tourismus heute in Tessin. Und wo ihr mich vorher gefragt habt, ob ich glücklich bin. Ja, absolut. Jede Zeit hat auch ihre Phase und wir mussten aus dem Monopol, eigentlich Boccalino-Monopol, können wir es nennen, rausgehen. Und so hat sich es entwickelt. Und ich bin glücklich, wie die Entwicklung gegangen ist. Was jetzt eigentlich noch muss passieren, ist, dass man sich vermehrt auf eine Verlängerung der Saison konzentriert.
4: Genau,
5: Destationalisation heisst
4: November
5: das. Der November ist der neue Oktober. Und das hat auch mit dem Klimawandel zu tun. Und der Klimawandel hat enorm viele Nachteile. Es ist eine grosse Minatsche.
4: Gefahr.
5: Aber es hat auch im Moment ein paar gute Seiten.
4: Markus Ahrens hat vorhin Bahn erwähnt, die SBB, ja. Dort hat sich ja viel zu tun, nämlich mit dem Gotthard-Basistunnel ist man jetzt unglaublich schnell in Tessin. Man ist von Altdorf schneller zu Bellinzona als von Altdorf in Luzern. Das muss man sich mal vorstellen, oder? Ja. Das bringt natürlich auch im Tourismus viel, vor allem auch Tagestouristen. Aber dafür muss man nicht mehr übernachten. Hat's eben auch ein bisschen, ist man halt schnell vielleicht.
5: Wo alles kann man nicht haben. Aber ich meine, es ist nicht nur die SBB, die Südostbahn mit dem Trino Gottardo und allem. Da geht man, gerade was Berge betrifft, es ist eine schöne Strecke. Ich bin glücklich, dass die Gotthard-Strecke. In einem gewissen Moment hat man ja diskutiert bei der SBB, das hat mir der Andreas Meyer, der übrigens ein ausgezeichneter Manager war, hat mir gesagt. Also, die
4: hat man Gotthard, einstellen, oder?
5: Gotthard-Tunnel muss man einstellen, eventuell. Und zum Glück hat man es nicht gemacht. Wir haben es ja gesehen bei dem Unfall, der ganze Verkehr nachher über Gotthard gegangen ist. Nein, das Angebot ist fantastisch heute, muss man sagen. Der Tagestourismus gibt es und warum soll es nicht geben? Profitieren dann wieder andere? Wichtig ist, dass sich die Leute bewusst sind, dass Tourismus wertvoll ist, dass man vorsichtig mit muss umgehen, dass man den Tourist nicht darf schröpfen, dass Qualität muss da sein, dass Tourismus nicht einfach eine ökonomische Transaktion ist, sondern dass immer auch noch ein Herz dabei ist. Die Leute kommen, also muss man sie empfangen, man muss sie mit einem Lächeln empfangen. Und das nicht nur in den Hotels, nicht nur in den Restaurants, sondern auch in den Läden. Und nachher kommt mein Kind, darum kennen sie auch, dass man das Italienische pflegt. Und da habe ich zum Beispiel gegenüber der SBB einen Wunsch, dass man bei der SBB berücksichtigt, dass wir nicht ein zweisprachiger Kanton sind. Es werden immer noch zu viele Ankündigungen nur Italienisch und Deutsch gemacht. Und man vernachlässigt völlig den Tourist aus der Swiss Romande. Manchmal ist dann noch Englisch dabei. Das ist der internationale Tourismus. Aber ich hätte gern, dass das BB in Tessin vermehrt auch noch sich auf das Französische konzentriert. Es ist enorm wichtig, dass der Gast von der Swiss Romande sich auch willkommen fühlt. Und da hat das BB, so wie andere, eine enorm wichtige Rolle, die sie kann spielen kann.
4: Reden wir nebst der Schiene noch über die Strasse. Der Gotthard-Strassentunnel 1980 hat natürlich auch viel, was er eröffnet wurde, neue Möglichkeiten gebracht. Mittlerweile chronisch verstopft, immer viel Stau. Es ist immer wieder eine Diskussion von einer Maut. Da hat sie gar nicht wissen wollen.
5: Nein, es ist sogar idiotisch.
4: Ich brauche das Wort.
5: Weil die Leute haben sich nicht überlegt, was heisst ein, oder die das so leichtfertig sagen, manchmal auch Politiker, eine Maut, ein Tunnelzuschlag. Was heisst das? Hat man einen Tunnelzuschlag am Gotthard, dann geht man über San Bernardino, also muss man den San Bernardino auch. Und dann ist es verstopft, dann gehen die Leute über den Pass, dann muss man San Bernardino und am Gotthard. Eine Mautstation oben auf dem Gotthard, was jetzt symbolisch von der Schweiz, hat man plötzlich eine Maut. Aber da könnte man ja Tessiner davon ausnehmen. Nein, das geht nicht um das. Es geht darum, dass jeder muss an jedem Ort in der Schweiz zu den genau gleichen Bedingungen kommen. Und es wird kein Auto weniger kommen mit einer Maut.
4: Aber jetzt gibt es eine neue Idee.
5: Der wird wenigstens etwas einfließen finanziell. Ja gut, also wenn wir die Diskussion auf das Niveau bringen, dann sage ich ja, dann reden wir aber über einen Road-Zuschlag, Road-Pricing oder was heute mit schwierigen organisatorischen Bedingungen wird geknüpft sein, ein Zuschlag von Grenzen auf Grenzen, Ost, West und Nord. Nord, Nord-Süd. Aber man darf das Tessin nicht diskriminieren. Und das war mein Kampf während dem ganzen Leben. Man darf das Tessin nicht diskriminieren, weder paternalistisch gesehen, also das Folkloristische, oder heute irgendwie benachteiligen.
4: Genau, die neue Idee ist jetzt eben aber so eine quasi Transitmaut, die durchfahren. Da könnten sie leben
5: ja,
4: damit.
5: Mit dem kann man gut leben. Es wird dann mal noch ein paar organisatorische
4: der
5: Probleme.
4: Der Bundesrat hat keine Freude, aber er muss jetzt da etwas ausschaffen, weil das Parlament hat ja das überwiesen. Und dann reden wir doch noch über das Letzte. Fliegen. In den 80er Jahren noch war unglaublich gewesen. Linienflüge Zürich-Lugano, Genf-Lugano, Bern-Lugano und umgekehrt auch sie. Dazu beiträgt, dass der Airport Lugano so ausgebaut worden ist. Ja. Moritz Sutter war ein Kollege von Ihnen.
5: Ist ein Freund, ist das mehr als ein Kollege.
4: Ein Freund.
5: Jetzt und ist immer noch Freund. Also, was, und Moritz Sutter ist für mich das Beispiel, dass es nie Institutionen sind oder Unternehmen einfach, wo die Sachen verändern, sondern immer nur Menschen. Menschen mit ihrer Sensibilität, mit ihrer Intelligenz, mit ihrem Unternehmertum, mit ihrem Charisma. Menschen. Und Moritz Sutter war so einer gewesen. Wir hatten an einem gewissen Moment in Agno 54 Verbindungen gehabt. Take-offs und Landings. Also mit Italien, mit Paris, ja, mit London. Charter es war fantastisch gewesen. Und das hat natürlich sehr viel für dazu geholfen, also dass das Tessin sich wirtschaftlich gewandelt hat, gefördert worden. Aber es hat auch zum Selbstbewusstsein von Tessin geführt, zu vermehrtem Selbstbewusstsein. Das ist auch ein wichtiger Aspekt.
4: Und jetzt ist Lugano Airport eigentlich mehr ein Geschäftsflughafen, klar, ja. Der Bundesrat fliegt noch viel und immer aber träumen viele noch, also gerade auch Lugano, der Filippo Lombardi als Stadtrat in Lugano, die Leute, dass man wieder Flüge aufnimmt, Lugano-Genf wenigstens, Sie auch?
5: Nein, das werden Träume bleiben. Ich habe vor kurzem die Gelegenheit gehabt mit dem Swiss-Generaldirektor zu reden. Und er

0: jeder eine einische Möglichkeit gibt. Ja, und ein Unternehmer käme, aber der muss er wirklich gut sein, für dass er das zum Erfolg bringt.
1: Wir sind näher in Genf, trotzdem auch mit der Bahn. Wir sind sehr näher in der Zentralschweiz und auch näher in Bern. Und das Tessin und Bern, also der Bund, das ist nicht immer ganz eine einfache Beziehung. Der Kanton Tessin ist aber nicht nur geografisch isoliert von der Deutschen, sondern er liegt auch hinter einem sprachlichen, kulturellen, ja, meteorologischen Graben. Norden und Süden, zwei Welten in einem Land. Einer, der eben beides in sich hat, das ist mein Wochengast, Marco Solari, Berner Mutter, Tessiner Vater. Über das ganze Verhältnis Deutschschweiz, italienische Schweiz reden wir morgen. Danke, Marco Solari, dass Sie morgen wieder mein Gast sind.
0: Grazie, Signore e Signori. Arrivederci.
2: Das war eine Wiederholung des Tagesgesprächs vom Dienstag. Zu Gast bei Ivan Santoro war Marco Solari.
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2: Ja, die Schweiz steckt in der vierten Hitzewelle des Jahres und eine längere Abkühlung ist nicht in Sicht. Besonders zu schaffen machen diese Temperaturen auch den Kühen. Ihre Wohlfühltemperatur liegt nämlich eigentlich bei 5 bis 15 Grad. Steigt das Thermometer darüber, geraten die Tiere unter Hitzestress. Dieser Stress zeige sich bei Kühen oft schon am Verhalten, sagt Susanne Mese im Gespräch mit SRF 1. Sie leitet den Bereich Tierhaltung und Milchwirtschaft am Strickhof. Das ist das landwirtschaftliche Kompetenzzentrum des Kantons Zürich.
9: Ja, grundsätzlich die Atemfrequenz steigt. Oftmals stehen sie, liegen nicht mehr. Das Wiederkauen, das wird reduziert, natürlich auch die Futteraufnahme. Der Wasserverbrauch, sie trinken natürlich mehr. Man kann sich vorstellen, so 120, 150 Liter normal, also so eine Badewanne voll. Und ja, im Sommer geht es dann gut und gerne auf 180, 200 Liter am Tag hoch.
2: Um die Tiere zu entlasten, setzen moderne Landwirtschaftsbetriebe auf Sofortmaßnahmen. Am Strickhof wird intensiv an der Optimierung dieser Systeme geforscht. Was gut funktioniere, sei etwa der Einsatz von Großventilatoren, sagt Mese.
9: Das heißt, wirklich Temperatur runterbekommen durch Ventilation, die warme Luft rausdrücken und auch zum Beispiel mit Kuhduschen, mit Vernebelung. Das sind Maßnahmen und natürlich auch die Wasserstellen eigentlich, dass wir die natürlich erhöhen, gerade wenn sie nicht mehr rausgehen auf die Weide, dass dann auch die rangniederen Tiere hier natürlich die Möglichkeit haben, genügend Wasser aufzunehmen, das, was sie brauchen.
2: Auf längere Sicht setzt der Strickhof neben mehr Schatten und angepassten Weidezeiten auch auf die Züchtung. Das Holstein-Kalb Coolgirl trägt das sogenannte Slick-Gen, das Kühe hitzetoleranter machen soll.
9: Man hat dieses Slick-Gen, das ist eine natürliche Mutation. Die Studien auch von anderen Ländern sind sehr vielversprechend, dass sie die Leistung eben nicht beeinträchtigen. Und deswegen haben wir gesagt, jawohl, das ist ein Puzzleteil. Das ist keine Genmanipulation, die wir durchführen, sondern das ist wirklich eine Züchtungsmaßnahme, ein Einkreuzen.
2: Aber wie gut sich diese Eigenschaft unter Schweizer Bedingungen bewährt, ist noch offen. Coolgirl befindet sich derzeit auf einem Aufzuchtbetrieb. Später soll sie zum Strickhof zurückkehren.
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5: Das ist Ihr Infosender SRF 4 News. Schön, haben Sie eingeschaltet. Hier geht es in wenigen Augenblicken weiter mit dem Neuesten aus der Nachrichtenredaktion.

0: Die Nachrichten von SRF um 4 mit Simon Rechle und diesen Schwerpunkten. Nach der Migrationskrise in Ceuta zieht die EU Bilanz. Sie ist zufrieden. Und das Schweizer Rüstungsunternehmen Ruag erntet vom Bund Kritik, nachdem es Online-Erpressern Lösegeld gezahlt hat. Das Wetter weiterhin heiß, oft sonnig, teils gibt es Regen und kräftige Gewitter. Nach dem Ansturm von Migranten auf die spanische Exklave Ceuta im Norden von Afrika haben sich die EU-Innenministerinnen und Minister zu einer Sondersitzung getroffen. Europa habe diesen Test bestanden, sagte EU-Migrationskommissar Magnus Brunner nach der Sitzung. Niemand sei unerlaubt in den Schengen-Raum eingedrungen. Die Ordnung sei rasch wiederhergestellt worden.
1: For the time being, Europe, I think, has definitely passed this test. People did not manage to enter the Schengen area and security at the border was resolved quickly.
0: Die EU sehe keinen direkten Zusammenhang zwischen den Ereignissen in Ceuta und Spaniens vergleichsweise liberaler Migrationspolitik, so der EU-Migrationskommissar weiter. Nach den ersten Meldungen über den Ansturm von Migranten auf Ceuta gab es aus der EU noch heftige Kritik an Spanien. Mehrere Länder machten Spanien für die Vorfälle mitverantwortlich. In die Schweiz. Im letzten Herbst wurde eine Tochterfirma des Schweizer Rüstungskonzerns Ruag von einer Hackergruppe erpresst. Der staatsnahe Konzern bezahlte daraufhin ein Lösegeld, wie Ruag-Verwaltungsratspräsident Jürg Röteli in der Samstagsrundschau von Radio SRF sagte.
2: Dort haben wir gezahlt, einen kleinen Betrag und glücklicherweise und haben alle Daten zurückbekommen.
0: Das Verteidigungsdepartement hat den Vorfall untersucht und kritisiert nun die Ruag in mehreren Punkten, auch wenn dem Unternehmen rechtlich nichts vorzuwerfen sei. Stefan Eiholzer.
3: Das VBS kritisiert, die Ruag habe beim Entscheid, ein Lösegeld zu zahlen, zu wenig auf die übergeordneten Interessen geachtet und nicht überlegt, was der Entscheid politisch bedeute und welche Auswirkungen er auf die Reputation des Unternehmens habe. Die Ruag habe zu stark nur rechtliche und wirtschaftliche Überlegungen gemacht. Das ist eine deutliche Kritik an der Lösegeldzahlung. Zudem kritisiert der Bund, wie die Ruag informierte. Als Eigentümerin wäre der Bund gerne frühzeitig und vor der Öffentlichkeit über den Vorfall informiert worden. Das VBS will laut Mitteilung keine weiteren rechtlichen Schritte ergreifen, hat Ruag aber eine Reihe von Massnahmen zur Verbesserung vorgeschlagen. Zum Beispiel die Überprüfung der Mindestanforderungen an die Informatiksicherheit. Zum Schluss wiederholt die Behörde ihre Empfehlung, im Falle von Cyberangriffen kein Lösegeld zu bezahlen.
0: Zurück ins Ausland. In der Nähe der italienischen Stadt Pisa in der Toskana hat am Morgen die Erde gebebt. Das Beben hatte laut den Behörden eine Stärke von 4,3. Zahlreiche Menschen seien auf die Straße gerannt, berichten italienische Medien. Derzeit gäbe es keine Berichte über verletzte Personen. Das Zentrum des Bebens lag rund 7 Kilometer von Pisa entfernt. Nach dem großen Datendiebstahl in Liechtenstein ist weiter nicht klar, wer hinter dem Hackerangriff steckt und mit welchem Ziel die Daten gestohlen worden sind. Der Angriff habe auf technisch hohem Niveau stattgefunden, sagten die Behörden heute vor den Medien. Die Ermittlungen gingen weiter. Letzte Woche hatten sich Unbekannte Zugriff auf ein staatliches Register verschafft. Dabei konnten sie 31.000 Datensätze kopieren zu Aktiengesellschaften, Stiftungen und Treuhänderschaften. Das Verzeichnis sei gezielt und isoliert angegriffen worden, so Fabian Schmid vom Liechtensteiner Amt für Informatik.
4: Weder zu den Servern der Landesverwaltung noch zu den weiteren Systemen wurden gemäß aktuellem Kenntnisstand widerrechtliche Zugriffsversuche registriert. Dennoch hat die Regierung veranlasst, aus Sicherheitsgründen und zur sorgfältigen Prüfung allfälliger Sicherheitslücken weitere Systeme mit sensiblen Daten als Vorsichtsmaßnahme vorübergehend vom Netz zu nehmen.
0: Bei diesen Systemen gäbe es nun zusätzliche Prüfungen. Nach Österreich. Dort ist heute die Allzeithöchsttemperatur gemessen worden. Um 20 vor 3 zeigte die Messstelle in Wien-Stammersdorf 40,8 Grad. Der bisherige Rekord in Österreich lag bei 40,5 Grad. Er war 2013 östlich von Wien gemessen worden. Zum Fußball. Der FC Zürich trennt sich vom Cheftrainer seines Frauenteams, Renato Gligorowski, und das 3 Tage vor Saisonstart. Der Grund laut Mitteilung: unterschiedliche Auffassungen bei der sportlichen Weiterentwicklung des Teams. Wer die FCZ-Frauen übernimmt, ist noch nicht klar. Die Börsendaten von SIX. Der Swiss Market Index liegt im Moment bei 14.498 Punkten, ein Plus von 0,9%. Der Dow Jones Index in New York steigt ebenfalls um 0,9%. Der Euro wird zu 93,14 Rappen gehandelt und der Dollar kostet 80,82 Rappen. Soweit die Meldungen. Und der Blick aufs Wetter. Heute Nachmittag kommen vom Westen her dichtere Wolken auf. Dann gibt es stellenweise Regen oder auch kräftige Gewitter. Dazu ist es schwülheiß mit rund 34 Grad. Morgen ist es zunächst recht sonnig. Tagsüber bilden sich dann vor allem über den Alpen erneut Regengüsse und Gewitter bei 32 Grad im Norden und 34 im Süden. Das waren Nachrichten von Radio SRF. Verantwortlich war Michael Wieland.
5: Kurz nach 4 hier auf Ihrem Infosender. Wir begleiten Sie live in den Feierabend heute unter anderem mit diesen Themen. Trotz Konflikten und einem hohen Ölpreis, die Swiss kann ihren Gewinn steigern. Warum läuft das Geschäft so gut für die Fluggesellschaft? Und braune Felder, dürre Bäume, es ist trocken in der Schweiz. Was bedeutet das für die Trinkwasserversorgung? Antworten darauf gibt es hier auf SRF News. Mein Name ist Katrin Hiss. Schön, haben Sie eingeschaltet. Zuerst aber sprechen wir über Palantir. Dank Palantir entsteht in den USA der größte Überwachungs- und Fahndungsapparat in der westlichen Welt, und mit Hilfe von Palantir-Infos werden Menschen in Kriegen gezielt getötet. Nun präsentiert Palantir ein Umsatzwachstum von 93%. Ivana Pribakovic hat Wirtschaftsredaktor Pascal Lago gefragt, wo verdient das Unternehmen zurzeit so viel Geld?
6: Vor allem in den USA. Palantir arbeitet dort mit dem Militär zusammen, mit der Polizei, den Geheimdiensten und auch der Einwanderungs- und Zollbehörde. Ein Beispiel, also die US-Einwanderungsbehörde, die benutzt die Technologie, um Einwanderer zu identifizieren, die aus dem Land geschafft werden sollen. Dazu werden zum Beispiel Autokennzeichen analysiert, die sozialen Medien, biometrische Daten und das alles dann auch noch mit Telefondaten kombiniert. Die Einwanderungsbehörde weiß so auch gleich, wo sich die Person befindet, die ausgeschafft werden soll. Und darum sprechen Menschenrechtsorganisationen davon, dass die USA mit Hilfe von Palantir einen Überwachungsstaat aufgebaut habe. Und kritisiert wird auch, dass Palantir-Technologie militärisch zum Einsatz kommt, etwa im Iran. Palantir hat mit den US-Behörden alles in allem über 800 Millionen Dollar verdient, alleine von April bis Juni. Das entspricht einem Wachstum von 90% gegenüber dem Vorjahreszeitraum.
7: Wenn Sie Kriege ansprechen, Palantir wird auch eingesetzt in anderen Kriegen, nicht nur im Iran-Krieg. Israel setzt es zum Beispiel ein und auch die Ukraine. Was genau liefert Palantir da den Auftraggebern?
6: Vieles ist da geheim. Die UNO-Sonderberichterstatterin Francesca Albanese geht aber davon aus, dass Palantir ein Werkzeug liefert, um militärische Informationen zu sammeln. Und Medienberichten zufolge wertet Palantir Daten von Satelliten und Drohnen aus und kombiniert das mit den Informationen der Geheimdienste. Die Technologie, die gebe dann Empfehlungen ab, welche Ziele als nächstes abgeschossen werden sollen und auch wo sie sich gerade aufhalten. Die Rede ist also von automatisierter Zielerfassung. Offiziell bestreitet Palantir eine direkte Beteiligung an solchen KI-gestützten Zielerfassungssystemen. Palantir bekennt sich aber zu den strategischen militärischen Partnerschaften, etwa mit Israel. Und der Chef von Palantir, Alex Karp, sagt öffentlich, dass die Technologie benutzt werde, um die Feinde der USA zu töten.
7: Darum wird das Unternehmen von Menschenrechtsorganisationen ja auch scharf kritisiert. Doch neu werden die Dienste von Palantir auch im privaten Sektor viel, viel stärker genutzt. Das teilt das Unternehmen ja jetzt den Aktionären mit.
6: Also das Geschäft mit Unternehmen aus den USA ist um 149% gewachsen auf $764 Millionen. Und da boomt vor allem Palantirs Plattform für künstliche Intelligenz. Also US-Unternehmen teilen ihre Unternehmensdaten mit Palantir und lassen auch verschiedene KI-Modelle drüber laufen. Und so lassen sich zum Beispiel unstrukturierte Unternehmensdaten in Echtzeit analysieren, zum Beispiel Betriebsabläufe automatisieren, Lieferketten optimieren und die IT-Infrastruktur aufrüsten. Am meisten Geld verdient Palantir zwar immer noch mit dem US-Militär und dem Geheimdienst, also mit Regierungsaufträgen, aber das Geschäft mit privaten US-Unternehmen wächst am stärksten.
7: Es heißt, Palantir sei auch in der Schweiz aktiv und beschäftige hierzulande auch mehrere Dutzend Personen. Was genau macht Palantir hier?
6: Die Mitarbeitenden in Zürich arbeiten an einer Software mit, die sowohl zivil als auch militärisch genutzt werden kann. Das zeigt eine Recherche des Schweizer Online-Magazins «Republik» zusammen mit dem Recherche-Kollektiv «Wave». Und außerdem habe Palantir über Jahre hinweg versucht, Schweizer Regierungsaufträge an Land zu ziehen, erfolglos. Entweder hatten die Schweizer Behörden keinen Bedarf oder sie fürchteten einen Reputationsschaden. Es gibt laut Republik aber Schweizer Unternehmen, die mit Palantir zusammenarbeiten, etwa Ringier, Swiss Re, Novartis und die ehemalige Credit Suisse. Und außerdem sei der Standort in Zürich ein wichtiger Ausgangspunkt für das Europageschäft.
5: Das sagt Wirtschaftsredaktor Pascal Lago. Ja, nicht nur Palantir, auch die Swiss schreibt schwarze Zahlen. Knapp 190 Millionen Franken, so viel Gewinn hat die Swiss im ersten Halbjahr 2026 gemacht. Das ist jedoch 3% weniger als im Vorjahreszeitraum. Grund für den Rückgang sei unter anderem der Iran-Krieg, der die Treibstoffpreise deutlich steigen ließ, teilt die Swiss mit. Gleichzeitig ist der Umsatz aber um 3% gestiegen auf knapp 2,8 Milliarden Franken. Dennis Weber ist Finanzchef bei der Swiss. Matthias Heim hat ihn gefragt, warum das Unternehmen Gewinn gemacht habe.
8: Zum Glück haben wir es weiterhin mit einer sehr starken Nachfrage zu tun. Da haben wir ganz klar auch finanziell von profitiert. Und das hat den Effekt durch einen doch erheblichen Anstieg der Treibstoffkosten, gerade in den vergangenen 3-4 Monaten, zumindest zum größten Teil kompensiert.
9: Also heißt das, dass eigentlich die geopolitischen Spannungen und diese direkten und indirekten Folgen dieses Golfkrieges an Ihnen auch etwas vorbeigezogen sind?
8: Ja, die Lust der Menschen zu reisen, die ist offensichtlich ungebrochen. Das spüren wir jeden Tag oder das sehen wir jeden Tag in unseren Flugzeugen, gerade auf der Langstrecke oder gerade auch in den Premium-Kabinen, das heißt in der Business Class oder sogar in der First Class, sind wir sehr gut ausgelastet. Und nach allem, was wir in unseren Buchungszahlen sehen, wird das auch auf absehbare Zeit so bleiben.
9: Interessant ist ja auch, wenn man einen Vergleich macht mit den anderen Fluggesellschaften innerhalb der Lufthansa-Gruppe. Da sticht eben die Swiss wirklich auch finanziell heraus. Die Austrian Airlines beispielsweise ist nur knapp in den schwarzen Zahlen, die Lufthansa sogar gar nicht. Obschon eben die geopolitischen und auch die wirtschaftlichen Rahmenbedingungen in all diesen Ländern gleich und ähnlich sind. Aber was hat denn die Swiss so besser gemacht als eben die interne Konkurrenz?
8: Ja, wir sind als Swiss gut unterwegs, aber zur Wahrheit gehört auch, dass wir auch in Europa Wettbewerber haben, die noch deutlich profitabler sind als wir. Und es bleibt auch unser Ziel, uns in der Profitabilität, also in der Marge, weiter zu verbessern. Aber Tatsache ist, dass der Schweizer Markt ein sehr starker ist. Es ist ein teurer Markt, das spiegelt sich in unseren Kosten wider, aber es ist auch ein sehr zahlungskräftiger Markt mit einer hohen Reisebereitschaft und das spüren wir positiv in der Nachfrage.
9: Wenn Sie von der Schweiz sprechen, dann muss man wahrscheinlich vor allem vom Standort Zürich sprechen, eben mit einer international ausgerichteten Wirtschaft, mit eben auch einer kaufkräftigen Kundschaft, sowohl bei den Geschäfts- als auch bei den Privatreisenden. Ist das der entscheidende Faktor und der entscheidende Unterschied auch zu den anderen Fluggesellschaften?
8: Ja, aber nicht nur. Wir haben sicherlich eine sehr starke Marktposition hier am Flughafen Zürich, aber wir verstehen uns als Airline der Schweiz. Insofern ist auch Genf ein ganz wichtiger Standort für uns, in dem wir auch eine positive Entwicklung gesehen haben in der ersten Jahreshälfte. Allerdings nach schwierigeren vergangenen Jahren ist dort immerhin die Richtung die richtige.
9: Eben trotzdem, der Kontrast zwischen Zürich und Genf ist doch relativ groß. Eben in Zürich ist die Swiss die klare Nummer 1, absolut dominant. In Genf eben nicht der Platz ist, da ist es der Billiganbieter EasyJet und der gibt dann auch den Takt vor. Also wenn die Swiss nur in Genf wäre, wäre sie längst nicht so erfolgreich, wie sie das jetzt eben ist mit dem Standort Zürich.
8: Ja, die beiden Standorte lassen sich nicht unmittelbar miteinander vergleichen. Zürich ist für uns ein Hub, das heißt, wir fliegen viele Passagiere in den Hub rein, um die Passagiere dann dort auf der Langstrecke weiter zu befördern in alle Teile der Welt. Umgekehrt natürlich genauso. In Genf ist die Natur unseres Geschäfts ein anderes. Da geht es viel mehr um Punkt-zu-Punkt-Verbindungen. Es ist von der Klientel eine noch zahlungskräftigere Kundschaft, die wir dort vorfinden, allerdings im Wettbewerb sehr stark geprägt von einem großen Low-Coster. Das heißt, dort ist der Wettbewerb sehr viel stärker preisgetrieben, als das in Zürich der Fall ist.
5: Soweit Dennis Weber, ist Finanzchef bei der Swiss. Ein paar Regentropfen und Gewitter, das ist alles, was derzeit vom Himmel kommt. Und das kann dementsprechend an der aktuellen Trockenheit in der Schweiz nicht viel ändern. Was heißt das für unser Trinkwasser? Das wollte Yves Kilchör von Rolf Kipfer vom Wasserforschungsinstitut ERWAG wissen. Er forscht dort unter anderem zum Trinkwasser. Kipfer hat als erstes eine gute Nachricht. Im Moment sei das Trinkwasser nicht knapp.
10: Nein, einen akuten Trinkwassermangel haben wir zurzeit noch nicht, unter keinen Umständen, nein.
11: Wie wirkt sich denn die Trockenheit im Moment auf die Verfügbarkeit und auch auf die Qualität des Trinkwassers in der Schweiz aus?
10: Also was wir eigentlich wirklich halt sehen, ist, dass sich in Flüssen immer weniger Wasser ansammelt, weil der Grundwasserspeicher langsam ausläuft. Das sieht man. Man sieht auch, dass die Ufer von nicht regulierten Seen langsam trocken werden. Und das zeigt eigentlich dahin, dass der Grundwasserspeicher in der Schweiz langsam zurückgeht. Und gleichzeitig hat das natürlich auch in gewissen Regionen, könnte das Auswirkungen auf die Wasserqualität haben. Aber im hauptsächlich, was wir heute sehen, ist wirklich, dass wir einen Rückgang haben von Quellwasser in eng begrenzten Einzugsgebieten.
11: Können denn Sie als Forscher sagen, in welcher Region es im Moment angespannter ist, was das Trinkwasser angeht?
10: In der Schweiz beziehen wir unser Trinkwasser hauptsächlich aus Quellen und Grundwasser und dann zu einem kleinen Teil aus Seewasser. Und wenn natürlich diese Einzugsgebiete für Quellen klein sind, das heißt der Speicher klein ist, und der nicht nachgefüllt wird, wie wir das in diesem Jahr gehabt haben, dann laufen diese Quellen natürlich langsam trocken. Und das dürfte man eigentlich in einzelnen Regionen in der Zwischenzeit langsam auch sehen, dass kleinere Quellen langsam in ihre Erschöpfung zurückgehen.
11: Also wenn man das zusammenfasst, kann man sagen, eine Knappheit gibt es nicht. Und trotzdem hat die trockene Periode eben einen Einfluss auf das Trinkwasser. Und dann kommt es ja auch noch darauf an, wofür man das Trinkwasser braucht. Und wo das Trinkwasser knapp wird, gibt es auch Forderungen, dass man eben mit dem Trinkwasser sparsamer umgehen soll. Zum Beispiel soll man den Swimmingpool nicht mehr immer wieder auffüllen oder Autos weniger häufig waschen oder auch landwirtschaftliche Felder weniger häufig bewässern. Welchen Einfluss haben solche Massnahmen darauf, wie verfügbar das Trinkwasser ist?
10: Ich glaube, das muss man in den Kontext stellen. Nicht, wenn man einfach anschaut, wie viel Wasser sie fürs Überleben brauchen, dann sind das vielleicht 10 Liter pro Tag für ihre Hygiene und das Kochen dann vielleicht 30 Liter Wasser. Aber ihren Lebensstandard zu halten, brauchen sie 500 Liter Wasser pro Tag. Das sind die Größendimensionen. Das heißt, auch hier, der Trinkwassermangel wird nicht das direkte Überleben eigentlich in irgendeiner Art und Weise in Frage stellen, sondern es geht mehr darum, was sind die großen Konsumenten vom Trinkwasser und wo brauchen wir das? Und das muss diskutiert werden, weil das ist nicht nur die Trinkwasserentnahme, das ist natürlich auch die Landwirtschaft. Da wird sehr viel Wasser verbraucht zur Bewässerung und längerfristig ist davon auszugehen, dass wir hier einen Interessenskonflikt haben zwischen der Trinkwasserversorgung, ganz klar, der Qualität und der Quantität und natürlich der berechtigten Frage, dass man auch Felder bewässern kann. Das sind die grundlegenden Fragen und diesen Diskussionen müssen wir uns auch stellen, auch längerfristig.
11: Die Diskussion geht also weiter und auch die Maßnahmensuche. Wir sind eben im Moment in einer Zeit, in der es seit längerem trocken ist und vorübergehend auch noch trocken bleibt, kommt dazu, dass im Frühling es wenig Niederschläge und auch Schnee gegeben hat. Wie gut können jetzt Niederschläge im Herbst diese Speicher wieder auffüllen?
10: Also man hat das gesehen, im 2003 war es so, wir hatten eine akute Trockenheit und die wurde dann im Herbst zum Teil kompensiert, aber es ging dann doch immerhin noch mehrere Jahre, bis der Grundwasserspeicher wieder aufgefüllt worden ist. Also das heißt, Kurzfristig könnte sich etwas verändern, aber den Grundwasserspeicher als die zentrale Trinkwasserressource in der Schweiz muss er wahrscheinlich längerfristig sich erholen können. Das heißt, wir brauchen feuchte Jahre nicht. Wir brauchen also Winterniederschlag, wir brauchen Sommerniederschlag und nicht nur in diesem Jahr, sondern auch in den kommenden Jahren. Und ich glaube, was ganz, ganz wichtig wäre oder die Situation entlasten würde, sehr wahrscheinlich für die Bergregionen wäre, wir hätten einen Winter mit viel, viel Schnee, weil der Schnee erlaubt eigentlich vor allem in den Bergen, das Trinkwasser verfügbar zu machen, wenn wir es brauchen im Sommer und füllt dann durch die Schneeschmelze die entsprechenden Reservoire wieder auf. Und das werden wir sehen, wie sich das entwickelt. Im 2003 eben hat es eine gewisse Entspannung gebracht, aber es ging noch mehrere Jahre, bis die Situation sich wieder einigermaßen dem Normalzustand angenähert hatte.
5: Das sagt Rolf Kipfer vom Wasserforschungsinstitut ERWAG. Ja, und ob es weiterhin so trocken bleibt, darüber sprechen wir jetzt. Ja, Stefanie Westerhuis von SRF Meteo, wenn es so heiß ist, dann sind ja Gewitter oft nicht weit. Wie sieht das denn heute aus?
12: Es sind Gewitter in zahlreichen Regionen unterwegs. Aktuell beschränken sie sich aber vor allem auf die Berge. Es gewittert zum Beispiel am Jaunpass, im Emmental oder auch im Obertockenburg. Die Gewitter und Platzregen breiten sich aber nun mehr in den Norden aus. Somit wird es auch im Flachland noch stellenweise nass. Diese Gewitter sind teils kräftig, sie können viel Regen in kurzer Zeit bringen, Sturmböen oder auch Hagel ist möglich.
5: Ja, heute gibt es also lokal Gewitter. Was macht das Wetter dann ab morgen? Bleibt es weiterhin so heiß und schwül?
12: Morgen ist es nochmals heiß und schwül. Im Verlauf des Donnerstags fließt allmählich trockenere Luft ein. Das heißt, zumindest die Schwüle, die lässt in einigen oder in vielen Regionen im Norden etwas nach, im Süden bleibt es schwül. Und der verhältnismäßig kühlste Tag ist dann der Freitag. Zum Beispiel am Thunersee oder Bodensee gibt es dann nur in Anführungs- und Schlusszeichen noch 27 Grad. Das Wetter bleibt Mittwoch bis Freitag oft ähnlich. Es ist recht sonnig und am Nachmittag gibt es jeweils in den Alpen einige Platzregen.
5: Es gibt also eine leichte Abkühlung in den kommenden Tagen. Wie geht es dann am Wochenende weiter?
12: Dieser Abwärtstrend hält nicht an. Am Wochenende gibt es bereits wieder 30 bis 33 Grad. Allerdings ist zumindest die Nacht auf Samstag angenehm. Die Temperaturen sinken dann auf etwa 15 Grad. Auch in der Nacht auf Sonntag gibt es immerhin Tiefstwerte von 17 Grad. Und der Samstag, der bietet eigentlich ideales Wetter für alle möglichen Aktivitäten draußen. Es gibt viel Sonnenschein und die Schauerneigung ist sehr klein. Am Sonntag gibt es dann wieder da und dort Regengüsse.
5: Das war das Wetter für die kommenden Tage von Stefanie Westerhuis von SRF Meteo.

0: Die US-amerikanische Sängerin und Schauspielerin Ariana Grande, das ist sie. Ja, sie hat angekündigt, eine Pause zu machen und sich aus der Öffentlichkeit zurückzuziehen. Die Pause begründet sie unter anderem damit, dass sie ständiger Beobachtung und Kritik der Öffentlichkeit ausgesetzt sei. Immer wieder steht auch Ariana Grandes Aussehen und Körpergewicht zur Diskussion. Grande wirkt in ihren neuesten Musikvideos sehr dünn. Sie selbst sagt dazu, dass sie glücklich und gesund sei und dass die Leute aufhören sollen, ihren Körper zu kommentieren. Warum tun es die Leute und die Medien trotzdem? Diese Frage hat Corinna Heinzmann mit der Kulturwissenschaftlerin Elisabeth Lechner geklärt.
1: Es ist weiterhin so, dass der Wert von Frauen noch immer stärker über ihr Äußeres definiert wird als jener von Männern. Und gerade auch über diese Ansprüche an Schönheit, die normative Zweigeschlechtlichkeit hergestellt wird. Das heißt, es gibt bestimmte Ansprüche an Frauen und Männer. Queere Menschen fallen da ganz oft raus aus diesen Vorstellungen davon, was ein schöner Körper sein kann, was ein richtiger, ein gesunder Körper sein kann. Da sehen wir schon, sehr schnell verschwimmen die Kategorien. Und ich denke, dass es gerade, wenn wir uns das Körperbild von Berühmtheiten ansehen, damit zu tun haben, dass der Frauenkörper so dieser Schauplatz für das Austragen von Fragen von Körperpolitiken ist. Also anhand dieser berühmten Frauenkörper, die so im Scheinwerferlicht stehen, verhandeln wir all diese Fragen. Und dann wird sehr schnell klar, dass die immer unerreichbaren Ansprüche an das Äußere, gerade von Frauen, sehr oft als patriarchales Machtinstrument verwendet werden und dass man es eben gerade als Frau, besonders wenn man so eine große Sichtbarkeit hat, nie richtig machen kann. Denn auch zum Beispiel mehrgewichtige Celebrities sind ganz großer Überwachung und Kritik ausgesetzt.
2: Jetzt ist es ja aber auch irgendwie komplex. Viele Fans sagen in sozialen Medien, sie wollen nicht bodyshamen, sie machen sich Sorgen. Ariana Grande sagt selbst, sie sei gesund. Solch ein Körper, der könne aber nicht gesund sein, heißt es. Und sie vermittle damit auch jungen Menschen ein problematisches Körperbild. Und es sei nötig, das zu thematisieren und nicht einfach als normal abzutun. Können Sie das nachvollziehen oder wie bewerten Sie das?
1: In einem zweiten Blick muss man absolut sagen, dass Fragen von Körperpolitiken sehr komplex sind, genau wie Sie sagen. Das bedeutet, denke ich, als erstes, dass man anhand des Äußeren generell mal sehr wenig über den Gesundheitszustand einer Person ablesen kann. Das heißt, ich wäre generell mal sehr vorsichtig mit Zuschreibungen, die nur aufgrund des Äußeren passieren, denn die menschliche Biologie ist wahnsinnig variabel. Was ich aber jedenfalls hinzufügen möchte, ist, dass auch ihr wahnsinnig dünnes Auftreten in einer Zeit erfolgt, in der wir das Pendel zurückschwingen sehen. Von der Höhepunkt war in der zweiten Hälfte der 2010er Jahre der Body Positivity Bewegung, in der es darum ging, alle Körper so anzuerkennen, wie sie sind, gerade auch im Kampf gegen Dickenfeindlichkeit. Das heißt, gerade auch, wenn man sagt, diese Körper sind hoch- oder mehrgewichtig. Und jetzt sehen wir das junge, dünne, weiße Ideal, und das kann man, glaube ich, sehr gut feststellen, kulturwissenschaftlich und soziologisch betrachtet, ohne Individuen zu beschämen und die herunterzusetzen und noch mehr Druck auf sie auszuüben, dass wir wirklich ein unerbittliches, junges, dünnes, weißes Ideal haben, das sich über die gesamte Popkultur erstreckt. Und wir sehen auch die vormaligen Idole der Body-Positivity-Bewegung erschlanken. Und dafür gibt es mehrere Gründe. Aber ich denke, dass auch die Art und Weise, wie Körperpolitiken rund um Ariana Grande diskutiert werden, nicht von diesem generellen Trend loszulösen sind und damit natürlich auch problematisch. Ja.
2: Wenn man jetzt aber diese beiden Seiten irgendwie kombiniert, geht uns Ariana Grandes Körper etwas an?
1: Naja, ich denke, die Art und Weise, wie wir uns auf Berühmtheiten beziehen, wie wir mit ihnen in Beziehung treten, die ist affektiv sehr stark aufgeladen. Das bedeutet, wir haben langstehende Beziehungen mit diesen Personen, die sind in vielerlei Hinsicht einseitig oder unidirektional. Das bedeutet, wir bekommen selten das ganze Bild zurück, sondern wir konsumieren ein kuratiertes Bild von dieser Person, haben aber das Gefühl, sie seit Jahren zu kennen, weil wir ihre Werke kennen, weil wir ihre Social-Media-Präsenz kennen. Und das sind auch auch große Gefühle von Verbundenheit da. Und da gibt es auch ganz echte empfundene Sorge, ganz sicherlich von Fans, die auch Teil davon ist. Und ich denke, ja, wenn zum Beispiel Fans wahnsinnig enttäuscht sind, dass Lizzo ganz viel abgenommen hat oder dass Serena Williams selbst jetzt mit Abnehmspritzen ihren Körper verkleinert, die größte Sportlerin aller Zeiten, ja, dann ist die Enttäuschung auch darin begründet, wie wir uns auf Berühmtheiten beziehen und welche Rolle sie in unserer Gesellschaft spielen und wie stark sie Aushängeschilder der gängigen Körperpolitiken sind. Und das heißt, ich denke, Ariana Grandes Körper geht uns insofern an, als er repräsentativ dafür steht, was mit Frauenkörpern generell so passiert in unserer Gesellschaft. Aber dieses ganz individualisierte Herausstreichen ja, ihres Körpers, also man möge sich nur kurz hineinversetzen. Es erscheint mir einen riesigen Druck zu erzeugen, aber ich habe auch gehört, dass sie jetzt bei einem Konzert gesagt hat, dass ihr Rückzug jetzt auch nicht nur eine Reaktion auf diese negativen Kommentare ist, sondern dass mehrere Dinge gleichzeitig wahr sein können und sie sich vielleicht jetzt auch einfach mal eine Pause gönnt. Also man darf das auch alles nicht überbewerten, aber ich denke, so dieser patriarchal kontrollierender Blick auf Frauenkörper und was der einzig richtig gute Frauenkörper ist und dann sehr schnell verschwimmt mit dem richtigen Frauenleben und wie sich dein Körper darzustellen haben, ungeachtet der Frage, ob sie jetzt gesund ist oder nicht, weil das kann ich nicht beurteilen. Das sehen wir ganz stark, wie sich das jetzt die letzten Tage abgespielt hat in den sozialen Medien.
0: Das sagt die Kulturwissenschaftlerin Elisabeth Lechner. Ja, sind wir wieder zurück im Zeitalter des Magerwahns und des Bodyshamings. 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Ja, jetzt ist es aber in wenigen Augenblicken 16:30 und dann gibt's hier das Neueste aus der Nachrichtenredaktion mit Simon Richle.

0: Nach dem Ansturm von Migranten auf die spanische Exklave Ceuta im Norden von Afrika haben die EU-Länder an einer Sondersitzung Bilanz gezogen. Man habe den Test bestanden und niemand sei unerlaubt in den Schengen-Raum gelangt, sagte EU-Migrationskommissar Magnus Brunner. 72.000 Menschen waren in kurzer Zeit von Marokko in die Exklave Ceuta gelangt. Der Bund kritisiert in einem Bericht den Schweizer Rüstungskonzern RUAG, weil er Lösegeld an Online-Erpresser bezahlt hat und weil er den Bund nicht direkt darüber informiert hat. In diesem Bericht heißt es aber auch, mit dem Zahlen des Lösegeldes habe die RUAG kein Recht verletzt. Und in Afghanistan gibt es eine immer größere Hungerkrise, sagt das Welternährungsprogramm der UNO. Besonders betroffen seien Kinder und Jugendliche. Fast jeder zweite Minderjährige in Afghanistan sei im ersten Quartal des Jahres unterernährt gewesen.
1: Das war die Nachrichtenübersicht mit Simon Riechle. Hier auf SF News geht's gleich um Kinder, die in sozialen Medien unterwegs sind. Je früher sie diese benutzen, desto schlechter sind sie in der Schule. Das zeigt eine neue Studie. Und wie ist es möglich, mit wildfremden Menschen über ihr Leben zu reden und dies vor laufender Kamera? Darüber sprechen wir mit Donat Hofer, der für eine Fernsehsendung durch die Schweiz fährt und mit den Menschen über Glück, Liebe und ihre Kindheit spricht. Am Mikrofon für Sie ist Katrin Hiss. Zuerst aber zu einem Thema, das die Nachrichten eben gerade auch aufgegriffen haben. Ende letzter Woche sind Zehntausende Menschen aus Marokko in die spanische Exklave Ceuta auf dem afrikanischen Kontinent gelangt. Die meisten von ihnen sind inzwischen wieder zurück in Marokko, doch politisch ist die Sache für Spanien und die Europäische Union noch nicht erledigt. Heute haben sich die Innenministerinnen und Minister der EU virtuell getroffen, um Bilanz zu ziehen über die Ereignisse. Teilgenommen hat auch der Schweizer Justizminister Beat Jans. Bundeshausredaktor Dominik Meyer hat ihn nach dem Treffen gefragt, was die Bilder von letzter Woche bei ihm ausgelöst haben.
2: Ja, ich war natürlich schockiert. Dieses menschliche Leid, das hier verursacht wurde, Menschen, die unnötig starben, weil Falschinformation vielleicht sogar ganz bewusst verbreitet wurde und diesen Menschen ganz falsche Erwartungen schuf. Das darf nie mehr passieren. Spanien hat aber sofort reagiert, hat die Situation unter Kontrolle gebracht. Das war auch die wichtigste Botschaft heute am Ministertreffen. Alle haben Spanien für das rasche und konsequente Handeln gedankt.
3: Trotzdem ist ja in diesem Moment, in diesen Tagen bei vielen Leuten das Bild eben eines Kontrollverlustes entstanden.
2: Das Gegenteil ist richtig. Die Situation, sie war ein enormer Test für den EU-Migrations- und Asylpakt. Aber diesen Test hat der Schengen-Raum bestanden. Schengen ist die bestmögliche Lösung auf solche Herausforderungen. Schengen ist nicht das Problem.
3: Sie sagen Test bestanden. Man kann es auch anders sehen. In den ersten Tagen, in der akuten Krise, hat es überhaupt nicht funktioniert mit der europäischen Solidarität. Es gab Beschuldigungen, schwere Anschuldigungen, zuerst von Italien, dann von weiteren 21 EU-Staaten. Das Fazit kann auch lauten, in der akuten Krise ist von der Solidarität nichts mehr da.
2: Aber die handelnden Spanien, die EU-Agenturen, die EU-Kommission haben sofort entschlossen gehandelt und das hat funktioniert. Nur deshalb konnten wir wieder die Kontrolle über die Situation zurückgewinnen und nur deshalb konnte weiteres Leid vermieden werden. In der Zwischenzeit sind ja fast alle wieder freiwillig zurückgekehrt. An der Afrika-Grenze haben wir so etwas noch nie erlebt und trotzdem kann man sagen, man hat es in den Griff unter Kontrolle bekommen.
3: Trotzdem noch einmal, die europäischen Staaten, die haben sich statt Solidarität zu zeigen, vielleicht auch Spanien zu Hilfe zu eilen, zuerst einmal zerfleischt. Das kann ja jederzeit wieder passieren an der Außengrenze. Weshalb soll es beim nächsten Mal mehr Einigkeit geben?
2: Ich glaube, das Wichtigste ist, dass man jetzt die richtigen Lehren daraus zieht. Das darf nicht mehr passieren. Und ich war überrascht, dass sämtliche Staaten heute Spanien gelobt haben und gesagt haben, sie wollen Spanien bei der weiteren Arbeit unterstützen.
3: Jetzt, wo die Krise vorbei ist, ist man wieder solidarisch und einig.
2: Es wurde sehr ernst genommen, auch von der EU-Kommission, auch von eben Spanien, sofort gehandelt. Und insofern ist die Aufregung aber auch nachvollziehbar, aber auch kann man im Nachhinein wirklich klar sagen, die Reaktion war gut.
3: Im bürgerlichen Lager sieht man ein anderes Fazit, vor allem im rechten Lager, dass eben in der Krise doch jeder Staat zunächst einmal für sich schauen muss und seine Grenzen schützen muss.
2: Ich glaube, die Lehre ist eine ganz andere. Kein einziges Land kann so eine Herausforderung alleine meistern. Nur dank der gemeinsamen Schengen-Außengrenzschutzes, Unterstützung auch von Frontex und so weiter, konnte dieses Problem jetzt gelöst werden. Ein einzelnes Land, das kann durchaus auch ein anderes treffen, wäre mit dieser Herausforderung völlig überfordert.
3: Der EU-Migrationskommissar Magnus Brunner hat nach dem Treffen von heute die Mitgliedstaaten dazu aufgerufen, und die Schweiz ist ja zum Teil dabei in der europäischen Asylpolitik, dieses Instrument von Verträgen mit anderen Staaten außerhalb der EU jetzt zu nutzen, also dass man die Asylverfahren in andere Länder außerhalb der EU transferiert. Unterstützen Sie das, dass man jetzt das macht, auch ein wenig als Abschreckung und damit es nicht zu solchen gefährlichen Überfahrten kommt?
2: Der Bundesrat hat immer gesagt, dass wir gegenüber solchen Lösungen offen sind. Die Situation hier in Ceuta hat aber auch gezeigt, dass das Abhängigkeiten schafft, dass das auch ein Druckmittel sein kann von Dritt- und Transitstaaten, wenn sie für viele Flüchtlinge, die nach Europa wollen, verantwortlich sind. Diese Gefahr besteht. Die Migrationspartnerschaften, wie die Schweiz sie seit jetzt einigen Jahrzehnten erfolgreich führt, die sind entscheidend. Wir haben mit Algerien, wir haben auch mit Marokko Fortschritte erzielt. Wir haben mehr Rückkehren als alle anderen europäischen Länder, was Rückübernahmen anbelangt.
3: Marokko war Nummer 6 bei den Herkunftsländern Asylgesuche dieses Jahr. Sie haben vor anderthalb Jahren angekündigt, dass Menschen aus Ländern mit sehr, sehr tiefen Asylchancen, das wäre eben Marokko, gar nicht erst ins normale Asylverfahren künftig gelangen sollen. Es ist schon viel Zeit verstrichen. Wann pushen Sie das?
2: Die Idee ist, dass wir mit einem sogenannten vorgelagerten Verfahren dafür sorgen, dass Menschen, die gar keine Asylgründe geltend machen können, auch nicht in den Asylzentren landen, sondern schon vorher klar eine Wegweisung bekommen. Immer im Rahmen der Flüchtlingskonvention und der Bundesverfassung natürlich, Menschenrechte, Grundrechte sollen gewahrt bleiben. Der Plan ist, dass wir das noch in diesem Jahr mit den Kantonen präsentieren werden.
1: Das sagt Bundesrat Beat Jantz. 16.37 Uhr jetzt, wir schauen nach New York.
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1: Ja, an der Wall Street läuft's rund. Der Dow Jones hat gerade einen Allzeitrekord geknackt. Jens Korte, unser US-Börsenkorrespondent, was beobachten wir da gerade?
5: Ja, es ist auf alle Fälle erstaunlich, in welcher Geschwindigkeit die amerikanischen Aktienmärkte, wobei das gilt für einige europäische Märkte, auch wieder Fahrt aufgenommen haben. Vielleicht noch mal ganz kurz, wir erinnern uns an das Frühjahr, an den Kriegsbeginn im Iran, die explodierenden Ölpreise, und das hatte Druck gegeben auf die Aktienmärkte. Der Dow Jones war im März, Ende März zwischenzeitlich abgerutscht auf 45.000 Punkte und jetzt stehen wir bei über 53.000, fast sogar bei 54.000 Zählern. Das ist jetzt innerhalb von wenigen Monaten ein Anstieg von fast 20%. Aber auch der S&P 500 Index, das breite Börsenbarometer, hatte zumindest mal am Dienstag zum Handelsstart ebenfalls eine neue Bestmarke erreicht. Also das sind schon kräftige Bewegungen nach oben, die wir in diesen Tagen an der Wall Street beobachten können.
1: Es gibt also neue Rekorde an der US-Börse. Warum läuft das Geschäft gerade so gut?
5: Ja, also was teilweise immer mal zu hören ist, ist, und das, da gab es auch am Dienstag Schlagzeilen dazu, dass der amerikanische Finanzminister Scott Bessent gesagt hat, ein Deal mit dem Iran stehe kurz bevor. Das drückt auch etwas auf die Ölpreise. Aber ich denke, der eigentliche Faktor, das sind die amerikanischen Unternehmen, die unter dem Strich gute Geschäfte machen. Nehmen wir mal ein Beispiel. Microsoft hatte letzte Woche Quartalzahlen gemeldet und in den drei Handelstagen Nach diesen Geschäftszahlen von Microsoft ist die Aktie um über 24% gestiegen. Oder jetzt am Dienstag, der Baumaschinenhersteller Caterpillar hat die Erwartungen der Wall Street übertroffen. Die Aktie ebenfalls mit zweistelligen Kursgewinnen. KI ist hier ein Stichwort, was unter anderem Caterpillar geholfen hat. Aber eben, es sind letztendlich die Geschäftszahlen der amerikanischen Unternehmen, die trotz allen Gegenwindes gut laufen, und das treibt die Kurse nach oben.
1: Sie haben gerade das Beispiel Caterpillar genannt. Nun kennt man ja das Unternehmen vor allem wegen diesen gelben Baggern und anderen Baustellenfahrzeugen. Was hat denn Caterpillar mit KI zu tun?
5: Ja gut, also ich meine zum einen diese von Ihnen angesprochenen Bagger und Baufahrzeuge, die braucht es unter anderem, um die ganzen Datencenter zu bauen. Das ist ja ein gewaltiger Boom, den wir hier in den Vereinigten Staaten sehen. Aber Caterpillar ist auch unter anderem aktiv im Energiegeschäft, unter anderem mit Stromaggregaten, und die werden eben auch teilweise für diese Datencenter gebraucht. Der Kommentar zu den Zahlen von Caterpillar hier an der Wall Street lautete: "They're killing it." Also die haben quasi den Vogel abgeschossen, um es sozusagen mit ihren Geschäftszahlen. Es war ein Rekordumsatz, den Caterpillar hier erwirtschaftet hat.
1: Ebenfalls Zahlen gab es ja von McDonald's, und auch bei McDonald's läuft es ziemlich rund.
5: Ja, und das hat ausnahmsweise nichts mit künstlicher Intelligenz zu tun, sondern da hat das Unternehmen zumindest mal auf der Umsatzseite die Erwartungen der Wall Street übertroffen. Die Aktie dann auch mit einem soliden Plus, wobei es auch ein paar kleine Schönheitsfehler bei McDonald's gibt. Nämlich gerade hier in den USA läuft das Geschäft etwas schleppend. Die Amerikaner gerade im unteren Einkommenssegment überlegen sich sehr wohl, wie oft und was sie dann bei McDonald's essen gehen. Aber eben konzernweit war das Geschäft zumindest mal auf der Umsatzseite etwas besser als erwartet. Die Aktie allerdings seit Jahresanfang mit einem Minus von rund 13%, während der S&P 500 über 11% gestiegen ist. Aber zumindest mal jetzt für den Moment waren auch die Zahlen von McDonald's besser als erwartet. Und wer mit so einem Baufahrzeug unterwegs ist, der kann ja vielleicht auch ganz gut den einen oder anderen Burger vertragen.
1: Die Wall Street ist auf einem Höhenflug. Live-Einschätzung dazu haben wir gehört von unserem US-Börsenkorrespondenten Jens Korte.
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1: Je früher Kinder soziale Medien benutzen, desto schlechter sind sie in der Schule. Das zeigt eine Studie aus Italien, die im Fachblatt Nature Human Behavior veröffentlicht worden ist. Steve Kilcher.
10: Kinder mit einem Social-Media-Konto in der 6. Klasse haben in den Tests schlechter abgeschnitten als Kinder, die erst in den sozialen Medien unterwegs waren, als sie in der 9. Klasse war. Klaus Zierer leitet den Lehrstuhl für Schulpädagogik an der Universität Augsburg und findet, die Studie, die sei gelungen. Ich habe ihn gefragt, wieso er das findet.
11: Es gibt ja gerade im Kontext des Einflusses der sozialen Medien auf die Lernleistung mittlerweile viele Studien. Aber das Besondere an dieser italienischen Studie ist, dass sie ein sogenanntes Difference-in-Difference-Design hat, was bedeutet, dass hier versucht, über einen längeren Zeitraum hinweg die Unterschiede zu messen, eben von Kindern, die bereits in der 6. Klasse einen eigenen Social-Media-Account hat, und die Leistung dann zu vergleichen mit Kindern in der 9. Jahrgangsstufe, also Art Längsschnittdesign. Und das ist gut gemacht, weil wir das bisher noch nicht hatten, über einen längeren Zeitraum sozusagen Auskunft zu bekommen, wie soziale Medien auf Lernleistungen wirken.
10: Und wie konnten diese Unterschiede überhaupt festgestellt werden?
11: Ja, im Kern hat man vor allem Tests durchgeführt und mal geschaut, wie die Kinder in den verschiedenen Jahrgangsstufen mit den Tests abschneiden. Und damit das durchaus standardisiertes Verfahren, ein sehr valides Verfahren, wo wir draufschauen können und eine echte Evidenz haben.
10: Das ist ja jetzt eine Studie aus Italien. Wie gut können diese Ergebnisse in andere Länder übertragen werden, also zum Beispiel auch in die Schweiz?
11: Also ich glaube, in die Schweiz hervorragend, weil die sozialen und kulturellen Unterschiede der jungen Menschen in Italien und in der Schweiz und in Deutschland, Österreich jetzt nicht so grundlegend verschieden sind. Also ich glaube, 50 Meter vor der Landesgrenze Italien oder Schweiz ist das Leben nicht per se ein völlig anderes. Insofern eine große Übertragbarkeit dieser Ergebnisse gerade in unseren Sprachraum hinein, sodass ich sage, das ist echt spannend, gerade in der aktuellen Debatte, sich solche Studien genauer anzuschauen.
10: Und diese Studie, die zeigt jetzt, dass eben Schülerinnen und Schüler mit einem frühen Zugang zu den sozialen Medien schlechter abgeschnitten haben in den Tests, zum Beispiel in Mathematik. Wie genau beeinflussen denn die sozialen Medien oder eben deren Nutzung Mathematik?
11: Also wir wissen aus vielen anderen Studien, dass das Hauptproblem der sozialen Medien das Ablenkungspotenzial ist. Und das trifft natürlich junge Kinder stärker als ältere Kinder, weil die entscheidende Frage der Selbstregulation sich entwickeln muss. Dafür ist beispielsweise verantwortlich der präfrontale Kortex. Das ist also der vordere Hirnlappen, der die Impulssteuerung übernimmt. Und der braucht im Schnitt bis zum 24. Lebensjahr, bis er ausgereift ist. Frühestens mit 16 sind junge Menschen in der Lage, hier voll drauf zurückgreifen zu können. Und soziale Medien ab 12 beispielsweise nutzen diese Lücke auch durch ein sogenanntes Addictive Design, also ein süchtig machendes Design, das ja das Ziel verfolgt, die Nutzer möglichst lange an den Geräten zu halten und damit ein immenses Ablenkungspotenzial einhergeht, was dann letztendlich an Lernzeit fehlt, was auch die Aufmerksamkeitsfähigkeit reduziert und damit diese negativen Effekte im Hinblick auf Lernleistung erklärbar sind.
10: Diese Studie über die Schüler und die Unterschiede, je nachdem, wann sie mit der Nutzung von sozialen Medien beginnen. Die erscheint ja in einer Zeit von politischen Diskussionen, auch über Regulierung, auch über Verbote. Welche Schlüsse ziehen Sie aus dieser Studie als Pädagoge?
11: Also für mich ist die Studie ein weiterer Beleg dafür, dass wir den Konsum von sozialen Medien in Kindheit und Jugend regulieren müssen. Die Studie weist es ja deutlich nach, dass ein zu früher Konsum der sozialen Medien zu negativen Effekten auf die Lernleistung hat. Wir haben im Bildungsbereich ja bereits eine Katastrophe, wenn man so möchte, weil in PISA die Lernleistungen seit den letzten 10 Jahren eigentlich weltweit gesehen rückläufig sind. Also müssen wir alles dafür tun, alle Mechanismen in die Hand zu nehmen und vor allem schädliche Einflüsse, die auf die Kinder wirken, zurückzudrehen. Und die sozialen Medien gehören dazu. Ich glaube, man kann aus der Studie schon auch diese Debatte im Hinblick auf die Regulierung befeuern. Man kann auch überlegen, welches Alter dann das Richtige wäre. Die Studie weist mit den Neuntklässlern auf ein Alter von 15, 16, irgendwas in dem Dreh hin. Somit klare Orientierung. Und worauf die Studie übrigens auch hinweist, ist, dass wir nicht nur bei der Regulierung stehen bleiben dürfen, sondern gleichzeitig auch immer pädagogische Ansätze machen müssen, um den Kindern zum einen die Regulierung zu erklären und zum anderen auch aufzuklären, was passiert denn da eigentlich, Kinder zu stärken, dass sie Schritt für Schritt in der digitalen Welt auch begleitet werden und nicht so, wie wir es heute machen, einfach reinschmeißen in der Hoffnung, das können sie schon, sie sind ja schließlich Digital Natives, da wissen wir eben, das funktioniert so nicht.
1: Das sagt Klaus Zierer, er leitet den Lehrstuhl für Schulpädagogik an der Universität Augsburg. Das Kinounternehmen IMAX befindet sich momentan im Höhenflug, Yves Kirche.
10: Ja, der Film «Die Odyssee» hat weltweit das Publikum in die Säle mit der ganz großen Leinwand gelockt. Und nun bricht der neue Spider-Man-Film Eintrittsrekorde. Ab Freitag soll auch dieser Film auf IMAX-Leinwänden gezeigt werden. Ja, kein Wunder, dass die Aktie des Unternehmens ob dieser Nachricht diese Woche eine neue Höchstmarke erreicht hat.
1: Marc Alemann hat SRF-Filmredaktor Enno Reins gefragt, weshalb das IMAX-Kinoerlebnis derzeit so beliebt ist.
12: Ja, auf der einen Seite ist es halt so, man will ja Kino mittlerweile als Erlebnis, nicht als ein Alltagserlebnis. Also sprich, ich will möglichst viel Sound, ich will möglichst viel sehen. Und diesem Bedürfnis wird natürlich auch sozusagen von Hollywoods Seite gefolgt, eben durch Filme wie Odyssey oder Spider-Man. Im vergangenen Jahr hatten wir dann ja schon F1, den Formel-1-Film mit Brad Pitt oder Avatar. Das ist ja alles IMAX gewesen. Und das ist ja auch mit einer Gründe, warum diese IMAX-Firma auch 2020 2025 sozusagen ihr bisher bestes wirtschaftliches Jahr hatte.
13: Das IMAX-Format wurde 1970 entwickelt, es ist also alt und ursprünglich ein analoges Format. Es brauchte spezielle Kameras und spezielle Vorführtechnologie. Wie sieht das heute aus?
12: Ja, diese analogen Kameras gibt es noch immer. Christopher Nolan hat damit ja The Odyssey komplett gedreht. Und das war ja ein wirkliches Abenteuer, weil bei diesen analogen Kameras muss man ja alle 2,5 Minuten den Film auswechseln. Die Dinger sind wirklich irrsinnig schwer. Sie sind eigentlich auch total laut. Eigentlich kann man damit keine Dialogszenen drehen. Aber für Christopher Nolan hat man dann sozusagen einen Soundreduzierer gebaut, der um diese Kameras gelegt wurde. Aber auf der anderen Seite natürlich gibt es jetzt IMAX-Kameras auch auf digital, weshalb zum Beispiel diese ganzen Marvel-Superhelden-Filme auch mittlerweile überall IMAX-Teile drin haben.
13: Ob jetzt analog oder digital, das IMAX-Format ist beliebt und Kinos versuchen auch anderweitig, den Filmabend zum Spektakel zu machen, etwa mit 3D-Vorführungen oder Kinosälen, wo die Stühle bewegt werden. Welche Formate haben besonders Erfolg?
12: Ja, also wichtig ist wirklich ganz allgemein gesagt, dass das Bild super ist, dass es groß ist. Das ist ja auch IMAX. Ich sehe ja quasi, wenn ich einen Kinosaal habe, nur noch den Film, weil ja auch die Leinwände leicht gebogen sind. Und auf der anderen Seite hast du dann zum Beispiel auch noch so Geschichten wie 4DX. Da kann man sagen, das hat eigentlich nicht mehr viel mit Kino zu tun. Das ist wie eine Achterbahnfahrt, wo dann in den Action-Szenen der Stuhl wackelt, dir Wasser ins Gesicht gespritzt wird. Es wird Wind in dein Gesicht geschossen, Luftblasen fliegen. Das ist natürlich total spannend, irgendwie das ist eine ganz andere Form von Filmgenuss.
13: Und jetzt nochmals zurück zum IMAX-Format. Das ist ja auch ein anderes Seitenverhältnis, ist besonders groß als Filmkritiker. Was sagt Ihnen das Format?
12: Es hängt natürlich immer ein bisschen vom Film ab, aber generell, wenn das wirklich ein guter Film ist und dieser Film nimmt dich dann wirklich mit, saugt dich quasi in seine Handlung und wenn dann auch noch dieser Hammer-Sound ist, wie zum Beispiel bei The Odyssey, der einen dann wirklich aus dem Stuhl haut, dann ist das einfach nochmal wirklich eine zusätzliche Reizebene und das ist dann wirklich groß.
13: Kino als Erlebnis ist also nachgefragt, kann man sagen. Da können die Betreiber ja auch höhere Eintrittspreise verlangen. Was passiert mit normal großen und kleineren Leinwänden?
12: Ja, viele werden von denen verschwinden, aber generell wird sich so Kino ja immer weiter spezialisieren. Wir haben dann sozusagen, sagen wir, das Event-Kino wie IMAX oder 4DX. Dann habe ich vielleicht kleinere Arthouse-Kinos, die sich halt genau auf Arthouse-Filme reduzieren und dadurch ihr Publikum kriegen, weil es davon irgendwann nicht mehr genug gibt. Es gibt ja auch schon Kinos, wo Restaurants drin sind. Das ist dann wieder eine andere Art von Film- und Essgenuss. Also diese Spezialisierung wird weiterhin stattfinden. Sie ist schon voll im Gange. Insofern, kleinere Leinwände werden auf der einen Seite verschwinden, aber sie werden auch immer erhalten bleiben in irgendeiner speziellen Form.
1: Das sagt SRF-Filmredaktor Enno Reins. Können wir übers Leben sprechen? Eine einfache Frage. Heute Abend stellt sie SRF-Moderator Donat Hofer wieder im Fernsehen.
14: Darf ich eine Frage? Donat, freut mich.
15: Hoi.
14: Wir sind vom Schweizer Fernsehen.
15: Ja.
14: Wir machen eine Sendung über das Leben.
1: Ja, Donat Hofer fährt mit einem kleinen Fernsehteam in einem alten Auto durch die Schweiz und spricht spontan mit Menschen über ihr Leben. Ja, wie spontan waren diese Gespräche überhaupt mit Kamera und Mikrofonen? Das hat ihn

0: vorne. Und in der Sendung hört und sieht man einige Male, dass diese Menschen auch bereit sein müssen. Wir können da kurz reinhören.
1: Wenn wir ihn schnell fragen, was hier los ist.
2: Was so, aber.
1: Ah,
2: halt schnell. Brüne, was meinst du? Brüne?
3: Ja. I'm ready.
2: Läuft?
3: Ja, es läuft alles.
0: Eben diese Menschen müssen bereit sein, dass sie dann als Moderator aussteigen können, auf die Straße gehen können und mit diesen Menschen sprechen können. Wie schaffen sie das, dass ja dann die Menschen bereit sind, aber auch die Fernsehtechnik?
4: Wir haben auch so verschiedene Codewörter, dass wenn ich zum Beispiel eine Person sehe, die mir auffällt, wo ich spüre, da könnte ein spannendes Gespräch möglich sein, dann habe ich ein Codewort, das alle direkt umstellen und wissen, okay, jetzt wird aufgenommen. Und ich weiß, die Jungs brauchen etwa 10, 20 Sekunden, bis die Technik bereit ist und dann geht's los.
0: Sprechen wir etwas über die Leute, die dann in der Sendung effektiv vorkommen. Das sind Menschen, die da auf der Straße unterwegs sind, die überhaupt nicht damit rechnen, dass ein Bus anfährt und ein Moderator rausschreit, er wolle mit ihnen sprechen. Die Menschen auf der Straße, wie bringen Sie die dazu, dass die mit ihnen sprechen?
4: Etwas vom Wichtigsten ist, dass ich selber spüre, dass es ein Gespräch geben kann, sowie ein Vertrauen, dass das jetzt sein kann. Manchmal spüre ich, es flutscht nicht und dann klappt es auch nicht. Und im Umkehrschluss merke ich, hey, jetzt ist die Energie da und dann gehe ich offen auf die Menschen zu. Ich sage ihnen, hey, wir sind vom SRF, wir wollen über das Leben sprechen und zack, beginne mit einer einfachen Frage und zwei, drei Fragen später ist man mitten im Leben meistens.
0: Also es geht darum, dass Sie als Moderator nicht eine Rolle spielen, sondern authentisch sind.
4: Gut möglich, dass man das spürt, dass da ein echtes Interesse da ist, dass wir offen sind für das, was ist, dass sie spüren, hey, wir schauen die Situation an, wir gehen auf die Situation, auf die Menschen, die wir antreffen, darauf ein und dann entsteht ein natürliches, ein echtes Gespräch und ich denke schon, dass das die Menschen spüren und dass das wie die Tür öffnet für auch tiefere Inhalte.
0: Sie wollen ja das ehrliche Wissen von den Menschen und gleichzeitig haben Sie als Journalist auch eine Verantwortung. Wie machen Sie das, dass Sie die Leute nicht überrumpeln und die Leute nicht Dinge sagen, die Sie dann später bereuen?
4: Also zum einen sind wir nicht live, das heißt, wir haben auch in der Postproduktion noch einmal die Möglichkeit, wenn wir die Gespräche kürzen, nochmals die Möglichkeit zu entscheiden, diese Aussage ist vielleicht zu persönlich, das wollen wir den Menschen nicht zumuten, dass die im Fernsehen ausgestrahlt wird, dann kann man die weglassen, aber auch im Gespräch selber, einfach wie im echten Leben, man ist da, man ist empathisch, man hört zu, man fühlt mit. Und es ist immer ein feinfühliges Abwägen, ist diese Situation stimmig? Und oft frage ich die Menschen auch, hey, ist es okay, wenn wir über dieses intime, persönliche Thema sprechen oder ist es too much?
0: In der Sendung kommen auch Kinder vor, sie treffen die beim Fischen.
1: Donat, freut mich. Wie heißt du?
5: Florian.
1: Florian, ciao.
5: Hallo.
1: Nino?
6: Ja.
1: Hoi. Oh, du hast die Hand verletzt.
6: Ja.
1: Was ist passiert?
6: Ich habe das Knie oder so. Ich glaube, das Knie oder Finger bekommen.
0: Auch dieses Gespräch wirkt spontan. Doch welche Abklärungen waren hier bis zur Ausstrahlung noch nötig, damit man diese Kinder überhaupt zeigen durfte im Fernsehen?
4: Bei Kindern ist es notwendig, dass die Eltern ihr Einverständnis geben. Das ist schwierig, weil wir eben spontan auf die Menschen zugehen. In dieser Situation mit den fischenden Kindern haben wir einfach den Eltern angerufen vor Ort. Die haben da unkompliziert ihr Einverständnis gegeben. Dann durften wir drehen. In anderen Situationen habe ich mit den Kindern gedreht, ein kurzes Gespräch und im Nachhinein dann das Einverständnis der Eltern eingeholt.
0: Das ist ja bereits die dritte Staffel, die läuft von Donat auf Achse. Wie nehmen Sie die Menschen wahr? Sind die spontan wie eh und je oder hat sich das über diese 3 Jahre verändert?
4: Innerhalb der 3 Jahre merke ich keine große Veränderung, aber jedes Mal bin ich sehr überrascht, wie offen die Menschen sind. Und ich habe eben dieses Klischee im Ohr, dass Schweizerinnen und Schweizer verschlossen sind oder eher zurückhaltend und wir begegnen oft das Gegenteil. Vielleicht hängt es damit zusammen, dass einfach, wenn man fragt, wenn man sich für die Leute interessiert, dann sind sie auch sehr bereit, sich zu öffnen und zu zeigen.
0: Und was nehmen Sie als Fernsehmacher von diesen Begegnungen mit? Auch eben gerade wenn wir bedenken, wie sie entstanden sind.

0: Und dann und doch fürs Fernsehen.
1: Für mich ist es eine Bestätigung, dass dieses Abenteuer, der Versuch, auf das Spontane zu setzen, dass sich das gelohnt hat. Weil normalerweise, wenn ich einen Film mache, überlege ich mir am Schreibtisch, welches Thema mich oder die Gesellschaft interessieren könnte, was relevant ist. Alles entsteht im Kopf am Schreibtisch. Und bei Donut auf Achse ist alles umgekehrt. Wir gehen raus und dann begegnen wir einen Menschen und der bringt seine Geschichte mit. Und ich finde es wichtig, auch bei SRF diese Herangehensweise zu haben.
2: 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Und hier auf Ihrem Infosender folgt nun das Info 3.
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4: Nach dem großen Hackerangriff vom Wochenende ist die Regierung Liechtensteins um Aufklärung bemüht. Das gelingt nur bedingt. Dann nach dem Ansturm auf Ceuta von letzter Woche sind die zuständigen EU-Ministerinnen und Minister zusammengekommen. Der Tonfall war versöhnlich. Und nach den vielen heißen Tagen der letzten Monate wäre Abkühlung nötig, denn gesund ist die Hitze nicht. Das und mehr im Info 3 mit Bettina Studer. In Liechtenstein sind 31.000 Kopien von Personendaten aus dem sogenannten Verzeichnis wirtschaftlich berechtigter Personen gestohlen worden. Dieses Verzeichnis wird geführt, um Geldwäscherei und Terrorismusfinanzierung zu verhindern. Der Hackerangriff ist so massiv, dass die Regierung Liechtensteins heute schon zum zweiten Mal seit Sonntag informiert hat. Auslandredaktor Peter Vögeli hat zugehört.
5: Nach wie vor fließen die Informationen in Vaduz spärlich. Die liechtensteinische Regierungschefin Brigitte Haas betonte deshalb:
6: Welche Informationen sind nicht betroffen? Das ist genauso wichtig.
5: Es seien weder Adressen, Telefonnummern oder Mailadressen bei den betroffenen Gesellschaften gestohlen worden.
6: Es sind keine finanziellen Daten drin, wie Umsätze der Rechtsträger, Vermögen, Dividenden etc. Diese werden auch nicht erfasst in diesem Verzeichnis.
5: Und ganz wichtig:
6: Zudem sind keine Banksysteme, keine Kundengelder, keine Vermögenswerte, keine Transaktionsdaten oder keine irgendwelchen Bankkundendaten betroffen, da diese nichts mit diesem Verzeichnis zu tun haben.
5: Regierungschefin Haas versuchte, den Schaden zu minimieren.
6: Die Realität zeigt, wir sind kein Einzelfall, Liechtenstein ist kein Einzelfall.
5: Auch andere Staaten seien von solchen Angriffen betroffen. Auf die Frage, ob durch den Hackerangriff Personen im Ausland wegen Steuerdelikten angeklagt werden könnten, sagte Regierungschefin Haas:
6: Es hat keine Verbindung zwischen Stiftung, zwischen Steuern und deshalb ist es eine völlige Spekulation. Liechtenstein hat seit vielen Jahren eine Weißgeldstrategie. Liechtenstein ist ein sauberer und verlässlicher Finanzplatz.
5: Nur in Bruchstücken konnten die Verantwortlichen über die mögliche Täterschaft Auskunft geben. Sowohl einzelne Hacker, aber auch Staaten kämen als Angreifer in Frage, sagte Fabian Schmid, Leiter des Amtes für Informatik.
7: Ist alles möglich.
5: Der Angriff sei hochprofessionell ausgeführt worden. Die Daten lagerten auf liechtensteinischen Servern und nur eine Person der Betreiberfirma habe von außen Zugang. Und das nur, wenn eine Freigabe erfolgt sei. Zum Angriff konnte Fabian Schmid nur so viel sagen.
7: Es sind Einzelabfragen, die getan wurden. Das heisst, es wurde nicht der ganze Datenbestand auf einmal abgefragt. Die Abfragen gingen über einen Zeitraum von mehreren Stunden, bis dann die entsprechenden Daten zur Verfügung standen.
5: Warum diese stundenlange Abfrage nicht aufgefallen war, konnte er nicht beantworten. Betroffen sind 31.000 Datensätze von Rechtsträgern. Erfahrungsgemäß stehen pro Datensatz 2 bis 3 natürliche Personen dahinter. Sicherheitshalber seien das zentrale Kontoregister und das Datenportal für den automatischen Informationsaustausch vom Netz genommen worden.
4: Nachdem Ende letzter Woche Zehntausende Menschen aus Marokko die Grenze zur spanischen Exklave Ceuta überquert hatten, war die Aufregung groß. Italien führte neue Grenzkontrollen ein, sogar ein Ausschluss Spaniens aus dem Schengen-Raum wurde diskutiert, auch wenn das gar nicht vorgesehen ist. Heute haben sich die Innenminister der Schengen-Staaten zu einer virtuellen Dringlichkeitssitzung getroffen. Was bleibt, ist der Eindruck einer Union, die sich auseinanderdividieren lässt, sobald sie unter Druck kommt. Aus Brüssel, EU-Korrespondent Matthias Strasser.
3: Von einem freundschaftlichen Briefwechsel konnte am Wochenende nicht mehr gesprochen werden. Das Schreiben mit 22 Unterschriften von EU-Staats- und Regierungschefs machte deutlich, wie breit die Kritik an Spaniens Ministerpräsident Pedro Sánchez war. Und die rechte Regierung von Giorgia Meloni signalisierte mit zusätzlichen Grenzkontrollen für Einreisende aus Spanien deutlich, wie weit zumindest sie gehen will. Spanien hielt seinerseits schriftlich fest, Ceuta werde instrumentalisiert. Die Reaktionen seien egoistisch und polarisierend. Europa war tief gespalten. Der für Migration zuständige EU-Kommissar Magnus Brunner spricht von einem Test.
8: Die vergangenen Tage waren ein Test der europäischen Resilienz und der Sicherheit unserer Außengrenzen.
3: Nach der Chaosphase ist man in Brüssel nun um versöhnlichere Töne bemüht. EU-Kommissionspräsidentin Ursula von der Leyen hat Spaniens Reaktion auf die Ereignisse in Ceuta verdankt. Wiederum schriftlich, diesmal nach Madrid adressiert. Am Wochenende noch hatte sie die Bilder aus Ceuta als inakzeptabel bezeichnet. Auch bei der virtuellen Aussprache zwischen den zuständigen Ministern der Schengen-Staaten heute soll der Ton dem Vernehmen nach gemäßigter gewesen sein. Migrationskommissar Brunner ging nach dem Treffen sogar so weit, Europa ein gutes Zeugnis auszustellen.
9: For the time being, Europe definitely passed.
8: Vorerst hat Europa definitiv bestanden. Wichtig ist für die EU jetzt, geschlossen aufzutreten und die richtigen Lehren zu ziehen.
3: Problem gelöst also? Nicht ganz. In Ceuta läuft immer noch die Bergung von Toten. Die politischen Gräben zwischen den europäischen Hauptstädten wurden derweil sehr bewusst ausgehoben. Von der rechten Regierung in Italien, die damit Innenpolitik macht, und unter Mithilfe von Regierungen, die von rechts unter Druck gesetzt werden, wie jener in Deutschland. Diese Gräben lassen sich nicht einfach wieder zuschütten. Zur Beruhigung der Lage in Ceuta hat das nichts beigetragen, aber Europa hat mit aller Kraft demonstriert, wenn es in der Migrationspolitik unter Druck kommt, will es politisch gar nicht an einem Strang ziehen. Das haben auch jene Kräfte außerhalb der EU registriert, die Europa mit Migration unter Druck setzen wollen. Die Testergebnisse von Ceuta also könnten Europa noch länger beschäftigen, als ihm lieb sein kann.
4: Bei diesem EU-Sondertreffen war auch Bundesrat Beat Jans mit dabei, Simon Rechle.
10: Der Schweizer Justizminister sagt, Ceuta habe gezeigt, wie wichtig die Zusammenarbeit im Schengen-Raum für die Migrationspolitik sei.
11: Kein einziges Land kann so eine Herausforderung alleine meistern. Nur dank der gemeinsamen Schengen-Außengrenzschutzes, Unterstützung auch von Frontex und so weiter, konnte dieses Problem jetzt gelöst werden.
10: Dennoch brauche es weitere Verbesserungen, denn solche Ereignisse wie in Ceuta dürften sich nicht wiederholen.
11: Man muss in dieser Situation noch besser vorbereitet sein auf so etwas. Das, glaube ich, ist das Wichtigste. Das wurde auch sehr betont von allen. Ich war überrascht, dass sämtliche Staaten heute Spanien gelobt haben,
10: sagt Bundesrat Beat Jans. Das ganze Gespräch mit ihm gibt es dann im Echo der Zeit um 18 Uhr. Im vergangenen Herbst wurde ein Tochterunternehmen des Schweizer Rüstungskonzerns RUAG in den USA Opfer eines Hackerangriffs. Danach hat die RUAG Lösegeld bezahlt. In einem Bericht zu diesen Vorfällen schreibt das Verteidigungsdepartement VBS nun, die RUAG habe mit dem Entscheid, Lösegeld zu zahlen, kein Recht verletzt. Eine Zustimmung des Bundes sei nicht nötig gewesen. Es gibt allerdings auch Kritik. Laut VBS wäre es besser gewesen, wenn die RUAG den Bund informiert hätte, und zwar vor der Öffentlichkeit. Das VBS empfiehlt auch, dass die RUAG ihre Cybersicherheit überprüfe. Und nach wie vor empfiehlt der Bund, bei Hackerangriffen kein Lösegeld zu bezahlen.
4: Eine Hitzewelle folgt auf die andere in diesem Jahr. Die Folgen sind messbar. Deutschland spricht von bisher knapp 10.000 Hitzetoten. Frankreich zählt knapp 6.000. In der Schweiz sind es noch unter 500. Dabei ist klar, die Toten sind nur ein Teil der Geschichte. Gesundheitsfolgen hat Hitze lange, bevor jemand stirbt. Wissenschaftsredaktorin Katrin Zöffel.
12: Martina Raghetti vom Schweizerischen Truppen- und Public Health Institut erforscht Dinge, die auf den ersten Blick eigentlich seit mehr als 20 Jahren auf der Hand liegen.
13: Seit dem Sommer 2003, das war in Europa zumindest so der Weckruf, dass Hitze wirklich die Gesundheit beeinträchtigen kann.
12: 2003 war ein sehr heftiger Hitzesommer für Europa. 70.000 Sterbefälle schrieb man in diesem Jahr der Hitze zu. Danach änderte sich auch politisch manches. Hitze schadet messbar. Das war nun klar. Doch es gibt immer noch mehr als genug zu tun für die Forscherin. Denn nicht alle gesundheitlichen Folgen sind so leicht zu zählen wie Sterbefälle.
13: Hier ist es dann eben schwieriger, auch Daten zu erheben. Und daher wissen wir verhältnismäßig weniger über die Krankheitslast als über die Sterblichkeit.
12: Raghetti ist sich sicher, die Sterbefälle sind nur die Spitze des Eisbergs. Wie viele Besuche im Notfall, Konsultationen beim Hausarzt, wie viele psychiatrische Schübe, wie viel Leistungsabfall durch Schlafmangel. Die Liste dessen, was gut zu wissen wäre, ist lang. Die Epidemiologin schiebt deshalb Studien an, um mehr zu erfahren. Zum Beispiel mit der Universität Zürich.
13: Dort haben wir untersucht, wie sich Hitzetage auf verschiedene Ursachen für Spezialeintritte auswirkt. Für Kinder, für Erwachsene oder auch für ältere Personen.
12: Wer kommt mit welchen Beschwerden öfter oder auch seltener ins Spital, wenn es heiß ist? Manche Ergebnisse sind eindeutig.
13: Dort sehen wir, dass das Risiko für einen Eintritt aufgrund von Diabetes stark zunimmt.
12: Auch ist deutlich, dass Kinder mit Infektionen bei Hitze häufiger ins Spital kommen als bei kühleren Temperaturen. Möglich ist, dass die jungen Körper die beiden Belastungen, Hitze und Infektion, wenn sie zusammenkommen, nicht mehr abfangen können. Noch am Laufen ist eine weitere Studie, in der 1200 ältere Menschen regelmäßig Fragebögen ausfüllen, wie es ihnen bei Hitze geht. Das Ziel?
13: Mit diesen Studien hoffen wir uns besser zu verstehen, was sind dann überhaupt so diese Mechanismen, dass es dann eben im schlimmsten Fall zu einem Spitaleintritt kommt oder zu einem vorzeitigen Todesfall.
12: Raghetti will wissen, wo die heiklen Punkte sind und was man wann tun kann und muss, um zu verhindern, dass es zu Notfällen kommt. Die Wahrscheinlichkeit ist hoch, dass ihre Ergebnisse sehr nützlich sein werden.
4: Der Blick auf die Straße, Vorsicht in der Region Solothurn auf der A1 Richtung Zürich. Bei Wangen an der Aare besteht Gefahr durch Gegenstände auf der Fahrbahn. Konflikte, Armut und weniger Hilfsgelder. In Afghanistan gäbe es eine immer größere Hungerkrise, warnt das Welternährungsprogramm der UNO.
14: Besonders betroffen seien Kinder und Jugendliche. Fast jeder zweite Minderjährige in Afghanistan sei im ersten Quartal des Jahres unterernährt gewesen. Die UNO-Organisation spricht von einem nie dagewesenen Ausmaß von Hunger und Mangelernährung. Gründe dafür gäbe es verschiedene, zum Beispiel Konflikte und Armut im Land, aber auch die Kürzung von Hilfsgeldern, mit denen etwa das Ernährungsprogramm in Afghanistan finanziert werde. Und die UNO warnt auch, die Hungerkrise könnte Folgen über die Grenzen Afghanistans hinaus haben. Extremer Hunger treibe Migration und Radikalisierung voran. Zum Fußball. Der FC Zürich trennt sich vom Cheftrainer seines Frauenteams, Renato Gligorowski, und das 3 Tage vor Saisonstart. Der Grund laut Mitteilung: unterschiedliche Auffassungen bei der sportlichen Weiterentwicklung des Teams. Wer die FCZ-Frauen übernimmt, ist noch nicht klar. Zu den Börsendaten von SIX. Der Swiss Market Index liegt im Moment bei 14.465 Punkten, plus 0,6%. Der Euro wird zu 93,23 Rappen gehandelt und der Dollar kostet 80,93 Rappen. Das Wetter: heute und morgen ist es oft sonnig. Teils gibt es Schauer oder kräftige Gewitter bei 32 Grad im Norden und 34 im Süden.
4: So viel Info 3. Im Studio waren Simon Richle und Bettina Studer.
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2: Nun folgt die aktuelle Ausgabe unseres Podcasts News Plus.
15: Sie gehört momentan zu den erfolgreichsten Popstars der Welt. Wenn man Ariana Grande aber in den sozialen Medien sucht oder Kommentare auf ihren Plattformen durchscrollt, ist ihre Musik nur ein Nebenaspekt. Häufig geht es nur um eins: ihr Gewicht.
16: Das sieht man ja. Ihr Körper ist im Vergleich zu früher extrem mager.
17: That is not body positivity.
18: Ariana Grandes momentaner Zustand ist für mich als Ärztin besorgniserregend.
15: Wir können das nicht ignorieren, das ist nicht normal. Wir müssen darüber reden, sagen die Leute in den sozialen Medien. Und Ariana Grande selbst sagt, bitte hört auf, meinen Körper zu kommentieren. Mein erster Gedanke hier, das ist eine verständliche Reaktion der Sängerin. Nicht zu viel verlangt, ihr Körper ist schließlich Privatsache und geht die Leute nichts an. Aber da ist auch noch eine andere Stimme in mir. Die findet, irgendwie ist das schon auch ein gesellschaftliches Thema, das gerade einen Nerv trifft. Stichwort Schlankheitstrend. Geht mich Ariana Grandes Körper also vielleicht doch etwas an?
19: Ich denke, Ariana Grandes Körper geht uns insofern an, als er repräsentativ dafür steht, was mit Frauenkörpern generell so passiert.
15: Es gehe hier um etwas viel Größeres, Vielschichtigeres als das Gewicht einer Einzelperson. Und genau das schauen wir uns heute an. Legen wir los. Ich bin Corinna Heinzmann. Hallo zusammen. Der Grund, warum wir gerade heute über dieses Thema reden, ist, dass Ariana Grande angekündigt hat, sie nehme sich eine Auszeit. Nach ihrer Tournee zieht sie sich aus der Öffentlichkeit zurück. Die Begründung ist etwas vage. Ihr Management sagte zur Zeitschrift People, die endlose, anhaltende öffentliche Kritik an ihrer Arbeit und ihren Auftritten, das sei der Grund für die Pause. Und das Management sagt gleichzeitig, Grande sei sowohl gesund als auch glücklich. Ariana Grande selbst sprach von einer Auszeit, die schon länger geplant gewesen sei. Fakt ist, Ariana Grande, die ist seit Monaten, eigentlich Jahren, etlichen Online-Kommentaren und Medienberichten ausgesetzt, bei denen es um ihr Gewicht geht. Videos und Fotos von Konzerten und auch ein neuer Videoclip haben die Kommentare nun nochmal befeuert. Und das, obwohl Ariana Grande die Öffentlichkeit vor ein paar Jahren aufgefordert hat, einfühlsamer mit dem Aussehen anderer Menschen umzugehen und keine Körper zu kommentieren.
20: I just wanted to address your concerns about my body and talk a little bit about. You never know what someone is going through. You never know. So be gentle with each other.
15: Das war 2023 und trotzdem hören die Leute auf Social Media und auch die Medien nicht damit auf, über Ariana Grandes Körper zu reden oder ihn zu kommentieren. Warum? Das habe ich Elisabeth Lechner gefragt. Sie ist Kulturwissenschaftlerin und ihre Schwerpunkte sind Themen wie Essen und Macht, weibliche Körper, Schönheitsideale, Körperbilder und noch viel mehr.
21: Es ist weiterhin so, dass der Wert von Frauen noch immer stärker über ihr Äußeres definiert wird als jener von Männern. Und gerade auch über diese Ansprüche an Schönheit, die normative Zweigeschlechtlichkeit hergestellt wird. Das heißt, es gibt bestimmte Ansprüche an Frauen und Männer. Queere Menschen fallen da ganz oft raus aus diesen Vorstellungen davon, was ein schöner Körper sein kann, was ein richtiger, ein gesunder Körper sein kann. Da sehen wir schon, sehr schnell verschwimmen die Kategorien. Und ich denke, dass es gerade, wenn wir uns das Körperbild von Berühmtheiten ansehen, damit zu tun haben, dass der Frauenkörper so dieser Schauplatz für das Austragen von Fragen von Körperpolitiken ist. Also anhand dieser berühmten Frauenkörper, die so im Scheinwerferlicht stehen, verhandeln wir all diese Fragen. Und dann wird sehr schnell klar, dass die immer unerreichbaren Ansprüche an das Äußere, gerade von Frauen, sehr oft als patriarchales Machtinstrument verwendet werden und dass man es eben gerade als Frau, besonders wenn man so eine große Sichtbarkeit hat, nie richtig machen kann. Denn auch zum Beispiel mehrgewichtige Celebrities sind ganz großer Überwachung und Kritik ausgesetzt.
15: Jetzt ist es ja aber auch irgendwie komplex. Viele Fans sagen in sozialen Medien, sie wollen nicht bodyshamen, sie machen sich Sorgen. Ariana Grande sagt selbst, sie sei gesund. Solch ein Körper, der könne aber nicht gesund sein, heißt es. Und sie vermittle damit auch jungen Menschen ein problematisches Körperbild. Und es sei nötig, das zu thematisieren und nicht einfach als normal abzutun. Können Sie das nachvollziehen oder wie bewerten Sie das?
21: In einem zweiten Blick muss man absolut sagen, dass Fragen von Körperpolitiken sehr komplex sind, genau wie Sie sagen. Das bedeutet, denke ich, als erstes, dass man anhand des Äußeren generell mal sehr wenig über den Gesundheitszustand einer Person ablesen kann. Das heißt, ich wäre generell mal sehr vorsichtig mit Zuschreibungen, die nur aufgrund des Äußeren passieren, denn die menschliche Biologie ist wahnsinnig variabel. Was ich aber jedenfalls hinzufügen möchte, ist, dass auch ihr wahnsinnig dünnes Auftreten in einer Zeit erfolgt, in der wir das Pendel zurückschwingen sehen. Von der Höhepunkt war in der zweiten Hälfte der 2010er Jahre der Body Positivity Bewegung, in der es darum ging, alle Körper so anzuerkennen, wie sie sind, gerade auch im Kampf gegen Dickenfeindlichkeit. Das heißt, gerade auch, wenn man sagt, diese Körper sind hoch- oder mehrgewichtig. Und jetzt sehen wir das junge, dünne, weiße Ideal, und das kann man, glaube ich, sehr gut feststellen, kulturwissenschaftlich und soziologisch betrachtet, ohne Individuen zu beschämen und die herunterzusetzen und noch mehr Druck auf sie auszuüben, dass wir wirklich ein unerbittliches, junges, dünnes, weißes Ideal haben, das sich über die gesamte Popkultur erstreckt. Und wir sehen auch die vormaligen Idole der Body-Positivity-Bewegung erschlanken. Und dafür gibt es mehrere Gründe. Aber ich denke, dass auch die Art und Weise, wie Körperpolitiken rund um Ariana Grande diskutiert werden, nicht von diesem generellen Trend loszulösen sind und damit natürlich auch problematisch. Ja.
15: Ich fasse mal kurz zusammen. Eigentlich geht es nicht wirklich um Ariana Grandes Körper. Es kann natürlich sein, dass sich einige wirklich Sorgen machen um sie als Mensch, aber wir wissen nicht, was dahinter steckt. Und auch falls die Sorgen begründet sein sollten, all diese Videos und Kommentare führen nur dazu, dass der immense Druck, unter dem weibliche Popstars stehen, und der Fokus auf ihr Gewicht noch steigen. Und dieser prüfende Blick, wie Elisabeth Lechner sagt, der auf Frauenkörpern lastet, noch verstärkt wird. Klingt nach einem Teufelskreis, finde ich. Aber ich glaube, das Wichtigste, was ich heute mitnehme, ist, Ariana Grandes Körper ist ein Schauplatz dafür, wie Frauenkörper in der Öffentlichkeit bewertet und beobachtet werden. Und das wiederum geht weg von der Einzelperson, mitten rein in unsere Gesellschaft, in unser Denken, unsere Strukturen.
21: Ich denke, so dieser patriarchal kontrollierende Blick auf Frauenkörper und wie was das der einzig richtig gute Frauenkörper ist und dann sehr schnell verschwimmt mit dem richtigen Frauenleben und wie sich dann Körper darzustellen haben, ungeachtet der Frage, ob sie jetzt gesund ist oder nicht, weil das kann ich nicht beurteilen. Das sehen wir ganz stark, wie sich das jetzt die letzten Tage abgespielt hat in den sozialen Medien. Also wie groß dieser Schönheitsdruck ist. Ich muss ja fast lachen, weil früher haben Leute zu mir immer gesagt, naja, sich mit Schönheit und Körpern zu beschäftigen, das ist ja so ein oberflächliches Frauenthema. Und innerhalb kürzester Zeit sind wir aber bei patriarchaler Kontrolle. Wir sind bei kapitalistischen Profitinteressen, immer neue Produkte verkauft werden, um den immer perfekteren Körper zu erreichen. Wir sind bei kolonialen Schönheitsmustern, die einen immer neuen Fokus auf den weißen Körper herstellen. Altern ist ganz schlecht, Behinderung findet nie Platz in Fragen von Schönheit in unserer Gesellschaft oder Formen von Erkrankungen. Ja, also wir haben so eine enge Vorstellung davon, was ein schöner, richtiger Körper ist. Und das wird jetzt gerade leider an dem Körper dieser jungen Frau sozusagen wild ausdiskutiert in sozialen Medien. So erscheint es mir.
15: Frauen, die so in der Öffentlichkeit sind wie Ariana Grande, die stehen unter enormem Druck und Beobachtung, sagt die Kulturwissenschaftlerin. Dieser Druck auf Frauenkörper, der sei in den letzten Jahren allgemein wieder stärker geworden. Und das Ganze kann sich deshalb für einige auch irgendwie persönlich anfühlen.
21: Wenn zum Beispiel Fans wahnsinnig enttäuscht sind, dass Lizzo ganz viel abgenommen hat oder dass Serena Williams selbst jetzt mit Abnehmspritzen ihren Körper verkleinert, die größte Sportlerin aller Zeiten, ja, dann ist die Enttäuschung auch darin begründet, wie wir uns auf Berühmtheiten beziehen und welche Rolle sie in unserer Gesellschaft spielen und wie stark sie Aushängeschilder der gängigen Körperpolitiken sind.
15: Ihr seht, das Thema ist wahnsinnig vielschichtig. Aber etwas, was mich doch ein bisschen erstaunt hat an der ganzen Diskussion um Ariana Grande, ist, dass wir doch eigentlich schon gelernt haben in den letzten Jahren, dass es nicht hilfreich ist, Körper von einzelnen Menschen zu kommentieren und sie auf ihr Gewicht zu reduzieren. Stichwort Bodyshaming. Haben wir wieder einen Schritt zurück gemacht in der Zeit?
21: Ja, ich denke, dass sich die Vorstellungen darum, was der schöne, zulässige Körper ist, die haben sich in den letzten Jahren wieder stark verengt. Der Horizont ist jedenfalls schmaler geworden. Wir sehen einen ganz bedrückenden Fokus auf den jungen, dünnen, weißen Körper und eine Zunahme von Schönheitshandeln im Bereich von zum Beispiel, wird das genannt, minimalinvasiven Eingriffe im Gesicht mit unterschiedlichen Kulturtechniken zum Abnehmen. Wir sehen auch, wie stark der junge, dünne, weiße Körper zum Aushängeschild von rechten und wirklich rechtsradikalen Parteipolitiken wird. Also wie schnell die Grenzen zwischen dem, was ein schöner Körper ist und ein richtiges Frauenleben verschwimmen. Da geht es dann auch um Geschlechterrollen und Anforderungen an Lebensentwürfe. Ja, wer macht die bezahlte, wer macht die unbezahlte Arbeit? Was ist eigentlich der Sinn eines Frauenlebens? Der wird dann sehr schnell auf Reproduktion verkürzt in bestimmten politischen Ansichten. Und wir sehen jedenfalls, dass zumindest diese kommerziell verträgliche Form von Vielfalt, die in den 2010er Jahren mehr Raum gegriffen hat, in diesem Sinne, weil uns eben die strukturelle Kritik noch nicht gelungen ist, sagen wir es hoffnungsvoll so, schwingt das Pendel nun wieder zurück.
15: Und wie kommen wir da raus?
21: Ja, vielleicht mit Gesprächen wie diesem, vielleicht mit Formen von, mit einer Bewusstmachung, dass es so traurig es ist. Das bedeutet auch ein Eingestehen von Schmerz und dass viele der Elemente des Schönheitshandelns, dass wir selbst als ganz wichtig und essentiell gelernt haben, vielleicht gar nicht so notwendig sind, dass sie vielleicht auch nicht zielführend sind und dass man versucht, in so Momenten von geteilter Verletzlichkeit festzustellen, hey, wenn alle in einem Raum, ich mache Workshops mit Jugendlichen, ja, mir sagen, sie fühlen sich total schlecht in dem Körper, dann haben wir es ja wohl mit einem systemischen, nicht mit einem individuellen Problem zu tun. Also es ist nicht der David, der zu skinny ist und die Sarah, die zu dick ist, sondern es ist dieses ewig Unerreichbare als Kontroll- und Verkaufsinstrument. Und ich glaube, je mehr wir das verstehen, desto mehr können wir den Körper begreifen als eine Wahrnehmungsmaschine, als das Medium, das uns Zugang zur Welt ermöglicht, das uns tanzen zum Beispiel, die einfach den Wind auf der Haut spüren lässt, das uns Sexualität erleben lässt und einfach das Miteinander. Das heißt, mir erscheint, auch so wie sich soziale Medien in den letzten Jahren entwickelt haben und digitale Politiken, umso wichtiger, dass wir auch im Analogen miteinander ins Gespräch kommen und in Kontakt kommen, dass wir offen sind über Gefühle von Scham und Ekel und das politische Potenzial in dieser Widerständigkeit auch heben und uns fragen, was könnte ich sonst machen, außer meinen Körper zu optimieren, weil da werden ganz viele Ressourcen und Zeit frei. Ich kann zum Beispiel mich einer solidarischen Landwirtschaft anschließen, ich kann in einem Chor mitmachen, ich kann natürlich in einem Verein dabei sein, einer politischen Partei. Ich kann so viele Dinge machen und ja, unsere Gesellschaft ist logistisch und jeder hat unterschiedliche Handlungsspielräume. Wir werden aufgrund des Äußeren bewertet. Aber wenn wir das alle in den Hintergrund rücken, dann wird das auch sehr viel weniger. Und ich glaube, das bringt uns allen große Freiräume, um die es sich sehr, sehr zu lohnen, zu kämpfen.
15: Das finde ich ein schöner Gedanke. Unser Körper ist eine Wahrnehmungsmaschine, die es uns ermöglicht, die Welt zu erleben. Das ist seine primäre Aufgabe und nicht dabei, irgendwie schön auszusehen. Mit diesem Gedanken müssen wir einen Schlussstrich ziehen, auch wenn das Thema noch viel mehr hergäbe. Verantwortlich für die heutige Folge ist Peter Hanselmann, mitgearbeitet hat Nicolas Malzacher und ich bin Corinne Heinzmann. Danke fürs Zuhören und tschüss zusammen.
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2: Trotz weniger Produktion macht der saudische Ölkonzern Aramco mehr Gewinn. 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
24: Die Straße von Hormus ist weitgehend dicht. Der Iran und seine Verbündeten greifen immer wieder Ölanlagen in den arabischen Golfstaaten an.

0: Nach dem Ansturm von Migranten auf die spanische Exklave Ceuta im Norden von Afrika haben die EU-Länder an einer Sondersitzung Bilanz gezogen. Man habe den Test bestanden und niemand sei unerlaubt in den Schengen-Raum gelangt, sagte EU-Migrationskommissar Magnus Brunner. 72.000 Menschen waren in kurzer Zeit von Marokko in die Exklave Ceuta gelangt. Der Bund kritisiert in einem Bericht den Schweizer Rüstungskonzern RUAG, weil er Lösegeld an Online-Erpresser bezahlt hat und weil er den Bund nicht direkt darüber informiert hat. In diesem Bericht heißt es aber auch, mit den Zahlen des Lösegeldes habe die RUAG kein Recht verletzt. Und in Afghanistan gibt es eine immer größere Hungerkrise, sagt das Welternährungsprogramm der UNO. Besonders betroffen seien Kinder und Jugendliche. Fast jeder zweite Minderjährige in Afghanistan sei im ersten Quartal des Jahres unterernährt gewesen.
1: Das war die Nachrichtenübersicht mit Simon Richle. Thema in der nächsten halben Stunde hier auf Ihrem Infosender ist unter anderem die aktuelle Situation in Gaza. Und wir sprechen über die frühere Regierungschefin von Myanmar, Aung San Suu Kyi, und wieso die Militärregierung ausgerechnet jetzt ein Bild von ihr veröffentlicht. Im Studio begrüßt sie Katrin Hiss. Wir haben es soeben in den Nachrichten gehört. Heute haben sich die Innenministerinnen und Minister der EU virtuell getroffen, um Bilanz zu ziehen über die Ereignisse von Ceuta. Teilgenommen hat auch der Schweizer Justizminister Beat Jans. Bundeshausredaktor Dominik Meyer hat ihn nach dem Treffen gefragt, was die Bilder von letzter Woche aus Ceuta bei ihm ausgelöst haben.
2: Ja, ich war natürlich schockiert. Dieses menschliche Leid, das hier verursacht wurde, Menschen, die unnötig starben, weil Falschinformation vielleicht sogar ganz bewusst verbreitet wurde und diesen Menschen ganz falsche Erwartungen schuf. Das darf nie mehr passieren. Spanien hat aber sofort reagiert, hat die Situation unter Kontrolle gebracht. Das war auch die wichtigste Botschaft heute am Ministertreffen. Alle haben Spanien für das rasche und konsequente Handeln gedankt.
3: Trotzdem ist ja in diesem Moment, in diesen Tagen bei vielen Leuten das Bild eben eines Kontrollverlustes entstanden.
2: Das Gegenteil ist richtig. Die Situation, sie war ein enormer Test für den EU-Migrations- und Asylpakt. Aber diesen Test hat der Schengen-Raum bestanden. Schengen ist die bestmögliche Lösung auf solche Herausforderungen. Schengen ist nicht das Problem.
3: Sie sagen Test bestanden, man kann es auch anders sehen. In den ersten Tagen, in der akuten Krise, hat es überhaupt nicht funktioniert mit der europäischen Solidarität. Es gab Beschuldigungen, schwere Anschuldigungen, zuerst von Italien, dann von weiteren 21 EU-Staaten. Das Fazit kann auch lauten, in der akuten Krise ist von der Solidarität nichts mehr da.
2: Aber die handelnden Spanien, die EU-Agenturen, die EU-Kommission haben sofort entschlossen, gehandelt und das hat funktioniert. Nur deshalb konnten wir wieder die Kontrolle über die Situation zurückgewinnen und nur deshalb konnte weiteres Leid vermieden werden. In der Zwischenzeit sind ja fast alle wieder freiwillig zurückgekehrt. An der Afrika-Grenze haben wir so etwas noch nie erlebt und trotzdem kann man sagen, man hat es in den Griff unter Kontrolle bekommen.
3: Im bürgerlichen Lager sieht man ein anderes Fazit, vor allem im rechten Lager, dass eben in der Krise doch jeder Staat zunächst einmal für sich schauen muss und seine Grenzen schützen muss.
2: Ich glaube, die Lehre ist eine ganz andere. Kein einziges Land kann so eine Herausforderung alleine meistern. Nur dank der gemeinsamen Schengen-Außengrenzschutzes, Unterstützung auch von Frontex und so weiter, konnte dieses Problem jetzt gelöst werden. Ein einzelnes Land, das kann durchaus auch ein anderes treffen, wäre mit dieser Herausforderung völlig überfordert.
3: Der EU-Migrationskommissar Magnus Brunner hat nach dem Treffen von heute die Mitgliedstaaten dazu aufgerufen, und die Schweiz ist ja zum Teil dabei in der europäischen Asylpolitik, dieses Instrument von Verträgen mit anderen Staaten außerhalb der EU jetzt zu nutzen, also dass man die Asylverfahren in andere Länder außerhalb der EU transferiert. Unterstützen Sie das, dass man jetzt das macht, auch ein wenig als Abschreckung und damit es nicht zu solchen gefährlichen Überfahrten kommt?
2: Der Bundesrat hat immer gesagt, dass wir gegenüber solchen Lösungen offen sind. Die Situation hier in Ceuta hat aber auch gezeigt, dass das Abhängigkeiten schafft, dass das auch ein Druckmittel sein kann von Dritt- und Transitstaaten, wenn sie für viele Flüchtlinge, die nach Europa wollen, verantwortlich sind. Diese Gefahr besteht. Die Migrationspartnerschaften, wie die Schweiz sie seit jetzt einigen Jahrzehnten erfolgreich führt, die sind entscheidend. Wir haben mit Algerien, wir haben auch mit Marokko Fortschritte erzielt. Wir haben mehr Rückkehren als alle anderen europäischen Länder, was Rückübernahmen anbelangt.
1: Das sagt Bundesrat Bert Jans. Katar, Ägypten und die Türkei haben die jüngsten Angriffe Israels auf den Gazastreifen scharf verurteilt, Yves Kilcher.
4: Die drei Länder haben eine wichtige Rolle gespielt als Vermittler der Waffenruhe im Gaza-Krieg. Jetzt schreiben sie in einer Erklärung, Israel müsse die Bedingungen dieses Waffenruheabkommens einhalten, um dessen Umsetzung nicht zu untergraben.
1: Bettina Studer hat Auslandredaktorin Susan Brunner gefragt, seit 9 Monaten sprechen die USA von einer Waffenruhe. Was aber sagen die Palästinenserinnen und Palästinenser vor Ort?
5: Ja, die Bevölkerung im Gazastreifen und zahlreiche Hilfswerke erzählen etwas ganz anderes als US-Präsident Trump. An keinem Tag in den letzten 9 Monaten habe es keine Angriffe mit Toten und Verletzten gegeben. Die offiziellen Zahlen sind, mehr als 1200 Menschen sind seit dem letzten Oktober getötet worden im Gazastreifen. Das heißt im Schnitt 4 Personen pro Tag seit Beginn der sogenannten Waffenruhe. Gestern kamen bei israelischen Angriffen gleich 18 Menschen ums Leben. Die Bevölkerung vor Ort empfindet das nicht als Waffenruhe.
6: Wenn eine Waffenruhe gilt, gibt das den Menschen eigentlich auch die Möglichkeit zu fliehen, wenn sie das wollen? Haben die Menschen im Gazastreifen denn diese Möglichkeit überhaupt?
5: Diese Möglichkeit hat der größte Teil der Bevölkerung nicht. Einige schaffen es, die horrenden Beträge zu bezahlen, welche die ägyptischen Behörden für eine Ausreise nach Ägypten verlangen. Und in Israel sind Klagen vor dem höchsten Gericht hängig, die verlangen, dass 18.000 kranke oder schwer verletzte Menschen aus dem Gazastreifen zur medizinischen Behandlung ausreisen dürfen. Aber das Gericht verschiebt diese Anhörungen zu solchen Klagen immer wieder. Für die meisten Menschen ist eine Ausreise also nicht möglich.
6: Damit Teil 2 des US-Friedensplans umgesetzt werden kann, müsste die Hamas ihre Waffen abgeben. Das will sie aber erst dann tun, wenn Israel sich zurückzieht. Heißt, das Grundproblem besteht weiter. Wieso spricht man denn überhaupt noch von einer Waffenruhe?
5: Ja, das ist eine gute Frage. Ich frage mich nämlich fast jeden Tag, ob wir als Journalistinnen und Journalisten den Begriff Waffenruhe unter diesen Umständen verwenden sollten. Zu rechtfertigen ist er nur im Vergleich mit der Situation vor dem vergangenen Oktober. Damals hörten die Bombardierungen gar nie auf. Im Vergleich zu damals ist die Situation im Gazastreifen tatsächlich wie eine Waffenruhe. Aber der große Erfolg, von dem Präsident Trump gerne spricht, ist das, was im Gazastreifen passiert. Sicher nicht aus Sicht der Zivilbevölkerung. Da leben 2 Millionen Menschen auf 30-40% der Fläche, auf der sie vorher lebten, in unnötig menschenunwürdigen Zuständen.
1: Das sagt Auslandredaktorin Susan Brunner. Ja, je früher Kinder soziale Medien benutzen, desto schlechter sind sie in der Schule. Yves Kilcher.
4: Ja, das zeigt eine Studie aus Italien. Und zwar hat sie Schülerinnen und Schüler in der 6. Klasse verglichen, die schon auf den sozialen Medien unterwegs war, mit solchen, die erst in der 9. Klasse dann auf die sozialen Medien aufgesprungen sind. Aus Deutschland hat diese Studie Niklaus Zierer verfolgt und er findet, diese Studie sei gelungen. Ich habe vom Schulpädagogen wissen wollen, wieso er sie für gelungen hält.
7: Es gibt ja gerade im Kontext des Einflusses der sozialen Medien auf die Lernleistung mittlerweile viele Studien, aber das Besondere an dieser italienischen Studie ist, dass sie ein sogenanntes Difference-in-Difference Design hat, was bedeutet, dass hier versucht, über einen längeren Zeitraum hinweg die Unterschiede zu messen, eben von Kindern, die bereits in der 6. Klasse einen eigenen Social-Media-Account hat und die Leistung dann zu vergleichen mit Kindern in der 9. Jahrgangsstufe, also eine Art Längsschnittdesign. Und das ist gut gemacht, weil wir das bisher noch nicht hatten, über einen längeren Zeitraum sozusagen Auskunft zu bekommen, wie soziale Medien auf Lernleistungen wirken.
4: Und wie konnten diese Unterschiede überhaupt festgestellt werden?
7: Ja, im Kern hat man vor allem Tests durchgeführt und mal geschaut, wie die Kinder in den verschiedenen Jahrgangsstufen mit den Tests abschneiden und damit das durchaus standardisiertes Verfahren, ein sehr valides Verfahren, wo wir draufschauen können und eine echte Evidenz haben.
4: Das ist ja jetzt eine Studie aus Italien. Wie gut können diese Ergebnisse in andere Länder übertragen werden, also zum Beispiel auch in die Schweiz?
7: Also ich glaube, in die Schweiz hervorragend, weil die sozialen und kulturellen Unterschiede der jungen Menschen in Italien und in der Schweiz und in Deutschland, Österreich jetzt nicht so grundlegend verschieden sind. Also ich glaube, 50 Meter vor der Landesgrenze Italien oder Schweiz ist das Leben nicht per se ein völlig anderes. Insofern eine große Übertragbarkeit dieser Ergebnisse gerade in unseren Sprachraum hinein, sodass ich sage, das ist echt spannend, gerade in der aktuellen Debatte, sich solche Studien genauer anzuschauen.
4: Und diese Studie, die zeigt jetzt, dass eben Schülerinnen und Schüler mit einem frühen Zugang zu den sozialen Medien schlechter abgeschnitten haben in den Tests, zum Beispiel in Mathematik. Wie genau beeinflussen denn die sozialen Medien oder eben deren Nutzung Mathematik?
7: Also wir wissen aus vielen anderen Studien, dass das Hauptproblem der sozialen Medien das Ablenkungspotenzial ist. Und das trifft natürlich junge Kinder stärker als ältere Kinder, weil die entscheidende Frage der Selbstregulation sich entwickeln muss. Dafür ist beispielsweise verantwortlich der präfrontale Kortex, das ist also der vordere Hirnlappen, der die Impulssteuerung übernimmt. Und der braucht im Schnitt bis zum 24. Lebensjahr, bis er ausgereift ist. Frühestens mit 16 sind junge Menschen in der Lage, hier voll drauf zurückgreifen zu können. Und soziale Medien ab 12 beispielsweise nutzen diese Lücke auch durch ein sogenanntes Addictive Design, also ein süchtig machendes Design, das ja das Ziel verfolgt, die Nutzer möglichst lange an den Geräten zu halten und damit ein immenses Ablenkungspotenzial einhergeht, was dann letztendlich an Lernzeit fehlt, was auch die Aufmerksamkeitsfähigkeit reduziert und damit diese negativen Effekte im Hinblick auf Lernleistung erklärbar sind.
4: Die Tests zeigen auch, dass zum Beispiel in der englischen Sprache es keine negativen, aber auch keine überdeutlichen positiven Effekte gibt. Kann denn die Nutzung von sozialen Medien auch positive Effekte haben für die Schülerinnen und Schüler?
7: Also das ist immer die Hoffnung, gerade von Menschen, die sehr digital euphorisch sind, dass soziale Medien sozusagen der Schlüssel in die Welt sind, dass man da auch was lernen kann, dass man sich zum Beispiel politisch bilden kann und vieles andere mehr. Die Forschung ist aber hier relativ zurückhaltend und in der italienischen Studie ist ja auch, wie Sie es beschrieben haben, im Bereich Englisch zumindest kein negativer Effekt, aber nicht ein positiver Effekt, sondern man kann ja sagen, es ist ein Nulleffekt, es ist irgendwie kompensatorisch. Die Autoren erklären es auch damit, dass viele Angebote in den sozialen Medien auch auf Englisch sind, also wenn Sie bei TikTok unterwegs sind, wenn Sie bei Instagram unterwegs sind, da ist viel Kommunikation durchaus im Englisch, sodass es hier keine negativen Effekte gibt, weil es durchaus eine gewisse Anwendbarkeit des Englischen nach sich zieht. Aber die Hoffnung darauf, dass wir hier einen Turbo im Lernen haben, beispielsweise auch im Englischen, bestätigen die Studien nicht, sondern ich glaube, für schulisches Lernen ist einfach der Unterschied deutlich zu eine Unterhaltung in den sozialen Medien. Und ich glaube, das muss man an der Stelle auch deutlich erkennen.
4: Diese Studie über die Schüler und die Unterschiede, je nachdem, wann sie mit der Nutzung von sozialen Medien beginnen, die erscheint ja in einer Zeit von politischen Diskussionen, auch über Regulierung, auch über Verbote. Welche Schlüsse ziehen Sie aus dieser Studie als Pädagoge?
7: Also für mich ist die Studie ein weiterer Beleg dafür, dass wir den Konsum von sozialen Medien in Kindheit und Jugend regulieren müssen. Die Studie weist es ja deutlich nach, dass ein zu früher Konsum der sozialen Medien zu negativen Effekten auf die Lernleistung hat. Wir haben im Bildungsbereich ja bereits eine Katastrophe, wenn man so möchte, weil in PISA die Lernleistungen seit den letzten 10 Jahren eigentlich weltweit gesehen rückläufig sind. Also müssen wir alles dafür tun, alle Mechanismen in die Hand zu nehmen und vor allem schädliche Einflüsse, die auf die Kinder wirken, zurückzudrehen. Und die sozialen Medien gehören dazu. Ich glaube, man kann aus der Studie schon auch diese Debatte im Hinblick auf die Regulierung befeuern. Man kann auch überlegen, welches Alter dann das Richtige wäre. Die Studie weist mit den Neuntklässlern auf ein Alter von 15, 16, irgendwas in dem Dreh hin. Somit eine klare Orientierung. Und worauf die Studie übrigens auch hinweist, ist, dass wir nicht nur bei der Regulierung stehen bleiben dürfen, sondern gleichzeitig auch immer pädagogische Ansätze machen müssen, um den Kindern zum einen die Regulierung zu erklären und zum anderen auch aufzuklären, was passiert denn da eigentlich, Kinder zu stärken, dass sie Schritt für Schritt in der digitalen Welt auch begleitet werden. Und nicht so, wie wir es heute machen, einfach reinschmeißen in der Hoffnung, das können sie schon, sie sind ja schließlich Digital Natives. Da wissen wir eben, das funktioniert so nicht.
1: Klaus Zierer leitet den Lehrstuhl für Schulpädagogik an der Uni Augsburg. Die Wut in Albanien auf Donald Trumps Familie ist groß, denn Tochter Ivanka Trump und ihr Mann Jared Kushner wollen in einem Naturschutzgebiet ein Luxusresort bauen. Dagegen demonstrieren Albanerinnen und Albaner seit mehr als 2 Monaten. Die Trump-Familie bringt dabei ans Tageslicht, was bereits Alltag ist. Der Tourismus in Albanien boomt, doch nur Einzelne profitieren davon, dass Villen und Ferienanlagen in der unberührten Natur gebaut werden. Die Reportage von Janis Fahlender.
8: Kinder spielen im Sand, Liebespaare genießen einen Cocktail in der Abendsonne. Nirgends in Albanien wird der Tourismusboom der letzten Jahre deutlicher als hier, im Green Coast Resort an der albanischen Südküste. Noch vor ein paar Jahren stand hier nichts, sagt Alberta Soni. Ihr gehört eine Beachbar innerhalb des Resorts.
9: Green Coast is starting in 2018.
8: Waren es 2019 noch 20 Villen, sind es nun schon über 500. Ein erstes von insgesamt 7 geplanten Luxushotels wurde eröffnet.
9: And next year it will be open the Green Coast 2. And it start building the Green Coast 3.
8: Immer weiter breitet sich das Ressort aus. Alberta Soni glaubt, das Wachstum der letzten Jahre werde sich weiter fortsetzen. Und das sei eine gute Sache. Für alle.
9: It's a good thing for everybody.
8: Klar gäbe es Herausforderungen, sagt die Unternehmerin. So werde es immer schwieriger, gutes Personal zu finden. Im Großen und Ganzen hat sie aber keine Bedenken gegenüber der rasanten Entwicklung. Doch das Wachstum bringt die Infrastruktur an ihre Grenzen. So ist die Wasserversorgung eine Herausforderung. Das Resort wird durch Lastwagen mit Wasser versorgt. Das ist aufwendig und teuer. Die Behörden suchen deshalb nach neuen Wasserquellen für die Küstenanlagen und sind dabei auf das Dorf Trajas gestoßen. Das verschlafene Dorf befindet sich eine halbe Autostunde nördlich, etwas im Landesinneren. Aus mehreren Quellen fließt das Wasser hier aus dem Boden und macht die ganze Region sehr fruchtbar. Hier treffen wir Aben Schütay. Im Schatten der Bäume, direkt am Wasser, ist es angenehm kühl. Der pensionierte Agronom erklärt, was das geplante Projekt bedeuten würde. Nicht nur wäre die ganze Umwelt betroffen, dem Dorf und der Umgebung würde auch die Grundlage für die Zukunft entzogen. Die Gegend lebt traditionellerweise von der Landwirtschaft. Vom boomenden Tourismus ist hier nichts zu spüren. Durch die geplante Pipeline, die einen Großteil des Wassers Richtung Süden zu den neuen Feriensiedlungen umleiten würde, bliebe zu wenig für die lokale Bevölkerung zurück, ist er überzeugt. Nach Protesten ist das Projekt derzeit gestoppt. Die Regierung zeigt sich kompromissbereit. Doch das Misstrauen bleibt groß. Am Ende geht es hier in Trajas um eine grundsätzliche Frage. Soll Albanien mit Beton und Sonnenschirmen zugepflastert werden, fragt Aben Schütay, oder wollen wir eine Wirtschaft, in der Tourismus und Landwirtschaft im Einklang sind und den Menschen so ein Einkommen sichern? Wer profitiert wirklich vom Tourismus? Fälle wie jener in Trajas befeuern diese Frage und sind ein Grund für die anhaltende Protestbewegung im Land. Die Regierung zeigt sich von den kritischen Stimmen jedoch unbeeindruckt.
1: Die Reportage von Janis Fahlender. Jahrzehntelang war Aung San Suu Kyi die bekannteste Oppositionspolitikerin von Myanmar. Sie erhielt für ihr Engagement den Friedensnobelpreis und wurde später sogar Regierungschefin, bis sie vor 5 Jahren vom Militär aus dem Amt geputscht wurde. Seither sitzt Aung San Suu Kyi in Haft. Wie es ihr dort geht, war lange unbekannt. Jetzt aber hat die Militärregierung ein Bild von der heute 81-Jährigen veröffentlicht. Dominik Rolli hat Südostasien-Korrespondent Martin Adrovandi gefragt, was zeigt dieses Bild genau?
10: Ja, zu sehen ist Aung San Suu Kyi bei einem Treffen mit einem Vertreter des Internationalen Roten Kreuzes, dem IKRK. Es zeigt einen schlichten Raum, man sieht eine Wand, die holzvertäfelt ist. Das Regime veröffentlichte auch ein weiteres Bild, wo man sieht, wie sie einen Geburtstagskuchen anschneidet. Das sieht aus, als wäre das früher aufgenommen worden, also im Juni. Aber das lässt sich nicht unabhängig bestätigen. Wo das Treffen am Montag genau stattfand, das wissen wir auch nicht.
11: Was weiß man über dieses Treffen sonst?
10: Ja, es ist das erste solche Treffen seit mehreren Jahren, das auch unabhängig bestätigt worden ist. Das IKRK hat in einer Mitteilung bestätigt, dass dieses Treffen stattgefunden hat und man habe sich mit Suu Kyi privat, also unter vier Augen, unterhalten können. Was man nicht weiß, ist der Gesundheitszustand von Aung San Suu Kyi. Da wurde auch nichts bekannt gegeben.
4: Jetzt gab es ja eben jahrelang fast kein Lebenszeichen. Warum veröffentlicht die Militärregierung diese Bilder gerade jetzt?
10: Ja, es gibt Druck von der internationalen Staatengemeinschaft. Aung San Suu Kyi ist ja eine Friedensnobelpreisträgerin, eine Ikone der Demokratiebewegung Myanmars. Sie ist international bekannt. Das Regime ist sich dessen bewusst und es betreibt seit einiger Zeit ja auch eine diplomatische Offensive. Seit den sogenannten Wahlen präsentiert sich die Militärregierung als zivile Regierung. Diese Wahlen, die waren nicht frei natürlich. Das Resultat war schon vorher klar. Min Aung Hlaing, der frühere Junta-Chef, ist jetzt einfach Präsident und er versucht eben, seine Regierung zu legitimieren, sein Land als in Anführungszeichen normales Land darzustellen, auch international, es aus der Isolation zu führen. So hat er zum Beispiel bereits China besucht und Indien ebenfalls. Ein Besuch in Thailand steht kurz bevor. Und mit diesen publizierten Fotos versucht das Regime wahrscheinlich den Forderungen aus dem Ausland ein wenig entgegenzukommen.
4: Was gibt es denn jetzt für Reaktionen auf diese Veröffentlichung der Bilder?
10: Ihr Sohn Kim Aris hat sich geäußert in den Medien, auch in den sozialen Medien, hat von einem ersten Schritt gesprochen. Er hat zuvor ja immer wieder ein Lebenszeichen gefordert vom Regime, also ein Beweis, dass seine Mutter noch am Leben ist. In der burmesischen Diaspora gingen die Fotos natürlich auch sofort viral. Man hat sich darüber unterhalten, diskutiert. Aung San Suu Kyi gilt für viele ja nach wie vor eben als Ikone der Demokratie und Freiheit. Und sie steht auch für die Öffnung, also für die Zeit, die das Land erlebt hat, als sie de facto noch Regierungschefin war.
1: Soweit Südostasien-Korrespondent Martin Aldrovandi. Während er mit seinem Elektroroller Essenslieferungen an die Haustüren brachte, hat Wang Qibing zwischendurch Gedichte geschrieben. Manche auf kleine Zettel, andere hat er unterwegs als Sprachnachricht aufgezeichnet. Seine Gedichtsammlung «Low Flight» auf Deutsch «Niedrigflug» handelt von den täglichen Herausforderungen von Lieferdienstfahrern in China. Jetzt erhält Wang Qibing eine der höchsten literarischen Auszeichnungen des Landes. Eva Lambi-Schmidt von der ARD hat ihn getroffen.
11: Mit seinem Handy am Ohr läuft Wang Qibing eine Straße entlang. Dort, wo er sonst oft mit seinem Elektromotorroller unterwegs ist, in Kunshan, einer kleinen Stadt etwa eine Stunde von Shanghai entfernt. Seine Lieferdienstuniform hat Wang Qibing in diesen Tagen getauscht gegen ein blaues Hemd mit Kragen. Dazu trägt er eine schwarze feine Hose. Er hat ein Interview nach dem anderen und Treffen mit Kadern der Kommunistischen Partei. Viel Aufmerksamkeit für den 56-Jährigen, seitdem bekannt ist, dass er einen der wichtigsten Literaturpreise in China gewonnen hat. Dieser Auszeichnung zu gewinnen ist eine wunderbare Sache. Aber zunächst einmal müssen wir ruhig bleiben. Dieser Preis wird jetzt nicht plötzlich ändern, wer wir sind. Seit etwa 7 Jahren fährt er mit seinem Elektromotorroller Essen aus. Zwischen den Lieferungen hat er Gedichte verfasst. Im chinesischen Social Media haben seine Texte bei den Menschen großen Anklang gefunden. Besonders systemkritisch sind seine Gedichte nicht, doch beschreiben sie literarisch die Herausforderungen der Lieferdienstfahrer, die unter großem Druck stehen, schnell zu liefern, bei Wind und Wetter, sicher durch den Straßenverkehr zu kommen und dabei noch gute Bewertungen und mehr Aufträge zu bekommen. In einem Ausschnitt heißt es zum Beispiel:
12: Ein Zeitfresser schnappt sich 61 Minuten aus einer Stunde und liefert Zärtlichkeit im Wettlauf gegen die Zeit.
11: Zuerst habe ich Stift und Papier genutzt, aber dann habe ich gemerkt, dass das Leben als Lieferdienstfahrer es nicht erlaubt, Stift und Papier rauszuholen. Das braucht zu viel Zeit. Wir leben nach Sekunden. Seine Lösung? Sprachnachrichten. Er hat seine Ideen unterwegs ins Handy eingesprochen, etwa so. Seine Gedichtsammlung, Die True Facing, übersetzt Niedrigflug über das Leben als Lieferdienstfahrer.

0: Künstlerin, die hier öfter einkauft, hat jetzt erst von dem Literaturpreis erfahren. Ich wusste gar nicht, dass er Gedichte schreibt. Davon wusste ich wirklich nichts. Er macht so einen Eindruck, dass er sehr genügsam ist. Und das will Wang Jibing auch bleiben. Trotz des Preises will er weiter als Lieferdienstfahrer arbeiten und schreiben.
1: Der Beitrag von Eva Lambi-Schmidt von der ARD. Können wir übers Leben sprechen? Eine einfache Frage. Morgen Abend stellt sie SRF-Moderator Donat Hofer wieder im Fernsehen.
2: Darf ich eine Frage? Donat, freut mich.
3: Hoi.
2: Wir sind vom Schweizer Fernsehen.
3: Ja.
2: Wir machen eine Sendung über das Leben.
1: Ja, Donat Hofer fährt mit einem kleinen Fernsehteam in einem alten Auto durch die Schweiz und spricht spontan mit Menschen über ihr Leben. Aber wie spontan waren diese Gespräche überhaupt mit Kamera und Mikrofonen? Das hat ihn Yves Kircher gefragt.
4: 100% und dafür gebe ich mein Ehrenwort. Es war klar, das Konzept ist, dass wir zu dritt durch die Schweiz reisen und einfach ganz spontan mit den Menschen ins Gespräch gehen und nichts planen.
5: Jetzt, wenn man weiß, wie man Fernsehsendungen macht, dann ist auch klar, häufig muss man die schön vorher planen, damit es dann auch funktioniert. Wie war das trotzdem spontan möglich?
4: Ich denke, die Basis ist ein gut eingespieltes Team. Wir wissen, was der andere macht. Wir verstehen uns gut. Wir haben dieselbe Vision. Jeder ist in seinem Handwerk ein Profi. Und dann geht's los. Und wir haben Vertrauen in unsere Fähigkeiten und in die Menschen, dass durch die Spontanität, durch die Echtheit einfach coole, spannende, gehaltvolle Gespräche entstehen.
5: Damit Sie diese Fernsehsendung machen können, braucht es ja nicht nur Sie als Moderator, sondern es braucht auch jemand mit der Kamera, es braucht Mikrofone. Und in der Sendung hört und sieht man einige Male, dass diese Menschen auch bereit sein müssen. Wir können da kurz reinhören.
2: Wenn wir ihn schnell fragen, was hier los ist.
6: Was so, aber.
2: Ah,
6: halt schnell. Brüne, was meinst du? Brüne?
7: Ja. I'm ready.
6: Laufen.
7: Ja, es läuft alles.
5: Eben diese Menschen müssen bereit sein, dass sie dann als Moderator aussteigen können, auf die Straße gehen können und mit diesen Menschen sprechen können. Wie schaffen sie das, dass ja dann die Menschen bereit sind, aber auch die Fernsehtechnik?
4: Wir haben auch so verschiedene Codewörter, dass wenn ich zum Beispiel eine Person sehe, die mir auffällt, wo ich spüre, da könnte ein spannendes Gespräch möglich sein, dann habe ich ein Codewort, das alle direkt umstellen und wissen, okay, jetzt wird aufgenommen. Und ich weiß, die Jungs brauchen etwa 10, 20 Sekunden, bis die Technik bereit ist und dann geht's los.
5: Sprechen wir etwas über die Leute, die dann in der Sendung effektiv vorkommen. Das sind Menschen, die da auf der Straße unterwegs sind, die überhaupt nicht damit rechnen, dass ein Bus anfährt und ein Moderator rausschreit, er wolle mit ihnen sprechen. Die Menschen auf der Straße, wie bringen Sie die dazu, dass die mit ihnen sprechen?
4: Etwas vom Wichtigsten ist, dass ich selber spüre, dass es ein Gespräch geben kann, sowie ein Vertrauen, dass das jetzt sein kann. Manchmal spüre ich, es flutscht nicht und dann klappt es auch nicht. Und im Umkehrschluss merke ich, hey, jetzt ist die Energie da und dann gehe ich offen auf die Menschen zu. Ich sage ihnen, hey, wir sind vom SRF, wir wollen über das Leben sprechen und zack, beginne mit einer einfachen Frage und zwei, drei Fragen später ist man mitten im Leben meistens.
5: Sie wollen ja das ehrliche Wissen von den Menschen und gleichzeitig haben Sie als Journalist auch eine Verantwortung. Wie machen Sie das, dass Sie die Leute nicht überrumpeln und die Leute nicht Dinge sagen, die Sie dann später bereuen?
4: Also zum einen sind wir nicht live, das heißt, wir haben auch in der Postproduktion noch einmal die Möglichkeit, wenn wir die Gespräche kürzen, nochmals die Möglichkeit zu entscheiden, diese Aussage ist vielleicht zu persönlich, das wollen wir den Menschen nicht zumuten, dass die im Fernsehen ausgestrahlt wird, dann kann man die weglassen, aber auch im Gespräch selber, einfach wie im echten Leben, man ist da, man ist empathisch, man hört zu, man fühlt mit. Und es ist immer ein feinfühliges Abwägen, ist diese Situation stimmig? Und oft frage ich die Menschen auch, hey, ist es okay, wenn wir über dieses intime, persönliche Thema sprechen oder ist es too much?
1: Die neueste Staffel Donat auf Achse gibt es jetzt schon online auf Play SRF. Gleich ist es 6 Uhr, dann folgt hier das Echo der Zeit.

0: Radio SRF, Echo der Zeit mit Matthias Kündig. Und das beschäftigt uns am Dienstag, dem 4. August. Der Datenklau in Liechtenstein. Heute haben die Behörden erneut informiert. Das schauen wir uns gleich als Erstes an und fragen auch, was der Vorfall für den Liechtensteiner Bankenplatz bedeutet. Dann, nach den Ereignissen von Ceuta, die Innenminister der Schengen-Staaten demonstrieren wieder Einigkeit und beraten über Konsequenzen. Mit dabei auch der Schweizer Justizminister.
1: Nur dank der gemeinsamen Schengen-Außengrenzschutzes, Unterstützung auch von Frontex und so weiter, konnte dieses Problem jetzt gelöst werden,
0: sagt Bundesrat Beat Jans im Interview mit SRF. Und die Auswirkungen der Hitze auf die Gesundheit. Zum Beispiel nehmen Spitaleintritte bei bestimmten chronischen Krankheiten zu.
2: Dort sehen wir, dass das Risiko für einen Eintritt aufgrund von Diabetes stark zunimmt,
0: sagt Martina Ragletti vom Schweizerischen Tropen- und Public Health Institut. Doch viele Zusammenhänge sind noch nicht erforscht. Das zeigen wir ganz am Schluss hier im Echo der Zeit. Die Regierung Liechtensteins hat heute zum zweiten Mal seit Sonntag über einen massiven Hackerangriff auf ein zentrales Finanzregister informiert. Dieses Verzeichnis enthält Informationen dazu, wer die tatsächlichen Besitzer sind hinter den Aktiengesellschaften, Stiftungen, Trusts oder auch Treuhänderschaften, deren Daten gestohlen wurden. Auslandredaktor Peter Vögeli hat den der Medienkonferenz für uns verfolgt.
3: Nach wie vor fließen die Informationen in Vaduz spärlich. Die liechtensteinische Regierungschefin Brigitte Haas betonte deshalb:
4: Welche Informationen sind nicht betroffen? Das ist genauso wichtig.
3: Es seien weder Adressen, Telefonnummern oder Mailadressen bei den betroffenen Gesellschaften gestohlen worden.
4: Es sind keine finanziellen Daten drin, wie Umsätze der Rechtsträger, Vermögen, Dividenden etc. Diese werden auch nicht erfasst in diesem Verzeichnis.
3: Und ganz wichtig:
4: Zudem sind keine Banksysteme, keine Kundengelder, keine Vermögenswerte, keine Transaktionsdaten oder keine irgendwelchen Bankkundendaten betroffen, da diese nichts mit diesem Verzeichnis zu tun haben.
3: Regierungschefin Haas versuchte, den Schaden zu minimieren.
4: Die Realität zeigt, wir sind kein Einzelfall, Liechtenstein ist kein Einzelfall.
3: Auch andere Staaten seien von solchen Angriffen betroffen. Auf die Frage, ob durch den Hackerangriff Personen im Ausland wegen Steuerdelikten angeklagt werden könnten, sagte Regierungschefin Haas:
4: Es hat keine Verbindung zwischen Stiftung, zwischen Steuern und deshalb ist es eine völlige Spekulation. Liechtenstein hat seit vielen Jahren eine Weißgeldstrategie. Liechtenstein ist ein sauberer und verlässlicher Finanzplatz.
3: Nur in Bruchstücken konnten die Verantwortlichen über die mögliche Täterschaft Auskunft geben. Sowohl einzelne Hacker, aber auch Staaten kämen als Angreifer in Frage, sagte Fabian Schmid, Leiter des Amtes für Informatik.
5: Ist alles möglich.
3: Der Angriff sei hochprofessionell ausgeführt worden. Die Daten lagerten auf liechtensteinischen Servern und nur eine Person der Betreiberfirma habe von außen Zugang. Und das nur, wenn eine Freigabe erfolgt sei. Zum Angriff konnte Fabian Schmid nur so viel sagen.
5: Es sind Einzelabfragen, die getan wurden. Das heisst, es wurde nicht der ganze Datenbestand auf einmal abgefragt. Die Abfragen gingen über einen Zeitraum von mehreren Stunden, bis dann die entsprechenden Daten zur Verfügung standen.
3: Warum diese stundenlange Abfrage nicht aufgefallen war, konnte er nicht beantworten. Betroffen sind 31.000 Datensätze von Rechtsträgern. Erfahrungsgemäß stehen pro Datensatz 2 bis 3 natürliche Personen dahinter. Sicherheitshalber seien das zentrale Kontoregister und das Datenportal für den automatischen Informationsaustausch vom Netz genommen worden.
0: Peter Vögeli. Und er ist jetzt bei mir im Studio. Nun ist also ein wenig klarer, wie der Angriff erfolgte und wie das System geschützt war. Was ist daran heikel?
6: Also den Angreifern ist es gelungen, ein Login zu kreieren, also ein Username und ein Passwort. Und das ist natürlich der Super-GAU in einem solchen System, wenn so etwas möglich ist. Das Zweite ist, dass der Angreifer dann nicht alle Daten auf einmal runtergeladen hat. Das geht in diesem System nicht, sondern mehrere Stunden in diesem System agiert hat und das hat niemand gemerkt. Ich meine, das ist eine sehr ungewöhnliche Aktivität in diesem Register. Und das Dritte ist, nur eine Person hatte quasi remote Zugang zu diesem System von der Betreiberfirma. Und das ist natürlich auch ein Super-GAU, weil irgendjemand muss auch diese Person kritisieren. Also man hat es ja auch gehört an dieser Pressekonferenz, die Regierungschefin Brigitte Haas versuchte, den Schaden zu minimieren, zu sagen, wir sind vertrauenswürdig. Aber man hat es auch gehört an dieser Pressekonferenz, die Verantwortlichen sind wirklich geschockt.
0: Was lässt sich sagen, wer möglicherweise die Angreifer waren?
6: Also darüber gab es keine Angaben. Wahrscheinlich weiß man das in Liechtenstein auch nicht. Interessant war aber, dass der Leiter des Amtes für Informatik, Fabian Schmid, sagte, es könnten sowohl Hacker als auch Staaten sein. Und vielleicht zur Erklärung, die Financial Times hat vor einiger Zeit von sogenannten russischen Zombie-Trusts im Wert von mehreren Milliarden Dollar berichtet. Und das geht so, nach dem russischen Angriff auf die Ukraine hat Liechtenstein zwar die EU-Sanktionspakete gegen russische Oligarchen übernommen, aber nachdem die USA die Sanktionen gegen Russland verschärfte, kam es zu Panik in Liechtenstein und zu Hunderten von Rücktritten von Verwaltungsratsmitgliedern, von Treuhändern. Und diese Trusts, die Verbindungen zu russischen Besitzern haben, die sind jetzt komplett handlungsunfähig, Zombies halt. Liechtenstein hat das Problem bis heute nicht lösen können. Das ärgert möglicherweise die USA. Vielleicht ist es der russische Staat, der sich für dieses Geld interessiert. Vielleicht sind es die Besitzer. Das sind jetzt reine Spekulationen, aber zeigt, wie die Interessenslage sein könnte.
0: Wenn wir noch vorausblicken, was muss nun passieren in Liechtenstein?
6: Also die Betroffenen müssen natürlich beraten und geschützt werden vor Erpressungen, vor Phishing-Mails, weil ihre Daten sind ja geraubt worden. Gut möglich, dass diese Daten auch bereits im Darknet kursieren. Das exponiert die Besitzer enorm. Die Betroffenen werden auch tatsächlich informiert. Es gibt eine Telefonnummer, eine E-Mail für Hilfe und Banken, Verbände und Staat müssen nun aktiv werden und so wie es aussieht, machen die das auch.
0: Vielen Dank für diese Einschätzungen. Das war live im Studio Auslandredaktor Peter Vögeli. Und von ihm nun zu Kevin Kahanes mit der Nachrichtenübersicht des Tages. Reisen in der Schweiz mit Zug oder Bus wird nächstes Jahr teurer. Allerdings nicht so viel teurer, wie es die ÖV-Branche eigentlich wollte.
7: Die Preise für Billette und Abonnements werden weniger stark erhöht als zunächst geplant. Dies nach den Verhandlungen zwischen der ÖV-Branche und dem Preisüberwacher. Zug und Bus werden im Durchschnitt um 3,6% teurer. Ein GA für die zweite Klasse wird nächstes Jahr 4.095 Franken kosten und damit 100 Franken mehr als heute. Eigentlich wollte die Branche den Preis um 200 Franken erhöhen. Außerdem kündigt der ÖV-Verband Allianz Swisspass an, dass es mehr Sparbillette geben soll für Reisende, die im Voraus buchen. Auch darauf habe man sich mit dem Preisüberwacher geeinigt. Eine Preiserhöhung sei aber nach wie vor nötig, unter anderem wegen höherer Energiepreise oder Personalkosten. Im vergangenen Herbst ist ein Tochterunternehmen des Schweizer Rüstungskonzerns RUAG in den USA von Hackern angegriffen worden. Danach hat die RUAG Lösegeld bezahlt. Das Verteidigungsdepartement hat den Vorfall untersucht und kritisiert nun das bundeseigene Unternehmen in mehreren Punkten. Zum Beispiel hätte die RUAG den Bund informieren sollen, und zwar vor der Öffentlichkeit. Der Bund möchte auch, dass die RUAG ihre Cybersicherheit überprüft. In dem Bericht schreibt das Verteidigungsdepartement, rechtlich sei dem Unternehmen nichts vorzuwerfen. Eine Zustimmung des Bundes zur Lösegeldzahlung sei nicht nötig gewesen. Trotzdem empfiehlt der Bund, bei Hackerangriffen niemals zu bezahlen. Zu einem weiteren Cyberangriff, diesmal auf das Bundesamt für Informatik und Telekommunikation. Vor einer Woche sind dort Dateiablagen angegriffen worden. Vermutlich seien dafür Schwachstellen in der SharePoint-Software von Microsoft ausgenutzt worden, schreibt der Bund. Nachdem die Auffälligkeiten bemerkt wurden, sei der Zugriff blockiert worden. Es gebe keine Hinweise, dass Daten gestohlen worden seien. Allerdings seien die Zugangsdaten von gut 200 Konten kompromittiert. Die entsprechenden Passwörter seien umgehend zurückgesetzt worden. Wer hinter dem Cyberangriff steckt, ist nicht bekannt.
0: Weiter nun mit Meldungen aus dem Ausland. Die Waldbrände bei der griechischen Hauptstadt Athen sind weitgehend unter Kontrolle.
7: Entwarnung hat die griechische Feuerwehr allerdings nicht gegeben. Aus Glutnestern könnten sich wieder neue Brände entwickeln. Um dies zu verhindern, stehen bis zu 30 Löschhelikopter und Löschflugzeuge im Einsatz. An den Löscheinsätzen sind auch Rettungskräfte aus Frankreich und Rumänien beteiligt, sowie hunderte Freiwillige. Auch im Osten der Niederlande ist ein Waldbrand ausgebrochen. Betroffen ist ein Naturschutzgebiet an der Grenze zu Deutschland. Das Feuer hat sich seit gestern rasch ausgebreitet und ist laut den Behörden noch nicht unter Kontrolle. Die Lage sei aber stabil. In Afghanistan gibt es eine immer größere Hungerkrise, warnt das Welternährungsprogramm der UNO. Besonders betroffen seien Kinder und Jugendliche. Fast jeder zweite Minderjährige in Afghanistan sei in den ersten 3 Monaten dieses Jahres unterernährt gewesen. Gründe seien unter anderem die Konflikte und Armut im Land, aber auch die Kürzung von Hilfsgeldern. Die UNO-Organisation warnt, die Hungerkrise könnte Folgen über die Grenzen Afghanistans hinaus haben. Extremer Hunger treibe Migration und Radikalisierung voran. Zum Sport. An der Tour de France der Frauen gewinnt die Schweizerin Marlene Reusser die 4. Etappe, das Zeitfahren nach Dijon. Marlene Reusser übernimmt auch die Führung im Gesamtklassement. Nun die Börsendaten von 18.11 Uhr, geliefert von SIX. Der Swiss Market Index schließt bei 14.463 Punkten, plus 0,6%. Der Dow Jones Index in New York steigt um 1,7%. Der Euro wird zu 93,26 Rappen gehandelt, den Dollar gibt es für 80,97 Rappen. Das Wetter. Gegen Abend sind besonders im Osten einzelne Regengüsse und Gewitter möglich. Morgen ist es dann wieder zunächst recht sonnig. Tagsüber bilden sich erneut Regengüsse und Gewitter, dies vor allem über den Alpen. 32 Grad im Norden und 34 Grad im Süden.
0: 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In den nächsten Minuten zeigen wir, welche Lehren die europäischen Innen- und Justizminister aus den Ereignissen in Ceuta ziehen. Wir stellen Ihnen die Staatsanwältin und Trump-Loyalistin Jeanine Pirro vor, die beim US-Präsidenten in Ungnade gefallen ist. Und wir fragen, was gesichert ist zu den gesundheitlichen Auswirkungen der Hitze auf uns. Nachdem Ende letzter Woche zehntausende Menschen aus Marokko die Grenze zur spanischen Enklave Ceuta überquert hatten, war die Aufregung groß. Italien kündigte neue Grenzkontrollen an, sogar ein Ausschluss Spaniens aus dem Schengen-Raum wurde gefordert, auch wenn das gar nicht vorgesehen ist. Inzwischen ist man in Brüssel und den meisten europäischen Hauptstädten wieder um eine Beruhigung bemüht. Heute haben sich die zuständigen Ministerinnen und Minister der Schengen-Staaten zu einer virtuellen Dringlichkeitssitzung getroffen. Was bleibt, ist der Eindruck einer Union, die sich auseinanderdivisieren lässt, sobald sie unter Druck kommt. Aus Brüssel, EU-Korrespondent Matthias Strasser.
8: Von einem freundschaftlichen Briefwechsel konnte am Wochenende nicht mehr gesprochen werden. Ein Schreiben mit 22 Unterschriften von EU-Staats- und Regierungschefs machte deutlich, wie breit die Kritik an Spaniens Ministerpräsident Pedro Sánchez war. Und die rechte Regierung von Giorgia Meloni signalisierte mit zusätzlichen Grenzkontrollen für Einreisende aus Spanien deutlich, wie weit zumindest sie gehen will. Spanien hielt seinerseits schriftlich fest, Ceuta werde instrumentalisiert, die Reaktionen seien egoistisch und polarisierend. Europa war tief gespalten. Der für Migration zuständige EU-Kommissar Magnus Brunner spricht von einem Test.
9: Die vergangenen Tage waren ein Test der europäischen Resilienz und der Sicherheit unserer Außengrenzen.
8: Nach der Chaosphase ist man in Brüssel nun um versöhnlichere Töne bemüht. EU-Kommissionspräsidentin Ursula von der Leyen hat Spaniens Reaktion auf die Ereignisse in Ceuta verdankt, wiederum schriftlich, diesmal nach Madrid adressiert. Am Wochenende noch hatte sie die Bilder aus Ceuta als inakzeptabel bezeichnet. Auch bei der virtuellen Aussprache zwischen den zuständigen Ministern der Schengen-Staaten heute soll der Ton dem Vernehmen nach gemäßigter gewesen sein. Der irische Ratsvorsitz erklärte im Anschluss, man stehe zu Spanien und sei sich einig, dass es Verschärfungen brauche, beim Grenzschutz und bei der Rückkehr, ebenso wie bei der Vorhersehbarkeit von Migrationsbewegungen. Migrationskommissar Brunner ging sogar so weit, Europa ein gutes Zeugnis auszustellen.
10: For the time being, Europe definitely passed.
9: Vorerst hat Europa definitiv bestanden. Wichtig ist für die EU jetzt, geschlossen aufzutreten und die richtigen Lehren zu ziehen.
8: Problem gelöst also? Nicht ganz. In Ceuta läuft immer noch die Bergung von Toten. Die politischen Gräben zwischen den europäischen Hauptstädten wurden derweil sehr bewusst ausgehoben. Von der rechten Regierung in Italien, die damit Innenpolitik macht, und unter Mithilfe von Regierungen, die von rechts unter Druck gesetzt werden, wie jener in Deutschland. Diese Gräben lassen sich nicht einfach wieder zuschütten. Zur Beruhigung der Lage in Ceuta hat das nichts beigetragen. Aber Europa hat mit aller Kraft demonstriert, wenn es in der Migrationspolitik unter Druck kommt, will es politisch gar nicht an einem Strang ziehen. Das haben auch jene Kräfte außerhalb der EU registriert, die Europa mit Migration unter Druck setzen wollen. Die Testergebnisse von Ceuta könnten Europa also noch länger beschäftigen, als ihm lieb sein kann. Und der irische Ratsvorsitz hielt heute auch noch fest, die Kommunikation in Krisenzeiten müsse besser werden. Auch die europäische Brieffreundschaft hat also noch Potenzial.
0: Am virtuellen Ministertreffen der Schengen-Staaten teilgenommen hat auch der Schweizer Justizminister Beat Jans. Bundeshausredaktor Dominik Meyer hat ihn nach dem Treffen gefragt, was die Bilder von letzter Woche aus Ceuta bei ihm ausgelöst haben.
1: Ja, ich war natürlich schockiert. Dieses menschliche Leid, das hier verursacht wurde. Menschen, die unnötig starben, weil Falschinformation vielleicht sogar ganz bewusst verbreitet wurde und diesen Menschen ganz falsche Erwartungen schuf. Das darf nie mehr passieren. Spanien hat aber sofort reagiert, hat die Situation unter Kontrolle gebracht. Das war auch die wichtigste Botschaft heute am Ministertreffen. Alle haben Spanien für das rasche und konsequente Handeln gedankt.
11: Trotzdem ist ja in diesem Moment, in diesen Tagen bei vielen Leuten das Bild eben eines Kontrollverlustes entstanden.
1: Das Gegenteil ist richtig. Die Situation, sie war ein enormer Test für den EU-Migrations- und Asylpakt. Aber diesen Test hat der Schengen-Raum bestanden. Schengen ist die bestmögliche Lösung auf solche Herausforderungen. Schengen ist nicht das Problem.
11: Sie sagen Test bestanden. Man kann es auch anders sehen. In den ersten Tagen, in der akuten Krise, hat es überhaupt nicht funktioniert mit der europäischen Solidarität. Es gab Beschuldigungen, schwere Anschuldigungen, zuerst von Italien, dann von weiteren 21 EU-Staaten. Das Fazit kann auch lauten, in der akuten Krise ist von der Solidarität nichts mehr da.
1: Aber die handelnden Spanien, die EU-Agenturen, die EU-Kommission haben sofort entschlossen, gehandelt und das hat funktioniert. Nur deshalb konnten wir wieder die Kontrolle über die Situation zurückgewinnen und nur deshalb konnte weiteres Leid vermieden werden. In der Zwischenzeit sind ja fast alle wieder freiwillig zurückgekehrt. An der Afrika-Grenze haben wir so etwas noch nie erlebt und trotzdem kann man sagen, man hat es in den Griff unter Kontrolle bekommen.
11: Trotzdem noch einmal, die europäischen Staaten, die haben sich statt Solidarität zu zeigen, vielleicht auch Spanien zu Hilfe zu eilen, zuerst einmal zerfleischt. Das kann ja jederzeit wieder passieren an der Außengrenze. Weshalb soll es beim nächsten Mal mehr Einigkeit geben?
1: Ich glaube, das Wichtigste ist, dass man jetzt die richtigen Lehren daraus zieht. Das darf nicht mehr passieren. Und ich war überrascht, dass sämtliche Staaten heute Spanien gelobt haben und gesagt haben, sie wollen Spanien bei der weiteren Arbeit unterstützen.
11: Jetzt, wo die Krise vorbei ist, ist man wieder solidarisch und einig.
1: Es wurde sehr ernst genommen, auch von der EU-Kommission, auch von eben Spanien sofort gehandelt. Und insofern ist die Aufregung aber auch nachvollziehbar, aber auch kann man im Nachhinein wirklich klar sagen, die Reaktion war gut.
11: Im bürgerlichen Lager sieht man ein anderes Fazit, vor allem im rechten Lager, dass eben in der Krise doch jeder Staat zunächst einmal für sich schauen muss und seine Grenzen schützen muss.
1: Ich glaube, die Lehre ist eine ganz andere. Kein einziges Land kann so eine Herausforderung alleine meistern. Nur dank der gemeinsamen Schengen-Außengrenzschutzes, Unterstützung auch von Frontex und so weiter, konnte dieses Problem jetzt gelöst werden. ein einzelnes Land, das kann durchaus auch ein anderes treffen, wäre mit dieser Herausforderung völlig überfordert.
11: Der EU-Migrationskommissar Magnus Brunner hat nach dem Treffen von heute die Mitgliedstaaten dazu aufgerufen, und die Schweiz ist ja zum Teil dabei in der europäischen Asylpolitik, dieses Instrument von Verträgen mit anderen Staaten außerhalb der EU jetzt zu nutzen, also dass man die Asylverfahren in andere Länder außerhalb der EU transferiert. Unterstützen Sie das, dass man jetzt das macht, auch ein wenig als Abschreckung und damit es nicht zu solchen gefährlichen Überfahrten kommt?
1: Der Bundesrat hat immer gesagt, dass wir gegenüber solchen Lösungen offen sind. Die Situation hier in Ceuta hat aber auch gezeigt, dass das Abhängigkeiten schafft, dass das auch ein Druckmittel sein kann von Dritt- und Transitstaaten, wenn sie für viele Flüchtlinge, die nach Europa wollen, verantwortlich sind. Diese Gefahr besteht. Die Migrationspartnerschaften, wie die Schweiz sie seit jetzt einigen Jahrzehnten erfolgreich führt, die sind entscheidend. Wir haben mit Algerien, wir haben auch mit Marokko Fortschritte erzielt. Wir haben mehr Rückkehren als alle anderen europäischen Länder, was Rückübernahmen anbelangt.
11: Marokko war Nummer 6 bei den Herkunftsländern Asylgesuche dieses Jahr. Sie haben vor anderthalb Jahren angekündigt, dass Menschen aus Ländern mit sehr, sehr tiefen Asylchancen, das wäre eben Marokko, gar nicht erst ins normale Asylverfahren künftig gelangen sollen. Es ist schon viel Zeit verstrichen. Wann pushen Sie das?
1: Die Idee ist, dass wir mit einem sogenannten vorgelagerten Verfahren dafür sorgen, dass Menschen, die gar keine Asylgründe geltend machen können, auch nicht in den Asylzentren landen, sondern schon vorher klar eine Wegweisung bekommen. Immer im Rahmen der Flüchtlingskonvention und der Bundesverfassung natürlich Menschenrechte, Grundrechte sollen gewahrt bleiben. Der Plan ist, dass wir das noch in diesem Jahr mit den Kantonen präsentieren werden.
0: Sagt Justizminister Beat Jans im Gespräch mit Bundeshausredaktor Dominik Meyer. In Washington D.C. spielt sich derzeit etwas ab, was Elemente einer Komödie hat. Präsident Donald Trump ließ den Reflecting Pool, das Spiegelbecken, renovieren, das heißt das lange Wasserbecken auf der Prachtmeile im Herzen der US-Hauptstadt. Die Renovation, die wurde zum Debakel. Algen vermehrten sich massenhaft im Bassin und die Farbe löste sich ab. Vandalen seien schuld, behauptete Trump darauf. Eine Trump-treue Staatsanwältin namens Janine Pirro erhob mehrere Anklagen, doch diese erwiesen sich als haltlos und wurden zurückgezogen, ganz zum Ärger von Trump. Diese Episode lässt tief blicken. USA-Korrespondent Andrea Christen zur Trump-Loyalistin Janine Pirro, die bereit war, fast alle von Trumps Lügen mitzutragen und für Trump dann doch nicht loyal genug ist.
12: Feurige Plädoyers für Donald Trump und laute Empörung. Das war der Stil von Janine Pirro, als sie noch Moderatorin beim rechten Fernsehsender Fox News war.
13: For 3 years we heard he was an illegitimate president. That Russia tipped the scales in his favor.
12: 3 Jahre lang hörten wir, Trump sei ein illegitimer Präsident. Russland habe die Wahl zu seinen Gunsten entschieden. Er sei eine Marionette Putins, ein Faschist. Man hat uns angespuckt, uns die Bedienung verweigert, uns beschimpft, verleumdet, angeschrien, boykottiert und gecancelt.
13: Cursed at, maligned, screamed at, boycotted and canceled.
12: Das war im November 2020. Trump hatte gerade die Wahl verloren. Bis heute behauptet er, massiver Betrug habe ihn die Wiederwahl gekostet. Fox News-Größen, darunter auch Janine Pirro, gaben der Lüge der gestohlenen Wahl die ganz große Bühne.
13: President's lawyers alleging that American votes in a presidential election are actually counted in a foreign country.
12: Anwälte des Präsidenten behaupten, es würden Wahlzettel im Ausland gezählt. Das sind ernste Anschuldigungen. Die Medien interessieren sich nicht dafür. Sie und ich aber schon. Sollten wir auch.
13: But you and I do, as we should.
12: Selbst Fox News intern wurde Janine Pirro damals als rücksichtslose Wahnsinnige oder als verrückt betitelt. Und was sie und andere verbreiteten, kam Fox News teuer zu stehen. Ein Hersteller von Wahlmaschinen verklagte den Sender wegen Verleumdung. Fox News stimmte einem Vergleich zu und bezahlte fast $800 Millionen. Das hätte die Karriere einer anderen Journalistin vielleicht beendet, aber in der Trump-Welt gelten andere Gesetze. Wer den Präsidenten auf Fox News verteidigt, darf auf eine Anstellung hoffen. Pirro und Trump stammen beide aus dem Bundesstaat New York und kennen sich seit Jahrzehnten. Bis 2005 war Pirro Richterin, dann Staatsanwältin. Und letztes Jahr machte Trump die heute 75-Jährige zur Bundesstaatsanwältin, zuständig für die Hauptstadt Washington. Pirro nahm Trumps Gegner ins Visier. Ihr Büro startete sehr fragwürdige, politisch motivierte Ermittlungen und Anklagen, etwa gegen Jerome Powell, den damaligen Chef der US-Notenbank. Und als Trump behauptete, Vandalen hätten den neu renovierten Reflecting Pool beschädigt, schien Pirro zu wissen, was erwartet wird. Ihr Büro klagte David Hearn an. Der 67-Jährige ist einigermaßen bekannt, weil er einst olympischer Kanufahrer war.
14: The evidence shows, and we will prove beyond a reasonable doubt.
12: Wir werden zweifelsfrei nachweisen, dass Hearn den Reflecting Pool vorsätzlich beschädigte.
14: This was a deliberate act to damage the reflecting pool at the National Mall.
12: Hearn habe mit beiden Händen an der folienartigen blauen Farbe im Pool gerissen. Ihm drohten 10 Jahre Gefängnis, sagte Pirro Anfang Juli vor den Medien. Und auf Nachfrage:
14: Oh, he damaged it.
12: Er beschädigte ihn. Er beschädigte den Pool. Er beschädigte diesen Pool.
14: He damaged the pool. He damaged this pool.
12: Diese Behauptung war unglaubwürdig, um nicht zu sagen lächerlich. Trump, der eine regelrechte Fixierung auf Prachtbauten in der Hauptstadt hat, hatte eine Renovation des über 600 Meter langen Reflecting Pools angeordnet, was etwa 15 Millionen Dollar kostete. Das Becken wurde in aller Eile nach Trumps Wünschen blau gestrichen, doch rasch füllte sich der Pool mit Algen, die Farbe löste sich ab. Vandalen, bewaffnet mit Teppichmessern, seien schuld, behauptet Trump heute noch. Beweisen lässt sich das vor Gericht nicht. Das musste Jeanine Pirros Behörde am letzten Freitag schließlich zugeben. Sie erklärte dem zuständigen Richter, sie wolle die Anklage gegen David Hearn fallen lassen. Die Beschädigungen des Pools seien die Folge einer hektischen, verpfuschten Renovation. Weitere Anklagen gegen angebliche Vandalen wurden später auch fallen gelassen. Trump aber gibt nie einen Fehler zu. Und dass ihm derart widersprochen wird, ist eine Sünde. Vielleicht eine unverzeihliche.
15: I was disappointed with Jeanine Pirro. Really disappointed with Jeanine Pirro. She folded like an umbrella.
12: Er sei wirklich enttäuscht von Jeanine Pirro. Wie ein Schirm sei sie vor dem Richter zusammengeklappt. Dass Jeanine Pirros Mitarbeiter vor Gericht die Wahrheit zugaben, könnte Pirro gar ihre Stelle kosten. Trump erwartet vollkommene Loyalität, selbst von Staatsanwältinnen, die unabhängig handeln sollten. Auch, dass sie Anklagen vorantreiben, von denen sie wissen, dass sie haltlos sind. Diese Loyalität scheint selbst für jemanden wie Jeanine Pirro zu weit zu gehen.
0: Dieses Jahr folgt eine Hitzewelle auf die andere. Die Folgen, die sind messbar. Deutschland spricht von bisher knapp 10.000 Hitzetoten, Frankreich zählt knapp 6.000 und in der Schweiz sind es noch unter 500. Doch die Toten, man spricht von sogenannter Übersterblichkeit, sind nur das eine. Das andere sind die Gesundheitsfolgen der Hitze, lange bevor jemand stirbt. Wissenschaftsredaktorin Katrin Zöfel.
16: Martina Raghetli vom Schweizerischen Tropen- und Public Health Institut erforscht Dinge, die auf den ersten Blick eigentlich seit mehr als 20 Jahren auf der Hand liegen.
17: Seit dem Sommer 2003, das war in Europa zumindest so der Weckruf, dass Hitze wirklich die Gesundheit beeinträchtigen kann.
16: 2003 war ein sehr heftiger Hitzesommer für Europa. 70.000 Sterbefälle schrieb man in diesem Jahr der Hitze zu. Danach änderte sich ja auch politisch etwas. Hitze schadet messbar. Das war nun klar. Doch es gibt immer noch mehr als genug zu tun für die Forscherin. Denn nicht alle gesundheitlichen Folgen sind so leicht zu zählen wie Sterbefälle.
17: Hier ist es dann eben schwieriger, auch Daten zu erheben. Und daher wissen wir verhältnismäßig weniger über die Krankheitslast als über die Sterblichkeit.
16: Raghetli ist sich sicher, die Sterbefälle sind nur die Spitze des Eisbergs. Wie viele Besuche im Notfall? Wie viele Konsultationen beim Hausarzt? Psychiatrische Schübe? Wie groß ist der Leistungsabfall durch Schlafmangel? Die Liste dessen, was gut zu wissen wäre, ist lang. Die Epidemiologin schiebt deshalb Studien an, um mehr zu erfahren. Zum Beispiel mit der Universität Zürich.
17: Dort haben wir untersucht, wie sich Hitzetage auf verschiedene Ursachen für Spitaleintritte auswirkt. Für Kinder, für Erwachsene oder auch für ältere Personen.
16: Wer kommt mit welchen Beschwerden öfter oder auch seltener ins Spital, wenn es heiß ist? Manche Ergebnisse sind eindeutig.
17: Dort sehen wir, dass das Risiko für einen Eintritt aufgrund von Diabetes stark zunimmt.
16: Das Gleiche gilt für chronische Atemwegserkrankungen wie COPD oder Asthma. Auch ist deutlich, dass Kinder mit Infektionen bei Hitze häufiger ins Spital kommen als bei kühleren Temperaturen. Möglich ist, dass die jungen Körper die beiden Belastungen, Hitze und Infektion, wenn sie zusammenkommen, nicht mehr abfangen können. Interessant ist, wie es sich mit Herz-Kreislauf-Erkrankungen verhält. Für Sterbefälle bei Hitze finden sie sich unter den häufigsten Ursachen. Für Spitaleintritte gilt das nicht.
17: Ein möglicher Grund ist, dass vielleicht es hier dann wirklich schnell geht und dann diese Person es nicht mehr zum Notfall schafft.
16: Erste interessante Ergebnisse. Vor 3 Jahren schon hat Ragettlis Team Menschen über 50 telefonisch befragt. Was sie über Hitze wissen, wie sie sich schützen. Spannend war vor allem die Antwort auf die Frage, woher sie sich das Wissen holen.
17: Am häufigsten sind die klassischen Medien genannt, wie Fernsehen, das Radio, die Zeitung. Aber dann eigentlich auf zweiter Stelle Familie, Freunde und Bekannte. Also das finde ich auch noch wichtig, eben dass gerade Angehörige sich dann um Risikopersonen kümmern. Und ganz selten wurden Gesundheitsfachpersonen genannt.
16: Das heißt auch, hier liegt ein ungehobener Schatz. Gesundheitsfachleute gelten offenbar noch kaum als Ansprechpersonen für das Thema Hitze. Sie könnten gegensteuern, Risikopatienten gezielt ansprechen und ihnen Wissen über Hitze und den Umgang damit anbieten. Noch am Laufen ist eine weitere Studie, in der 1200 ältere Menschen regelmäßig Fragebogen ausfüllen, wie es ihnen bei Hitze geht. Das Ziel?
17: Mit diesen Studien hoffen wir uns besser zu verstehen, was sind dann überhaupt so diese Mechanismen, dass es dann eben im schlimmsten Fall zu einem Spitaleintritt kommt oder zu einem vorzeitigen Todesfall.
16: Ragettli will wissen, wo die heiklen Punkte sind und was man tun kann, um zu verhindern, dass es zu Notfällen kommt. Die Wahrscheinlichkeit ist hoch, dass ihre Ergebnisse sehr nützlich sein werden.
0: Kathrin Zöfel von der SRF Wissenschaftsredaktion. Das war's für heute vom Echo der Zeit. Die Sendung vom Dienstag, dem 4. August, hat den Redaktionsschluss um 18.33 Uhr. Verantwortlich für die Sendung ist Lukas Schneider, für die Nachrichten Michael Wieland, mein Name Matthias Kündig.
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19: Sie gehört momentan zu den erfolgreichsten Popstars der Welt. Wenn man Ariana Grande aber in den sozialen Medien sucht oder Kommentare auf ihren Plattformen durchscrollt, ist ihre Musik nur ein Nebenaspekt. Häufig geht es nur um eins: ihr Gewicht.
20: Das sieht man ja. Ihr Körper ist im Vergleich zu früher extrem mager.
21: That is not body positivity.
22: Ariana Grandes momentaner Zustand ist für mich als Ärztin besorgniserregend.
19: Wir können das nicht ignorieren, das ist nicht normal. Wir müssen darüber reden, sagen die Leute in den sozialen Medien. Und Ariana Grande selbst sagt, bitte hört auf, meinen Körper zu kommentieren. Mein erster Gedanke hier, das ist eine verständliche Reaktion der Sängerin. Nicht zu viel verlangt, ihr Körper ist schließlich Privatsache und geht die Leute nichts an. Aber da ist auch noch eine andere Stimme in mir. Die findet, irgendwie ist das schon auch ein gesellschaftliches Thema, das gerade einen Nerv trifft. Stichwort Schlankheitstrend. Geht mich Ariana Grandes Körper also vielleicht doch etwas an?
23: Ich denke, Ariana Grandes Körper geht uns insofern an, als er repräsentativ dafür steht, was mit Frauenkörpern generell so passiert.
19: Es gehe hier um etwas viel Größeres, Vielschichtigeres als das Gewicht einer Einzelperson. Und genau das schauen wir uns heute an. Legen wir los. Ich bin Corinna Heinzmann. Heute zusammen. Der Grund, warum wir gerade heute über dieses Thema reden, ist, dass Ariana Grande angekündigt hat, sie nehme sich eine Auszeit. Nach ihrer Tournee zieht sie sich aus der Öffentlichkeit zurück. Die Begründung ist etwas vage. Ihr Management sagte zur Zeitschrift People, die endlose, anhaltende öffentliche Kritik an ihrer Arbeit und ihren Auftritten, das sei der Grund für die Pause. Und das Management sagt gleichzeitig, Grande sei sowohl gesund als auch glücklich. Ariana Grande selbst sprach von einer Auszeit, die schon länger geplant gewesen sei. Fakt ist, Ariana Grande, die ist seit Monaten, eigentlich Jahren, etlichen Online-Kommentaren und Medienberichten ausgesetzt, bei denen es um ihr Gewicht geht. Videos und Fotos von Konzerten und auch ein neuer Videoclip haben die Kommentare nun nochmal befeuert. Und das, obwohl Ariana Grande die Öffentlichkeit vor ein paar Jahren aufgefordert hat, einfühlsamer mit dem Aussehen anderer Menschen umzugehen und keine Körper zu kommentieren.
2: I just wanted to address your concerns about my body and talk a little bit about. You never know what someone is going through. You never know. So be gentle with each other.
19: Das war 2023 und trotzdem hören die Leute auf Social Media und auch die Medien nicht damit auf, über Ariana Grandes Körper zu reden oder ihn zu kommentieren. Warum? Das habe ich Elisabeth Lechner gefragt. Sie ist Kulturwissenschaftlerin und ihre Schwerpunkte sind Themen wie Essen und Macht, weibliche Körper, Schönheitsideale, Körperbilder und noch viel mehr.
3: Es ist weiterhin so, dass der Wert von Frauen noch immer stärker über ihr Äußeres definiert wird als jener von Männern. Und gerade auch über diese Ansprüche an Schönheit, die normative Zweigeschlechtlichkeit hergestellt wird. Das heißt, es gibt bestimmte Ansprüche an Frauen und Männer. Queere Menschen fallen da ganz oft raus aus diesen Vorstellungen davon, was ein schöner Körper sein kann, was ein richtiger, ein gesunder Körper sein kann. Da sehen wir schon, sehr schnell verschwimmen die Kategorien. Und ich denke, dass es gerade, wenn wir uns das Körperbild von Berühmtheiten ansehen, damit zu tun haben, dass der Frauenkörper so dieser Schauplatz für das Austragen von Fragen von Körperpolitiken ist. Also anhand dieser berühmten Frauenkörper, die so im Scheinwerferlicht stehen, verhandeln wir all diese Fragen. Und dann wird sehr schnell klar, dass die immer unerreichbaren Ansprüche an das Äußere, gerade von Frauen, sehr oft als patriarchales Machtinstrument verwendet werden und dass man es eben gerade als Frau, besonders wenn man so eine große Sichtbarkeit hat, nie richtig machen kann. Denn auch zum Beispiel mehrgewichtige Celebrities sind ganz großer Überwachung und Kritik ausgesetzt.
19: Jetzt ist es ja aber auch irgendwie komplex. Viele Fans sagen in sozialen Medien, sie wollen nicht bodyshamen, sie machen sich Sorgen. Ariana Grande sagt selbst, sie sei gesund. Solch ein Körper, der könne aber nicht gesund sein, heißt es. Und sie vermittle damit auch jungen Menschen ein problematisches Körperbild. Und es sei nötig, das zu thematisieren und nicht einfach als normal abzutun. Können Sie das nachvollziehen oder wie bewerten Sie das?
3: In einem zweiten Blick muss man absolut sagen, dass Fragen von Körperpolitiken sehr komplex sind, genau wie Sie sagen. Das bedeutet, denke ich, als erstes, dass man anhand des Äußeren generell mal sehr wenig über den Gesundheitszustand einer Person ablesen kann. Das heißt, ich wäre generell mal sehr vorsichtig mit Zuschreibungen, die nur aufgrund des Äußeren passieren, denn die menschliche Biologie ist wahnsinnig variabel. Was ich aber jedenfalls hinzufügen möchte, ist, dass auch ihr wahnsinnig dünnes Auftreten in einer Zeit erfolgt, in der wir das Pendel zurückschwingen sehen. Von der Höhepunkt war in der zweiten Hälfte der 2010er Jahre der Body Positivity Bewegung, in der es darum ging, alle Körper so anzuerkennen, wie sie sind, gerade auch im Kampf gegen Dickenfeindlichkeit. Das heißt, gerade auch, wenn man sagt, diese Körper sind hoch- oder mehrgewichtig. Und jetzt sehen wir das junge, dünne, weiße Ideal, und das kann man, glaube ich, sehr gut feststellen, kulturwissenschaftlich und soziologisch betrachtet, ohne Individuen zu beschämen und die herunterzusetzen und noch mehr Druck auf sie auszuüben, dass wir wirklich ein unerbittliches, junges, dünnes, weißes Ideal haben, das sich über die gesamte Popkultur erstreckt. Und wir sehen auch die vormaligen Idole der Body-Positivity-Bewegung erschlanken. Und dafür gibt es mehrere Gründe. Aber ich denke, dass auch die Art und Weise, wie Körperpolitiken rund um Ariana Grande diskutiert werden, nicht von diesem generellen Trend loszulösen sind und damit natürlich auch problematisch. Ja.
19: Ich fasse mal kurz zusammen. Eigentlich geht es nicht wirklich um Ariana Grandes Körper. Es kann natürlich sein, dass sich einige wirklich Sorgen machen um sie als Mensch. Aber wir wissen nicht, was dahinter steckt. Und auch falls die Sorgen begründet sein sollten, All diese Videos und Kommentare führen nur dazu, dass der immense Druck, unter dem weibliche Popstars stehen, und der Fokus auf ihr Gewicht noch steigen. Und dieser prüfende Blick, wie Elisabeth Lechner sagt, der auf Frauenkörpern lastet, noch verstärkt wird. Klingt nach einem Teufelskreis, finde ich. Aber ich glaube, das Wichtigste, was ich heute mitnehme, ist, Ariana Grandes Körper ist ein Schauplatz dafür, wie Frauenkörper in der Öffentlichkeit bewertet und beobachtet werden. Und das wiederum geht weg von der Einzelperson, mitten rein in unsere Gesellschaft, in unser Denken, unsere Strukturen.
23: Ich denke, so dieser patriarchal kontrollierende Blick auf Frauenkörper und wie, was das der einzige richtig gute Frauenkörper ist und dann sehr schnell verschwimmt mit dem richtigen Frauenleben und wie sich dein Körper darzustellen haben, ungeachtet der Frage, ob sie jetzt gesund ist oder nicht, weil das kann ich nicht beurteilen. Das sehen wir ganz stark, wie sich das jetzt die letzten Tage abgespielt hat in den sozialen Medien. Also wie groß dieser Schönheitsdruck ist. Ich muss ja fast lachen, weil früher haben Leute zu mir immer gesagt, naja, sich mit Schönheit und Körpern zu beschäftigen, das ist ja so ein oberflächliches Frauenthema. Und innerhalb kürzester Zeit sind wir aber bei patriarchaler Kontrolle. Wir sind bei kapitalistischen Profitinteressen, immer neue Produkte verkauft werden, um den immer perfekteren Körper zu erreichen. Wir sind bei kolonialen Schönheitsmustern, die einen immer neuen Fokus auf den weißen Körper herstellen. Altern ist ganz schlecht. Behinderung findet nie Platz in Fragen von Schönheit in unserer Gesellschaft oder Formen von Erkrankungen. Ja, also wir haben so eine enge Vorstellung davon, was ein schöner, richtiger Körper ist. Und das wird jetzt gerade leider an dem Körper dieser jungen Frau sozusagen wild ausdiskutiert in sozialen Medien. So erscheint es mir.
19: Frauen, die so in der Öffentlichkeit sind wie Ariana Grande, die stehen unter enormem Druck und Beobachtung, sagt die Kulturwissenschaftlerin. Dieser Druck auf Frauenkörper, der sei in den letzten Jahren allgemein wieder stärker geworden. Und das Ganze kann sich deshalb für einige auch irgendwie persönlich anfühlen.
23: Wenn zum Beispiel Fans wahnsinnig enttäuscht sind, dass Lizzo ganz viel abgenommen hat oder dass Serena Williams selbst jetzt mit Abnehmspritzen ihren Körper verkleinert, die größte Sportlerin aller Zeiten, ja, dann ist die Enttäuschung auch darin begründet, wie wir uns auf Berühmtheiten beziehen und welche Rolle sie in unserer Gesellschaft spielen und wie stark sie Aushängeschilder der gängigen Körperpolitiken sind.
19: Ihr seht, das Thema ist wahnsinnig vielschichtig. Aber etwas, was mich doch ein bisschen erstaunt hat an der ganzen Diskussion um Ariana Grande, ist, dass wir doch eigentlich schon gelernt haben in den letzten Jahren, dass es nicht hilfreich ist, Körper von einzelnen Menschen zu kommentieren und sie auf ihr Gewicht zu reduzieren. Stichwort Bodyshaming. Haben wir wieder einen Schritt zurück gemacht in der Zeit?
23: Ja, ich denke, dass sich die Vorstellungen darum, was der schöne, zulässige Körper ist, die haben sich in den letzten Jahren wieder stark verengt. Der Horizont ist jedenfalls schmaler geworden. Wir sehen einen ganz bedrückenden Fokus auf den jungen, dünnen, weißen Körper und eine Zunahme von Schönheitshandeln im Bereich von zum Beispiel, wird das genannt, minimalinvasiven Eingriffe im Gesicht mit unterschiedlichen Kulturtechniken zum Abnehmen. Wir sehen auch, wie stark der junge, dünne, weiße Körper zum Aushängeschild von rechten und wirklich rechtsradikalen Parteipolitiken wird. Also wie schnell die Grenzen zwischen dem, was ein schöner Körper ist und ein richtiges Frauenleben verschwimmen. Da geht es dann auch um Geschlechterrollen und Anforderungen an Lebensentwürfe. Ja, wer macht die bezahlte, wer macht die unbezahlte Arbeit? Was ist eigentlich der Sinn eines Frauenlebens? Der wird dann sehr schnell auf Reproduktion verkürzt in bestimmten politischen Ansichten. Und wir sehen jedenfalls, dass zumindest diese kommerziell verträgliche Form von Vielfalt, die in den 2010er Jahren mehr Raum gegriffen hat, in diesem Sinne, weil uns eben die strukturelle Kritik noch nicht gelungen ist, sagen wir es hoffnungsvoll so, schwingt das Pendel nun wieder zurück.
19: Und wie kommen wir da raus?
23: Ja, vielleicht mit Gesprächen wie diesem, vielleicht mit Formen von, mit einer Bewusstmachung, dass es so traurig es ist. Das bedeutet auch ein Eingestehen von Schmerz und dass viele der Elemente des Schönheitshandelns, dass wir selbst als ganz wichtig und essentiell gelernt haben, vielleicht gar nicht so notwendig sind, dass sie vielleicht auch nicht zielführend sind und dass man versucht, in so Momenten von geteilter Verletzlichkeit festzustellen, hier, wenn alle in einem Raum, ich mache Workshops mit Jugendlichen, ja, mir sagen, sie fühlen sich total schlecht in dem Körper, dann haben wir es ja wohl mit einem systemischen, nicht mit einem individuellen Problem zu tun. Also es ist nicht der David, der zu skinny ist und die Sarah, die zu dick ist, sondern es ist dieses ewig Unerreichbare als Kontroll- und Verkaufsinstrument. Und ich glaube, je mehr wir das verstehen, desto mehr können wir den Körper begreifen als eine Wahrnehmungsmaschine, als das Medium, das uns Zugang zur Welt ermöglicht, das uns Tanzen zum Beispiel die einfach den Wind auf der Haut spüren lässt, das uns Sexualität erleben lässt und einfach das Miteinander. Das heißt, mir erscheint, auch so wie sich soziale Medien in den letzten Jahren entwickelt haben und digitale Politiken, umso wichtiger, dass wir auch im Analogen miteinander ins Gespräch kommen und in Kontakt kommen, dass wir offen sind über Gefühle von Scham und Ekel und das politische Potenzial in dieser Widerständigkeit auch heben und uns fragen, was könnte ich sonst machen, außer meinen Körper zu optimieren, weil da werden ganz viele Ressourcen und Zeit frei. Ich kann zum Beispiel mich einer solidarischen Landwirtschaft anschließen, ich kann in einem Chor mitmachen, ich kann natürlich in einem Verein dabei sein, einer politischen Partei. Ich kann so viele Dinge machen und ja, unsere Gesellschaft ist lukistisch und jeder hat unterschiedliche Handlungsspielräume. Wir werden aufgrund des Äußeren bewertet. Aber wenn wir das alle in den Hintergrund rücken, dann wird das auch sehr viel weniger. Und ich glaube, das bringt uns allen große Freiräume, um die es sich sehr, sehr zu lohnen, zu kämpfen.
19: Das finde ich ein schöner Gedanke. Unser Körper ist eine Wahrnehmungsmaschine, die es uns ermöglicht, die Welt zu erleben. Das ist seine primäre Aufgabe und nicht dabei, irgendwie schön auszusehen. Mit diesem Gedanken müssen wir einen Schlussstrich ziehen, auch wenn das Thema noch viel mehr hergäbe. Verantwortlich für die heutige Folge ist Peter Hanselmann, mitgearbeitet hat Nicolas Malzacher und ich bin Corinne Heinzmann. Danke fürs Zuhören und tschüss zusammen.
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0: Können wir übers Leben sprechen? Eine einfache Frage. Morgen Abend stellt sie SRF-Moderator Donat Hofer wieder im Fernsehen.
24: Darf ich eine Frage? Donat, freut mich.
25: Hoi.
24: Wir sind vom Schweizer Fernsehen.
25: Ja.
24: Wir machen eine Sendung über das Leben.
0: Donat Hofer fährt mit einem kleinen Fernsehteam in einem alten Auto durch die Schweiz und spricht spontan mit Menschen über ihr Leben. Doch wie spontan sind diese Gespräche mit Kamera und Mikrofon? Yves Kilchür hat mit Donat Hofer darüber gesprochen.
26: 100% und dafür gebe ich mein Ehrenwort. Es war klar, das Konzept ist, dass wir zu dritt durch die Schweiz reisen und einfach ganz spontan mit den Menschen ins Gespräch gehen und nichts planen.
27: Jetzt, wenn man weiß, wie man Fernsehsendungen macht, dann ist auch klar, häufig muss man die schön vorher planen, damit es dann auch funktioniert. Wie war das trotzdem spontan möglich?
26: Ich denke, die Basis ist ein gut eingespieltes Team. Wir wissen, was der andere macht. Wir verstehen uns gut. Wir haben dieselbe Vision. Jeder ist in seinem Handwerk ein Profi. Und dann geht's los. Und wir haben Vertrauen in unsere Fähigkeiten und in die Menschen, dass durch die Spontanität, durch die Echtheit einfach coole, spannende, gehaltvolle Gespräche entstehen.
27: Damit Sie diese Fernsehsendung machen können, braucht es ja nicht nur Sie als Moderator, sondern es braucht auch jemand mit der Kamera, es braucht Mikrofone. Und in der Sendung hört und sieht man einige Male, dass diese Menschen auch bereit sein müssen. Wir können da kurz reinhören.
28: Wenn wir schnell fragen, was hier los ist.
29: Was ist sauber? Hä?
28: Halt schnell.
29: Brüne, was meinst du? Brüne?
28: Ja. I'm ready.
29: Läuft?
28: Ja, es läuft alles.
27: Eben diese Menschen müssen bereit sein, dass sie dann als Moderator aussteigen können, auf die Straße gehen können und mit diesen Menschen sprechen können. Wie schaffen Sie das, dass ja dann die Menschen bereit sind, aber auch die Fernsehtechnik?
26: Wir haben auch so verschiedene Codewörter, dass wenn ich zum Beispiel eine Person sehe, die mir auffällt, wo ich spüre, da könnte ein spannendes Gespräch möglich sein, dann habe ich ein Codewort, das alle direkt umstellen und wissen, okay, jetzt wird aufgenommen. Und ich weiß, die Jungs brauchen etwa 10, 20 Sekunden, bis die Technik bereit ist und dann geht's los.
27: Sprechen wir etwas über die Leute, die dann in der Sendung effektiv vorkommen. Das sind Menschen, die da auf der Straße unterwegs sind, die überhaupt nicht damit rechnen, dass ein Bus anfährt und ein Moderator rausschreit, er wolle mit ihnen sprechen. Die Menschen auf der Straße, wie bringen Sie die dazu, dass die mit ihnen sprechen?
26: Etwas vom Wichtigsten ist, dass ich selber spüre, dass es ein Gespräch geben kann, sowie ein Vertrauen, dass das jetzt sein kann. Manchmal spüre ich, es flutscht nicht und dann klappt es auch nicht. Und im Umkehrschluss merke ich, hey, jetzt ist die Energie da und dann gehe ich offen auf die Menschen zu. Ich sage ihnen, hey, wir sind vom SRF, wir wollen über das Leben sprechen und zack, beginne mit einer einfachen Frage und zwei, drei Fragen später ist man mitten im Leben meistens.
27: Also es geht darum, dass Sie als Moderator nicht eine Rolle spielen, sondern authentisch sind.
26: Gut möglich, dass man das spürt, dass da ein echtes Interesse da ist, dass wir offen sind für das, was ist, dass sie spüren, hey, wir schauen die Situation an, wir gehen auf die Situation, auf die Menschen, die wir antreffen, darauf ein und dann entsteht ein natürliches, ein echtes Gespräch. Und ich denke schon, dass das die Menschen spüren und dass das wie die Tür öffnet für auch tiefere Inhalte.
27: Sie wollen ja das ehrliche Wissen von den Menschen und gleichzeitig haben Sie als Journalist auch eine Verantwortung. Wie machen Sie das, dass Sie die Leute nicht überrumpeln und die Leute nicht Dinge sagen, die Sie dann später bereuen?
26: Also zum einen sind wir nicht live, das heißt, wir haben auch in der Postproduktion noch einmal die Möglichkeit, wenn wir die Gespräche kürzen, nochmals die Möglichkeit zu entscheiden, diese Aussage ist vielleicht zu persönlich, das wollen wir den Menschen nicht zumuten, dass die im Fernsehen ausgestrahlt wird, dann kann man die weglassen, aber auch im Gespräch selber, einfach wie im echten Leben, man ist da, man ist empathisch, man hört zu, man fühlt mit. Und es ist immer ein feinfühliges Abwägen, ist diese Situation stimmig? Und oft frage ich die Menschen auch, hey, ist es okay, wenn wir über dieses intime, persönliche Thema sprechen oder ist es too much?
27: In der Sendung kommen auch Kinder vor. Sie treffen die beim Fischen.
28: Donat, freut mich. Wie heißt du?
1: Florian.
28: Florian, ciao.
1: Hallo.
28: Nino?
1: Ja.
28: Hoi. Ui, der Stang verletzt.
1: Ja.
28: Was ist passiert?
1: Ich habe das Knie oder so. Ich glaube, ich habe das Knie oder Finger bekommen.
27: Auch dieses Gespräch wirkt spontan. Doch welche Abklärungen waren hier bis zur Ausstrahlung noch nötig, damit man diese Kinder überhaupt zeigen durfte im Fernsehen?
26: Bei Kindern ist es notwendig, dass die Eltern ihr Einverständnis geben. Das ist schwierig, weil wir eben spontan auf die Menschen zugehen. In dieser Situation mit den fischenden Kindern haben wir einfach den Eltern angerufen vor Ort. Die haben da unkompliziert ihr Einverständnis gegeben. Dann durften wir drehen. In anderen Situationen habe ich mit den Kindern gedreht, ein kurzes Gespräch und im Nachhinein dann das Einverständnis der Eltern eingeholt.
27: Das ist ja bereits die dritte Staffel, die läuft von Donat auf Achse. Wie nehmen Sie die Menschen wahr? Sind die spontan wie eh und je oder hat sich das über diese 3 Jahre verändert?
26: Innerhalb der 3 Jahre merke ich keine große Veränderung, aber jedes Mal bin ich sehr überrascht, wie offen die Menschen sind. Und ich habe eben dieses Klischee im Ohr, dass Schweizerinnen und Schweizer verschlossen sind oder eher zurückhaltend und wir begegnen oft das Gegenteil. Vielleicht hängt es damit zusammen, dass einfach, wenn man fragt, wenn man sich für die Leute interessiert, dann sind sie auch sehr bereit, sich zu öffnen und zu zeigen.
27: Und was nehmen Sie als Fernsehmacher von diesen Begegnungen mit? Auch eben gerade, wenn wir bedenken, wie sie entstanden sind, spontan und doch fürs Fernsehen.
26: Für mich ist es eine Bestätigung, dass dieses Abenteuer, der Versuch, auf das Spontane zu setzen, dass sich das gelohnt hat. Weil normalerweise, wenn ich einen Film mache, überlege ich mir am Schreibtisch, welches Thema mich oder die Gesellschaft interessieren könnte, was relevant ist. Alles entsteht im Kopf, am Schreibtisch. Und bei Donat auf Achse ist alles umgekehrt. Wir gehen raus und dann begegnen wir einen Menschen und der bringt seine Geschichte mit. Und ich finde es wichtig, auch bei SRF diese Herangehensweise zu haben.
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1: Radio SRF, Echo der Zeit mit Matthias Kündig. Und das beschäftigt uns am Dienstag, dem 4. August. Der Datenklau in Liechtenstein. Heute haben die Behörden erneut informiert. Das schauen wir uns gleich als erstes an und fragen auch, was der Vorfall für den Liechtensteiner Bankenplatz bedeutet. Dann, nach den Ereignissen von Ceuta, die Innenminister der Schengen-Staaten demonstrieren wieder Einigkeit und beraten über Konsequenzen. Mit dabei auch der Schweizer Justizminister.

0: Justizminister.
1: Nur dank der gemeinsamen Schengen-Außengrenzschutzes, Unterstützung auch von Frontex und so weiter, konnte dieses Problem jetzt gelöst werden,
0: sagt Bundesrat Beat Janz im Interview mit SRF. Und die Auswirkungen der Hitze auf die Gesundheit. Zum Beispiel nehmen Spitaleintritte bei bestimmten chronischen Krankheiten zu.
2: Dort sehen wir, dass das Risiko für einen Eintritt aufgrund von Diabetes stark zunimmt,
0: sagt Martina Ragletti vom Schweizerischen Tropen- und Public Health Institut. Doch viele Zusammenhänge sind noch nicht erforscht. Das zeigen wir ganz am Schluss hier im Echo der Zeit. Die Regierung Liechtensteins hat heute zum zweiten Mal seit Sonntag über einen massiven Hackerangriff auf ein zentrales Finanzregister informiert. Dieses Verzeichnis enthält Informationen dazu, wer die tatsächlichen Besitzer sind hinter den Aktiengesellschaften, Stiftungen, Trusts oder auch Treuhänderschaften, deren Daten gestohlen wurden. Auslandredaktor Peter Vögeli hat den der Medienkonferenz für uns verfolgt.
3: Nach wie vor fließen die Informationen in Vaduz spärlich. Die liechtensteinische Regierungschefin Brigitte Haas betonte deshalb:
4: Welche Informationen sind nicht betroffen? Das ist genauso wichtig.
3: Es seien weder Adressen, Telefonnummern oder Mailadressen bei den betroffenen Gesellschaften gestohlen worden.
4: Es sind keine finanziellen Daten drin, wie Umsätze der Rechtsträger, Vermögen, Dividenden etc. Diese werden auch nicht erfasst in diesem Verzeichnis.
3: Und ganz wichtig:
4: Zudem sind keine Banksysteme, keine Kundengelder, keine Vermögenswerte, keine Transaktionsdaten oder keine irgendwelchen Bankkundendaten betroffen, da diese nichts mit diesem Verzeichnis zu tun haben.
3: Regierungschefin Haas versuchte, den Schaden zu minimieren.
4: Die Realität zeigt, wir sind kein Einzelfall, Liechtenstein ist kein Einzelfall.
3: Auch andere Staaten seien von solchen Angriffen betroffen. Auf die Frage, ob durch den Hackerangriff Personen im Ausland wegen Steuerdelikten angeklagt werden könnten, sagte Regierungschefin Haas:
4: Es hat keine Verbindung zwischen Stiftung, zwischen Steuern und deshalb ist es eine völlige Spekulation. Liechtenstein hat seit vielen Jahren eine Weißgeldstrategie. Liechtenstein ist ein sauberer und verlässlicher Finanzplatz.
3: Nur in Bruchstücken konnten die Verantwortlichen über die mögliche Täterschaft Auskunft geben. Sowohl einzelne Hacker, aber auch Staaten kämen als Angreifer in Frage, sagte Fabian Schmid, Leiter des Amtes für Informatik.
5: Ist alles möglich.
3: Der Angriff sei hochprofessionell ausgeführt worden. Die Daten lagerten auf liechtensteinischen Servern und nur eine Person der Betreiberfirma habe von außen Zugang. Und das nur, wenn eine Freigabe erfolgt sei. Zum Angriff konnte Fabian Schmid nur so viel sagen.
5: Es sind Einzelabfragen, die getan wurden. Das heisst, es wurde nicht der ganze Datenbestand auf einmal abgefragt. Die Abfragen gingen über einen Zeitraum von mehreren Stunden, bis dann die entsprechenden Daten zur Verfügung standen.
3: Warum diese stundenlange Abfrage nicht aufgefallen war, konnte er nicht beantworten. Betroffen sind 31.000 Datensätze von Rechtsträgern. Erfahrungsgemäß stehen pro Datensatz 2 bis 3 natürliche Personen dahinter. Sicherheitshalber seien das zentrale Kontoregister und das Datenportal für den automatischen Informationsaustausch vom Netz genommen worden.
0: Peter Vögeli. Und er ist jetzt bei mir im Studio. Nun ist also ein wenig klarer, wie der Angriff erfolgte und wie das System geschützt war. Was ist daran heikel?
6: Also den Angreifern ist es gelungen, ein Login zu kreieren, also ein Username und ein Passwort. Und das ist natürlich der Super-GAU in einem solchen System, wenn so etwas möglich ist. Das Zweite ist, dass der Angreifer dann nicht alle Daten auf einmal runtergeladen hat. Das geht in diesem System nicht, sondern mehrere Stunden in diesem System agiert hat und das hat niemand gemerkt. Ich meine, das ist eine sehr ungewöhnliche Aktivität in diesem Register. Und das Dritte ist, nur eine Person hatte quasi remote Zugang zu diesem System von der Betreiberfirma und das ist natürlich auch ein Super-GAU, weil irgendjemand muss auch diese Person kritisieren. Also man hat es ja auch gehört an dieser Pressekonferenz, die Regierungschefin Brigitte Haas versuchte, den Schaden zu minimieren, zu sagen, wir sind vertrauenswürdig. Aber man hat es auch gehört an dieser Pressekonferenz, die Verantwortlichen sind wirklich geschockt.
0: Was lässt sich sagen, wer möglicherweise die Angreifer waren?
6: Also darüber gab es keine Angaben. Wahrscheinlich weiß man das in Liechtenstein auch nicht. Interessant war aber, dass der Leiter des Amtes für Informatik, Fabian Schmid, sagte, es könnten sowohl Hacker als auch Staaten sein. Und vielleicht zur Erklärung, die Financial Times hat vor einiger Zeit von sogenannten russischen Zombie-Trusts im Wert von mehreren Milliarden Dollar berichtet. Und das geht so, nach dem russischen Angriff auf die Ukraine hat Liechtenstein zwar die EU-Sanktionspakete gegen russische Oligarchen übernommen, aber nachdem die USA die Sanktionen gegen Russland verschärfte, kam es zu Panik in Liechtenstein und zu Hunderten von Rücktritten von Verwaltungsratsmitgliedern, von Treuhändern. Und diese Trusts, die Verbindungen zu russischen Besitzern haben, die sind jetzt komplett handlungsunfähig, Zombies halt. Liechtenstein hat das Problem bis heute nicht lösen können. Das ärgert möglicherweise die USA. Vielleicht ist es der russische Staat, der sich für dieses Geld interessiert. Vielleicht sind es die Besitzer. Das sind jetzt reine Spekulationen, aber zeigt, wie die Interessenslage sein könnte.
0: Wenn wir noch vorausblicken, was muss nun passieren in Liechtenstein?
6: Also die Betroffenen müssen natürlich beraten und geschützt werden vor Erpressungen, vor Phishing-Mails, weil ihre Daten sind ja geraubt worden. Gut möglich, dass diese Daten auch bereits im Darknet kursieren. Das exponiert die Besitzer enorm. Die Betroffenen werden auch tatsächlich informiert. Es gibt eine Telefonnummer, eine E-Mail für Hilfe und Banken, Verbände und Staat müssen nun aktiv werden und so wie es aussieht, machen die das auch.
0: Vielen Dank für diese Einschätzungen. Das war live im Studio Auslandredaktor Peter Vögeli. Und von ihm nun zu Kevin Kahannes mit der Nachrichtenübersicht des Tages. Reisen in der Schweiz mit Zug oder Bus wird nächstes Jahr teurer. Allerdings nicht so viel teurer, wie es die ÖV-Branche eigentlich wollte.
7: Die Preise für Billette und Abonnements werden weniger stark erhöht als zunächst geplant. Dies nach den Verhandlungen zwischen der ÖV-Branche und dem Preisüberwacher. Zug und Bus werden im Durchschnitt um 3,6% teurer. Ein GA für die zweite Klasse wird nächstes Jahr 4.095 Franken kosten und damit 100 Franken mehr als heute. Eigentlich wollte die Branche den Preis um 200 Franken erhöhen. Außerdem kündigt der ÖV-Verband Allianz Swisspass an, dass es mehr Sparbillette geben soll für Reisende, die im Voraus buchen. Auch darauf habe man sich mit dem Preisüberwacher geeinigt. Eine Preiserhöhung sei aber nach wie vor nötig, unter anderem wegen höherer Energiepreise oder Personalkosten. Im vergangenen Herbst ist ein Tochterunternehmen des Schweizer Rüstungskonzerns RUAG in den USA von Hackern angegriffen worden. Danach hat die RUAG Lösegeld bezahlt. Das Verteidigungsdepartement hat den Vorfall untersucht und kritisiert nun das bundeseigene Unternehmen in mehreren Punkten. Zum Beispiel hätte die RUAG den Bund informieren sollen, und zwar vor der Öffentlichkeit. Der Bund möchte auch, dass die RUAG ihre Cybersicherheit überprüft. In dem Bericht schreibt das Verteidigungsdepartement, rechtlich sei dem Unternehmen nichts vorzuwerfen. Eine Zustimmung des Bundes zur Lösegeldzahlung sei nicht nötig gewesen. Trotzdem empfiehlt der Bund, bei Hackerangriffen niemals zu bezahlen. Zu einem weiteren Cyberangriff, diesmal auf das Bundesamt für Informatik und Telekommunikation. Vor einer Woche sind dort Dateiablagen angegriffen worden. Vermutlich seien dafür Schwachstellen in der SharePoint-Software von Microsoft ausgenutzt worden, schreibt der Bund. Nachdem die Auffälligkeiten bemerkt wurden, sei der Zugriff blockiert worden. Es gebe keine Hinweise, dass Daten gestohlen worden seien. Allerdings seien die Zugangsdaten von gut 200 Konten kompromittiert. Die entsprechenden Passwörter seien umgehend zurückgesetzt worden. Wer hinter dem Cyberangriff steckt, ist nicht bekannt.
0: Weiter nun mit Meldungen aus dem Ausland. Die Waldbrände bei der griechischen Hauptstadt Athen sind weitgehend unter Kontrolle.
7: Entwarnung hat die griechische Feuerwehr allerdings nicht gegeben. Aus Glutnestern könnten sich wieder neue Brände entwickeln. Um dies zu verhindern, stehen bis zu 30 Löschhelikopter und Löschflugzeuge im Einsatz. An den Löscheinsätzen sind auch Rettungskräfte aus Frankreich und Rumänien beteiligt, sowie hunderte Freiwillige. Auch im Osten der Niederlande ist ein Waldbrand ausgebrochen. Betroffen ist ein Naturschutzgebiet an der Grenze zu Deutschland. Das Feuer hat sich seit gestern rasch ausgebreitet und ist laut den Behörden noch nicht unter Kontrolle. Die Lage sei aber stabil. In Afghanistan gibt es eine immer größere Hungerkrise, warnt das Welternährungsprogramm der UNO. Besonders betroffen seien Kinder und Jugendliche. Fast jeder zweite Minderjährige in Afghanistan sei in den ersten 3 Monaten dieses Jahres unterernährt gewesen. Gründe seien unter anderem die Konflikte und Armut im Land, aber auch die Kürzung von Hilfsgeldern. Die UNO-Organisation warnt, die Hungerkrise könnte Folgen über die Grenzen Afghanistans hinaus haben. Extremer Hunger treibe Migration und Radikalisierung voran. Zum Sport. An der Tour de France der Frauen gewinnt die Schweizerin Marlene Reusser die 4. Etappe, das Zeitfahren nach Dijon. Marlene Reusser übernimmt auch die Führung im Gesamtklassement. Nun die Börsendaten von 18.11 Uhr, geliefert von SIX. Der Swiss Market Index schließt bei 14.463 Punkten, plus 0,6%. Der Dow Jones Index in New York steigt um 1,7%. Der Euro wird zu 93,26 Rappen gehandelt, den Dollar gibt's für 80,97 Rappen. Das Wetter. Gegen Abend sind besonders im Osten einzelne Regengüsse und Gewitter möglich. Morgen ist es dann wieder zunächst recht sonnig. Tagsüber bilden sich erneut Regengüsse und Gewitter, dies vor allem über den Alpen. 32 Grad im Norden und 34 Grad im Süden.
0: 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In den nächsten Minuten zeigen wir, welche Lehren die europäischen Innen- und Justizminister aus den Ereignissen in Ceuta ziehen. Wir stellen Ihnen die Staatsanwältin und Trump-Loyalistin Jeanine Pirro vor, die beim US-Präsidenten in Ungnade gefallen ist. Und wir fragen, was gesichert ist zu den gesundheitlichen Auswirkungen der Hitze auf uns. Nachdem Ende letzter Woche Zehntausende Menschen aus Marokko die Grenze zur spanischen Enklave Ceuta überquert hatten, war die Aufregung groß. Italien kündigte neue Grenzkontrollen an, sogar ein Ausschluss Spaniens aus dem Schengen-Raum wurde gefordert, auch wenn das gar nicht vorgesehen ist. Inzwischen ist man in Brüssel und den meisten europäischen Hauptstädten wieder um eine Beruhigung bemüht. Heute haben sich die zuständigen Ministerinnen und Minister der Schengen-Staaten zu einer virtuellen Dringlichkeitssitzung getroffen. Was bleibt, ist der Eindruck einer Union, die sich auseinanderdivisieren lässt, sobald sie unter Druck kommt. Aus Brüssel, EU-Korrespondent Matthias Strasser.
8: Von einem freundschaftlichen Briefwechsel konnte am Wochenende nicht mehr gesprochen werden. Ein Schreiben mit 22 Unterschriften von EU-Staats- und Regierungschefs machte deutlich, wie breit die Kritik an Spaniens Ministerpräsident Pedro Sánchez war. Und die rechte Regierung von Giorgia Meloni signalisierte mit zusätzlichen Grenzkontrollen für Einreisende aus Spanien deutlich, wie weit zumindest sie gehen will. Spanien hielt seinerseits schriftlich fest, Ceuta werde instrumentalisiert, die Reaktionen seien egoistisch und polarisierend. Europa war tief gespalten. Der für Migration zuständige EU-Kommissar Magnus Brunner spricht von einem Test.
9: Die vergangenen Tage waren ein Test der europäischen Resilienz und der Sicherheit unserer Außengrenzen.
8: Nach der Chaosphase ist man in Brüssel nun um versöhnlichere Töne bemüht. EU-Kommissionspräsidentin Ursula von der Leyen hat Spaniens Reaktion auf die Ereignisse in Ceuta verdankt, wiederum schriftlich, diesmal nach Madrid adressiert. Am Wochenende noch hatte sie die Bilder aus Ceuta als inakzeptabel bezeichnet. Auch bei der virtuellen Aussprache zwischen den zuständigen Ministern der Schengen-Staaten heute soll der Ton dem Vernehmen nach gemäßigter gewesen sein. Der irische Ratsvorsitz erklärte im Anschluss, man stehe zu Spanien und sei sich einig, dass es Verschärfungen brauche, beim Grenzschutz und bei der Rückkehr, ebenso wie bei der Vorhersehbarkeit von Migrationsbewegungen. Migrationskommissar Brunner ging sogar so weit, Europa ein gutes Zeugnis auszustellen.
10: For the time being, Europe definitely passed.
9: Vorerst hat Europa definitiv bestanden. Wichtig ist für die EU jetzt, geschlossen aufzutreten und die richtigen Lehren zu ziehen.
8: Problem gelöst also? Nicht ganz. In Ceuta läuft immer noch die Bergung von Toten. Die politischen Gräben zwischen den europäischen Hauptstädten wurden derweil sehr bewusst ausgehoben. Von der rechten Regierung in Italien, die damit Innenpolitik macht, und unter Mithilfe von Regierungen, die von rechts unter Druck gesetzt werden, wie jener in Deutschland. Diese Gräben lassen sich nicht einfach wieder zuschütten. Zur Beruhigung der Lage in Ceuta hat das nichts beigetragen. Aber Europa hat mit aller Kraft demonstriert, wenn es in der Migrationspolitik unter Druck kommt, will es politisch gar nicht an einem Strang ziehen. Das haben auch jene Kräfte außerhalb der EU registriert, die Europa mit Migration unter Druck setzen wollen. Die Testergebnisse von Ceuta könnten Europa also noch länger beschäftigen, als ihm lieb sein kann. Und der irische Ratsvorsitz hielt heute auch noch fest, die Kommunikation in Krisenzeiten müsse besser werden. Auch die europäische Brieffreundschaft hat also noch Potenzial.
0: Am virtuellen Ministertreffen der Schengen-Staaten teilgenommen hat auch der Schweizer Justizminister Beat Jans. Bundeshausredaktor Dominik Meyer hat ihn nach dem Treffen gefragt, was die Bilder von letzter Woche aus Ceuta bei ihm ausgelöst haben.
11: Ja, ich war natürlich schockiert. Dieses menschliche Leid, das hier verursacht wurde, Menschen, die unnötig starben, weil Falschinformation vielleicht sogar ganz bewusst verbreitet wurde und diesen Menschen ganz falsche Erwartungen schuf, das darf nie mehr passieren. Spanien hat aber sofort reagiert, hat die Situation unter Kontrolle gebracht. Und das war auch die wichtigste Botschaft heute am Ministertreffen. Alle haben Spanien für das rasche und konsequente Handeln gedankt.
12: Trotzdem ist ja in diesem Moment, in diesen Tagen bei vielen Leuten das Bild eben eines Kontrollverlustes entstanden.
11: Das Gegenteil ist richtig. Die Situation, sie war ein enormer Test für den EU-Migrations- und Asylpakt. Aber diesen Test hat der Schengen-Raum bestanden. Schengen ist die bestmögliche Lösung auf solche Herausforderungen. Schengen ist nicht das Problem.
12: Sie sagen Test bestanden. Man kann es auch anders sehen. In den ersten Tagen, in der akuten Krise, hat es überhaupt nicht funktioniert mit der europäischen Solidarität. Es gab Beschuldigungen, schwere Anschuldigungen, zuerst von Italien, dann von weiteren 21 EU-Staaten. Das Fazit kann auch lauten, in der akuten Krise ist von der Solidarität nichts mehr da.
11: Aber die handelnden Spanien, die EU-Agenturen, die EU-Kommission haben sofort entschlossen, gehandelt und das hat funktioniert. Nur deshalb konnten wir wieder die Kontrolle über die Situation zurückgewinnen und nur deshalb konnte weiteres Leid vermieden werden. In der Zwischenzeit sind ja fast alle wieder freiwillig zurückgekehrt. An der Afrika-Grenze haben wir so etwas noch nie erlebt und trotzdem kann man sagen, man hat es in den Griff unter Kontrolle bekommen.
12: Trotzdem noch einmal, die europäischen Staaten, die haben sich statt Solidarität zu zeigen, vielleicht auch Spanien zu Hilfe zu eilen, zuerst einmal zerfleischt. Das kann ja jederzeit wieder passieren an der Außengrenze. Weshalb soll es beim nächsten Mal mehr Einigkeit geben?
11: Ich glaube, das Wichtigste ist, dass man jetzt die richtigen Lehren daraus zieht. Das darf nicht mehr passieren. Und ich war überrascht, dass sämtliche Staaten heute Spanien gelobt haben und gesagt haben, sie wollen Spanien bei der weiteren Arbeit unterstützen.
12: Jetzt, wo die Krise vorbei ist, ist man wieder solidarisch und einig.
11: Es wurde sehr ernst genommen, auch von der EU-Kommission, auch von eben Spanien sofort gehandelt. Und insofern ist die Aufregung, aber auch nachvollziehbar, aber auch kann man im Nachhinein wirklich klar sagen, die Reaktion war gut.
12: Im bürgerlichen Lager sieht man ein anderes Fazit, vor allem im rechten Lager, dass eben in der Krise doch jeder Staat zunächst einmal für sich schauen muss und seine Grenzen schützen muss.
11: Ich glaube, die Lehre ist eine ganz andere. Kein einziges Land kann so eine Herausforderung alleine meistern. Nur dank der gemeinsamen Schengen-Außengrenzschutzes, Unterstützung auch von Frontex und so weiter, konnte dieses Problem jetzt gelöst werden. Ein einzelnes Land, das kann durchaus auch ein anderes treffen, wäre mit dieser Herausforderung völlig überfordert.
12: Der EU-Migrationskommissar Magnus Brunner hat nach dem Treffen von heute die Mitgliedstaaten dazu aufgerufen, und die Schweiz ist ja zum Teil dabei in der europäischen Asylpolitik, dieses Instrument von Verträgen mit anderen Staaten außerhalb der EU jetzt zu nutzen, also dass man die Asylverfahren in andere Länder außerhalb der EU transferiert. Unterstützen Sie das, dass man jetzt das macht, auch ein wenig als Abschreckung und damit es nicht zu solchen gefährlichen Überfahrten kommt?
11: Der Bundesrat hat immer gesagt, dass wir gegenüber solchen Lösungen offen sind. Die Situation hier in Ceuta hat aber auch gezeigt, dass das Abhängigkeiten schafft, dass das auch ein Druckmittel sein kann von Dritt- und Transitstaaten, wenn sie für viele Flüchtlinge, die nach Europa wollen, verantwortlich sind. Diese Gefahr besteht. Die Migrationspartnerschaften, wie die Schweiz sie seit jetzt einigen Jahrzehnten erfolgreich führt, die sind entscheidend. Wir haben mit Algerien, wir haben auch mit Marokko Fortschritte erzielt. Wir haben mehr Rückkehren als alle anderen europäischen Länder, was Rückübernahmen anbelangt.
12: Marokko war Nummer 6 bei den Herkunftsländern Asylgesuche dieses Jahr. Sie haben vor anderthalb Jahren angekündigt, dass Menschen aus Ländern mit sehr, sehr tiefen Asylchancen, das wäre eben Marokko, gar nicht erst ins normale Asylverfahren künftig gelangen sollen. Es ist schon viel Zeit verstrichen. Wann pushen Sie das?
11: Die Idee ist, dass wir mit einem sogenannten vorgelagerten Verfahren dafür sorgen, dass Menschen, die gar keine Asylgründe geltend machen können, auch nicht in den Asylzentren landen, sondern schon vorher klar eine Wegweisung bekommen. Immer im Rahmen der Flüchtlingskonvention und der Bundesverfassung natürlich Menschenrechte, Grundrechte sollen gewahrt bleiben. Der Plan ist, dass wir das noch in diesem Jahr mit den Kantonen präsentieren werden.
0: Sagt Justizminister Beat Jans im Gespräch mit Bundeshausredaktor Dominik Meyer. In Washington D.C. spielt sich derzeit etwas ab, was Elemente einer Komödie hat. Präsident Donald Trump ließ den Reflecting Pool, das Spiegelbecken, renovieren, das heißt das lange Wasserbecken auf der Prachtmeile im Herzen der US-Hauptstadt. Die Renovation, die wurde zum Debakel. Algen vermehrten sich massenhaft im Bassin und die Farbe löste sich ab. Vandalen seien schuld, behauptete Trump darauf. Eine Trump-treue Staatsanwältin namens Janine Pirro erhob mehrere Anklagen, doch diese erwiesen sich als haltlos und wurden zurückgezogen, ganz zum Ärger von Trump. Diese Episode lässt tief blicken. USA-Korrespondent Andrea Christen zur Trump-Loyalistin Janine Pirro, die bereit war, fast alle von Trumps Lügen mitzutragen und für Trump dann doch nicht loyal genug ist.
13: Feurige Plädoyers für Donald Trump und laute Empörung. Das war der Stil von Janine Pirro, als sie noch Moderatorin beim rechten Fernsehsender Fox News war.
14: For 3 years we heard he was an illegitimate president. That Russia tipped the scales in his favor.
13: 3 Jahre lang hörten wir, Trump sei ein illegitimer Präsident. Russland habe die Wahl zu seinen Gunsten entschieden. Er sei eine Marionette Putins, ein Faschist. Man hat uns angespuckt, uns die Bedienung verweigert, uns beschimpft, verleumdet, angeschrien, boykottiert und gecancelt. Das war im November 2020. Trump hatte gerade die Wahl verloren. Bis heute behauptet er, massiver Betrug habe ihn die Wiederwahl gekostet. Fox News-Größen, darunter auch Janine Pirro, gaben der Lüge der gestohlenen Wahl die ganz große Bühne.
14: The president's lawyers alleging that American votes in a presidential election are actually counted in a foreign country.
13: Anwälte des Präsidenten behaupten, es würden Wahlzettel im Ausland gezählt. Das sind ernste Anschuldigungen. Die Medien interessieren sich nicht dafür. Sie und ich aber schon. Sollten wir auch.
14: But you and I do, as we should.
13: Selbst Fox News intern wurde Janine Pirro damals als rücksichtslose Wahnsinnige oder als verrückt betitelt. Und was sie und andere verbreiteten, kam Fox News teuer zu stehen. Ein Hersteller von Wahlmaschinen verklagte den Sender wegen Verleumdung. Fox News stimmte einem Vergleich zu und bezahlte fast $800 Millionen. Das hätte die Karriere einer anderen Journalistin vielleicht beendet, aber in der Trump-Welt gelten andere Gesetze. Wer den Präsidenten auf Fox News verteidigt, darf auf eine Anstellung hoffen. Pirro und Trump stammen beide aus dem Bundesstaat New York und kennen sich seit Jahrzehnten. Bis 2005 war Pirro Richterin, dann Staatsanwältin. Und letztes Jahr machte Trump die heute 75-Jährige zur Bundesstaatsanwältin, zuständig für die Hauptstadt Washington. Pirro nahm Trumps Gegner ins Visier. Ihr Büro startete sehr fragwürdige, politisch motivierte Ermittlungen und Anklagen, etwa gegen Jerome Powell, den damaligen Chef der US-Notenbank. Und als Trump behauptete, Vandalen hätten den neu renovierten Reflecting Pool beschädigt, schien Pirro zu wissen, was erwartet wird. Ihr Büro klagte David Hearn an. Der 67-Jährige ist einigermaßen bekannt, weil er einst olympischer Kanufahrer war.
15: The evidence shows, and we will prove beyond a reasonable doubt.
13: Wir werden zweifelsfrei nachweisen, dass Hearn den Reflecting Pool vorsätzlich beschädigte.
15: This was a deliberate act to damage the reflecting pool at the National Mall.
13: Hearn habe mit beiden Händen an der folienartigen blauen Farbe im Pool gerissen. Ihm drohten 10 Jahre Gefängnis, sagte Pirro Anfang Juli vor den Medien. Und auf Nachfrage:
15: Oh, he damaged it.
13: Er beschädigte ihn. Er beschädigte den Pool. Er beschädigte diesen Pool.
15: He damaged the pool. He damaged this pool.
13: Diese Behauptung war unglaubwürdig, um nicht zu sagen lächerlich. Trump, der eine regelrechte Fixierung auf Prachtbauten in der Hauptstadt hat, hatte eine Renovation des über 600 Meter langen Reflecting Pools angeordnet, was etwa 15 Millionen Dollar kostete. Das Becken wurde in aller Eile nach Trumps Wünschen blau gestrichen, doch rasch füllte sich der Pool mit Algen, die Farbe löste sich ab. Vandalen, bewaffnet mit Teppichmessern, seien schuld, behauptet Trump heute noch. Beweisen lässt sich das vor Gericht nicht. Das musste Jeanine Pirros Behörde am letzten Freitag schließlich zugeben. Sie erklärte dem zuständigen Richter, sie wolle die Anklage gegen David Hearn fallen lassen. Die Beschädigungen des Pools seien die Folge einer hektischen, verpfuschten Renovation. Weitere Anklagen gegen angebliche Vandalen wurden später auch fallen gelassen. Trump aber gibt nie einen Fehler zu. Und dass ihm derart widersprochen wird, ist eine Sünde. Vielleicht eine unverzeihliche.
16: I was disappointed with Jeanine Pirro. Really disappointed with Jeanine Pirro. She folded like an umbrella.
13: Er sei wirklich enttäuscht von Jeanine Pirro. Wie ein Schirm sei sie vor dem Richter zusammengeklappt. Dass Jeanine Pirros Mitarbeiter vor Gericht die Wahrheit zugaben, könnte Pirro gar ihre Stelle kosten. Trump erwartet vollkommene Loyalität, selbst von Staatsanwältinnen, die unabhängig handeln sollten. Auch, dass sie Anklagen vorantreiben, von denen sie wissen, dass sie haltlos sind. Diese Loyalität scheint selbst für jemanden wie Jeanine Pirro zu weit zu gehen.
0: Dieses Jahr folgt eine Hitzewelle auf die andere. Die Folgen, die sind messbar. Deutschland spricht von bisher knapp 10'000 Hitzetoten, Frankreich zählt knapp 6'000 und in der Schweiz sind es noch unter 500. Doch die Toten, man spricht von sogenannter Übersterblichkeit, sind nur das eine. Das andere sind die Gesundheitsfolgen der Hitze, lange bevor jemand stirbt. Wissenschaftsredaktorin Katrin Zöfel.
17: Martina Raghetli vom Schweizerischen Tropen- und Public Health Institut erforscht Dinge, die auf den ersten Blick eigentlich seit mehr als 20 Jahren auf der Hand liegen.
2: Seit dem Sommer 2003, das war in Europa zumindest so der Weckruf, dass Hitze wirklich die Gesundheit beeinträchtigen kann.
17: 2003 war ein sehr heftiger Hitzesommer für Europa. 70'000 Sterbefälle schrieb man in diesem Jahr der Hitze zu. Danach änderte sich ja auch politisch etwas. Hitze schadet messbar. Das war nun klar. Doch es gibt immer noch mehr als genug zu tun für die Forscherin. Denn nicht alle gesundheitlichen Folgen sind so leicht zu zählen wie Sterbefälle.
2: Hier ist es dann eben schwieriger, auch Daten zu erheben. Und daher wissen wir verhältnismäßig weniger über die Krankheitslast als über die Sterblichkeit.
17: Raghetli ist sich sicher, die Sterbefälle sind nur die Spitze des Eisbergs. Wie viele Besuche im Notfall? Wie viele Konsultationen beim Hausarzt? Psychiatrische Schübe? Wie groß ist der Leistungsabfall durch Schlafmangel? Die Liste dessen, was gut zu wissen wäre, ist lang. Die Epidemiologin schiebt deshalb Studien an, um mehr zu erfahren. Zum Beispiel mit der Universität Zürich.
2: Dort haben wir untersucht, wie sich Hitzetage auf verschiedene Ursachen für Spezialeintritte auswirkt. Für Kinder, für Erwachsene oder auch für ältere Personen.
17: Wer kommt mit welchen Beschwerden öfter oder auch seltener ins Spital, wenn es heiß ist? Manche Ergebnisse sind eindeutig.
2: Dort sehen wir, dass das Risiko für einen Eintritt aufgrund von Diabetes stark zunimmt.
17: Das Gleiche gilt für chronische Atemwegserkrankungen wie COPD oder Asthma. Auch ist deutlich, dass Kinder mit Infektionen bei Hitze häufiger ins Spital kommen als bei kühleren Temperaturen. Möglich ist, dass die jungen Körper die beiden Belastungen, Hitze und Infektion, wenn sie zusammenkommen, nicht mehr abfangen können. Interessant ist, wie es sich mit Herz-Kreislauf-Erkrankungen verhält. Für Sterbefälle bei Hitze finden sie sich unter den häufigsten Ursachen. Für Spitaleintritte gilt das nicht.
2: Ein möglicher Grund ist, dass vielleicht es hier dann wirklich schnell geht und dann diese Person es nicht mehr zum Notfall schafft.
17: Erste interessante Ergebnisse. Vor 3 Jahren schon hat Ragettlis Team Menschen über 50 telefonisch befragt. Was sie über Hitze wissen, wie sie sich schützen. Spannend war vor allem die Antwort auf die Frage, woher sie sich das Wissen holen.
2: Am häufigsten sind die klassischen Medien genannt, wie Fernsehen, das Radio, die Zeitung. Aber dann eigentlich auf zweiter Stelle Familie, Freunde und Bekannte. Also das ist, finde ich, auch noch wichtig, eben dass gerade Angehörige sich dann um Risikopersonen kümmern. Und ganz selten wurden Gesundheitsfachpersonen genannt.
17: Das heißt auch, hier liegt ein ungehobener Schatz. Gesundheitsfachleute gelten offenbar noch kaum als Ansprechpersonen für das Thema Hitze. Sie könnten gegensteuern, Risikopatienten gezielt ansprechen und ihnen Wissen über Hitze und den Umgang damit anbieten. Noch am Laufen ist eine weitere Studie, in der 1200 ältere Menschen regelmäßig Fragebogen ausfüllen, wie es ihnen bei Hitze geht. Das Ziel?
2: Mit diesen Studien erhoffen wir uns, besser zu verstehen, was sind dann überhaupt so diese Mechanismen, dass es dann eben im schlimmsten Fall zu einem Spitaleintritt kommt oder zu einem vorzeitigen Todesfall.
17: Ragettli will wissen, wo die heiklen Punkte sind und was man tun kann, um zu verhindern, dass es zu Notfällen kommt. Die Wahrscheinlichkeit ist hoch, dass ihre Ergebnisse sehr nützlich sein werden.
0: Kathrin Zöfel von der SRF Wissenschaftsredaktion. Das war's für heute vom Echo der Zeit. Die Sendung vom Dienstag, dem 4. August, hat den Redaktionsschluss um 18.33 Uhr. Verantwortlich für die Sendung ist Lukas Schneider, für die Nachrichten Michael Wieland. Mein Name Matthias Kündig.
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19: Nun folgt die aktuelle Ausgabe unseres Podcasts News Plus.
20: Sie gehört momentan zu den erfolgreichsten Popstars der Welt. Wenn man Ariana Grande aber in den sozialen Medien sucht oder Kommentare auf ihren Plattformen durchscrollt, ist ihre Musik nur ein Nebenaspekt. Häufig geht es nur um eins: ihr Gewicht.
21: Das sieht man ja. Ihr Körper ist im Vergleich zu früher extrem mager.
22: That is not body positivity.
23: Ariana Grandes momentaner Zustand ist für mich als Ärztin besorgniserregend.
20: Wir können das nicht ignorieren, das ist nicht normal. Wir müssen darüber reden, sagen die Leute in den sozialen Medien. Und Ariana Grande selbst sagt, bitte hört auf, meinen Körper zu kommentieren. Mein erster Gedanke hier, das ist eine verständliche Reaktion der Sängerin. Nicht zu viel verlangt, ihr Körper ist schließlich Privatsache und geht die Leute nichts an. Aber da ist auch noch eine andere Stimme in mir. Die findet, irgendwie ist das schon auch ein gesellschaftliches Thema, das gerade einen Nerv trifft. Stichwort Schlankheitstrend. Geht mich Ariana Grandes Körper also vielleicht doch etwas an?
24: Ich denke, Ariana Grandes Körper geht uns insofern an, als er repräsentativ dafür steht, was mit Frauenkörpern generell so passiert.
20: Es gehe hier um etwas viel Größeres, Vielschichtigeres als das Gewicht einer Einzelperson. Und genau das schauen wir uns heute an. Legen wir los. Ich bin Corinna Heinzmann. Heute zusammen. Der Grund, warum wir gerade heute über dieses Thema reden, ist, dass Ariana Grande angekündigt hat, sie nehme sich eine Auszeit. Nach ihrer Tournee zieht sie sich aus der Öffentlichkeit zurück. Die Begründung ist etwas vage. Ihr Management sagte zur Zeitschrift People, die endlose, anhaltende öffentliche Kritik an ihrer Arbeit und ihren Auftritten, das sei der Grund für die Pause. Und das Management sagt gleichzeitig, Grande sei sowohl gesund als auch glücklich. Ariana Grande selbst sprach von einer Auszeit, die schon länger geplant gewesen sei. Fakt ist, Ariana Grande, die seit Monaten, eigentlich Jahren, etlichen Online-Kommentaren und Medienberichten ausgesetzt, bei denen es um ihr Gewicht geht. Videos und Fotos von Konzerten und auch ein neuer Videoclip haben die Kommentare nun nochmal befeuert. Und das, obwohl Ariana Grande die Öffentlichkeit vor ein paar Jahren aufgefordert hat, einfühlsamer mit dem Aussehen anderer Menschen umzugehen und keine Körper zu kommentieren.
1: I just wanted to address your concerns about my body and talk a little bit about. You never know what someone is going through. You never know. So be gentle with each other.
20: Das war 2023 und trotzdem hören die Leute auf Social Media und auch die Medien nicht damit auf, über Ariana Grandes Körper zu reden oder ihn zu kommentieren. Warum? Das habe ich Elisabeth Lechner gefragt. Sie ist Kulturwissenschaftlerin und ihre Schwerpunkte sind Themen wie Essen und Macht, weibliche Körper, Schönheitsideale, Körperbilder und noch viel mehr.
3: Es ist weiterhin so, dass der Wert von Frauen noch immer stärker über ihr Äußeres definiert wird als jener von Männern. Und gerade auch über diese Ansprüche an Schönheit, die normative Zweigeschlechtlichkeit hergestellt wird. Das heißt, es gibt bestimmte Ansprüche an Frauen und Männer. Queere Menschen fallen da ganz oft raus aus diesen Vorstellungen davon, was ein schöner Körper sein kann, was ein richtiger, ein gesunder Körper sein kann. Da sehen wir schon, sehr schnell verschwimmen die Kategorien. Und ich denke, dass es gerade, wenn wir uns das Körperbild von Berühmtheiten ansehen, damit zu tun haben, dass der Frauenkörper so dieser Schauplatz für das Austragen von Fragen von Körperpolitiken ist. Also anhand dieser berühmten Frauenkörper, die so im Scheinwerferlicht stehen, verhandeln wir all diese Fragen. Und dann wird sehr schnell klar, dass die immer unerreichbaren Ansprüche an das Äußere, gerade von Frauen, sehr oft als patriarchales Machtinstrument verwendet werden und dass man es eben gerade als Frau, besonders wenn man so eine große Sichtbarkeit hat, nie richtig machen kann. Denn auch zum Beispiel mehrgewichtige Celebrities sind ganz großer Überwachung und Kritik ausgesetzt.
20: Jetzt ist es ja aber auch irgendwie komplex. Viele Fans sagen in sozialen Medien, sie wollen nicht bodyshamen, sie machen sich Sorgen. Ariana Grande sagt selbst, sie sei gesund. Solch ein Körper, der könne aber nicht gesund sein, heißt es, und sie vermittle damit auch jungen Menschen ein problematisches Körperbild und es sei nötig, das zu thematisieren und nicht einfach als normal abzutun. Können Sie das nachvollziehen oder wie bewerten Sie das?
3: In einem zweiten Blick muss man absolut sagen, dass Fragen von Körperpolitiken sehr komplex sind, genau wie Sie sagen. Das bedeutet, denke ich, als erstes, dass man anhand des Äußeren generell mal sehr wenig über den Gesundheitszustand einer Person ablesen kann. Das heißt, ich wäre generell mal sehr vorsichtig mit Zuschreibungen, die nur aufgrund des Äußeren passieren, denn die menschliche Biologie ist wahnsinnig variabel. Was ich aber jedenfalls hinzufügen möchte, ist, dass auch ihr wahnsinnig dünnes Auftreten in einer Zeit erfolgt, in der wir das Pendel zurückschwingen sehen. Von der Höhepunkt war in der zweiten Hälfte der 2010er Jahre der Body Positivity Bewegung, in der es darum ging, alle Körper so anzuerkennen, wie sie sind, gerade auch im Kampf gegen Dickenfeindlichkeit. Das heißt, gerade auch, wenn man sagt, diese Körper sind hoch- oder mehrgewichtig. Und jetzt sehen wir das junge, dünne, weiße Ideal, und das kann man, glaube ich, sehr gut feststellen, kulturwissenschaftlich und soziologisch betrachtet, ohne Individuen zu beschämen und die herunterzusetzen und noch mehr Druck auf sie auszuüben, dass wir wirklich ein unerbittliches, junges, dünnes, weißes Ideal haben, das sich über die gesamte Popkultur erstreckt. Und wir sehen auch die vormaligen Idole der Body-Positivity-Bewegung erschlanken. Und dafür gibt es mehrere Gründe. Aber ich denke, dass auch die Art und Weise, wie Körperpolitiken rund um Ariana Grande diskutiert werden, nicht von diesem generellen Trend loszulösen sind und damit natürlich auch problematisch. Ja.
20: Ich fasse mal kurz zusammen. Eigentlich geht es nicht wirklich um Ariana Grandes Körper. Es kann natürlich sein, dass sich einige wirklich Sorgen machen um sie als Mensch. Aber wir wissen nicht, was dahinter steckt. Und auch falls die Sorgen begründet sein sollten, all diese Videos und Kommentare führen nur dazu, dass der immense Druck, unter dem weibliche Popstars stehen, und der Fokus auf ihr Gewicht noch steigen. Und dieser prüfende Blick, wie Elisabeth Lechner sagt, der auf Frauenkörpern lastet, noch verstärkt wird. Klingt nach einem Teufelskreis, finde ich. Aber ich glaube, das Wichtigste, was ich heute mitnehme, ist, Ariana Grandes Körper ist ein Schauplatz dafür, wie Frauenkörper in der Öffentlichkeit bewertet und beobachtet werden. Und das wiederum geht weg von der Einzelperson, mitten rein in unsere Gesellschaft, in unser Denken, unsere Strukturen.
24: Ich denke, so dieser patriarchal kontrollierende Blick auf Frauenkörper und wie was das der einzig richtig gute Frauenkörper ist und dann sehr schnell verschwimmt mit dem richtigen Frauenleben und wie sich dann Körper darzustellen haben, ungeachtet der Frage, ob sie jetzt gesund ist oder nicht, weil das kann ich nicht beurteilen. Das sehen wir ganz stark, wie sich das jetzt die letzten Tage abgespielt hat in den sozialen Medien. Also wie groß dieser Schönheitsdruck ist. Ich muss ja fast lachen, weil früher haben Leute zu mir immer gesagt, naja, sich mit Schönheit und Körpern zu beschäftigen, das ist ja so ein oberflächliches Frauenthema. Und innerhalb kürzester Zeit sind wir aber bei patriarchaler Kontrolle. Wir sind bei kapitalistischen Profitinteressen, immer neue Produkte verkauft werden, um den immer perfekteren Körper zu erreichen. Wir sind bei kolonialen Schönheitsmustern, die meinen immer neuen Fokus auf den weißen Körper herstellen. Altern ist ganz schlecht. Behinderung findet nie Platz in Fragen von Schönheit in unserer Gesellschaft oder Formen von Erkrankungen. Ja, also wir haben so eine enge Vorstellung davon, was ein schöner, richtiger Körper ist. Und das wird jetzt gerade leider an dem Körper dieser jungen Frau sozusagen wild ausdiskutiert in sozialen Medien. So erscheint es mir.
20: Frauen, die so in der Öffentlichkeit sind wie Ariana Grande, die stehen unter enormem Druck und Beobachtung, sagt die Kulturwissenschaftlerin. Dieser Druck auf Frauenkörper, der sei in den letzten Jahren allgemein wieder stärker geworden. Und das Ganze kann sich deshalb für einige auch irgendwie persönlich anfühlen.
24: Wenn zum Beispiel Fans wahnsinnig enttäuscht sind, dass Lizzo ganz viel abgenommen hat oder dass Serena Williams selbst jetzt mit Abnehmspritzen ihren Körper verkleinert, die größte Sportlerin aller Zeiten, ja, dann ist die Enttäuschung auch darin begründet, wie wir uns auf Berühmtheiten beziehen und welche Rolle sie in unserer Gesellschaft spielen und wie stark sie Aushängeschilder der gängigen Körperpolitiken sind.
20: Ihr seht, das Thema ist wahnsinnig vielschichtig. Aber etwas, was mich doch ein bisschen erstaunt hat an der ganzen Diskussion um Ariana Grande, ist, dass wir doch eigentlich schon gelernt haben in den letzten Jahren, dass es nicht hilfreich ist, Körper von einzelnen Menschen zu kommentieren und sie auf ihr Gewicht zu reduzieren. Stichwort Bodyshaming. Haben wir wieder einen Schritt zurück gemacht in der Zeit?
24: Ja, ich denke, dass sich die Vorstellungen darum, was der schöne, zulässige Körper ist, die haben sich in den letzten Jahren wieder stark verengt. Der Horizont ist jedenfalls schmaler geworden. Wir sehen einen ganz bedrückenden Fokus auf den jungen, dünnen, weißen Körper und eine Zunahme von Schönheitshandeln im Bereich von zum Beispiel, wird das genannt, minimalinvasiven Eingriffe im Gesicht mit unterschiedlichen Kulturtechniken zum Abnehmen. Wir sehen auch, wie stark der junge, dünne, weiße Körper zum Aushängeschild von rechten und wirklich rechtsradikalen Parteipolitiken wird. Also wie schnell die Grenzen zwischen dem, was ein schöner Körper ist und ein richtiges Frauenleben verschwimmen. Da geht es dann auch um Geschlechterrollen und Anforderungen an Lebensentwürfe. Ja, wer macht die bezahlte, wer macht die unbezahlte Arbeit? Was ist eigentlich der Sinn eines Frauenlebens? Der wird dann sehr schnell auf Reproduktion verkürzt in bestimmten politischen Ansichten. Und wir sehen jedenfalls, dass zumindest diese kommerziell verträgliche Form von Vielfalt, die in den 2010er Jahren mehr Raum gegriffen hat, in diesem Sinne, weil uns eben die strukturelle Kritik noch nicht gelungen ist, sagen wir es hoffnungsvoll so, schwingt das Pendel nun wieder zurück.
20: Und wie kommen wir da raus?
24: Ja, vielleicht mit Gesprächen wie diesem, vielleicht mit Formen von, mit einer Bewusstmachung, dass es so traurig es ist. Das bedeutet auch ein Eingestehen von Schmerz und dass viele der Elemente des Schönheitshandelns, dass wir selbst als ganz wichtig und essentiell gelernt haben, vielleicht gar nicht so notwendig sind, dass sie vielleicht auch nicht zielführend sind und dass man versucht, in so Momenten von geteilter Verletzlichkeit festzustellen, hey, wenn alle in einem Raum, ich mache Workshops mit Jugendlichen, ja, mir sagen, sie fühlen sich total schlecht in dem Körper, dann haben wir es ja wohl mit einem systemischen und nicht mit einem individuellen Problem zu tun. Also es ist nicht der David, der zu skinny ist und die Sarah, die zu dick ist, sondern es ist dieses ewig Unerreichbare als Kontroll- und Verkaufsinstrument. Und ich glaube, je mehr wir das verstehen, desto mehr können wir den Körper begreifen als eine Wahrnehmungsmaschine, als das Medium, das uns Zugang zur Welt ermöglicht, das uns tanzen zum Beispiel, die einfach den Wind auf der Haut spüren lässt, das uns Sexualität erleben lässt und einfach das Miteinander. Das heißt, mir erscheint, auch so wie sich soziale Medien in den letzten Jahren entwickelt haben und digitale Politiken umso wichtiger, dass wir auch im Analogen miteinander ins Gespräch kommen und in Kontakt kommen, dass wir offen sind über Gefühle von Scham und Ekel und das politische Potenzial in dieser Widerständigkeit auch heben und uns fragen, was könnte ich sonst machen, außer meinen Körper zu optimieren, weil da werden ganz viele Ressourcen und Zeit frei. Ich kann zum Beispiel mich einer solidarischen Landwirtschaft anschließen, ich kann in einem Chor mitmachen, ich kann natürlich in einem Verein dabei sein, einer politischen Partei. Ich kann so viele Dinge machen und ja, unsere Gesellschaft ist lukistisch und jeder hat unterschiedliche Handlungsspielräume. Wir werden aufgrund des Äußeren bewertet. Aber wenn wir das alle in den Hintergrund rücken, dann wird das auch sehr viel weniger. Und ich glaube, das bringt uns allen große Freiräume, um die es sich sehr, sehr zu lohnen, zu kämpfen.
20: Das finde ich ein schöner Gedanke. Unser Körper ist eine Wahrnehmungsmaschine, die es uns ermöglicht, die Welt zu erleben. Das ist seine primäre Aufgabe und nicht dabei, irgendwie schön auszusehen. Mit diesem Gedanken müssen wir einen Schlussstrich ziehen, auch wenn das Thema noch viel mehr hergäbe. Verantwortlich für die heutige Folge ist Peter Hanselmann, mitgearbeitet hat Nicolas Malzacher und ich bin Corinne Heinzmann. Danke fürs Zuhören und tschüss zusammen.
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0: Können wir übers Leben sprechen? Eine einfache Frage. Morgen Abend stellt sie SRF-Moderator Donat Hofer wieder im Fernsehen.
10: Darf ich eine Frage? Donat, freut mich.
25: Hoi.
10: Wir sind vom Schweizer Fernsehen.
25: Ja.
10: Wir machen eine Sendung über das Leben.
0: Donat Hofer fährt mit einem kleinen Fernsehteam in einem alten Auto durch die Schweiz und spricht spontan mit Menschen über ihr Leben. Doch wie spontan sind diese Gespräche mit Kamera und Mikrofon? Yves Kilchür hat mit Donat Hofer darüber gesprochen.
26: 100% und dafür gebe ich mein Ehrenwort. Es war klar, das Konzept ist, dass wir zu dritt durch die Schweiz reisen und einfach ganz spontan mit den Menschen ins Gespräch gehen und nichts planen.
27: Jetzt, wenn man weiß, wie man Fernsehsendungen macht, dann ist auch klar, häufig muss man die schön vorher planen, damit es dann auch funktioniert. Wie war das trotzdem spontan möglich?
26: Ich denke, die Basis ist ein gut eingespieltes Team. Wir wissen, was der andere macht. Wir verstehen uns gut. Wir haben dieselbe Vision. Jeder ist in seinem Handwerk ein Profi. Und dann geht's los. Und wir haben Vertrauen in unsere Fähigkeiten und in die Menschen, dass durch die Spontanität, durch die Echtheit einfach coole, spannende, gehaltvolle Gespräche entstehen.
27: Damit Sie diese Fernsehsendung machen können, braucht es ja nicht nur Sie als Moderator, sondern es braucht auch jemand mit der Kamera, es braucht Mikrofone. Und in der Sendung hört und sieht man einige Male, dass diese Menschen auch bereit sein müssen. Wir können da kurz reinhören.
28: Wenn wir uns schnell fragen, was hier los ist.
29: Was so, aber?
28: Hä?
29: Halt schnell.
28: Brüne, was meinst du? Brüne?
29: Ja.
30: I'm ready.
28: Ja,
30: es läuft alles.
27: Eben diese Menschen müssen bereit sein, dass sie dann als Moderator aussteigen können, auf die Straße gehen können und mit diesen Menschen sprechen können. Wie schaffen Sie das, dass ja dann die Menschen bereit sind, aber auch die Fernsehtechnik?
26: Wir haben auch so verschiedene Codewörter, dass wenn ich zum Beispiel eine Person sehe, die mir auffällt, wo ich spüre, da könnte ein spannendes Gespräch möglich sein, dann habe ich ein Codewort, das alle direkt umstellen und wissen, okay, jetzt wird aufgenommen. Und ich weiß, Die Jungs brauchen etwa 10, 20 Sekunden, bis die Technik bereit ist und dann geht's los.
27: Sprechen wir etwas über die Leute, die dann in der Sendung effektiv vorkommen. Das sind Menschen, die da auf der Straße unterwegs sind, die überhaupt nicht damit rechnen, dass ein Bus anfährt und ein Moderator rausschreit, er wolle mit ihnen sprechen. Die Menschen auf der Straße, wie bringen Sie die dazu, dass die mit ihnen sprechen?
26: Etwas vom Wichtigsten ist, dass ich selber spüre, dass es ein Gespräch geben kann, sowie ein Vertrauen, dass das jetzt sein kann. Manchmal spüre ich, es flutscht nicht und dann klappt es auch nicht. Und im Umkehrschluss merke ich, hey, jetzt ist die Energie da. Und dann gehe ich offen auf die Menschen zu. Ich sage ihnen, hey, wir sind vom SRF, wir wollen über das Leben sprechen. Und zack, beginne mit einer einfachen Frage. Und zwei, drei Fragen später ist man mitten im Leben meistens.
27: Also es geht darum, dass Sie als Moderator nicht eine Rolle spielen, sondern authentisch sind.
26: Gut möglich, dass man das spürt, dass da ein echtes Interesse da ist, dass wir offen sind für das, was ist, dass sie spüren, hey, wir schauen die Situation an, wir gehen auf die Situation, auf die Menschen, die wir antreffen, darauf ein und dann entsteht ein natürliches, ein echtes Gespräch. Und ich denke schon, dass das die Menschen spüren und dass das wie die Tür öffnet für auch tiefere Inhalte.
27: Sie wollen ja das ehrliche Wissen von den Menschen und gleichzeitig haben Sie als Journalist auch eine Verantwortung. Wie machen Sie das, dass Sie die Leute nicht überrumpeln und die Leute nicht Dinge sagen, die Sie dann später bereuen?
26: Also zum einen sind wir nicht live, das heißt, wir haben auch in der Postproduktion noch einmal die Möglichkeit, wenn wir die Gespräche kürzen, nochmals die Möglichkeit zu entscheiden, diese Aussage ist vielleicht zu persönlich, das wollen wir den Menschen nicht zumuten, dass die im Fernsehen ausgestrahlt wird, dann kann man die weglassen, aber auch im Gespräch selber, einfach wie im echten Leben, man ist da, man ist empathisch, man hört zu, man fühlt mit. Und es ist immer ein feinfühliges Abwägen, ist diese Situation stimmig? Und oft frage ich die Menschen auch, hey, ist es okay, wenn wir über dieses intime, persönliche Thema sprechen oder ist es too much?
27: In der Sendung kommen auch Kinder vor. Sie treffen die beim Fischen.
2: Donat, freut mich. Wie heißt du?
8: Florian.
2: Florian, ciao.
8: Hallo.
2: Nino?
8: Ja.
2: Hoi. Oh, du hast die Hand verletzt.
8: Ja.
2: Was ist passiert?
8: Ich habe das Knie oder so. Ich glaube, ich habe das Knie.
27: Auch dieses Gespräch wirkt spontan. Doch welche Abklärungen waren hier bis zur Ausstrahlung noch nötig, damit man diese Kinder überhaupt zeigen durfte im Fernsehen?
26: Bei Kindern ist es notwendig, dass die Eltern ihr Einverständnis geben. Das ist schwierig, weil wir eben spontan auf die Menschen zugehen. In dieser Situation mit den fischenden Kindern haben wir einfach den Eltern angerufen vor Ort. Die haben da unkompliziert ihr Einverständnis gegeben. Dann durften wir drehen. In anderen Situationen habe ich mit den Kindern gedreht, ein kurzes Gespräch und im Nachhinein dann das Einverständnis der Eltern eingeholt.
27: Das ist ja bereits die dritte Staffel, die läuft von Donat auf Achse. Wie nehmen Sie die Menschen wahr? Sind die spontan wie eh und je oder hat sich das über diese 3 Jahre verändert?
26: Innerhalb der 3 Jahre merke ich keine große Veränderung, aber jedes Mal bin ich sehr überrascht, wie offen die Menschen sind. Und ich habe eben dieses Klischee im Ohr, dass Schweizerinnen und Schweizer verschlossen sind oder eher zurückhaltend und wir begegnen oft das Gegenteil. Vielleicht hängt es damit zusammen, dass einfach, wenn man fragt, wenn man sich für die Leute interessiert, dann sind sie auch sehr bereit, sich zu öffnen und zu zeigen.
27: Und was nehmen Sie als Fernsehmacher von diesen Begegnungen mit? Auch eben gerade, wenn wir bedenken, wie sie entstanden sind, spontan und doch fürs Fernsehen.
26: Für mich ist es eine Bestätigung, dass dieses Abenteuer, der Versuch, auf das Spontane zu setzen, dass sich das gelohnt hat. Weil normalerweise, wenn ich einen Film mache, überlege ich mir am Schreibtisch, welches Thema mich oder die Gesellschaft interessieren könnte, was relevant ist. Alles entsteht im Kopf, am Schreibtisch. Und bei Donat auf Achse ist alles umgekehrt. Wir gehen raus und dann begegnen wir einen Menschen und der bringt seine Geschichte mit. Und ich finde es wichtig, auch bei SRF diese Herangehensweise zu haben.
0: Donat Hofer im Gespräch mit Yves Kilchür. 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
9: Kurzer Blick auf die Uhr. Bald wird es wieder Zeit für das nächste News-Update hier auf SRF 4 News. 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

0: Die Nachrichten von SRF um 8 mit Kevin Gahannes. Im Kanton Aargau sind letzte Woche Hunderte bis eventuell Tausende Fische verendet in der Aare. Das sagt der Schweizerische Fischereiverband gegenüber SRF. Es habe einen technischen Defekt beim Flusskraftwerk Rupperswil-Auenstein gegeben. Deswegen sei der Wasserstand beim Kraftwerk in der Nacht von Donnerstag auf Freitag sehr schnell um 2,5 Meter gesunken. Alexander Roschi vom Schweizerischen Fischereiverband sagt:
1: Durch das, dass das Wasser so schnell abgeschlossen ist, sind extrem viele Fische dort vor Ort verändert, Wasserlebewesen wie Krebse und auch Insekten gestorben.
0: Das Kraftwerk wird von der SBB betrieben. Sie sagt, sie bedauere den Vorfall sehr. Die SBB untersucht den Grund für die Störung. Der lokale Fischereiverein hat jetzt eine Anzeige erstattet. Wegen der andauernden Hitze und Trockenheit wird bei vielen Bauern das Tierfutter knapp. Nun handeln die Bauernverbände von Zürich und Schaffhausen. Sie eröffnen eine Online-Börse für Tierfutter. Es geht vor allem um Heu. Weil die Wiesen an vielen Orten verdorrt seien, fehlt es an Nachschub. Viele Bauern würden ihren Tieren bereits heute Heu verfüttern, das eigentlich für den Winter gedacht sei, sagen die Bauernverbände. Die Online-Börse soll nun

0: Bauern und Bäuerinnen, die Futter brauchen, mit solchen vernetzen, die Futter verkaufen. Wir bleiben gleich beim Thema, denn nicht nur in der Schweiz ist es heiß, auch Italien erlebt derzeit wieder eine Hitzewelle. Am Donnerstag gilt deshalb für zwei weitere Großstädte des Landes die höchste Warnstufe. Das teilt das italienische Gesundheitsministerium mit. Damit steigt die Zahl der Städte, in denen wegen der Hitze die höchste Warnstufe gilt, auf 27. Laut dem Gesundheitsministerium herrscht für die Bevölkerung wegen den hohen Temperaturen ein ernsthaftes Gesundheitsrisiko, auch für junge und gesunde Menschen. In Italien sind die Temperaturen in einigen Regionen zuletzt auf bis zu 40 Grad gestiegen und Meteorologen erwarten keine Abkühlung vor dem Wochenende. Zum Sport. An der Tour de France der Frauen gewinnt die Schweizerin Marlene Reusser die vierte Etappe, das Zeitfahren nach Dijon. Marlene Reusser übernimmt damit auch die Führung im Gesamtklassement. Die Schweizerin gilt als Mitfavoritin für den Gesamtsieg der Tour. Das Wetter auch morgen wieder oft sonnig mit einigen Schauern und teils kräftigen Gewittern. Im Norden rund 32 Grad, im Süden um 34 Grad. Das waren die Nachrichten von Radio SRF. Verantwortlich war Manuel Risi.
1: 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Und täglich grüßt das Murmeltier. Oder die Hitze. Seit Wochen gibt es ja fast nichts anderes, nur ab und zu mal ein Schauer, teils garniert mit einem Gewitter. Was das für unseren Alltag in der Schweiz heißt, zum Beispiel beim Trinkwasser oder beim Strom, darüber reden wir gleich. Ja, und dann noch ein sehr spezielles Thema bei uns. Mehrere Länder warnen Firmen nämlich derzeit vor top ausgebildeten IT-Fachleuten. Was dahinter steckt, hören Sie hier etwas später in der Sendung. Und durch die führt Sie hier bei SRF 4 News Susanne Stöckel. Hallo. Ein paar Regentropfen und ab und zu mal ein Gewitter, das ist alles, was derzeit vom Himmel kommt. Und das kann dementsprechend an der aktuellen Trockenheit in der Schweiz auch nicht viel ändern. Was heißt das alles für unser Trinkwasser? Das wollte Yves Kilcher von Rolf Kipfer vom Wasserforschungsinstitut EAWAG wissen. Er forscht dort zu Wasserressourcen und eben zum Trinkwasser. Und er hat als erstes eine gute Nachricht. Im Moment sei das Trinkwasser nicht knapp.
2: Nein, einen akuten Trinkwassermangel haben wir zurzeit noch nicht, unter keinen Umständen, nein.
3: Wie wirkt sich denn die Trockenheit im Moment auf die Verfügbarkeit und auch auf die Qualität des Trinkwassers in der Schweiz aus?
2: Also was wir eigentlich wirklich halt sehen, ist, dass sich in Flüssen immer weniger Wasser ansammelt, weil der Grundwasserspeicher langsam ausläuft. Das sieht man. Man sieht auch, dass die Ufer von nicht regulierten Seen langsam trocken werden. Und das zeigt eigentlich dahin, dass der Grundwasserspeicher in der Schweiz langsam zurückgeht. Und gleichzeitig hat das natürlich auch in gewissen Regionen, könnte das Auswirkungen auf die Wasserqualität haben. Aber im Hauptsächlich, was wir heute sehen, ist wirklich, dass wir einen Rückgang haben von Quellwasser in eng begrenzten Einzugsgebieten.
3: Heißt aber auch, dass dort, wo man bei den Flüssen und Seen das Ufer sieht, wie zum Beispiel beim Bodensee, dass dort die Situation prekärer sein könnte?
2: Das ist jetzt eben nicht unbedingt der Fall, weil aus Seen nimmt man eigentlich das Trinkwasser aus größerer Tiefe und dass der Bodensee eigentlich, was man die Ufer dort sieht, das hängt damit zusammen, dass der See nicht reguliert ist. Das heißt, der Abfluss wird eben nicht kontrolliert, im Gegensatz zum Zürichsee und zum Vierwaldstättersee. Und dort kann man natürlich weiterhin Trinkwasser nehmen, so auch aus dem Bodensee, weil das Trinkwasser wird nicht oberflächennommen aus diesen Seen. Die Auswirkungen hier sind mehr hinsichtlich Schifffahrt, dass die Schiffe nicht mehr fahren können und den Flüssen natürlich klar, dass das Restwasser zurückgeht.
3: Können denn Sie als Forscher sagen, in welcher Region es im Moment angespannter ist, was das Trinkwasser angeht?
2: In der Schweiz beziehen wir unser Trinkwasser hauptsächlich aus Quellen und Grundwasser und dann zu einem kleinen Teil aus Seewasser. Und wenn natürlich diese Einzugsgebiete für Quellen klein sind, das heißt der Speicher klein ist und der nicht nachgefüllt wird, wie wir das in diesem Jahr gehabt haben, dann laufen diese Quellen natürlich langsam trocken. Und das dürfte man eigentlich in einzelnen Regionen in der Zwischenzeit langsam auch sehen, dass kleinere Quellen langsam in ihre Erschöpfung zurückgehen.
3: Also wenn man das zusammenfasst, kann man sagen, eine Knappheit gibt es nicht und trotzdem hat die trockene Periode eben einen Einfluss auf das Trinkwasser und dann kommt es ja auch noch darauf an, wofür man das Trinkwasser braucht. Und wo das Trinkwasser knapp wird, gibt es auch Forderungen, dass man eben mit dem Trinkwasser sparsamer umgehen soll. Zum Beispiel soll man den Swimmingpool nicht mehr immer wieder auffüllen oder Autos weniger häufig waschen oder auch landwirtschaftliche Felder weniger häufig bewässern. Welchen Einfluss haben solche Maßnahmen darauf, wie verfügbar das Trinkwasser ist?
2: Ich glaube, das muss man in den Kontext stellen, nicht? Wenn man einfach anschaut, wie viel Wasser sie fürs Überleben brauchen, dann sind das vielleicht 10 Liter pro Tag für ihre Hygiene und das Kochen dann vielleicht 30 Liter Wasser. Aber ihren Lebensstandard zu halten, brauchen sie 500 Liter Wasser pro Tag. Das sind die Größendimensionen. Das heißt, auch hier, der Trinkwassermangel wird nicht das direkte Überleben eigentlich in irgendeiner Art und Weise in Frage stellen, sondern es geht mehr darum, was sind die großen Konsumenten vom Trinkwasser und wo brauchen wir das? Und das muss diskutiert werden, weil das ist nicht nur die Trinkwasserentnahme, das ist natürlich auch die Landwirtschaft. Da wird sehr viel Wasser verbraucht zur Bewässerung und längerfristig ist davon auszugehen, dass wir hier einen Interessenskonflikt haben zwischen der Trinkwasserversorgung, ganz klar, der Qualität und der Quantität und natürlich der berechtigten Frage, dass man auch Felder bewässern kann. Das sind die grundlegenden Fragen und diesen Diskussionen müssen wir uns auch stellen, auch längerfristig.
3: Und solche Interessenskonflikte gibt es somit wahrscheinlich am ehesten dort, wo eben auch die Landwirtschaft Wasser entnimmt.
2: Also ich glaube, die Konflikte treten überall dort, wo Interessen gegeneinander stoßen. Ich glaube, beim Trinkwasser ist es sicher zwischen Bewässerung und Trinkwasserversorgung. Es ist natürlich auch die Frage zwischen Ökologie und Ökonomie, wie immer natürlich. Es gibt auch andere industrielle Aspekte, die wir berücksichtigen müssen, also die Flusskühlung von großen thermischen Anlagen wie Kernkraftwerken, die sind heute eingeschränkt, weil man aus den Flüssen nicht mehr längerfristig genügend Kühlwasser entnehmen kann. Das sind Fragen, die die Gesellschaft eigentlich antworten muss. Und Hintergrund ist natürlich der Klimawandel. Und hier muss die Gesellschaft Antworten finden, wie sie in der Zukunft damit umgehen will, weil dieses Phänomen, das wir jetzt sehen, diesen Hitzesommer oder diese Trockenheit, das wurde schon 2003, war etwas Ähnliches da und die Gesellschaft hat in meiner persönlichen Meinung nach einfach die Konsequenzen nicht gezogen. Und wir müssen lernen, adaptiv uns damit umzugehen.
3: Das heißt, die Schweiz hat nicht genügend getan. Nachdem 2003 eben es diesen Hitzesommer gegeben hat, dann haben Fachpersonen Maßnahmen vorgeschlagen, wie zum Beispiel, dass man sich besser auf längere Trockenheitsperioden vorbereitet, dass man Maßnahmen ergreift, um das planen zu können, das Trinkwasser. Sie sagen, das reicht nicht.
2: Also ich glaube, das muss man wirklich ernsthaft angehen. Wir müssen als Gesellschaft einfach wirklich uns bewusst werden, dass diese Ereignisse 2003 hat man gesagt, das sei ein außerordentliches Ereignis. Jetzt kommt das schon 25 Jahre später wieder. Das wird ein Normalzustand sein in den nächsten kommenden Jahrzehnten. Und wir als Gesellschaft müssen einfach lernen, damit umzugehen. Und umzugehen heißt nicht, dass wir einfach Klimaanlagen anschaffen und kühlen, sondern wir müssen uns fragen, wie können wir uns nachhaltig an den Klimawandel anpassen. Und das bedeutet natürlich auch, dass wir unseren Umgang mit Wasser hinterfragen müssen langfristig.
3: Wenn Sie sagen, die Gesellschaft muss sich ändern, dann tönt das nach einem großen Wandel. Gibt es konkrete, pragmatische Schritte, die Sie vorschlagen, die jetzt umgesetzt werden sollten?
2: Also wenn ich ganz ehrlich bin, für mich ist die Diskussion heute nicht zielführend, weil die Maßnahmen, die heute diskutiert werden, wie wir uns anpassen sollen, Klimaanlagen reinstellen oder den Swimmingpool nicht mehr bewässern. Ich glaube, das geht am Ziel vorbei. Ich glaube, längerfristig ist der Klimawandel das Problem, der CO2-Ausstoß, das ist das Problem. Und hier müssen wir als Gesellschaft wirklich einen Konsens finden, damit wir dort eigentlich ansetzen. Nur so können wir längerfristig eine Maßnahme finden. Kurzfristig können wir sicher mehr Klimaanlagen reinstellen, aber das wird das Problem nicht lösen, in keiner Art und Weise.
3: Die Diskussion geht also weiter und auch die Maßnahmensuche. Wir sind eben im Moment in einer Zeit, in der es seit längerem trocken ist und vorübergehend auch noch trocken bleibt. Kommt dazu, dass im Frühling es wenig Niederschläge und auch Schnee gegeben hat. Wie gut können jetzt Niederschläge im Herbst diese Speicher wieder auffüllen?
2: Also man hat das gesehen, im 2003 war es so, wir hatten eine akute Trockenheit und die wurde dann im Herbst zum Teil kompensiert, aber es ging dann doch immerhin noch mehrere Jahre, bis der Grundwasserspeicher wieder aufgefüllt worden ist. Also das heißt, kurzfristig könnte sich etwas verändern, aber den Grundwasserspeicher als die zentrale Trinkwasserressource in der Schweiz muss er wahrscheinlich längerfristig sich erholen können. Das heißt, wir brauchen feuchte Jahre nicht. Wir brauchen also Winterniederschlag, wir brauchen Sommerniederschlag und nicht nur in diesem Jahr, sondern auch in den kommenden Jahren. Und ich glaube, was ganz, ganz wichtig wäre oder die Situation entlasten würde, sehr wahrscheinlich für die Bergregionen wäre, wir hätten einen Winter mit viel, viel Schnee, weil der Schnee erlaubt eigentlich vor allem in den Bergen, das Trinkwasser verfügbar zu machen, wenn wir es brauchen im Sommer und füllt dann durch die Schneeschmelze die entsprechenden Reservoire wieder auf. Und das werden wir sehen, wie sich das entwickelt. Im 2003 eben hat es eine gewisse Entspannung gebracht, aber es ging noch mehrere Jahre, bis die Situation sich wieder einigermaßen dem Normalzustand angenähert hatte.
1: Sagt Rolf Kipfer vom Wasserforschungsinstitut EAWAG. Ja, und könnte die aktuelle Trockenheit vielleicht auch den Strom knapp machen in der Schweiz? Diese Frage stellt sich bei einem Blick nach Ungarn. Das Land schaltet diese Woche nämlich sein einziges Atomkraftwerk ab und Grund dafür ist, dass die Donau zu wenig Wasser führt, um das AKW zu kühlen. Und es ist ein Problem, denn 40% des Stroms in Ungarn kommt aus diesem AKW. Darum ruft Ministerpräsident Peter Modgyar nun dazu auf, Strom zu sparen. Darüber und auch über die Situation in der Schweiz haben wir mit Matthias Heim aus der Wirtschaftsredaktion gesprochen. Er beschäftigt sich dort mit Energiethemen. Peter Hanselmann wollte zuerst mehr über die Situation in Ungarn wissen.
4: Ja, die Anlage ist das erste und einzige Kernkraftwerk von Ungarn, wobei es eigentlich eben nicht ein Kernkraftwerk ist, sondern eine Anlage ist, die aus 4 großen baugleichen Reaktoren besteht. Also es ist faktisch eine Großanlage und das erklärt dann eben auch, weshalb sie für die Stromproduktion in Ungarn so enorm wichtig ist. Und ein Merkmal dieser 4 Reaktoren ist eben, dass sie mit Flusswasser der Donau gekühlt werden. Also ähnlich wie in der Schweiz die beiden Kernkraftwerke in Betznau. Nun ist es eben so, dass die Donau auf einem Rekordtief ist. Das Wasser reicht nicht mehr aus, um die Kühlung aufrechtzuerhalten und entsprechend werden jetzt eben diese Reaktoren runtergefahren.
5: Und Sie haben es gerade gesagt, auch in der Schweiz, Betznau 1 und Betznau 2 werden mit Flusswasser gekühlt. Wirkt sich also auch in der Schweiz die Trockenheit auf die Stromproduktion mit AKWs aus?
4: Ja, wenn auch etwas anders als im Fall von Ungarn. Also in Betznau ist aktuell nicht die Wassermenge der entscheidende Punkt, sondern die Wassertemperatur, weil die beiden Reaktoren in Betznau wurden abgestellt, damit sich das ohnehin schon warme Aare Wasser nicht noch weiter erwärmt. Dies zum Schutz von Fischen und Pflanzen in der Aare. Also in der Schweiz wird die Stromproduktion aus Naturschutzgründen gedrosselt. In Ungarn hingegen ist es effektiv wegen der Sicherheitsfrage, aber der Effekt ist der gleiche, die Stromproduktion, die sinkt.
5: Sie haben gesagt, Sicherheitsfrage, wie und warum müssen eigentlich AKWs gekühlt werden?
4: Ja, damit sie eben nicht überhitzen und da gibt es weltweit unterschiedliche Kernkraftwerkstypen, die auch unterschiedlich gekühlt werden. Aber grob gesagt kann man zwischen 2 Systemen unterscheiden. Die etwas älteren Kernkraftwerke werden eben in der Regel direkt durch Flusswasser gekühlt. Also das ist eben in Betznau der Fall. Das ist bei vielen französischen AKWs der Fall oder eben auch bei Ungarn. Die neueren Kernkraftwerke hingegen, die werden indirekt mit Wasser gekühlt. Sie geben dann die Wärme eben nicht in das Flusswasser wieder ab, sondern in die Umgebungsluft. Und diese Anlagen erkennt man dann häufig eben an den großen Kühltürmen mit den markanten Wasserdampffahnen, wie wir sie beispielsweise in der Schweiz von Gösgen oder Leibstadt kennen. Also das sind so die beiden wichtigsten Kühlungssysteme bei den Kernkraftwerken.
5: Jetzt wird in der Schweiz ja darüber gestritten, ob es neue Atomkraftwerke braucht oder nicht. Die Befürworter, die sagen, ein neues AKW sei wichtig, weil die eben durchs Band immer Strom liefern und nicht auf Sonne oder Wind oder Regen oder so angewiesen sind. Nun scheinen aber eben bei Trockenheit und bei Hitze die AKWs auch auszusetzen. Wie sieht denn eigentlich ein idealer Strommix aus, damit man auch über trockene und heiße Phasen hinweg genügend Strom hat?
4: Also grundsätzlich ist es so, dass es nicht die eine Technologie gibt, die jederzeit ununterbrochen Strom liefern kann, sondern es braucht eben einen Mix aus verschiedenen Stromquellen. Und da ist die Schweiz eigentlich grundsätzlich gut aufgestellt. Wir haben aktuell sehr viel Solaranlagen, die sehr viel Sonnenstrom liefern. Strom, den beispielsweise die Flusskraftwerke aufgrund der Trockenheit nicht liefern können. Ergänzend haben wir dann eben auch noch Kernkraftwerke, Speicherseen und Pumpspeicherwerke. Und dieser Mix sorgt eben für ein relativ stabiles Stromproduktionssystem in der Schweiz.
1: Sagt Matthias Heim aus der SRF Wirtschaftsredaktion. Jetzt sprechen wir hier über eine Warnung, die im ersten Moment ein bisschen komisch klingt. Herausgegeben haben sie 11 Länder gemeinsam, darunter die USA, Großbritannien, Frankreich, Italien oder auch Deutschland. Sie alle warnen vor top ausgebildeten IT-Fachkräften. Und zwar Fachkräfte aus Nordkorea. Denn unter falschen Identitäten würden die illegal auf der ganzen Welt für IT-Unternehmen arbeiten, heißt es in der Warnung. Da steckt aber noch ein bisschen mehr dahinter. Unsere SRF-Digitalredaktorin Tanja Eder beschäftigt sich mit Cyberkriminalität und beobachtet auch dieses Thema schon seit einiger Zeit. Rachel Berocci hat sie gefragt, wo denn genau das Problem liegt.
6: Dahinter steckt ein ganzes System, ein Plan des nordkoreanischen Regimes. Es geht da um Tausende von qualifizierten IT-Fachkräften aus Nordkorea, die ihre Herkunft verschleiern und sich dann in Remote-Jobs anstellen lassen, also als Software- oder Website-Entwickler zum Beispiel, entweder fest angestellt oder als Freelancer für einzelne Aufträge.
7: Und was wollen diese hochqualifizierten Leute in solchen IT-Jobs in Europa oder Amerika?
6: Das Ziel ist, an Geld zu kommen, an Devisen. Die Löhne dieser IT-Leute, die fließen an das Regime und die verwenden das für ihre Raketen- und Nuklearprogramme. Das ist dann für die Firmen, die die Nordkoreaner ja unwissentlich einstellen, nicht nur moralisch ein Problem. Das ist auch verboten, weil Nordkorea ja unter Sanktionen steht.
7: Geht es dabei wirklich nur um den Lohn oder werden da auch Daten abgezapft oder dass sich jemand in Systeme hackt?
6: Ja, der Lohn scheint tatsächlich das Hauptziel zu sein, aber das andere ist dann ein schöner Nebeneffekt quasi. Also wenn man da eh schon einen Insider platziert hat, dann kann man das auch gleich nutzen, um an Firmengeheimnisse zu gelangen oder eben von innen heraus Hackerangriffe zu starten. Auch das natürlich, um an Devisen zu kommen. Also Cyberkriminalität, das ist eine der wichtigsten Industriezweige für Nordkorea. Das Regime, das nimmt hunderte Millionen Dollar pro Jahr damit ein.
7: Wie schaffen es diese Leute, angestellt zu werden und dann unbemerkt in den Unternehmen zu agieren?
6: Sie erstellen Profile auf Plattformen für Remote-IT-Spezialisten. Diese Profile, die sind natürlich unter falscher Identität mit gefälschten oder auch gestohlenen Ausweisen. Sie geben sich auch nicht als Nordkoreaner aus, sondern zum Beispiel als Südkoreaner, Japaner oder auch Osteuropäer. Und meist arbeiten sie auch tatsächlich nicht aus Nordkorea heraus, sondern sie wohnen in anderen asiatischen Ländern wie China oder auch häufig in Russland oder irgendwo in Afrika. Den genauen Standort, den verschleiern sie mit technischen Mitteln wie VPNs oder auch mit Laptop-Farmen. Und bei den Vorstellungsgesprächen, wenn es da ein Videocall gibt, dann nutzen sie KI oder auch Mittelsmänner. Und ja, wenn sie dann erst einmal eingestellt sind, dann fällt es erst recht nicht mehr auf, weil das sind ja tatsächlich gute IT-Leute, die machen also meistens einen guten Job.
7: Die Warnung kommt von 11 Ländern inklusive unseren Nachbarländern. Existiert dieses Problem denn auch in der Schweiz?
6: Also das Schweizer EDA hat ja da nicht mit unterzeichnet, aber ich denke, man kann schon davon ausgehen, weil ja aus nordkoreanischer Sicht sehe ich wirklich keinen Grund, für eine deutsche Firma zu arbeiten, aber nicht für eine schweizerische, zumal wir hier ja recht hohe Löhne haben.
7: Was können denn die Regierungen der Länder, aber auch die IT-Unternehmen selbst tun, um nicht auf solche Leute reinzufallen?
6: Ja, der erste Schritt für Firmen ist sicher, sich des Problems bewusst zu werden. Also ich denke, die meisten denken gar nicht daran, dass das ein Risiko sein könnte, dass man da aus Versehen einen Nordkoreaner einstellt. Und der Warnhinweis, der enthält auch eine Liste von Anzeichen, auf die man da achten kann. Zum Beispiel, wenn das Profil auf der Remote Work Plattform offensichtlich maschinell übersetzt wurde oder wenn im Videocall die Aufnahme manipuliert wirkt oder wenn die Person nicht gleich aussieht wie auf dem Ausweis, wenn auffallend tiefe Löhne verlangt werden oder auch wenn in Krypto bezahlt werden soll. Ja, das Ding ist natürlich, dass der Betrug immer besser wird. Da steckt, wie gesagt, ein ganzes System dahinter. Das sind keine Einzelpersonen, sondern ganze Teams, die das organisieren. Und mit der künstlichen Intelligenz, die immer besser Texte und Bilder generieren kann, wird das auch alles immer überzeugender.
8: Sagt Tanja Eder aus unserer Digitalredaktion. Und nun blicken wir noch auf eine bewegte Lebensgeschichte, die von Aung San Suu Kyi. Jahrzehntelang war sie die bekannteste Oppositionspolitikerin und Demokratieaktivistin von Myanmar. Sie erhielt dafür den Friedensnobelpreis und wurde später auch Regierungschefin von Myanmar. Bis sie dann vor 5 Jahren vom Militär aus dem Amt geputscht wurde. Seither sitzt Aung San Suu Kyi in Haft. Wie es ihr dort geht, war lange Zeit unbekannt. Unterstützerin und die Familie forderten ein Lebenszeichen. Darauf hat die Militärregierung nun offenbar reagiert. Gestern hat sie ein Bild der 81-Jährigen veröffentlicht. Darüber hat Dominik Rolli mit unserem Südostasien-Korrespondenten Martin Altovandi gesprochen. Und er hat ihn gefragt, was denn diese Bilder da genau zeigen.
9: Ja, zu sehen ist Aung San Suu Kyi bei einem Treffen mit einem Vertreter des Internationalen Roten Kreuzes, dem IKRK. Es zeigt einen schlichten Raum. Man sieht eine Wand, die holzvertäfelt ist. Das Regime veröffentlichte auch ein weiteres Bild, wo man sieht, wie sie einen Geburtstagskuchen anschneidet. Das sieht aus, als wäre das früher aufgenommen worden, also im Juni. Aber das lässt sich nicht unabhängig bestätigen. Wo das Treffen am Montag genau stattfand, das wissen wir auch nicht.
10: Was weiß man über dieses Treffen sonst?
9: Ja, es ist das erste solche Treffen seit mehreren Jahren, das auch unabhängig bestätigt worden ist. Das IKRK hat in einer Mitteilung bestätigt, dass dieses Treffen stattgefunden hat und man habe sich mit Suu Kyi privat, also unter 4 Augen, unterhalten können. Was man nicht weiß, ist der Gesundheitszustand von Aung San Suu Kyi. Da wurde auch nichts bekannt gegeben.
10: Jetzt gab es ja eben jahrelang fast kein Lebenszeichen. Warum veröffentlicht die Militärregierung diese Bilder gerade jetzt?
9: Ja, es gibt Druck von der internationalen Staatengemeinschaft. Aung San Suu Kyi ist ja eine Friedensnobelpreisträgerin, eine Ikone der Demokratiebewegung Myanmars. Sie ist international bekannt. Das Regime ist sich dessen bewusst und es betreibt seit einiger Zeit ja auch eine diplomatische Offensive. Seit den sogenannten Wahlen präsentiert sich die Militärregierung als zivile Regierung. Diese Wahlen, die waren nicht frei natürlich. Das Resultat war schon vorher klar. Min Aung Hlaing, der frühere Junta-Chef, ist jetzt einfach Präsident. Und er versucht eben, seine Regierung zu legitimieren, sein Land als in Anführungszeichen normales Land darzustellen, auch international, es aus der Isolation zu führen. So hat er zum Beispiel bereits China besucht und Indien ebenfalls. Ein Besuch in Thailand steht kurz bevor. Und mit diesen publizierten Fotos versucht das Regime wahrscheinlich den Forderungen aus dem Ausland ein wenig entgegenzukommen.
10: Was gibt es denn jetzt für Reaktionen auf diese Veröffentlichung der Bilder?
9: Ihr Sohn Kim Aris hat sich geäußert in den Medien, auch in den sozialen Medien, hat von einem ersten Schritt gesprochen. Er hat zuvor ja immer wieder ein Lebenszeichen gefordert vom Regime, also ein Beweis, dass seine Mutter noch am Leben ist. In der burmesischen Diaspora gingen die Fotos natürlich auch sofort viral. Man hat sich darüber unterhalten, diskutiert. Aung San Suu Kyi gilt für viele ja nach wie vor eben als Ikone der Demokratie und Freiheit. Und sie steht auch für die Öffnung, also für die Zeit, die das Land erlebt hat, als sie de facto noch Regierungschefin war.
10: Jetzt trotz allem war Aung San Suu Kyi als Regierungschefin auch umstritten. 2019 startete der Internationale Strafgerichtshof eine Untersuchung gegen die Regierung unter ihrer Führung, und zwar wegen dem Vorwurf des Völkermords. Da ging es um die Vertreibung und Angriffe auf die Rohingya in Myanmar. Welche Rolle spielt das?
9: Ja, man muss sagen, der allgemeinen Bevölkerung Myanmars ist das kein großes Thema. Die Rohingya haben in Myanmar bei den restlichen ethnischen Gruppen auch einen sehr schweren Stand, muss man leider sagen. Rohingya-Gruppen natürlich, NGOs etc., die sind sehr, sehr kritisch. Und auch international wurde Aung San Suu Kyi für ihre Rolle damals ja heftigst kritisiert. Die Frage, die man sich da immer wieder stellen muss, ist, wie viel konnte sie da wirklich selbst entscheiden als de facto Regierungschefin damals? Ihr Sohn hat sich da soeben auch gegenüber gegenüber der BBC geäußert und hat das als unfaire Kritik beschrieben. Und er hat gesagt, dass eben seiner Mutter damals sozusagen die Hände gebunden waren, weil eben das Militär natürlich immer noch sehr viel Macht hatte, auch damals.
10: Der Besuch vom IKRK, der wurde mancherorts jetzt als positives Signal gedeutet. Die Militärregierung will sich damit offenbar einen offeneren Anstrich verleihen und das notabene mit einem Foto der Frau, die sie aus dem Amt geputscht hat und seit Jahren in Haft hält. Kann diese Strategie aufgehen?
9: Ja, also das Image dieses Regimes hat sich deswegen natürlich nicht verbessert. Es gibt auch noch weitere Forderungen, also zum Beispiel eben, dass man mit dieser flächendeckenden Bombardierung auch aufhört. Danach sieht es derzeit nicht aus. Das Regime bombardiert weiter. Bereits auch während den Wahlen hat es das gemacht und auch seit es sich als zivile Regierung präsentiert. Und dessen sind sich natürlich die anderen Staaten auch bewusst und die NGOs sowieso. An ihren Orten sind die Widerstandsgruppen in Bedrängnis geraten und sie haben auch Gebiete an die Junta, an die Regierung verloren. Diese wird ja von China und Russland seit langem unterstützt. Die Widerstandsgruppen, die geben aber nicht auf. Es gibt auch Gebiete, wo das Regime stark in Bedrängnis geraten ist, zum Beispiel von der Arakan Army im Rakhine-Staat. Da hat man die Junta sehr erfolgreich zurückgedrängt. Und insgesamt muss man halt sagen, ein Konflikt oder ein Ende dieses Konflikts ist derzeit nicht in Sicht.
8: Informationen und Einschätzungen von Südostasien-Korrespondent Martin Aldrovandi. Und das waren einige Highlights aus dem SRF 4 News-Programm. 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Ja, und hier geht's gleich weiter mit den Nachrichten.
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0: Die Nachrichten von SRF um 8:30 mit Kevin Gahannes. Guten Abend. Im Kanton Aargau sind letzte Woche hunderte bis eventuell tausende Fische verendet in der Aare. Das sagt der Schweizerische Fischereiverband gegenüber SRF. Es habe einen technischen Defekt beim Flusskraftwerk Rupperswil-Auenstein gegeben. Deswegen sei der Wasserstand beim Kraftwerk in der Nacht von Donnerstag auf Freitag sehr schnell um 2,5 Meter gesunken. Alexander Roschi vom Schweizerischen Fischereiverband sagt:
1: Durch das, dass das Wasser so schnell abgeflossen ist, sind extrem viele Fische dort vor Ort verändert, Wasserlebewesen wie Krebse und auch Insekten gestorben.
0: Das Kraftwerk wird von der SBB betrieben. Sie sagt, sie bedauere den Vorfall sehr. Die SBB untersucht den Grund für die Störung. Der lokale Fischereiverein hat nun eine Anzeige erstattet. Wegen der andauernden Hitze und Trockenheit wird bei vielen Bauern das Tierfutter knapp. Jetzt handeln die Bauernverbände von Zürich und Schaffhausen. Sie eröffnen eine Online-Börse für Tierfutter. Es geht vor allem um Heu. Weil die Wiesen an vielen Orten verdorrt seien, fehlt es an Nachschub. Viele Bauern würden ihren Tieren bereits heute Heu verfüttern, das eigentlich für den Winter gedacht sei, sagen die Bauernverbände. Die Online-Börse soll nun Bauern und Bäuerinnen, die Futter brauchen, mit solchen vernetzen, die Futter verkaufen. Wir bleiben noch beim Thema, denn nicht nur in der Schweiz ist es heiß, auch Italien erlebt aktuell wieder eine Hitzewelle. Am Donnerstag gilt deshalb für zwei weitere Großstädte des Landes die höchste Warnstufe, das teilt das italienische Gesundheitsministerium mit. Damit steigt die Zahl der Städte, in denen wegen der Hitze die höchste Warnstufe gilt, auf 27. Laut dem Gesundheitsministerium herrscht für die Bevölkerung wegen der hohen Temperaturen ein ernsthaftes Gesundheitsrisiko, auch für junge und gesunde Menschen. In Italien sind die Temperaturen in einigen Regionen zuletzt auf bis zu 40 Grad gestiegen und Meteorologen erwarten keine Abkühlung vor dem Wochenende. Sport mit Rad. An der Tour de France der Frauen gewinnt die Schweizerin Marlene Reusser die vierte Etappe, das Zeitfahren nach Dijon. Marlene Reusser übernimmt damit auch die Führung im Gesamtklassement. Die Schweizerin gilt als Mitfavoritin für den Gesamtsieg der Tour. Das Wetter auch morgen wieder oft sonnig mit einigen Schauern und teils kräftigen Gewittern. Im Norden rund 32 Grad, im Süden um 34 Grad. Das waren die Nachrichten von Radio SRF. Verantwortlich war Manuel Risi.
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3: 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Schön, haben Sie eingeschaltet. Hier geht's nun weiter mit einer Wiederholung des Tagesgesprächs vom Dienstag.
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5: 25 Jahre Tagesgespräch. Aus diesem Anlass schauen wir zurück und wir sind die ganze Woche im Tessin, weil das Tessin ist immer wieder Thema in unserer Gesprächssendung, auch nicht zuletzt wegen ihm, Mr. Ticino. Herzlich willkommen, benvenuto Marco Solari.
6: Signore, signori, buongiorno.
5: Ja, jetzt ist es wieder soweit. Es ist Hochsommer, strömen ganz, ganz viele Leute in den Süden, auch ins Tessin. Der Tourismus boomt, auch im Tessin. Sie, Marco Solari, als Touristiker, der jahrelang Direktor sind von Ticino Turismo, ich sage es jetzt vereinfacht so, und noch auch noch Präsident. Wie zufrieden sind Sie eigentlich, wie sich das Tessin heute touristisch präsentiert?
6: Absolut, sehr zufrieden. Gut, es ist ein ganz anderer Tourismus als noch vor 50, 60 Jahren.
5: Genau, und da haben Sie auch mit dazu beigetragen, dass das ändert. Sie sind ja fast 28 Jahre bei Ticino Turismo, beim Tessino Tourismus gewesen, zuerst lang als Direktor, nachher nochmal zurück als Präsident. Und vor 12 Jahren haben Sie da bei uns im Tagesgespräch, wo Sie abgetreten sind als Präsident, das gesagt über den Tessino Tourismus.
7: Das Tessin ist nicht einfach ein Juhu, ein folkloristisches Juhu-Anhängsel von der Schweiz. Das Paternalistische, ein bisschen auf das Tessin abzuschauen, das hat es gegeben. Und da hat natürlich die ganze touristische Propaganda, ich war ja Präsident vom Tourismus, ich kenne das, die touristische Propaganda hat die auch Fehler gemacht. Darum haben wir es ja versucht zu ändern. Wir haben eine enorme künstlerische Vergangenheit. Und ich habe immer wieder das Boccalino und Mandoline in mir schon versucht zu ersetzen.
5: Marco Solari, was ist denn schlechter denn Boccalino, Mandoline und Palmen in Mitsch?
6: Genau, ich bin ja in Bern aufgewachsen, habe meine Schule in Bern gemacht. Und ich glaube, Deutschschweiz und Swiss Romand, wo ich nachher an der Uni war, ich kenne sie noch recht gut. Und das Tessin in den 50er Jahren hat in der Deutschschweiz vor allem, Swiss Romand war sehr distant, aber in der Deutschschweiz ganz ein anderes Image gehabt, als heute. Man hat, so wie ich das in dem Interview vor ein paar Jahren gesagt habe, eher auf das Tessin runtergeschaut und man hat das Tessin nicht gekannt. Man hat die ganze künstlerische Vergangenheit nicht kennt. Tessiner Künstler haben ja europäische Kunstgeschichte gestaltet, gemacht. Domenico Fontana, Maderno, Borromini.
5: Borromini, das ist schon der, der auf den 100er Noten war, wo ja nach der, einer der bekanntesten Künstler. Aber ich habe mal gewusst, dass ein Tessin.
6: Und man hat in der Deutschschweiz damals Tessin auf das rein folkloristische reduziert. Und Tessin war dann wirklich Peripherie. Ihr dürft nicht vergessen, es hat noch keine Gotthard-Autobahn gehabt, es hat nur eine Bahnverbindung gehabt. Man musste im Winter das Auto verladen. Das Tessin war isoliert. In den Lesebüchern, wo ich dann in Bern war, habe ich gelesen, dass Tessiner schwarze Haare haben und braune Augen und mit den Händen reden, aber nachher noch der paternalistische Satz, aber auch Tessiner sind gute Schweizer. Also ich habe gewusst, das muss sich ändern. Und wir müssen das Tessin, wir können das Tessin nicht nur auf Boccalini, Zoccolette und Gitarre oder Mandoline, die durchaus fantastische Instrumente sind, aber man kann es nicht auf das reduzieren. Und darum war die Aufgabe gewesen, eigentlich auch als Direktor, später nachher als Präsident vom Tourismus, dass man vom Tessin, dass man ein anderes Image, seriöseres Image vom Tessin der deutschen Schweiz vermittelt. Das war eigentlich meine Aufgabe gewesen.
5: Und gut, das ist auch gekommen, würden Sie sagen?
6: Das ist auch gekommen. Ja, natürlich, das, ich sage noch eines, das, es ist Geschichte, tut man ja, man tut ja immer von der Gegenwart her urteilen. Geschichte ist immer gegenwärtige Geschichte. Also, man kann sich eigentlich gar nicht vorstellen, wie das Tessin dann war, wirklich, wie man es gespürt hat, das Tessin dann. Und das hat sich gewandelt. Tourismus ist heute etwas ganz anderes als früher. Früher hat man ja eigentlich sein Zimmer bestellt, jedes Jahr neu, und man hat sogar die Nummern vom Zimmer gegeben. Und der Tourismus, das war 2 Wochen im Tessin, Vollpension. Meine erste Reklamation, als ich als Verkehrsdirektor vom Tessin-Tourismus hatte, ist ein Brief von einem Deutschschweizer, der sich beklagt hat, und zu Recht beklagt hat, dass er im Hotel Parco, was es nicht mehr gibt, darum kann man auch den Namen sagen, in Locarno, einen Radiozuschlag auf der Rechnung gehabt hat. Und die zweite Reklamation war die von einem Hotelier, der im Soto Cineri, also in der Nähe von Lugano, die Gäste bestraft hat, wenn sie nicht am 7. am Tisch waren. Dann haben sie nachher in die Küche müssen und ein Sandwich bekommen. Also der Tourismus ist... Das ist vorsinnflutlich.
5: Aber es war doch nicht nur im Tessin so gewesen,
6: muss ich ehrlich sagen. Gut, okay. Der Tourismus heute in Tessin, der hat das gefragt, ist ganz etwas anderes, weil sich die Gesellschaft verändert hat. Weil man nicht mehr einfach nur Ferien im Sommer macht oder Herbstferien und Winterferien, sondern die Ferien sind aufgesplittert. Und dann geht man rasch ins Tessin. Und natürlich hat man heute Möglichkeiten, die man früher nicht hatte. Mit Alptransit, mit der Bahn, mit der Autobahn. Früher hat es sogar noch die Möglichkeit gegeben, dass man rasch noch von Genf aus mit der Crossair gekommen ist. Das gibt es heute leider nicht mehr. Die Crossair ist sowieso eine fantastische Geschichte. Und ich möchte aber auch eine Eloge für die SBB heute machen. Es sind enorm viele Leute, die kommen. Wir haben nicht Overtourismus. Nein, wir haben guten Tourismus. Die SBB, Elogen, die SBB. Die Qualität ist enorm. Auch Quantität. Also, ich glaube, das Tessin kann da wirklich sehr dankbar sein, wie heute der Anschluss am Rest von der Schweiz ist gelöst worden.
5: Genau. Über die Verkehrswege, Auto, Bahn und auch Flug würde ich nachher noch reden, aber trotzdem, Marco Solari, bleiben wir dabei. Es stimmt, es hat sich verändert. Man ist auch heute flüchtiger, man tut spontaner entscheiden, das ist auf der ganzen Welt so.
6: Und aber Vollpension gibt es auch fast nicht mehr.
5: Genau, aber der Sehnsuchtsort Tessin ist ja immer noch da. Irgendwo durch. Und ist das nicht auch verständlich, dass man dann, ich sage jetzt vom Norden, man ist nie nicht so schnell in so einer ganz andere Kultur, wie wenn man über den Gotthard geht. Und D'Angelo Trotta, ihr Nachfolger bei Di Gino Turismo, hat mir mal gesagt, man bringt das Risotto und Palme-Image nicht ganz weg. Ein Deutschschweizer will immer Grotto so etwas essen und er will keine Fusion Kitchen.
6: Nein, muss man auch nicht.
5: Was man ja eben aber auch muss sagen, das Tessin hat extrem viel auch kulturelle Angebote. Das Lack zum Beispiel, dass Institutionen, ein bisschen wie das Kakel, fast in Luzern, gibt es jetzt etwa 10 oder 15 Jahre. Max Museum, Chiasso, eine absolut kleine Stadt.
6: Man kann fast sagen, nicht besonders. Museen.
5: Hat unglaublich viel. Die grösste Museumsdichte hat man pro Kopf im Tessin im Prinzip. Ja. Und so. Da ist viel gegangen. Aber im Image ist natürlich beim Tourist immer noch vor allem ein bisschen Sehnsucht, Berge, das wird bleiben.
6: Das ist alles komplementär.
5: Genau.
6: Und darum auch, es ist in einem gewissen Sinn das Klima, es ist Gemütlichkeit, wenn man will, aber gleichzeitig auch das Kulturelle. Und das zeichnet ja die Leute heute aus. Sie gehen nicht einfach in ein Hotel und bleiben dort, sondern sie wollen sehen. Und darum hat man ja in Tessin auch mit dem Ticino-Ticket, das erlaubt, eigentlich gratis auf dem ÖV zu sein, wenn man in einem Hotel übernachtet, hat man das gefördert. Und das erlaubt, dass ihr am Morgen in Chiasso seid, im Max-Museum, am Nachmittag im Lack etwas habt. Eine Ausstellung, fantastische Ausstellungen übrigens. Und am Abend im Filmfestival in Locarno seid. Das ist Tourismus heute in Tessin. Und wo ihr mich vorher gefragt habt, ob ich glücklich bin. Ja, absolut. Jede Zeit hat auch ihre Phase und wir mussten aus dem Monopol, eigentlich Boccalino-Monopol, können wir es nennen, rausgehen. Und so hat sich's entwickelt. Und ich bin glücklich, wie die Entwicklung gegangen ist. Was jetzt eigentlich noch muss passieren, ist, dass man sich vermehrt auf eine Verlängerung von der Saison konzentriert.
5: Genau.
6: Destationalisation heisst das.
5: November bis...
6: Der November ist der neue Oktober. Und das hat auch mit dem Klimawandel zu tun. Und Klimawandel hat enorm viele Nachteile. Es ist eine grosse Minaccia.
5: Gefahr.
6: Aber es hat auch im Moment ein paar gute Seiten.
5: Markus Ahrens hat vorhin die Bahn erwähnt, die SBB, dort hat sich ja viel tun, nämlich mit dem Gotthard-Basistunnel ist man jetzt unglaublich schnell in Tessin, man ist von Altdorf schneller zu Bellinzona als von Altdorf in Luzern, das muss man sich mal vorstellen, oder? Ja. Das bringt natürlich auch im Tourismus viel, vor allem auch Tagestouristen, aber dafür muss man nicht mehr übernachten. hat es eben auch ein bisschen, ist man halt schnell vielleicht.
6: Wo alles kann man nicht haben. Aber ich meine, es ist nicht nur die SBB, die Südostbahn mit dem Trino Gopardo und allem, da geht man, gerade was Berge betrifft, es ist eine schöne Strecke, ich bin glücklich, dass die Gotthard-Strecke, an einem gewissen Moment hat man ja diskutiert bei der SBB, das hat mir Andreas Meyer, der übrigens ein ausgezeichneter Manager war, hat mir gesagt, also die
5: man wieder einstellen, oder?
6: Gotthard-Tunnel muss man einstellen eventuell. Und zum Glück hat man es nicht gemacht. Man hat es ja gesehen dann bei dem Unfall, der ganze Verkehr nachher über Gotthard gegangen ist. Nein, das Angebot ist fantastisch heute, muss man sagen. Der Tagestourismus gibt es und warum soll es nicht geben? Profitieren dann wieder andere? Wichtig ist, dass sich die Leute bewusst sind, dass Tourismus wertvoll ist, dass man vorsichtig mit muss umgehen, dass man den Tourist nicht darf schröpfen, dass Qualität muss da sein, dass Tourismus nicht einfach eine ökonomische Transaktion ist, sondern dass immer auch noch ein bisschen Herz dabei ist. Die Leute kommen, also muss man sie empfangen, man muss sie mit einem Lächeln empfangen. Und das nicht nur in den Hotels, nicht nur in den Restaurants, sondern auch in den Läden. Und nachher kommt mein Kind, darum kennen sie auch, dass man das Italienische pflegt. Und da habe ich zum Beispiel gegenüber der SBB einen Wunsch, dass man bei der SBB berücksichtigt, dass wir nicht ein zweisprachiger Kanton sind. Es werden immer noch zu viele Ankündigungen nur Italienisch und Deutsch gemacht. Und man vernachlässigt völlig den Tourist aus der Suisse Romande. Manchmal ist da noch Englisch dabei. Das ist der internationale Tourismus. Aber ich hätte gern, dass die SBB im Tessin vermehrt auch noch sich auf das Französische konzentriert. Es ist enorm wichtig, dass der Gast von der Suisse Romande sich auch willkommen fühlt. Und da hat die SBB, so wie andere, eine enorm wichtige Rolle, die sie kann spielen kann.
5: Reden wir nebst der Schiene noch über die Strasse. Der Gotthard-Strassentunnel 1980 hat doch auch viel, was er eröffnet worden ist, neue Möglichkeiten gebracht. Mittlerweile chronisch verstopft, immer viel Stau. Es ist immer wieder eine Diskussion von einer Maut. Da wollten sie gar nicht wissen.
6: Nein, es ist sogar idiotisch. Ich brauche das Wort. Weil die Leute haben sich nicht überlegt, was heisst ein, oder die das so leichtfertig sagen, manchmal auch Politiker, eine Maut, ein Tunnelzuschlag. Was heisst das? Hat man einen Tunnelzuschlag am Gotthard, dann geht man über den San Bernardino. Also muss man den San Bernardino auch. Und dann nachher ist es verstopft, dann gehen die Leute über den Pass. Dann muss man San Bernardino und am Gotthard eine Mautstation oben auf dem Gotthard, was jetzt symbolisch von der Schweiz, hat man plötzlich eine Maut. Ah ja, aber da könnte man ja die Tessiner davon ausnehmen. Nein, das geht nicht um das. Es geht darum, dass jeder muss an jedem Ort in der Schweiz zu den genau gleichen Bedingungen kommen. Und es wird kein Auto weniger kommen mit einer Maut.
5: Aber jetzt gibt es eine neue Idee.
6: Und der heisst, ja gut, aber der wird wenigstens etwas einfließen finanziell. Ja gut, also wenn wir die Diskussion auf das Niveau bringen, dann sage ich ja, dann reden wir aber über einen Road-Zuschlag, Road-Pricing oder was heute mit schwierigen organisatorischen Bedingungen wird geknüpft sein, ein Zuschlag von Grenzen auf Grenzen, Ost, West und Nord. Nord-Süd. Aber man darf das Tessin nicht diskriminieren. Und das war mein Kampf während dem ganzen Leben. Man darf das Tessin nicht diskriminieren, weder paternalistisch gesehen, also das Folkloristische, oder heute irgendwie benachteiligen.
5: Genau, die neue Idee ist jetzt eben aber so eine quasi Transitmaut, die durchfahren. Da könnten sie leben
6: ja,
5: damit.
6: Ja, mit dem kann man gut leben. Es wird dann mal ein paar organisatorische
5: Der Bundesrat hat keine Freude, aber er muss jetzt da etwas ausschaffen, weil das Parlament hat ja das überwiesen. Und dann reden wir doch noch über das Letzte. Flüge. In den 80er Jahren war es unglaublich. Linienflüge Zürich-Lugano, Genf-Lugano, Bern-Lugano und umgekehrt auch sie dazu beiträgt, dass der Airport Lugano so ausgebaut worden ist. Ja. Moritz Sutter war schon ein Kollege von Ihnen.
6: Ist ein Freund, ist das mehr als ein Kollege.
5: Ein Freund.
6: Und ist immer noch Freund. Also, was, und Moritz Sutter ist für mich das Beispiel, dass es nie Institutionen sind oder Unternehmen einfach, wo die Sachen verändern, sondern immer nur Menschen. Menschen mit ihrer Sensibilität, mit ihrer Intelligenz, mit ihrem Unternehmertum, mit ihrem Charisma. Menschen. Und Moritz Sutter war so einer gewesen. Wir hatten an einem gewissen Moment in Agno 54 Verbindungen gehabt. Take-offs und Landings. Also auch mit Italien, mit Paris, mit London. Es war fantastisch gewesen. Und das hat natürlich sehr viel geholfen, also dass der Sinn sich wirtschaftlich gewandelt hat, gefördert worden. Aber es hat auch zum Selbstbewusstsein von Tessin geführt. Zu vermehrtem Selbstbewusstsein. Das ist auch ein wichtiger Aspekt.
5: Und jetzt ist Lugano Airport eigentlich mehr ein Geschäftsflughafen. Klar, ja. Der Bundesrat fliegt noch viel. Und immer aber träumen viel noch, also gerade auch Lugano, der Filippo Lombardi als Stadtrat in Lugano, die Leute, dass man wieder Flüge aufnimmt, Lugano-Genf wenigstens. Sie auch?
6: Nein, das werden Träume bleiben. Ich habe vor kurzem die Gelegenheit gehabt mit dem Swissair General, mit dem Swiss, pardon, das ist Freude.
5: Das war ein Freudchen.
6: Mit dem Swiss-Generaldirektor zu reden. Und er hat mir ganz offen gesagt, wir haben Flugzeuge dazu nicht. Es gibt kein ideales Flugzeug für Lugano-Genf. Und ich muss sagen, es ist ja auch etwas anders. Der Gotthard-Basistunnel hat nicht nur Deutschschweiz als Tessin angenähert, sondern auch die Swiss Romande. Gut, das sind immer noch geschlagene 5 Stunden, wenn man auf Genf muss gehen. Aber die Grundsituation ist heute anders. Es ist ein wunderbarer Wunsch, Traum, schöner Traum, wenn es irgendwie eine Möglichkeit gibt. Ja, und ein Unternehmer käme, aber der muss ja wirklich gut sein, für dass er das zum Erfolg bringt.
5: Wir sind näher in Genf, trotzdem auch mit der Bahn. Wir sind sehr näher in der Zentralschweiz und auch näher in Bern. Und das Tessin und Bern, also der Bund, das ist nicht immer ganz eine einfache Beziehung. Der Kanton Tessin ist aber nicht nur geografisch isoliert von der Deutschschweiz, sondern er liegt auch hinter einem sprachlichen, kulturellen, ja, meteorologischen Graben. Norden und Süden, zwei Welten in einem Land. Einer, der eben beides in sich hat, das ist mein Wochengast, Marco Solari, Berner Mutter, Tessiner Vater. Über das ganze Verhältnis Deutschschweiz-Italienische Schweiz reden wir morgen. Danke, Marco Solari, dass Sie am Morgen wieder mein Gast sind.
6: Grazie, Signore e Signori. Arrivederci.
3: Das war eine Wiederholung des Tagesgesprächs vom Dienstag. Zu Gast bei Ivan Santoro war Marco Solari.
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3: Ja, die Schweiz steckt in der vierten Hitzewelle des Jahres und eine längere Abkühlung ist nicht in Sicht. Besonders zu schaffen machen diese Temperaturen auch den Kühen. Ihre Wohlfühltemperatur liegt nämlich eigentlich bei 5 bis 15 Grad. Steigt das Thermometer darüber, geraten die Tiere unter Hitzestress. Dieser Stress zeige sich bei Kühen oft schon am Verhalten, sagt Susanne Mese im Gespräch mit SRF 1. Sie leitet den Bereich Tierhaltung und Milchwirtschaft am Strickhof. Das ist das landwirtschaftliche Kompetenzzentrum des Kantons Zürich.
16: Ja, grundsätzlich die Atemfrequenz steigt. Oftmals stehen sie, liegen nicht mehr. Das Wiederkauen, das wird reduziert. Natürlich auch die Futteraufnahme. Der Wasserverbrauch, sie trinken natürlich mehr. Man kann sich vorstellen, so 120, 150 Liter normal, also so eine Badewanne voll. Und ja, im Sommer geht es dann gut und gerne auf 180, 200 Liter am Tag hoch.
3: Um die Tiere zu entlasten, setzen moderne Landwirtschaftsbetriebe auf Sofortmaßnahmen. Am Strickhof wird intensiv an der Optimierung dieser Systeme geforscht. Was gut funktioniere, sei etwa der Einsatz von Großventilatoren, sagt Mese.
16: Das heißt, wirklich Temperatur runterbekommen durch Ventilatoren.

0: Leistung eben nicht beeinträchtigen. Und deswegen haben wir gesagt, jawohl, das ist ein Puzzleteil. Das ist keine Genmanipulation, die wir durchführen, sondern das ist wirklich eine Züchtungsmaßnahme, ein Einkreuzen.
1: Aber wie gut sich diese Eigenschaft unter Schweizer Bedingungen bewährt, ist noch offen. Cool Girl befindet sich derzeit auf einem Aufzuchtbetrieb. Später soll sie zum Strickhof zurückkehren.
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Die Nachrichten von SRF um 9 mit Kevin Garnes. Bei einer groß angelegten Polizeiaktion im Amazonasgebiet haben Sicherheitskräfte aus 5 Ländern mehrere hundert Personen festgenommen. Beteiligt waren unter anderem Brasilien, Kolumbien und Peru mit mehr als 3600 Beamten. Die mehrtägige Aktion richtete sich unter anderem gegen illegalen Bergbau, illegalen Holzschlag, Wildtierhandel und Landraub. Den rund 840 festgenommenen Personen werden unter anderem Umweltverbrechen vorgeworfen. Über 3000 Tiere seien beschlagnahmt worden, darunter auch Schlangen, Vögel, Echsen und Fische, mit denen illegaler Handel betrieben wird. Laut offiziellen Angaben beläuft sich der Wert der beschlagnahmten Güter auf über 280 Millionen US-Dollar. In die Schweizer Regionen mit 2 Meldungen. Im Kanton Aargau sind Ende letzte Woche Hunderte bis eventuell Tausende Fische verendet in der Aare. Das sagt der Schweizerische Fischereiverband gegenüber SRF. Bei einem Flusskraftwerk der SBB habe es einen technischen Defekt gegeben. Dadurch sei der Wasserstand abgesackt. Die SBB sagt, sie bedauere den Vorfall sehr. Wegen der andauernden Hitze und Trockenheit wird bei vielen Bauern das Tierfutter knapp. Nun eröffnen die Bauernverbände von Zürich und Schaffhausen eine Online-Börse für Tierfutter. Es geht vor allem um Heu. Weil die Wiesen an vielen Orten verdorrt seien, fehlt es an Nachschub. Die Online-Börse soll nun Bauern und Bäuerinnen, die Futter brauchen, mit solchen vernetzen, die Futter verkaufen. Zum Schluss eine Meldung, wo aus Glück zuerst Pech wird und dann dank einer spektakulären Aktion der Kehrichtabfuhr wieder Glück. In Italien hat eine Frau ihren Lottoschein mit einem Millionengewinn weggeworfen. Auf dem Spielschein stand nämlich, er sei nicht auszahlbar. Also warf sie ihn noch im Kiosk weg. Der Text bedeutete allerdings nur, dass der Gewinn für eine direkte

0: erreichte Auszahlung zu hoch war. Es war 1 Million Euro. Die Familie der Frau habe den Fehler zu Hause bemerkt, schreibt die Nachrichtenagentur ANSA. Mitarbeiter der Kehrichtabfuhr hätten dann den Müllwagen stundenlang durchsucht. Am frühen Morgen fanden sie den wertvollen Schein unversehrt. Die Frau musste übrigens unterschreiben, dass sie die Kosten für die Suche bezahlen wird. Die Wetteraussichten. Auch morgen wieder oft sonnig mit einigen Schauern und teils kräftigen Gewittern. Im Norden rund 32 Grad, im Süden um 34 Grad. Das waren die Nachrichten von Radio SRF. Verantwortlich war Manuel Risi.
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3: Redensarten sind etwas Feines. In wenigen Worten einen Sachverhalt auf den Punkt bringen, denn in der Kürze liegt die Würze. Deswegen erfreuen Redensarten sich auch großer Beliebtheit im Alltag und in den Medien. Beispielsweise in Schlagzeilen finden sich öfter auf die Aktualität umgemünzte Redensarten, mal mehr, mal weniger geglückt. Wobei es grundsätzlich schon günstig wäre, wenn wer eine Redensart verwendet, auch genau weiß, a, wie die Redensart exakt lautet und b, was sie aussagt. Denn, und da liegt die Tücke des Objekts, knapp daneben ist auch vorbei. Und ja, ich gebe es zu, mir macht es auch Freude, ein bisschen mit der Sprache zu spielen. Und aus wiederholter Zusammenarbeit weiß ich, dass ich diese Neigung mit meinem Gast teile. Simon Leuthold ist SRF-Literaturredaktor. Es freut mich, dass du heute live im Studio bist. Willkommen, Simon.
4: Das freut mich auch. Guten Morgen.
3: Simon, du als Literaturredaktor bist natürlich nicht einfach ein gewitzter Spieler mit der Sprache. Du kennst dich auch aus mit theoretischen Fragen. Heißt das jetzt, dass du zur Vorbereitung dieser Sendung einfach dein breites Wissen um Sprache hervorgeholt hast?
4: Ich habe einfach meine Beine hochgelegt und weitergedacht, okay, ich finde dann schon was. Nee, natürlich nicht. Ich habe mich vertieft in die Materie schon seit Wochen. Wir haben eine Sommerserie gemacht, auch für SRF 1. Meine Kollegen aus der Mundart- und Sprachredaktion und ich, wir haben ganz viele Redensarten vertieft angeschaut. Wir haben uns angeschaut, wo die herkommen, was sie uns übers Leben erzählen. Und ich muss ehrlich gestehen, das war auch immer wieder überraschend, wie viel da alles ist.
3: Und einen Teil deiner Erkenntnisse wirst du jetzt mit uns teilen. Wir schauen, was es braucht, damit aus einem griffigen Zitat, einem prägnanten Ausspruch tatsächlich eine Redensart wird. Darüber reden wir heute im Kulturplatz Talk und auch darüber eben, wo alle diese Redensarten eigentlich herkommen. Und bevor wir anfangen, wer über literarische Kategorien spricht, tut in der Regel nicht schlecht daran, als erstens einmal die Begriffe zu klären. Und das soll nun nicht heißen, dass wir den Kulturplatz-Talk in ein kleines Literaturseminar umfunktionieren. Wobei, ja, vielleicht ja doch, aber keine Sorge, wir heben nicht ab. Sondern, Simon, ich bitte doch einfach so zum Einstieg mal zu erklären, wovon wir eigentlich reden, wenn wir Redensarten sagen.
4: Ja, also das ist tatsächlich ein ziemliches begriffliches Geflecht, muss man ehrlich zugestehen, wenn man das ganz technisch anschaut. Ich kann aber gleich zu Anfang schon Entwarnung geben. Im allgemeinen Sprachgebrauch spricht man einfach von Redensarten oder von Redewendungen und damit ist dann alles gemeint, was ich jetzt nachher schnell ausführen werde. Da diese Feinheiten in der Unterscheidung, das macht nicht so einen großen Unterschied. Technisch gesehen kann man unterscheiden zwischen geflügelten Worten, Sprichwörtern und Redensarten oder Redewendungen. Ein geflügeltes Wort ist ein Satz oder eine Kombination von Wörtern, wo der Urheber genau bekannt ist. Also in diese Kategorie gehören zum Beispiel Zitate von Goethe, des Pudels Kern oder die Pappenheimer erkennen von Schiller und so weiter. Das sind eigentlich technisch gesehen geflügelte Worte. Ein Sprichwort ist ein ganzer Satz, also wirklich komplett mit Subjekt und Verb und Punkt am Schluss. Früh übt sich, wer ein Meister werden will, der frühe Vogel fängt den Wurm und so weiter. Das sind Sprichwörter. Und eine Redensart, die heißt im Fachbegriff auch Phraseologismus. Das kann auch ein Teilsatz sein oder einfach irgendeine Konstruktion. Schwein haben, auf dem Zahnfleisch gehen und so weiter. Eine feste Verbindung aus mehreren Wörtern, die aber eine Bedeutung haben, die über das hinausgeht, was man diesen beiden Wörtern oder diesen mehreren Wörtern einfach so ansieht.
3: Und die ein Gros der Menschen, die auf diese Sprichwörter, auf diese Redensarten treffen, tatsächlich erkennen können.
4: Genau, das ist ein gemeinsamer Nenner, den es braucht. Und das ist ein Sprachwissen, was über den reinen Wortsinn hinausgeht.
3: Wenn etwas so genau ausdifferenziert ist, dann bedeutet es ja auch, dass es das schon etwas länger gibt. Du hast es schon angetönt, Goethe, Schiller. Oder ganz anders gefragt, seit wann gibt es Redensarten?
4: Ja, beachtlich länger als Goethe und Schiller, würde ich sagen. Es ist, also man muss sagen, das gibt es seit Ewigkeiten. Wahrscheinlich gibt es das mehr oder weniger so lange, wie gesprochen wird. Aber es ist natürlich schwierig, das festzumachen ohne schriftliche Aufzeichnungen. Man hat Belege, dass das schon in der Antike eine wichtige Rolle spielte. Man weiß, die alte Kunst der Rhetorik, das kennt man von den alten Griechen, von Aristoteles, man kennt das von den römischen Rhetorikern, zum Beispiel Cicero. Die haben alle schon auf Redensarten und auf Sprachbilder gesetzt, um eben das, was man sagt, besonders anschaulich, besonders einleuchtend zu machen.
3: Und dafür zu sorgen, dass die Leute, die einem zuhören, die nichts aufschreiben können, sich das auch tatsächlich merken können.
4: Weil Bilder funktionieren, genau.
3: Genau. Was braucht es denn, damit etwas wirklich zu einer Redensart wird?
4: Also ich habe das vorhin schon so ein bisschen angetönt, es ist ein gesellschaftliches Gemeinwissen, was da sein muss. Es braucht irgendwie Anknüpfungspunkte, es braucht eine breite Bekanntheit. Die Menschen am Anfang, wenn sowas sich erstmal etabliert, müssen verstehen, worum es geht. Also eigentlich schon, wenn man in die alten Zeiten zurückschaut, muss man eigentlich von Popkultur sprechen. Also das, was wirklich überall ist, wo alle wissen, das ist gemeint. Damit das dann auch sich nachträglich irgendwie bildlich übertragen kann. Also am Anfang muss das gemeinsame Wissen da sein und dann nach und nach ist es möglich, dass sich das immer weiter loslöst und zu einer fixen Wendung wird, wo dann die Leute vielleicht am Schluss gar nicht mehr wirklich wissen, wo es herkommt, aber immer noch wissen, was es bedeutet.
3: Jetzt, du hast es schon gesagt, alte Zeiten, viele Redensarten beziehen sich auf alte Zeiten. Entstehen denn auch neue?
4: Ich denke schon, also wenn man schaut, was es alles für Redensarten gibt, dann sieht man, man kann da den Wandel der Welt auch irgendwie mitverfolgen. Und ich denke auch in aktuellen Zeiten, also in unserem hochtechnologisierten, digitalisierten Zeitalter, da entstehen immer noch neue Ausdrücke, die breit verbreitet werden. Also in dem Sinne, ja, ich glaube schon.
3: Das heißt, wenn sich unsere Lebenswelt verändert, verändern sich auch die Redensarten zu einem Teil mit. Kann man eigentlich festmachen, woher die meisten Redensarten herkommen?
4: Also grundsätzlich eben geht es natürlich um Bereiche, wo viele Leute was verbinden können, wo viele Leute anknüpfen können. Das sind verschiedene so Bildspenderbereiche, verschiedene Lebenswelten. Natur ist ganz wichtig, Tierwelt ist ganz wichtig, Landwirtschaft ist ganz wichtig, Handwerk, Krieg, Technik, Kunst, so die großen Themen, wo irgendwie wir alle damit konfrontiert sind oder historisch mindestens mal waren. Wenn es jetzt um einzelne Quellen geht, dann muss man wahrscheinlich in Bücher gucken und man muss wahrscheinlich als allererstes in die Bibel gucken.
3: War das Buch, das eine relativ große Auflage hat, wenn man so auf die ganze Menschheitsgeschichte zurück, oder auf, sagen wir mal, auf die Geschichte des Buchdrucks zurückblickt?
4: Auf jeden Fall.
3: Genau. Hast du da ein paar Beispiele sicher dabei?
4: Natürlich. Also fangen wir vielleicht mit dem Einfachsten an, so ein Licht aufgehen. Mir ist ein Licht aufgegangen. Ich habe was verstanden. Ich hatte eine Form von Erleuchtung. Findet man in der Bibel mehrfach diese Lichtmetapher natürlich. Zum Beispiel findet man es im Matthäusevangelium. Das Volk, das in Finsternis saß, hat ein großes Licht gesehen und die da saßen am Ort und Schatten des Todes, denen ist ein Licht aufgegangen. Dann das mit dem Licht, das zieht sich natürlich durch die ganze Bibel hindurch. Auch die Redensart, ein Licht unter den Scheffel stellen oder sein Licht unter den Scheffel stellen. Wenn man nicht so ganz herausrückt, mit was man eigentlich alles kann, kann man auch auf die Bibel zurückführen. Das ist ein biblisches Zitat. Man soll doch sein Licht eben leuchten lassen für alle, also die eigene Erleuchtung auch in die Welt hinaustragen.
3: Ein Scheffel, teilen, würden wir heute sagen.
4: Ja, genau. Mitteilen, teilen finde ich gut, ja. Scheffel ist dann auch noch interessant, weil das ist ein Stück altes Handwerk eigentlich. Das ist ein Maßgefäß, wo man zum Beispiel Korn oder auch Flüssigkeiten abgemessen hat damit. Und das ist halt so ein großes, rundliches Ding, das sehr viel Schatten spendet, wenn man es dann über eine Lampe hält.
3: Ah, genau. Ganz technisch, also ganz praktisch dann auch.
4: Das ist ein Mix, ja. Das ist ein Mix aus Bibel, also eine biblische Metapher, die aber auch noch mit Handwerkskunst was zu tun hat. Dann gibt es natürlich noch ganz viele andere Beispiele, wie Schuppen von den Augen fallen. Das ist auch biblisch, bezieht sich auf den Christenverfolger Saulus. Der ist blind, der wird geheilt und dann heißt es sofort, fiel es wie Schuppen von seinen Augen und er sah wieder. Da geht es um Erkenntnis, also wenn man eben nicht mehr den verstellten Blick hat, sondern was sieht. Die Leviten lesen, auch biblischen Bezug, sogar alttestamentarisch. Und das fand ich interessant beim Recherchieren. Das ist ein altes Sprichwort, das sagt man seit dem 15. Jahrhundert. Und es geht ursprünglich nicht darum, dass ein Geistlicher seiner Gemeinde die Leviten liest, also das Buch Levitikus, drittes Buch Mose, sondern es geht ursprünglich um die priesterliche Ausbildung. Also dass höherrangige Geistliche den niedrigrangigeren Geistlichen, den Diakonen und so weiter, regelmäßig, unter Umständen sogar täglich aus diesem Levitikus vorgelesen haben, weil darin kultische Gesetzgebung und Priesterkodex erklärt werden.
5: Das heißt, dann war das eben eine Anweisung und nicht eine Zurechtweisung. Das ist ja ein feiner Unterschied.
4: Ist ein feiner Unterschied, ist so. Wie das konkret damals ausgesehen hat im 15. Jahrhundert, das weiß ich natürlich nicht. Vielleicht waren die halt auch damals schon sehr gestreng unterwegs.
5: Könnte sein. Also, dass die Bibel da ein dankbar ist, dass sie hier viel findet, das war ja fast ein bisschen zu denken. Dichter und Denker, Goethe, Schiller sind schon mal so ein bisschen hervor, haben schon mal ein bisschen geschimmert. Die haben auch ihre Spuren hinterlassen.
4: Die haben riesige Spuren hinterlassen. Und was man halt heute gern vergisst, heute ist das die Klassiker, so Weimarer Klassik, dem haftet ja so ein bisschen der Schulstoff an und das Staubige und da die Pflichtlektüre vor Prüfungen und so weiter. Hat aber eben sehr, sehr viel Niederschlag in unserer total aktuellen und immer noch einfach alltäglichen Sprache gefunden. Das kommt so ein bisschen eigentlich erst so auf den zweiten oder auf den dritten Blick, merkt man, was da alles drin steckt. Des Pudels Kern, das ist wahrscheinlich das bekannteste. Faust 1, als sich der Mephisto offenbart, eben der sich als Hund verkleidet hat. Was mich selber überrascht hat, Top, die Wette gilt.
5: Das musst du jetzt natürlich erklären.
4: Kennen alle von Wetten, das aus dieser Fernsehshow. Aber eigentlich, würde ich unterstellen, ist das Goethe. Man liest bei Faust, also Faust, das ist der Mensch, der sehr strebsam ist und der dann mit dem Teufel die Wette eingeht, dass der Teufel ihn dazu bringen soll, endlich mal auszuruhen. Und die Wette ist tatsächlich so, Faust sagt, werd ich beruhigt je mich auf ein Faulbett legen, so sei es gleich um mich getan, die Wette biete ich. Und der Teufel Mephisto sagt, top, sogar mit diesen charakteristischen 2P.
5: Unglaublich, unglaublich. Ob die das gewusst haben, als sie diese Sendung konzipiert haben, das wäre eine spannende Frage.
4: Und dann ist es natürlich so, Popkultur jetzt, ja. Durch so einen Ausspruch in Wetten, das wird das massenhaft verbreitet. Und dann ist klar, das ist total anschlussfähig. Bei Goethe gibt es noch ganz viel mehr. Gefühl ist alles, Namen oder dann Worte, nur Schall und Rauch. Die sprichwörtliche Gretchenfrage ist natürlich auch Faust. Was ich auch nicht wusste, Faust 2.
5: Den lesen nicht so viele wie Faust 1.
4: Der ist auch nicht mehr überall Pflichtlektüre. Der Wahrheit letzter Schluss oder der Weisheit letzter Schluss im Originaltext ist auch Goethe. Es sind regelrechte Steinbrüche. Goethe, Schiller, auch Shakespeare, das gehört alles zusammen.
5: Und jetzt haben wir gerade mal, jetzt mal abgesehen von Shakespeare, wobei der ja in der deutschen Sprache auch seine Wirkung hat, sind wir bei der deutschen Sprache angelangt. Gibt es denn auch Redensarten mit Schweizer Ursprung, die Eingang in diese Sammlung der Redensarten gefunden haben?
4: Die gibt's bestimmt, vielleicht nicht so deutlich aus der Literatur, also auf dem Level von Goethe und Schiller populär. Da wird's schwierig, Schweizer Literatur zu finden. Ich habe mal versucht, so ein bisschen Gotthelf zu schauen, ob da was ist, aber es ist mir wenig begegnet. Tatsächlich, aber natürlich Schweizer Bezug gibt's schon. Also wenn man dann eben zu Schiller guckt, Wilhelm Tell, durch diese hohle Gasse muss er kommen, ist völlig klar. Das ist auch in der Schweiz weit verbreitet. Ist auf Schiller zurückzuführen, das kommt im Wilhelm Tell vor. Genauso wie auch dieses Sprichwort, die Axt im Haus erspart den Zimmermann.
5: Wie sieht es denn aus mit modernen Werken als Quellen von Redensarten?
4: Es ist natürlich weniger einseitig, weil die Popkultur, eben früher war das so ein bisschen beschränkt, sagen wir auf Literatur und Theater, so Salonveranstaltungen, vielleicht noch Oper, ja. Das ist heute viel, viel breiter ausdifferenziert. Es gibt ja einfach ganz, ganz viele verschiedene popkulturelle Phänomene und also auch verschiedene Spenderbereiche. Man würde jetzt vielleicht schon erwarten, dass es so einzelne Mega-Hits gibt, wie zum Beispiel Harry Potter oder so, die dann auch als Spender von Redensarten fungieren, ist mir aber wenig begegnet, ehrlich gesagt. Also ich habe den Verdacht, dass es dann doch eher so einzelne Fangruppen sind, die sich auf sowas beziehen, die zum Beispiel Zaubersprüche von Harry Potter zitieren. Aber das ist nicht ganz so stark in der Allgemeinheit aufgegangen. Vielleicht noch am ehesten, ist aber auch schon wieder eher älter, Karl May, diese Winnetou-Romane. Da ist ja auch, also muss man sagen, ist sowohl sprachlich wie ideologisch ein bisschen überholt. Indianer kennen keinen Schmerz. Das ist natürlich inhaltlich auch völliger Quatsch, hat sich aber
5: lange gehalten, würde ich sagen.
4: Sehr, sehr lange gehalten. Ja. Auch diese Idee mit gespaltener Zunge sprechen, das ist auch Karl May. Also wenn man lügt wie eine Schlange. Es sind schon, gewisse Dinge sind da, auch von moderneren popkulturellen Sachen, aber ich glaube, es ist viel verzettelter. Also auch so aus Filmen, Star Wars vielleicht, möge die Macht mit dir sein, das zitieren wohl auch Leute, die Star Wars nicht gesehen haben, aber es sind einzelne Phänomene. Ich glaube, es gibt nicht mehr so dieses eine, eben wenn man sagt, zum Beispiel Faust 1 von Goethe war so ein Riesenspenderwerk. Ich glaube, so ein dermaßen großes einzelnes Ding findet man heute schwer.
5: Ja, weil ja auch beim Film gibt es ja auch nicht so einen festgelegten Kanon, wie es den bei der Literatur bis zu einem gewissen Grad, bis zu einer gewissen Epoche tatsächlich noch gibt. Sie sind beim Kulturplatz Talk auf SRF 2 Kultur. Wir sprechen heute über Redensarten, darüber, warum sie derart beliebt sind, was sie ausmachen, und natürlich beleuchten wir auch, woher sie kommen. Mein Gast ist SRF-Literaturredaktor Simon Leuthold. Ich glaube, in deinem Fall darf man sagen, von Berufswegen belesen und aus Neigung passionierter Sprachspieler.
4: Zuweilen. Finde ich schön.
5: Ja, Erfahrungswert. Zuweilen kommt es ja auch vor, dass sich markante Begriffe aus der Werbung zu einer Art stehenden Begriff entwickelt. Wenn ich über einen Kollegen, selbstverständlich nicht dich, sagen würde, er sei ein Duracell-Häschen, wüsstest du sofort, was ich meine.
4: Der macht immer weiter, der hält immer durch, der hat immer Energie. So würde ich das ungefähr umschreiben.
5: Was fehlt dem zur Redewendung, diesem Spruch?
4: Ich glaube nicht wahnsinnig viel. Es ist vielleicht eine Verbreitungsfrage und vielleicht ist es noch eine technische Frage, ob man das jetzt wirklich schon als Redensart bezeichnen will oder ob es dann doch eher eine einzelne Metapher ist, weil eigentlich sagt man ja einfach, diese Person ist wie diese Figur, die wir aus der Werbung kennen. Das muss man dann gucken, ob man jetzt sagen will, ja, eine Redensart ist es nur, wenn es aus mehreren Worten und in einer fixen Fügung besteht und so weiter. Aber grundsätzlich ist es nicht so weit entfernt, würde ich sagen.
5: Und damit sind wir bei der Gegenwart, bei der Technik auch angekommen. Also, dass man ja von Leuten hört, dass sie sagen, mein Akku ist leer, kommt nicht so selten vor. Da spricht dann ein Mensch, der sich selber auch als eine Art Maschine zu verstehen scheint.
4: Das habe ich sehr interessant gefunden, als ich jetzt recherchiert habe, ja, weil das, also ich finde es auch ein bisschen bedenklich, muss ich ehrlich sagen, wenn man dann mal guckt, wie viele Redensarten Menschen über sich selber sagen und sich damit eigentlich zu Automaten, zu Robotern, zu Maschinen erklären. Das hat mich überrascht. Also es ist ja nicht nur das mit dem Akku, was du gerade gesagt hast, sondern man spricht davon, ich kann nicht mehr, mein Tank ist leer. Jemand, der wahnsinnig viel weiß, hat eine volle Festplatte. Man kann sagen, ich fühle mich eingerostet wie eben eine Maschine, die nicht mehr richtig geölt ist, die nicht mehr richtig funktioniert. Ich hatte einen Systemabsturz.
5: Das klingt alles auch ziemlich martialisch.
4: Ja, sind die Sicherungen durchgebrannt? Das kommt dann noch dazu, genau. Der Groschen ist gefallen oder auf Schweizerdeutsch mir ist zwanzigli abgekehrt. Da geht es ja eigentlich auch darum, dass der Mensch sich selber als Verkaufsautomat bezeichnet, wo man eine Münze reinwirft. Und in dem Moment, wo die Münze dann fällt, dann setzt sich irgendwas in Bewegung.
5: Ich glaube, das wäre eine eigene Sendung, wenn ich mir das so überlege.
4: Der Mensch als Maschine?
5: Ja.
4: Ja, könnte man machen.
5: Wir merken uns
4: nächste
5: das.
4: Woche.
5: Genau. Wenn wir jetzt Redensarten als eine Art Spiegel der Gegenwart betrachten, auch der Gesellschaft, was für ein Bild zeichnen denn diese modernen Redensarten von den Menschen und dem gesellschaftlichen Zusammenleben?
4: Ja, vielleicht bleiben wir gerade noch schnell bei der Technologie eigentlich. Das ist halt so der technologische Fortschritt, der Wandel, das kann man super nachverfolgen. Also man sieht das, im Moment ist natürlich aktuell Internet und Computer, das sind die großen Spenderbereiche. Man kann sagen, das nimmt jetzt aber sehr viel Bandbreite in Anspruch, wenn man irgendwie belastet ist mit so vielen Dingen gleichzeitig. Ähnlich ist so die Vorstellung, dass der Kopf ist wie so ein Internetbrowser. Ich habe zu viele Tabs offen, ich weiß gar nicht mehr, was jetzt eigentlich wichtig ist und was nicht. Man kann sagen, einen Blackout haben, also eigentlich einen großen Stromausfall, der zu einem kompletten Absturz führt. Das sind alles Dinge, die natürlich sehr modern sind. Man kann aber auch so ein bisschen den größeren Rahmen auftun, schauen, okay, was bedeutet eigentlich Industrialisierung, was bedeutet Elektrizität, das Telefon, Autos, die Eisenbahn, und das sind auch riesige Bereiche voller Sprichwörter und Redensarten natürlich, die zum Teil auch dann schon jetzt, wenn wir sie von heute aus anschauen, Zeugen sind von, wie es früher war. Wir sagen immer noch, wir arbeiten mit Volldampf an einem neuen Projekt. Heute fahren keine Züge oder kaum mehr Züge oder Schiffe wirklich mit Dampf. Und trotzdem hat sich dieses Bild gehalten. Wir sprechen von einem Knopf in der Leitung, was wahrscheinlich früher mal eher so eine Wasserleitung war, irgendein Schlauch oder so. Wird aber heute, das finde ich auch interessant, natürlich schon übertragen auf wieder eine Datenleitung oder eine Internetleitung, wo auch nichts mehr durchkommt. Also es gibt ganz viele Dinge, wo man auch merkt, das finde ich wirklich interessant, wie sich die Bedeutung dann nach und nach ein bisschen wandelt. Aber das Bild bleibt immer noch das gleiche, weil sich die Welt um dieses Bild herum halt auch gewandelt hat.
5: Interessant. Also es ist also ziemlich erkenntnisreich, wenn man sich ein bisschen mit diesen Redensarten herumschlägt.
4: Ich finde, es ist wirklich ein unglaubliches Füllhorn von Welthaltigkeit und einfach auch von interessanten Geschichten, die einem da begegnen.
5: Die mit unserer Gegenwart dann doch wieder etwas zu tun haben, weil es um unsere Basis geht, um unsere Wurzeln.
4: Es geht um unsere Basis und unsere Wurzeln und es geht einfach auch darum, wie wir mit der Welt umgehen, glaube ich. Also es ist ja irgendwie, wir packen unser Erleben, wir packen unsere Welt in Sprache und weil wir das eben nicht immer nur ich nenne das jetzt in Anführungs- und Schlusszeichen, langweiligen Wortsinn machen wollen, sondern halt auch bildhaft, ist das sehr attraktiv.
5: Jetzt den Sprung zu machen zu einem Kapitel, das uns in der Schweiz nicht so betrifft, weil wir von Krieg verschont worden sind. Aber das ist ja auch noch ein Fundus, also das ganze Vokabular rund um den Krieg herum.
4: Ist vielleicht sogar eines der konstantesten Themen, ja. Also man muss ja sagen, leider, so neben der Bibel, Krieg wurde und wird einfach irgendwo fast immer geführt. Allerdings. Und entsprechend findet man natürlich auch viele so kriegerische Ausdrücke. Ich finde es sehr interessant, dass man auch innerhalb von diesen kriegerischen Ausdrücken dann wieder schauen kann, wie sich die Welt entwickelt hat. Also man kann ganz, ganz alte Ausdrücke finden, zum Beispiel dieser Ausdruck ins Gras beißen, für wenn jemand stirbt. Das wirkt ja relativ drastisch, wenn wir das so sagen. Das kommt ursprünglich tatsächlich von gefallenen Fußsoldaten, also als wirklich noch auf den Feldern auf nahe Distanz gekämpft wurde und dann die Menschen gestorben sind, dann sind sie kopfüber auf den Boden gefallen und das hat halt wirklich ausgesehen, als ob sie ins Gras beißen würden. Auch der Ausdruck sich aus dem Staub machen, für so still und heimlich sich davon machen, kommt aus dem Krieg. Der ist auch schon lange belegt, seit dem 15. Jahrhundert. Da geht es auch um dieses Kriegsgetümmel auf dem Schlachtfeld. Da wird Staub aufgewirbelt und sobald diese Staubwolke groß genug ist, kann man sich natürlich auf leisen Sohlen davon machen.
5: Das ist wahrscheinlich eine der Redensarten, wo einem das nicht unbedingt bewusst ist, wenn man sie verwendet, was da dahinter steckt.
4: Denke ich auch. Oder auch das Abhauen für die gleiche Bedeutung auch eng mit Krieg verknüpft ist. Weil Abhauen sagt man nachweislich erst seit dem Ersten Weltkrieg. Und Hauen da geht eigentlich auf die Schläge der Fersen in den Boden zurück. Also das ist ein grober Ausdruck, Hauen, für wenn man schnell oder mit schweren Schritten rennt.
5: Mit schnellen Schritten und schweren Stiefeln wahrscheinlich.
4: Genau. Und Abhauen ist dann davon hauen.
5: Ah.
4: Sonst modernere Sachen. Seit dem 19. Jahrhundert spricht man von Torpedieren. Die Torpedos gab es halt vorher nicht, diese Wassersprengkörper. Man redet auch von Dazwischenfunken oder Dreinfunken. Da gehe ich schwer davon aus, dass das auch militärischen Ursprungs ist und natürlich mit Funkgeräten zu tun hat, wenn jemand auf dem gleichen Kanal störende Nachrichten in irgendeine wichtige Mitteilung hineinfunkt. Das heißt, man merkt also wirklich auch innerhalb von den einzelnen Spenderbereichen, es reicht eigentlich, wenn man sich ein so ein Fenster in die Welt anguckt, man kann auch da den Lauf der Welt nachvollziehen.
5: Aus welchen Bereichen gibt es eigentlich besonders viele Redensarten?
4: Ist schwer zu sagen, aber ich würde unterstellen, wahrscheinlich aus schon solchen Bereichen, wo man sich tendenziell schwer tut, drüber zu reden. Also wenn man, auch das eine Redensart, ein Blatt vor den Mund nehmen möchte, heißt...
5: Oder muss,
4: sei das wegen Sex, sei das wegen Geld, sei das wegen Tod und Sterben, sei es vielleicht auch wegen Alkohol oder Drogen. Ich glaube schon, aus diesen Bereichen gibt es sehr, sehr viele Redensarten oder ebenso mindestens sprichwörtlich angehauchte Ausdrücke, verhüllende Ausdrücke. Man spricht ja häufig auch von Euphemismen. Miteinander schlafen finde ich sehr interessant, weil das ist ja ziemlich das Gegenteil davon, was man eigentlich tut. Sich die Lampe füllen, für wenn man sich einen ansäuft. Also es gibt da diverse so verhüllende Ausdrücke, wo man merkt, okay, da wird was gesagt, das verstehen es alle, aber es wurde eben nicht das gesagt, was eigentlich gesagt wurde. Und das Gegenteil gibt es aber auch, dass man komplett übertreibt. Dass man also nicht verhüllt, sondern das, was so ein bisschen schwierig ist, drüber zu sprechen, ins Groteske erhebt.
5: Quasi zerstören, auch, so als auch ein Schutzmechanismus im Prinzip.
4: Genau, mindestens ist es dann sprachlich mal als besonders markiert.
5: Hast du da auch ein Beispiel?
4: Eben, also da würde ich sagen, findet man auch im Kontext von Tod und Sterben. Da fällt mir auf, dass Menschen manchmal zu sehr drastischen Wörtern oder Ausdrücken greifen, auch wenn sie ursprünglich vielleicht gar nicht so schlimm waren, aber wenn man von Abkratzen spricht, das finde ich schon starken Tobak so. Und das ist ja eigentlich gar nicht gemeint, sondern es geht eigentlich in den meisten Fällen wohl darum, einfach zu sagen, diese Person ist gestorben. Aber man tut sich halt schwer damit.
5: Wieso sind Redewendungen in unserer Sprache so erfolgreich? Was sagst du als Sprachprofi so zum Schluss?
4: Weil es Spaß macht. Ich glaube, das ist wirklich einfach sehr attraktiv, damit umzugehen. Es ist natürlich auch ein bisschen ein Spiel. Man kann damit ja auch demonstrieren, dass man einer Sprache wirklich mächtig ist. Sowohl als einer, der es benutzt, als auch als eine, die es versteht. Es ist toll. Also man kann auf eine andere Weise bildhaft sprechen. Man kann mehr Sinn erzeugen oder einen anderen Sinn erzeugen. Und ich glaube, es ist einfach auch ein sehr kreativer Bereich. Also es ist auch attraktiv, mal was auszuprobieren und zu gucken. Ich versuche jetzt irgendeinen neuen Ausdruck zu etablieren. Mal schauen, ob der zündet.
5: Das ist allerdings auch mit Risiko behaftet, würde ich sagen.
4: Das ist mit Risiko behaftet, aber es ist auch mit Risiko behaftet. Generell, wenn man hingeht und auf Teufel komm raus nochmal eine Redensart benutzen will. Also es ist dann schon, man muss ein bisschen aufpassen, dass man dann eben nicht plötzlich auf kaltem Fuß erwischt wird oder sonst auf keinen grünen Punkt kommt. Weil Okay. Das Risiko ist da.
5: Ich sehe es. Vielen Dank, Simon Leuthold, für diese heitere und erkenntnisreiche halbe Stunde zu Redensarten. Simon Leuthold ist SRF-Literaturredakteur.
4: Vielen Dank.
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0: Die Nachrichten von SRF um 9:30 mit Kevin Kahnes. Bei einer groß angelegten Polizeiaktion im Amazonasgebiet haben Sicherheitskräfte aus 5 Ländern mehrere hundert Personen festgenommen. Beteiligt waren unter anderem Brasilien, Kolumbien und Peru mit mehr als 3.600 Beamten. Die mehrtägige Aktion richtete sich unter anderem gegen illegalen Bergbau, illegalen Holzschlag, Wildtierhandel und Landraub. Den rund 840 festgenommenen Personen werden unter anderem Umweltverbrechen vorgeworfen. Über 3.000 Tiere seien beschlagnahmt worden, darunter auch Schlangen, Vögel, Echsen und Fische, mit denen illegaler Handel betrieben wird. Laut offiziellen Angaben beläuft sich der Wert der beschlagnahmten Güter auf über 280 Millionen US-Dollar. Zu Meldungen aus den Schweizer Regionen in Kürze. Im Kanton Aargau sind Ende letzte Woche Hunderte bis eventuell Tausende Fische verendet in der Aare. Das sagt der Schweizerische Fischereiverband gegenüber SRF. Bei einem Flusskraftwerk der SBB habe es einen technischen Defekt gegeben. Dadurch sei der Wasserstand abgesackt. Die SBB sagt, sie bedauere den Vorfall sehr. Und wegen der andauernden Hitze und Trockenheit wird bei vielen Bauern das Tierfutter knapp. Nun eröffnen die Bauernverbände von Zürich und Schaffhausen eine Online-Börse für Tierfutter. Es geht vor allem um Heu, weil die Wiesen an vielen Orten verdorrt seien, fehlt es an Nachschub. Die Online-Börse soll jetzt Bauern und Bäuerinnen, die Futter brauchen, mit solchen vernetzen, die Futter verkaufen. Zum Schluss eine Meldung, wo aus Glück zuerst Pech wird und dann wieder dank einer spektakulären Aktion der Kehrichtabfuhr Glück. In Italien hat eine Frau ihren Lottoschein mit einem Millionengewinn weggeworfen. Auf dem Spielstein stand nämlich, er sei nicht auszahlbar. Also warf sie ihn noch im Kiosk weg. Der Text bedeutete allerdings nur, dass der Gewinn für eine direkte Auszahlung zu hoch war. Es war 1 Million Euro. Die Familie der Frau habe den Fehler zu Hause bemerkt, schreibt die Nachrichtenagentur ANSA. Mitarbeiter der Kehrichtabfuhr hätten dann den Müllwagen stundenlang durchsucht. Am frühen Morgen fanden sie den wertvollen Schein unversehrt. Die Frau musste übrigens unterschreiben, dass sie die Kosten für die Suche bezahlen wird. Das Wetter auch morgen wieder oft sonnig mit einigen Schauern und teils kräftigen Gewittern. Im Norden rund 32 Grad, im Süden um 34 Grad. Das waren die Nachrichten von Radio SRF. Verantwortlich war Manuel Risi.
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2: Der israelische Premierminister Benjamin Netanyahu als Arzt, computergeneriert. Im weißen Kittel mit Stethoskop tritt er in diesem KI-Video auf. Die Patienten sind 3 landesweit bekannte Journalisten und scharfe Kritiker des Premiers. Der eine hat die Korruptionsaffären aufgedeckt, wegen derer der Premier vor Gericht steht. Auch der zweite bezichtigte Netanyahu der Misswirtschaft. Der dritte hat über schwerste sexuelle Folter an einem palästinensischen Gefangenen berichtet. Netanyahu spricht von Obsessionen, Angstzuständen und Negativismus. Zum Glück gibt es eine Kur, sagt Dr. Netanyahu im Video. Schaltet den Fernseher aus.
3: Atem tiru evdel mehayom arishon. Yachad nenatzeach.
2: Netanyahus Medienleute haben sich das ausgedacht. Es ist die Imitation eines KI-Videos des US-Präsidenten, in dem ein Dr. Trump seine Kritiker heilt. Es ist Wahlkampf in Israel. Im Oktober werden ein neues Parlament und eine neue Regierung gewählt. Nach 4 Jahren unter der radikalsten Regierung seit der Staatsgründung fürchten viele Israeli um die Zukunft ihres Landes als demokratischer Rechtsstaat. Auch die Rolle der Medien steht zur Debatte. Medien, von denen Netanyahu behauptet, sie hätten sich gegen ihn und seine Anhänger verschworen. Doch es gibt einen Fernsehsender, der sich stramm rechts positioniert und Netanyahu treu zur Seite steht. Das ist die Sommerausgabe von International über Israels Kanal 14. Ich bin Anna Drechsel. Die Studios von Kanal 14 befinden sich in einem Außenquartier von Modi'in, einer Stadt auf halber Strecke zwischen Jerusalem und Tel Aviv. Irit Linur holt mich am Empfang ab. Eine Veteranin des israelischen Journalismus, wie sie selber sagt. Linur ist politische Kommentatorin beim Sender. Mitte 60, trägt die braunen Haare zum Dutt hochgesteckt, dunkle Brille, eleganter grauer Anzug. In der Garderobe zwischen Kleiderständern und Schminkspiegeln finden wir Platz für ein Gespräch über die abendliche Polit-Talkshow Hapatriotim, die Patrioten, in der Linur auch an diesem Abend mit ihren 6 Mitpanelisten die israelische Politik sezieren wird.
4: Hapatriotim is a very, I think it is 10 or 12 years old. We started small, the whole channel.
5: Die Sendung gibt es seit 10, 12 Jahren. Wir haben klein angefangen. Lange kannte uns niemand, nur unsere Konkurrenz. Und die hasste uns.
2: Die Konkurrenz, das sind vor allem der öffentlich-rechtliche Kanal 11 und die kommerziellen Sender 12 und 13.
4: We didn't have any ratings.
5: Wir hatten kaum Einschaltquoten. Die linken Medien machten sich über uns lustig.
2: Und dann änderte sich alles. Die Wahlen vor 4 Jahren brachten eine ultrarechte Regierung ans Ruder, deren Versuche, die israelische Justiz nach ihren Vorstellungen umzubauen, führten Anfang 2023 zu Massenprotesten.
4: I think two things happened at once during the protest against the judicial reform. The mainstream media went nuts.
5: Es passierten 2 Dinge gleichzeitig. Die Mainstream-Medien drehten durch. Sie verkauften ihren Zuschauern das Horrorszenario, Israel werde zur Diktatur. Das grenzte an eine Massenpsychose. Und zur selben Zeit investierten die Besitzer in den Sender. Wir wurden besser und professioneller.
4: And the public began, I think, became fed up. From the dictatorship, dictatorship, dictatorship, dictatorship. End of democracy, and all the lunatics.
5: Das Publikum hatte genug von diesem Geschwätz über Diktatur und das Ende der Demokratie. Genug von all den Verrückten, die die Proteste organisierten. Das war einfach widerlich.
4: It was disgusting. And then we had a bump in the rating. We had very modest rating until then.
2: Die Einschaltquoten stiegen. Der Sender ist nun die Nummer 2 hinter Kanal 12. Kritiker sagen, die Sendung Die Patrioten sei Benjamin Netanyahus Sprachrohr.
4: His mouthpiece? It's ridiculous. It's infantile.
2: Irit Linur winkt ab. Lächerlich sei der Vorwurf, infantil. Sie sei rechts und habe Netanyahu gewählt, weil sie an seine Politik glaube, wie 1 Million andere Israeli auch. Die altgediente Journalistin und Autorin Irit Linur war früher eine Linke. Sie habe aus ihren Irrtümern gelernt, sagt sie. Wie ein Chamäleon, das sich seiner natürlichen Umgebung anpasst und die Hautfarbe wechselt, so passt sich auch ein fiktiver Journalist der politischen Landschaft an. Chamäleon heißt der Roman des Schriftstellers und Rechtsanwalts Yishai Sarit. Ich treffe ihn in Tel Aviv zum Gespräch auf einer Parkbank an einer Straße unter schattenspendenden Bäumen.
6: It's the story of a guy called Shai Tamoz, who is 50-something. He also lives here in Tel Aviv. And he used to be a little bit of a star as a journalist during the 1990s.
7: Es ist die Geschichte von Shai Tamoz, einem Mann um die 50 aus Tel Aviv. In den 90er Jahren war Shai ein Starjournalist im Mitte-Links-Milieu, ein gefragter Kommentator auch am Fernsehen. Aber im Zuge des Niedergangs des Printjournalismus gerät er in Vergessenheit. Seine Artikel interessieren keinen. Seine Frau liebt ihn nicht mehr. Genügend Geld verdient er auch nicht.
6: His wife doesn't love him very much anymore. He doesn't earn enough money, so his life is actually in shambles. And he's looking for a way to reinvent himself.
2: Das Leben der Romanfigur? Ein Trümmerhaufen. Shai Tamoz will sich selber neu erfinden und seinen größten Wunsch realisieren, wieder im Fernsehen aufzutreten. Wie ihm das gelingt? Durch Anpassung, wie ein Chamäleon eben.
6: He understands that something is happening. Something is happening in Israel's politics. Something happens socially.
7: Er versteht, dass sich etwas verschoben hat in Israels Politik und Gesellschaft. Die Menschen wenden sich scharf nach rechts, werden nationalistischer. Will er ein mediales Comeback, muss er sich anpassen. Und es eröffnet sich tatsächlich eine Chance. Ich hoffe, Sie lesen das im Buch nach. Shai wird ins Studio des patriotischen Senders eingeladen. Als Vorlage diente mir Kanal 14. Der Sender ist sehr militant gegen Linke, gegen die alten Eliten im Land.
2: Shai Tammuz, der vergessene Journalist, erkämpft sich wieder einen Platz im Fernsehen, lässt sich von einem rechtsextremen Minister instrumentalisieren, wird radikaler, lügt, hetzt und wird vulgär.
6: How would they say it? Even before he didn't have those very strong opinions about everything, about anything.
7: Er war kein Mann der Überzeugungen. Aber früher, in den 90er Jahren, war es noch modisch, links zu sein und den Friedensprozess mit den Palästinensern zu unterstützen. Jetzt nicht mehr. Es gibt nur noch wenige Linke in Israel. Also ist es ziemlich einfach für Shai, die Seite zu wechseln.
6: So it's quite easy for him to switch to the other side.
2: Der Schriftsteller ist ein präziser Beobachter der israelischen Gesellschaft und Politik. 9 Romane hat der 61-jährige Anwalt bisher veröffentlicht. Schreiben ist seine Nebenbeschäftigung und für die ist er mehrfach ausgezeichnet worden. Im Gegensatz zu seiner Romanfigur Shai Tammuz steht Sarit zu seinen Überzeugungen. So hat er etwa eine Petition unterzeichnet, die ein Ende der Gewalt gegenüber den Bewohnerinnen und Bewohnern Gazas fordert. Dennoch begegnet Sarit seiner Romanfigur mit Empathie.
7: Ja, er ist ein Opportunist, aber ich hasse ihn nicht. Ich verstehe es.
2: Auf Hebräisch heißt Yishai Sarits Roman Ha-Panelist, der Panelist, der in der ultrarechten Talkshow auftritt. Das reale Vorbild für die Polizsendung Ha-Patriotim, die Patrioten von Kanal 14, die Sendung, in der Irit Linur regelmäßig auftritt. Gegen Moderatoren, Panelisten und den Kanal sind mehrere Petitionen vor dem obersten Gerichtshof hängig. Nebst Hetze gegen die Justiz, Richter und die Generalstaatsanwältin geht es auch um Anstiftung zu Genozid und Verbrechen gegen die Menschlichkeit, wegen Aussagen wie diesen aus den Wochen und Monaten nach dem Hamas-Massaker vom 7. Oktober 2023.
7: Wir hätten gleich am ersten Tag 100.000 bis 150.000 Palästinenser töten sollen. Dann wäre Ruhe gewesen. Wir müssen Gaza abbrennen oder den Fischen zum Fraß vorwerfen. Das Zivilisierteste, was wir tun können, ist, alles auszulöschen, was sich dort bewegt. Wir brennen das Dorf nicht nieder, wir tilgen es von der Landkarte. Darf ich das sagen?
2: In der Garderobe von Kanal 14 spreche ich Irit Linur darauf an.
8: Like incitement to genocide, I think was the petition.
4: Genocide?
8: That's what the petition says, yeah.
4: Oh, well. Oh, really? Well, good for them. Good for them. I like science fiction too.
2: Sie nimmt die Petitionen nicht ernst. Ich mag Science Fiction, sagt sie dazu nur. Früher habe sie gedacht, im Konflikt mit den Palästinensern gehe es um Land, doch inzwischen verstehe sie, dass es ein Religionskrieg sei. Was mit den Zivilistinnen und Zivilisten in Gaza passiert, ist ihr egal, sagt Linur. Für sie ist der Erfolg der TV-Sendung Die Patrioten eine Genugtuung.
4: They were the majority and no one spoke for them. They were ridiculed. I was ridiculed.
5: Die Rechten waren in der Mehrheit, aber niemand sprach für sie. Man machte sich lustig über sie, auch über mich. Wir wurden beschimpft. Hier erhalten die Anhänger der Rechten endlich Raum zum Atmen.
2: Kanal 14 als Stimme der Mehrheit, die von den restlichen Medien missachtet wird. Wie beurteilt das Anat Saragusti, die in der israelischen Journalistengewerkschaft für Pressefreiheit zuständig ist? Ich besuche sie zum Gespräch in ihrem luftigen Wohnzimmer in Tel Aviv.
9: So this is, you know, exact message coming from the playbook of the populist.
2: Diese Botschaft entstamme dem Handbuch der Populisten, sagt Sarah Gusti, die als Fotografin, Print- und Fernsehjournalistin gearbeitet hat.
9: Netanyahu has been the prime minister since 96. After the
5: Netanyahu ist Premierminister seit 1996, mit Unterbrüchen. Wie können Sie behaupten, dass Sie an den Rand gedrängt werden? Sie sind die Regierung.
2: Sarah Gusti stellt die Diskussion in einen größeren, internationalen Zusammenhang.
9: They love to say that they are majority and they love to say that we kind of the liberals who believe in democracy.
5: Die Anhänger der Regierung behaupten gerne, dass sie die Mehrheit sind und dass wir, die Liberalen, die an die Demokratie glauben, dass wir die korrupte Elite sind, der sogenannte tiefe Staat, der die Behörden unterwandert hat. Das ist lächerlich. Genau das Gleiche sagen Populisten wie Orban in Ungarn, der indische Premierminister Modi, Brasiliens Bolsonaro, und natürlich US-Präsident Trump und seine MAGA-Anhänger. Aber eine Mehrheit sind sie trotzdem nicht.
9: Of course, Trump. All the MAGA people in the US are saying the same things. I mean, of course, but they're not the majority.
2: Anat Sarah Gusti weist darauf hin, wie knapp diese ultrarechte Regierungskoalition gewählt wurde. Laut Umfragen steht längst keine Mehrheit der Bevölkerung mehr hinter ihr. Die erfahrene Journalistin spricht dem Rechtsaußenkanal ab, seriösen Journalismus zu betreiben. Es würden Lügen, Fake News und Verschwörungstheorien verbreitet.
9: The host, Ynon Magal, puts slide at the beginning of the show that it's a satire show.
5: Der Moderator blendet zu Beginn der Patrioten jeweils eine Art Disclaimer ein. Das ist eine Satire-Show. So will er Verleumdungsklagen abwenden. Er kann dann immer behaupten, er habe es nicht ernst gemeint, wenn er lügt oder eine Verschwörungstheorie erzählt.
2: Ähnlich operieren auch einige Stars des US-Senders Fox News, wie etwa Sean Hannity. Er sagt von sich selber, er sei kein Journalist, sondern ein Talkshow-Host. Wobei Kanal 14 nicht der einzige israelische Sender sei, der seine Diskussionssendungen mit extremen Stimmen fülle.
9: I mean, it's your brain.
2: Es frisst dein Hirn auf, sagt Sarah Gusti. Auch Yishai Sarit sagt, die israelische Medienwelt sei zu einem Zirkus verkommen, in dem Politclowns immer radikalere Dinge von sich geben. Wie seine Romanfigur Shai Tammuz, der zum rechten Phrasendrescher wird. Tammuz ist zwar fiktiv, aber der Realität nachempfunden.
6: Ja, yeah, you see, in Channel 14, you see quite a lot of them.
7: Gerade bei Kanal 14 gibt es so einige, deren Karrieren stockten und die sich neu erfinden wollten. Es gab da ein paar lustige Szenen. Einige dachten, ich hätte über sie geschrieben. Sie fühlten sich angesprochen, hatten aber nicht einmal das Buch gelesen. Ich musste ihnen erklären, dass ich nicht 2-3 Jahre investiert habe, um ihre Biografie zu schreiben. Bei allem Respekt, ihr seid nicht interessant genug.
2: Yishai Sarits Romanfigur hat den Sprung zurück in den Medienzirkus geschafft und dabei ein Stück seiner Seele verkauft. Irit Linur dagegen sagt, sie habe aus politischer Einsicht ins Lager des Premierministers gewechselt. Doch welche Zukunft der reale Kanal 14 hat, ist offen. Die Umfragen sagen der Regierung Netanyahu eine Niederlage voraus. Der jetzige Kommunikationsminister hat kürzlich ein Gesetz durchgepeitscht, das die Unabhängigkeit von Radio und Fernsehen stark einschränkt. Das oberste Gericht hat die Umsetzung des Gesetzes aber blockiert. Und die linke Partei, die Demokraten, schloss den Sender von ihrem Parteitag Mitte Juli aus. Kanal 14 betreibe Regierungspropaganda, nicht Journalismus. Das kümmert Irit Linur zum Zeitpunkt unseres Gesprächs noch herzlich wenig. Die Show geht weiter.
9: And now it's 10 minutes to the show and I probably have to get in the studio.
2: Die Kommentatorin macht sich auf ins Studio. Für die nächste Ausgabe der Diskussionssendung Die Patrioten.
1: 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Wie sie auf dieses Thema gekommen ist, das erzählt Anna Drexel nun im Gespräch mit Monika Buser.
2: Ja, es hat eigentlich angefangen mit einem Literaturtipp. Ein Kollege von mir, der Produzent war von Sendung «Echo der Zeit», ist zu mir gekommen und gesagt, hey, ich habe ein super spannendes Buch gelesen von einem israelischen Schriftsteller, der heisst Yishai Sarid und das Buch heisst «Chamäleon». Das ist die Geschichte von einem Journalist, der seine Seele verkauft, nur damit er ans Fernsehen kann. Lies doch das Buch mal und wenn du das nächste Mal nach Israel reist, tust du vielleicht interviewen. Und dann habe ich das Buch angefangen und habe gemerkt, okay, das ist zwar eine fiktive Geschichte, aber es geht um einen Fernsehkanal, den es tatsächlich auch gibt, den Kanal 14. Und dann habe ich gedacht, anstatt dass ich nur mit dem Schriftsteller rede, wäre es eigentlich noch spannend, wenn ich den Fernsehsender auch noch besuchen könnte und vielleicht mit einem Journalist oder einer Journalistin rede, die dort arbeitet.
10: Was ist jetzt speziell an diesem Kanal 14? Also, wieso ist dieser Sender die Vorlage für einen Roman?
2: In Israel sagen viele Journalistinnen und Journalisten, der Kanal 14 mache ich nicht Journalismus, das sei reine Propaganda für den Premierminister Netanyahu. Sie unterstützen eigentlich immer die Haltung des Premier und der Regierung und sie beteiligen sich manchmal auch an Hetzkampagnen gegen politische Finden des Premierminister, also zum Beispiel gegen andere kritische Journalisten und Journalistinnen oder auch gegen die Justiz, gegen die oberste Staatsanwältin. Und die Sendung, eben, was besonders darum geht in diesem Buch, «Ha Patriotim», «Die Patrioten» heisst die Sendung, das hat mich auch ein bisschen erinnert an die USA, an Fox News oder One America Network, an die Sender, wo man eigentlich auch sagt, was die machen, ist mehr so ein bisschen, sie sind Sprachrohr für den Präsident Donald Trump und machen Regierungspropaganda. Und etwas ganz Ähnliches sieht man eben auch von diesem Kanal 14.
10: Schauen wir vielleicht doch gerade allgemein so ein bisschen auf das Mediensystem in Israel. Ist das ähnlich wie in der Schweiz? Also gibt es dort auch so ein öffentlich-rechtliches Medienhaus oder gibt es eher viel private? Oder wie muss man sich das vorstellen?
2: Ja, es ist ein bisschen ähnlich wie in der Schweiz. Es gibt eine öffentlich-rechtliche Rundfunkanstalt, die Israeli Public Broadcasting Corporation. Und die ist wie bei uns auch mehrsprachig. Also es gibt zwei Sender, die auf Hebräisch senden und einer auf Arabisch. Nachher gibt es noch ein Parlamentsfernsehen, die einfach die Sitzungen vom Parlament übertragen. Und nachher gibt es nebendran noch eine ganze Reihe von privaten Sendern. Und der meist geschaute Sender ist wirklich auch ein privater. Das ist der Kanal 12, dann gibt es noch das 13, das 14. Und allgemein muss man sagen, dass das Fernsehen in Israel eigentlich immer noch sehr, sehr ein wichtiges Medium ist. Beim Radio ist es ein bisschen ähnlich. Dort gibt es öffentlich-rechtliche Sender und private. Und etwas ganz Spezielles ist der Armeesender. Der wird tatsächlich von der israelischen Armee betrieben. Auf Hebräisch heisst der Sender Galei Zahal oder Galatz abgekürzt. Und der Sender ist bekannt dafür, dass er sehr, sehr guten, kritischen Politjournalismus macht. Und zwar so kritisch, dass die jetzige Regierung den Sender eigentlich schliessen wollte. Die haben gefunden, das gehe nicht, was die machen, das sei nicht zeitgemäss und trägt sogar den Interessen der Armee Schaden. Und die wollten den Sender eigentlich zutun. Und soviel ich weiss, hat das aber nicht geklappt, weil der Sender ist wirklich sehr gut verankert und sehr beliebt. Es hat einen Aufschrei gegeben und soviel ich weiss, sendet er jetzt noch.
10: Jetzt bist du für die internationale Sendung bei einer Ausgabe von einer Talkshow dabei gewesen. Wie hast du das dort erlebt?
2: Also mir hat zuerst erstaunt, wie klein das Studio ist. Es hat nur Platz für etwa 30 oder 40 Leute, die hier in den Zuschauerrängen gesessen sind. Auf dem Panel selber, da hat es einen Moderator gegeben und 6 Diskussionsteilnehmer. Und die sind sich eigentlich alle einig gewesen. Die haben die gleiche politische Haltung vertreten. Bis auf einen. Es war ein Vertreter von der Linken dabei gewesen. Und der hat dann ziemlich auf das Dach bekommen von den anderen. Dann ist es recht heiss zu und her gegangen. Aber allgemein ist es eiskalt gewesen. Also ich weiss nicht, ob das immer so ist. Ich bin ja mehr im Radiostudio als im Fernsehstudio unterwegs. Ich weiss nicht, ob es immer so kalt ist im Fernsehen. Aber ich habe es recht unangenehm kühl gefunden, grundsätzlich. Aber ich will schon nochmal betonen, das ist wirklich der äußerst rechte Rand von der israelischen Politlandschaft. In den Monaten nach dem Massaker von der Hamas vom 7. Oktober 2023 ist es dort so extrem zu und her gegangen in dieser Diskussionssendung. Also da haben die Leute wirklich gesagt, man muss jetzt den Gazastreifen am Erdboden gleich machen, man muss 10'000 oder sogar 100'000 Palästinenser umbringen. Und das ist so krass gewesen, dass wirklich auch international darüber berichtet worden ist. Und in Israel selber hat es auch Leute gegeben, die gesagt haben, das geht nicht. Da wären Grenzen von dem, was man darf sagen, überschritten. Und es hat mehrere Petitionen wegen dieser, wie sie gesagt haben, genozidale Sprache, die sie eingereicht wurden vor dem obersten Gerichtshof.
10: Kommen wir doch zu dieser freien Meinungsäußerung. Israel rühmt sich ja auch immer wieder für seine lebendige Medienlandschaft. Wie frei ist denn die Meinungsäußerung? Ist das gewährleistet?
2: Also man muss es ein bisschen differenziert anschauen. Es gibt tatsächlich sehr viele verschiedene Publikationen für alle verschiedenen Segmente der israelischen Gesellschaft, von links aussen bis rechts aussen, für die Ultraorthodoxen. Und es ist wirklich eine sehr lebendige Medienszene grundsätzlich. Viele sind sehr regierungskritisch, wie ich schon gesagt habe. Aber es gibt eine sehr strenge Militärzensur. Also alle Informationen über Militäraktionen oder so, die müssen zuerst vom Militärzensor abgesegnet werden. Ein anderes Thema, das ich finde, muss man ein bisschen kritisch anschauen, sind die sozialen Medien. Die werden ziemlich genau überwacht und nach dem 7. Oktober 2023 ist es für palästinensische Bürgerinnen und Bürger in Israel sehr schwierig geworden, zum Beispiel auf Facebook ihre Meinung zu schreiben. Also es hat verschiedene Fälle von Leuten, die geschrieben haben, wie sie mitfühlen mit den Leuten in Gaza, wie sie traurig sind. Und es hat tatsächlich mehrere Fälle von Leuten, die wegen dem sie verhaftet wurden, was sie auf Facebook geschrieben haben. Und ja, bei der Berichterstattung über den Gaza-Krieg ganz allgemein hat es sehr, sehr viel Selbstzensur gegeben in den Medien.
10: Was heisst das genau?
2: Also die Medien schauen Premier und seine Regierungsmannschaft genau auf die Finger. Aber wenn es um den Gaza-Krieg ging, hat es ein riesiges Tabu gegeben. Die Medien haben sehr, sehr stark fokussiert auf das Schicksal der Opfer des Massakers am 7. Oktober und auf die Geiseln, die lange gefangen gehalten wurden in Gaza. Und es ist ein Stück weit auch verständlich, weil der Schock und das Trauma in der israelischen Gesellschaft nach dem 7. Oktober ist riesig gewesen und ist es eigentlich immer noch. Aber es hat nur sehr, sehr wenige Medien gegeben, die auch konsequent über das Elend auf der palästinensischen, auf der anderen Seite haben berichtet, über das Schicksal der Leute dort und das, was die Bombardierungen von der israelischen Armee dort angerichtet hat. Und der Schriftsteller, den ich getroffen habe, der Ishai Sarit, der hat mir gesagt, es ist total okay, wenn die Medien

0: bisschen die Haltung, du kommst nicht von hier, kommst daher, redest mit uns, aber wenn du nicht hier lebst und unsere Sprache beherrschst und nicht voll hier integriert bist, dann kannst du eigentlich gar nicht beurteilen, was hier abgeht und solltest eigentlich auch gar nicht darüber berichten. Das hat mir auch die Journalistin vom Kanal 14 ziemlich gerade raus so gesagt, als ich mit ihr geredet habe. Das ist die israelische Seite und bei den Palästinenserinnen und Palästinensern ist es ein bisschen anders. Wenn sie dort viel erleben, also wenn ich im besetzten Westjordanland mit Leuten rede über Gewalt, die sie erfahren von Seiten der Siedler oder der Armee, dann sagen sie auch, ja, ich rede schon mit dir, ich kann dir das schon erzählen, aber es bringt uns ja gar nichts. Also sie haben so die Hoffnung, dass die Medienberichterstattung etwas an ihrer schwierigen Situation ändern. Und nachher sind sie recht, ja, eigentlich enttäuscht, wenn das nicht so ist. Das ist so ein bisschen die Idee, dass die Medien etwas aktiv verändern können an der Realität. Und das ist ja oft nicht der Fall.
1: Anna Drechsel im Gespräch mit Monika Buse. Und hier auf SRF4 News geht es gleich weiter mit dem nächsten News Update.

0: Die Nachrichten von SRF um 10 mit Kevin Gahannes. Das Thema Migration fordert die EU weiter heraus. Nach dem Knatsch zwischen den Ländern letzte Woche bemühen sie sich nun um Einigkeit. Und das große Fischsterben im Aargau. Wegen einer Panne bei einem Flusskraftwerk sind hunderte Tiere verendet. Das Wetter morgen wieder oft sonnig, es gibt aber einige Schauer und Gewitter, vor allem in den Alpen. Europa steht noch immer unter dem Eindruck der Bilder aus der spanischen Exklave Ceuta in Nordafrika, dort wo letzte Woche Zehntausende Migranten eingedrungen sind. Heute haben die EU-Innenministerinnen und Minister darüber gesprochen. Die Union wertet die Ereignisse inzwischen als Bewährungsprobe für den Schutz der Außengrenzen. Europa habe da schnell reagiert, sagt EU-Migrationskommissar Magnus Brunner. Niemand sei in den Schengen-Raum gelangt.
1: People did not manage to enter the Schengen area and security at the border was resolved quickly. The key now is for the European Union to act in a united manner.
0: Nun gehe es darum, Einigkeit zu zeigen und Lehren aus der Krise zu ziehen, so der EU-Kommissar. Aber klappt das nach einer Zeit mit gegenseitigen Vorwürfen, gerade wenn es um Migration geht? Dazu sagt SRF-Korrespondent Matthias Strasser.
2: Ceuta hat in der Europäischen Union politische Gräben sichtbar werden lassen. Gräben, die bewusst ausgehoben worden sind, allen voran von der italienischen Ministerpräsidentin Giorgia Meloni. Und auch wenn sich die Europäische Kommission und die irische Ratspräsidentschaft inzwischen um versöhnlichere Töne bemühen, der Schaden ist angerichtet. Denn die EU-Mitgliedstaaten haben eindrücklich gezeigt, dass sie in der Migrationspolitik gar nicht an einem Strang ziehen wollen, wenn sie unter Druck kommen. Das haben auch jene Kräfte sehr genau registriert, die Europa mit Migration unter Druck setzen wollen,
0: sagt Matthias Strasser, unser Mann in Brüssel. Im Kanton Aargau sind Ende letzte Woche Hunderte bis eventuell Tausende Fische verendet in der Aare. Das sagt der Schweizerische Fischereiverband gegenüber SRF. Es habe einen technischen Defekt beim Flusskraftwerk Rupperswil-Auenstein gegeben. Deswegen sei der Wasserstand beim Kraftwerk in der Nacht von Donnerstag auf Freitag sehr schnell um 2,5 Meter gesunken. Alexander Roschi vom Schweizerischen Fischereiverband sagt:
3: Durch das, dass das Wasser so schnell abgeflossen ist, sind extrem viele Fische dort vor Ort verändert, Wasserlebewesen wie Krebse und auch Insekten gestorben.
0: Das Kraftwerk wird von der SBB betrieben. Sie sagt, sie bedauere den Vorfall sehr. Die SBB untersucht

0: untersucht den Grund für die Störung. Der lokale Fischereiverein hat nun eine Anzeige erstattet. Wegen der andauernden Hitze und Trockenheit wird bei vielen Bauern das Tierfutter knapp. Jetzt handeln die Bauernverbände von Zürich und Schaffhausen. Sie eröffnen eine Online-Börse für Tierfutter. Es geht vor allem um Heu. Weil die Wiesen an vielen Orten verdorrt sind, fehlt es an Nachschub. Viele Bauern würden ihren Tieren bereits heute Heu verfüttern, das eigentlich für den Winter gedacht sei, sagen die Bauernverbände. Die Online-Börse soll nun Bauern und Bäuerinnen, die Futter brauchen, mit solchen vernetzen, die Futter verkaufen. Bei einer groß angelegten Polizeiaktion im Amazonasgebiet haben Sicherheitskräfte aus 5 Ländern mehrere hundert Personen festgenommen. Beteiligt waren unter anderem Brasilien, Kolumbien und Peru. Die mehrtägige Aktion richtete sich unter anderem gegen illegalen Bergbau, illegalen Holzschlag, Wildtierhandel und Landraub. Den rund 840 festgenommenen Personen werden unter anderem Umweltverbrechen vorgeworfen. Über 3000 Tiere seien beschlagnahmt worden, darunter auch Schlangen, Vögel, Echsen und Fische, mit denen illegaler Handel betrieben wird. An der Tour de France der Frauen gewinnt die Schweizerin Marlene Reusser die 4. Etappe, das Zeitfahren nach Dijon. Marlene Reusser übernimmt damit auch die Führung im Gesamtklassement. Die Schweizerin gilt als Mitfavoritin für den Gesamtsieg der Tour. Nun zu weiteren Meldungen des Tages in der Übersicht. Fahren mit dem ÖV wird in der Schweiz ab nächstem Jahr teurer, und zwar im Schnitt um 3,6%. Nach Verhandlungen mit dem Preisüberwacher erhöht die ÖV-Branche die Preise weniger stark als ursprünglich geplant. Das GA für die zweite Klasse wird 100 Franken teurer. Der Bund kritisiert in einem Bericht seinen eigenen Rüstungskonzern RUAG, weil er Lösegeld an Online-Erpresser bezahlt hat und weil er den Bund nicht vor der Öffentlichkeit darüber informiert hat. Im Bericht heißt es aber auch, mit dem Zahlen des Lösegeldes habe die RUAG kein Recht verletzt. In Afghanistan spitzt sich die Hungerkrise zu. Davor warnt das Welternährungsprogramm der UNO. Besonders betroffen seien Kinder und Jugendliche. Fast jeder zweite Minderjährige in Afghanistan sei in den ersten 3 Monaten dieses Jahres unterernährt gewesen. Gründe seien unter anderem die Konflikte und die Armut im Land, aber auch die Kürzung von Hilfsgeldern. Die Börsendaten von 22.05 Uhr, geliefert von SIX. Der Swiss Market Index schließt bei 14.463 Punkten, plus 0,6%. Der Dow Jones Index in New York stand kurz vor Schluss bei plus 1,9%. Der Euro wird zu 93,28 Rappen gehandelt, der Dollar zu 80,91 Rappen. Das Wetter, morgen wird's wieder oft sonnig. Am Nachmittag und am Abend gibt es insbesondere in den Alpen aber einige Schauer und Gewitter. Es ist weiterhin schwül heiß, im Norden mit rund 32 Grad, im Süden bis zu 35 Grad. Das waren die Nachrichten von Radio SRF. Verantwortlich war Manuel Risi.
1: 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Und täglich grüßt das Murmeltier. Oder die Hitze. Seit Wochen gibt's ja fast nichts anderes, nur ab und zu mal ein Schauer, teils garniert mit einem Gewitter. Was das für unseren Alltag in der Schweiz heißt, zum Beispiel beim Trinkwasser oder beim Strom, darüber reden wir gleich. Ja, und dann noch ein sehr spezielles Thema bei uns. Mehrere Länder warnen Firmen nämlich derzeit vor top ausgebildeten IT-Fachleuten. Was dahinter steckt, hören Sie hier etwas später in der Sendung. Und durch die führt Sie hier bei SRF 4 News Susanne Stöckel. Hallo. Ein paar Regentropfen und ab und zu mal ein Gewitter, das ist alles, was derzeit vom Himmel kommt. Und das kann dementsprechend an der aktuellen Trockenheit in der Schweiz auch nicht viel ändern. Was heißt das alles für unser Trinkwasser? Das wollte Yves Kilcher von Rolf Kipfer vom Wasserforschungsinstitut EAWAG wissen. Er forscht dort zu Wasserressourcen und eben zum Trinkwasser. Und er hat als erstes eine gute Nachricht. Im Moment sei das Trinkwasser nicht knapp.
2: Nein, einen akuten Trinkwassermangel haben wir zurzeit noch nicht. Unter keinen Umständen, nein. Wie wirkt sich denn die Trockenheit im Moment auf die Verfügbarkeit und auch auf die Qualität des Trinkwassers in der Schweiz aus?
3: Also was wir eigentlich wirklich halt sehen, ist, dass sich in Flüssen immer weniger Wasser ansammelt, weil der Grundwasserspeicher langsam ausläuft. Das sieht man. Man sieht auch, dass die Ufer von nicht regulierten Seen langsam trocken werden. Und das zeigt eigentlich dahin, dass der Grundwasserspeicher in der Schweiz langsam zurückgeht. Und gleichzeitig hat das natürlich auch in gewissen Regionen, könnte das Auswirkungen auf die Wasserqualität haben. Aber im Hauptsächlich, was wir heute sehen, ist wirklich, dass wir einen Rückgang haben von Quellwasser in eng begrenzten Einzugsgebieten.
2: Können denn Sie als Forscher sagen, in welcher Region es im Moment angespannter ist, was das Trinkwasser angeht?
3: In der Schweiz beziehen wir unser Trinkwasser hauptsächlich aus Quellen und Grundwasser und dann zu einem kleinen Teil aus Seewasser. Und wenn natürlich diese Einzugsgebiete für Quellen klein sind, das heißt der Speicher klein ist, und der nicht nachgefüllt wird, wie wir das in diesem Jahr gehabt haben, dann laufen diese Quellen natürlich langsam trocken. Und das dürfte man eigentlich in einzelnen Regionen in der Zwischenzeit langsam auch sehen, dass kleinere Quellen langsam in ihre Schöpfung zurückgehen.
2: Also wenn man das zusammenfasst, kann man sagen, eine Knappheit gibt es nicht. Und trotzdem hat die trockene Periode eben einen Einfluss auf das Trinkwasser. Und dann kommt es ja auch noch darauf an, wofür man das Trinkwasser braucht. Und wo das Trinkwasser knapp wird, gibt es auch Forderungen, dass man eben mit dem Trinkwasser sparsamer umgehen soll. Zum Beispiel soll man den Swimmingpool nicht mehr immer wieder auffüllen oder Autos weniger häufig waschen oder auch landwirtschaftliche Felder weniger häufig bewässern. Welchen Einfluss haben solche Massnahmen darauf, wie verfügbar das Trinkwasser ist?
3: Ich glaube, das muss man in den Kontext stellen, nicht? Wenn man einfach anschaut, wie viel Wasser sie fürs Überleben brauchen, dann sind das vielleicht 10 Liter pro Tag für ihre Hygiene und das Kochen dann vielleicht 30 Liter Wasser. Aber ihren Lebensstandard zu halten, brauchen sie 500 Liter Wasser pro Tag. Das sind die Größendimensionen. Das heißt, auch hier, der Trinkwassermangel wird nicht das direkte Überleben eigentlich in irgendeiner Art und Weise in Frage stellen, sondern es geht mehr darum, was sind die großen Konsumenten vom Trinkwasser und wo brauchen wir das? Und das muss diskutiert werden, weil das ist nicht nur die Trinkwasserentnahme, das ist natürlich auch die Landwirtschaft. Da wird sehr viel Wasser verbraucht zur Bewässerung und längerfristig ist davon auszugehen, dass wir hier einen Interessenskonflikt haben zwischen der Trinkwasserversorgung, ganz klar, der Qualität und der Quantität und natürlich der berechtigten Frage, dass man auch Felder bewässern kann. Das sind die grundlegenden Fragen und diesen Diskussionen müssen wir uns auch stellen, auch längerfristig.
2: Und solche Interessenskonflikte gibt es somit wahrscheinlich am ehesten dort, wo eben auch die Landwirtschaft Wasser entnimmt.
3: Also ich glaube, die Konflikte treten überall dort, wo Interessen gegeneinander stoßen. Ich glaube, beim Trinkwasser ist es sicher zwischen Bewässerung und Trinkwasserversorgung. Es ist natürlich auch die Frage zwischen Ökologie und Ökonomie, wie immer natürlich. Es gibt auch andere industrielle Aspekte, die wir berücksichtigen müssen, also die Flusskühlung von großen thermischen Anlagen wie Kernkraftwerken, die sind heute eingeschränkt, weil man aus den Flüssen nicht mehr längerfristig genügend Kühlwasser entnehmen kann. Das sind Fragen, die die Gesellschaft eigentlich antworten muss. Und Hintergrund ist natürlich der Klimawandel. Und hier muss die Gesellschaft Antworten finden, wie sie in der Zukunft damit umgehen will. Und umzugehen heißt nicht, dass wir einfach Klimaanlagen anschaffen und kühlen, sondern wir müssen uns fragen, wie können wir uns nachhaltig an den Klimawandel anpassen. Und das bedeutet natürlich auch, dass wir unseren Umgang mit Wasser hinterfragen müssen langfristig.
2: Wenn Sie sagen, die Gesellschaft muss sich ändern, dann tönt das nach einem großen Wandel. Gibt es konkrete pragmatische Schritte, die Sie vorschlagen, die jetzt umgesetzt werden sollten?
3: Also wenn ich ganz ehrlich bin, für mich ist die Diskussion heute nicht zielführend, weil die Maßnahmen, die heute diskutiert werden, wie wir uns anpassen sollen, Klimaanlagen reinstellen oder den Swimmingpool nicht mehr bewässern, ich glaube, das geht am Ziel vorbei. Ich glaube, längerfristig ist der Klimawandel das Problem, der CO2-Ausstoß. Das ist das Problem und hier müssen wir als Gesellschaft wirklich einen Konsens finden, damit wir dort eigentlich ansetzen. Nur so können wir längerfristig eine Maßnahme finden. Kurzfristig können wir sicher mehr Klimaanlagen reinstellen, aber das wird das Problem nicht lösen, in keiner Art und Weise.
2: Die Diskussion geht also weiter und auch die Maßnahmensuche. Wir sind eben im Moment in einer Zeit, in der es seit längerem trocken ist und vorübergehend auch noch trocken bleibt. Kommt dazu, dass im Frühling es wenig Niederschläge und auch Schnee gegeben hat. Wie gut können jetzt Niederschläge im Herbst diese Speicher wieder auffüllen?
3: Also man hat das gesehen, im 2003 war es so, wir hatten eine akute Trockenheit und die wurde dann im Herbst zum Teil kompensiert, aber es ging dann doch immerhin noch mehrere Jahre, bis der Grundwasserspeicher wieder aufgefüllt worden ist. Also das heißt, kurzfristig könnte sich etwas verändern, aber den Grundwasserspeicher als die zentrale Trinkwasserressource in der Schweiz muss er wahrscheinlich längerfristig sich erholen können. Das heißt, wir brauchen feuchte Jahre nicht. Wir brauchen also Winterniederschlag, wir brauchen Sommerniederschlag und nicht nur in diesem Jahr, sondern auch in den kommenden Jahren. Und ich glaube, was ganz, ganz wichtig wäre oder die Situation entlasten würde, sehr wahrscheinlich für die Bergregionen wäre, wir hätten einen Winter mit viel, viel Schnee, weil der Schnee erlaubt eigentlich vor allem in den Bergen, das Trinkwasser verfügbar zu machen, wenn wir es brauchen im Sommer und füllt dann durch die Schneeschmelze die entsprechenden Reservoire wieder auf. Und das werden wir sehen, wie sich das entwickelt. Im 2003 eben hat es eine gewisse Entspannung gebracht, aber es ging noch mehrere Jahre, bis die Situation sich wieder einigermaßen den Normalzustand angenähert hatte.
1: Sagt Rolf Kipfer vom Wasserforschungsinstitut EAWAG. Ja, und könnte die aktuelle Trockenheit vielleicht auch den Strom knapp machen in der Schweiz? Diese Frage stellt sich bei einem Blick nach Ungarn. Das Land schaltet diese Woche nämlich sein einziges Atomkraftwerk ab und Grund dafür ist, dass die Donau zu wenig Wasser führt, um das AKW zu kühlen. Und es ist ein Problem, denn 40% des Stroms in Ungarn kommt aus diesem AKW. Darum ruft Ministerpräsident Peter Modjar nun dazu auf, Strom zu sparen. Darüber und auch über die Situation in der Schweiz haben wir mit Matthias Heim aus der Wirtschaftsredaktion gesprochen. Er beschäftigt sich dort mit Energiethemen. Peter Hanselmann wollte zuerst mehr über die Situation in Ungarn wissen.
4: Ja, die Anlage ist das erste und einzige Kernkraftwerk von Ungarn, wobei es eigentlich eben nicht ein Kernkraftwerk ist, sondern eine Anlage ist, die aus vier großen baugleichen Reaktoren besteht. Also es ist faktisch eine Großanlage und das erklärt dann eben auch, weshalb sie für die Stromproduktion in Ungarn so enorm wichtig ist. Und ein Merkmal dieser vier Reaktoren ist eben, dass sie mit Flusswasser der Donau gekühlt werden. Also ähnlich wie in der Schweiz die beiden Kernkraftwerke in Betznau. Nun ist es eben so, dass die Donau auf einem Rekordtief ist. Das Wasser reicht nicht mehr aus, um die Kühlung aufrechtzuerhalten und entsprechend werden jetzt eben diese Reaktoren runtergefahren.
5: Und Sie haben es gerade gesagt, auch in der Schweiz, Betznau 1 und Betznau 2 werden mit Flusswasser gekühlt. Wirkt sich also auch in der Schweiz die Trockenheit auf die Stromproduktion mit AKWs aus?
4: Ja, wenn auch etwas anders als im Fall von Ungarn. Also in Betznau ist aktuell nicht die Wassermenge der entscheidende Punkt, sondern die Wassertemperatur, weil die beiden Reaktoren in Betznau wurden abgestellt, damit sich das ohnehin schon warme Aare-Wasser nicht noch weiter erwärmt. Dies zum Schutz von Fischen und Pflanzen in der Aare. Also in der Schweiz wird die Stromproduktion aus Naturschutzgründen gedrosselt. In Ungarn hingegen ist es effektiv wegen der Sicherheitsfrage, aber der Effekt ist der gleiche, die Stromproduktion, die sinkt.
5: Sie haben gesagt, Sicherheitsfrage, wie und warum müssen eigentlich AKWs gekühlt werden?
4: Ja, damit sie eben nicht überhitzen und da gibt es weltweit unterschiedliche Kernkraftwerkstypen, die auch unterschiedlich gekühlt werden, aber grob gesagt kann man zwischen zwei Systemen unterscheiden. Die etwas älteren Kernkraftwerke werden eben in der Regel direkt durch Flusswasser gekühlt, also das ist eben in Betznau der Fall, das ist bei vielen französischen AKWs der Fall oder eben auch bei Ungarn. Die neueren Kernkraftwerke hingegen, die werden indirekt mit Wasser gekühlt, sie geben dann die Wärme eben nicht in das Flusswasser wieder ab, sondern in die Umgebungsluft. Und diese Anlagen erkennt man dann häufig eben an den großen Kühltürmen mit den markanten Wasserdampffahnen, wie wir sie beispielsweise in der Schweiz von Gösgen oder Leibstadt kennen. Also das sind so die beiden wichtigsten Kühlungssysteme bei den Kernkraftwerken.
5: Jetzt wird in der Schweiz ja darüber gestritten, ob es neue Atomkraftwerke braucht oder nicht. Die Befürworter, die sagen, ein neues AKW sei wichtig, weil die eben durchs Band immer Strom liefern und nicht auf Sonne oder Wind oder Regen oder so angewiesen sind. Nun scheinen aber eben bei Trockenheit und bei Hitze die AKWs auch auszusetzen. Wie sieht denn eigentlich ein idealer Strommix aus, damit man auch über trockene und heiße Phasen hinweg genügend Strom hat?
4: Also grundsätzlich ist es so, dass es nicht die eine Technologie gibt, die jederzeit ununterbrochen Strom liefern kann, sondern es braucht eben einen Mix aus verschiedenen Stromquellen. Und da ist die Schweiz eigentlich grundsätzlich gut aufgestellt. Wir haben aktuell sehr viel Solaranlagen, die sehr viel Sonnenstrom liefern. Strom, den beispielsweise die Flusskraftwerke aufgrund der Trockenheit nicht liefern können. Ergänzend haben wir dann eben auch noch Kernkraftwerke, Speicherseen und Pumpspeicherwerke. Und dieser Mix sorgt eben für ein relativ stabiles Stromproduktionssystem in der Schweiz.
1: Sagt Matthias Heim aus der SRF Wirtschaftsredaktion. Jetzt sprechen wir hier über eine Warnung, die im ersten Moment ein bisschen komisch klingt. Herausgegeben haben sie 11 Länder gemeinsam, darunter die USA, Großbritannien, Frankreich, Italien oder auch Deutschland. Sie alle warnen vor top ausgebildeten IT-Fachkräften. Und zwar Fachkräfte aus Nordkorea. Denn unter falschen Identitäten würden die illegal auf der ganzen Welt für IT-Unternehmen arbeiten, heißt es in der Warnung. Da steckt aber noch ein bisschen mehr dahinter. Unsere SRF-Digitalredaktorin Tanja Eder beschäftigt sich mit Cyberkriminalität und beobachtet auch dieses Thema schon seit einiger Zeit. Rachel Berocci hat sie gefragt, wo denn genau das Problem liegt.
6: Dahinter steckt ein ganzes System, ein Plan des nordkoreanischen Regimes. Es geht da um Tausende von qualifizierten IT-Fachkräften aus Nordkorea, die ihre Herkunft verschleiern und sich dann in Remote-Jobs anstellen lassen, also als Software- oder Website-Entwickler zum Beispiel, entweder fest angestellt oder als Freelancer für einzelne Aufträge.
7: Und was wollen diese hochqualifizierten Leute in solchen IT-Jobs in Europa oder Amerika?
6: Das Ziel ist, an Geld zu kommen, an Devisen. Die Löhne dieser IT-Leute, die fließen an das Regime und die verwenden das für ihre Raketen- und Nuklearprogramme. Das ist dann für die Firmen, die die Nordkoreaner ja unwissentlich einstellen, nicht nur moralisch ein Problem. Das ist auch verboten, weil Nordkorea ja unter Sanktionen steht.
7: Geht es dabei wirklich nur um den Lohn oder werden da auch Daten abgezapft oder dass sich jemand in Systeme hackt?
6: Ja, der Lohn scheint tatsächlich das Hauptziel zu sein, aber das andere ist dann ein schöner Nebeneffekt quasi. Also wenn man da eh schon einen Insider platziert hat, dann kann man das auch gleich nutzen, um an Firmengeheimnisse zu gelangen oder eben von innen heraus Hackerangriffe zu starten. Auch das natürlich, um an Devisen zu kommen. Also Cyberkriminalität, das ist eine der wichtigsten Industriezweige für Nordkorea. Das Regime, das nimmt hunderte Millionen Dollar pro Jahr damit ein.
7: Wie schaffen es diese Leute, angestellt zu werden und dann unbemerkt in den Unternehmen zu agieren?
6: Sie erstellen Profile auf Plattformen für Remote-IT-Spezialisten. Diese Profile, die sind natürlich unter falscher Identität mit gefälschten oder auch gestohlenen Ausweisen. Sie geben sich auch nicht als Nordkoreaner aus, sondern zum Beispiel als Südkoreaner, Japaner oder auch Osteuropäer. Und meist arbeiten sie auch tatsächlich nicht aus Nordkorea heraus, sondern sie wohnen in anderen asiatischen Ländern wie China oder auch häufig in Russland oder irgendwo in Afrika. Den genauen Standort, den verschleiern sie mit technischen Mitteln wie VPNs oder auch mit Laptop-Farmen. Und bei den Vorstellungsgesprächen, wenn es da ein Videocall gibt, dann nutzen sie KI oder auch Mittelsmänner. Und ja, wenn sie dann erst einmal eingestellt sind, dann fällt es erst recht nicht mehr auf, weil das sind ja tatsächlich gute IT-Leute, die machen also meistens einen guten Job.
7: Die Warnung kommt von 11 Ländern inklusive unseren Nachbarländern. Existiert dieses Problem denn auch in der Schweiz?
6: Also das Schweizer EDA hat ja da nicht mit unterzeichnet, aber ich denke, man kann schon davon ausgehen, weil ja aus nordkoreanischer Sicht sehe ich wirklich keinen Grund, für eine deutsche Firma zu arbeiten, aber nicht für eine schweizerische, zumal wir hier ja recht hohe Löhne haben.
7: Was können denn die Regierungen der Länder, aber auch die IT-Unternehmen selbst tun, um nicht auf solche Leute reinzufallen?
6: Ja, der erste Schritt für Firmen ist sicher, sich des Problems bewusst zu werden. Also ich denke, die meisten denken gar nicht daran, dass das ein Risiko sein könnte, dass man da aus Versehen einen Nordkoreaner einstellt. Und der Warnhinweis, der enthält auch eine Liste von Anzeichen, auf die man da achten kann. Zum Beispiel, wenn das Profil auf der Remote Work Plattform offensichtlich maschinell übersetzt wurde oder wenn im Videocall die Aufnahme manipuliert wirkt oder wenn die Person nicht gleich aussieht wie auf dem Ausweis, wenn auffallend tiefe Löhne verlangt werden oder auch wenn in Krypto bezahlt werden soll. Ja, das Ding ist natürlich, dass der Betrug immer besser wird. Da steckt, wie gesagt, ein ganzes System dahinter. Das sind keine Einzelpersonen, sondern ganze Teams, die das organisieren. Und mit der künstlichen Intelligenz, die immer besser Texte und Bilder generieren kann, wird das auch alles immer überzeugender.
8: Sagt Tanja Eder aus unserer Digitalredaktion. Und nun blicken wir noch auf eine bewegte Lebensgeschichte, die von Aung San Suu Kyi. Jahrzehntelang war sie die bekannteste Oppositionspolitikerin und Demokratieaktivistin von Myanmar. Sie erhielt dafür den Friedensnobelpreis und wurde später auch Regierungschefin von Myanmar. Bis sie dann vor 5 Jahren vom Militär aus dem Amt geputscht wurde. Seither sitzt Aung San Suu Kyi in Haft. Wie es ihr dort geht, war lange Zeit unbekannt. Unterstützerinnen und die Familie forderten ein Lebenszeichen. Darauf hat die Militärregierung nun offenbar reagiert. Gestern hat sie ein Bild der 81-Jährigen veröffentlicht. Darüber hat Dominik Rolli mit unserem Südostasien-Korrespondenten Martin Altovandi gesprochen. Und er hat ihn gefragt, was denn diese Bilder da genau zeigen.
9: Ja, zu sehen ist Aung San Suu Kyi bei einem Treffen mit einem Vertreter des Internationalen Roten Kreuzes, dem IKRK. Es zeigt einen schlichten Raum. Man sieht eine Wand, die holzvertäfelt ist. Das Regime veröffentlichte auch ein weiteres Bild, wo man sieht, wie sie einen Geburtstagskuchen anschneidet. Das sieht aus, als wäre das früher aufgenommen worden, also im Juni. Aber das lässt sich nicht unabhängig bestätigen. Wo das Treffen am Montag genau stattfand, das wissen wir auch nicht.
10: Was weiß man über dieses Treffen sonst?
9: Ja, es ist das erste solche Treffen seit mehreren Jahren, das auch unabhängig bestätigt worden ist. Das IKRK hat in einer Mitteilung bestätigt, dass dieses Treffen stattgefunden hat und man habe sich mit Suu Kyi privat, also unter 4 Augen, unterhalten können. Was man nicht weiß, ist der Gesundheitszustand von Aung San Suu Kyi. Da wurde auch nichts bekannt gegeben.
10: Jetzt gab es ja eben jahrelang fast kein Lebenszeichen. Warum veröffentlicht die Militärregierung diese Bilder gerade jetzt?
9: Ja, es gibt Druck von der internationalen Staatengemeinschaft. Aung San Suu Kyi ist ja eine Friedensnobelpreisträgerin, eine Ikone der Demokratiebewegung Myanmars. Sie ist international bekannt. Das Regime ist sich dessen bewusst und es betreibt seit einiger Zeit ja auch eine diplomatische Offensive. Seit den sogenannten Wahlen präsentiert sich die Militärregierung als zivile Regierung. Diese Wahlen, die waren nicht frei natürlich. Das Resultat war schon vorher klar. Min Aung Hlaing, der frühere Junta-Chef, ist jetzt einfach Präsident und er versucht eben, seine Regierung zu legitimieren, sein Land als in Anführungszeichen normales Land darzustellen, auch international, es aus der Isolation zu führen. So hat er zum Beispiel bereits China besucht und Indien ebenfalls. Ein Besuch in Thailand steht kurz bevor. Und mit diesen publizierten Fotos versucht das Regime wahrscheinlich den Forderungen aus dem Ausland ein wenig entgegenzukommen.
10: Was gibt es denn jetzt für Reaktionen auf diese Veröffentlichung der Bilder?
9: Ihr Sohn Kim Aris hat sich geäußert in den Medien, auch in den sozialen Medien, hat von einem ersten Schritt gesprochen. Er hat zuvor ja immer wieder ein Lebenszeichen gefordert vom Regime, also ein Beweis, dass seine Mutter noch am Leben ist. In der burmesischen Diaspora gingen die Fotos natürlich auch sofort viral. Man hat sich darüber unterhalten, diskutiert. Aung San Suu Kyi gilt für viele ja nach wie vor eben als Ikone der Demokratie und Freiheit. Und sie steht auch für die Öffnung, also für die Zeit, die das Land erlebt hat, als sie de facto noch Regierungschefin war.
10: Jetzt trotz allem war Aung San Suu Kyi als Regierungschefin auch umstritten. 2019 startete der Internationale Strafgerichtshof eine Untersuchung gegen die Regierung unter ihrer Führung, und zwar wegen dem Vorwurf des Völkermords. Da ging es um die Vertreibung und Angriffe auf die Rohingya in Myanmar. Welche Rolle spielt das?
9: Ja, man muss sagen, in der allgemeinen Bevölkerung Myanmars ist das kein großes Thema. Die Rohingya haben in Myanmar bei den restlichen ethnischen Gruppen auch einen sehr schweren Stand, muss man leider sagen. Rohingya-Gruppen natürlich, NGOs etc., die sind sehr, sehr kritisch. Und auch international wurde Aung San Suu Kyi für ihre Rolle damals ja heftigst kritisiert. Die Frage, die man sich da immer wieder stellen muss, ist, wie viel konnte sie da wirklich selbst entscheiden als de facto Regierungschefin damals? Ihr Sohn hat sich da soeben auch gegenüber der BBC geäußert und hat das als unfaire Kritik beschrieben. Und er hat gesagt, dass eben seiner Mutter damals sozusagen die Hände gebunden waren, weil eben das Militär natürlich immer noch sehr viel Macht hatte, auch damals.
10: Der Besuch vom IKRK, der wurde mancherorts jetzt als positives Signal gedeutet. Die Militärregierung will sich damit offenbar einen offeneren Anstrich verleihen und das notabene mit einem Foto der Frau, die sie aus dem Amt geputscht hat und seit Jahren in Haft hält. Kann diese Strategie aufgehen?
9: Ja, also das Image dieses Regimes hat sich deswegen natürlich nicht verbessert. Es gibt auch noch weitere Forderungen, also zum Beispiel eben, dass man mit dieser flächendeckenden Bombardierung auch aufhört. Danach sieht es derzeit nicht aus. Das Regime bombardiert weiter. Bereits auch während den Wahlen hat es das gemacht und auch seit es sich als zivile Regierung präsentiert. Und dessen sind sich natürlich die anderen Staaten auch bewusst und die NGOs sowieso. An ihren Orten sind die Widerstandsgruppen in Bedrängnis geraten und sie haben auch Gebiete an die Junta, an die Regierung verloren. Diese wird ja von China und Russland seit langem unterstützt. Die Widerstandsgruppen, die geben aber nicht auf. Es gibt auch Gebiete, wo das Regime stark in Bedrängnis geraten ist, zum Beispiel von der Arakan Army im Rakhine-Staat. Da hat man die Junta sehr erfolgreich zurückgedrängt. Und insgesamt muss man halt sagen, ein Konflikt oder ein Ende dieses Konflikts ist derzeit nicht in Sicht.
8: Informationen und Einschätzungen von Südostasien-Korrespondent Martin Aldrovandi. Und das waren einige Highlights aus dem SRF4-News-Programm. 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Ja, und hier geht's gleich weiter mit den Nachrichten.

0: Die Nachrichten von SRF um 10:30 mit Kevin Garnes. Guten Abend. Das Thema Migration fordert die EU weiter heraus. Nach dem Knatsch zwischen den Ländern letzte Woche bemühen sie sich nun um Einigkeit. Und das große Fischsterben im Aargau. Wegen einer Panne bei einem Flusskraftwerk sind hunderte Tiere verendet. Das Wetter morgen wieder oft sonnig. Es gibt aber einige Schauer und Gewitter, vor allem in den Alpen. Europa steht noch immer unter dem Eindruck der Bilder aus der spanischen Exklave Ceuta in Nordafrika, dort, wo letzte Woche Zehntausende Migranten eingedrungen sind. Heute haben die EU-Innenministerinnen und Minister darüber gesprochen. Die Union wertet die Ereignisse inzwischen als Bewährungsprobe für den Schutz der Außengrenzen. Europa habe da schnell reagiert, sagt EU-Migrationskommissar Magnus Brunner. Niemand sei in den Schengen-Raum gelangt.
1: People did not manage to enter the Schengen area and security at the border was resolved quickly. The key now is for the European Union to act in a united manner.
0: Nun gehe es darum, Einigkeit zu zeigen und Lehren aus der Krise zu ziehen, so der EU-Kommissar. Aber klappt das nach einer Zeit mit gegenseitigen Vorwürfen, gerade wenn es um Migration geht? Dazu sagt SRF-Korrespondent Matthias Strasser.
2: Ceuta hat in der Europäischen Union politische Gräben sichtbar werden lassen. Gräben, die bewusst ausgehoben worden sind, allen voran von der italienischen Ministerpräsidentin Giorgia Meloni. Und auch wenn sich die Europäische Kommission und die irische Ratspräsidentschaft inzwischen um versöhnlichere Töne bemühen, der Schaden ist angerichtet, denn die EU-Mitgliedstaaten haben eindrücklich gezeigt, dass sie in der Migrationspolitik gar nicht an einem Strang ziehen wollen, wenn sie unter Druck kommen. Das haben auch jene Kräfte sehr genau registriert, die Europa mit Migration unter Druck setzen wollen.
0: So Matthias Strasser, unser Mann in Brüssel. Im Kanton Aargau sind Ende letzter Woche Hunderte bis eventuell Tausende Fische verendet in der Aare. Das sagt der Schweizerische Fischereiverband gegenüber SRF. Es habe einen technischen Defekt beim Flusskraftwerk Rupperswil-Auenstein gegeben. Deswegen sei der Wasserstand beim Kraftwerk in der Nacht von Donnerstag auf Freitag sehr schnell um 2,5 Meter gesunken. Alexander Roschi vom Schweizerischen Fischereiverband sagt:
3: Durch das, dass das Wasser so schnell abgeflossen ist, sind extrem viele Fische dort vor Ort verändert, Wasserlebewesen wie Krebse und auch Insekten gestorben.
0: Das Kraftwerk wird von der SBB betrieben. Sie sagt, sie bedauere den Vorfall sehr. Die SBB untersucht den Grund für die Störung. Der lokale Fischereiverein hat jetzt eine Anzeige erstattet. Wegen der andauernden Hitze und Trockenheit wird bei vielen Bauern das Tierfutter knapp. Jetzt handeln die Bauernverbände von Zürich und Schaffhausen. Sie eröffnen eine Online-Börse für Tierfutter. Es geht vor allem um Heu. Weil die Wiesen an vielen Orten verdorrt sind, fehlt es an Nachschub. Viele Bauern würden ihren Tieren bereits heute Heu verfüttern, das eigentlich für den Winter gedacht sei, sagen die Bauernverbände. Die Online-Börse soll nun Bauern und Bäuerinnen, die Futter brauchen, mit solchen vernetzen, die Futter verkaufen. Bei einer groß angelegten Polizeiaktion im Amazonasgebiet haben Sicherheitskräfte aus 5 Ländern mehrere hundert Personen festgenommen. Beteiligt waren unter anderem Brasilien, Kolumbien und Peru. Die mehrtägige Aktion richtete sich unter anderem gegen illegalen Bergbau, illegalen Holzschlag, gegen Wildtierhandel und Landraub. Den rund 840 festgenommenen Personen werden unter anderem Umweltverbrechen vorgeworfen. Über 3000 Tiere seien beschlagnahmt worden, darunter auch Schlangen, Vögel, Echsen und Fische, mit denen illegaler Handel betrieben wird. Sport: An der Tour de France der Frauen gewinnt die Schweizerin Marlene Reusser die 4. Etappe, das Zeitfahren nach Dijon. Marlene Reusser übernimmt damit auch die Führung im Gesamtklassement. Die Schweizerin gilt als Mitfavoritin für den Gesamtsieg der Tour. Zu weiteren Meldungen des Tages in unserer Übersicht. Fahren mit dem ÖV wird in der Schweiz ab nächstem Jahr teurer, und zwar im Schnitt um 3,6%. Nach Verhandlungen mit dem Preisüberwacher erhöht die ÖV-Branche die Preise weniger stark als ursprünglich geplant. Das GA für die zweite Klasse wird 100 Franken teurer. Der Bund kritisiert in einem Bericht seinen eigenen Rüstungskonzern RUAG, weil er Lösegeld an Online-Erpresser bezahlt hat und weil er den Bund nicht vor der Öffentlichkeit darüber informiert hat. Im Bericht heißt es aber auch, mit dem Zahlen des Lösegeldes habe die RUAG kein Recht verletzt. In Afghanistan spitzt sich die Hungerkrise zu. Davor warnt das Welternährungsprogramm der UNO. Besonders betroffen seien Kinder und Jugendliche. Fast jeder zweite Minderjährige in Afghanistan sei in den ersten 3 Monaten dieses Jahres unterernährt gewesen. Gründe seien unter anderem die Konflikte und die Armut im Land, aber auch die Kürzung von Hilfsgeldern. Die Börsendaten von SIX. Der Swiss Market Index schließt bei 14.463 Punkten, plus 0,6%. Der Dow Jones Index in New York steigt um 1,7%. Der Euro wird zu 93,31 Rappen gehandelt, den Dollar gibt's für 80,89 Rappen. Das Wetter, morgen wird's wieder oft sonnig. Am Nachmittag und Abend gibt es aber insbesondere in den Alpen einige Schauer und Gewitter. Es ist weiterhin schwülheiß, im Norden rund 32 Grad, im Süden 35 Grad. Das waren die Nachrichten von Radio SRF. Verantwortlich war Manuel Risi.
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5: Mit Bodo Frick und heute würdigen wir die österreichische Autorin Monika Helfer mit einem Nachruf. Die Schriftstellerin ist am Sonntag mit 78 Jahren verstorben. Und wir würdigen den US-amerikanischen Jazzsänger Tony Bennett. Der hätte dieser Tage seinen 100. Geburtstag gefeiert. Zuerst aber widmen wir uns dieser Musik hier. Der Walkürenritt aus Richard Wagners Ring des Nibelungen. Die vierteilige Oper wurde an den Bayreuther Festspielen aufgeführt, jedoch auf etwas andere Art, nämlich als KI-Version. Das Bühnenbild bestand aus einer halbdurchsichtigen Gaze, auf die KI-Bilder projiziert wurden. Florian Hauser hat darüber mit Bernhard Neuhoff gesprochen. Er ist Musikredaktor beim Bayerischen Rundfunk. Er hat sich den vierteiligen KI-Ring in Bayreuth angeschaut. Erste Frage: Wie haben der Dortmunder Theatermann Markus Lobes und sein Team den KI-Ring vorbereitet?
6: Markus Lobes und sein Team haben die KI im Vorfeld gefüttert mit jeder Menge Material. Also sie haben dieser KI Texte gegeben, das Libretto, auch die Partitur, Interpretationen und das vor allem jede Menge Bilder.
7: Was heißt jede Menge? Was sind das für Bilder?
6: Das sind zum einen Bühnenbildentwürfe und Szenenfotos aus den vielen, vielen Bayreuther Ring-Inszenierungen der letzten 150 Jahre. Die KI verarbeitet auch die jeweilige Aufführung in Echtzeit. Also die weiß immer, wo wir gerade sind. Und deswegen passen auch diese alten Bühnenbilder jeweils zur Handlung. Aber die Bilder verschwimmen ständig. Man muss sich das vorstellen wie so einen dickflüssigen Teig, der sich ständig verformt zu so abstrakten, schlierigen Farbflächen und Mustern. Dazwischen ploppen dann plötzlich Bilder aus der politischen Geschichte auf. Also Kaiser Wilhelm, Hitler, Adenauer, Queen Elizabeth, Reagan, Kohl. Aber auch Schriftsteller Thomas Mann, Günter Grass. Oder da taucht dann mitten in der großen Liebesszene zwischen Siegfried und Brünnhilde taucht dann ein Plakat aus der Ölkrise von 1973 auf mit dem Schriftzug «Sorry, no gas today». Rätselhaft.
7: Also im besten Fall können solche KI-generierten Bilder ja einen neuen Assoziationsraum aufmachen, aber bei Ihnen klingt das jetzt schon so, als seien diese Bilder ja vor allem total verwirrend gewesen, weil sie mit der Handlung nichts zu tun haben.
6: Ja, also jedenfalls diese politischen Bilder, also vor allen Dingen auch ein Rhythmus, der die Gefühle der Musik in ein optisches Äquivalent übersetzt. Das könnte ja auch bei diesen abstrakten Mustern umgesetzt werden. Das will sich einfach nicht einstellen. Wenn man schon auf jede Geschichte verzichtet, dann müsste man doch wenigstens versuchen, Abwechslung zu schaffen. Also eine Dramaturgie, das macht Wagners Musik ja auch. Steigerungen, Spannungsbögen und so. Aber Fehlanzeige, das ist unglaublich eintönig. Ja, und wenn eben diese politischen Bilder auftauchen, versucht man natürlich, das zu entschlüsseln. Hat das irgendeine Bedeutung, dass dieses Bild gerade jetzt kommt, an diesem Punkt der Handlung? Aber man findet da einfach nichts. Queen Elizabeth und John F. Kennedy waren halt damals, als die gezeigten Bühnenbilder in Bayreuth zu sehen waren, politisch irgendwie wichtig, mehr ist da nicht. Und dieses immer wieder ergebnislose Rumrätseln ist einfach frustrierend.
7: In den vergangenen Tagen wurde in den Medien ja auch viel über die negativen Reaktionen in Bayreuth berichtet. Wie haben Sie das vor Ort erlebt?
6: Ja, ich habe schon oft Buhstürme in Bayreuth erlebt. Manche waren sogar von der Phonstärke her heftiger. Aber da gab es immer auch begeisterte Unterstützer. Auch wenn diese Fraktion klein war, da gab es eine Auseinandersetzung im Publikum. Und das war hier anders, als Kurator Markus Lobbes und sein Team am Samstag nach dem letzten Teil, nach der Götterdämmerung, vor den Vorhang kommen. Da ist der Applaus schlagartig weg. Man hört ausschließlich Buh. Also so einhellig habe ich das noch nie erlebt.
7: Was macht eigentlich die Bilderflut mit den Sängern, den Sängerinnen? Haben die überhaupt eine Chance, dagegen anzukommen?
6: Ja, den Sängerinnen macht es das sicher schwer, denn die stehen hinter eben dieser halbdurchsichtigen Gase, Sie haben es gerade erwähnt, auf die werden diese KI-Bilder projiziert. Also die müssen quasi gegen eine leuchtende Wand ansingen, die sie vom Orchester und vom Publikum trennt, optisch und auch psychologisch.
7: Und Wagners Musik ist so mächtig, dass auch eine noch so schwache Bühnenumsetzung sie nicht umbringen kann.
6: Absolut. Also Christian Thielemann hat das ganz intensiv und leidenschaftlich dirigiert und vor allem Michael Volle war ein ganz fantastischer Wotan. Das war musikalisch schon sehr erfreulich.
7: Also dieses KI-generierte Bühnenbild jetzt in Bayreuth hat nicht funktioniert, aber ist das insgesamt trotzdem eine Technik mit Potenzial? Weil wir werden ja weiter damit umgehen müssen.
6: Grundsätzlich könnte ich mir das schon vorstellen. Also natürlich im Theater, ich glaube, das wird so bleiben, ist der Mensch die Hauptsache, die körperliche Anwesenheit von Menschen in einem Raum, eine Gemeinschaft in Echtzeit, hier und jetzt. Aber eine KI könnte das ja als Spielpartner ergänzen und sicher sehr viel stimmiger als in diesem Fall. Der Fantasie sind ja keine Grenzen gesetzt, zum Beispiel bis hin zu einer Live-Interaktion mit dem Publikum. Aber da sehe ich doch eher lebende Komponistinnen und Komponisten am Zug. Die könnten das ja zum integralen, von vornherein mitgedachten Bestandteil eines neuartigen Musiktheaters machen. Und darauf wäre ich schon sehr neugierig.
5: Das waren die Eindrücke von Bernhard Neuhoff. Er ist Musikredaktor beim Bayerischen Rundfunk. Die Bayreuther Festspiele dauern noch bis Ende August. Am Sonntagabend ist bekannt geworden, dass die österreichische Schriftstellerin Monika Helfer überraschend gestorben ist an den Folgen eines Sturzes. Sie wurde 78 Jahre alt. Monika Helfer wurde vielfach ausgezeichnet, hat Romane, Hörspiele und Erzählungen geschrieben und ist vor allem durch ihre drei autofiktionalen Romane bekannt, Bagage, Fati und Löwenherz. Literaturredaktor Michael Lüsier hat gestern über Monika Helfer und ihr Werk gesprochen. Beatrice Kern hat das Gespräch mit ihm geführt.
8: Michael, wen verlieren wir mit Monika Helfer?
9: Wir verlieren eine bedeutende Schriftstellerin aus dem Vorarlberg, die, wie du bereits gesagt hast, vor allem durch ihre Familientrilogie bekannt geworden ist. Das allerdings relativ spät, mit über 70 Jahren erst. Man darf aber ihr Werk nicht auf diese drei Bücher reduzieren. Monika Helfer hat jung angefangen zu schreiben, hat mehr als 30 Bücher publiziert und ist von Anfang an für ihr Werk ausgezeichnet und damit auch gefördert worden. Sie gehört schon lange zu den bedeutenden Stimmen der deutschsprachigen Literatur.
8: Was zeichnet sie denn aus? Also was sind ihre Merkmale?
9: Also erstmal ihre Vielseitigkeit. Sie hat Romane geschrieben, Hörspiele, Theaterstücke, Erzählungen, Kinderbücher. Dann vom Stilistischen her ihre Klarheit, ihre Eleganz, ihre präzise, ungekünstelte, knappe Sprache, ihre Melancholie und Trauer auch, die oft mitschwingt. Und dann inhaltlich, dass es oft um schwierige Familienkonstellationen ging, oft auch aus der Perspektive eines Kindes oder von Jugendlichen ausgesehen. Und vieles oder fast alles ist auch angesiedelt im ländlichen Raum, jenseits der Großstadt, also im Vorarlberg.
8: Komplizierte Familienkonstellation, das ist eines der Hauptthemen, hast du gesagt. Woher kommt das?
9: Das kommt wohl aus eigener Erfahrung. Sie ist in ärmlichen Verhältnissen aufgewachsen, hat früher ihre Mutter verloren. Die Geschwister wurden dann getrennt und auf verschiedene Familienmitglieder aufgeteilt. Da war sie 11 Jahre alt und hat da angefangen zu schreiben, um ihre Gedanken zu ordnen, wie sie mal in einem Interview gesagt hat. Ein Gedanke, der dann später auch in der Trilogie wieder auftaucht, die Gedanken ordnen zu müssen. Es gibt aber auch andere Themen, wofür sie bekannt geworden ist. Eines ist beispielsweise das, sie lebt in Hohenems zusammen mit ihrem Mann Michael Köhlmeier. Und das ist ein Ort mit einer bedeutenden jüdischen Vergangenheit. Und das hat sie mehrfach thematisiert in einem Kinderbuch zusammen mit ihrem Mann, hat sie das geschrieben, und mit Texten für die Dauerausstellung im Jüdischen Museum Hohenems.
8: Ja, du hast ihn erwähnt, Michael Köhlmeier, ihren Mann, ebenfalls ein Schriftsteller. Mit ihm war sie in zweiter Ehe, seit 1981 verheiratet. Wie hat sich diese Ehe auf ihr Werk ausgewirkt?
9: Ja, das ist eine einzigartige Geschichte. Da wohnten tatsächlich zwei bedeutende Literaten jahrzehntelang unter einem Dach und schufen ein umfangreiches Werk von höchster Qualität, respektive eben zwei umfangreiche Werke von höchster Qualität. Die beiden haben sich ein Leben lang unterstützt in allen Phasen ihres Schaffens. Insofern ist ihr Tod eben auch eine große persönliche Tragödie für den Hinterbliebenen, wie auch schon der Unfalltod der Tochter Paula für beide im Jahr 2003 eine große Tragödie gewesen ist.
8: Eine Sache würde ich mir gerne nochmals nachfragen. Du hast eingangs gesagt, dass sich Monika Helfer erst mit über 70 ein breites Publikum erschreiben konnte. Warum denn so spät erst?
9: Also bekannt war sie schon immer, aber sie hat offenbar diese autofiktionalen Texte über ihre Familie immer nur nebenher geschrieben und gar nicht an eine Veröffentlichung gedacht ursprünglich. Und als sie es dann doch veröffentlicht hat, hat sich herausgestellt, dass diese Bücher unendlich gut verkauft haben.
8: Mhm. Wen wir verlieren, das habe ich schon gefragt, aber was verlieren wir mit Monika Helfer?
9: Wir verlieren eine einzigartige literarische Stimme, auch aus unserer direkten Nachbarschaft Vorarlberg. Wir verlieren eine Sichtweise auf die Ränder der, Sicht auf die Ränder der Gesellschaft, auf die Menschen, die normalerweise nicht im Zentrum stehen. Und wir verlieren Bücher, die noch gekommen wären, denn der Schatz ihrer Herkunftsfamilie war noch nicht gehoben. Es hätte sicher noch einiges zu erzählen gegeben für sie.
5: Sagt Literaturredaktor Michael Luisier über die österreichische Schriftstellerin Monika Helfer. Sie ist am Sonntag überraschend gestorben.
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5: Stellen Sie sich vor, Sie sitzen im Konzertsaal, das Orchester spielt ganz leise, ein intimer Moment, und genau da kracht ein Huster aus der letzten Reihe los. Im Saal gehören solche Momente dazu, das Publikum ist schließlich mittendrin. Wer das gleiche Konzert später im Radio hört, bekommt vom Huster wahrscheinlich nichts mehr mit. Wie von Zauberhand ist er aus der Konzertaufnahme verschwunden, gezaubert hat der Tonmeister oder die Tonmeisterin. Sophia Heury bringt uns diesen Beruf näher.
11: Damit ein Konzert im Radio zu hören ist, braucht es weit mehr als ein paar Mikrofone im Saal. Jemand muss die Aufnahme vorbereiten, sie vor Ort mischen und anschließend für die Sendung bearbeiten. Für all das ist unter anderem Lars Dölle zuständig. Er arbeitet als Tonmeister bei SRF und begleitet Konzertaufnahmen von der ersten Planung bis zur fertigen Sendung. Seinen Beruf beschreibt er so.
12: Für mich ist der Tonmeister eigentlich die Brücke zwischen Musik und Technik. Das ist jetzt die ganz kurze Version. Die etwas längere ist, dass man das, was auf der Bühne passiert, im Idealfall auch selber nachvollziehen kann, weil man vielleicht selber auch Musik macht und dann das Ganze übersetzen kann auf die Technik. Wie nimmt man das Ganze auf? Das ist eigentlich die Schnittstelle zwischen diesen zwei Welten.
11: Lars Dölle arbeitet für SRF vor allem in der Außenproduktion. Er fährt dorthin, wo die Musik spielt. In Konzertsäle, Kirchen, an Festivals oder auf Open-Air-Bühnen in der ganzen Deutschschweiz. Ein gewöhnlicher Konzertmitschnitt beschäftigt ihn ungefähr 3 Arbeitstage lang. Bevor überhaupt ein Mikrofon steht, klärt Lars Dölle die organisatorischen Fragen.
12: Ich mache Zeitpläne, ich überlege, wie sieht die Situation vor Ort aus, was brauche ich, Strom, Glas, wo kann ich das Kabel durchziehen, so ganz Basics. Dann Personal buchen, Zufahrtsbewilligung, bababa. Also das sind so die ganzen Sachen, die eigentlich mit Musik mal gar nichts zu tun haben, das ist eigentlich nur die Organisation.
11: Diese Vorarbeit füllt oft bereits einen ganzen Arbeitstag. Um die Musik vor Ort geht es erst an Tag 2, in diesem Jahr zum Beispiel beim Jazzfestival in Langnau. Dorthin kommt Lars Dölle in einem sogenannten Produktionswagen, einer Art mobilem Tonstudio auf 4 Rädern. Vor Ort muss er das Material ausladen, Kabel ziehen und Mikrofone aufstellen, die den Ton von der Bühne in den Produktionswagen übertragen. Dann kommt die erste Band zum Soundcheck auf die Bühne. Im Wagen sitzen Lars Dölle und der Produzent der Sendung vor Bildschirmen, Lautsprechern und einem riesigen Mischpult. Hier kommen die Signale der Mikrofone zusammen. Der Tonmeister stellt einige Regler lauter, andere leiser, verschiebt nochmal ein Mikrofon auf der Bühne und findet so den richtigen Klang.
12: Das ist wie Kochen, gibt ganz viele Zutaten, packt mal alles zusammen und dann im Mischpult wird gerührt. Und am Ende gibt es dann eine Summe, also das Gericht, was fertig ist, was dann je nachdem entweder aufgenommen wird oder im Live-Bereich auf die Lautsprecher gegeben wird, damit das Publikum hört, was auf der Bühne passiert.
11: Als Jazz-Pianist und Sänger bringt Lars Dölle viel musikalische Erfahrung mit. Mindestens ebenso wichtig für ihn ist aber etwas anderes.
12: Eine wichtige Fähigkeit als Tonmeister ist soziale Kompetenz, weil du musst Menschen arbeiten, musst ihre Bedürfnisse verstehen lernen. Und das heißt, ich bin eigentlich ein im Idealfall ebenwürdiger Partner bei der Aufnahme. Wenn ich nicht kommunizieren kann, funktioniert das nicht.
11: Ein Vertrauensverhältnis zu den Musikerinnen und Musikern ist essentiell. Während sie auf der Bühne spielen, mischt Lars Dölle das Geschehen live im Wagen zu einer vollständigen Stereofassung ab. Aber auch damit ist die Arbeit noch nicht getan. Der letzte Schritt ist der Schnitt. Kleine Fehler auf der Aufnahme können hier noch korrigiert werden.
12: Schneiden heißt, ich habe Huster, ich habe Fehler, die beim Musizieren passiert sind, Rhythmik, Intonation. Es gibt zahlreiche Sachen, die passieren können. Und dann haben wir die Generalprobe als Rückversicherung, wo wir sagen können, okay, jetzt schneiden wir quasi die Teile, die im Idealfall bei der Generalprobe gut gelaufen sind, in das Konzert rein.
11: Mit diesem letzten Schritt entsteht die Sendefassung für das Radio. Was so mühelos und selbstverständlich klingt, ist also das Ergebnis von präziser Planung, technischem Handwerk und musikalischem Verständnis. Wenn das alles zusammenkommt, können sich die Hörerinnen und Hörer am Schluss über wunderschönen Klang freuen.
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5: Am Montreux Jazz Festival stand er einige Male auf der Bühne, der US-amerikanische Jazzmusiker Tony Bennett. Zum letzten Mal zusammen mit Lady Gaga im Jahr 2015. Und gestern am 3. August wäre Tony Bennett 100 Jahre alt geworden. Musikredaktorin Aline Stadler wirft einen Blick auf sein Leben.
14: Tony Bennett, eine Ikone der US-amerikanischen Musikgeschichte, ein Gentleman des Jazz, tief verwurzelt in der Tradition des Great American Songbooks. Seine Zusammenarbeit mit Lady Gaga kommt nicht von ungefähr. Zu Lebzeiten fördert Tony Bennett mit seinen berühmten Duets viele junge Musikerinnen und Musiker und arbeitet auf Augenhöhe mit ihnen zusammen, so mit Amy Winehouse, Michael Bublé, Norah Jones oder eben Lady Gaga. Mit Lady Gaga verbindet ihn eine langjährige Zusammenarbeit und Freundschaft. Für sie bildet das erste Album mit Tony Bennett einen Schlüsselmoment im Leben. Fast hätte Lady Gaga 2013 die Musik an den Nagel gehängt, erzählt sie in einem Interview gegenüber CBS. Doch mitten in der Krise kommt die Anfrage von Bennett. Die gemeinsame Platte «Cheek to Cheek» habe Lady Gaga die Freude am Singen zurückgebracht und Tony Bennett ermutigt sie, ihr eigenes Ding zu machen.
15: «That's one of the first things he said to me. He said, don't you ever, ever, ever, ever, again or in the future, let anybody take down the quality or the intelligence of what you do.»
14: Das sei eines der ersten Dinge, die Tony Bennett zu Lady Gaga gesagt habe. Lasse niemals zu, dass jemand die Qualität deines Schaffens herabsetzt. Neben seiner Zusammenarbeit mit jungen Musikerinnen und Musikern ist es Tony Bennett wichtig gewesen, allen jungen Menschen Zugang zu den Künsten zu ermöglichen. Zusammen mit seiner Frau Susan Crowe hat er etwa die Stiftung Exploring the Arts für Schulen in historisch benachteiligten Gemeinden von New York gegründet. Und er baut später die Frank Sinatra School of the Arts auf in Queens, eine Schule für Instrumentalmusik, Gesang, Tanz und Theater, benannt nach seinem Vorbild und Mentor. Sinatra hat den jungen Bennett einst als besten Sänger der Welt bezeichnet.
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14: Der US-amerikanische Jazzsänger mit italienischen Wurzeln war immer von der transformativen Kraft der Künste überzeugt. Es sind vielleicht seine schlimmen Erfahrungen als Infanterist im Zweiten Weltkrieg gewesen, die Tony Bennett dazu bewegt haben, immer das Schöne und Wahre in der Musik zu suchen und vermitteln. Musik hat er als universelle Sprache gesehen, die Menschen verbindet. Das Leben schlicht als Geschenk.
16: For me, life is a gift. And you should enjoy it.
14: Die dunklen Zeiten des Lebens, die kannte Tony Bennett wohlverstanden gut. Etwa in den 70ern, als das Label Columbia den Vertrag auflöst, er sich mit Kleinauftritten über Wasser hält und einmal sogar fast an einer Überdosis Kokain stirbt. Auch wenn der traditionelle Jazz mal weniger hip war, Tony Bennett ist seinem Stil treu geblieben. Er war stets offen, Neues zu lernen und hat sorgfältig und gezielt Musikerinnen und Musiker für eine Zusammenarbeit ausgesucht. 2021 veröffentlicht Bennett sein letztes Album, sein 61. eine Hommage an Cole Porter. Das Singen und die damalige Tanzmusik, der Jazz. Sie haben ihm Kraft gegeben und das bis ins hohe Alter.
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5: Der Jazzsänger Tony Bennett wäre gestern am 3. August 100 Jahre alt geworden. Falls Sie mehr hören möchten, es gibt eine Jazz-Collection-Sendung zu Tony Bennett auf srf.ch/audio. Und das war es für den Moment aus Kultur und Gesellschaft. Mein Name Bodo Frick.
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22: Ich weiß genau, was ich sagen will, aber die Worte kommen einfach nicht heraus. So beschreiben Betroffene ein rätselhaftes Phänomen nach einem Schlaganfall oder einer Tumoroperation. In der Medizin spricht man in dieser Situation von einer Apraxie. Sven Arnert erklärt, was dahinter steckt.
23: Apraxie kommt aus dem Griechischen und heißt so viel wie Untätigkeit. Gemeint ist eine Störung, bei der Menschen erlernte, zielgerichtete Bewegungen nicht mehr richtig hinbekommen, obwohl Muskeln und Nerven völlig intakt sind. Die Hand weiß genau, wie man eine Schere hält, nur schafft es das Gehirn nicht mehr, die einzelnen Schritte in die richtige Reihenfolge zu bringen. Besonders eindrücklich zeigt sich das bei der Sprechapraxie. Betroffene wissen genau, welches Wort sie sagen wollen, doch ihr Gehirn kann die feinen Bewegungen von Zunge, Lippen und Kehlkopf nicht mehr richtig planen. Mal gelingt ein Wort, mal misslingt genau dasselbe Wort im nächsten Satz. Die Fehler sind

0: Tag oft mühelos gelingen, während bewusst gewählte Wörter zur Zerreißprobe werden. So zeigt Apraxie, wie viel unbewusste Planung hinter jeder scheinbar einfachen Bewegung steckt, auch beim Sprechen.
1: Das waren 100 Sekunden Wissen von Sven Arnert. Und hier auf Yemin-Info-Sender geht's gleich weiter mit Aktualität.

0: Die Nachrichten von SRF um 23 Uhr mit Patrick Seiler. Einen schönen guten Abend. Im Kanton Aargau sind Ende letzter Woche Hunderte bis eventuell Tausende Fische verendet in der Aare. Das sagt der Schweizerische Fischereiverband gegenüber SRF. Es habe einen technischen Defekt beim Flusskraftwerk Rupperswil-Auenstein gegeben. Deswegen sei der Wasserstand beim Kraftwerk in der Nacht von Donnerstag auf Freitag sehr schnell um 2,5 Meter gesunken. Alexander Roschi vom Schweizerischen Fischereiverband sagt:
1: Durch das, dass das Wasser so schnell abgeflossen ist, sind extrem viele Fische dort vor Ort verändert, Wasserlebewesen wie Krebse und auch Insekten gestorben.
0: Das Kraftwerk wird von der SBB betrieben. Sie sagt, sie bedauere den Vorfall sehr. Die SBB untersucht den Grund für die Störung. Der lokale Fischereiverband hat nun Anzeige erstattet. Wegen der andauernden Hitze und Trockenheit wird bei vielen Bauern das Tierfutter knapp. Nun handeln die Bauernverbände von Zürich und Schaffhausen. Sie eröffnen eine Online-Börse für Tierfutter. Es geht vor allem um Heu. Weil die Wiesen an vielen Orten verdorrt seien, fehlt es an Nachschub. Viele Bauern würden ihren Tieren bereits heute Heu verfüttern, das eigentlich für den Winter gedacht sei, sagen die Bauernverbände. Die Online-Börse soll nun Bauern und Bäuerinnen, die Futter brauchen, mit solchen vernetzen, die Futter verkaufen. Wegen eines Vulkanausbruchs mussten sich in Guatemala mehr als 600 Menschen in Sicherheit bringen. Das teilte der nationale Katastrophenschutz mit. Der als hochaktiv geltende Vulkan Volcán de Fuego spuckt demnach eine Säule aus Asche, Gasen und Lava aus, die 4 bis 5 Kilometer hoch in den Himmel steigt. Der Vulkan befindet sich rund 40 Kilometer südöstlich der Hauptstadt Guatemala-Stadt. Vom Ausbruch betroffen sind laut einer Sprecherin des Katastrophenschutzes rund 29.000 Menschen in verschiedenen Ortschaften, etwa durch Ascheregen. Für 3 Verwaltungsbezirke wurde die höchste Alarmstufe rot ausgerufen. Die Börsendaten von SIX, der Swiss Market Index, schließt bei 14.463 Punkten plus 0,6%. Der Dow Jones Index in New York steigt um 1,7%. Der Euro wird zu 93,31 gehandelt und der Dollar zu 80,94. Und das Wetter. Auch morgen wieder oft sonnig mit einigen Schauern und teils kräftigen Gewittern. Im Norden gibt es rund 32 Grad, im Süden um 34 Grad. Das waren die Nachrichten von Radio SRF, verantwortlich Patrick Seiler.
2: 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Und täglich grüßt das Murmeltier. Oder die Hitze. Seit Wochen gibt's ja fast nichts anderes, nur ab und zu mal ein Schauer, teils garniert mit einem Gewitter. Was das für unseren Alltag in der Schweiz heißt, zum Beispiel beim Trinkwasser oder beim Strom, darüber reden wir gleich. Ja, und dann noch ein sehr spezielles Thema bei uns. Mehrere Länder warnen Firmen nämlich derzeit vor top ausgebildeten IT-Fachleuten. Was dahinter steckt, hören Sie hier etwas später in der Sendung. Und durch die führt Sie hier bei SRF 4 News Susan Stöckel. Hallo. Ein paar Regentropfen und ab und zu mal ein Gewitter, das ist alles, was derzeit vom Himmel kommt. Und das kann dementsprechend an der aktuellen Trockenheit in der Schweiz auch nicht viel ändern. Was

0: heißt das alles für unser Trinkwasser? Das wollte Yves Kilcher von Rolf Kipfer vom Wasserforschungsinstitut EAWAG wissen. Er forscht dort zu Wasserressourcen und eben zum Trinkwasser. Und er hat als erstes eine gute Nachricht. Im Moment sei das Trinkwasser nicht knapp.
1: Nein, einen akuten Trinkwassermangel haben wir zurzeit noch nicht. Unter keinen Umständen, nein.
2: Wie wirkt sich denn die Trockenheit im Moment auf die Verfügbarkeit und auch auf die Qualität des Trinkwassers in der Schweiz aus?
1: Also was wir eigentlich wirklich halt sehen, ist, dass sich in Flüssen immer weniger Wasser ansammelt, weil der Grundwasserspeicher langsam ausläuft. Das sieht man. Man sieht auch, dass die Ufer von nicht regulierten Seen langsam trocken werden. Und das zeigt eigentlich dahin, dass der Grundwasserspeicher in der Schweiz langsam zurückgeht. Und gleichzeitig hat das natürlich auch in gewissen Regionen, könnte das Auswirkungen auf die Wasserqualität haben. Aber im Hauptsächlich, was wir heute sehen, ist wirklich, dass wir einen Rückgang haben von Quellwasser in eng begrenzten Einzugsgebieten.
2: Heißt aber auch, dass dort, wo man bei den Flüssen und Seen das Ufer sieht, wie zum Beispiel beim Bodensee, dass dort die Situation prekärer sein könnte?
1: Das ist jetzt eben nicht unbedingt der Fall, weil aus Seen nimmt man eigentlich das Trinkwasser aus größerer Tiefe und dass der Bodensee eigentlich, was man die Ufer dort sieht, das hängt damit zusammen, dass der See nicht reguliert ist. Das heißt, der Abfluss wird eben nicht kontrolliert, im Gegensatz zum Zürichsee und zum Vierwaldstättersee. Und dort kann man natürlich weiterhin Trinkwasser nehmen, so auch aus dem Bodensee, weil das Trinkwasser wird nicht oberflächennommen aus diesen Seen. Die Auswirkungen hier sind mehr hinsichtlich Schifffahrt, dass die Schiffe nicht mehr fahren können und den Flüssen natürlich klar, dass das Restwasser zurückgeht.
2: Können denn Sie als Forscher sagen, in welcher Region es im Moment angespannter ist, was das Trinkwasser angeht?
1: In der Schweiz beziehen wir unser Trinkwasser hauptsächlich aus Quellen und Grundwasser und dann zu einem kleinen Teil aus Seewasser. Und wenn natürlich diese Einzugsgebiete für Quellen klein sind, das heißt der Speicher klein ist und der nicht nachgefüllt wird, wie wir das in diesem Jahr gehabt haben, dann laufen diese Quellen natürlich langsam trocken. Und das dürfte man eigentlich in einzelnen Regionen in der Zwischenzeit langsam auch sehen, dass kleinere Quellen langsam in ihre Schöpfung zurückgehen.
2: Also wenn man das zusammenfasst, kann man sagen, eine Knappheit gibt es nicht und trotzdem hat die trockene Periode eben einen Einfluss auf das Trinkwasser und dann kommt es ja auch noch darauf an, wofür man das Trinkwasser braucht. Und wo das Trinkwasser knapp wird, gibt es auch Forderungen, dass man eben mit dem Trinkwasser sparsamer umgehen soll. Zum Beispiel soll man den Swimmingpool nicht mehr immer wieder auffüllen oder Autos weniger häufig waschen oder auch landwirtschaftliche Felder weniger häufig bewässern. Welchen Einfluss haben solche Maßnahmen darauf, wie verfügbar das Trinkwasser ist?
1: Ich glaube, das muss man in den Kontext stellen, nicht? Wenn man einfach anschaut, wie viel Wasser sie fürs Überleben brauchen, dann sind das vielleicht 10 Liter pro Tag für ihre Hygiene und das Kochen dann vielleicht 30 Liter Wasser. Aber ihren Lebensstandard zu halten, brauchen sie 500 Liter Wasser pro Tag. Das sind die Größendimensionen. Das heißt, auch hier, der Trinkwassermangel wird nicht das direkte Überleben eigentlich in irgendeiner Art und Weise in Frage stellen, sondern es geht mehr darum, was sind die großen Konsumenten vom Trinkwasser und wo brauchen wir das? Und das muss diskutiert werden, weil das ist nicht nur die Trinkwasserentnahme, das ist natürlich auch die Landwirtschaft. Da wird sehr viel Wasser verbraucht zur Bewässerung und längerfristig ist davon auszugehen, dass wir hier einen Interessenskonflikt haben zwischen der Trinkwasserversorgung, ganz klar, der Qualität und der Quantität und natürlich der berechtigten Frage, dass man auch Felder bewässern kann. Das sind die grundlegenden Fragen und diesen Diskussionen müssen wir uns auch stellen, auch längerfristig.
2: Und solche Interessenskonflikte gibt es somit wahrscheinlich am ehesten dort, wo eben auch die Landwirtschaft Wasser entnimmt.
1: Also ich glaube, die Konflikte treten überall dort, wo Interessen gegeneinander stoßen. Ich glaube, beim Trinkwasser ist es sicher zwischen Bewässerung und Trinkwasserversorgung. Es ist natürlich auch die Frage zwischen Ökologie und Ökonomie, wie immer natürlich. Es gibt auch andere industrielle Aspekte, die wir berücksichtigen müssen, also die Flusskühlung von großen thermischen Anlagen wie Kernkraftwerken, die sind heute eingeschränkt, weil man aus den Flüssen nicht mehr längerfristig genügend Kühlwasser entnehmen kann. Das sind Fragen, die die Gesellschaft eigentlich antworten muss. Und Hintergrund ist natürlich der Klimawandel. Und hier muss die Gesellschaft Antworten finden, wie sie in der Zukunft damit umgehen will, weil dieses Phänomen, das wir jetzt sehen, diesen Hitzesommer oder diese Trockenheit, das wurde schon 2003, war etwas Ähnliches da und die Gesellschaft hat in meiner persönlichen Meinung nach einfach die Konsequenzen nicht gezogen. Und wir müssen lernen, adaptiv uns damit umzugehen.
2: Das heißt, die Schweiz hat nicht genügend getan. Nachdem 2003 es diesen Hitzesommer gegeben hat, dann haben Fachpersonen Maßnahmen vorgeschlagen, wie zum Beispiel, dass man sich besser auf längere Trockenheitsperioden vorbereitet, dass man Maßnahmen ergreift, um das planen zu können, das Trinkwasser. Sie sagen, das reicht nicht.
1: Also ich glaube, das muss man wirklich ernsthaft angehen. Wir müssen als Gesellschaft einfach wirklich uns bewusst werden, dass diese Ereignisse, 2003 hat man gesagt, das sei ein außerordentliches Ereignis. Jetzt kommt das schon 25 Jahre später wieder. Das wird ein Normalzustand sein in den nächsten kommenden Jahrzehnten. Und wir als Gesellschaft müssen einfach lernen, damit umzugehen. Und umzugehen heißt nicht, dass wir einfach Klimaanlagen anschaffen und kühlen, sondern wir müssen uns fragen, wie können wir uns nachhaltig an den Klimawandel anpassen. Und das bedeutet natürlich auch, dass wir unseren Umgang mit Wasser hinterfragen müssen langfristig.
2: Wenn Sie sagen, die Gesellschaft muss sich ändern, dann tönt das nach einem großen Wandel. Gibt es konkrete, pragmatische Schritte, die Sie vorschlagen, die jetzt umgesetzt werden sollten?
1: Also wenn ich ganz ehrlich bin, für mich ist die Diskussion heute nicht zielführend, weil die Maßnahmen, die heute diskutiert werden, wie wir uns anpassen sollen, Klimaanlagen reinstellen oder den Swimmingpool nicht mehr bewässern, ich glaube, das geht am Ziel vorbei. Ich glaube, längerfristig ist der Klimawandel das Problem, der CO2-Ausstoß, das ist das Problem. Und hier müssen wir als Gesellschaft wirklich einen Konsens finden, damit wir dort eigentlich ansetzen. Nur so können wir längerfristig eine Maßnahme finden. Kurzfristig können wir sicher mehr Klimaanlagen reinstellen, aber das wird das Problem nicht lösen, in keiner Art und Weise.
2: Die Diskussion geht also weiter und auch die Maßnahmensuche. Wir sind eben im Moment in einer Zeit, in der es seit längerem trocken ist und vorübergehend auch noch trocken bleibt. Kommt dazu, dass im Frühling es wenig Niederschläge und auch Schnee gegeben hat. Wie gut können jetzt Niederschläge im Herbst diese Speicher wieder auffüllen?
1: Also man hat das gesehen, im 2003 war es so, wir hatten eine akute Trockenheit und die wurde dann im Herbst zum Teil kompensiert, aber es ging dann doch immerhin noch mehrere Jahre, bis der Grundwasserspeicher wieder aufgefüllt worden ist. Also das heißt, kurzfristig könnte sich etwas verändern, aber den Grundwasserspeicher als die zentrale Trinkwasserressource in der Schweiz muss er wahrscheinlich längerfristig sich erholen können. Das heißt, wir brauchen feuchte Jahre nicht. Wir brauchen also Winterniederschlag, wir brauchen Sommerniederschlag und nicht nur in diesem Jahr, sondern auch in den kommenden Jahren. Und ich glaube, was ganz, ganz wichtig wäre oder die Situation entlasten würde, sehr wahrscheinlich für die Bergregionen wäre, wir hätten einen Winter mit viel, viel Schnee, weil der Schnee erlaubt eigentlich vor allem in den Bergen, das Trinkwasser verfügbar zu machen, wenn wir es brauchen im Sommer und füllt dann durch die Schneeschmelze die entsprechenden Reservoire wieder auf. Und das werden wir sehen, wie sich das entwickelt. Im 2003 eben hat es eine gewisse Entspannung gebracht, aber es ging noch mehrere Jahre, bis die Situation sich wieder einigermaßen den Normalzustand angenähert hatte.
0: Sagt Rolf Kipfer vom Wasserforschungsinstitut EAWAG. Ja, und könnte die aktuelle Trockenheit vielleicht auch den Strom knapp machen in der Schweiz? Diese Frage stellt sich bei einem Blick nach Ungarn. Das Land schaltet diese Woche nämlich sein einziges Atomkraftwerk ab und Grund dafür ist, dass die Donau zu wenig Wasser führt, um das AKW zu kühlen. Und es ist ein Problem, denn 40% des Stroms in Ungarn kommt aus diesem AKW. Darum ruft Ministerpräsident Peter Modgyar nun dazu auf, Strom zu sparen. Darüber und auch über die Situation in der Schweiz haben wir mit Matthias Heim aus der Wirtschaftsredaktion gesprochen. Er beschäftigt sich dort mit Energiethemen. Peter Hanselmann wollte zuerst mehr über die Situation in Ungarn wissen.
3: Ja, die Anlage ist das erste und einzige Kernkraftwerk von Ungarn, wobei es eigentlich eben nicht ein Kernkraftwerk ist, sondern eine Anlage ist, die aus vier großen baugleichen Reaktoren besteht. Also es ist faktisch eine Großanlage und das erklärt dann eben auch, weshalb sie für die Stromproduktion in Ungarn so enorm wichtig ist. Und ein Merkmal dieser vier Reaktoren ist eben, dass sie mit Flusswasser der Donau gekühlt werden, also ähnlich wie in der Schweiz die beiden Kernkraftwerke in Betznau. Nun ist es eben so, dass die Donau auf einem Rekordtief ist. Das Wasser reicht nicht mehr aus, um die Kühlung aufrechtzuerhalten. Und entsprechend werden jetzt eben diese Reaktoren runtergefahren.
4: Und Sie haben es gerade gesagt, auch in der Schweiz, Betznau 1 und Betznau 2 werden mit Flusswasser gekühlt. Wirkt sich also auch in der Schweiz die Trockenheit auf die Stromproduktion mit AKWs aus?
3: Ja, wenn auch etwas anders als im Fall von Ungarn. Also in Betznau ist aktuell nicht die Wassermenge der entscheidende Punkt, sondern die Wassertemperatur. Weil die beiden Reaktoren in Betznau wurden abgestellt, damit sich das ohnehin schon warme Aare-Wasser nicht noch weiter erwärmt. Dies zum Schutz von Fischen und Pflanzen in der Aare. Also in der Schweiz wird die Stromproduktion aus Naturschutzgründen gedrosselt. In Ungarn hingegen ist es effektiv wegen der Sicherheitsfrage, aber der Effekt ist der gleiche, die Stromproduktion, die sinkt.
4: Sie haben gesagt, Sicherheitsfrage, wie und warum müssen eigentlich AKWs gekühlt werden?
3: Ja, damit sie eben nicht überhitzen und da gibt es weltweit unterschiedliche Kernkraftwerkstypen, die auch unterschiedlich gekühlt werden, aber grob gesagt kann man zwischen zwei Systemen unterscheiden. Die etwas älteren Kernkraftwerke werden eben in der Regel direkt durch Flusswasser gekühlt, also das ist eben in Betznau der Fall, das ist bei vielen französischen AKWs der Fall oder eben auch bei Ungarn. Die neueren Kernkraftwerke hingegen, die werden indirekt mit Wasser gekühlt, sie geben dann die Wärme eben nicht in das Flusswasser wieder ab, sondern in die Umgebungsluft. Und diese Anlagen erkennt man dann häufig eben an den großen Kühltürmen mit den markanten Wasserdampffahnen, wie wir sie beispielsweise in der Schweiz von Gösgen oder Leibstadt kennen. Also das sind so die beiden wichtigsten Kühlungssysteme bei den Kernkraftwerken.
4: Jetzt wird in der Schweiz ja darüber gestritten, ob es neue Atomkraftwerke braucht oder nicht. Die Befürworter, die sagen, ein neues AKW sei wichtig, weil die eben durchs Band immer Strom liefern und nicht auf Sonne oder Wind oder Regen oder so angewiesen sind. Nun scheinen aber eben bei Trockenheit und bei Hitze die AKWs auch auszusetzen. Wie sieht denn eigentlich ein idealer Strommix aus, damit man auch über trockene und heiße Phasen hinweg genügend Strom hat?
3: Also grundsätzlich ist es so, dass es nicht die eine Technologie gibt, die jederzeit ununterbrochen Strom liefern kann, sondern es braucht eben einen Mix aus verschiedenen Stromquellen und da ist die Schweiz eigentlich grundsätzlich gut aufgestellt. Wir haben aktuell sehr viel Solaranlagen, die sehr viel Sonnenstrom liefern, Strom, den beispielsweise die Flusskraftwerke aufgrund der Trockenheit nicht liefern können. Ergänzend haben wir dann eben auch noch Kernkraftwerke, Speicherseen und Pumpspeicherwerke und dieser Mix sorgt eben für ein relativ stabiles Stromproduktionssystem in der Schweiz.
0: Sagt Matthias Heim aus der SRF Wirtschaftsredaktion. Jetzt sprechen wir hier über eine Warnung, die im ersten Moment ein bisschen komisch klingt. Herausgegeben haben sie 11 Länder gemeinsam, darunter die USA, Großbritannien, Frankreich, Italien oder auch Deutschland. Sie alle warnen vor top ausgebildeten IT-Fachkräften. Und zwar Fachkräfte aus Nordkorea. Denn unter falschen Identitäten würden die illegal auf der ganzen Welt für IT-Unternehmen arbeiten, heißt es in der Warnung. Da steckt aber noch ein bisschen mehr dahinter. Unsere SRF-Digitalredaktorin Tanja Eder beschäftigt sich mit Cyberkriminalität und beobachtet auch dieses Thema schon seit einiger Zeit. Rachel Berocci hat sie gefragt, wo denn genau das Problem liegt.
5: Dahinter steckt ein ganzes System, ein Plan des nordkoreanischen Regimes. Es geht da um Tausende von qualifizierten IT-Fachkräften aus Nordkorea, die ihre Herkunft verschleiern und sich dann in Remote-Jobs anstellen lassen, also als Software- oder Website-Entwickler zum Beispiel, entweder fest angestellt oder als Freelancer für einzelne Aufträge.
6: Und was wollen diese hochqualifizierten Leute in solchen IT-Jobs in Europa oder Amerika?
5: Das Ziel ist, an Geld zu kommen, an Devisen. Die Löhne dieser IT-Leute, die fließen an das Regime und die verwenden das für ihre Raketen- und Nuklearprogramme. Das ist dann für die Firmen, die die Nordkoreaner ja unwissentlich einstellen, nicht nur moralisch ein Problem, das ist auch verboten, weil Nordkorea ja unter Sanktionen steht.
6: Geht es dabei wirklich nur um den Lohn oder werden da auch Daten abgezapft oder dass sich jemand in Systeme hackt?
5: Ja, der Lohn scheint tatsächlich das Hauptziel zu sein, aber das andere ist dann ein schöner Nebeneffekt quasi. Also wenn man da eh schon einen Insider platziert hat, dann kann man das auch gleich nutzen, um an Firmengeheimnisse zu gelangen oder eben von innen heraus Hackerangriffe zu starten. Auch das natürlich, um an Devisen zu kommen. Also Cyberkriminalität, das ist eine der wichtigsten Industriezweige für Nordkorea. Das Regime, das nimmt hunderte Millionen Dollar pro Jahr damit ein.
6: Wie schaffen es diese Leute, angestellt zu werden und dann unbemerkt in den Unternehmen zu agieren?
5: Sie erstellen Profile auf Plattformen für Remote-IT-Spezialisten. Diese Profile, die sind natürlich unter falscher Identität mit gefälschten oder auch gestohlenen Ausweisen. Sie geben sich auch nicht als Nordkoreaner aus, sondern zum Beispiel als Südkoreaner, Japaner oder auch Osteuropäer. Und meist arbeiten sie auch tatsächlich nicht aus Nordkorea heraus, sondern sie wohnen in anderen asiatischen Ländern wie China oder auch häufig in Russland oder irgendwo in Afrika. Den genauen Standort, den verschleiern sie mit technischen Mitteln wie VPNs oder auch mit Laptop-Farmen. Und bei den Vorstellungsgesprächen, wenn es da ein Videocall gibt, dann nutzen sie KI oder auch Mittelsmänner. Und ja, wenn sie dann erst einmal eingestellt sind, dann fällt es erst recht nicht mehr auf, weil das sind ja tatsächlich gute IT-Leute, die machen also meistens einen guten Job.
6: Die Warnung kommt von 11 Ländern inklusive unseren Nachbarländern. Existiert dieses Problem denn auch in der Schweiz?
5: Also das Schweizer EDA hat ja da nicht mit unterzeichnet, aber ich denke, man kann schon davon ausgehen, weil ja aus nordkoreanischer Sicht sehe ich wirklich keinen Grund, für eine deutsche Firma zu arbeiten, aber nicht für eine schweizerische, zumal wir hier ja recht hohe Löhne haben.
6: Was können denn die Regierungen der Länder, aber auch die IT-Unternehmen selbst tun, um nicht auf solche Leute reinzufallen?
5: Ja, der erste Schritt für Firmen ist sicher, sich des Problems bewusst zu werden. Also ich denke, die meisten denken gar nicht daran, dass das ein Risiko sein könnte, dass man da aus Versehen einen Nordkoreaner einstellt. Und der Warnhinweis, der enthält auch eine Liste von Anzeichen, auf die man da achten kann. Zum Beispiel, wenn das Profil auf der Remote Work Plattform offensichtlich maschinell übersetzt wurde oder wenn im Videocall die Aufnahme manipuliert wirkt oder wenn die Person nicht gleich aussieht wie auf dem Ausweis, wenn auffallend tiefe Löhne verlangt werden oder auch wenn in Krypto bezahlt werden soll. Ja, das Ding ist natürlich, dass der Betrug immer besser wird. Da steckt, wie gesagt, ein ganzes System dahinter. Das sind keine Einzelpersonen, sondern ganze Teams, die das organisieren. Und mit der künstlichen Intelligenz, die immer besser Texte und Bilder generieren kann, wird das auch alles immer überzeugender.
0: Sagt Tanja Eder aus unserer Digitalredaktion. Und nun blicken wir noch auf eine bewegte Lebensgeschichte, die von Aung San Suu Kyi. Jahrzehntelang war sie die bekannteste Oppositionspolitikerin und Demokratieaktivistin von Myanmar. Sie erhielt dafür den Friedensnobelpreis und wurde später auch Regierungschefin von Myanmar. Bis sie dann vor 5 Jahren vom Militär aus dem Amt geputscht wurde. Seither sitzt Aung San Suu Kyi in Haft. Wie es ihr dort geht, war lange Zeit unbekannt. Unterstützerin und die Familie forderten ein Lebenszeichen. Darauf hat die Militärregierung nun offenbar reagiert. Gestern hat sie ein Bild der 81-Jährigen veröffentlicht. Darüber hat Dominik Rolli mit unserem Südostasien-Korrespondenten Martin Altovandi gesprochen. Und er hat ihn gefragt, was denn diese Bilder da genau zeigen.
7: Ja, zu sehen ist Aung San Suu Kyi bei einem Treffen mit einem Vertreter des Internationalen Roten Kreuzes, dem IKRK. Es zeigt einen schlichten Raum. Man sieht eine Wand, die holzvertäfelt ist. Das Regime veröffentlichte auch ein weiteres Bild, wo man sieht, wie sie einen Geburtstagskuchen anschneidet. Das sieht aus, als wäre das früher aufgenommen worden, also im Juni. Aber das lässt sich nicht unabhängig bestätigen. Wo das Treffen am Montag genau stattfand, das wissen wir auch nicht.
8: Was weiß man über dieses Treffen sonst?
7: Ja, es ist das erste solche Treffen seit mehreren Jahren, das auch unabhängig bestätigt worden ist. Das IKRK hat in einer Mitteilung bestätigt, dass dieses Treffen stattgefunden hat und man habe sich mit Suu Kyi privat, also unter vier Augen, unterhalten können. Was man nicht weiß, ist der Gesundheitszustand von Aung San Suu Kyi. Da wurde auch nichts bekannt gegeben.
8: Jetzt gab es ja eben jahrelang fast kein Lebenszeichen. Warum veröffentlicht die Militärregierung diese Bilder gerade jetzt?
7: Ja, es gibt Druck von der internationalen Staatengemeinschaft. Aung San Suu Kyi ist ja eine Friedensnobelpreisträgerin, eine Ikone der Demokratiebewegung Myanmars. Sie ist international bekannt. Das Regime ist sich dessen bewusst und es betreibt seit einiger Zeit ja auch eine diplomatische Offensive. Seit den sogenannten Wahlen präsentiert sich die Militärregierung als zivile Regierung. Diese Wahlen, die waren nicht frei natürlich. Das Resultat war schon vorher klar. Minong Lang, der frühere Junta-Chef, ist jetzt einfach Präsident und er versucht eben, seine Regierung zu legitimieren, sein Land als in Anführungszeichen normales Land darzustellen, auch international, es aus der Isolation zu führen. So hat er zum Beispiel bereits China besucht und Indien ebenfalls. Ein Besuch in Thailand steht kurz bevor. Und mit diesen publizierten Fotos versucht das Regime wahrscheinlich, den Forderungen aus dem Ausland ein wenig entgegenzukommen.
8: Was gibt es denn jetzt für Reaktionen auf diese Veröffentlichung der Bilder?
7: Ihr Sohn Kim Aris hat sich geäußert in den Medien, auch in den sozialen Medien, hat von einem ersten Schritt gesprochen. Er hat zuvor ja immer wieder ein Lebenszeichen gefordert vom Regime, also ein Beweis, dass seine Mutter noch am Leben ist. In der burmesischen Diaspora gingen die Fotos natürlich auch sofort viral. Man hat sich darüber unterhalten, diskutiert. Aung San Suu Kyi gilt für viele ja nach wie vor eben als Ikone der Demokratie und Freiheit. Und sie steht auch für die Öffnung, also für die Zeit, die das Land erlebt hat, als sie de facto noch Regierungschefin war.
8: Jetzt trotz allem war Aung San Suu Kyi als Regierungschefin auch umstritten. 2019 startete der Internationale Strafgerichtshof eine Untersuchung gegen die Regierung unter ihrer Führung, und zwar wegen dem Vorwurf des Völkermords. Da ging es um die Vertreibung und Angriffe auf die Rohingya in Myanmar. Welche Rolle spielt das?
7: Ja, man muss sagen, in der allgemeinen Bevölkerung Myanmars ist das kein großes Thema. Die Rohingya haben in Myanmar bei den restlichen ethnischen Gruppen auch einen sehr schweren Stand, muss man leider sagen. Rohingya-Gruppen natürlich, NGOs etc., die sind sehr, sehr kritisch. Und auch international wurde Aung San Suu Kyi für ihre Rolle damals ja heftigst kritisiert. Die Frage, die man sich da immer wieder stellen muss, ist, wie viel konnte sie da wirklich selbst entscheiden als de facto Regierungschefin damals? Ihr Sohn hat sich da soeben auch gegenüber der BBC geäußert und hat das als unfaire Kritik beschrieben. Und er hat gesagt, dass eben seiner Mutter damals sozusagen die Hände gebunden waren, weil eben das Militär natürlich immer noch sehr viel Macht hatte, auch damals.
8: Der Besuch vom IKRK, der wurde mancherorts jetzt als positives Signal gedeutet. Die Militärregierung will sich damit offenbar einen offeneren Anstrich verleihen, und das notabene mit einem Foto der Frau, die sie aus dem Amt geputscht hat und seit Jahren in Haft hält. Kann diese Strategie aufgehen?
7: Ja, also das Image dieses Regimes hat sich deswegen natürlich nicht verbessert. Es gibt auch noch weitere Forderungen, also zum Beispiel eben, dass man mit dieser flächendeckenden Bombardierung auch aufhört. Danach sieht es derzeit nicht aus. Das Regime bombardiert weiter. Bereits auch während den Wahlen hat es das gemacht und auch seit es sich als zivile Regierung präsentiert. Und dessen sind sich natürlich die anderen Staaten auch bewusst und die NGOs sowieso. An mehreren Orten sind die Widerstandsgruppen in Bedrängnis geraten und sie haben auch Gebiete an die Junta, an die Regierung verloren. Diese wird ja von China und Russland seit langem unterstützt. Die Widerstandsgruppen, die geben aber nicht auf. Es gibt auch Gebiete, wo das Regime stark in Bedrängnis geraten ist, zum Beispiel von der Arakan Army im Rakhine-Staat. Da hat man die Junta sehr erfolgreich zurückgedrängt. Und insgesamt muss man halt sagen, ein Konflikt oder ein Ende dieses Konflikts ist derzeit nicht in Sicht.
0: Informationen und Einschätzungen von Südostasien-Korrespondent Martin Aldrovandi. Und das waren einige Highlights aus dem SRF 4 News-Programm. 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Ja, und hier geht's gleich weiter mit den Nachrichten.
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0: Die Nachrichten von SRF um 23.30 Uhr mit Patrick Seile. Im Kanton Aargau sind Ende letzter Woche Hunderte bis eventuell Tausende Fische verendet in der Aare. Das sagt der Schweizerische Fischereiverband gegenüber SRF. Es habe einen technischen Defekt beim Flusskraftwerk Rupperswil-Auenstein gegeben. Deswegen sei der Wasserstand beim Kraftwerk in der Nacht vom Donnerstag auf Freitag sehr schnell um 2,5 Meter gesunken. Alexander Roschi vom Schweizerischen Fischereiverband sagt:
1: Durch das, dass das Wasser so schnell abgeflossen ist, sind extrem viele Fische dort vor Ort verändert, Wasserlebewesen wie Krebse und auch Insekten gestorben.
0: Das Kraftwerk wird von der SBB betrieben. Sie sagt, sie bedauere den Vorfall sehr. Die SBB untersucht den Grund für die Störung. Der lokale Fischereiverein hat nun Anzeige erstattet. Wegen der andauernden Hitze und Trockenheit wird bei vielen Bauern das Tierfutter knapp. Nun handeln die Bauernverbände von Zürich und Schaffhausen. Sie eröffnen eine Online-Börse für Tierfutter. Es geht vor allem um Heu, weil die Wiesen an vielen Orten verdorrt seien, fehlt es an Nachschub. Viele Bauern würden ihren Tieren bereits heute Heu verfüttern, das eigentlich für den Winter gedacht sei, sagen die Bauernverbände. Die Online-Börse soll nun Bauern und Bäuerinnen, die Futter brauchen, mit solchen vernetzen, die Futter verkaufen. Wegen eines Vulkanausbruchs mussten sich in Guatemala mehr als 600 Menschen in Sicherheit bringen. Das teilte der nationale Katastrophenschutz mit. Der als hochaktiv geltende Vulkan Volcán de Fuego spuckt demnach eine Säule aus Asche, Gasen und Lava aus, die 4 bis 5 Kilometer hoch in den Himmel steigt. Der Vulkan befindet sich rund 40 Kilometer südwestlich der Hauptstadt Guatemala-Stadt. Vom Ausbruch betroffen sind laut einer Sprecherin des Katastrophenschutzes rund 29.000 Menschen in verschiedenen Ortschaften, etwa durch Ascheregen. Für 3 Verwaltungsbezirke wurde die höchste Alarmstufe rot ausgerufen. Die Börsendaten von SIX, der Swiss Market Index, schließt bei 14.463 Punkten plus 0,6%. Der Dow Jones Index in New York steigt um 1,7%, der Euro wird zu 93,30 gehandelt und der Dollar zu 80,92. Und das Wetter. Auch morgen ist es wieder oft sonnig mit einigen Schauern und teils kräftigen Gewittern. Im Norden gibt es rund 32 Grad, im Süden um 34 Grad. Das waren Nachrichten von Radio SRF, verantwortlich Patrick Seiler.
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5: 25 Jahre Tagesgespräch, aus dem Anlass schauen wir zurück und wir sind die ganze Woche im Tessin, weil das Tessin ist immer wieder Thema in unserer Gesprächssendung. Auch nicht zuletzt wegen ihm, Mr. Ticino. Herzlich willkommen, benvenuto Marco Solari.
6: Signore e signori, buongiorno.
5: Ja, jetzt ist es wieder so weit. Es ist Hochsommer, strömen ganz, ganz viele Leute in den Süden, auch ins Tessin. Der Tourismus boomt, auch im Tessin. Sie, Marco Solari, als Touristiker, der jahrelang Direktor gsi sind von Ticino Turismo, ich sage es jetzt vereinfacht so, und nachher auch noch Präsident. Wie zufrieden sind Sie eigentlich, wie sich das Tessin heute touristisch präsentiert?
6: Absolut, sehr zufrieden. Gut, es ist ein ganz anderer Tourismus als noch vor 50, 60 Jahren.
5: Genau, und da haben Sie auch mit dazu beigetragen, dass das ändert. Sie sind ja fast 28 Jahre bei Ticino Turismo, beim Tessino Tourismus gewesen, zuerst lang als Direktor, nachher nochmal zurück als Präsident. Und vor 12 Jahren haben Sie da bei uns im Tagesgespräch, wo Sie abgetreten sind als Präsident, das gesagt über den Tessino Tourismus.
7: Das Tessin ist nicht einfach ein Juhu, ein folkloristisches Juhu-Anhängsel von der Schweiz. Das Paternalistische, ein bisschen auf das Tessin runterzuschauen, das hat es gegeben. Und da hat natürlich die ganze touristische Propaganda, ich war ja Präsident von Tourismus, ich kenne das, die touristische Propaganda hat die auch Fehler gemacht. Darum haben wir es ja versucht zu ändern. Wir haben eine enorme künstlerische Vergangenheit. Und ich habe immer wieder das Boccalino und Mandoline in mir habe ich versucht zu ersetzen.
5: Marco Solari, was ist denn schlechter, denn Boccalino, Mandoline und Palmen in Mitsch?
6: Ja, no, ich bin ja in Bern aufgewachsen, habe meine Schule in Bern gemacht. Und ich glaube, die Schweiz und Swiss Romand, wo ich nachher an der Uni war, ich kenne sie noch recht gut. Und das Tessin in den 50er Jahren hat in der Deutschschweiz vor allem, Swiss Romand war sehr distant, aber in der Deutschschweiz ganz ein anderes Image gehabt, als heute. Man hat, so wie ich das in dem Interview vor ein paar Jahren gesagt habe, eher auf das Tessin runtergeschaut und man hat das Tessin nicht gekannt. Man hat die ganze künstlerische Vergangenheit nicht kennt. Tessiner Künstler haben ja europäische Kunstgeschichte gestaltet, gemacht. Domenico Fontana, Maderno, Borromini.
5: Borromini, das ist der, der auf den 100er Noten war, wo ja echt, einer der bekanntesten absolut. Künstler, aber ich habe mal gewusst, dass ein Tessin.
6: Und man hat in der Deutschschweiz damals Tessin auf das rein folkloristische reduziert. Und Tessin war dann wirklich Peripherie gewesen. Ihr dürft nicht vergessen, es hat noch keine Gotthard-Autobahn gehabt, es hat nur eine Bahnverbindung gehabt. Man musste im Winter das Auto verladen. Das Tessin war isoliert gewesen. In den Lesebüchern, wo ich dann in Bern war, habe ich gelesen, dass Tessiner schwarze Haare haben und braune Augen und mit den Händen reden, aber nachher noch der paternalistische Satz, aber auch Tessiner sind gute Schweizer. Also ich habe gewusst, das muss sich ändern. Und wir müssen das Tessin, wir können das Tessin nicht nur auf Boccalini, Zoccolette und Gitarre oder Mandoline, die durchaus fantastische Instrumente sind, aber man kann es nicht auf das reduzieren. Und darum war die Aufgabe gewesen, eigentlich auch als Direktor, später nachher als Präsident vom Tourismus, dass man am Tessin, dass man ein anderes Image, seriöseres Image vom Tessin der deutschen Schweiz vermittelt. Das war eigentlich meine Aufgabe gewesen.
5: Und das ist auch, würden Sie sagen?
6: Das ist auch. Ja, natürlich, das sage ich noch einmal. Es ist Geschichte, tut man ja, man tut ja immer von der Gegenwart her urteilen. Geschichte ist immer gegenwärtige Geschichte. Also, man kann sich eigentlich gar nicht vorstellen, wie das Tessin dann war, wirklich, wie man es gespürt hat, das Tessin dann. Und das hat sich gewandelt. Tourismus ist heute etwas ganz anderes als früher. Früher hat man ja eigentlich sein Zimmer bestellt, jedes Jahr neu und man hat sogar die Nummern vom Zimmer gegeben. Und der Tourismus, das war 2 Wochen im Tessin, Vollpension. Meine erste Reklamation, als ich als Verkehrsdirektor vom Tessin-Tourismus hatte, ist ein Brief von einem Deutschschweizer, der sich beklagt hat und zu Recht beklagt hat, dass er im Hotel Parco, was es nicht mehr gibt, darum kann man auch den Namen sagen, in Locarno einen Radiozuschlag auf der Rechnung gehabt hat. Und die zweite Reklamation war die gewesen, von einem Hotelier, der im Sottoscineri, also in der Nähe von Lugano, die Gäste bestraft haben, wenn sie nicht am 7. am Tisch waren. Dann mussten sie nachher in die Küche müssen und ein Sandwich bekommen. Also der Tourismus ist... Das ist vorsintflutlich.
5: Aber es war doch nicht nur im Tessin so gewesen,
6: muss ich ehrlich sagen. Gut, okay. Der Tourismus heute in Tessin, der hat das gefragt, ist ganz etwas anderes, weil sich die Gesellschaft verändert hat. Weil man nicht mehr einfach nur Ferien im Sommer macht oder Herbstferien und Winterferien, sondern die Ferien sind aufgesplittert. Und dann geht man rasch ins Tessin. Und natürlich hat man heute Möglichkeiten, die man früher nicht hatte. Mit Alptransit, mit der Bahn, mit der Autobahn. Früher hat es sogar noch die Möglichkeit gegeben, dass man rasch noch von Genf aus mit der Crossair gekommen ist. Das gibt es heute leider nicht mehr. Die Crossair ist sowieso eine fantastische Geschichte. Und ich möchte aber auch eine Eloge für die SBB heute machen. Es sind enorm viele Leute, die kommen. Nicht over Tourismus. Nein, wir haben guten Tourismus. Die SBB, Elogen, die SBB. Qualität ist enorm. Auch Quantität. Also, ich glaube, das Tessin kann da wirklich sehr dankbar sein, wie heute der Anschluss am Rest von der Schweiz ist gelöst worden.
5: Genau. Über die Verkehrswege, Autobahn und auf Flug würde ich nachher noch reden, aber trotzdem, Marco Solari, bleiben wir dabei. Es stimmt, es hat sich verändert. Man ist auch heute flüchtiger, man tut spontan entscheiden, das ist auf der ganzen Welt so.
6: Und aber Vollpension gibt es auch fast nicht mehr.
5: Genau, aber der Sehnsuchtsort Tessin ist ja immer noch da, irgendwo durch. Und ist das nicht auch verständlich, dass man dann, ich sage jetzt vom Norden, man ist nie nicht so schnell in so einer ganz andere Kultur, wie wenn man über den Gotthard geht. Und D'Angelo Trotta, ihr Nachfolger bei Ticino Turismo, hat mir mal gesagt, man bringt das Risotto und Palme-Image nicht ganz weg. Ein Deutschschweizer will in einem Grotto so etwas essen und er will keine Fusion Kitchen.
6: Nein, muss man auch nicht.
5: Was man ja eben aber auch muss sagen, das Tessin hat extrem viele kulturelle Angebote. Es lag zum Beispiel, dass Institutionen, wie das KKL, fast in Luzern, gibt es jetzt etwa 10 oder 15 Jahre. Max Museum, Chiasso, eine absolut kleine Stadt.
6: Man kann fast sagen, nicht besonders. Museen.
5: Hat unglaublich viel. Die grösste Museumsdichte hat man pro Kopf im Tessin im Prinzip. Ja. Und so. Da ist viel gegangen. Aber im Image ist natürlich beim Tourist immer noch vor allem ein bisschen Sehnsucht, Berge, Grotte. Das wird bleiben.
6: Das ist alles komplementär.
5: Genau.
6: Und darum auch, es ist in einem gewissen Sinn das Klima, es ist Gemütlichkeit, wenn man will, aber gleichzeitig auch das Kulturelle. Und das zeichnet ja die Leute heute aus. Sie gehen nicht einfach in ein Hotel und bleiben dort, sondern sie wollen sehen. Und darum hat man ja im Tessin auch mit dem Ticino-Ticket, das erlaubt, eigentlich gratis auf dem ÖV zu sein, wenn man in einem Hotel übernachtet, hat man das gefördert. Und das erlaubt, dass ihr am Morgen in Chiasso seid, im Max-Museum, am Nachmittag im Lac etwas habt. Eine Ausstellung, es sind fantastische Ausstellungen übrigens. Und am Abend im Filmfestival in Locarno seid. Das ist Tourismus heute in Tessin. Und wo ihr mich vorher gefragt habt, ob ich glücklich bin. Ja, absolut. Jede Zeit hat auch ihre Phase und wir mussten aus dem Monopol, eigentlich Boccalino-Monopol, können wir es nennen, rausgehen. Und so hat es sich entwickelt. Und ich bin glücklich, wie die Entwicklung gegangen ist. Was jetzt eigentlich noch muss passieren, ist, dass man sich vermehrt auf eine Verlängerung der Saison konzentriert.
5: Genau.
6: Destationalisation heisst das.
5: November bis...
6: Der November ist der neue Oktober. Und das hat auch mit dem Klimawandel zu tun. Und der Klimawandel hat enorm viele Nachteile. Es ist eine grosse Minatsche.
5: Gefahr.
6: Aber es hat auch im Moment ein paar gute Seiten.
5: Markus hat vorhin die Bahn erwähnt, die SBB, dort hat sich ja viel zu tun, nämlich mit dem Gotthard-Basistunnel ist man jetzt unglaublich schnell in Tessin, man ist von Altdorf schneller zu Bellinzona als von Altdorf in Luzern, das muss man sich mal vorstellen, oder? Ja. Das bringt natürlich auch im Tourismus viel, vor allem auch Tagestouristen, aber dafür muss man nicht mehr übernachten. hat's eben auch ein bisschen, ist man halt schnell vielleicht.
6: Wo alles kann man nicht haben. Aber ich meine, es ist nicht nur die SBB, die Südostbahn mit dem Trino Gottardo und allem, da geht man, gerade was Berge betrifft, es ist eine schöne Strecke, ich bin glücklich, dass die Gotthard-Strecke, in einem gewissen Moment hat man ja diskutiert bei der SBB, das hat mir der Andreas Meyer, der übrigens ein ausgezeichneter Manager war, hat mir gesagt, also die
5: man wieder einstellen, oder?
6: Gotthard-Tunnel muss man einstellen eventuell. Und zum Glück hat man es nicht gemacht. Man hat es ja gesehen bei dem Unfall, der ganze Verkehr nachher über Gotthard gegangen ist. Nein, das Angebot ist fantastisch heute, muss man sagen. Der Tagestourismus gibt es und warum soll es nicht geben? Profitieren dann wieder andere? Wichtig ist, dass sich die Leute bewusst sind, dass Tourismus wertvoll ist, dass man vorsichtig mit muss umgehen, dass man den Tourist nicht darf schröpfen, dass Qualität muss da sein, dass Tourismus nicht einfach eine ökonomische Transaktion ist, sondern dass immer auch noch ein Herz dabei ist. Die Leute kommen, also muss man sie empfangen, man muss sie mit einem Lächeln empfangen. Und das nicht nur in den Hotels, nicht nur in den Restaurants, sondern auch in den Läden. Und nachher kommt mein Kinderum, kennen Sie auch, dass man das Italienische pflegt. Und da habe ich zum Beispiel gegenüber der SBB einen Wunsch, dass man bei der SBB berücksichtigt, dass wir nicht ein zweisprachiger Kanton sind. Es werden immer noch zu viele Ankündigungen nur Italienisch und Deutsch gemacht. Und man vernachlässigt völlig den Tourist aus der Swiss Romande. Manchmal ist da noch Englisch dabei. Das ist der internationale Tourismus. Aber ich hätte gern, dass das BB in Tessin vermehrt auch noch sich auf das Französische konzentriert. Es ist enorm wichtig, dass der Gast von der Swiss Romande sich auch willkommen fühlt. Und da hat das BB, so wie andere, eine enorm wichtige Rolle, die sie kann spielen kann.
5: Reden wir nebst der Schiene noch über die Strasse. Der Gotthard-Strassentunnel 1980 hat natürlich auch viel, was er eröffnet worden ist. Neue Möglichkeiten gebracht. Mittlerweile chronisch verstopft, immer viel Stau. Es ist immer wieder eine Diskussion von einer Maut. Da hat sie gar nicht wollen wissen.
6: Nein, es ist sogar idiotisch. Ich brauche das Wort. Weil die Leute haben sich nicht überlegt. Was heisst, oder die das so leichtfertig sagen, manchmal auch Politiker, eine Maut, ein Tunnelzuschlag. Was heisst das? Wenn man einen Tunnelzuschlag am Gotthard, dann geht man über den San Bernardino. Also muss man den San Bernardino auch. Und dann nachher ist es verstopft, dann gehen die Leute über die Pass. Dann muss man San Bernardino und am Gotthard eine Mautstation oben auf dem Gotthard, was jetzt symbolisch von der Schweiz, hat man plötzlich eine Maut. Ah ja, ja, aber da könnte man ja die Tessiner davon ausnehmen. Nein, das geht nicht um das. Es geht darum, dass jeder muss an jedem Ort in der Schweiz zu den genau gleichen Bedingungen kommen. Und es wird kein Auto weniger kommen, mit einer Maut.
5: Aber jetzt gibt es eine neue Idee.
6: Und der heisst, ja gut, aber der wird wenigstens etwas einfließen finanziell. Ja gut, also wenn wir die Diskussion auf das Niveau bringen, dann sage ich ja, dann reden wir aber über einen Road-Zuschlag, Road-Pricing, oder was heute mit schwierigen organisatorischen Bedingungen wird geknüpft sein, ein Zuschlag von Grenzen auf Grenzen, Ost, West und Nord. Nord-Süd. Aber man darf das Tessin nicht diskriminieren. Und das war mein Kampf während dem ganzen Leben. Man darf das Tessin nicht diskriminieren, weder paternalistisch gesehen, also das Folkloristische, oder heute irgendwie benachteiligen.
5: Genau, die neue Idee ist jetzt eben aber so eine quasi Transitmaut, die durchfahren. Da könnten sie leben,
6: ja,
5: damit.
6: Mit dem kann man gut leben. Es wird dann mal ein paar organisatorische
5: Probleme. Der Bundesrat hat keine Freude, aber er muss jetzt da etwas ausschaffen, weil das Parlament hat ja das überwiesen. Und dann reden wir doch noch über das Letzte. Fliegen. In den 80er Jahren noch war unglaublich. Linienflüge Zürich-Lugano, Genf-Lugano, Bern-Lugano und umgekehrt auch sie dazu beiträgt, dass der Airport Lugano so ausgebaut worden ist. Ja. Moritz Sutter war schon ein Kollege von Ihnen.
6: Ein Freund ist das mehr als ein Kollege.
5: Ein Freund.
6: Jetzt und ist immer noch Freund. Also, was, und Moritz Sutter ist für mich das Beispiel, dass es nie Institutionen sind oder Unternehmen einfach, wo die Sachen verändern, sondern immer nur Menschen. Menschen mit ihrer Sensibilität, mit ihrer Intelligenz, mit ihrem Unternehmertum, mit ihrem Charisma. Menschen. Und Moritz Sutter war so einer gewesen. Wir hatten an einem gewissen Moment in Anno 54 Verbindungen gehabt. Takeoffs und Landings. Und also auch mit Italien, mit Paris, ja, mit London. Charter es war fantastisch gewesen. Und das hat natürlich sehr viel geholfen, also dass der Sinn sich wirtschaftlich gewandelt hat, gefördert worden. Aber es hat auch zum Selbstbewusstsein von Tessin geführt. Zu vermehrtem Selbstbewusstsein. Das ist auch ein wichtiger Aspekt.
5: Und jetzt ist Lugano Airport eigentlich mehr ein Geschäftsflughafen, klar, ja. Der Bundesrat fliegt noch viel und immer aber träumen viele noch, also gerade auch Lugano, der Filippo Lombardi als Stadtrat in Lugano, die Leute, dass man wieder Flüge aufnimmt, Lugano-Genf wenigstens, sie auch?
6: Nein, das werden Träume bleiben. Ich habe vor kurzem die Gelegenheit gehabt mit dem Swiss-Generaldirektor zu reden. Und er hat mir ganz offen gesagt, wir haben Flugzeuge dazu nicht. Es gibt kein ideales Flugzeug für Lugano-Genf. Und ich muss sagen, es ist ja auch ein bisschen anders. Der Gotthard-Basistunnel hat nicht nur die Deutschschweiz als Tessin angenähert, sondern auch die Swiss Romande. Gut, das sind immer noch geschlagene 5 Stunden, wenn man auf Genf muss gehen. Aber die Grundsituation ist heute anders. Es ist ein wunderbarer Wunsch, Traum, schöner Traum, wenn es irgendwie eine Möglichkeit gibt, ja, und ein Unternehmer käme, aber der muss er wirklich gut sein, für dass er das zum Erfolg bringt.
5: Man ist näher in Genf, trotzdem auch mit der Bahn, man ist sehr näher in der Zentralschweiz und auch näher in Bern. Und das Tessin und Bern, also der Bund, das ist nicht immer ganz eine einfache Beziehung. Der Kanton Tessin ist aber nicht nur geografisch isoliert von der Deutschschweiz, sondern er liegt auch hinter einem sprachlichen, kulturellen, ja, meteorologischen Graben. Norden und Süden, zwei Welten in einem Land. Einer, der eben beides in sich hat, das ist mein Wochengast, Marco Solari, Berner Mutter, Tessiner Vater. Über das ganze Verhältnis Deutschschweiz, italienische Schweiz reden wir morgen. Danke, Marco Solari, dass Sie am morgen wieder mein Gast sind.
6: Grazie, Signore e Signori. Arrivederci.
3: Das war eine Wiederholung des Tagesgesprächs vom Dienstag. Zu Gast bei Ivan Santoro war Marco Solari.
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3: Ja, die Schweiz steckt in der vierten Hitzewelle des Jahres und eine längere Abkühlung ist nicht in Sicht. Besonders zu schaffen machen diese Temperaturen auch den Kühen. Ihre Wohlfühltemperatur liegt nämlich eigentlich bei 5 bis 15 Grad. Steigt das Thermometer darüber, geraten die Tiere unter Hitzestress. Dieser Stress zeige sich bei Kühen oft schon am Verhalten, sagt Susanne Mese im Gespräch mit SRF 1. Sie leitet den Bereich Tierhaltung und Milchwirtschaft am Strickhof. Das ist das landwirtschaftliche Kompetenzzentrum des Kantons Zürich.
14: Ja, grundsätzlich die Atemfrequenz steigt. Oftmals stehen sie, liegen nicht mehr. Das Wiederkauen, das wird reduziert, natürlich auch die Futteraufnahme. Der Wasserverbrauch, sie trinken natürlich mehr. Man kann sich vorstellen, so 120, 150 Liter normal, also so eine Badewanne voll. Und ja, im Sommer geht es dann gut und gerne auf 180, 200 Liter am Tag hoch.
3: Um die Tiere zu entlasten, setzen moderne Landwirtschaftsbetriebe auf Sofortmaßnahmen. Am Strickhof wird intensiv an der Optimierung dieser Systeme geforscht. Was gut funktioniere, sei etwa der Einsatz von Großventilatoren, sagt Mese.
14: Das heißt, wirklich Temperatur runterbekommen durch Ventilation, die warme Luft rausdrücken und auch zum Beispiel mit Kuhduschen, mit Vernebelung. Das sind Maßnahmen und natürlich auch die Wasserstellen eigentlich, dass wir die natürlich erhöhen, gerade wenn sie nicht mehr rausgehen auf die Weide, dass dann auch die rangniederen Tiere hier natürlich die Möglichkeit haben, genügend Wasser aufzunehmen, das, was sie brauchen.
3: Auf längere Sicht setzt der Strickhof neben mehr Schatten und angepassten Weidezeiten auch auf die Züchtung. Das Holsteinkalb Coolgirl trägt das sogenannte Slick-Gen, das Kühe hitzetoleranter machen soll.
14: Man hat dieses Slick-Gen, das ist eine natürliche Mutation. Die Studien auch von anderen Ländern sind sehr vielversprechend, dass sie die Leistung eben nicht beeinträchtigen. Und deswegen haben wir gesagt, jawohl, das ist ein Puzzleteil. Das ist keine Genmanipulation, die wir durchführen, sondern das ist wirklich eine Züchtungsmaßnahme, ein Einkreuzen.
3: Aber wie gut sich diese Eigenschaft unter Schweizer Bedingungen bewährt, ist noch offen. Cool Girl befindet sich derzeit auf einem Aufzuchtbetrieb. Später soll sie zum Strickhof zurückkehren.
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0: Die Nachrichten von SRF mit Patrick Seiler und den folgenden Hauptthemen um Mitternacht. Demonstrierte Einigkeit nach dem Knatsch rund um Ceuta. Die EU versucht, die Wogen in Sachen Migration wieder etwas zu glätten. Dann eine Panne in einem Flusskraftwerk im Kanton Aargau hat Hunderten oder gar Tausenden Fischen in der Aare das Leben gekostet. Und weil Futter wegen der Trockenheit knapp zu werden droht, helfen sich Bäuerinnen und Bauern in Zürich und Schaffhausen nun mit einer Online-Börse. Und das Wetter oft sonnig, vor allem in den Alpen einige Schauer und Gewitter, 32 bis 35 Grad. Europa steht noch immer unter dem Eindruck der Bilder aus der spanischen Exklave Ceuta in Nordafrika. Dort, wo letzte Woche Zehntausende Migrantinnen und Migranten eingedrungen sind. Heute haben die EU-Innenministerinnen und Minister darüber gesprochen. Die Union wertet die Ereignisse inzwischen als Bewährungsprobe für den Schutz der Außengrenzen. Europa habe da schnell reagiert, sagt EU-Migrationskommissar Magnus Brunner. Niemand sei in den Schengen-Raum gelangt.
1: People did not manage to enter the Schengen area and security at the border was resolved quickly. The key now is for the European Union to act in a united manner.
0: Nun geht es darum, Einigkeit zu zeigen und Lehren aus der Krise zu ziehen, so der EU-Kommissar. Aber klappt das nach einer Zeit mit gegenseitigen Vorwürfen, gerade wenn es um Migration geht? Dazu sagt SRF-Korrespondent Matthias Strasser in Brüssel.
2: Ceuta hat in der Europäischen Union politische Gräben sichtbar werden lassen. Gräben, die bewusst ausgehoben worden sind, allen voran von der italienischen Ministerpräsidentin Giorgia Meloni. Und auch wenn sich die Europäische Kommission und die irische Ratspräsidentschaft inzwischen um versöhnlichere Töne bemühen, der Schaden ist angerichtet. Denn die EU-Mitgliedstaaten haben eindrücklich gezeigt, dass sie in der Migrationspolitik gar nicht an einem Strang ziehen wollen, wenn sie unter Druck kommen. Das haben auch jene Kräfte sehr genau registriert, die Europa mit Migration unter Druck setzen wollen.
0: So Matthias Strasser, unser Mann in Brüssel. Im Kanton Aargau sind Ende letzter Woche Hunderte bis eventuell Tausende Fische verendet in der Aare. Das sagt der Schweizerische Fischereiverband gegenüber SRF. Es habe einen technischen Defekt beim Flusskraftwerk Rupperswil-Auenstein gegeben. Deswegen sei der Wasserstand beim Kraftwerk in der Nacht von Donnerstag auf Freitag sehr schnell um 2,5 Meter gesunken. Alexander Roschi vom Schweizerischen Fischereiverband sagt:
3: Durch das, dass das Wasser so schnell abgeflossen ist, sind extrem viele Fische dort vor Ort verändert, Wasserlebewesen wie Krebse und auch Insekten gestorben.
0: Das Kraftwerk wird von der SBB betrieben. Sie sagt, sie bedauere den Vorfall sehr. Die SBB untersucht den Grund für die Störung. Der lokale Fischereiverein hat Anzeige erstattet. Wegen der andauernden Hitze und Trockenheit wird bei vielen Bauern das Tierfutter knapp. Nun handeln die Bauernverbände von Zürich und Schaffhausen. Sie eröffnen eine Online-Börse für Tierfutter. Es geht vor allem um Heu, weil die Wiesen an vielen Orten verdorrt seien, fehlt es an Nachschub. Viele Bauern würden ihren Tieren bereits heute Heu verfüttern, das eigentlich für den Winter gedacht sei, sagen die Bauernverbände. Die Online-Börse soll nun Bauern und Bäuerinnen, die Futter brauchen, mit solchen vernetzen, die Futter verkaufen. Ins Ausland. Bei einer groß angelegten Polizeiaktion im Amazonasgebiet haben Sicherheitskräfte aus 5 Ländern mehrere hundert Personen festgenommen. Beteiligt waren unter anderem Brasilien, Kolumbien und Peru. Die mehrtägige Aktion richtete sich unter anderem gegen illegalen Bergbau, illegalen Holzschlag, Wildtierhandel und Landraub. Den rund 840 festgenommenen Personen werden unter anderem Umweltverbrechen vorgeworfen. Über 3000 Tiere seien beschlagnahmt worden, darunter auch Schlangen, Vögel, Echsen und Fische, mit denen illegaler Handel betrieben worden sei. Das Raumfahrt- und Technologieunternehmen SpaceX hat erstmals seit seinem Börsengang im Juni Quartalszahlen vorgelegt. Der Umsatz stieg im Vergleich zum Vorjahresquartal

0: um fast das Doppelte auf 7,8 Milliarden Dollar und übertraf die Erwartungen der Analysten deutlich. Gleichzeitig verzeichnete das Unternehmen von Elon Musk einen Verlust von 541 Millionen Dollar. Auch dieser fiel jedoch geringer aus als von Marktbeobachterinnen und Beobachtern befürchtet. Haupttreiber für das starke Wachstum ist das Satelliteninternet Starlink. Hohe Summen fließen derzeit in die Entwicklung des Raketensystems Starship und in künstliche Intelligenz. An der Tour de France der Frauen gewinnt die Schweizerin Marlene Reusser die vierte Etappe, das Zeitfahren nach Dijon. Marlene Reusser übernimmt damit auch die Führung im Gesamtklassement. Die Schweizerin gilt als Mitfavoritin für den Gesamtsieg der Tour de France. Die Wetterprognose für heute Mittwoch, den 5. August. Es wird wiederum oft sonnig, am Nachmittag und Abend gibt es insbesondere in den Alpen einige Schauer und Gewitter. Es ist weiterhin schwülheiß, im Norden gibt es rund 32, im Süden bis 35 Grad. Das waren die Nachrichten von Radio SRF, verantwortlich Patrick Seiler.
1: 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Und täglich grüßt das Murmeltier. Oder die Hitze. Seit Wochen gibt es ja fast nichts anderes, nur ab und zu mal ein Schauer, teils garniert mit einem Gewitter. Was das für unseren Alltag in der Schweiz heißt, zum Beispiel beim Trinkwasser oder beim Strom, darüber reden wir gleich. Ja, und dann noch ein sehr spezielles Thema bei uns. Mehrere Länder warnen Firmen nämlich derzeit vor top ausgebildeten IT-Fachleuten. Was dahinter steckt, hören Sie hier etwas später in der Sendung. Und durch die führt Sie hier bei SRF 4 News Susanne Stöckel. Hallo. Ein paar Regentropfen und ab und zu mal ein Gewitter, das ist alles, was derzeit vom Himmel kommt. Und das kann dementsprechend an der aktuellen Trockenheit in der Schweiz auch nicht viel ändern. Was heißt das alles für unser Trinkwasser? Das wollte Yves Kilcher von Rolf Kipfer vom Wasserforschungsinstitut EAWAG wissen. Er forscht dort zu Wasserressourcen und eben zum Trinkwasser. Und er hat als erstes eine gute Nachricht. Im Moment sei das Trinkwasser nicht knapp.
2: Nein, einen akuten Trinkwassermangel haben wir zurzeit noch nicht. Unter keinen Umständen, nein.
3: Wie wirkt sich denn die Trockenheit im Moment auf die Verfügbarkeit und auch auf die Qualität des Trinkwassers in der Schweiz aus?
2: Also was wir eigentlich wirklich halt sehen, ist, dass sich in Flüssen immer weniger Wasser ansammelt, weil der Grundwasserspeicher langsam ausläuft. Das sieht man. Man sieht auch, dass die Ufer von nicht regulierten Seen langsam trocken werden. Und das zeigt eigentlich dahin, dass der Grundwasserspeicher in der Schweiz langsam zurückgeht. Und gleichzeitig hat das natürlich auch in gewissen Regionen, könnte das Auswirkungen auf die Wasserqualität haben. Aber im Hauptsächlich, was wir heute sehen, ist wirklich, dass wir einen Rückgang haben von Quellwasser in eng begrenzten Einzugsgebieten.
3: Können denn Sie als Forscher sagen, in welcher Region es im Moment angespannter ist, was das Trinkwasser angeht?
2: In der Schweiz beziehen wir unser Trinkwasser hauptsächlich aus Quellen und Grundwasser und dann zu einem kleinen Teil aus Seewasser. Und wenn natürlich diese Einzugsgebiete für Quellen klein sind, das heißt der Speicher klein ist, und der nicht nachgefüllt wird, wie wir das in diesem Jahr gehabt haben, dann laufen diese Quellen natürlich langsam trocken. Und das dürfte man eigentlich in einzelnen Regionen in der Zwischenzeit langsam auch sehen, dass kleinere Quellen langsam in ihre Erschöpfung zurückgehen.
3: Also wenn man das zusammenfasst, kann man sagen, eine Knappheit gibt es nicht. Und trotzdem hat die trockene Periode eben einen Einfluss auf das Trinkwasser. Und dann kommt es ja auch noch darauf an, wofür man das Trinkwasser braucht. Und wo das Trinkwasser knapp wird, gibt es auch Forderungen, dass man eben mit dem Trinkwasser sparsamer umgehen soll. Zum Beispiel soll man den Swimmingpool nicht mehr immer wieder auffüllen oder Autos weniger häufig waschen oder auch landwirtschaftliche Felder weniger häufig bewässern. Welchen Einfluss haben solche Massnahmen darauf, wie verfügbar das Trinkwasser ist?
2: Ich glaube, das muss man in den Kontext stellen. Nicht, wenn man einfach anschaut, wie viel Wasser sie fürs Überleben brauchen, dann sind das vielleicht 10 Liter pro Tag für ihre Hygiene und das Kochen dann vielleicht 30 Liter Wasser. aber ihren Lebensstandard zu halten, brauchen sie 500 Liter Wasser pro Tag. Das sind die Größendimensionen. Das heißt, auch hier, der Trinkwassermangel wird nicht das direkte Überleben eigentlich in irgendeiner Art und Weise in Frage stellen, sondern es geht mehr darum, was sind die großen Konsumenten vom Trinkwasser und wo brauchen wir das? Und das muss diskutiert werden, weil das ist nicht nur die Trinkwasserentnahme, das ist natürlich auch die Landwirtschaft. Da wird sehr viel Wasser verbraucht zur Bewässerung. Und längerfristig ist davon auszugehen, dass wir hier einen Interessenskonflikt haben zwischen der Trinkwasserversorgung, ganz klar, der Qualität und der Quantität und natürlich der berechtigten Frage, dass man auch Felder bewässern kann. Das sind die grundlegenden Fragen und diesen Diskussionen müssen wir uns auch stellen, auch längerfristig.
3: Und solche Interessenskonflikte gibt es somit wahrscheinlich am ehesten dort, wo eben auch die Landwirtschaft Wasser entnimmt.
2: Also ich glaube, die Konflikte treten überall dort, wo Interessen gegeneinander stoßen. Ich glaube, beim Trinkwasser ist es sicher zwischen Bewässerung und Trinkwasserversorgung. Es ist natürlich auch die Frage zwischen Ökologie und Ökonomie, wie immer natürlich. Es gibt auch andere industrielle Aspekte, die wir berücksichtigen müssen, also die Flusskühlung von großen thermischen Anlagen wie Kernkraftwerken, die sind heute eingeschränkt, weil man aus den Flüssen nicht mehr längerfristig genügend Kühlwasser entnehmen kann. Das sind Fragen, die die Gesellschaft eigentlich antworten muss. Und Hintergrund ist natürlich der Klimawandel. Und hier muss die Gesellschaft Antworten finden, wie sie in der Zukunft damit umgehen will. Und umzugehen heißt nicht, dass wir einfach Klimaanlagen anschaffen und kühlen, sondern wir müssen uns fragen, wie können wir uns nachhaltig an den Klimawandel anpassen. Und das bedeutet natürlich auch, dass wir unseren Umgang mit Wasser hinterfragen müssen langfristig.
3: Wenn Sie sagen, die Gesellschaft muss sich ändern, dann tönt das nach einem großen Wandel. Gibt es konkrete pragmatische Schritte, die Sie vorschlagen, die jetzt umgesetzt werden sollten?
2: Also wenn ich ganz ehrlich bin, für mich ist die Diskussion heute nicht zielführend, weil die Maßnahmen, die heute diskutiert werden, wie wir uns anpassen sollen, Klimaanlagen reinstellen oder den Swimmingpool nicht mehr bewässern, ich glaube, das geht am Ziel vorbei. Ich glaube, längerfristig ist der Klimawandel das Problem, der CO2-Ausstoß. Das ist das Problem und hier müssen wir als Gesellschaft wirklich einen Konsens finden, damit wir dort eigentlich ansetzen. Nur so können wir längerfristig eine Maßnahme finden. Kurzfristig können wir sicher mehr Klimaanlagen reinstellen, aber das wird das Problem nicht lösen, in keiner Art und Weise.
3: Die Diskussion geht also weiter und auch die Maßnahmensuche. Wir sind eben im Moment in einer Zeit, in der es seit längerem trocken ist und vorübergehend auch noch trocken bleibt, kommt dazu, dass im Frühling es wenig Niederschläge und auch Schnee gegeben hat. Wie gut können jetzt Niederschläge im Herbst diese Speicher wieder auffüllen?
2: Also man hat das gesehen, im 2003 war es so, wir hatten eine akute Trockenheit und die wurde dann im Herbst zum Teil kompensiert, aber es ging dann doch immerhin noch mehrere Jahre, bis der Grundwasserspeicher wieder aufgefüllt worden ist. Also das heißt, kurzfristig könnte sich etwas verändern, aber den Grundwasserspeicher, also die zentrale Trinkwasserressource in der Schweiz, muss er wahrscheinlich längerfristig sich erholen können. Das heißt, wir brauchen feuchte Jahre nicht. Wir brauchen also Winterniederschlag, wir brauchen Sommerniederschlag und nicht nur in diesem Jahr, sondern auch in den kommenden Jahren. Und ich glaube, was ganz, ganz wichtig wäre oder die Situation entlasten würde, sehr wahrscheinlich für die Bergregionen wäre, wir hätten einen Winter mit viel, viel Schnee, weil der Schnee erlaubt eigentlich vor allem in den Bergen, das Trinkwasser verfügbar zu machen, wenn wir es brauchen im Sommer und füllt dann durch die Schneeschmelze die entsprechenden Reservoire wieder auf. Und das werden wir sehen, wie sich das entwickelt. Im 2003 eben hat es eine gewisse Entspannung gebracht, aber es ging noch mehrere Jahre, bis die Situation sich wieder einigermaßen den Normalzustand angenähert hatte.
1: Sagt Rolf Kipfer vom Wasserforschungsinstitut EAWAG. Ja, und könnte die aktuelle Trockenheit vielleicht auch den Strom knapp machen in der Schweiz? Diese Frage stellt sich bei einem Blick nach Ungarn. Das Land schaltet diese Woche nämlich sein einziges Atomkraftwerk ab und Grund dafür ist, dass die Donau zu wenig Wasser führt, um das AKW zu kühlen. Und es ist ein Problem, denn 40% des Stroms in Ungarn kommt aus diesem AKW. Darum ruft Ministerpräsident Peter Modgor nun dazu auf, Strom zu sparen. Darüber und auch über die Situation in der Schweiz haben wir mit Matthias Heim aus der Wirtschaftsredaktion gesprochen. Er beschäftigt sich dort mit Energiethemen. Peter Hanselmann wollte zuerst mehr über die Situation in Ungarn wissen.
4: Ja, die Anlage ist das erste und einzige Kernkraftwerk von Ungarn, wobei es eigentlich eben nicht ein Kernkraftwerk ist, sondern eine Anlage ist, die aus vier großen baugleichen Reaktoren besteht. Also es ist faktisch eine Großanlage und das erklärt dann eben auch, weshalb sie für die Stromproduktion in Ungarn so enorm wichtig ist. Und ein Merkmal dieser vier Reaktoren ist eben, dass sie mit Flusswasser der Donau gekühlt werden, also ähnlich wie in der Schweiz die beiden Kernkraftwerke in Betznau. Nun ist es eben so, dass die Donau auf einem Rekordtief ist. Das Wasser reicht nicht mehr aus, um die Kühlung aufrechtzuerhalten und entsprechend werden jetzt eben diese Reaktoren runtergefahren.
5: Und Sie haben es gerade gesagt, auch in der Schweiz, Betznau 1 und Betznau 2 werden mit Flusswasser gekühlt. Wirkt sich also auch in der Schweiz die Trockenheit auf die Stromproduktion mit AKWs aus?
4: Ja, wenn auch etwas anders als im Fall von Ungarn. Also in Betznau ist aktuell nicht die Wassermenge der entscheidende Punkt, sondern die Wassertemperatur. Weil die beiden Reaktoren in Betznau wurden abgestellt, damit sich das ohnehin schon warme Aare-Wasser nicht noch weiter erwärmt. Dies zum Schutz von Fischen und Pflanzen in der Aare. Also in der Schweiz wird die Stromproduktion aus Naturschutzgründen gedrosselt. In Ungarn hingegen ist es effektiv wegen der Sicherheitsfrage, aber der Effekt ist der gleiche, die Stromproduktion, die sinkt.
5: Sie haben gesagt, Sicherheitsfrage, wie und warum müssen eigentlich AKWs gekühlt werden?
4: Ja, damit sie eben nicht überhitzen und da gibt es weltweit unterschiedliche Kernkraftwerkstypen, die auch unterschiedlich gekühlt werden, aber grob gesagt kann man zwischen zwei Systemen unterscheiden. Die etwas älteren Kernkraftwerke werden eben in der Regel direkt durch Flusswasser gekühlt, also das ist eben in Betznau der Fall, das ist bei vielen französischen AKWs der Fall oder eben auch bei Ungarn. Die neueren Kernkraftwerke hingegen, die werden indirekt mit Wasser gekühlt, sie geben dann die Wärme eben nicht in das Flusswasser wieder ab, sondern in die Umgebungsluft. Und diese Anlagen erkennt man dann häufig eben an den großen Kühltürmen mit den markanten Wasserdampffahnen, wie wir sie beispielsweise in der Schweiz von Gösgen oder Leibstadt kennen. Also das sind so die beiden wichtigsten Kühlungssysteme bei den Kernkraftwerken.
5: Jetzt wird in der Schweiz ja darüber gestritten, ob es neue Atomkraftwerke braucht oder nicht. Die Befürworter, die sagen, ein neues AKW sei wichtig, weil die eben durchs Band immer Strom liefern und nicht auf Sonne oder Wind oder Regen oder so angewiesen sind. Nun scheinen aber eben bei Trockenheit und bei Hitze die AKWs auch auszusetzen. Wie sieht denn eigentlich ein idealer Strommix aus, damit man auch über trockene und heiße Phasen hinweg genügend Strom hat?
4: Also grundsätzlich ist es so, dass es nicht die eine Technologie gibt, die jederzeit ununterbrochen Strom liefern kann, sondern es braucht eben einen Mix aus verschiedenen Stromquellen und da ist die Schweiz eigentlich grundsätzlich gut aufgestellt. Wir haben aktuell sehr viel Solaranlagen, die sehr viel Sonnenstrom liefern, Strom, den beispielsweise die Flusskraftwerke aufgrund der Trockenheit nicht liefern können. Ergänzend haben wir dann eben auch noch Kernkraftwerke, Speicherseen und Pumpspeicherwerke und dieser Mix sorgt eben für ein relativ stabiles Stromproduktionssystem in der Schweiz.
1: Sagt Matthias Heim aus der SRF Wirtschaftsredaktion. Jetzt sprechen wir hier über eine Warnung, die im ersten Moment ein bisschen komisch klingt. Herausgegeben haben sie 11 Länder gemeinsam, darunter die USA, Großbritannien, Frankreich, Italien oder auch Deutschland. Sie alle warnen vor top ausgebildeten IT-Fachkräften. Und zwar Fachkräfte aus Nordkorea. Denn unter falschen Identitäten würden die illegal auf der ganzen Welt für IT-Unternehmen arbeiten, heißt es in der Warnung. Da steckt aber noch ein bisschen mehr dahinter. Unsere SRF-Digitalredaktorin Tanja Eder beschäftigt sich mit Cyberkriminalität und beobachtet auch dieses Thema schon seit einiger Zeit. Rachel Berocci hat sie gefragt, wo denn genau das Problem liegt.
6: Dahinter steckt ein ganzes System, ein Plan des nordkoreanischen Regimes. Es geht da um Tausende von qualifizierten IT-Fachkräften aus Nordkorea, die ihre Herkunft verschleiern und sich dann in Remote-Jobs anstellen lassen, also als Software- oder Website-Entwickler zum Beispiel, entweder fest angestellt oder als Freelancer für einzelne Aufträge.
7: Und was wollen diese hochqualifizierten Leute in solchen IT-Jobs in Europa oder Amerika?
6: Das Ziel ist, an Geld zu kommen, an Devisen. Die Löhne dieser IT-Leute, die fließen an das Regime und die verwenden das für ihre Raketen- und Nuklearprogramme. Das ist dann für die Firmen, die die Nordkoreaner ja unwissentlich einstellen, nicht nur moralisch ein Problem, das ist auch verboten, weil Nordkorea ja unter Sanktionen steht.
7: Geht es dabei wirklich nur um den Lohn oder werden da auch Daten abgezapft oder dass sich jemand in Systeme hackt?
6: Ja, der Lohn scheint tatsächlich das Hauptziel zu sein, aber das andere ist dann ein schöner Nebeneffekt quasi. Also wenn man da eh schon einen Insider platziert hat, dann kann man das auch gleich nutzen, um an Firmengeheimnisse zu gelangen oder eben von innen heraus Hackerangriffe zu starten. Auch das natürlich, um an Devisen zu kommen. Also Cyberkriminalität, das ist eine der wichtigsten Industriezweige für Nordkorea. Das Regime, das nimmt hunderte Millionen Dollar pro Jahr damit ein.
7: Wie schaffen es diese Leute, angestellt zu werden und dann unbemerkt in den Unternehmen zu agieren?
6: Sie erstellen Profile auf Plattformen für Remote-IT-Spezialisten. Diese Profile, die sind natürlich unter falscher Identität mit gefälschten oder auch gestohlenen Ausweisen. Sie geben sich auch nicht als Nordkoreaner aus, sondern zum Beispiel als Südkoreaner, Japaner oder auch Osteuropäer. Und meist arbeiten sie auch tatsächlich nicht aus Nordkorea heraus, sondern sie wohnen in anderen asiatischen Ländern wie China oder auch häufig in Russland oder irgendwo in Afrika. Den genauen Standort, den verschleiern sie mit technischen Mitteln wie VPNs oder auch mit Laptop-Farmen. Und bei den Vorstellungsgesprächen, wenn es da ein Videocall gibt, dann nutzen sie KI oder auch Mittelsmänner. Und ja, wenn sie dann erst einmal eingestellt sind, dann fällt es erst recht nicht mehr auf, weil das sind ja tatsächlich gute IT-Leute, die machen also meistens einen guten Job.
7: Die Warnung kommt von 11 Ländern inklusive unseren Nachbarländern. Existiert dieses Problem denn auch in der Schweiz?
6: Also das Schweizer EDA hat ja da nicht mit unterzeichnet, aber ich denke, man kann schon davon ausgehen, weil ja aus nordkoreanischer Sicht sehe ich wirklich keinen Grund, für eine deutsche Firma zu arbeiten, aber nicht für eine schweizerische, zumal wir hier ja recht hohe Löhne haben.
7: Was können denn die Regierungen der Länder, aber auch die IT-Unternehmen selbst tun, um nicht auf solche Leute reinzufallen?
6: Ja, der erste Schritt für Firmen ist sicher, sich des Problems bewusst zu werden. Also ich denke, die meisten denken gar nicht daran, dass das ein Risiko sein könnte, dass man da aus Versehen einen Nordkoreaner einstellt. Und der Warnhinweis, der enthält auch eine Liste von Anzeichen, auf die man da achten kann. Zum Beispiel, wenn das Profil auf der Remote Work Plattform offensichtlich maschinell übersetzt wurde oder wenn im Videocall die Aufnahme manipuliert wirkt oder wenn die Person nicht gleich aussieht wie auf dem Ausweis, wenn auffallend tiefe Löhne verlangt werden oder auch wenn in Krypto bezahlt werden soll. Ja, das Ding ist natürlich, dass der Betrug immer besser wird. Da steckt, wie gesagt, ein ganzes System dahinter. Das sind keine Einzelpersonen, sondern ganze Teams, die das organisieren. Und mit der künstlichen Intelligenz, die immer besser Texte und Bilder generieren kann, wird das auch alles immer überzeugender.
8: Sagt Tanja Eder aus unserer Digitalredaktion. Und nun blicken wir noch auf eine bewegte Lebensgeschichte, die von Aung San Suu Kyi. Jahrzehntelang war sie die bekannteste Oppositionspolitikerin und Demokratieaktivistin von Myanmar. Sie erhielt dafür den Friedensnobelpreis und wurde später auch Regierungschefin von Myanmar. Bis sie dann vor 5 Jahren vom Militär aus dem Amt geputscht wurde. Seither sitzt Aung San Suu Kyi in Haft. Wie es ihr dort geht, war lange Zeit unbekannt. Unterstützerin und die Familie forderten ein Lebenszeichen. Darauf hat die Militärregierung nun offenbar reagiert. Gestern hat sie ein Bild der 81-Jährigen veröffentlicht. Darüber hat Dominik Rolli mit unserem Südostasien-Korrespondenten Martin Altovandi gesprochen. Und er hat ihn gefragt, was denn diese Bilder da genau zeigen.
9: Ja, zu sehen ist Aung San Suu Kyi bei einem Treffen mit einem Vertreter des Internationalen Roten Kreuzes, dem IKRK. Es zeigt einen schlichten Raum. Man sieht eine Wand, die holzvertäfelt ist. Das Regime veröffentlichte auch ein weiteres Bild, wo man sieht, wie sie einen Geburtstagskuchen anschneidet. Das sieht aus, als wäre das früher aufgenommen worden, also im Juni. Aber das lässt sich nicht unabhängig bestätigen. Wo das Treffen am Montag genau stattfand, das wissen wir auch nicht.
10: Und was weiß man über dieses Treffen sonst?
9: Ja, es ist das erste solche Treffen seit mehreren Jahren, das auch unabhängig bestätigt worden ist. Das IKRK hat in einer Mitteilung bestätigt, dass dieses Treffen stattgefunden hat und man habe sich mit Suu Kyi privat, also unter vier Augen, unterhalten können. Was man nicht weiß, ist der Gesundheitszustand von Aung San Suu Kyi, da wurde auch nichts bekannt gegeben.
10: Jetzt gab es eben jahrelang fast kein Lebenszeichen. Warum veröffentlicht die Militärregierung diese Bilder gerade jetzt?
9: Ja, es gibt Druck von der internationalen Staatengemeinschaft. Aung San Suu Kyi ist ja eine Friedensnobelpreisträgerin, eine Ikone der Demokratiebewegung Myanmars. Sie ist international bekannt. Das Regime ist sich dessen bewusst und es betreibt seit einiger Zeit ja auch eine diplomatische Offensive. Seit den sogenannten Wahlen präsentiert sich die Militärregierung als zivile Regierung. Diese Wahlen, die waren nicht frei natürlich. Das Resultat war schon vorher klar. Min Aung Hlaing, der frühere Junta-Chef, ist jetzt einfach Präsident. Und er versucht eben, seine Regierung zu legitimieren, sein Land als in Anführungszeichen normales Land darzustellen, auch international, es aus der Isolation zu führen. So hat er zum Beispiel bereits China besucht und Indien ebenfalls. Ein Besuch in Thailand steht kurz bevor. Und mit diesen publizierten Fotos versucht das Regime wahrscheinlich, den Forderungen aus dem Ausland ein wenig entgegenzukommen.
10: Was gibt es denn jetzt für Reaktionen auf diese Veröffentlichung der Bilder?
9: Ihr Sohn Kim Aris hat sich geäußert in den Medien, auch in den sozialen Medien, hat von einem ersten Schritt gesprochen. Er hat zuvor ja immer wieder ein Lebenszeichen gefordert vom Regime, also ein Beweis, dass seine Mutter noch am Leben ist. In der burmesischen Diaspora gingen die Fotos natürlich auch sofort viral. Man hat sich darüber unterhalten, diskutiert. Aung San Suu Kyi gilt für viele ja nach wie vor eben als Ikone der Demokratie und Freiheit. Und sie steht auch für die Öffnung, also für die Zeit, die das Land erlebt hat, als sie de facto noch Regierungschefin war.
10: Jetzt trotz allem war Aung San Suu Kyi als Regierungschefin auch umstritten. 2019 startete der Internationale Strafgerichtshof eine Untersuchung gegen die Regierung unter ihrer Führung, und zwar wegen dem Vorwurf des Völkermords. Da ging es um die Vertreibung und Angriffe auf die Rohingya in Myanmar. Welche Rolle spielt das?
9: Ja, man muss sagen, der allgemeinen Bevölkerung Myanmars ist das kein großes Thema. Die Rohingya haben in Myanmar bei den restlichen ethnischen Gruppen auch einen sehr schweren Stand, muss man leider sagen. Rohingya-Gruppen natürlich, NGOs etc., die sind sehr, sehr kritisch. Und auch international wurde Aung San Suu Kyi für ihre Rolle damals ja heftigst kritisiert. Die Frage, die man sich da immer wieder stellen muss, ist, wie viel konnte sie da wirklich selbst entscheiden als de facto Regierungschefin damals? Ihr Sohn hat sich da soeben auch gegenüber der BBC geäußert und hat das als unfaire Kritik beschrieben. Und er hat gesagt, dass eben seiner Mutter damals sozusagen die Hände gebunden waren, weil eben das Militär natürlich immer noch sehr viel Macht hatte, auch damals.
10: Der Besuch vom IKRK, der wurde mancherorts jetzt als positives Signal gedeutet. Die Militärregierung will sich damit offenbar einen offeneren Anstrich verleihen, und das notabene mit einem Foto der Frau, die sie aus dem Amt geputscht hat und seit Jahren in Haft hält. Kann diese Strategie aufgehen?
9: Ja, also das Image dieses Regimes hat sich deswegen natürlich nicht verbessert. Es gibt auch noch weitere Forderungen, also zum Beispiel eben, dass man mit dieser flächendeckenden Bombardierung auch aufhört. Danach sieht es derzeit nicht aus. Das Regime bombardiert weiter. Bereits auch während den Wahlen hat es das gemacht und auch seit es sich als zivile Regierung präsentiert. Und dessen sind sich natürlich die anderen Staaten auch bewusst und die NGOs sowieso. An ihren Orten sind die Widerstandsgruppen in Bedrängnis geraten und sie haben auch Gebiete an die Junta, an die Regierung verloren. Diese wird ja von China und Russland seit langem unterstützt. Die Widerstandsgruppen, die geben aber nicht auf. Es gibt auch Gebiete, wo das Regime stark in Bedrängnis geraten ist, zum Beispiel von der Arakan Army im Rakhine-Staat. Da hat man die Junta sehr erfolgreich zurückgedrängt. Und insgesamt muss man halt sagen, ein Konflikt oder ein Ende dieses Konflikts ist derzeit nicht in Sicht.
8: Informationen und Einschätzungen von Südostasien-Korrespondent Martin Aldrovandi. Und das waren einige Highlights aus dem SRF4-News-Programm. Noch mehr spannende Themen, Hintergrundberichte, Reportagen finden Sie natürlich jederzeit auch auf der SRF-News-App. Am Mikrofon verabschiedet sich Susanne Stöckel. Ja, und hier geht's gleich weiter mit den Nachrichten.

0: Die Nachrichten von SRF mit Patrick Seiler und den folgenden Hauptthemen um 0.30 Uhr. Demonstrierte Einigkeit nach dem Knatsch rund um Ceuta. Die EU versucht, die Wogen in Sachen Migration wieder etwas zu glätten. Dann eine Panne in einem Flusskraftwerk im Kanton Aargau hat Hunderten oder gar Tausenden Fischen in der Aare das Leben gekostet. Und weil Futter wegen der Trockenheit knapp zu werden droht, helfen sich Bäuerinnen und Bauern in Zürich und Schaffhausen nun mit einer Online-Börse. Und das Wetter oft sonnig, vor allem in den Alpen einige Schauer und Gewitter. 32 bis 35 Grad. Europa steht noch immer unter dem Eindruck der Bilder aus der spanischen Exklave Ceuta in Nordafrika. Dort, wo letzte Woche Zehntausende Migrantinnen und Migranten eingedrungen sind. Heute haben die EU-Innenminister, Innenministerinnen und Minister darüber gesprochen. Die Union wertet die Ereignisse inzwischen als Bewährungsprobe für den Schutz der Außengrenzen. Europa habe da schnell reagiert, sagt EU-Migrationskommissar Magnus Brunner. Niemand sei in den Schengen-Raum gelangt.
1: People did not manage to enter the Schengen area and security at the border was resolved quickly. The key now is for the European Union to act in a united manner.
0: Nun gehe es darum, Einigkeit zu zeigen und Lehren aus der Krise zu ziehen, so der EU-Kommissar. Aber klappt das nach einer Zeit mit gegenseitigen Vorwürfen, gerade wenn es um Migration geht? Dazu sagt SRF-Korrespondent Matthias Strasser.
2: Ceuta hat in der Europäischen Union politische Gräben sichtbar werden lassen. Gräben, die bewusst ausgehoben worden sind, allen voran von der italienischen Ministerpräsidentin Giorgia Meloni. Und auch wenn sich die Europäische Kommission und die irische Ratspräsidentschaft inzwischen um versöhnlichere Töne bemühen, der Schaden ist angerichtet. Denn die EU-Mitgliedstaaten haben eindrücklich gezeigt, dass sie in der Migrationspolitik gar nicht an einem Strang ziehen wollen, wenn sie unter Druck kommen. Das haben auch jene Kräfte sehr genau registriert, die Europa mit Migration unter Druck setzen wollen.
0: So Matthias Strasser, er ist unser Mann in Brüssel. Im Kanton Aargau sind Ende letzter Woche Hunderte bis eventuell Tausende Fische verendet in der Aare. Das sagt der Schweizerische Fischereiverband gegenüber SRF. Es habe einen technischen Defekt beim Flusskraftwerk Rupperswil-Auenstein gegeben. Deswegen sei der Wasserstand beim Kraftwerk in der Nacht von Donnerstag auf Freitag sehr schnell um 2,5 Meter gesunken. Alexander Roschi vom Schweizerischen Fischereiverband sagt:
3: Durch das, dass das Wasser so schnell abgeflossen ist, sind extrem viele Fische dort vor Ort verändert, Wasserlebewesen wie Krebse und auch Insekten gestorben.
0: Das Kraftwerk wird von der SBB betrieben. Sie sagt, sie bedauere den Vorfall sehr. Die SBB untersucht den Grund für die Störung. Der lokale Fischereiverein hat Anzeige erstattet. Wegen der andauernden Hitze und Trockenheit wird bei vielen Bauern das Tierfutter knapp. Nun handeln die Bauernverbände von Zürich und Schaffhausen. Sie eröffnen eine Online-Börse für Tierfutter. Es geht vor allem um Heu, weil die Wiesen an vielen Orten verdorrt seien, fehlt es an Nachschub. Viele Bauern würden ihren Tieren bereits heute Heu verfüttern, das eigentlich für den Winter gedacht sei, sagen die Bauernverbände. Die Online-Börse soll nun Bauern und Bäuerinnen, die Futter brauchen, mit solchen vernetzen, die Futter verkaufen. Noch einmal ins Ausland. Bei einer groß angelegten Polizeiaktion im Amazonasgebiet haben Sicherheitskräfte aus 5 Ländern mehrere 100 Personen festgenommen. Beteiligt waren unter anderem Brasilien, Kolumbien und Peru. Die mehrtägige Aktion richtete sich unter anderem gegen illegalen Bergbau, illegalen Holzschlag, Wildtierhandel und Landraub. Den rund 840 festgenommenen Personen werden unter anderem Umweltverbrechen vorgeworfen. Über 3000 Tiere seien beschlagnahmt worden, darunter auch Schlangen, Vögel, Echsen und Fische, mit denen illegaler Handel betrieben wird. Das Raumfahrt- und Technologieunternehmen SpaceX hat erstmals seit seinem Börsengang im Juni Quartalszahlen vorgelegt. Der Umsatz stieg im Vergleich zum Vorjahresquartal um fast das Doppelte auf 7,8 Milliarden Dollar und übertraf die Erwartungen der Analysten deutlich. Gleichzeitig verzeichnete das Unternehmen von Elon Musk einen Nettoverlust von 541 Millionen Dollar. Auch dieser fiel jedoch geringer aus als von Marktbeobachterinnen und Beobachtern befürchtet. Haupttreiber für das starke Wachstum ist das Satelliteninternet Starlink. Hohe Summen fließen derzeit in die Entwicklung des Raketensystems Starship und in künstliche Intelligenz. An der Tour de France der Frauen gewinnt die Schweizerin Marlene Reusser die vierte Etappe, das Zeitfahren nach Dijon. Marlene Reusser übernimmt damit auch die Führung im Gesamtklassement. Die Schweizerin gilt als Mitfavoritin für den Gesamtsieg der Tour. Die Wetterprognose für heute Mittwoch, den 5. August. Es wird wiederum oft sonnig. Am Nachmittag und Abend gibt es insbesondere in den Alpen einige Schauer und Gewitter. Es ist weiterhin schwülheiß. Im Norden gibt es um 32, im Süden bis 35 Grad. Das waren Nachrichten von Radio SRF. Verantwortlich Patrick Seiler.
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5: Mit Bodo Frick und heute würdigen wir die österreichische Autorin Monika Helfer mit einem Nachruf. Die Schriftstellerin ist am Sonntag mit 78 Jahren verstorben. Und wir würdigen den US-amerikanischen Jazzsänger Tony Bennett. Der hätte dieser Tage seinen 100. Geburtstag gefeiert. Zuerst aber widmen wir uns dieser Musik hier. Der Walkürenritt aus Richard Wagners Ring des Nibelungen. Die vierteilige Oper wurde an den Bayreuther Festspielen aufgeführt, jedoch auf etwas andere Art, nämlich als KI-Version. Das Bühnenbild bestand aus einer halbdurchsichtigen Gaze, auf die KI-Bilder projiziert wurden. Florian Hauser hat darüber mit Bernhard Neuhoff gesprochen. Er ist Musikredaktor beim Bayerischen Rundfunk. Er hat sich den vierteiligen KI-Ring in Bayreuth angeschaut. Erste Frage: Wie haben der Dortmunder Theatermann Markus Lobes und sein Team den KI-Ring vorbereitet?
6: Markus Lobes und sein Team haben die KI im Vorfeld gefüttert mit jeder Menge Material. Also sie haben dieser KI Texte gegeben, das Libretto, auch die Partitur, Interpretationen und das vor allem jede Menge Bilder.
7: Was heißt jede Menge? Was sind das für Bilder?
6: Das sind zum einen Bühnenbildentwürfe und Szenenfotos aus den vielen, vielen Bayreuther Ring-Inszenierungen der letzten 150 Jahre. Die KI verarbeitet auch die jeweilige Aufführung in Echtzeit. Also die weiß immer, wo wir gerade sind. Und deswegen passen auch diese alten Bühnenbilder jeweils zur Handlung. Aber die Bilder verschwimmen ständig. Man muss sich das vorstellen wie so einen dickflüssigen Teig, der sich ständig verformt zu so abstrakten, schlierigen Farbflächen und Mustern. Dazwischen ploppen dann plötzlich Bilder aus der politischen Geschichte auf. Also Kaiser Wilhelm, Hitler, Adenauer, Queen Elizabeth, Reagan, Kohl. Aber auch Schriftsteller Thomas Mann, Günter Grass. Oder da taucht dann mitten in der großen Liebesszene zwischen Siegfried und Brünnhilde taucht dann ein Plakat aus der Ölkrise von 1973 auf mit dem Schriftzug «Sorry, no gas today». Rätselhaft.
7: Also im besten Fall können solche KI-generierten Bilder ja einen neuen Assoziationsraum aufmachen, aber bei Ihnen klingt das jetzt schon so, als seien diese Bilder ja vor allem total verwirrend gewesen, weil sie mit der Handlung nichts zu tun haben.
6: Ja, also jedenfalls diese politischen Bilder, also vor allen Dingen auch ein Rhythmus, der die Gefühle der Musik in ein optisches Äquivalent übersetzt. Das könnte ja auch bei diesen abstrakten Mustern umgesetzt werden. Das will sich einfach nicht einstellen. Wenn man schon auf jede Geschichte verzichtet, dann müsste man doch wenigstens versuchen, Abwechslung zu schaffen. Also eine Dramaturgie, das macht Wagners Musik ja auch. Steigerungen, Spannungsbögen und so. Aber Fehlanzeige, das ist unglaublich eintönig. Ja, und wenn eben diese politischen Bilder auftauchen, versucht man natürlich, das zu entschlüsseln. Hat das irgendeine Bedeutung, dass dieses Bild gerade jetzt kommt, an diesem Punkt der Handlung? Aber man findet da einfach nichts. Queen Elizabeth und John F. Kennedy waren halt damals, als die gezeigten Bühnenbilder in Bayreuth zu sehen waren, politisch irgendwie wichtig. Mehr ist da nicht. Und dieses immer wieder ergebnislose Rumrätseln ist einfach frustrierend.
7: In den vergangenen Tagen wurde in den Medien ja auch viel über die negativen Reaktionen in Bayreuth berichtet. Wie haben Sie das vor Ort erlebt?
6: Ja, ich habe schon oft Buhstürme in Bayreuth erlebt. Manche waren sogar von der Phonstärke her heftiger. Aber da gab es immer auch begeisterte Unterstützer. Auch wenn diese Fraktion klein war, da gab es eine Auseinandersetzung im Publikum. Und das war hier anders, als Kurator Markus Lobbes und sein Team am Samstag nach dem letzten Teil, nach der Götterdämmerung, vor den Vorhang kommen. Da ist der Applaus schlagartig weg. Man hört ausschließlich Buh. Also so einhellig habe ich das noch nie erlebt.
7: Was macht eigentlich die Bilderflut mit den Sängern, den Sängerinnen? Haben die überhaupt eine Chance, dagegen anzukommen?
6: Ja, den Sängerinnen macht es das sicher schwer, denn die stehen hinter eben dieser halbdurchsichtigen Gase, Sie haben es gerade erwähnt, auf die werden diese KI-Bilder projiziert. Also die müssen quasi gegen eine leuchtende Wand ansingen, die sie vom Orchester und vom Publikum trennt, optisch und auch psychologisch.
7: Und Wagners Musik ist so mächtig, dass auch eine noch so schwache Bühnenumsetzung sie nicht umbringen kann.
6: Absolut. Also Christian Thielemann hat das ganz intensiv und leidenschaftlich dirigiert und vor allem Michael Volle war ein ganz fantastischer Wotan. Das war musikalisch schon sehr erfreulich.
7: Also dieses KI-generierte Bühnenbild jetzt in Bayreuth hat nicht funktioniert, aber ist das insgesamt trotzdem eine Technik mit Potenzial? Weil wir werden ja weiter damit umgehen müssen.
6: Grundsätzlich könnte ich mir das schon vorstellen. Also natürlich im Theater, ich glaube, das wird so bleiben, ist der Mensch die Hauptsache, die körperliche Anwesenheit von Menschen in einem Raum, eine Gemeinschaft in Echtzeit, hier und jetzt. Aber eine KI könnte das ja als Spielpartner ergänzen und sicher sehr viel stimmiger als in diesem Fall. Der Fantasie sind ja keine Grenzen gesetzt, zum Beispiel bis hin zu einer Live-Interaktion mit dem Publikum. Aber da sehe ich doch eher lebende Komponistinnen und Komponisten am Zug. Die könnten das ja zum integralen, von vornherein mitgedachten Bestandteil eines neuartigen Musiktheaters machen. Und darauf wäre ich schon sehr neugierig.
5: Das waren die Eindrücke von Bernhard Neuhoff. Er ist Musikredaktor beim Bayerischen Rundfunk. Die Bayreuther Festspiele dauern noch bis Ende August. Am Sonntagabend ist bekannt geworden, dass die österreichische Schriftstellerin Monika Helfer überraschend gestorben ist an den Folgen eines Sturzes. Sie wurde 78 Jahre alt. Monika Helfer wurde vielfach ausgezeichnet, hat Romane, Hörspiele und Erzählungen geschrieben und ist vor allem durch ihre drei autofiktionalen Romane bekannt, Bagage, Fatih und Löwenherz. Literaturredaktor Michael Lüsier hat gestern über Monika Helfer und ihr Werk gesprochen. Beatrice Kern hat das Gespräch mit ihm geführt.
8: Michael, wen verlieren wir mit Monika Helfer?
9: Wir verlieren eine bedeutende Schriftstellerin aus dem Vorarlberg, die, wie du bereits gesagt hast, vor allem durch ihre Familientrilogie bekannt geworden ist. Das allerdings relativ spät, mit über 70 Jahren erst. Man darf aber ihr Werk nicht auf diese drei Bücher reduzieren. Monika Helfer hat jung angefangen zu schreiben, hat mehr als 30 Bücher publiziert und ist von Anfang an für ihr Werk ausgezeichnet und damit auch gefördert worden. Sie gehört schon lange zu den bedeutenden Stimmen der deutschsprachigen Literatur.
8: Was zeichnet sie denn aus? Also was sind ihre Merkmale?
9: Also erstmal ihre Vielseitigkeit. Sie hat Romane geschrieben, Hörspiele, Theaterstücke, Erzählungen, Kinderbücher. Dann vom Stilistischen her ihre Klarheit, ihre Eleganz, ihre präzise, ungekünstelte, knappe Sprache, ihre Melancholie und Trauer auch, die oft mitschwingt. Und dann inhaltlich, dass es oft um schwierige Familienkonstellationen ging, oft auch aus der Perspektive eines Kindes oder von Jugendlichen ausgesehen. Und vieles oder fast alles ist auch angesiedelt im ländlichen Raum, jenseits der Großstadt, also im Vorarlberg.
8: Komplizierte Familienkonstellation, das ist eines der Hauptthemen, hast du gesagt. Woher kommt das?
9: Das kommt wohl aus eigener Erfahrung. Sie ist in ärmlichen Verhältnissen aufgewachsen, hat früher ihre Mutter verloren. Die Geschwister wurden dann getrennt und auf verschiedene Familienmitglieder aufgeteilt. Da war sie 11 Jahre alt und hat da angefangen zu schreiben, um ihre Gedanken zu ordnen, wie sie mal in einem Interview gesagt hat. Ein Gedanke, der dann später auch in der Trilogie wieder auftaucht, die Gedanken ordnen zu müssen. Es gibt aber auch andere Themen, wofür sie bekannt geworden ist. Eines ist beispielsweise das, sie lebt in Hohenems zusammen mit ihrem Mann Michael Köhlmeier. Und das ist ein Ort mit einer bedeutenden jüdischen Vergangenheit. Und das hat sie mehrfach thematisiert in einem Kinderbuch. Zusammen mit ihrem Mann hat sie das geschrieben und mit Texten für die Dauerausstellung im Jüdischen Museum Hohenems.
8: Ja, du hast ihn erwähnt, Michael Köhlmeier, ihren Mann, ebenfalls ein Schriftsteller. Mit ihm war sie in zweiter Ehe, seit 1981 verheiratet. Wie hat sich diese Ehe auf ihr Werk ausgewirkt?
9: Ja, das ist eine einzigartige Geschichte. Da wohnten tatsächlich zwei bedeutende Literaten jahrzehntelang unter einem Dach und schufen ein umfangreiches Werk von höchster Qualität, respektive eben zwei umfangreiche Werke von höchster Qualität. Die beiden haben sich ein Leben lang unterstützt in allen Phasen ihres Schaffens. Insofern ist ihr Tod eben auch eine große persönliche Tragödie für den Hinterbliebenen, wie auch schon der Unfalltod der Tochter Paula für beide im Jahr 2003 eine große Tragödie gewesen ist.
8: Eine Sache würde ich gerne nochmals nachfragen. Du hast eingangs gesagt, dass sich Monika Helfer erst mit über 70 ein breites Publikum erschreiben konnte. Warum denn so spät erst?
9: Also bekannt war sie schon immer, aber sie hat offenbar diese autofiktionalen Texte über ihre Familie immer nur nebenher geschrieben und gar nicht an eine Veröffentlichung gedacht ursprünglich. Und als sie es dann doch veröffentlicht hat, hat sich herausgestellt, dass diese Bücher unendlich gut verkauft haben.
8: Mhm. Wen wir verlieren, das habe ich schon gefragt, aber was verlieren wir mit Monika Helfer?
9: Wir verlieren eine einzigartige literarische Stimme, auch aus unserer direkten Nachbarschaft Vorarlberg. Wir verlieren eine Sichtweise auf die Ränder der, Sicht auf die Ränder der Gesellschaft, auf die Menschen, die normalerweise nicht im Zentrum stehen. Und wir verlieren Bücher, die noch gekommen wären, denn der Schatz ihrer Herkunftsfamilie war noch nicht gehoben. Es hätte sicher noch einiges zu erzählen gegeben für sie.
5: Sagt Literaturredaktor Michael Luisier über die österreichische Schriftstellerin Monika Helfer. Sie ist am Sonntag überraschend gestorben.
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5: Stellen Sie sich vor, Sie sitzen im Konzertsaal, das Orchester spielt ganz leise, ein intimer Moment, und genau da kracht ein Huster aus der letzten Reihe los. Im Saal gehören solche Momente dazu, das Publikum ist schließlich mittendrin. Wer das gleiche Konzert später im Radio hört, bekommt vom Huster wahrscheinlich nichts mehr mit. Wie von Zauberhand ist er aus der Konzertaufnahme verschwunden, gezaubert hat der Tonmeister oder die Tonmeisterin. Sophia Heury bringt uns diesen Beruf näher.
11: Damit ein Konzert im Radio zu hören ist, braucht es weit mehr als ein paar Mikrofone im Saal. Jemand muss die Aufnahme vorbereiten, sie vor Ort mischen und anschließend für die Sendung bearbeiten. Für all das ist unter anderem Lars Dölle zuständig. Er arbeitet als Tonmeister bei SRF und begleitet Konzertaufnahmen von der ersten Planung bis zur fertigen Sendung. Seinen Beruf beschreibt er so.
12: Für mich ist der Tonmeister eigentlich die Brücke zwischen Musik und Technik. Das ist jetzt die ganz kurze Version. Die etwas längere ist, dass man das, was auf der Bühne passiert, im Idealfall auch selber nachvollziehen kann, weil man vielleicht selber auch Musik macht und dann das Ganze übersetzen kann auf die Technik. Wie nimmt man das Ganze auf? Das ist eigentlich die Schnittstelle zwischen diesen zwei Welten.
11: Lars Dölle arbeitet für SRF vor allem in der Außenproduktion. Er fährt dorthin, wo die Musik spielt. In Konzertsäle, Kirchen, an Festivals oder auf Open-Air-Bühnen in der ganzen Deutschschweiz. Ein gewöhnlicher Konzertmitschnitt beschäftigt ihn ungefähr 3 Arbeitstage lang. Bevor überhaupt ein Mikrofon steht, klärt Lars Dölle die organisatorischen Fragen.
12: Ich mache Zeitpläne, ich überlege, wie sieht die Situation vor Ort aus, was brauche ich, Strom, Glas, wo kann ich das Kabel durchziehen, so ganz Basics. Dann Personal buchen, Zufahrtsbewilligung, bababa. Also das sind so die ganzen Sachen, die eigentlich mit Musik mal gar nichts zu tun haben, das ist eigentlich nur die Organisation.
11: Diese Vorarbeit füllt oft bereits einen ganzen Arbeitstag. Um die Musik vor Ort geht es erst an Tag 2, in diesem Jahr zum Beispiel beim Jazzfestival in Langnau. Dorthin kommt Lars Dölle in einem sogenannten Produktionswagen, einer Art mobilem Tonstudio auf 4 Rädern. Vor Ort muss er das Material ausladen, Kabel ziehen und Mikrofone aufstellen, die den Ton von der Bühne in den Produktionswagen übertragen. Dann kommt die erste Band zum Soundcheck auf die Bühne. Im Wagen sitzen Lars Dölle und der Produzent der Sendung vor Bildschirmen, Lautsprechern und einem riesigen Mischpult. Hier kommen die Signale der Mikrofone zusammen. Der Tonmeister stellt einige Regler lauter, andere leiser, verschiebt nochmal ein Mikrofon auf der Bühne und findet so den richtigen Klang.
12: Das ist wie Kochen, gibt ganz viele Zutaten, packt mal alles zusammen und dann im Mischpult wird gerührt. Und am Ende gibt es dann eine Summe, also das Gericht, was fertig ist, was dann je nachdem entweder aufgenommen wird oder im Live-Bereich auf die Lautsprecher gegeben wird, damit das Publikum hört, was auf der Bühne passiert.
11: Als Jazz-Pianist und Sänger bringt Lars Dölle viel musikalische Erfahrung mit. Mindestens ebenso wichtig für ihn ist aber etwas anderes.
12: Eine wichtige Fähigkeit als Tonmeister ist soziale Kompetenz, weil du musst Menschen arbeiten, musst ihre Bedürfnisse verstehen lernen. Und das heißt, ich bin eigentlich ein im Idealfall ebenwürdiger Partner bei der Aufnahme. Wenn ich nicht kommunizieren kann, funktioniert das nicht.
11: Ein Vertrauensverhältnis zu den Musikerinnen und Musikern ist essentiell. Während sie auf der Bühne spielen, mischt Lars Dölle das Geschehen live im Wagen zu einer vollständigen Stereofassung ab. Aber auch damit ist die Arbeit noch nicht getan. Der letzte Schritt ist der Schnitt. Kleine Fehler auf der Aufnahme können hier noch korrigiert werden.
12: Schneiden heißt, ich habe Huster, ich habe Fehler, die beim Musizieren passiert sind, Rhythmik, Intonation. Es gibt zahlreiche Sachen, die passieren können. Und dann haben wir die Generalprobe als Rückversicherung, wo wir sagen können, okay, jetzt schneiden wir quasi die Teile, die im Idealfall bei der Generalprobe gut gelaufen sind, in das Konzert rein.
11: Mit diesem letzten Schritt entsteht die Sendefassung für das Radio. Was so mühelos und selbstverständlich klingt, ist also das Ergebnis von präziser Planung, technischem Handwerk und musikalischem Verständnis. Wenn das alles zusammenkommt, können sich die Hörerinnen und Hörer am Schluss über wunderschönen Klang freuen.
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5: Am Montreux Jazz Festival stand er einige Male auf der Bühne, der US-amerikanische Jazzmusiker Tony Bennett. Zum letzten Mal zusammen mit Lady Gaga im Jahr 2015. Und gestern am 3. August wäre Tony Bennett 100 Jahre alt geworden. Musikredaktorin Aline Stadler wirft einen Blick auf sein Leben.
14: Tony Bennett, eine Ikone der US-amerikanischen Musikgeschichte, ein Gentleman des Jazz, tief verwurzelt in der Tradition des Great American Songbooks. Seine Zusammenarbeit mit Lady Gaga kommt nicht von ungefähr. Zu Lebzeiten fördert Tony Bennett mit seinen berühmten Duets viele junge Musikerinnen und Musiker und arbeitet auf Augenhöhe mit ihnen zusammen, so mit Amy Winehouse, Michael Bublé, Norah Jones oder eben Lady Gaga. Mit Lady Gaga verbindet ihn eine langjährige Zusammenarbeit und Freundschaft. 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Für sie bildet das erste Album mit Tony Bennett einen Schlüsselmoment im Leben. Fast hätte Lady Gaga 2013 die Musik an den Nagel gehängt, erzählt sie in einem Interview gegenüber CBS. Doch mitten in der Krise kommt die Anfrage von Bennett. Die gemeinsame Platte «Cheek to Cheek» habe Lady Gaga die Freude am Singen zurückgebracht und Tony Bennett ermutigt sie, ihr eigenes Ding zu machen.
15: «That's one of the first things he said to me. Is he said, don't you ever, ever, ever, ever, again or in the future, let anybody take down the quality or the intelligence of what you do.
14: Das sei eines der ersten Dinge, die Tony Bennett zu Lady Gaga gesagt habe. Lasse niemals zu, dass jemand die Qualität deines Schaffens herabsetzt. Neben seiner Zusammenarbeit mit jungen Musikerinnen und Musikern ist es Tony Bennett wichtig gewesen, allen jungen Menschen Zugang zu den Künsten zu ermöglichen. Zusammen mit seiner Frau Susan Crowe hat er etwa die Stiftung Exploring the Arts für Schulen in historisch benachteiligten Gemeinden von New York gegründet. Und er baut später die Frank Sinatra School of the Arts auf in Queens, eine Schule für Instrumentalmusik, Gesang, Tanz und Theater, benannt nach seinem Vorbild und Mentor. Sinatra hat den jungen Bennett einst als besten Sänger der Welt bezeichnet.
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14: Der US-amerikanische Jazzsänger mit italienischen Wurzeln war immer von der transformativen Kraft der Künste überzeugt. Es sind vielleicht seine schlimmen Erfahrungen als Infanterist im Zweiten Weltkrieg gewesen, die Tony Bennett dazu bewegt haben, immer das Schöne und Wahre in der Musik zu suchen und vermitteln. Musik hat er als universelle Sprache gesehen, die Menschen verbindet. Das Leben schlicht als Geschenk.
17: For me, life is a gift. And you should enjoy it.
14: Die dunklen Zeiten des Lebens, die kannte Tony Bennett wohlverstanden gut, etwa in den 70ern, als das Label Columbia den Vertrag auflöst, er sich mit Kleinauftritten über Wasser hält und einmal sogar fast an einer Überdosis Kokain stirbt. Auch wenn der traditionelle Jazz mal weniger hip war, Tony Bennett ist seinem Stil treu geblieben. Er war stets offen, Neues zu lernen und hat sorgfältig und gezielt Musikerinnen und Musiker für eine Zusammenarbeit ausgesucht. 2021 veröffentlicht Bennett sein letztes Album, sein 61. eine Hommage an Cole Porter. Das Singen und die damalige Tanzmusik, der Jazz. Sie haben ihm Kraft gegeben und das bis ins hohe Alter.
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5: Der Jazzsänger Tony Bennett wäre gestern am 3. August 100 Jahre alt geworden. Falls Sie mehr hören möchten, es gibt eine Jazz-Collection-Sendung zu Tony Bennett auf srf.ch/audio. Und das war es für den Moment aus Kultur und Gesellschaft. Mein Name Bodo Frick.
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24: Ich weiß genau, was ich sagen will, aber die Worte kommen einfach nicht heraus. So beschreiben Betroffene ein rätselhaftes Phänomen nach einem Schlaganfall oder einer Tumoroperation. In der Medizin spricht man in dieser Situation von einer Apraxie. Sven Arnert erklärt, was dahinter steckt.
25: Apraxie kommt aus dem Griechischen und heißt so viel wie Untätigkeit. Gemeint ist eine Störung, bei der Menschen erlernte, zielgerichtete Bewegungen nicht mehr richtig hinbekommen, obwohl Muskeln und Nerven völlig intakt sind. Die Hand weiß genau, wie man eine Schere hält, nur schafft es das Gehirn nicht mehr, die einzelnen Schritte in die richtige Reihenfolge zu bringen. Besonders eindrücklich zeigt sich das bei der Sprechapraxie. Betroffene wissen genau, welches Wort sie sagen wollen, doch ihr Gehirn kann die feinen Bewegungen von Zunge, Lippen und Kehlkopf nicht mehr richtig planen. Mal gelingt ein Wort, mal misslingt genau dasselbe Wort im nächsten Satz. Die Fehler sind unberechenbar, es fehlt nicht das Wissen, sondern die motorische Gestaltung dahinter. Damit unterscheidet sich die Sprechapraxie deutlich von der Aphasie, bei der Sprache und Wortschatz verloren gehen. Die Sprechapraxie entsteht meist durch eine Schädigung im linken Stirnhirn, oft nach einem Schlaganfall in der Nähe des sogenannten Broca-Areals. In der Therapie setzt man genau an dieser Lücke an. Wiederholung, Rhythmus und Singen helfen dem Gehirn, die Bewegungsabläufe neu zu koordinieren. Viele Betroffene sprechen flüssiger, wenn sie im Takt oder in Melodien sprechen. Offenbar nutzt das Gehirn dabei andere Bahnen als beim spontanen Sprechen. Interessant ist dabei, dass automatisierte Redewendungen wie «Guten Tag» oft mühelos gelingen, während bewusst gewählte Wörter zur Zerreißprobe werden. So zeigt Apraxie, wie viel unbewusste Planung hinter jeder scheinbar einfachen Bewegung steckt, auch beim Sprechen.
24: Das waren 100 Sekunden Wissen von Sven Arnert und hier auf Ihrem Infosender geht's gleich weiter mit Aktualität.

0: wieder zurück in Marokko. Rund 2000 Menschen befinden sich aber noch in Ceuta, darunter viele unbegleitete Jugendliche. Das teilen die spanischen Behörden mit. Während Spanien und Marokko Schleusern die Schuld geben, stellen Fachleute die Rolle der marokkanischen Behörden in Frage. Für Daniel Thüm, Professor für Migrationsrecht, steht fest, dass die Grenze nicht einfach so offen stand.
1: Der marokkanische Staat muss irgendeine Rolle gespielt haben. Und es zeigt allein deshalb, schauen Sie sich die Grenze an. Wir haben ja alle die Bilder gesehen. Wenn man will, hätte man da auch schon in den letzten Monaten drumherum schwimmen können. Und der Umstand, dass das sehr, sehr selten passiert ansonsten, liegt daran, dass Marokko gleichsam als Türsteher Europas die Menschen daran hindert, an den Stränden ins Meer zu steigen und nach Ceuta zu schwimmen.
0: Marokko weist eine Verantwortung zurück und verweist auf tausende gestoppte Ausreisen im vergangenen Jahr. Die brasilianische Botschafterin in Washington steht wegen eines diplomatischen Streits plötzlich ohne gültiges Visum da. Die US-Regierung hat ihr die Papiere entzogen. Das US-Außenministerium spricht von einer direkten Antwort auf Blockaden aus Brasilien. Die linke Regierung von Präsident Lula da Silva verweigert nämlich ihrerseits dem neuen US-Botschafter seit Wochen die offizielle Zulassung. Zudem verwehrte Brasilien US-Diplomaten die Einreise und beschuldigte Washington, die anstehenden Wahlen beeinflussen zu wollen. Die USA streiten das ab und werfen Brasilien ihrerseits die Zensur von Konservativen vor. Das Visum der Botschafterin solle erst wieder erneuert werden, wenn Brasilia einlenkt. Das Raumfahrt- und Technologieunternehmen SpaceX hat erstmals seit seinem Börsengang im Juni Quartalszahlen vorgelegt. Der Umsatz stieg im Vergleich zum Vorjahresquartal um fast das Doppelte auf 7,8 Milliarden Dollar und übertraf die Erwartungen der Analysten deutlich. Gleichzeitig verzeichnete das Unternehmen von Elon Musk einen Nettoverlust von 541 Millionen Dollar. Auch dieser fiel jedoch geringer aus als von Marktbeobachterinnen und Beobachtern befürchtet. Haupttreiber für das starke Wachstum ist das Satelliteninternet Starlink. Hohe Summen fließen derzeit in die Entwicklung des Raketensystems Starship und in künstliche Intelligenz. Das Wetter heute Mittwoch, es wird auch heute oft sonnig, Schauer und Gewitter sind im Verlauf des Nachmittags und abends vor allem in den Alpen zu erwarten. Die Temperatur im Norden um 32, im Süden bis 35 Grad. Das waren die Nachrichten von Radio SRF. Verantwortlich ist heute Nacht Patrick Seiler.
2: 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Und täglich grüßt das Murmeltier. Oder die Hitze. Seit Wochen gibt es ja fast nichts anderes, nur ab und zu mal ein Schauer, teils garniert mit einem Gewitter. Was das für unseren Alltag in der Schweiz heißt, zum Beispiel beim Trinkwasser oder beim Strom, darüber reden wir gleich. Ja, und dann noch ein sehr spezielles Thema bei uns. Mehrere Länder warnen Firmen nämlich derzeit vor top ausgebildeten IT-Fachleuten. Was dahinter steckt, hören Sie hier etwas später in der Sendung. Und durch die führt Sie hier bei SRF 4 News Susanne Stöckel. Hallo. Ein paar Regentropfen und ab und zu mal ein Gewitter, das ist alles, was derzeit vom Himmel kommt. Und das kann dementsprechend an der aktuellen Trockenheit in der Schweiz auch nicht viel ändern. Was heißt das alles für unser Trinkwasser? Das wollte Yves Kilcher von Rolf Kipfer vom Wasserforschungsinstitut EAWAG wissen. Er forscht dort zu Wasserressourcen und eben zum Trinkwasser. Und er hat als erstes eine gute Nachricht. Im Moment sei das Trinkwasser nicht knapp.
3: Nein, einen akuten Trinkwassermangel haben wir zurzeit noch nicht. Unter keinen Umständen, nein.
4: Wie wirkt sich denn die Trockenheit im Moment auf die Verfügbarkeit und auch auf die Qualität des Trinkwassers in der Schweiz aus?
3: Also was wir eigentlich wirklich halt sehen, ist, dass sich in Flüssen immer weniger Wasser ansammelt, weil der Grundwasserspeicher langsam ausläuft. Das sieht man. Man sieht auch, dass die Ufer von nicht regulierten Seen langsam trocken werden. Und das zeigt eigentlich dahin, dass der Grundwasserspeicher in der Schweiz langsam zurückgeht. Und gleichzeitig hat das natürlich auch in gewissen Regionen, könnte das Auswirkungen auf die Wasserqualität haben. Aber im Hauptsächlich, was wir heute sehen, ist wirklich, dass wir einen Rückgang haben von Quellwasser in eng begrenzten Einzugsgebieten.
4: Heißt aber auch, dass dort, wo man bei den Flüssen und Seen das Ufer sieht, wie zum Beispiel beim Bodensee, dass dort

0: die Situation prekärer sein könnte?
1: Das ist jetzt eben nicht unbedingt der Fall, weil aus Seen nimmt man eigentlich das Trinkwasser aus größerer Tiefe und dass der Bodensee eigentlich, was man die Ufer dort sieht, das hängt damit zusammen, dass der See nicht reguliert ist. Das heißt, der Abfluss wird eben nicht kontrolliert, im Gegensatz zum Zürichsee und zum Vierwaldstättersee. Und dort kann man natürlich weiterhin Trinkwasser nehmen, so auch aus dem Bodensee, weil das Trinkwasser wird nicht oberflächennommen aus diesen Seen. Die Auswirkungen hier sind mehr hinsichtlich Schifffahrt, dass die Schiffe nicht mehr fahren können und den Flüssen natürlich klar, dass das Restwasser zurückgeht.
0: Können denn Sie als Forscher sagen, in welcher Region es im Moment angespannter ist, was das Trinkwasser angeht?
1: In der Schweiz beziehen wir unser Trinkwasser hauptsächlich aus Quellen und Grundwasser und dann zu einem kleinen Teil aus Seewasser. Und wenn natürlich diese Einzugsgebiete für Quellen klein sind, das heißt der Speicher klein ist und der nicht nachgefüllt wird, wie wir das in diesem Jahr gehabt haben, dann laufen diese Quellen natürlich langsam trocken. Und das dürfte man eigentlich in einzelnen Regionen in der Zwischenzeit langsam auch sehen, dass kleinere Quellen langsam in ihre Erschöpfung zurückgehen.
0: Also wenn man das zusammenfasst, kann man sagen, eine Knappheit gibt es nicht und trotzdem hat die trockene Periode eben einen Einfluss auf das Trinkwasser und dann kommt es ja auch noch darauf an, wofür man das Trinkwasser braucht. Und wo das Trinkwasser knapp wird, gibt es auch Forderungen, dass man eben mit dem Trinkwasser sparsamer umgehen soll. Zum Beispiel soll man den Swimmingpool nicht mehr immer wieder auffüllen oder Autos weniger häufig waschen oder auch landwirtschaftliche Felder weniger häufig bewässern. Welchen Einfluss haben solche Maßnahmen darauf, wie verfügbar das Trinkwasser ist?
1: Ich glaube, das muss man in den Kontext stellen, nicht? Wenn man einfach anschaut, wie viel Wasser sie fürs Überleben brauchen, dann sind das vielleicht 10 Liter pro Tag für ihre Hygiene und das Kochen dann vielleicht 30 Liter Wasser. Aber ihren Lebensstandard zu halten, brauchen sie 500 Liter Wasser pro Tag. Das sind die Größendimensionen. Das heißt, auch hier, der Trinkwassermangel wird nicht das direkte Überleben eigentlich in irgendeiner Art und Weise in Frage stellen, sondern es geht mehr darum, was sind die großen Konsumenten vom Trinkwasser und wo brauchen wir das? Und das muss diskutiert werden, weil das ist nicht nur die Trinkwasserentnahme, das ist natürlich auch die Landwirtschaft. Da wird sehr viel Wasser verbraucht zur Bewässerung und längerfristig ist davon auszugehen, dass wir hier einen Interessenskonflikt haben zwischen der Trinkwasserversorgung, ganz klar, der Qualität und der Quantität und natürlich der berechtigten Frage, dass man auch Felder bewässern kann. Das sind die grundlegenden Fragen und diesen Diskussionen müssen wir uns auch stellen, auch längerfristig.
0: Und solche Interessenskonflikte gibt es somit wahrscheinlich am ehesten dort, wo eben auch die Landwirtschaft Wasser entnimmt.
1: Also ich glaube, die Konflikte treten überall dort, wo Interessen gegeneinander stoßen. Ich glaube, beim Trinkwasser ist es sicher zwischen Bewässerung und Trinkwasserversorgung. Es ist natürlich auch die Frage zwischen Ökologie und Ökonomie, wie immer natürlich. Es gibt auch andere industrielle Aspekte, die wir berücksichtigen müssen, also die Flusskühlung von großen thermischen Anlagen wie Kernkraftwerken. Die sind heute eingeschränkt, weil man aus den Flüssen nicht mehr längerfristig genügend Kühlwasser entnehmen kann. Das sind Fragen, die die Gesellschaft eigentlich antworten muss. Und Hintergrund ist natürlich der Klimawandel. Und hier muss die Gesellschaft Antworten finden, wie sie in der Zukunft damit umgehen will, weil dieses Phänomen, das wir jetzt sehen, diesen Hitzesommer oder diese Trockenheit, das wurde schon 2003, war etwas Ähnliches da und die Gesellschaft hat in meiner persönlichen Meinung nach einfach die Konsequenzen nicht gezogen. Und wir müssen lernen, adaptiv uns damit umzugehen.
0: Das heißt, die Schweiz hat nicht genügend getan. Nachdem 2003 es diesen Hitzesommer gegeben hat, dann haben Fachpersonen Maßnahmen vorgeschlagen, wie zum Beispiel, dass man sich besser auf längere Trockenheitsperioden vorbereitet, dass man Maßnahmen ergreift, um das planen zu können, das Trinkwasser. Sie sagen, das reicht nicht.
1: Also ich glaube, das muss man wirklich ernsthaft angehen und wir müssen als Gesellschaft einfach wirklich uns bewusst werden, dass diese Ereignisse 2003 hat man gesagt, das sei ein außerordentliches Ereignis. Jetzt kommt das schon 25 Jahre später wieder. Das wird ein Normalzustand sein in den nächsten kommenden Jahrzehnten. Und wir als Gesellschaft müssen einfach lernen, damit umzugehen. Und umzugehen heißt nicht, dass wir einfach Klimaanlagen anschaffen und kühlen, sondern wir müssen uns fragen, wie können wir uns nachhaltig an den Klimawandel anpassen. Und das bedeutet natürlich auch, dass wir unseren Umgang mit Wasser hinterfragen müssen langfristig.
0: Wenn Sie sagen, die Gesellschaft muss sich ändern, dann tönt das nach einem großen Wandel. Gibt es konkrete, pragmatische Schritte, die Sie vorschlagen, die jetzt umgesetzt werden sollten?
1: Also wenn ich ganz ehrlich bin, für mich ist die Diskussion heute nicht zielführend, weil die Maßnahmen, die heute diskutiert werden, wie wir uns anpassen sollen, Klimaanlagen reinstellen oder den Swimmingpool nicht mehr bewässern. Ich glaube, das geht am Ziel vorbei. Ich glaube, längerfristig ist der Klimawandel das Problem, der CO2-Ausstoß, das ist das Problem. Und hier müssen wir als Gesellschaft wirklich einen Konsens finden, damit wir dort eigentlich ansetzen. Nur so können wir längerfristig eine Maßnahme finden. Kurzfristig können wir sicher mehr Klimaanlagen reinstellen, aber das wird das Problem nicht lösen, in keiner Art und Weise.
0: Die Diskussion geht also weiter und auch die Maßnahmensuche. Wir sind eben im Moment in einer Zeit, in der es seit längerem trocken ist und vorübergehend auch noch trocken bleibt. Kommt dazu, dass im Frühling es wenig Niederschläge und auch Schnee gegeben hat. Wie gut können jetzt Niederschläge im Herbst diese Speicher wieder auffüllen?
1: Also man hat das gesehen, im 2003 war es so, wir hatten eine akute Trockenheit und die wurde dann im Herbst zum Teil kompensiert, aber es ging dann doch immerhin noch mehrere Jahre, bis der Grundwasserspeicher wieder aufgefüllt worden ist. Also das heißt, kurzfristig könnte sich etwas verändern, aber den Grundwasserspeicher als die zentrale Trinkwasserressource in der Schweiz muss er wahrscheinlich längerfristig sich erholen können. Das heißt, wir brauchen feuchte Jahre nicht. Wir brauchen also Winterniederschlag, wir brauchen Sommerniederschlag und nicht nur in diesem Jahr, sondern auch in den kommenden Jahren. Und ich glaube, was ganz, ganz wichtig wäre oder die Situation entlastend würde, sehr wahrscheinlich für die Bergregionen wäre, wir hätten einen Winter mit viel, viel Schnee, weil der Schnee erlaubt eigentlich vor allem in den Bergen, das Trinkwasser verfügbar zu machen, wenn wir es brauchen im Sommer und füllt dann durch die Schneeschmelze die entsprechenden Reservoire wieder auf. Und das werden wir sehen, wie sich das entwickelt. Im 2003 eben hat es eine gewisse Entspannung gebracht, aber es ging noch mehrere Jahre, bis die Situation sich wieder einigermaßen den Normalzustand angenähert hatte.
2: Sagt Rolf Kipfer vom Wasserforschungsinstitut EAWAG. Ja, und könnte die aktuelle Trockenheit vielleicht auch den Strom knapp machen in der Schweiz? Diese Frage stellt sich bei einem Blick nach Ungarn. Das Land schaltet diese Woche nämlich sein einziges Atomkraftwerk ab und Grund dafür ist, dass die Donau zu wenig Wasser führt, um das AKW zu kühlen. Und es ist ein Problem, denn 40% des Stroms in Ungarn kommt aus diesem AKW. Darum ruft Ministerpräsident Peter Modgor nun dazu auf, Strom zu sparen. Darüber und auch über die Situation in der Schweiz haben wir mit Matthias Heim aus der Wirtschaftsredaktion gesprochen. Er beschäftigt sich dort mit Energiethemen. Peter Hanselmann wollte zuerst mehr über die Situation in Ungarn wissen.
3: Ja, die Anlage ist das erste und einzige Kernkraftwerk von Ungarn, wobei es eigentlich eben nicht ein Kernkraftwerk ist, sondern eine Anlage ist, die aus vier großen baugleichen Reaktoren besteht. Also es ist faktisch eine Großanlage und das erklärt dann eben auch, weshalb sie für die Stromproduktion in Ungarn so enorm wichtig ist. Und ein Merkmal dieser vier Reaktoren ist eben, dass sie mit Flusswasser der Donau gekühlt werden. Also ähnlich wie in der Schweiz die beiden Kernkraftwerke in Betznau. Nun ist es eben so, dass die Donau auf einem Rekordtief ist. Das Wasser reicht nicht mehr aus, um die Kühlung aufrechtzuerhalten und entsprechend werden jetzt eben diese Reaktoren runtergefahren.
4: Und Sie haben es gerade gesagt, auch in der Schweiz, Betznau 1 und Betznau 2 werden mit Flusswasser gekühlt. Wirkt sich also auch in der Schweiz die Trockenheit auf die Stromproduktion mit AKWs aus?
3: Ja, wenn auch etwas anders als im Fall von Ungarn. Also in Betznau ist aktuell nicht die Wassermenge der entscheidende Punkt, sondern die Wassertemperatur. Weil die beiden Reaktoren in Betznau wurden abgestellt, damit sich das ohnehin schon warme Aare Wasser nicht noch weiter erwärmt. Dies zum Schutz von Fischen und Pflanzen in der Aare. Also in der Schweiz wird die Stromproduktion aus Naturschutzgründen gedrosselt. In Ungarn hingegen ist es effektiv wegen der Sicherheitsfrage, aber der Effekt ist der gleiche, die Stromproduktion, die sinkt.
4: Sie haben gesagt, Sicherheitsfrage, wie und warum müssen eigentlich AKWs gekühlt werden?
3: Ja, damit sie eben nicht überhitzen, und da gibt es weltweit unterschiedliche Kernkraftwerkstypen, die auch unterschiedlich gekühlt werden. Aber grob gesagt kann man zwischen zwei Systemen unterscheiden. Die etwas älteren Kernkraftwerke werden eben in der Regel direkt durch Flusswasser gekühlt. Also das ist eben in Beznau der Fall. Das ist bei vielen französischen AKWs der Fall oder eben auch bei Ungarn. Die neueren Kernkraftwerke hingegen, die werden indirekt mit Wasser gekühlt. Sie geben dann die Wärme eben nicht in das Flusswasser wieder ab, sondern in die Umgebungsluft. Und diese Anlagen erkennt man dann häufig eben an den großen Kühltürmen mit den markanten Wasserdampffahnen, wie wir sie beispielsweise in der Schweiz von Gösgen oder Leibstadt kennen. Also das sind so die beiden wichtigsten Kühlungssysteme bei den Kernkraftwerken.
4: Jetzt wird in der Schweiz ja darüber gestritten, ob es neue Atomkraftwerke braucht oder nicht. Die Befürworter, die sagen, ein neues AKW sei wichtig, weil die eben durchs Band immer Strom liefern und nicht auf Sonne oder Wind oder Regen oder so angewiesen sind. Nun scheinen aber eben bei Trockenheit und bei Hitze die AKWs auch auszusetzen. Wie sieht denn eigentlich ein idealer Strommix aus, damit man auch über trockene und heiße Phasen hinweg genügend Strom hat?
3: Also grundsätzlich ist es so, dass es nicht die eine Technologie gibt, die jederzeit ununterbrochen Strom liefern kann, sondern es braucht eben einen Mix aus verschiedenen Stromquellen. Und da ist die Schweiz eigentlich grundsätzlich gut aufgestellt. Wir haben aktuell sehr viel Solaranlagen, die sehr viel Sonnenstrom liefern. Strom, den beispielsweise die Flusskraftwerke aufgrund der Trockenheit nicht liefern können. Ergänzend haben wir dann eben auch noch Kernkraftwerke, Speicherseen und Pumpspeicherwerke. Und dieser Mix sorgt eben für ein relativ stabiles Stromproduktionssystem in der Schweiz.
2: Sagt Matthias Heim aus der SRF Wirtschaftsredaktion. Jetzt sprechen wir hier über eine Warnung, die im ersten Moment ein bisschen komisch klingt. Herausgegeben haben sie 11 Länder gemeinsam, darunter die USA, Großbritannien, Frankreich, Italien oder auch Deutschland. Sie alle warnen vor top ausgebildeten IT-Fachkräften. Und zwar Fachkräfte aus Nordkorea. Denn unter falschen Identitäten würden die illegal auf der ganzen Welt für IT-Unternehmen arbeiten, heißt es in der Warnung. Da steckt aber noch ein bisschen mehr dahinter. Unsere SRF-Digitalredaktorin Tanja Eder beschäftigt sich mit Cyberkriminalität und beobachtet auch dieses Thema schon seit einiger Zeit. Rachel Berocci hat sie gefragt, wo denn genau das Problem liegt.
5: Dahinter steckt ein ganzes System, ein Plan des nordkoreanischen Regimes. Es geht da um Tausende von qualifizierten IT-Fachkräften aus Nordkorea, die ihre Herkunft verschleiern und sich dann in Remote-Jobs anstellen lassen, also als Software- oder Website-Entwickler zum Beispiel, entweder fest angestellt oder als Freelancer für einzelne Aufträge.
6: Und was wollen diese hochqualifizierten Leute in solchen IT-Jobs in Europa oder Amerika?
5: Das Ziel ist, an Geld zu kommen, an Devisen. Die Löhne dieser IT-Leute, die fließen an das Regime und die verwenden das für ihre Raketen- und Nuklearprogramme. Das ist dann für die Firmen, die die Nordkoreaner ja unwissentlich einstellen, nicht nur moralisch ein Problem. Das ist auch verboten, weil Nordkorea ja unter Sanktionen steht.
6: Geht es dabei wirklich nur um den Lohn oder werden da auch Daten abgezapft oder dass sich jemand in Systeme hackt?
5: Ja, der Lohn scheint tatsächlich das Hauptziel zu sein, aber das andere ist dann ein schöner Nebeneffekt quasi. Also wenn man da eh schon einen Insider platziert hat, dann kann man das auch gleich nutzen, um an Firmengeheimnisse zu gelangen oder eben von innen heraus Hackerangriffe zu starten. Auch das natürlich, um an Devisen zu kommen. Also Cyberkriminalität, das ist eine der wichtigsten Industriezweige für Nordkorea. Das Regime, das nimmt hunderte Millionen Dollar pro Jahr damit ein.
6: Wie schaffen es diese Leute, angestellt zu werden und dann unbemerkt in den Unternehmen zu agieren?
5: Sie erstellen Profile auf Plattformen für Remote-IT-Spezialisten. Diese Profile, die sind natürlich unter falscher Identität mit gefälschten oder auch gestohlenen Ausweisen. Sie geben sich auch nicht als Nordkoreaner aus, sondern zum Beispiel als Südkoreaner, Japaner oder auch Osteuropäer. Und meist arbeiten sie auch tatsächlich nicht aus Nordkorea heraus, sondern sie wohnen in anderen asiatischen Ländern wie China oder auch häufig in Russland oder irgendwo in Afrika. Den genauen Standort, den verschleiern sie mit technischen Mitteln wie VPNs oder auch mit Laptop-Farmen. Und bei den Vorstellungsgesprächen, wenn es da ein Videocall gibt, dann nutzen sie KI oder auch Mittelsmänner. Und ja, wenn sie dann erst einmal eingestellt sind, dann fällt es erst recht nicht mehr auf, weil das sind ja tatsächlich gute IT-Leute, die machen also meistens einen guten Job.
6: Die Warnung kommt von 11 Ländern inklusive unseren Nachbarländern. Existiert dieses Problem denn auch in der Schweiz?
5: Also das Schweizer EDA hat ja da nicht mit unterzeichnet, aber ich denke, man kann schon davon ausgehen, weil ja aus nordkoreanischer Sicht sehe ich wirklich keinen Grund, für eine deutsche Firma zu arbeiten, aber nicht für eine schweizerische, zumal wir hier ja recht hohe Löhne haben.
6: Was können denn die Regierungen der Länder, aber auch die IT-Unternehmen selbst tun, um nicht auf solche Leute reinzufallen?
5: Ja, der erste Schritt für Firmen ist sicher, sich des Problems bewusst zu werden. Also ich denke, die meisten denken gar nicht daran, dass das ein Risiko sein könnte, dass man da aus Versehen einen Nordkoreaner einstellt. Und der Warnhinweis, der enthält auch eine Liste von Anzeichen, auf die man da achten kann. Zum Beispiel, wenn das Profil auf der Remote Work Plattform offensichtlich maschinell übersetzt wurde oder wenn im Videocall die Aufnahme manipuliert wirkt oder wenn die Person nicht gleich aussieht wie auf dem Ausweis, wenn auffallend tiefe Löhne verlangt werden oder auch wenn in Krypto bezahlt werden soll. Ja, das Ding ist natürlich, dass der Betrug immer besser wird. Da steckt, wie gesagt, ein ganzes System dahinter. Das sind keine Einzelpersonen, sondern ganze Teams, die das organisieren. Und mit der künstlichen Intelligenz, die immer besser Texte und Bilder generieren kann, wird das auch alles immer überzeugender.
7: Sagt Tanja Eder aus unserer Digitalredaktion. Und nun blicken wir noch auf eine bewegte Lebensgeschichte, die von Aung San Suu Kyi. Jahrzehntelang war sie die bekannteste Oppositionspolitikerin und Demokratieaktivistin von Myanmar. Sie erhielt dafür den Friedensnobelpreis und wurde später auch Regierungschefin von Myanmar. Bis sie dann vor 5 Jahren vom Militär aus dem Amt geputscht wurde. Seither sitzt Aung San Suu Kyi in Haft. Wie es ihr dort geht, war lange Zeit unbekannt. Unterstützerin und die Familie forderten ein Lebenszeichen. Darauf hat die Militärregierung nun offenbar reagiert. Gestern hat sie ein Bild der 81-Jährigen veröffentlicht. Darüber hat Dominik Rolli mit unserem Südostasien-Korrespondenten Martin Altovandi gesprochen. Und er hat ihn gefragt, was denn diese Bilder da genau zeigen.
8: Ja, zu sehen ist Aung San Suu Kyi bei einem Treffen mit einem Vertreter des Internationalen Roten Kreuzes, dem IKRK. Es zeigt einen schlichten Raum. Man sieht eine Wand, die holzvertäfelt ist. Das Regime veröffentlichte auch ein weiteres Bild, wo man sieht, wie sie einen Geburtstagskuchen anschneidet. Das sieht aus, als wäre das früher aufgenommen worden, also im Juni. Aber das lässt sich nicht unabhängig bestätigen. Wo das Treffen am Montag genau stattfand, das wissen wir auch nicht.
9: Was weiß man über dieses Treffen sonst?
8: Ja, es ist das erste solche Treffen seit mehreren Jahren, das auch unabhängig bestätigt worden ist. Das IKRK hat in einer Mitteilung bestätigt, dass dieses Treffen stattgefunden hat und man habe sich mit Suu Kyi privat, also unter 4 Augen, unterhalten können. Was man nicht weiß, ist der Gesundheitszustand von Aung San Suu Kyi. Da wurde auch nichts bekannt gegeben.
9: Jetzt gab es ja eben jahrelang fast kein Lebenszeichen. Warum veröffentlicht die Militärregierung diese Bilder gerade jetzt?
8: Ja, es gibt Druck von der internationalen Staatengemeinschaft. Aung San Suu Kyi ist ja eine Friedensnobelpreisträgerin, eine Ikone der Demokratiebewegung Myanmars. Sie ist international bekannt. Das Regime ist sich dessen bewusst und es betreibt seit einiger Zeit ja auch eine diplomatische Offensive. Seit den sogenannten Wahlen präsentiert sich die Militärregierung als zivile Regierung. Diese Wahlen, die waren nicht frei natürlich. Das Resultat war schon vorher klar. Min Aung Hlaing, der frühere Junta-Chef, ist jetzt einfach Präsident und er versucht eben, seine Regierung zu legitimieren, sein Land als in Anführungszeichen normales Land darzustellen, auch international, es aus der Isolation zu führen. So hat er zum Beispiel bereits China besucht und Indien ebenfalls. Ein Besuch in Thailand steht kurz bevor. Und mit diesen publizierten Fotos versucht das Regime wahrscheinlich den Forderungen aus dem Ausland ein wenig entgegenzukommen.
9: Was gibt es denn jetzt für Reaktionen auf diese Veröffentlichung der Bilder?
8: Ihr Sohn Kim Aris hat sich geäußert in den Medien, auch in den sozialen Medien, hat von einem ersten Schritt gesprochen. Er hat zuvor ja immer wieder ein Lebenszeichen gefordert vom Regime, also ein Beweis, dass seine Mutter noch am Leben ist. In der burmesischen Diaspora gingen die Fotos natürlich auch sofort viral. Man hat sich darüber unterhalten, diskutiert. Aung San Suu Kyi gilt für viele ja nach wie vor eben als Ikone der Demokratie und Freiheit. Und sie steht auch für die Öffnung, also für die Zeit, die das Land erlebt hat, als sie de facto noch Regierungschefin war.
9: Jetzt trotz allem war Aung San Suu Kyi als Regierungschefin auch umstritten. 2019 startete der Internationale Strafgerichtshof eine Untersuchung gegen die Regierung unter ihrer Führung, und zwar wegen dem Vorwurf des Völkermords. Da ging es um die Vertreibung und Angriffe auf die Rohingya in Myanmar. Welche Rolle spielt das?
8: Ja, man muss sagen, der allgemeinen Bevölkerung Myanmars ist das kein großes Thema. Die Rohingya haben in Myanmar bei den restlichen ethnischen Gruppen auch einen sehr schweren Stand, muss man leider sagen. Rohingya-Gruppen natürlich, NGOs etc., die sind sehr, sehr kritisch, und auch international wurde Aung San Suu Kyi für ihre Rolle damals ja heftigst kritisiert. Die Frage, die man sich da immer wieder stellen muss, ist, wie viel konnte sie da wirklich selbst entscheiden als de facto Regierungschefin damals? Ihr Sohn hat sich da soeben auch gegenüber der BBC geäußert und hat das als unfaire Kritik beschrieben. Und er hat gesagt, dass eben seiner Mutter damals sozusagen die Hände gebunden waren, weil eben das Militär natürlich immer noch sehr viel Macht hatte, auch damals.
9: Der Besuch vom IKRK, der wurde mancherorts jetzt als positives Signal gedeutet. Die Militärregierung will sich damit offenbar einen offeneren Anstrich verleihen, und das notabene mit einem Foto der Frau, die sie aus dem Amt geputscht hat und seit Jahren in Haft hält. Kann diese Strategie aufgehen?
8: Ja, also das Image dieses Regimes hat sich deswegen natürlich nicht verbessert. Es gibt auch noch weitere Forderungen, also zum Beispiel eben, dass man mit dieser flächendeckenden Bombardierung auch aufhört. Danach sieht es derzeit nicht aus. Das Regime bombardiert weiter. Bereits auch während den Wahlen hat es das gemacht und auch seit es sich als zivile Regierung präsentiert. Und dessen sind sich natürlich die anderen Staaten auch bewusst und die NGOs sowieso. An ihren Orten sind die Widerstandsgruppen in Bedrängnis geraten und sie haben auch Gebiete an die Junta, an die Regierung verloren. Diese wird ja von China und Russland seit langem unterstützt. Die Widerstandsgruppen, die geben aber nicht auf. Es gibt auch Gebiete, wo das Regime stark in Bedrängnis geraten ist, zum Beispiel von der Arakan Army im Rakhine-Staat. Da hat man die Junta sehr erfolgreich zurückgedrängt. Und insgesamt muss man halt sagen, ein Konflikt oder ein Ende dieses Konflikts ist derzeit nicht in Sicht.
2: Informationen und Einschätzungen von Südostasien-Korrespondent Martin Aldrovandi. Und das waren einige Highlights aus dem SRF 4 News-Programm. 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

0: Die Nachrichten von SRF um 1.30 Uhr mit Patrick Seiler. Nach dem Massenansturm auf die spanische Exklave Ceuta steigt die Zahl der Toten weiter auf mindestens 77. Von den 72.000 Migranten sind fast alle wieder zurück in Marokko. Rund 2.000 Menschen befinden sich aber noch in Ceuta, darunter viele unbegleitete Jugendliche. Das melden die spanischen Behörden. Während Spanien und Marokko Schleusern die Schuld geben, stellen Fachleute die Rolle der marokkanischen Behörden in Frage. Für Daniel Thüm, Professor für Migrationsrecht, steht fest, dass die Grenze nicht einfach so offen stand.
1: Der marokkanische Staat muss irgendeine Rolle gespielt haben. Und es zeigt allein deshalb, schauen Sie sich die Grenze an. Wir haben ja alle die Bilder gesehen. Wenn man will, hätte man da auch schon in den letzten Monaten drumherum schwimmen können. Und der Umstand, dass das sehr, sehr selten passiert ansonsten, liegt daran, dass Marokko gleichsam als Türsteher Europas die Menschen daran hindert, an den Stränden ins Meer zu steigen und nach Ceuta zu schwimmen.
0: Marokko weist eine Verantwortung zurück und verweist auf tausende gestoppte Ausreisen im vergangenen Jahr. Die brasilianische Botschafterin in Washington steht wegen eines diplomatischen Streits plötzlich ohne gültiges Visum da. Die US-Regierung hat ihr die Papiere entzogen. Das US-Außenministerium spricht von einer direkten Antwort auf Blockaden aus Brasilien. Die linke Regierung von Präsident Lula da Silva verweigert nämlich ihrerseits dem neuen US-Botschafter seit Wochen die offizielle Zulassung. Zudem verwehrte Brasilien US-Diplomaten die Einreise und beschuldigte Washington, die anstehenden Wahlen beeinflussen zu wollen. Die USA streiten das ab und werfen Brasilien ihrerseits die Zensur von Konservativen vor. Das Visum der Botschafterin solle erst wieder erneuert werden, wenn Brasilia einlenkt. Das Raumfahrt- und Technologieunternehmen SpaceX hat erstmals seit seinem Börsengang im Juni Quartalszahlen vorgelegt. Der Umsatz stieg im Vergleich zum Vorjahresquartal um fast das Doppelte auf 7,8 Milliarden Dollar und übertraf die Erwartungen der Analysten deutlich. Gleichzeitig verzeichnete das Unternehmen von Elon Musk einen Nettoverlust von 541 Millionen Dollar. Auch dieser fiel jedoch geringer aus als von Marktbeobachterinnen und Beobachtern befürchtet. Haupttreiber für das starke Wachstum ist das Satelliteninternet Starlink. Hohe Summen fließen derzeit in die Entwicklung des Raketensystems Starship und in die künstliche Intelligenz. Das Wetter heute Mittwoch, es wird auch heute oft sonnig, Schauer und Gewitter sind im Verlauf des Nachmittags und abends vor allem in den Alpen zu erwarten. Die Temperatur im Norden um 32, im Süden bis 35 Grad. Das waren die Nachrichten von Radio SRF, verantwortlich Patrick Seiler.
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4: אולי גם אתם סובלים מרלבת? הסימפטומים הם לרוב אובססיה, חרדות וצפייה באולפנים פתוחים ללא הפסקה.
5: Der israelische Premierminister Benjamin Netanyahu als Arzt, computergeneriert. Im weißen Kittel mit Stethoskop tritt er in diesem KI-Video auf. Die Patienten sind drei landesweit bekannte Journalisten und scharfe Kritiker des Premiers. Der eine hat die Korruptionsaffären aufgedeckt, wegen derer der Premier vor Gericht steht. Auch der zweite bezichtigte Netanyahu der Misswirtschaft. Der dritte hat über schwerste sexuelle Folter an einem palästinensischen Gefangenen berichtet. Netanyahu spricht von Obsessionen, Angstzuständen und Negativismus. Zum Glück gibt es eine Kur, sagt Dr. Netanyahu im Video. Schaltet den Fernseher aus.
4: Atem tiru evdel mehayom arishon. Yachad nenatzeach.
5: Netanyahus Medienleute haben sich das ausgedacht. Es ist die Imitation eines KI-Videos des US-Präsidenten, in dem ein Dr. Trump seine Kritiker heilt. Es ist Wahlkampf in Israel. Im Oktober werden ein neues Parlament und eine neue Regierung gewählt. Nach 4 Jahren unter der radikalsten Regierung seit der Staatsgründung fürchten viele Israeli um die Zukunft ihres Landes als demokratischer Rechtsstaat. Auch die Rolle der Medien steht zur Debatte. Medien, von denen Netanyahu behauptet, sie hätten sich gegen ihn und seine Anhänger verschworen. Doch es gibt einen Fernsehsender, der sich stramm rechts positioniert und Netanyahu treu zur Seite steht. Das ist die Sommerausgabe von International über Israels Kanal 14. Ich bin Anna Drechsel. Die Studios von Kanal 14 befinden sich in einem Außenquartier von Modi'in, einer Stadt auf halber Strecke zwischen Jerusalem und Tel Aviv. Irit Linur holt mich am Empfang ab. Eine Veteranin des israelischen Journalismus, wie sie selber sagt. Linur ist politische Kommentatorin beim Sender, Mitte 60, trägt die braunen Haare zum Dutt hochgesteckt, dunkle Brille, eleganter grauer Anzug. In der Garderobe zwischen Kleiderständern und Schminkspiegeln finden wir Platz für ein Gespräch über die abendliche Polit-Talkshow Ha-Patriotim, die Patrioten, in der Linur auch an diesem Abend mit ihren 6 Mitpanelisten die israelische Politik sezieren wird.
6: Ha-Patriotim is a very, I think it is 10 or 12 years old. We started small, the whole channel.
7: Die Sendung gibt es seit 10, 12 Jahren. Wir haben klein angefangen. Lange kannte uns niemand, nur unsere Konkurrenz. Und die hasste uns.
5: Die Konkurrenz, das sind vor allem der öffentlich-rechtliche Kanal 11 und die kommerziellen Sender 12 und 13.
6: We didn't have any ratings.
7: Wir hatten kaum Einschaltquoten. Die linken Medien machten sich über uns lustig.
5: Und dann änderte sich alles. Die Wahlen vor 4 Jahren brachten eine ultrarechte Regierung ans Ruder, deren Versuche, die israelische Justiz nach ihren Vorstellungen umzubauen, führten Anfang 2023 zu Massenprotesten.
6: I think two things happened at once during the protest against the judicial reform. The mainstream media went nuts.
7: Es passierten 2 Dinge gleichzeitig. Die Mainstream-Medien drehten durch. Sie verkauften ihren Zuschauern das Horrorszenario, Israel werde zur Diktatur. Das grenzte an eine Massenpsychose. Und zur selben Zeit investierten die Besitzer in den Sender. Wir wurden besser und professioneller.
6: And the public began, I think, became fed up. From the dictatorship, dictatorship, dictatorship, dictatorship. End of democracy, and all the lunatics.
7: Das Publikum hatte genug von diesem Geschwätz über Diktatur und das Ende der Demokratie. Genug von all den Verrückten, die die Proteste organisierten. Das war einfach widerlich.
6: It was disgusting. And then we had a bump in the rating. We had very modest rating until then.
5: Die Einschaltquoten stiegen. Der Sender ist nun die Nummer 2 hinter Kanal 12. Kritiker sagen, die Sendung Die Patrioten sei Benjamin Netanyahus Sprachrohr.
6: His mouthpiece? It's ridiculous. It's infantile.
5: Irit Linur winkt ab. Lächerlich sei der Vorwurf, infantil. Sie sei rechts und habe Netanyahu gewählt, weil sie an seine Politik glaube, wie 1 Million andere Israeli auch. Die altgediente Journalistin und Autorin Irit Linur war früher eine Linke. Sie habe aus ihren Irrtümern gelernt, sagt sie. Wie ein Chamäleon, das sich seiner natürlichen Umgebung anpasst und die Hautfarbe wechselt, so passt sich auch ein fiktiver Journalist der politischen Landschaft an. Chamäleon heißt der Roman des Schriftstellers und Rechtsanwalts Yishai Sarit. Ich treffe ihn in Tel Aviv zum Gespräch auf einer Parkbank an einer Straße unter schattenspendenden Bäumen.
8: It's the story of a guy called Shai Tamoz, who is 50-something. He also lives here in Tel Aviv. And he used to be a little bit of a star as a journalist during the 1990s.
9: Es ist die Geschichte von Shai Tamoz, einem Mann um die 50 aus Tel Aviv. In den 90er Jahren war Shai ein Starjournalist im Mitte-Links-Milieu, ein gefragter Kommentator, auch am Fernsehen. Aber im Zuge des Niedergangs des Printjournalismus gerät er in Vergessenheit. Seine Artikel interessieren keinen. Seine Frau liebt ihn nicht mehr. Genügend Geld verdient er auch nicht.
8: His wife doesn't love him very much anymore. He doesn't earn enough money, so his life is actually in shambles. And he's looking for a way to reinvent himself.
5: Das Leben der Romanfigur? Ein Trümmerhaufen. Shai Tamoz will sich selber neu erfinden und seinen größten Wunsch realisieren, wieder im Fernsehen aufzutreten. Wie ihm das gelingt? Durch Anpassung, wie ein Chamäleon eben.
8: he understands that something is happening. Something is happening in Israel's politics, something happens socially.
9: Er versteht, dass sich etwas verschoben hat in Israels Politik und Gesellschaft. Die Menschen wenden sich scharf nach rechts, werden nationalistischer. Will er ein mediales Comeback, muss er sich anpassen. Und es eröffnet sich tatsächlich eine Chance. Ich hoffe, Sie lesen das im Buch nach. Shai wird ins Studio des patriotischen Senders eingeladen. Als Vorlage diente mir Kanal 14. Der Sender ist sehr militant gegen Linke, gegen die alten Eliten im Land.
5: Shai Tammuz, der vergessene Journalist, erkämpft sich wieder einen Platz im Fernsehen, lässt sich von einem rechtsextremen Minister instrumentalisieren, wird radikaler, lügt, hetzt und wird vulgär.
8: How would they say it? Even before he didn't have those very strong opinions about everything, about anything.
9: Er war kein Mann der Überzeugungen. Aber früher, in den 90er Jahren, war es noch modisch, links zu sein und den Friedensprozess mit den Palästinensern zu unterstützen. Jetzt nicht mehr. Es gibt nur noch wenige Linke in Israel. Also ist es ziemlich einfach für Shai, die Seite zu wechseln.
8: So it's quite easy for him to switch to the other side.
5: Der Schriftsteller ist ein präziser Beobachter der israelischen Gesellschaft und Politik. 9 Romane hat der 61-jährige Anwalt bisher veröffentlicht. Schreiben ist seine Nebenbeschäftigung und für die ist er mehrfach ausgezeichnet worden. Im Gegensatz zu seiner Romanfigur Shai Tammuz steht Sarit zu seinen Überzeugungen. So hat er etwa eine Petition unterzeichnet, die ein Ende der Gewalt gegenüber den Bewohnerinnen und Bewohnern Gazas fordert. Dennoch begegnet Sarit seiner Romanfigur mit Empathie.
8: Yeah, he's an opportunist.
9: Ja, er ist ein Opportunist, aber ich hasse ihn nicht. Ich verstehe es.
8: I don't hate him. I mean, I feel empathy for him. I understand it.
5: Auf Hebräisch heißt Yishai Sarits Roman Ha-Panelist, der Panelist, der in der ultrarechten Talkshow auftritt. Das reale Vorbild für die Polit-Sendung Ha-Patriotim, die Patrioten von Kanal 14, die Sendung, in der Irit Linur regelmäßig auftritt. Gegen Moderatoren, Panelisten und den Kanal sind mehrere Petitionen vor dem obersten Gerichtshof hängig. Nebst Hetze gegen die Justiz, Richter und die Generalstaatsanwältin geht es auch um Anstiftung zu Genozid und Verbrechen gegen die Menschlichkeit, wegen Aussagen wie diesen aus den Wochen und Monaten nach dem Hamas-Massaker vom 7. Oktober 2023.
9: Wir hätten gleich am ersten Tag 100.000 bis 150.000 Palästinenser töten sollen. Dann wäre Ruhe gewesen. Wir müssen Gaza abbrennen oder den Fischen zum Fraß vorwerfen. Das Zivilisierteste, was wir tun können, ist alles auszulöschen, was sich dort bewegt. Wir brennen das Dorf nicht nieder, wir tilgen es von der Landkarte. Darf ich das sagen?
5: In der Garderobe von Kanal 14 spreche ich Irit Linur darauf an.
10: Like incitement to genocide, I think was the petition.
6: Genocide?
10: That's what the petition says, yeah.
6: Oh, well. You know, when oh, really? Well, good for them. Good for them. I like science fiction too.
5: Sie nimmt die Petitionen nicht ernst. Ich mag Science Fiction, sagt sie dazu nur. Früher habe sie gedacht, im Konflikt mit den Palästinensern gehe es um Land, doch inzwischen verstehe sie, dass es ein Religionskrieg sei. Was mit den Zivilistinnen und Zivilisten in Gaza passiert, ist ihr egal, sagt Linur. Für sie ist der Erfolg der TV-Sendung «Die Patrioten» eine Genugtuung.
6: They were the majority and no one spoke for them. They were ridiculed. I was ridiculed.
7: Die Rechten waren in der Mehrheit, aber niemand sprach für sie. Man machte sich lustig über sie, auch über mich. Wir wurden beschimpft. Hier erhalten die Anhänger der Rechten endlich Raum zum Atmen.
5: Kanal 14 als Stimme der Mehrheit, die von den restlichen Medien missachtet wird. Wie beurteilt das Anat Saragusti, die in der israelischen Journalistengewerkschaft für Pressefreiheit zuständig ist? Ich besuche sie zum Gespräch in ihrem luftigen Wohnzimmer in Tel Aviv.
11: So this is, you know, exact message coming from the playbook of the populist.
5: Diese Botschaft entstamme dem Handbuch der Populisten, sagt Saragusti, die als Fotografin, Print- und Fernsehjournalistin gearbeitet hat.
7: Netanyahu ist Premierminister seit 1996, mit Unterbrüchen. Wie können Sie behaupten, dass Sie an den Rand gedrängt werden? Sie sind die Regierung.
5: Saragusti stellt die Diskussion in einen größeren, internationalen Zusammenhang.
11: They love to say that they are majority and they love to say that we, kind of the liberals who believe in democracy.
7: Die Anhänger der Regierung behaupten gerne, dass sie die Mehrheit sind und dass wir, die Liberalen, die an die Demokratie glauben, dass wir die korrupte Elite sind, der sogenannte tiefe Staat, der die Behörden unterwandert hat. Das ist lächerlich. Genau das Gleiche sagen Populisten wie Orban in Ungarn, der indische Premierminister Modi, Brasiliens Bolsonaro, und natürlich US-Präsident Trump und seine MAGA-Anhänger. Aber eine Mehrheit sind sie trotzdem nicht.
11: Of course, Trump. All the MAGA people in the US are saying the same things. I mean, of course, but they're not the majority.
5: Anat Saragusti weist darauf hin, wie knapp diese ultrarechte Regierungskoalition gewählt wurde. Laut Umfragen steht längst keine Mehrheit der Bevölkerung mehr hinter ihr. Die erfahrene Journalistin spricht dem Rechtsaußenkanal ab, seriösen Journalismus zu betreiben. Es würden Lügen, Fake News und Verschwörungstheorien verbreitet.
11: The host, Yonon Magal, puts a slide at the beginning of the show that it's a satire show.
7: Der Moderator blendet zu Beginn der Patrioten jeweils eine Art Disclaimer ein. Das ist eine Satire-Show. So will er Verleumdungsklagen abwenden. Er kann dann immer behaupten, er habe es nicht ernst gemeint, wenn er lügt oder eine Verschwörungstheorie erzählt.
5: Ähnlich operieren auch einige Stars des US-Senders Fox News, wie etwa Sean Hannity. Er sagt von sich selber, er sei kein Journalist, sondern ein Talkshow-Host. Wobei Kanal 14 nicht der einzige israelische Sender sei, der seine Diskussionssendungen mit extremen Stimmen fülle.
11: It's your brain.
5: Es frisst dein Hirn auf, sagt Saragusti. Auch Yishai Sarit sagt, die israelische Medienwelt sei zu einem Zirkus verkommen, in dem Politclowns immer radikalere Dinge von sich geben. Wie seine Romanfigur Shai Tammuz, der zum rechten Phrasendrescher wird. Tammuz ist zwar fiktiv, aber der Realität nachempfunden.
8: Yeah, you see, in Channel 14, you see quite a lot of them.
9: Gerade bei Kanal 14 gibt es so einige, deren Karrieren stockten und die sich neu erfinden wollten. Es gab da ein paar lustige Szenen. Einige dachten, ich hätte über sie geschrieben. Sie fühlten sich angesprochen, hatten aber nicht einmal das Buch gelesen. Ich musste ihnen erklären, dass ich nicht 2-3 Jahre investiert habe, um ihre Biografie zu schreiben. Bei allem Respekt, ihr seid nicht interessant genug.
5: Yishai Sarits Romanfigur hat den Sprung zurück in den Medienzirkus geschafft und dabei ein Stück seiner Seele verkauft. Irit Linur dagegen sagt, sie habe aus politischer Einsicht ins Lager des Premierministers gewechselt. Doch welche Zukunft der reale Kanal 14 hat, ist offen. Die Umfragen sagen der Regierung Netanyahu eine Niederlage voraus. Der jetzige Kommunikationsminister hat kürzlich ein Gesetz durchgepeitscht, das die Unabhängigkeit von Radio und Fernsehen stark einschränkt. Das oberste Gericht hat die Umsetzung des Gesetzes aber blockiert. Und die linke Partei, die Demokraten, schloss den Sender von ihrem Parteitag Mitte Juli aus. Kanal 14 betreibe Regierungspropaganda, nicht Journalismus. Das kümmert Irit Linur zum Zeitpunkt unseres Gesprächs noch herzlich wenig. Die Show geht weiter.
11: And now it's 10 minutes to the show and I probably have to get in the studio.
5: Die Kommentatorin macht sich auf ins Studio. Für die nächste Ausgabe der Diskussionssendung Die Patrioten.
3: Die Sendung international von Anna Drechsel. Wie sie auf dieses Thema gekommen ist, das erzählt Anna Drechsel nun im Gespräch mit Monika Buser.
12: Ja, es hat eigentlich angefangen mit einem Literaturtipp. Ein Kollege von mir, der Produzent war von Sendung «Echo der Zeit», ist zu mir gekommen und gesagt, hey, ich habe ein super spannendes Buch gelesen von einem israelischen Schriftsteller, der heisst Yishai Sarid und das Buch heisst «Chamäleon». Das ist die Geschichte von einem Journalist, der seine Seele verkauft, nur damit er ans Fernsehen kann. Lies doch das Buch mal und wenn du das nächste Mal nach Israel reist, tust du ihn vielleicht interviewen. Und dann habe ich das Buch angefangen zu lesen und habe gemerkt, okay, das ist zwar eine fiktive Geschichte, aber es geht um einen Fernsehkanal, den es tatsächlich auch gibt, den Kanal 14. Und dann habe ich gedacht, anstatt dass ich nur mit dem Schriftsteller rede, wäre es eigentlich noch spannend, wenn ich diesen Fernsehsender auch noch besuchen könnte und vielleicht mit einem Journalist oder einer Journalistin reden, die dort arbeitet.
13: Was ist jetzt speziell an diesem Kanal 14? Also wieso ist dieser Sender die Vorlage für einen Roman?
12: In Israel sagen viele Journalistinnen und Journalisten, der Kanal 14 mache nicht Journalismus, das sei reine Propaganda für den Premierminister Netanyahu. Sie unterstützen eigentlich immer die Haltung des Premier und der Regierung. Und sie beteiligen sich manchmal auch an Hetzkampagnen gegen politische Finden des Premierministers. Also zum Beispiel gegen andere kritische Journalisten und Journalistinnen oder auch gegen die Justiz, gegen die oberste Staatsanwältin. Und die Sendung, eben, was besonders darum geht in diesem Buch, «Ha Patriotim», «Die Patrioten» heisst die Sendung, das hat mich auch ein bisschen erinnert an die USA, an Fox News oder One America Network, an die Sender, wo man eigentlich auch sagt, was die machen, ist mehr so ein bisschen, sie sind ein Sprachrohr für einen Präsidenten, Donald Trump, und machen Regierungspropaganda. Und etwas ganz Ähnliches sieht man eben auch von diesem Kanal 14.
13: Schauen wir vielleicht doch allgemein so auf das Mediensystem in Israel. Ist das ähnlich wie der Schweiz? Also gibt es dort auch so ein öffentlich-rechtliches Medienhaus oder gibt es da viel private? Oder wie muss man sich das vorstellen?
12: Ja, es ist ein bisschen ähnlich wie in der Schweiz. Es gibt eine öffentlich-rechtliche Rundfunkanstalt, die Israeli Public Broadcasting Corporation. Und die ist wie bei uns auch mehrsprachig. Also es gibt zwei Sender, die auf Hebräisch senden und einen auf Arabisch. Nachher gibt es noch ein Parlamentsfernsehen, die einfach die Sitzungen vom Parlament übertragen. Und nachher gibt es nebendran noch eine ganze Reihe von privaten Sendern. Und der meistgeschaute Sender ist wirklich ein privater. Das ist der Kanal 12, dann gibt es noch das 13, ein 14. Und allgemein muss man sagen, dass das Fernsehen in Israel eigentlich immer noch sehr, sehr ein wichtiges Medium ist. Beim Radio ist es ein bisschen ähnlich. Dort gibt es öffentlich-rechtliche Sender und private. Und etwas ganz Spezielles ist der Armeesender. Der wird tatsächlich von der israelischen Armee betrieben. Auf Hebräisch heisst der Sender Galei Zahal oder Galatz abgekürzt. Und der Sender ist bekannt dafür, dass er sehr, sehr guten, kritischen Politjournalismus macht. Und zwar so kritisch, dass die jetzige Regierung den Sender eigentlich schliessen wollte. Die haben gefunden, das gehe nicht, was die machen, das sei nicht zeitgemäss und trägt sogar den Interessen der Armee Schaden. Und die wollten den Sender eigentlich zutun. Und so viel ich weiss, hat das aber nicht geklappt, weil der Sender ist wirklich sehr gut verankert und sehr beliebt. Es hat einen Aufschrei gegeben und so viel ich weiss, sendet er jetzt noch.
13: Jetzt bist du für die internationale Sendung bei einer Ausgabe von einer Talkshow dabei gewesen. Wie hast du das dort erlebt?
12: Also mir hat zuerst erstaunt, wie klein das Studio ist. Es hat nur Platz für etwa 30 oder 40 Leute, die hier in den Zuschauerrängen gesessen sind. Auf dem Panel selber, da hat es einen Moderator gegeben und 6 Diskussionsteilnehmer. Und die sind sich eigentlich alle einig gewesen. Die haben die gleiche politische Haltung vertreten. Bis auf einen. Es war ein Vertreter von der Linken dabei gewesen. Und der hat dann ziemlich auf das Dach bekommen von den anderen. Dann ist es recht heiss zu und her gegangen. Aber allgemein war es eiskalt gewesen. Also ich weiss nicht, ob das immer so ist. Ich bin ja mehr im Radiostudio als im Fernsehstudio unterwegs. Ich weiss nicht, ob es immer so kalt ist im Fernsehen. Aber ich habe es recht unangenehm kühl gefunden, grundsätzlich. Aber ich möchte schon nochmal betonen, das ist wirklich der äußerst rechte Rand von der israelischen Politlandschaft. In den Monaten nach dem Massaker von der Hamas vom 7. Oktober 2023 ist es dort so extrem zu und her gegangen in dieser Diskussionssendung. Also da haben die Leute wirklich gesagt, man muss jetzt den Gazastreifen am Erdboden gleich machen, man muss 10'000 oder sogar 100'000 Palästinenser umbringen. Und das ist so krass gewesen, dass wirklich auch international darüber berichtet worden ist. Und in Israel selber hat es auch Leute gegeben, die gesagt haben, das geht nicht. Da wären Grenzen von dem, was man darf sagen, überschritten. Und es hat mehrere Petitionen wegen dieser, wie sie gesagt haben, genozidalen Sprache, die sie eingereicht wurden vor dem obersten Gerichtshof.
13: Kommen wir doch zu dieser freien Meinungsäußerung. Israel rühmt sich ja auch immer wieder für seine lebendige Medienlandschaft. Wie frei ist denn die Meinungsäußerung? Ist das gewährleistet?
12: Also man muss es ein bisschen differenziert anschauen. Es gibt tatsächlich sehr viele verschiedene Publikationen für alle verschiedenen Segmente der israelischen Gesellschaft, von links aussen bis rechts aussen, für die Ultraorthodoxen. Und es ist wirklich eine sehr lebendige Medienszene grundsätzlich. Viele sind sehr regierungskritisch, wie ich schon gesagt habe. Aber es gibt eine sehr strenge Militärzensur. Also alle Informationen über Militäraktionen oder so, die müssen zuerst vom Militärzensor abgesegnet werden. Ein anderes Thema, das ich finde, muss man ein bisschen kritisch anschauen, sind die sozialen Medien. Die werden ziemlich genau überwacht und nach dem 7. Oktober 2023 ist es für palästinensische Bürgerinnen und Bürger in Israel sehr schwierig geworden, zum Beispiel auf Facebook ihre Meinung zu schreiben. Also es hat verschiedene Fälle von Leuten, die geschrieben haben, wie sie mitfühlen mit den Leuten in Gaza, wie sie traurig sind. Und es hat tatsächlich mehrere Fälle von Leuten, die wegen dem sie verhaftet wurden, was sie auf Facebook geschrieben haben. Und ja, bei der Berichterstattung über den Gaza-Krieg ganz allgemein hat es sehr, sehr viel Selbstzensur gegeben bei den Medien.
13: Was heisst das genau?
12: Also die Medien schauen Premier und seine Regierungsmannschaft genau auf die Finger. Aber wenn es um den Gaza-Krieg ging, hat es ein riesiges Tabu gegeben. Die Medien haben sehr, sehr stark fokussiert auf das Schicksal der Opfer vom Massaker am 7. Oktober und auf die Geiseln, die lange gefangen gehalten wurden in Gaza. Und es ist ein Stück weit auch verständlich, weil der Schock und das Trauma in der israelischen Gesellschaft nach dem 7. Oktober ist riesig gewesen und ist es eigentlich immer noch. Aber es hat nur sehr, sehr wenige Medien gegeben, die auch konsequent über das Elend auf der palästinensischen, auf der anderen Seite haben berichtet, über das Schicksal der Leute dort und das, was die Bombardierungen von der israelischen Armee dort angerichtet hat. Und der Schriftsteller, den ich getroffen habe, der Ishai Sarit, der hat mir gesagt, es ist total okay, wenn die Medien patriotisch sind, das dürfen sie, das ist ihr gutes Recht. Aber wenn sie gar nicht darüber berichten, was unsere Armee in Gaza anrichtet, wenn wir das Leid in Gaza komplett ausblenden, dann erfüllen unsere Medien ihre Informationspflicht nicht.
13: Es gibt ja auch kaum einen Konflikt, der von den Medien so eng begleitet wird wie diese. Das heisst, ich nehme an, die Menschen von Israel und Palästina sind sich gewöhnt, dass ausländische Journalistinnen und Journalisten rum sind. Oder wie empfindest du das vor Ort, wenn du dort unterwegs bist?
12: Ja, die Leute sind sich absolut daran gewöhnt, dass es viele Journalistinnen und Journalisten hat. Und viele Israelis sind auch total freundlich und offen und reden und erzählen viel. Etwas, was ich immer wieder seit vielen Jahren erleben und hören, ist so die Haltung, du kommst nicht von hier, kommst daher, redest mit uns, aber wenn du nicht hier lebst und unsere Sprache beherrschst und nicht voll hier integriert bist, dann kannst du eigentlich gar nicht beurteilen, was hier abgeht und solltest eigentlich auch gar nicht darüber berichten. Das hat mir auch die Journalistin vom Kanal 14 ziemlich gerade raus so gesagt, als ich mit ihr geredet habe. Das ist die israelische Seite und bei den Palästinenserinnen und Palästinensern ist es ein bisschen anders. Was ich dort viel erlebe, also wenn ich im besetzten Westjordanland mit Leuten rede über Gewalt, die sie erfahren, von Seiten der Siedler oder der Armee, dann sagen sie aber, ja, ich rede schon mit dir, ich kann dir das schon erzählen, aber es bringt uns ja gar nichts. Also sie haben so die Hoffnung, dass die Medienberichterstattung etwas an ihrer schwierigen Situation ändern und nachher sind sie recht, ja, eigentlich enttäuscht, wenn das nicht so ist. Das ist so ein bisschen die Idee, dass die Medien etwas aktiv verändern können an der Realität und das ist ja oft nicht der Fall.
3: Anna Drechsel im Gespräch mit Monika Buse. Und hier auf SRF4 News geht es gleich weiter mit dem nächsten News-Update.

Die Nachrichten von SRF um 2 Uhr mit Patrick Seiler. Nach dem Massenansturm auf die spanische Exklave Ceuta steigt die Zahl der Toten weiter auf mindestens 77. Von den 72.000 Migranten sind fast alle wieder